0: zwar unser Rasselstein Cup und unseren Solid Flex Cup. Beide Materialien zielen darauf ab, 10% weniger Material zu benötigen, aber eben die komplette gleiche Produkteigenschaft darzustellen. Und das ist extrem wichtig, eben auch für unsere Kunden, weil sie einfach 10% weniger Material benötigen können, aber eben die gleiche Produktstabilität darstellen. Und es hat natürlich auch einen Vorteil beim Thema CO2-Reduktion.
1: Auch die Produktion selbst wird effizienter. Neue Hochgeschwindigkeitsanlagen arbeiten präziser, verbrauchen weniger Energie und Material und lassen sich schneller umrüsten. Gleichzeitig sorgt eine einfachere Bedienung für zusätzliche Entlastung.
2: In der heutigen Zeit ist es wichtig, weil wir sehr viel weniger Fachkräfte haben, die schon eine Vorausbildung haben, die Erfahrung haben mit Maschinen. Wir haben heute eine Generation, die sehr digital affin ist. Das heißt, wir müssen auch dem gerecht werden, das heißt, digitale Produkte anbieten, in denen man lernen kann, digitale Produkte anbieten, in denen man auch diese Maschinenbedienung bewerkstelligen kann.
1: Die Branche wächst weiter. Ein wichtiger Treiber ist die Getränkedose mit einem erwarteten Plus von rund 3-5% jährlich. Energie- und Ressourcenschonung bleiben zentrale Herausforderungen. Doch die MedPack zeigt, aus strengeren Regeln entsteht neuer Fortschritt.
3: Hier in unserem Projekt in der Zeppelinstraße 21 bis 27 in Schkeuditz läuft es aktuell sehr planmäßig. Wir sind sehr zufrieden mit dem Baufortschritt. Wie man erkennen kann, haben wir die komplette ehemalige Wärmedämmung runtergenommen und begonnen, diese durch eine neue, stärkere zu ersetzen. Am südlichen Giebel laufen aktuell bereits die Armierungsarbeiten auf eben dieser Dämmung und auf der Hofseite wird aktuell noch gedämmt. Sobald das dann erledigt ist, ziehen die Arbeiten einmal ums Gebäude rum und betreffen dann auch die Vorderseite. Weiterhin wurden alle Fenster zwischenzeitlich ausgetauscht und die neuen Balkontüren für die neuen großen Balkone eingebaut. Und wir haben, wie man von der Straßenseite her gut erkennen kann, angefangen, die zwei Vorhäuser, die zukünftigen barrierefreien Zugang ermöglichen, zu errichten. Ähnlich wie auch in den bereits absolvierten Projekten in der Rudolf-Breitscheid-Straße und im Neuen Weg wird es auch hier so sein, dass wir Hauseingänge zusammenlegen. Ziel dabei ist es einfach, alle Wohnungen mit einem Aufzug zu erschließen. Die einzige Besonderheit ist, dass wir hier einen relativ hohen Grundwasserspiegel haben und deswegen auf eine Anfahrt des Kellergeschosses verzichten werden. Der Innenausbau ist so geplant, dass wir von der 21 uns zur 27 durcharbeiten. Und hier in dem Bereich, wo wir jetzt stehen, Erdgeschoss und 21, ist dementsprechend der Bereich, der am weitesten ist. Die Rohbauarbeiten sind abgeschlossen, die Trockenbauwände wurden gestellt und einseitig beplankt, sodass man die neuen Grundrisse auch schon gut erkennen kann. Und zudem haben die Installationsgewerke begonnen, einerseits alles, was an elektrischen Kabeln zu verlegen ist, zu verlegen. Und wir haben in den Bädern bereits erste Steiger errichtet und die Module für Waschtisch und WC gestellt. Im Nachbareingang 25 bis 27 sieht es aktuell so aus, dass die letzten Rohbauarbeiten noch laufen im Erdgeschoss und im ersten Obergeschoss. Der Trockenbau hat parallel dennoch schon angefangen, das Ständerwerk zu errichten und auch schon zu beplanken. Und wir werden dann eben sukzessive nachziehen mit den Arbeiten, die jetzt auch hier schon gelaufen sind. Auf dem Dach hier sieht es so aus, dass wir auch geplant haben, die Dachabdichtung und die Dachdämmung zu erneuern. Momentan werden die neuen Dachbahnen verlegt. Und perspektivisch wird die Dachfläche ähnlich wie auch im Neuen Weg so genutzt werden, dass wir dort von den Stadtwerken Schkeuditz eine PV-Anlage errichten werden, die dann das Schkeuditzer Netz mit nachhaltigem Strom versorgt.

Ich bin Janet Hilger, ich bin 35 Jahre alt, lebe in Chemnitz und habe Erziehungswissenschaften, Soziologie und Pädagogik studiert. Also ich gehöre zum Projekt Gründungsgarage Chemnitz vom ASAFF e.V. Bei unserem Projekt geht es darum, Leute zu unterstützen, eine soziale, kulturelle oder ökologische Gründungsidee auf die Bahn zu bringen und eben zu gründen und die Welt ein Stück besser zu machen. Jetzt ist ein neues Projekt dazu gekommen, das heißt Gründungsgarage F. Das heißt, das ist speziell für Frauen, weil wir jetzt in den letzten 4 Jahren, wie lange das Projekt schon existiert, festgestellt haben, dass explizit viele Frauen zu uns kommen, queere Personen zu uns kommen und das eben auch eine Nische ist, die Frauen für sich entdecken und vielleicht mehr möglich sind als andere oder klassische Gründungsformen. Und da soll es auch darum gehen, die zu unterstützen, eine Sichtbarkeit zu schaffen und so diese Innovationskraft von weiblichen Gründungen hier in die Region zu tragen und auch in Form von Coaching und Mentoring und Netzwerkarbeit zu unterstützen, weil es da gerade hier in der Region wenig Vorbilder gibt, weibliche, und es einfach auch so ein Problem ist, Familie und Beruf zu vereinbaren, und deswegen wollen wir hier diese Coworking-Räume auch nochmal ausbauen und kinder- und familienfreundlich gestalten, dass das auch wirklich gut umgesetzt werden kann. Der größte Erfolg für mich ist, zu sehen, wie andere wachsen in dem, worin wir sie begleiten und für sich dann Erfolg darin sehen und diese auch von externen Institutionen einfach gewertschätzt wird. Das macht mich schon stolz, weil ja diese Idee, die wir ursprünglich mal hatten und geschmiedet hatten und diesen Bedarf, den wir gesehen haben, ja bestätigt wird. Das wäre auch mein großes Anliegen, dass das Frau sein, Mann sein oder welches Geschlecht man für sich empfindet, gar keine Rolle spielt. Aber soweit ist die Gesellschaft leider noch nicht. Ich möchte gerne mitgeben, es zu versuchen, sich auszuprobieren und selber darin zu wachsen und nicht schon vorher zu sehen, was könnte denn schief gehen, sondern vielleicht eher zu sagen, was könnte denn Tolles passieren. Es gibt viele Menschen auf deinem Weg, die dich da begleiten werden und das möglich machen, und du kannst mehr, als du jetzt gerade denkst. Für Menschen generell, vielleicht auch für Frauen, wünsche ich mir ja einerseits, dass das eben keine Rolle mehr spielt, welches Geschlecht man empfindet, und dass es ein Miteinander ist. Wie können wir das gemeinsam? Wie gestalten wir gemeinsam Gesellschaft? Wie bringen wir gemeinsam Gesellschaft voran? Wie gestalten wir gemeinsam unsere Zukunft? Für die Kulturhauptstadt wünsche ich mir, dass wir ein fantastisches Jahr haben werden, sich die Gäste hier sehr wohlfühlen werden und ganz viel positiv über Chemnitz erzählen werden und auch danach. Aber vor allem wünsche ich mir, dass die Frauen oder eben Personen, die vielleicht nicht so die Möglichkeiten bisher hatten, da richtig herausblühen werden und alle sagen werden, wow, die Frauen in Chemnitz, die können was im Kulturbereich, und auch viele Jahre noch danach einfach viel mehr Möglichkeiten haben und sich empowered fühlen.

0: gab die Bubenschule und es gab die Mädchenschule. Und hier in den Räumlichkeiten wurden die Mädchen unterrichtet. Schule ist schon lange nicht mehr. Aber die Mädchenschule, da weiß jeder in Mügeln, was gemeint ist. Schon im Jahr 2003 bis 2007 wurde das vom Heimatverein vorangetrieben, dieses Gebäude doch zu nutzen, um hier das Museum zu erweitern. Es gibt sehr, sehr viele Exponate, die hier ausgestellt werden, die die Geschichte Mügeln widerspiegeln. Und die sollten natürlich nicht verschwinden.
1: Der Name heißt Heimatverein Mügeln. Mogelin. Der Begriff Mogelin stammt aus einer Ersterwähnung der Stadt von 984, ist also jetzt 1041 Jahre alt. Also unsere Räumlichkeiten sind auch als Treffpunkt für Jung und Alt angelegt. Im sogenannten Mügeln-Treff treffen sich zweimal monatlich unsere Senioren. Auch andere Gruppen sind dort zu Gast. Und wir können auch dort Galerien ausstellen, Vernissagen durchführen.
0: Weil da eben auch dieses Vereinsleben, dieses Ich will mal mit dir reden, hier im Mittelpunkt steht. Wir sind im Grunde genommen Randgebiet der ganzen Kohleregion Nordsachsen. Nordsachsen ist Empfänger des Strukturwandelgeldes, profitieren davon dankenswerterweise von dieser Förderung. Mit diesen Mehrzweckräumen, mit dem, was man hier so alles betrachten und erkunden kann und natürlich dann eben, wenn man es gebucht hat, auch eine Stadtführung, sodass man dann eben den Touristen hier was bieten kann. Es kommen Gäste, Touristen mit der Dölnitzbahn hier in der Stadt an und suchen natürlich dann einen Endpunkt irgendwo, wo kann ich was erleben. Ich wünsche mir, dass natürlich das auch nach außen hin strahlt, dass man sagt, okay, wir sind nicht unbedingt der Nabel des Tourismus, aber wir sind ein kleines, feines Städtchen, was am Ende dazu beiträgt, dass Leute in der Region fahren, einfach mal aus der Großstadt hier ausspannen können.

0: Herzlich willkommen zu Elbland Aktuell vom 11. Mai 2026. Schön, dass Sie wieder mit dabei sind auf unserer Reise durch die interessantesten Geschichten aus Ihrem Elbland. Heute starten wir in Riesa, denn da gab es einen ordentlichen Grund zum Feiern, und zwar Richtfest. Ungefähr ein Jahr ist der erste Spatenstich für das neue Projekt der WT-Energiesysteme schon her. Jetzt ist eine Menge geschehen, aber es gibt auch noch eine Menge, was zu tun ist, was an dem Standort alles schon erledigt wurde und was alles noch bevorsteht. Und natürlich auch, was diesen Standort so besonders macht. Das sehen Sie jetzt.
1: Reichlich ein Jahr nach dem Spatenstich hat die WT Energiesysteme GmbH in Riesa mit einem Richtfest einen weiteren Schritt des umfangreichen Erweiterungsprojektes an der Glogauer Straße feiern können.
2: Wir haben vor, ich sag mal, fast 3 Jahren die Fläche bis hinter zum Wendehammer gekauft, haben in Summe 6, 7 Bauabschnitte für uns vorgenommen, sind jetzt aktuell im Bauabschnitt 4 in der neuen Fertigungshalle. 5 und 6 besprechen wir gerade, sodass wir sagen, wir kriegen die Energie weg, es macht Spaß. Und ich sage mit den Leuten am Endeffekt am Standort Riesa, werden wir auch den Bauabschnitt bis hinten zum Wendehammer füllen können. Das Vertrauen, was wir in die Menschen reingeben, das Vertrauen, was wir zurückkriegen, das ist unbezahlbar, das ist immer wie in einer Beziehung. Wir sind mit allen Menschen in Beziehung eingegangen. Es macht Spaß, mit den Riesaer Menschen zu arbeiten, mit den Leuten zu arbeiten. Und auch die Kunden, die nach Riesa kommen, sagen immer, gigantisch, was ihr hier gemeinsam mit euren Kolleginnen und Kollegen auf die Beine stellt.
1: Insgesamt investiert das Unternehmen rund 40 Millionen Euro in den Ausbau der Unternehmensinfrastruktur. Dazu gehören eine neue Fertigungshalle, moderne Büroflächen sowie ein zukünftiges Schulungszentrum mit Trainingsumspannwerk.
3: Deshalb sind wir froh, so ein innovatives Unternehmen auch mit in der richtigen Branche unterwegs derzeit zu haben. Andere Branchen haben es schwerer, wenn ich an Energiepreise denke, wenn ich an die Großinvestition von Veralpi mit dem neuen Walzwerk denke. Von daher ist unser Vorteil in Riesa, dass wir breit aufgestellt sind. Aber natürlich wünsche ich mir eine Verbesserung der Bedingungen für alle Unternehmen. Und natürlich unterstützen WT auch ganz besonders stark. Natürlich auch Kinder- und Jugendarbeit, die WT-Arena, denke ich dran, Kultur, Sportvereine. Also von daher bringt sich WT auch in die Stadtgesellschaft von Riesa vorbildhaft ein.
1: Die Auszeichnung als Sachsens Unternehmen des Jahres 2025 macht die WT-Mannschaft stolz und zeigt, dass das Unternehmen auf einem guten Weg ist. Das weiß auch Sachsens Ministerpräsident Michael Kretschmer.
4: Aus einem kleinen Mittelständler mit 2 Mitarbeitern und 2 Chefs, das haben wir gerade gehört bei der Veranstaltung, ist jetzt ein Unternehmen mit über 200 Mitarbeitern geworden. Und da ist noch mehr Potenzial nach oben hin. Wir müssen es richtig machen und Politik muss eben den Rahmen vorgeben. Und der muss verlässlich sein und nicht von einem Jahr aufs andere wieder anders. Das ist das A und O. Bei Menschen, die wirtschaftlich erfolgreich sind, weil sie das im Team machen, weil sie kluge Ideen haben, weil sie mit ihren Mitarbeitern anständig umgehen, das ist immer toll zu sehen. Und da sieht man, was alles möglich ist. Die Energiewende ist natürlich ein Geschäftsmodell. Wir müssen es klug machen, was die Kosten angeht. Aber wir sehen hier unmittelbar bei uns vor der Tür nicht nur grüner Stahl aus dem Stahlwerk, sondern auch die Technologien, die wir anwenden können für diese Energiewende, kommen aus unserer Heimat.
1: Die Elektroanlagen Schneider GmbH aus Meißen wird zukünftig Teil der

0: WT-Gruppe und verlegt ihren Standort nach Riesa. Landrat Ralf Hensel ist es wichtig, dass es solche Mittelständler im Landkreis gibt.
1: Davon kann es gar nicht genug geben. Also wir müssen immer weiter daran arbeiten, dass wir solchen Unternehmen die Rahmen- und Standortbedingungen geben, die sie brauchen, um so innovativ zu arbeiten. Und wir dürfen nicht vergessen, dass die Unternehmen, kleine wie große, vom Mittelstand bis zu solchen Unternehmen hier, die Basis unseres Wohlstands sind. Und wenn wir die nie halten bzw. hierher bringen in den Landkreis, nach Sachsen, nach Deutschland, dann wird es uns perspektivisch schlechter gehen.
0: Perspektivisch hat sich das Riesa Unternehmen mit weiteren Standorten im Bundesgebiet noch einiges vorgenommen.
2: Heute im Jahr wäre mein Wunsch, eine Fertigung, die ausgefüllt ist, sagen wir zu 90%, mit 10% potenziell neue Kunden noch nach Riesa zu holen, um die Energie, was wir gemeinsam gerade angesprochen haben, über die Straße wegzubringen.
0: Mit der Errichtung von Umspannwerken, dem Schaltschrankbau, der Entwicklung und Planung von Energiespeichern und der Elektromontage ist die WT-Energiesysteme wesentlicher Bestandteil der Energiewende in Deutschland.
3: Und thematisch bleiben wir direkt bei neuen Standorten. Dieses Mal wechseln wir aber nach Pirna. Denn dort kann der DRK-Kreisverband seinen neuen Standort beziehen. Hier sitzen jetzt gleich mehrere Fachbereiche in einem Haus. Welche das sind und warum das die Arbeit der DRK jetzt noch effektiver machen kann, das sehen Sie jetzt.
4: Volles Haus beim DRK-Kreisverband Pirna. Der Anlass ist ein freudiger. Das neue Beratungszentrum in der Langenstraße 38a wird endlich eröffnet. Es ist ein Meilenstein, der am Freitag gebührend gefeiert wurde.
5: Weil es ein wichtiger Anlaufpunkt ist für viele, viele Menschen bei uns im Landkreis, für alle Altersgruppen in bestimmten Problemlagen, Krisen zu Hause, bei Erziehungsfragen, bei Trennung und Scheidungen, großes Thema, aber natürlich auch bei den Themen, die uns sehr, sehr bewegen, häusliche Gewalt, sexualisierte Gewalt.
4: Die Konzentration der Serviceleistungen an einem Ort soll Synergien schaffen, sowohl für den Kreisverband als auch für seine Klienten.
5: Ich glaube, für Menschen, die sich Hilfe suchen, ist der erste und schwierigste Schritt, sich überhaupt Hilfe zu suchen. Und das muss sehr niederschwellig sein. Ja, wenn man den Schritt einmal bewältigt hat und in einem Beratungskontext angekommen ist und dann feststellen würde, hier bin ich jetzt nicht ganz richtig oder ich brauche noch Unterstützung bei einem anderen Thema und müsste dann schon wieder an einen anderen Ort mich mit anderen Partnern auseinandersetzen, ist das häufig schon wieder eine nächste Hemmschwelle.
4: Im neuen Beratungszentrum sollen derartige Hemmschwellen möglichst klein gehalten werden. 10 Fachkräfte werden sich darum am Standort fortan kümmern, möglichst engmaschig und dennoch diskret. Denn die Nachfrage nach ihrem Hilfsangebot ist groß.
5: In der Erziehungs- und Familienberatungsstelle konnten wir 330 Familien im Jahr 25 helfen. Ne? Das sind ja verschiedene Themen, die wir da bearbeiten. Die Zahlen der Interventions- und Koordinierungsstelle gegen häusliche Gewalt liegen noch nicht so hoch. Da sind wir so zwischen 80 und 100 Personen, die wir da betreuen.
4: Die Fachberatungsstelle Wolkenlicht befindet sich derweil weiter im Aufbau. Sie bezieht sich spezifisch auf sexualisierte Gewalt.
5: Das ist ein sehr schambehaftetes Thema. Wir sind dort Ansprechpartner für alle Menschen, die einen Beratungsbedarf oder einfach nur ein offenes Ohr zu dem Thema brauchen. Leider nicht für Kinder und Jugendliche. Das braucht es noch, den Willen der Politik, da auch Beratungsangebote zu schaffen. Und das ist aus unserer Sicht sehr, sehr wichtig und dringlich erforderlich.
4: Der Grundstein dafür ist im neuen DRK-Beratungszentrum in Pirna allemal gelegt.
3: Und wir bleiben direkt in Pirna, wechseln aber zum Sport. Beim VfL Pirna Kopitz war das eine Saison zum Vergessen. Mit der Niederlage gegen Markranstädt ist der Abstieg aus der Sachsenliga offiziell besiegelt. Doch beim VfL, da schaut man trotzdem schon wieder nach vorn.
6: Der VfL Pirna Kopitz steigt aus der Landesliga Sachsen ab. Was theoretisch schon seit Wochen feststeht, ist jetzt auch ganz praktisch eingetreten. Die 1:3 Heimniederlage gegen Markranstädt besiegelt 5 Spieltage vor Saisonende das Aus in der 6. Liga.
7: Man wollte auf jeden Fall zu Hause punkten, aber das ist für uns kein Beinbruch. Es geht alles weiter. Das ist für uns eine Vorbereitung auf den längeren Prozess, den wir jetzt eingeschlagen haben. Und dann geht das weiter. Deswegen ist da jetzt kein großer Unmut. Man ist enttäuscht, aber wir haken es ab und arbeiten weiter.
6: Das abgeschlagene Landesliga-Schlusslicht richtet den Blick nach vorn. Auf dem Platz zeigt sich die Mannschaft seit Wochen deutlich verbessert, auch gegen den SSV Mainz.

0: Kranstedt stimmte die Leistung über weite Strecken. In der ersten Halbzeit hielt zunächst Tom Tittner die Mannschaft im Spiel. Dreimal musste der Schlussmann eingreifen. Danach ging auch offensiv mehr bei den Gastgebern. In der 33. Spielminute nutzte Florian Müller eine Standardsituation zur Kopitzer Führung. Das 1-0, es hätte bis zum Halbzeitpfiff sogar noch ausgebaut werden können. Kerger, Müller und Meister tanzen kurz vorm Seitenwechsel im gegnerischen Strafraum. Allein der Ball will nicht ins Tor.
1: Ich habe das Gefühl, wir spielen guten Ball teilweise. Wenn ich heute sehe, wenn ich das letzte Heimspiel sehe, wir erzielen Tore nicht durch Langholz, sondern wir erzielen Tore durch Fußball. Wenn ich unsere Großchance sehe vom vermeintlichen 2-0, das ist guter Fußball. Und das gibt mir Mut auch für nächstes Jahr, wo wir wahrscheinlich mehr den Ball haben werden. Und ich brauche nicht um heißen Brei reden, so macht das jetzt natürlich deutlich mehr Spaß als wie den Großteil der Saison.
0: Im zweiten Durchgang kommen die Kopitzer kaum vor das gegnerische Gehäuse. Dafür treffen die Gäste. Der SSV Markranstädt erzielt 3 Tore und sichert sich so ganz wichtige Punkte im Kampf um den Klassenerhalt. Für den VfL ist das Thema Sachsenliga vorerst Geschichte.
1: Ich glaube, wir haben jetzt schon ein paar Spieler, die zugesagt haben für nächstes Jahr. Ich gehöre dazu. Und ich glaube, dass der Großteil bleiben wird. Uns vielleicht einzelne Personen verlassen werden, aber ich glaube, dass die Leute, die hier sind, und das wird ein Großteil bleiben, dass die alle an einem Strang ziehen und dass wir größtenteils auch so zusammenbleiben.
0: Für die Landesklasse werden beim VfL Pirna-Kopitz jetzt die Antennen gerichtet. Die Zuversicht, sie ist zu spüren. Unter Viktor Löwe kehrt die Leichtigkeit zurück. Die Mannschaft wirkt befreiter, hält in den Spielen ordentlich dagegen.
2: Ja, wenn ich an die nächste Spielzeit denke, dann fühle ich ganz klar Vorfreude. Ich glaube, das ist, wo wir auch gerade intern dran arbeiten, um einfach gut aufgestellt zu sein für die nächste Saison, um vielleicht nach einem Schritt zurück wieder auch einen Schritt nach vorne zu machen. Und ich kann nur sagen, dass ich mich ganz klar zum Verein bekenne und auch ja, für immer hier erstmal sein werde.
0: Offiziell ist die Trainerfrage für die kommende Saison noch nicht geklärt. Als wahrscheinlich aber gilt eine interne Lösung. Nach Pirna TV-Informationen sollen Viktor Löwe, Kapitän Florian Klöss und Rückkehrer John-Benedikt Henschel das Trainerteam bilden.
1: Wir werden uns darauf einstellen müssen, dass wir nächstes Jahr mehr den Ball haben, dass wir Gegner haben, die tiefer stehen. Ja, wir wollen Kombinationsfußball spielen, wir müssen die Räume besser, ich sage jetzt mal, besetzen. Wir müssen von hinten raus aktiver spielen, flach spielen.
0: Das Team der Zukunft möchte wieder attraktiven Fußball im Willi-Tröger-Stadion spielen. Denn eines scheint klar, auf kurz oder lang strebt der VfL Pirna-Kopitz die Rückkehr in die Sachsenliga an.
3: Nach einer kurzen Unterbrechung geht's hier gleich weiter mit Elbland aktuell. Und da bleiben wir direkt sportlich. Da wechseln wir aber vom Fußball zum Handball. Und da gab's am Wochenende ein paar ordentliche Emotionen im Elbland. Bleiben Sie dran, das wollen Sie nicht verpassen. Bis gleich.

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0: Wir sehen uns gleich im Fitnessstudio.
1: Das hättest du so vor dem Dating-Spezial machen können. Genau.
2: Okay, dann kommt jetzt die Stunde der Wahrheit. Ich kann nicht besonders gut kochen.
0: Wir sind Männer, wir brauchen keine Zitronenpresse, wir machen mit der Hand.
3: Wir sind ja immer noch hier auch bei einer Dating-Show, ne? Beim Kochen.
4: Irgendwie passiert ja aber auch nichts. Das ist doch nicht heiß. Was ist denn hier?
5: Aber das sieht doch ganz gut aus, oder?
2: Dann werde ich ja gleich schwach hier.
5: Pinienkanne?
2: Ohne Fett, das weiß ich.
5: Dann ist hier nie Butter drin gewesen. Dann ist das deine Pfanne.
6: Willkommen zurück zu Elbland aktuell. Schön, dass Sie dran geblieben sind. Mit dem letzten Spieltag der Saison sagt man auf der Platte in Pirna nicht nur der abgelaufenen Spielzeit Adieu, sondern gleich mehreren verdienten Persönlichkeiten aus dem Verein. Die vollen Emotionen dieses Abends, die gibt's jetzt bei uns.
7: Familie ist es für mich einfach.
8: Da kann man sagen, was man will, wenn es dann soweit ist, ist emotional. Dann kommst du rein, dann siehst du Plakate von der Familie, da musst du schon ganz schön knabbern.
7: Es ist weniger, sind die Ergebnisse oder die Platzierungen, die am Ende eine große Rolle spielen, sondern das, was man mit den Menschen erlebt hat.

0: Dieser Abend ging unter die Haut. Das letzte Heimspiel der Saison, der letzte Auftritt vor den eigenen Fans. Mit Thorsten Schneider, Christian Möbius und Uwe Heller verlassen drei prägende Personen des Lockhandballs die große Bühne. Die 60 Minuten gegen den HV Stassfurt, ein Tanz der Emotionen.
1: Ich habe mich vom Spiel noch nicht verrückt gemacht. Ich sehe ja, dass alle gesagt haben, oh, Möbi, letztes Spiel und hier genieße es. Ja, da bin ich heute früh sehr zeitig munter geworden und muss den ganzen Tag dran denken, was so passiert.
2: Hat Spaß gemacht heute auf jeden Fall. Ich glaube, das hat man auch gesehen. Vielleicht haben wir Stassfurt auf irgendwo mit dem Fuß erwischt, wo sie die ganze 100% hier waren.
0: Der ESV Lok Pirna dominiert das Heimspiel gegen den HV Stassfurt. Mit 36-26 gewinnen die Eisenbahner. Viel wichtiger aber ist, die Protagonisten des Abends konnten sich in Szene setzen. Es war ein Bilderbuchabschied. Allen voran für zwei Handballspieler, die viel Schweiß im Loktrikot gelassen haben. Christian Möbius kam 2008 nach Pirna. Mit einer kurzen Unterbrechung beim HC Dresden war er immer für die Eisenbahner auf Torejagd. Der ESV Lok ist für die Nummer 3 zur echten Herzenssache geworden.
1: Immer zusammenhalten, immer kämpfen. Wir haben nie die besten Einzelspieler gehabt. Ich bin noch nicht der beste Halbrechte gewesen. Aber einfach dieser Zusammenhalt, dieses blinde Verständnis, ob es immer mit Toto war, was immer noch so ist, auch wenn ich weniger spiele, wo ich weiß, er geht raus und ich hab's hin und alles. Das ist einfach schön, dieses Familiäre, und das ist das, was einfach hängen bleibt.
0: Immer an der Seite von Christian Möbius war und ist die Familie. Kaum ein Spiel ohne den Support der Eltern. Unzählige Male pendelten sie zwischen Cottbus und Pirna.
1: Ob es meine Eltern sind, die jedes Wochenende hier sind, oder ob es in der Jugend gewesen ist, meine Großeltern, mein Opa, der mal mit zum Spiel gefahren ist und sowas, wo ich bei denen geschlafen hatte und sowas. Das ist sowas, das wird man nie vergessen, das werde ich meinen Eltern auch immer zugutehalten, sowas.
0: Rückendeckung von daheim gab es auch für Thorsten Schneider. Der Kapitän der Eisenbahner kennt nur einen Verein. 2009 kam er zur ersten Männermannschaft.
2: Also ich bin hier als, keine Ahnung, 14, 15-Jähriger oben gewesen, habe zugeguckt. Das hat mich irgendwie gecatcht. Und dann der Abstieg aus der dritten Liga, das hat irgendwie eine Wunde hinterlassen. Und ich glaube, hätte ich da in dem Moment, ich bin dann Torschützenkönig geworden, hätte irgendwie das verlassen können. Aber das war nie irgendwie Thema. Ne? Ich wollte meine Handschrift hier einbringen.
0: Thorsten Schneider ging mit dem ESV Lok Pirna durch dick und dünn. Er war die Säule im Team, als der Verein einen Neuanfang brauchte. Der Kapitän, das Vorbild, auf und neben der Platte.
2: Ich meine, ich war am Anfang teilweise der einzige deutsche Spieler auf dem Feld, der gespielt hat. Und irgendwo war meine Mission, das können wir so nicht machen. Ja, wir wollen irgendwie doch irgendwas Lokales hier aufbauen. Und wenn ich mir die letzten 10 Jahre unter Dusan so angucke, ist das, glaube ich, richtig gut gelungen.
0: Der ESV Lok Pirna ist eine feste Größe in der mitteldeutschen Handballliga. Sportlich haben Thorsten Schneider und Christian Möbius daran einen großen Anteil. Dass der Verein auch wirtschaftlich auf gesunden Füßen steht, ist ein Verdienst von Uwe Heller. 15 Jahre war er Geschäftsführer beim ESV Lok, baute Schulden ab und war nicht selten der Kummerkasten im Verein.
1: Hans, also der Sitschan hat mich mal Dr. Love getauft, weil es gab mal so eine Phase, da hatten die Jungs massivst immer Probleme und jeder kam mit irgendwas anderem zu mir. Auch mein Job, keine Frage. Ne? Zahlen, ja, bereiten immer mal wieder Probleme. Das wird sich auch sicherlich nie ändern, gerade in der heutigen Zeit. Aber ja, man muss sich so ein bisschen um alles kümmern. Die Mutter der Nation sein und Außenminister und mal trösten, mal motivieren. Ja, für alles da sein, für alle Belange.
0: Keine Frage, der ESV Lok Pirna steht in der kommenden Saison vor einem Neuanfang. Thorsten Schneider und Christian Möbius bleiben dem Verein erhalten. Beide werden im Management tätig sein. Nach dem Punktspiel in Klauchau aber gehen sie ein letztes Mal auf Abschlussfahrt. Das Team wird in Kroatien auf eine erfolgreiche Saison blicken und wohl möglich auch die alten Hasen gebührend hochleben lassen.
3: Heute dominierte im Elbland unbeständiges Wetter. Immer wieder gingen Schauer nieder, zeitweise war es richtig nass. Erst zum Abend hin ließ der Regen langsam nach. Die Temperaturen erreichten dabei Höchstwerte um die 20 Grad. In der Nacht bleibt der Himmel meist dicht bewölkt, regnen soll es glücklicherweise nicht. Die Temperaturen sinken auf etwa 3 bis 7 Grad. Morgen wird es deutlich frischer. Neben vielen Wolken ziehen erneut Regenfelder durch die Region. Vereinzelt kann sich aber auch mal kurz die Sonne blicken lassen. Die Höchstwerte liegen nur noch bei rund 10 Grad. Und hier die 3-Tage-Aussicht für das Elbland. Am Mittwoch wird das Wetter etwas freundlicher, Sonne und Wolken wechseln sich ab, dazu bleibt es überwiegend trocken bei Temperaturen um die 14 Grad. Der Donnerstag bringt wieder mehr Wolken und zeitweise Regen, mit bis zu 16 Grad wird es jedoch etwas milder. Und am Freitag zieht erneut Regen auf, die Temperaturen gehen leicht zurück auf etwa 14 Grad. Insgesamt also ein wechselhafter Wetterverlauf mit kurzen freundlichen Phasen zwischendurch.
4: Die Toskana-Therme in Bad Schandau hat ein neues Programm gestartet, den sphärischen Donnerstag. Ab dem 14. Mai können Besucher jeden Donnerstag von 10 bis 22 Uhr in der körperwarmen Thermalsohle entspannen und dabei Unterwasserklänge genießen. Dank des Liquid Sound Multimedia-Systems sind die Klänge rundum, unter und über Wasser zu hören. Laut den Betreibern der Therme wurde ein besonders schwebefreundlicher Musikmix zusammengestellt, um den Gästen eine einzigartige Erfahrung zu bieten. In Heidenau kommt es Ende Mai zu Verkehrseinschränkungen aufgrund des Stadtfestes. Vom 29. bis zum 31. Mai 2026 werden mehrere Straßen gesperrt sein, darunter die Ringstraße und die Bahnhofstraße. Die Stadtverwaltung weist darauf hin, dass ab dem 27. Mai Sperrungen beginnen und bis zum 2. Juni andauern können. Anwohner können Durchfahrtsgenehmigungen erhalten, um während der Veranstaltungszeiten das Festgelände betreten zu dürfen. In Meißen hat die Sanierung des Nebengebäudes an der Pestalozzi-Oberschule begonnen. Oberbürgermeister Markus Renner betonte die Bedeutung dieser Investition für bessere Lernbedingungen an der Schule. Das Gebäude wird mit europäischen Fördermitteln modernisiert, wobei neue Anbauten für einen größeren Speiseraum und Ganztagsangebote entstehen sollen. Der Baubeginn ist für den 18. Mai 2026 geplant, mit einer Fertigstellung im August 2027. Die Oberschule Coswig-Köthitz hat am 1. Mai ihren neuen Erweiterungsbau eingeweiht und gleichzeitig ihr nachgeholtes 125-jähriges Jubiläum gefeiert. Oberbürgermeister Thomas Schubert eröffnete zusammen mit Schülerinnen und Schülern das neue Gebäude, das moderne Klassenzimmer umfasst und durch eine Glasfuge mit dem historischen Rathaus verbunden ist. Insgesamt wurden über 3 Millionen Euro in das Projekt investiert, um die Bildungsinfrastruktur zu verbessern.
5: Meine Damen und Herren, das war Elbland aktuell vom 11. Mai 2026. Vielen Dank für Ihre Aufmerksamkeit und dass Sie bis zum Ende mit dabei geblieben sind. Wenn Sie einzelne Beiträge von uns oder ganze Sendungen nochmal schauen möchten, klicken Sie sich ganz einfach in unsere Mediathek unter www.sachsen-fernsehen.de oder Sie besuchen unsere sozialen Medien, zum Beispiel Instagram, Facebook, TikTok oder auch gern unseren YouTube-Kanal. Bis dahin wünsche ich Ihnen jetzt noch einen wunderschönen restlichen Montag und lege Ihnen zum Schluss auch gern nochmal unseren Radiosender ans Herz. 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Jetzt entlasse ich Sie in Ihren restlichen Abend und wir sehen uns morgen wieder, zur selben Zeit, am selben Ort. Bis dahin, auf Wiedersehen.

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Für den Wiederaufbau des Residenzschlosses in Dresden wurden keine Mühen gescheut. Aufgrund der schweren Zerstörungen im Zweiten Weltkrieg konnten auch Dinge rekonstruiert werden, die schon viel früher verloren gegangen waren. Ein Beispiel dafür ist der große Schlosshof. Mit Hilfe einer alten Technik stellten Künstler die Graffiti-Dekorationen wieder her, die einst alle Außenmauern zierten. Noch mehr Aufwand wurde betrieben, um die Fresken am Schlossturm nachzuempfinden, die ursprünglich im 16. Jahrhundert entstanden waren. Sie sind ein Bekenntnis zum evangelischen Glauben und zeigen die Bekehrung des Apostels Paulus, die Anbetung der heiligen drei Könige und den Besuch der Königin von Saba am Hof von König Salomo.

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1: Bikerparade bildet Abschluss des Frühlingsvolksfestes. Zwickauer Sparkassen Stadtlauf zog wieder viele Menschen in die Stadt und Olympianachlese im Haus der Sparkasse.
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1: Liebe Zuschauer, einen wunderschönen guten Abend und herzlich willkommen zur Auftaktsendung von Tag aktuell. Schön, dass Sie wieder dabei sind. Bereits zu einem festen Bestandteil des Volksfestes in Zwickau ist die Bikerparade geworden. Neben den Trabis, die seit Jahren den Rummel an einem Tag bereichern, haben auch die Motorräder ihren festen Platz und ziehen jedes Mal etliche Besucher an. Am vergangenen Samstag fand die Bikerparade wieder statt und bildete damit, gemeinsam mit einer beeindruckenden Lasershow am Abend, einen würdigen Abschluss des Rummels in Zwickau.
3: Nachdem sich die Biker wie immer wieder am Jüsk in Zwickau versammelten, trafen sie dann pünktlich kurz vor 15 Uhr am Platz der Völkerfreundschaft ein und nahmen Aufstellung. Als sich der Tross dann in Bewegung setzte, zückten viele Gäste ihre Handys, filmten und waren begeistert von der Vielzahl an Motorrädern, die auch diesmal wieder über den Festplatz fuhren. Die Schlange wollte kaum enden. Die Biker von Stark für Kinder und Two Wheels One Soul sorgten für strahlende Kinderaugen und begeisterte Erwachsene. Auch einige Schausteller selbst ließen es sich nicht nehmen, mit ihren Maschinen dabei zu sein. Nachdem sie dann zwei Runden über den Platz gedreht hatten, versammelten sich alle vor der Bühne, wo sie Rummelmoderator Sven alias Mr. Phoenix in Empfang nahm. Er kam dann auch mit den beiden Verantwortlichen der Parade ins Gespräch, sprach über organisatorische Herausforderungen und anstehende Veranstaltungen. Manuel Reinhardt von Two Wheels One Soul kümmert sich im Vorfeld dieser Fahrten zum Beispiel immer um die Genehmigungen.
4: Es ist noch relativ ruhig. Ich kümmere mich ja im Endeffekt nur um die Biker mit Tourism und Soul. Und da geht es schon. Das hält sich alles in Grenzen.
5: Dir liegt die Sache am Herzen, auch weil du ja dazugehörst, sich für die Kinder zu engagieren, aber auch die Biker zusammenzubringen.
4: Ja, richtig, ist richtig. Gerade wenn es um die Biker geht, natürlich auch um die Kinder. Logischerweise ist es eine Herzenssache einfach.
3: Auch Daniela Beck freute sich am Samstagnachmittag über die Vielzahl an Bikern, denen dieses Event zur Rummelzeit immer am Herzen liegt. Am Herzen liegt ihr persönlich auch eine Veranstaltung, die am 30. Mai auf dem Außengelände der Sparkassenarena Zwickau stattfindet.
6: Wir haben eine Kinderschutzmesse geplant, die nennt sich Schutzschild. Auf dieser Messe trifft man verschiedene Institutionen an, verschiedene Vereine an, verschiedene ehrenamtliche Leute, die sich alle stark machen für Kinder, die aufklären, die Präventionsarbeit leisten, aber auch jede Menge Spiel und Spaß.
5: Warum findest du das persönlich so wichtig, diese Zeichen zu setzen? Steht es denn wirklich so schlimm um die Kinder?
6: Also ich finde, es steht schon schlimm um die Kinder. Ich finde, man kann gar nicht genug machen, muss ich ehrlich sagen. Die Kinder werden oft vergessen. Es gibt viele tolle Leute, die sich für Kinder einsetzen. Das darf man ja nicht vergessen. Aber es gibt auch viele Momente,

0: ich denke, da könnte mehr gemacht werden, auf jeden Fall. Und da wollen wir eben laut sein, zusammen als Gemeinschaft. Wir wollen das vor allen Dingen eben auch vorleben. Ne? Deswegen auch immer mit dem Biker-Hintergrund oder den Quadfahrern, die mit dabei sind, oder Trike-Fahrer. Das ist halt ein toller Zusammenhalt und ich finde, da lebt man auch ordentlich was vor. Für die Kinder.
1: Am 30. Mai ist es ja dann so, dass sie ganz viele Partner gefunden haben, die haben gesagt spontan, ja, wir sind dabei. Nochmal, was erwartet die Leute ganz genau?
0: Also vor Ort haben wir auf jeden Fall erstmal jede Menge Spiel und Spaß, jede Menge kreativen Möglichkeiten für die Kinder, jede Menge Aufklärung, wo Eltern vielleicht sich auch mal einen Rat holen können. Wir haben Fachleute mit vor Ort, wir haben verschiedene Vereine vor Ort, auch Sportvereine zum Beispiel vor Ort, wo man sagen kann, Mensch, man erkundigt sich einfach mal, was ist denn für mein Kind in der Freizeit, was gibt für Möglichkeiten hier im Umkreis. Ansonsten eben auch viele, die Coaching zum Beispiel machen mit Kindern, die Präventionsarbeit leisten, die sich mit Mobbing-Themen auseinandersetzen, mit Kinderstärken, mit Schulangst zum Beispiel, Lernförderung. Wir haben Psychologen mit vor Ort. Also ganz, ganz viel.
2: Bei Gesprächen und einigen Schnappschüssen mit Bikern und Motorrädern klang diese Parade dann aus. Am gestrigen Abend gingen damit dann auch 2 Wochen Rummel auf dem Platz der Völkerfreundschaft zu Ende. Petrus meinte es in diesem Jahr größtenteils gut mit den Schaustellern und Gästen und so konnte ein recht positives Fazit gezogen werden.
3: Ja, es war ein guter Saisonstart für uns. Allerdings hat man gemerkt, dass das Geld nicht so locker sitzt bei den Menschen. Das sind jetzt wahrscheinlich so die Zeiten, die wir jetzt mitgehen müssen. Machen wir aber. Wir sind deswegen auch im Herbst gerne wieder für euch da.
1: Genau, das wäre meine nächste Frage gewesen. Wo geht denn euer Weg jetzt erstmal weiter?
3: Ja, unsere nächsten Veranstaltungen sind in Nordhausen der Jahrmarkt, in Rudolstadt das Altstadtfest und dann sehen wir uns wahrscheinlich in Annaberg zur Keith.
4: Ja, ich würde sagen, wir haben wieder unseren Schnitt gemacht. Können wir nur gut heißen, sage ich mal. Die Leute haben fleißig gelost, haben wieder ihre Gewinne abgesahnt und wir gehen eigentlich hier mit guten Pluszahlen raus aus der Veranstaltung.
1: Das ist doch was. Kann man denn ungefähr sagen, wie viele Lose, ich sehe hier schon viele auf dem Boden liegen, so im Schnitt verkauft werden?
4: Wenn ich es mal so grob hochrechne, so um die 30.000 Stück würde ich sagen.
1: Wahnsinn. Wenn ihr jetzt hier abbaut und weiterzieht, wo geht's dann so in nächster Zeit hin für euch?
5: Erstmal haben wir eine Woche leider frei. Aber die Pause ist uns gegönnt und dann geht's nach Schwarzenberg und von Schwarzenberg aus geht's zur Annaberger Keith. Da freuen wir uns schon ganz dolle drauf. Das ist immer so sehr schön.
1: Und dann sehen wir uns im Herbst hier zum Volksfest wieder?
5: Na, das hoffe ich doch, Kim. Sehr, sehr gerne. Wir freuen uns auch jetzt schon aufs Herbstfest. Da allerdings wieder mit der kleineren Verlosung, aber wir sind wieder voll da. Mit ganz vielen Gewinnen und Neuerungen und alles, was es gibt und genügend Lose.
6: Also wir können mit Stolz sagen, dass wir uns eigentlich immer auf unser Zwickauer Publikum verlassen können. Die Mehrheit oder wir alle eigentlich waren zufrieden. Gott sei Dank, auch in diesen schwierigen, schweren Zeiten, die wir jetzt alle haben, hat uns Zwickau bis jetzt nicht im Stich gelassen. Gott sei Dank.
1: Ja, du bist diesmal mit einem Crepe-Stand hier gewesen. Ich weiß, ich kenne dich vom Zwickauer Weihnachtsmarkt. Und es haben auch schon ganz viele nachgefragt, wird der Crepe-Stand wieder mit vertreten sein? Ich glaube, du warst letztes Jahr am Dom, stimmt's?
6: Richtig, Kim. Ja, ich war am Dom, war auch dort, wie auch hier, sehr zufrieden. Hatte viele, viele, Gott sei Dank, glückliche Kunden, denen es geschmeckt hat, die täglich gekommen sind. Ich gehe davon aus, die Bewerbungen sind raus. Ich denke auch nicht, dass was dagegen spricht oder ich hoffe es nicht. Und ich bin guter Dinge, dass das auch wird dieses Jahr am Dom.
7: Also dafür, dass die Zeiten keine einfachen sind, können wir alle sehr zufrieden sein. Und einen Monat waren wir jetzt hier auf dem Festplatz fast. Also wir waren ja schon eine Woche eher da zum Aufbau. Und neue Taten, neue Abenteuer. Wir ziehen weiter. Morgen ist der Platz dann schon leer. Und dann freuen wir uns aufs Herbstvolksfest.
1: Aber vor dem Herbstvolksfest, da seid ihr natürlich mit der Walzerfahrt und Co. noch an anderen Stationen. Wo kann man euch zum Beispiel antreffen?
7: Ja, wir fahren jetzt als nächstes nach Marienberg. Dann sind wir im Kreiz zum Stadtfest. Dann sind wir im Wildenfels zum Stadtparkfest. Also immer irgendwo in der Nähe. Und dann geht es dann in die Sommersaison. Dann fahren wir auch ein bisschen weiter weg. Dann fahren wir auch nach Nürnberg wieder. Und von Nürnberg aus kommen wir dann nach Werder zum Stadtfest. Und dann ist schon wieder das Zwickau Herbstvolksfest.
1: Kann man denn schon einiges zum Herbstvolksfest verraten, worauf sich die Besucher vielleicht dann freuen dürfen?
7: Also wir können so viel verraten. es wird wieder eine Achterbahn geben. Da freuen wir uns auch drauf. Und bei anderen Sachen sind wir noch dran. Da sind wir immer noch im Verhandeln. Da gibt es sicher auch noch das eine oder andere. Und das tun wir dann wieder vorher auf der Website veröffentlichen. Aber so im Großen und Ganzen bleibt es so, wie es jetzt ist. Großes Riesenrad ist dann auch wieder mit dabei. Die Achterbahn und viel Programm.
2: Den nächsten Rummel wird es dann wieder im Herbst geben.
8: Am gestrigen Sonntag fand die Oberbürgermeisterwahl der großen Kreisstadt Werdau statt. Am Abend stand dann das Ergebnis fest. Sören Christensen, der bisherige Oberbürgermeister von der unabhängigen Liste, bleibt weitere 7 Jahre im Amt. Mit 71,9% der Stimmen setzte sich der 62-Jährige gegen seine Mitbewerber durch. Philipp Meyer von den Bürgern für Werdau erreichte 19,3% und Willi Lippold von der Linken 8,8%. Christensen geht nun erfreut und motiviert in seine zweite Amtszeit und möchte Werdau nach vorn bringen. Überschattet wurde die Wahl aber von der niedrigen Wahlbeteiligung. Nur 47,8% der Wahlberechtigten gaben am gestrigen Tage ihre Stimme ab. Zur Oberbürgermeisterwahl 2019 waren es 59%.
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1: Am gestrigen Sonntag, dem Muttertag, war die Zwickauer Innenstadt wieder gut mit vielen Menschen gefüllt. Zum mittlerweile 16. Sparkassen-Stadtlauf hatten sich wieder unzählige Läufer angemeldet, um bei bestem Wetter teilzunehmen. Wir waren natürlich mit vor Ort.
0: Die Zwickauer Innenstadt war an diesem Tag wieder gut für diese Veranstaltung vorbereitet. Bereits um 10.15 Uhr starteten am Sonntag die Nordic Walker in ihre insgesamt 9,5 Kilometer lange Runde. Die Strecken konnten in diesem Jahr dank beendeter Baumaßnahmen wieder wie in den Jahren zuvor gelegt werden. Und dann ging es Schlag auf Schlag. Um 10.25 Uhr startete der Barmer Firmenlauf mit einer Strecke von insgesamt 4,7 Kilometern. Wir nutzten die Zeit nach dem Start, um mit dem Organisator zu sprechen.
2: Ja, ich denke, wir haben eine ganz tolle Stimmung. Nach den Vormeldungen bis gestern Abend haben wir insgesamt 1550 Voranmeldungen.

0: Das ist das zweitbeste jemals in der Geschichte. 2019 hatten wir mal ein paar mehr. Mal sehen, was heute noch an Nachmeldungen gekommen ist, haben noch keine Übersicht. Aber wir sind sehr glücklich, dass heute das Wetter mitspielt, zum einen, und dass zum anderen so ein großes Teilnehmerfeld hier auf uns zurollt. Zurzeit im Gange der Firmen, Barmer Firmenvereinslauf, mit vielen Mannschaften, wo also städtische Unternehmen mit ihren Teams hier am Start sind und ich sag mal jetzt die erste Runde beendet haben und dann in die zweite finale Runde dann gehen und dann werden wir sehen, was dann rauskommt.
1: Insgesamt hielten die Organisatoren, allen voran Dietmar Hallbauer und der SV Vorwärts Zwickau, die Westsächsische Hochschule und die Stadt Zwickau wieder am bewährten Veranstaltungsmix fest.
0: Der Ablauf so wie eigentlich immer in der Reihenfolge. Die ersten Starter waren heute früh die Nordic Burger. Die bewegen sich auf dem Muldendamm-Radweg runter bis zum Park Neue Welt, über 9,5 Kilometer hin und zurück. Die werden wir dann hier auch gebührend empfangen. Waren so an die 100 Starter heute unterwegs. Und dann nach dem Firmen- und Vereinslauf wird es dann diese Schülerläufe erstmal geben, den Bambini-Lauf als allerersten dann und dann die Schülerläufe über 1,4 und 2,8 Kilometer.
1: Und nach den Volkswagen-Schülerläufen starteten dann die Frauen und Männer zum Sparkassen-Hauptlauf mit insgesamt 10 Kilometern Länge.
0: Naja, ich hoffe, dass erstmal alles ohne Unfall irgendwo über die Bühne geht, dass wir gute Leistungen insgesamt erleben werden, da bin ich mir eigentlich auch gewiss. Die Starterfelder sind schön gefüllt, auch dann in den einzelnen Altersklassenläufen über den Hauptlauf über 10 Kilometer und im Jugendbereich über 6,6 Kilometer. Und ich denke, wir werden einen tollen Tag erleben heute.
1: Eine gute Nachricht für alle Läufer gab es dann noch. Auch im nächsten Jahr hofft man, die Veranstaltung wieder auf die Beine stellen zu können.
0: Ja, ich gehe mal davon aus, ne? Ich habe ja nun gesagt, dass ich jetzt mal ein bisschen in die zweite Reihe zurücktreten werde demnächst. Habe einen künftigen Vereinsvorsitzenden gefunden, aber solange ich einigermaßen wirbeln kann, werde ich mich natürlich in die Vorbereitung solcher Laufveranstaltungen nach wie vor mit einbringen.
1: Zum Zieleinlauf des Barmer Firmenlaufes fanden wir uns an der Ziellinie wieder und konnten dann auch gleich mit dem Gewinner sprechen. Er ist in der Geschichte dieser Veranstaltung kein Unbekannter.
2: Genau, mein Name ist Patrick Hoburger, ich laufe fürs Betreuungsbüro Heimann und genau, Firmenlauf habe ich schon oft mitgemacht, oft für unseren Verein, ist, finde ich, eine super coole Sache, macht total Spaß. Ich bin im Verein, trainiere regelmäßig, Verein des SV Vorwärts Zwickau und ich mache es einfach gerne, ne? Also mir macht das ganz viel Spaß, ich nehme das zum Ausgleich für die Arbeit, ich nehme das ein bisschen, um eigene Ziele zu erreichen und einfach fit zu bleiben und ein Stück weit mit der Jugend zusammenzuarbeiten und denen ein bisschen Vorbild zu sein.
1: Bereits im letzten Jahr gewann er den Sparkassen-Hauptlauf. In diesem Jahr, das kann man jetzt schon verraten, belegte er den dritten Platz im Hauptlauf. Die Veranstaltung kommt natürlich auch bei den Läufern selbst gut an.
2: Ich finde, der ist sehr gut und wird, würde ich sagen, sogar jedes Jahr ein bisschen besser. Also gerade die Stimmung in der Stadt, die ist stellenweise überragend und mit jedem großen Stadtlauf konkurrenzwürdig.
1: Ein bekanntes Gesicht trafen wir dann am Stand der Sparkasse Zwickau. Vorstandsmitglied der Sparkasse Grit Josef war auch in diesem Jahr beim Barmer Firmenlauf mit dabei. Als Namensgeber der Veranstaltung waren von der Sparkasse natürlich auch wieder viele Mitarbeiter gekommen.
3: Ja, tolle Stimmung. Der Lauf geht an der Mulde lang diesmal wieder und das ist einfach eine gute Sache. Die Menschen sind zufrieden, sind glücklich. Wir sind hier im Team der Sparkasse gut vertreten und wir können uns sehen lassen. Ja, ich bin es waren mehr als 4,7 Kilometer gelaufen und ja, bin ganz zufrieden, einfach nur durchgehalten zu haben.
1: Vertreten waren auf dem Kornmarkt verschiedene Firmen mit ihren Ständen, bei denen es die unterschiedlichsten Angebote gab. Am Stand der Sparkasse konnte man beispielsweise seine Geschicklichkeit üben oder probieren, einen Tresor zu knacken. Und für einen Snack zwischendurch war mit Popcorn auch bestens gesorgt. Insgesamt war es in diesem Jahr auch wieder eine gelungene Veranstaltung.
3: Es ist immer eine gelungene Veranstaltung, die bewegt die Stadt und sowas einfach gut für die Stadt. In der Gemeinschaft jetzt zusammenzustehen, das ist einfach immer eine schöne Sache. Und solche Laufveranstaltungen, die bieten die Gelegenheit dazu. Ja. Das zieht sich auch noch bis in den Nachmittag hinein, dann kommt ja noch der 10-Kilometer-Lauf und dann die lange Siegerehrung. Und dann feiern wir auch ein bisschen Muttertag noch heute. Ich fahre auf alle Fälle noch zu meiner Mutti.
1: Vieles fand an diesem Tag parallel statt. Die Bambinis waren nach dem Barmer Firmenlauf dran und hatten bei den insgesamt 400 Metern schon ordentlich Tempo drauf. Es folgten dann die Volkswagen-Schülerläufe und währenddessen gab es auf der Bühne schon die Siegerehrung des Barmer Firmenlaufes. Organisatorisch griffen an diesem Tag alle Zahnräder wieder perfekt ineinander. Der Sparkassenhauptlauf startete dann um 11.50 Uhr mit dem Startschuss durch Grit Josef. 10 Kilometer. Alle Ergebnisse der 16. Auflage des Sparkassen-Stadtlaufes kann man sich auch noch einmal genauer im Internet anschauen. Damit ging wieder eine gelungene Veranstaltung zu Ende und wir freuen uns schon jetzt aufs nächste Jahr. Die Olympischen Spiele sind noch immer das Nonplusultra im nicht kommerziellen Sport. Die Namen der Veranstaltungsorte wie Mailand oder Cortina d'Ampezzo sind in aller Welt bekannt. Tausende Zuschauer an den Wettkampforten und am Fernsehgerät fiebern mit den Athleten um die Medaillen. Dass es mehr Athleten gibt als auf dem Treppchen, geht manchmal regelrecht unter. Nicht aber bei der Stadtgruppe Zwickau der Deutschen Olympischen Gesellschaft, die die Zwickauer Teilnehmer ins Rampenlicht rückt.
4: Zur Veranstaltung Olympia-Nachlese im Haus der Sparkasse ging es aber nicht nur um die Zwickauer Olympiateilnehmer. Es lagen Urkunden und Preise bereit für verdiente Sportler und Organisatoren und auch für einen Mal- und Zeichenwettbewerb, bei dem Kinder und Jugendliche ihre Ansichten zum Thema Olympia zeigen konnten. Am Anfang gab der Vorsitzende der Stadtgruppe der DOG, Dr. Werner Beuschel, dem Publikum eine Mitmachaufgabe.
5: Die Stadt Zwickau wird bei den zentralen Sportorganen in Deutschland eine Person aus Zwickau vorschlagen für die Ruhmeshalle, für die Hall of Fame des deutschen Sportes. Wen würden Sie nennen? 1, 2, 3.
6: Jürgen Treu.
5: Ich würde sagen, es hat geklappt. Sie haben ja kein Telefon, kein Mikrofon. Also, hervorragend.
4: Wenn also dieser Antrag angenommen wird, dann wird der ehemalige Zwickauer Fußballtorwart Jürgen Kreu in die Hall of Fame des deutschen Sports aufgenommen. Solche Leistungen sind aber auch heutzutage nur möglich, wenn neben den Athleten auch die Infrastruktur stimmt. Wenn es Vereine gibt, die den Sportlern Trainings- und Wettkampfmöglichkeiten bieten und nicht zuletzt, wenn es Organisatoren gibt, die in ihrer Freizeit diese Möglichkeiten miteinander verbinden. Als Dank, Ansporn und Ehrung vergibt die Stadtgruppe der Deutschen Olympischen Gesellschaft den Sportförderpreis. Bei den Einzelathleten erhielt diesen für 2025 Josie Hoffmann, die schon auf der Bühne Platz genommen hatte, denn sie war eine der Olympiateilnehmerinnen aus Zwickau. Den Pokal für die Mannschaften erhielten die Ringer aus Werdau. Dieser Sport wird sehr erfolgreich betrieben, wird in der öffentlichen Wahrnehmung in der Region aber allzu oft recht stiefmütterlich behandelt. Im Bereich Übungsleiter bekam den Pokal in diesem Jahr ein Mann, den im Bereich Sport eigentlich jeder kennt. Sportler, Übungsleiter, später im Stadtsportbund und auch jetzt im Ruhestand unermüdlich für den SV Vorwärts Zwickau in der Spur. Wenn in Zwickau Laufveranstaltungen stattfinden, ist Dietmar Hallbauer immer mittendrin. Im hinteren Bereich des Veranstaltungsraumes konnten die Besucher schon einmal die Arbeiten besonders junger Künstler bestaunen, die sich auch mit dem Thema Olympia 2026 beschäftigt hatten. Und jung war hier wörtlich zu nehmen. Die Wettbewerbskategorien begannen bei den 6-Jährigen und jünger. Und das waren nicht nur einfache Strichzeichnungen. Bei allen Arbeiten war zu sehen, dass sich die Kinder ernsthaft mit dem Thema beschäftigt hatten. Und auch bei den 7- bis 9-Jährigen bis hin zu den Jugendlichen war den Preisträgern der Stolz auf ihre Leistungen anzusehen. Den größten Teil bildete dann die Talkrunde mit Josie Hoffmann und Tino Granciagnalo als Olympiateilnehmer aus Zwickau. Aber auch ein früherer Trainer und die Presse waren dabei. Sowie Jens Morgenstern, Geschäftsführer der Wintersport Altenberg GmbH, der auch viele Jahre als Trainer unterwegs war.
6: Ja, Trainer habe ich viele, viele Jahre auch hauptberuflich sehr gerne gemacht, auch sehr erfolgreich gemacht. Manchmal juckt es einen in den Fingern, wenn man an der Bahn in Altenberg steht und sieht die Athleten runterfahren und weiß genau, wo der Fehler lag. Und es ist vielleicht der ein oder andere Übungsleiter oder Trainer, der dem Athleten die Korrektur gibt, aber ich halte mich dann einfach raus, das ist nicht mein Metier und das müssen schon die Kollegen selber klären. Aber du hast recht, es juckt aber zu meinen Fingern.
4: Josie Hofmann kam vom Inlineskating zum Eisschnelllauf. Beim Skaten waren Begriffe wie Weltmeister, Weltcup und anderes für sie ganz normales Vokabular. Dennoch hat sie beim Eisschnelllauf noch einmal ganz von vorne angefangen.
7: Ja, es war schon am Anfang schwierig, weil ich doch irgendwo erfolgsverwöhnt war. Und wenn man dann die Erfolge von sich auch irgendwo verlangt, ist es natürlich hart, dass es nicht sofort funktioniert. Und da musste ich mich dann doch schon anpassen und den Prozess einfach sehen und daran glauben, dass es irgendwann hoffentlich funktioniert.
4: Dass es funktioniert hat, zeigte sie mit der Olympiateilnahme wohl recht eindrucksvoll. Annika Zimmi war für die freie Presse bei den Spielen. Sie kommt auch aus dem Leistungssport, war selbst Wintersportlerin, hat aber irgendwann die Schlittschuhe an den Nagel gehängt und sich den Traum von Olympia als Journalistin erfüllt. Da bekommt man dann aber auch vom ganzen Flair etwas mehr mit als die Sportler.
8: Also stimmungstechnisch an den Wettkampfstätten selber. Ich war in Antols beim Biathlon. Das war beeindruckend, weil auch 70% der Zuschauer deutsche Zuschauer waren. Und da war wirklich ordentlich Stimmung. Das war besonders. In Cortina, Timon hat das ja sicherlich auch erlebt, da war auch wirklich in der Stadt Olympia zu spüren, weil das ist eine kleine Stadt, enge Gassen, da war viel geschmückt, da hat man wirklich Olympia-Flair.
4: Das erleben natürlich auch die Wettkämpfer selbst. Auf der Bahn ist es dann aber doch etwas anderes.
9: Aber die Bahn ist so weitläufig mit so großen Kurven, dass sich auch die Zuschauer dort gut hinstellen können. Und das hatte ich vor allem in meinem zweiten Lauf gehabt, wo ein bisschen Anspannung nach dem ersten dann weg war und ich dann nochmal den zweiten genießen konnte. Und habe dann im Zielkreise mit Tofana und Ampezzo bin ich reingefahren und habe dort die Zuschauer eine Lauda-Welle machen sehen. Das hat mich schon so mitgenommen, das war schon cool. Aber im Großen und Ganzen am Start waren auch Leute, aber die versuche ich auszublenden. Da geht es mir eigentlich nur darum, dass ich im Fokus bleibe.
4: Denn am Ende zählen nun mal die Medaillen und Platzierungen. Zwickauer Teilnehmer bei den Olympischen Spielen in Italien. Das ist schon ein Aushängeschild für die Sportstadt Zwickau.
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2: Ab morgen werden die Eisheiligen unsere Begleiter sein. Bei 8 Grad in der Spitze und einem auffrischenden Wind müssen wir uns am Dienstag auf einen Sonne-Wolken-Mix einstellen. Den ganzen Tag über könnten uns Niederschläge ereilen. Ähnlich kommt dann der Mittwoch daher. Ein Wechsel aus Sonne und

0: Hallo und herzlich willkommen zu Chemnitz Aktuell an diesem Montag. Liebe Zuschauerinnen und Zuschauer, schön, dass Sie wieder mit dabei sind. In unserer Sendung heute schauen wir auf die 14. Chemlympics. Außerdem haben wir für Sie wieder die wichtigsten Nachrichten von Polizei und Feuerwehr kurz und kompakt zusammengefasst. Doch zunächst schauen wir auf die Bremsscheibe der Zukunft. Strengere Umweltauflagen setzen die Autoindustrie unter Druck. Besonders der Abrieb von Bremsen gerät mit der neuen Euro-7-Norm stärker in den Fokus. Forscher aus Chemnitz arbeiten deshalb an einer Veränderung der Bremstechnologie und die könnte nicht nur sauberer, sondern auch langlebiger sein.
1: Ja, das Besondere an der Euro 7 ist, dass zum ersten Mal sogenannte Non-Exhaust Emissions reguliert werden. Das sind also Emissionen, die nicht durch den Antriebsstrang verursacht werden.
2: Neue Abgasnorm zwingt Hersteller zum Umdenken. Chemnitzer Forschungsinstitut bietet Lösungen an, die auch Probleme der E-Mobilität ins Visier nimmt.
1: Vorteile bringt es vor allen Dingen an der Hinterachse von Elektrofahrzeugen.
2: Sie ist der Gegenspieler jedes noch so starken Motors, die Bremse. Im Automobilbau ist sie ein entscheidendes Bauteil. Die dafür notwendige Technik ist, abgesehen von einigen Sportwagen, über Jahrzehnte gleich geblieben. Das könnte sich künftig allerdings ändern. Denn mit der Abgasnorm Euro 7 rückt auch der Abrieb von Bremsen und Reifen stärker in den Fokus. Für diese sogenannten Nicht-Abgasemissionen sollen künftig strengere Grenzwerte gelten. Dementsprechend müssten die Hersteller laut Sebastian Postmann, wissenschaftlicher Mitarbeiter am Fraunhofer Institut für Werkzeug-, Maschinen- und Umformtechnik, im Bremsbereich umdenken.
3: Ja, also den Weg, der momentan beschritten wird, das sind Graugussscheiben, die beschichtet werden in Einstoff- oder Zweischichtsystem. Ja, entsprechend kostenaufwendig und auch noch nicht serienreif. Das muss man ganz klar sagen. Da gibt es auch viele Fragestellungen, die zu entwickeln sind, aber die müssen serienreif werden, wenn die Euro 7 kommt. Und Filtersysteme, die natürlich dann auch irgendwo wie jeder Filter voll werden und gewechselt werden müssen. Ne? Das ist momentan das, was wir kennen. Und Fahrzyklussysteme, wo die Bremsen teilweise auch gereinigt werden. Aber da fährt jeder Hersteller ein Stück weit auch andere Regime, sicherlich auch Fahrzeugklassen abhängig.
2: Eine mögliche Lösung ist eine Bremsscheibe, die das Fraunhofer Institut gemeinsam mit Zulieferern der Automobilindustrie entwickelt. Dabei geht man andere Wege als bisherige Hersteller. Im Fokus der Forschung steht Edelstahl als Material für die Bremse. Die Vorteile liegen laut Falco Wagner von der TU Chemnitz auf der Hand.
1: Ja, richtig. Wir konnten in unserem Forschungsprojekt nachweisen, dass wir mit unserer Edelstahlbremsscheibe eine Verschleißreduzierung von ungefähr 85% im Gegensatz zu einer normalen Graugussbremsscheibe erreichen können. Wichtig ist allerdings, dass es auf das Gesamtsystem bezogen ist, also die Kombination aus Bremsscheibe und Bremsbelag.
2: Und nicht nur dort könnte das Material seine Vorzüge ausspielen, auch an anderer Stelle deuten sich Vorteile an. Aus Sicht von Falco Wagner könnte das Konzept dazu taugen, den Wartungsaufwand der Hinterradbremse deutlich zu senken.
1: Ja, die Hinterachsbremse ist generell etwas weniger belastet als die Vorderachse, sodass da auch im Einsatz weniger Bremskraft entsprechend abgerufen wird. Und somit kann die Bremsscheibe eher korrodieren, da dieser Abrieb entsprechend nicht vorhanden ist. Gleichzeitig ist bei E-Fahrzeugen natürlich die Rekuperation ein Thema. Das heißt, moderne E-Fahrzeuge werden eher mit der Elektromaschine bremsen als mit der Reibungsbremse. Und somit kann es auch hier zu einer gesteigerten Korrosionsanfälligkeit kommen, die wir mit unserer Bremsscheibe gelöst haben.
2: Denn Edelstahl rostet nicht und ist dadurch deutlich weniger anfällig für Korrosion. Von der Serienreife sei man allerdings laut Sebastian Postmann noch weit entfernt. Das System funktioniere zwar bereits auf dem Prüfstand, für weitere Forschung brauche es jedoch die Unterstützung der Hersteller.
3: Ja, das ist jetzt ein Angebot, die kann man anfassen, die kann man bremsen, die macht eine gute Performance auf dem Teststand. Und jetzt gilt es natürlich, jemanden zu finden, der den Mut hat zu sagen, er geht in eine Vorserie und prüft das dort nach.

0: Ach, und gibt uns auch ein Feedback, was können wir dort noch besser machen, in welche Richtung kann es gehen. Ja, und dann entsprechend dieses Potenzial für den Kunden und für den Markt zu heben.
1: Mit einer Markteinführung ist deshalb nicht so schnell zu rechnen, denn ein Partner für die Vorserienproduktion ist das eine, die gesamte Logistik rund um die Edelstahlbremse das andere.
0: Ja, das kommt darauf an, wie groß die Serie ist. Und es muss ja von dem Level, wo wir jetzt sind, also ganz geringer Technologiereifegrad, gerade nachgewiesen, dass es geht, erstmal eine Infrastruktur aufgebaut werden. Aber da reden wir schon über mehrere Jahre, die das dauern würde, bis das dann in eine Serie geht. Und auch die Hersteller müssen dann die entsprechende Logistik und interne Verfügbarkeit und Verteilersystem halt aufbauen.
1: Ob sich die Edelstahlbremse am Ende tatsächlich auf dem Markt durchsetzt, wird sich also erst in den kommenden Jahren zeigen. Klar ist aber schon jetzt, der Druck durch strengere Umweltauflagen zwingt die Automobilindustrie zum Umdenken. Und genau darin könnte für Forschungseinrichtungen aus Sachsen eine große Chance liegen.
2: Ja, soweit der Blick auf die Bremsscheibe der Zukunft. Bei uns geht es nun weiter mit den wichtigsten Meldungen von Polizei und Feuerwehr, kurz und kompakt zusammengefasst.
3: Zwischen Samstagabend und Sonntagvormittag entwendeten unbekannte Täter in der Karl-von-Ossietzky-Straße einen Toyota RAV4. Das graue SUV mit weißen Felgen war im Jahr 2019 erstmals zugelassen worden. Der Stehlschaden beläuft sich auf etwa 30.000 Euro. Am heutigen Montagmorgen stellte der Eigentümer eines weiteren Toyota RAV4 fest, dass sein Fahrzeug von einem Hinterhofparkplatz in der Altendorfer Straße verschwunden war. Dort hatte er es am Sonntag gegen 13.30 Uhr abgestellt. Der Wert des blauen, erstmals im Jahr 2020 zugelassenen Autos wurde mit etwa 30.000 Euro beziffert. Ein dritter Toyota RAV4 verschwand von Sonntag zum heutigen Montag in der Schiffnerstraße. Der Zeitwert des schwarzen SUV ist derzeit noch unbekannt. Ein 12-jähriger Junge befuhr am Sonntagnachmittag mit seinem Fahrrad die Augustusburger Straße stadteinwärts. Auf Höhe der Clausewitzstraße soll ihn ein nachfolgendes Auto abgedrängt haben, sodass der Junge nach rechts auswich, um eine Kollision zu vermeiden. Dabei geriet er an den abgesenkten Bordstein, stürzte und erlitt leichte Verletzungen. Am Fahrrad entstand Sachschaden von etwa 100 Euro. Bei dem Auto soll es sich um einen silberfarbenen PKW-Kombi handeln, besetzt mit einem Pärchen, wobei der Mann der Fahrer war. Es gab keine Berührung zwischen dem PKW und dem Fahrrad. Die Polizei hat die Ermittlungen aufgenommen und nimmt sachdienliche Hinweise im Polizeirevier Chemnitz Nordost entgegen. Von der Hart nach rechts auf die bevorrechtigte Limbacher Straße fuhr am Sonntag die 58-jährige Fahrerin eines PKW Audi. Dabei kollidierte der Audi mit einem aus Richtung Kendler vorbeifahrenden PKW Kia. Nach dem Anstoß kam der Kia noch von der Fahrbahn ab und stieß gegen ein Verkehrszeichen sowie einen Zaun. Beide Fahrerinnen erlitten leichte Verletzungen. Es entstand Sachschaden in Höhe von insgesamt etwa 24.000 Euro. Am Samstag kam es in den frühen Morgenstunden zu einer Lärmbelästigung durch das illegale Zünden von Feuerwerkskörpern. Mehrere Anwohner hatten sich bei der Polizei über eine anhaltende Lärmbelästigung beschwert, weil jemand seit Stunden Böller zündet. Als die Polizeibeamten am Ort eintrafen, konnte der Verursacher festgestellt werden. Obwohl die Beamten am Ort waren und ihn von der Straße aus ansprachen, zündete der 25-jährige Deutsche weiter einen Böller nach dem anderen. Eine Gefährdungslage für die Bevölkerung oder die Polizisten bestand aber nicht. Auch die Androhung eines Gewahrsams zum Unterbinden des Böllerwerfens zeigte keine Wirkung beim Betroffenen. Deshalb musste das Gewahrsam in der Folge durchgesetzt werden. Ein durchgeführter Atemalkoholtest ergab einen Wert von 2,94 Promille. Da der Betroffene keine Erlaubnis zum Abbrennen der Feuerwerkskörper vorweisen konnte, muss er sich nur wegen einer Ordnungswidrigkeit verantworten. Die verbliebenen Feuerwerkskörper wurden beschlagnahmt. Es kam weder zu Personen noch zu Sachschäden durch die Feuerwerkskörper. Nachdem er seinen Rausch ausgeschlafen hatte, wurde er wieder aus dem Gewahrsam entlassen. Auf bisher nicht bekannte Art und Weise begaben sich unbekannte Täter in einen Wohnblock in der Max-Türpe-Straße und hebelten die Zugangstür zu einer Wohnung in der 6. Etage auf. Anschließend drangen der oder die Täter in die Wohnung ein, durchsuchten mehrere Räume samt Inventar und entwendeten Schmuck, Bargeld und persönliche Dokumente. Der Stehlschaden beläuft sich nach vorläufigen Schätzungen auf rund 5.000 Euro. Die Höhe des entstandenen Sachschadens wird auf etwa 1.000 Euro beziffert.
2: Ja, soweit die wichtigsten Meldungen von Polizei, Feuerwehr und Rettungsdienst. Nach einer kleinen Unterbrechung schauen wir auf die 14. Chemlympics. Bleiben Sie also dran.

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6: Willkommen zurück, liebe Zuschauerinnen und Zuschauer. Schön, dass Sie dran geblieben sind. Bei uns geht es nun weiter mit den wichtigsten Meldungen aus Politik, Sport und Gesellschaft, kurz und kompakt zusammengefasst.
7: Die Basketballer der Niners Chemnitz haben am letzten Spieltag der Hauptrunde den Einzug in die Play-ins der Bundesliga noch aus den Händen gegeben. Das Team von Trainer Rodrigo Pastore unterlag bei den bereits vor dem Spiel als Absteiger feststehenden Basketball-Löwen Braunschweig nach einer über weite Strecken desolaten Vorstellung mit 90 zu 104. Corey Davis war vor 4.198 Zuschauern mit 22 Zählern der beste Werfer der Niners, die die Saison mit 32 zu 36 Punkten auf Rang 12 beendeten. Die Chemnitzer starteten fahrig in die Partie und gerieten schnell mit 5 zu 16 in Rückstand. Auch danach gelang es ihnen nicht, die Intensität zu entwickeln, die der Bedeutung des Spiels gerecht geworden wäre. Mit 16 Punkten in der ersten Hälfte spielte der ehemalige Chemnitzer Kasa Kayami-Keen eine Hauptrolle auf dem Weg zur 17-Punkte-Führung der Braunschweiger zur Pause. Eine Reaktion der Chemnitzer nach dem Wechsel blieb aus. Stattdessen setzte sich der Tabellenletzte mit einem 12-2-Lauf zu Beginn des dritten Viertels bereits vorentscheidend auf 64 zu 37 ab. Erst in der Schlussphase verkürzten die Gäste noch den Rückstand, aber nicht mehr entscheidend. In sächsischen Krankenhäusern liegt der Frauenanteil beim Pflegepersonal bei rund 84%. Dort seien im Dezember 2024 insgesamt 26.716 Personen in den Pflegebereichen beschäftigt gewesen, teilte das Statistische Landesamt mit. 57,4% der Beschäftigten seien Teilzeit bzw. geringfügig beschäftigt gewesen. Am 12. Mai ist der Internationale Tag der Krankenpflege. Im Berichtsjahr 2024 wurden in Sachsens Krankenhäusern 889.253 Patienten und Patientinnen behandelt. Diese verweilten durchschnittlich 7,1 Tage im Krankenhaus. Eine Vollkraft im Pflegedienst pflegte durchschnittlich 41,4 Patienten. Sachsens Wirtschaftsminister Dirk Panther, SPD, hat sich dafür ausgesprochen, die Energiewende einem unideologischen Realitätscheck zu unterziehen. Wir werden in Sachsen gerade in einem Energiekulturkampf zerrieben, sagte der SPD-Politiker in einem Interview der Leipziger Volkszeitung und der Sächsischen Zeitung. Die einen forderten mehr Tempo, andere hielten die Energiewende für völligen Quatsch, so Panther. Ich halte beides für falsch. Ich bin fest davon überzeugt, dass der Ausbau erneuerbarer Energien richtig ist. Aber können es sofort 100% sein? Ich denke, das kann sich unsere Volkswirtschaft aktuell nicht leisten. Nötig sei ein guter Mix aus erneuerbaren Energien und Gaskraftwerken als Puffer für Spitzenlasten oder Dunkelflauten. Generell produzieren wir in Sachsen noch immer zu wenig Strom aus Erneuerbaren und haben deutlich weniger Überschüsse als andere Länder im Osten, sagte der Minister. Vor allem bei der Windkraft sind wir ein absolutes Entwicklungsland. Im Solarbereich sind wir hingegen sehr weit gekommen. In den ersten drei Monaten dieses Jahres sind in Sachsen ähnlich viele Nutztiere von Wölfen gerissen worden wie im Vorjahreszeitraum. Die Schadensstatistik der Fachstelle Wolf beim Landesamt für Umwelt, Landwirtschaft und Geologie zählte im ersten Quartal 108 tote Tiere. Von Januar bis März 2025 waren es 112 Schafe, Ziegen und andere Tiere, die von Wölfen getötet wurden. Von den bislang gemeldeten 48 Schadensfällen werden 37 hinreichend sicher dem Wolf zugeschrieben. Darunter waren einige Fälle mit sehr vielen getöteten Tieren. Im gesamten Jahr 2025 wurden 161 Wolfsattacken gemeldet, bei denen 431 Tiere getötet wurden. Teils erfüllten die Halter die Mindestvorgaben für den Schutz ihrer Tiere, teils nicht. Bei Schafen und Ziegen müssen Elektrozäune mindestens 90 cm hoch sein und 2000 Volt Spannung haben. Bei Festzäunen ist eine Höhe von mindestens 120 cm erforderlich. Die Einhaltung des Mindestschutzes ist die Voraussetzung dafür, dass Tierhalter nach Wolfsangriffen entschädigt werden. Wegen der geplanten Einsparungen im Gesundheitswesen könnten laut den Kassenärzten im kommenden Jahr in Sachsen deutlich weniger Behandlungen stattfinden. Nach Berechnungen der kassenärztlichen Vereinigungen wären im Freistaat besonders Patienten der Hämatologie und Onkologie betroffen. Nur 77% der bisherigen Behandlungen bei den Fachärzten in diesem Bereich wären demnach finanziert. Die Anzahl der Termine würde von bisher 885 pro Quartal auf 680 sinken. Die sächsischen Hausärzte und Allgemeinmediziner könnten statt wie aktuell im Schnitt 1.021 Patientinnen und Patienten pro Quartal künftig nur noch 892 versorgen. Mit dem anteilsmäßig geringsten Rückgang ist den Angaben nach bei der Kinder- und Jugendmedizin zu rechnen. Hier wären pro Arzt statt 1.193 künftig 1.129 Behandlungen pro Quartal finanziert. Bundesweit wären durch die geplanten Sparmaßnahmen 2027 rund 46 Millionen Behandlungsfälle nicht finanziert.
6: Ja, soweit die wichtigsten Meldungen aus Kultur, Sport und Gesellschaft. Und wir schauen aufs nächste Thema. Laufen, werfen, jubeln und vor allem gemeinsam an den Start gehen. Bei den Camlympics in Chemnitz zählt nicht nur die sportliche Leistung. Die Veranstaltung zeigt auch, welche Hürden Menschen mit Behinderung im Alltag noch immer überwinden müssen. Unsere Reporterin war vor Ort.
8: Die ganzen Sportlerinnen und Sportler geben einen so viel zurück. Es ist so viel Wärme, so viel Liebe, so viel Freude.
6: Sportfest für Menschen mit Handicap. Camlympics setzen Zeichen für Inklusion.
9: Ich bin aufgedreht. Und ich würde wieder mal einen Platz machen.
6: Und genau das hat sie geschafft. Im Sprint lief Luise der Konkurrenz davon und sicherte sich einen der ersten Plätze bei den 14. Camlympics. Bereits seit 2010 treten dort Menschen mit Behinderung in verschiedenen Disziplinen gegeneinander an. Angelehnt an das deutsche Sportabzeichen stehen unter anderem Medizinballweitwurf, Sprint, Weitsprung und Fußball dort auf dem Programm. Für Rollstuhlfahrerinnen und Rollstuhlfahrer gibt es statt Weitsprung eine Zielwurfscheibe. Für Nadja Gehre, die seit der ersten Ausgabe an der Organisation beteiligt ist, sind die Camlympics jedes Jahr etwas Besonderes. Denn für viele Teilnehmende steht nicht der Sieg im Mittelpunkt, sondern vor allem das gemeinsame Erlebnis und das Gefühl, dabei zu sein.
10: Und Motivation, finde ich, ist auch das ganz große Wort für hier, was immer echt schön ist, zu sehen, wie alle sich freuen und anstrengen. Und wenn sie die Letzten auf der Strecke sind, die werden bis zur letzten Sekunde bejubelt und getragen und sind da stolz und happy.
6: Ähnlich sieht das Sandra Strobel, die seit 2019 ehrenamtlich bei den Camlympics mitwirkt. Für sie sind die Dankbarkeit und die Freude der Teilnehmenden ein Grund, die Veranstaltung jedes Jahr aufs Neue zu unterstützen.
11: Am Anfang ist immer die Aufregung sehr groß und wenn wir dann alle fertig sind, dann sagen wir immer, ach, war das wieder schön. Die ganzen Sportlerinnen und Sportler geben einen so viel zurück. Es ist so viel Wärme, so viel Liebe, so viel Freude. Und das lässt uns immer wieder auch unsere Arbeit damit belohnen.
6: Seit Jahren bringen die Camlympics Menschen mit ganz unterschiedlichen Voraussetzungen zusammen. Mit Blick auf den Medaillenspiegel könnte das

0: Das durchaus für Frust sorgen, denn bei der Veranstaltung treffen Profis auf Amateure. Um das auszugleichen, setzt man beim Wettkampf auf verschiedene Kategorien, sodass grundsätzlich jeder Teilnehmende die Chance auf eine Medaille hat. Für Nadja Gehre ist genau das eine der wichtigsten Lehren aus den vergangenen Veranstaltungen.
1: Wir haben zwei Kategorien, Freizeitsportler und Leistungssportler, weil sich in den ersten Veranstaltungen gezeigt hat, dass es schon Leute gibt, die echt Power haben und die dann allen davonfliegen und alle Medaillen abgrasen. Und dann haben wir zumindest die Kategorien Freizeitsport, Leistungssport und die Rollifahrer in einer eigenen Kategorie, damit man so für jeden die Motivation auch dabei hält.
0: Und das Prinzip scheint aufzugehen. Die Begeisterung darüber, dabei sein zu können, war vielen Teilnehmenden deutlich anzusehen. Auch Annette Büttner, sie ist bereits zum vierten Mal dabei. Aus ihrer Sicht ist die Veranstaltung auch ein Stück weit gelebte Teilhabe.
2: Immer wieder die Freude daran, dass man dann auch in Gesellschaftsleben mit drin ist. Also es ist schon eine Erleichterung dann.
0: Gemeinschaft und Inklusion stehen bei den Camplympics klar im Vordergrund. Gleichzeitig macht die Veranstaltung aber auch Probleme sichtbar, mit denen viele Menschen ohne körperliche Einschränkungen kaum in Berührung kommen. Vor allem Rollstuhlfahrerinnen und Rollstuhlfahrer stehen häufig vor finanziellen Herausforderungen. Andrea Mörbe ist in ihrer Freizeit sportlich sehr aktiv. Mit ihrem Handbike hat sie bereits mehrere Halbmarathons und Marathons absolviert. Die notwendige Ausrüstung kostet jedoch viel Geld. Erst durch die Unterstützung von Lukas Stern e.V. und weiterer Sponsoren konnte sie sich den speziellen Sportrollstuhl leisten. Aus eigener Tasche wäre das kaum möglich gewesen. Ein eigener Spendenaufruf blieb zuvor nahezu ohne Resonanz.
3: Der schwierigste Weg auf dem Weg ist eigentlich, das Material zu bekommen. So ein Liegepalk oder so ein Sportrollstuhl, weil das bezahlt die Krankenkasse nicht. Da muss man sich selber drum kümmern. Alles selber organisieren, eben halt durch Sponsoren, weil ich habe nicht so viel Geld und kann mir das eigentlich nicht leisten. Und da habe ich mir Sponsoren gesucht, die mich dabei unterstützen.
0: Auch an anderer Stelle wünscht sich Andrea Mörbe mehr Unterstützung und vor allem mehr Sichtbarkeit. Die Leistungen, die bei den Camplympics erbracht werden, müssten aus ihrer Sicht stärker gewürdigt werden. Zudem gäbe es im Alltag noch immer viele Barrieren, die abgebaut werden könnten.
3: Müsste eigentlich noch viel, viel mehr getan werden, denn die behinderten Sportler bringen ja auch sehr viel Leistung oder vielleicht manchmal noch besser als wie die gesunden Leute. Man hat hohe Bordsteinkanten, wo man es schlecht, also mit dem Handbike oder mit dem Rollstuhl eben halt runterkommt, da muss man übelst viel eben halt fahren, um eben halt so eine Absenkung eben halt zu finden. Es wäre schön, wenn in der Stadt eben halt noch viel mehr gemacht wird.
0: Die Camplympics stehen nicht nur für sportlichen Ehrgeiz und persönliche Erfolgsgeschichten. Sie machen auch deutlich, wie wichtig Teilhabe, Unterstützung und gegenseitiger Respekt sind. Für viele Teilnehmende geht es deshalb am Ende um weit mehr als nur Medaillen, nämlich um Anerkennung, Gemeinschaft und die Chance, selbstverständlich dazuzugehören. Ja, soweit unser Blick auf die 14. Camplympics und nun geht eben jener nach draußen. Sie werden es bemerkt haben, am Wochenende, speziell am Sonntag, hat noch Regen dominiert. Das sah heute schon besser aus. Ob das in den nächsten Tagen ähnlich sein wird und vielleicht die Sonne sich das ein oder andere Mal mehr blicken lässt, das erfahren Sie nun in unseren Wetteraussichten für Chemnitz.
4: Die Woche startete zunächst wolkenverhangen. Auch im weiteren Tagesverlauf blieb der Himmel bedeckt, außerdem kam es zeitweise zu Regenschauern. Die Temperaturhöchstwerte lag bei 18 Grad. In der kommenden Nacht bleibt die Wolkendecke ebenfalls geschlossen und es fällt Regen, während die Temperaturen auf bis zu 4 Grad absinken. Am Dienstag wird es deutlich kühler und es werden maximal 10 Grad erwartet. Dabei bleibt es voraussichtlich größtenteils bewölkt. In den kommenden Tagen dominieren vor allem graue Wolken den Himmel über Chemnitz. So soll sich der Mittwoch bei Höchstwerten von 10 Grad ganztägig stark bewölkt und mit leichtem Regen zeigen. Auch am Donnerstag kommt die Sonne nur vereinzelt zum Vorschein und es ist mit Böen zu rechnen. Die Temperaturen sollen dabei auf maximal 12 Grad ansteigen. Der Freitag präsentiert sich wiederum regnerisch und mit Höchstwerten von etwa 12 Grad. Die Wolkendecke soll zudem ganztägig geschlossen bleiben. Und auch auch am Dienstag heißt es wieder Vorsicht auf den Straßen in und um Chemnitz. Geblitzt wird unter anderem auf der Pflockenstraße und der Klaffenbacher Straße. Wir wünschen Ihnen eine angenehme und blitzfreie Fahrt. Kommen Sie gut und sicher an Ihrem Ziel an.

Das war Chemnitz aktuell an diesem Montag. Liebe Zuschauerinnen und Zuschauer, alle Meldungen sowie weitere Nachrichten finden Sie wie gewohnt unter www.sachsen-fernsehen.de, auf einem unserer zahlreichen Social-Media-Kanäle wie Facebook, TikTok oder Instagram oder am Radio DAB Plus unter Sachsen 1. Hören Sie ruhig mal rein. Damit verabschiede ich mich von Ihnen und würde mich freuen, wenn Sie auch morgen wieder mit dabei sind. Bis dahin, machen Sie es gut.

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0: Herzlich willkommen zu Dresden aktuell vom 11. Mai 2026. Schön, dass Sie wieder mit dabei sind. Wir blicken heute unter anderem auf ein neues Zentrum für Herzmedizin in Dresden. Wir rekapitulieren nochmal den erfolgreichen Saisonauftakt der Dresdner Monarchs. Wir schauen auf die aktuelle Situation im Moosmutzelhaus und es gibt Updates von unserem sächsischen Wort des Tages. Wir starten mit einem Projekt, das die medizinische Landschaft in der Landeshauptstadt verändern wird. Denn in Dresden wächst ein neues Zentrum für Herzmedizin. Am Freitag wurde an der Fetscherstraße der Grundstein für den Neubau des Herzzentrums gelegt. Rund 300 Millionen Euro werden investiert. Für mehr Platz, moderne Technik und bessere Bedingungen für Patienten und Personal.
1: 150 Millionen ist wirklich viel Geld in unserer Krankenhausplanung. Aber wir wussten, dass es diese besonderen Zentren geben muss.
2: Insgesamt 300 Millionen Euro. Moderne Technik und mehr Platz für Herzmedizin. In Dresden wächst das neue Herzzentrum. Rund 25.000 Patienten sollen hier pro Jahr behandelt werden. Mit Ministerpräsident Michael Kretschmer wurde nun symbolisch der Grundstein gelegt. Die Baustelle läuft bereits seit dem Spatenstich im Mai 25.
1: Das ist gar nicht zu überschätzen. Die Menschen, die wirklich in so einer Notsituation sitzen, haben hier wirklich die Chance, Spitzenmedizin zu bekommen. Und das sind 300 Millionen Euro. Das ist so ein gewaltiger Betrag, dass wir das gemeinsam hinbekommen, Freistaat, Kommune und vor allen Dingen Sana als privater Krankenhausbetreiber. Das ist alles andere als selbstverständlich. Wir haben es hinbekommen, es geht weiter und damit haben wir wirklich einen guten Punkt gemacht.
2: 220 Betten soll das neue Herzzentrum bekommen. Also mehr als 1,3 Millionen Euro pro Bett. Oliver Wehner, Geschäftsführer des Herzzentrums Dresden, erklärt, warum es einen Neubau in diesen Dimensionen braucht.
3: Neubau braucht es einfach, weil wir aus allen Nähten platzen. Sie können sich vorstellen, dass neue Geräte, aber auch Ansprüche an Arbeitsplätze sich verändert haben. Ja, wir haben natürlich eine große Intensiv-Unit hier. Das bedeutet, wir haben sehr kranke Menschen, die hier behandelt werden. Das heißt, wir wollen natürlich die Leute wieder fit machen. Wir wollen den Leuten mehr Gesundheit geben, Lebensqualität. Aber wenn Sie das mit anderen Krankenhäusern vergleichen, dann haben wir eben sehr viele Intensivbetten. Und deswegen ist es entsprechend auch kostenintensiv.
2: Auch Landtagspräsident Alexander Dirks hält den Neubau für wichtig. In Deutschland lebten 2023 über 4,5 Millionen Menschen mit einer koronaren Herzkrankheit.
4: Das Herzzentrum ist Spitzenmedizin. Herz- und Gefäßkrankheiten sind eine ganz, ganz wesentliche Herausforderung für unsere Gesellschaft, insbesondere auch durch den demografischen Wandel. Und deswegen ist eine gute, moderne Versorgung, aber natürlich auch ein attraktiver Arbeitsplatz sehr, sehr wichtig. Deswegen ist es ein großartiges Signal, dass in dieser ja doch auch herausfordernden Zeit der Freistaat und Sana gemeinsam hier fast 300 Millionen Euro investieren, um diesen Neubau des Herzzentrums in Dresden zu gewährleisten.
2: Bezahlt wird das Projekt von zwei Seiten. Rund 150 Millionen übernehmen die Sana-Kliniken. Die andere Hälfte kommt aus dem Sondervermögen des Freistaats Sachsen, welches auch darüber hinaus für die sächsische Medizin genutzt werden soll.
1: Krankenhaus ist eine große Priorität in unserem Sondervermögen und wir werden sicher in den nächsten Jahren bis 2030 zwischen 1 und 2 Milliarden Euro investieren.
2: Dass weitere Investitionen nötig sind, weiß auch Dresdens Oberbürgermeister Dirk Hilbert. Denn neben dem neuen Herzzentrum gibt es in der Stadt noch andere medizinische Projekte, die dringend vorankommen sollen.
5: Wir schauen gerade unser großes Investment im städtischen Klinikum, das hängt bestimmt schon mindestens 10 Jahre jetzt in den Seilen und muss dringend erledigt werden und umgesetzt werden. Ich spreche vom Haus B.
2: Trotzdem steht der Oberbürgermeister hinter dem neuen Herzzentrum.
5: Also ich wünsche mir für die Bürger, dass wir beste medizinische Versorgung anbieten und dass wir auch alle Träger enger zusammenrutschen und uns auch wirklich interdisziplinär oder unabhängig von so vielleicht Gesellschaftsstrukturen.

0: von Zuständigkeiten sagen. Wir haben in allen Fachgebieten die besten Angebote hier in der Region. Man kann wirklich sagen, wenn du erkrankt wirst, wenn du ein Problem hast, wirst du hervorragend versorgt. Das muss unser Ziel sein. Und wie wir dahinter organisieren, das muss man am effizientesten machen, egal wer die Zuständigkeit hat.
1: 300 Millionen Euro, 40.000 Quadratmeter und 5 Geschosse. Das neue Herzzentrum gehört zu den größten Gesundheitsprojekten in Sachsen. Geplant sind ca. 220 Betten, darunter 90 Intensivbetten und 6 OP-Säle. Ende 2029 soll der Neubau fertig sein und für einen der modernsten medizinischen Standorte in Europa stehen.
2: Und von der Medizin wechseln wir zum Sport, um genau zu sein, aufs Footballfeld. Denn die Dresdner Monarchs sind mit einem klaren Statement in die neue GFL-Saison gestartet. Vor mehr als 8000 Fans im Heinz-Steyer-Stadion gewannen die Königlichen ihr erstes Heimspiel gegen die Braunschweig Lions deutlich mit 47:8. Besonders die Defense und Receiver Jannis Herkele sorgten für einen Auftakt nach Maß.
3: Was für ein Start in die neue GFL-Saison. Die Dresden Monarchs haben im ersten Heimspiel direkt ein dickes Ausrufezeichen gesetzt. Vor mehr als 8000 Zuschauern im Heinz-Steyer-Stadion gewinnen die Königlichen klar mit 47:8 gegen die Braunschweig Lions. Dabei sah der Beginn noch gar nicht so eindeutig aus. Braunschweig kam ordentlich rein, wollte Dresden früh ärgern. Doch dann übernahm die Monarchs Defense das Kommando. Zwei erzwungene Fumbles brachten die eigene Offense perfekt ins Spiel und die ließ sich nicht lange bitten. Tufunmi Lala lief zum ersten Touchdown. Kurz darauf fand Quarterback Rocky Lombardi seinen Receiver Jannis Herkele in der Endzone. Auch danach blieb Dresden voll auf dem Gas. Touchdown Pass auf Tigo Moss, Safety durch die Defense. Und noch ein Lauf-Touchdown von Lala. Zur Halbzeit war die Richtung damit längst klar. Nach der Pause machten die Monarchs genau da weiter. Lombardi lief selbst zum Touchdown, später glänzte erneut Jannis Herkele mit seinem zweiten Score des Tages. Überhaupt war der Receiver einer der auffälligsten Spieler auf dem Feld. Starke Catches, zwei Touchdowns und immer wieder mittendrin im Geschehen. Ein Field Goal legten die Dresdner noch nach, ehe Braunschweig kurz vor Schluss doch noch in die Endzone kam, inklusive Two-Point-Conversion. Am Ende stand trotzdem ein deutliches 47:8. Die Monarchs starten also dominant in die Saison. Starke Defense, effiziente Offense und eine Kulisse, die direkt wieder Lust auf Football in Dresden macht.
4: Die mitteldeutschen Wohnungsverbände fordern verlässliche politische Rahmenbedingungen und Förderprogramme. Ohne Unterstützung könnten Investitionen in Sachsen, Sachsen-Anhalt und Thüringen ausbleiben, was bezahlbaren Wohnraum gefährdet. Besonders die Sanierung von Plattenbauten sehen die Verbände als Chance für klimafreundliche Lösungen. Fehlende Förderstrukturen und gestiegene Baukosten erschweren Neubauten. 2024 entstanden in Sachsen 2680 Sozialwohnungen durch Fördermittel. In Dresden müssen sich Fahrgäste des ÖPNV ab Freitag auf Ersatzverkehr einstellen. Aufgrund von Straßen- und Gleisbauarbeiten wird die Straßenbahn zwischen Karcher Allee und Friedhof Leuben durch Busse ersetzt, teilten die Dresdner Verkehrsbetriebe mit. Die Bauarbeiten dauern bis zum 1. und 2. Juni an und umfassen mehrere Reparaturen im Dresdner Osten. Am 27. Mai lädt das Jugendamt Dresden zu einem Informationsabend für zukünftige Pflegeeltern ein. Der Pflegekinderdienst sucht Familien für 7 Kinder, die vorübergehend nicht bei ihren leiblichen Eltern leben können. Interessierte sind eingeladen, ohne Anmeldung an der Veranstaltung teilzunehmen. Das 54. internationale Dixieland-Festival hat in Dresden begonnen. Bis zum kommenden Sonntag gibt es 275 Stunden Live-Musik von 44 Bands aus 8 Ländern an 58 Spielorten. Bis zu 300.000 Besucher werden erwartet. Die traditionelle Parade wurde abgesagt, da kurzfristige Änderungen der Stadt nicht umsetzbar waren. Dan Popek ersetzt Lady War bei den Boogie-Woogie-Konzerten. Highlights sind die Prohibitionsparty und die Riverboat-Shuffle. Tickets sind online erhältlich. Am Mittwoch beginnt in Dresden die Freibadsaison. Das Georg-Arnhold-Bad feiert sein 100-jähriges Bestehen mit einem neuen Spielplatz und einem Trimmdischpfad. Weitere Investitionen gab es in anderen Bädern. Am Strandbad Vostra wurden Zufahrten erneuert, im Kombibad Prolis neue Sonnenschirme angeschafft. Im Naturbad Mockritz wird ein Experte gegen Zerkarien eingesetzt. Die Eintrittspreise steigen um 1 Euro. Online

0: 50 Cent. Saisonkräfte sind ausreichend vorhanden. Die Saunen schließen bis September. Tyler und Tyson Spink wechseln zur kommenden Saison zu den Dresdner Eislöwen. Sportdirektor Jens Baxmann lobte die kanadischen Brüder als Leistungsträger mit großer Erfahrung aus ihrer Zeit bei den Schwenninger Wild Wings. Der TC Blau-Weiß Dresden Blasewitz hat im ersten Heimspiel gegen den TC Bredeney Essen knapp verloren. Trainer Bastian Knittel lobte seine Mannschaft trotz der Niederlage für ihre starke Leistung.
1: Nach einer kurzen Unterbrechung geht's hier gleich weiter mit Dresden aktuell. Da werfen wir dann einen Blick auf die aktuelle Situation im Moosmutzelhaus in der Hermsdorfer Straße. Und natürlich haben uns im Laufe der letzten Woche viele Nachrichten erreicht, wie es jetzt eigentlich mit unserem sächsischen Wort des Tages weitergeht. Im Laufe der letzten Woche hatten wir uns dafür entschieden, aufgrund von Respekt vor der schrecklichen Situation in Leipzig, die Kategorie fürs Erste auszusetzen. Das sächsische Wort des Tages steht für Regionalität, es steht für Spaß und es steht einfach dafür, das Leben nicht so ernst zu nehmen. Und eine solche Kategorie hatte sich in der Situation einfach falsch angefühlt. Deswegen wurde das sächsische Wort des Tages, wie gesagt, die gesamte letzte Woche ausgesetzt. Wir haben uns jetzt aber dafür entschieden, ab morgen mit dieser Kategorie wieder weiterzumachen und einfach auch der Negativität im Leben nicht so viel Raum zu geben. Wir wollen mit dieser Kategorie wieder Spaß ins Leben bringen und auch wirklich dafür sorgen, dass Sächsisch und Regionalität einfach wieder Lust am Leben machen. Und mit diesen guten Nachrichten entlasse ich Sie jetzt in unsere Unterbrechung. Bis gleich.

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6: Willkommen zurück zu Dresden aktuell. Schön, dass Sie dran geblieben sind. Das Moosmutzelhaus in Dresden-Löbtau feiert Geburtstag. Doch richtig unbeschwert ist die Stimmung aktuell nicht. Seit Monaten ist unklar,

0: wie es mit dem Kindertreff weitergeht. Eltern, Träger und Politik ringen weiter um eine Lösung. Beim Termin vor Ort wurde deutlich, für viele Familien im Stadtteil ist das Haus weit mehr als nur ein Ort zum Spielen.
1: Kaum noch nachvollziehbar, was hier passiert. Also man hat wirklich das Gefühl, dass es ein Kuhhandel ist und man durchschaut gar nicht mehr genau, worum es eigentlich geht.
2: Das Moosmutzelhaus in Dresden-Löbtau feiert sein 32. Jubiläum. Doch neben Kinderlachen und Geburtstagsstimmung bleibt die Zukunft des Hauses weiter unklar. Nick Pruditsch engagiert sich als Vertreter der Elternschaft für den Erhalt der Einrichtung.
1: Vor fast einem Jahr hat der Jugendhilfeausschuss der Stadt Dresden beschlossen, dass das Moosmutzelhaus schließen soll. Dagegen kämpfen wir seitdem an. Und jetzt haben wir eigentlich auf den Stadtratsbeschluss gewartet, dass die Mittel für den Erhalt des Hauses freigegeben werden. Und der Stadtratsbeschluss ist nicht zustande gekommen. Und deshalb müssen wir jetzt weiter kämpfen, dass das dazu kommt.
2: Auch die Kommunalpolitik war beim Termin vertreten. Dana Frohwieser, Stadtratsmitglied und SPD-Fraktionsvorsitzende, macht deutlich, warum solche Orte trotz knapper Kassen weiter eine Rolle spielen.
3: Für uns als SPD-Fraktion ist es wichtig, dass dieser Ort und andere solche Orte in unserer Stadt weiter bestehen können. Wir ringen da gerade sehr intensiv im Dresdner Stadtrat darum, wie wir trotz immer knapper werdenden Mitteln die Priorität vielleicht auf solche Orte legen können. Und das wollen wir heute auch hier mit unserer Anwesenheit zeigen und mit den Verantwortlichen hier eben den Tag auch gemeinsam begehen.
2: Träger des Moosmutzelhauses ist die Kindervereinigung Dresden. Vorstand Jan Güldemann beschreibt, wie die Einrichtung derzeit überhaupt weiterlaufen kann.
4: Wir sind derzeit in der Situation, dass wir nicht mehr von der Landeshauptstadt Dresden finanziert werden. Der Verein finanziert das Moosmutzelhaus aus eigenen Mitteln derzeit. Und wir hoffen, dass wir für dieses Jahr noch rückwirkend eine Förderung erhalten. Der Nachtragshaushalt ist bis dato noch nicht bewilligt, aber wir hoffen darauf und dass es auf alle Fälle eine Zukunft für das Moosmutzelhaus gibt.
2: Für viele Familien ist das Haus ein fester Bestandteil ihres Alltags. Viele Kinder nutzen das Haus regelmäßig nach der Schule.
1: Für uns ist das Moosmutzelhaus ein ganz wichtiger Ort, weil unsere Kinder hier einen Rückzugsort haben nach der Schule. Der Große hat keinen Hort mehr. Also das heißt, er ist zum Teil nachmittags zu Hause alleine. Wir sind beide arbeiten und er kann hierher kommen. Hier ist Betreuung, hier sind Kinder, hier gibt es Angebote. Ganz, ganz wichtig für unsere Kinder.
2: Dabei geht es nicht nur um Betreuung. Offene Kinder- und Jugendarbeit kann auch auffangen, wenn es zu Hause oder in der Schule schwierig wird. Gerade offene Treffs können mehr sein als nur Freizeitangebote.
3: Das ist natürlich schwierig. Das ist für alle Beteiligten schwierig, insbesondere natürlich auch für die, die hier diesen wunderbaren Ort gestalten. Die Kommunen sind in einer schwierigen finanziellen Lage. Für die SPD-Fraktion ist klar, Gelder müssen insbesondere auch in solche Orte, das ist Prävention, hier wird Arbeit mit Kindern und Jugendlichen gemacht. Wenn man die streicht, streitet man am Ende darüber, Ordnungs- und Sicherheitsmaßnahmen zu machen, weil Kriminalität steigt etc. pp. Hier bei den Kindern und Jugendlichen können wir anfangen, dass es gar nicht so weit kommt.
2: Andere Einrichtungen sind für jüngere Kinder aus dem Umfeld nicht automatisch gut erreichbar.
4: Der Stadtraum hier wird geteilt durch die Kesselsdorfer Straße. Und es braucht auf jeder Seite von der Kesselsdorfer Straße im Prinzip eine Einrichtung für Kinder und Jugendliche, die nach der Schule hierher kommen können. Weil Kinder eben die Kesselsdorfer Straße als eine große Verkehrsader nicht überqueren. Wollen auch die Eltern der Kinder nicht. Und deswegen braucht es auf jeder Seite eine Einrichtung. Und das Moosmutzelhaus ist die einzige Einrichtung auf dieser Seite von der Kesselsdorfer Straße.
2: Die anhaltende Unsicherheit beschäftigt Eltern und Mitarbeitende seit Monaten. Viele wünschen sich vor allem eine klare Perspektive für das kommende Jahr.
1: Uns wäre es wirklich, wirklich ein Anliegen, dass endlich diese Unsicherheit aufhört. Also wir kämpfen jetzt wirklich seit Monaten dafür, das Haus zu erhalten. Der Verein trägt es aktuell alleine. Wir brauchen die Sicherheit, dass hier die Finanzierung steht. Und zwar für dieses Jahr und natürlich im besten Fall auch dann für die Zukunft, dass wir auch einen 33. Geburtstag feiern können.
2: Ob das Dresdner Moosmutzelhaus weiterarbeiten kann, hängt nun erneut an politischen Entscheidungen. Kurzfristig geht es um gesperrte Mittel, langfristig um den kommenden Haushalt der Stadt.
3: Ich glaube, da ist es auch wichtig, dass die Fraktionen möglichst einheitlich breit dem Oberbürgermeister signalisieren, solche Einrichtungen gehören in seine Verwaltungsvorlage von vornherein rein. Und jetzt ganz konkret für die nächsten Monate ist es wichtig, dass recht schnell ein Beschluss zum Nachtragshaushalt kommt, damit auch die gesperrten Mittel in diesem Bereich schnellstmöglich freigegeben werden.
2: Wenn die Förderung ausbleibt, wären vor allem freiwillige Angebote betroffen.
4: Wir haben letztes Jahr schon ein Angebot verloren, das ist Kinder- und Jugendzirkus Chaos. Den stellen wir gerade um, den haben wir auch nicht geschlossen. Den stellen wir um auf eine freie Finanzierung. Der ist auch heute hier beim Geburtstag vom Moosmutzelhaus mit dabei. Der ist schon weg und als nächstes werden alles die Sachen wegfallen, die keine verpflichtenden Aufgaben der öffentlichen Hand sind. Also solche Einrichtungen wie das Moosmutzelhaus, offene Treffs sind als allererstes eigentlich

0: Für die Unterstützer geht es nicht nur darum, etwas Bestehendes zu bewahren, sondern Kindern im Stadtteil auch künftig einen verlässlichen Ort zu geben.
1: Die Kinder, die hier weiter aufwachsen werden, haben dann keinen Anlaufpunkt mehr. Das ist eigentlich die große Gefahr, die dahinter steht. Es ist nicht so das Erhalten, das, was schon entstanden ist, sondern das Gestalten, was in der Zukunft notwendig ist. Darum geht es eigentlich.
0: Wie es mit dem Moos-Mutzel-Haus weitergeht, ist damit noch nicht endgültig geklärt. Kinder, Eltern, Mitarbeitende und Träger hoffen weiter auf Planungssicherheit. Bis dahin bleibt der Geburtstag in Löbtau nicht nur ein Fest, sondern auch ein deutliches Signal an die Stadtpolitik.
2: In der vergangenen Nacht hat es in einem Wohnhochhaus in Scherdnitz gebrannt. Laut Feuerwehr Dresden ist das Feuer durch einen Fahrradakku entstanden, der beim Laden in Brand geriet. Ein 14-jähriger Junge konnte sich selbst retten, wurde jedoch mit Verdacht auf Rauchgasvergiftung ins Krankenhaus gebracht. Zwei weitere Personen wurden von der Feuerwehr aus dem Gefahrenbereich gerettet. Die betroffene Wohnung ist derzeit unbewohnbar. Gestern Nachmittag ist es zu einem Fahrzeugbrand in einer Tiefgarage in der Südvorstadt gekommen. Der Fahrzeughalter hatte versucht, seinen PKW zu starten, als im Motorraum ein Feuer ausbrach. Die Feuerwehr Dresden löschte den Brand schnell und führte umfangreiche Belüftungsmaßnahmen durch, um den Rauch aus der Garage zu entfernen. Glücklicherweise wurde niemand verletzt. Zwischen Samstag und Sonntag sind Unbekannte in einen Einkaufsmarkt an der Leipziger Straße in Dresden-Trachau eingebrochen. Die Täter stahlen eine unbestimmte Menge Tabakwaren aus einem verschlossenen Regal. Der entstandene Schaden wird noch ermittelt. Gestern ist festgestellt worden, dass ein roter Renault Traffic von der Lise-Meitner-Straße in Dresden-Omsewitz gestohlen wurde. Der Wert des 11 Jahre alten Fahrzeugs beträgt etwa 12.000 €. Sachsens Wirtschaftsminister Dirk Panther hat sich für einen unideologischen Realitätscheck bei der Energiewende ausgesprochen. In einem Interview mit der Leipziger Volkszeitung und der Sächsischen Zeitung betonte er, dass Sachsen beim Ausbau der Windkraft Nachholbedarf habe. Während einige ein schnelleres Vorgehen fordern und andere die Energiewende ablehnen, sieht Panther die Lösung in einem ausgewogenen Mix aus erneuerbaren Energien und Gaskraftwerken. Besonders im Bereich Windkraft bezeichnete er Sachsen als Entwicklungsland, während es im Solarbereich bereits Fortschritte gibt. In sächsischen Krankenhäusern arbeiten mehr als die Hälfte der Pflegekräfte in Teilzeit. Das Statistische Landesamt berichtete, dass im Dezember 2024 rund 57,4% des Pflegepersonals Teilzeit oder geringfügig beschäftigt waren. Der Frauenanteil liegt dabei bei etwa 84%. Im Jahr 2024 wurden insgesamt über 889.000 Patienten behandelt, wobei eine Pflegekraft durchschnittlich für 41,4 Patienten zuständig war. Die DRK Gesundheit hat die Gesellschaft gegen Alkohol- und Drogengefahren Sachsen e.V. mit einer Spende von 4.050 Euro unterstützt. Diese Förderung ermöglicht das 33. Sächsische Treffen zur Suchtprävention in Dresden, das sich auf geschlechtsspezifische Aspekte in der Suchtbehandlung konzentriert. Uwe Wicher von der GADS betonte die Bedeutung des Erfahrungsaustauschs unter Betroffenen als Ergänzung zur ärztlichen Behandlung. Bundesweit gibt es fast 100.000 Selbsthilfe.
3: Heute zeigte sich das Wetter in Dresden ziemlich wechselhaft. Bereits am Vormittag zog immer wieder Regen durch die Stadt, am Mittag waren sogar einzelne Gewitter möglich. Dazu frischte der Wind zeitweise kräftig auf. Trotz des unbeständigen Wetters kletterten die Temperaturen auf bis zu 19 Grad. In der Nacht bleibt es zwar stark bewölkt, meist aber trocken. Dazu gibt es Tiefstwerte um die 7 bis 9 Grad. Morgen am Dienstag bleibt es windig. Zwischen vielen Wolken zeigt sich auch ab und zu mal die Sonne. Insgesamt bleibt es aber deutlich frischer, bei Höchstwerten um die 13 Grad. Und hier die 3-Tage-Aussicht für Dresden. Der Mittwoch wird erneut eher ungemütlich. Viele Wolken, zeitweise leichter Regen und kräftige Böen bestimmen den Tag bei maximal 14 Grad. Am Donnerstag zeigt sich das Wetter dann wieder freundlicher. Sonne und Wolken wechseln sich ab. Dazu bleibt es trocken und immer noch mit 14 Grad angenehm mild. Und der Freitag bringt wieder mehr Wolken und zeitweise Regen. Die Temperaturen bleiben stabil bei etwa 14 Grad. Insgesamt also eine wechselhafte Woche mit viel Wind, zwischendurch aber auch

0: auch ein paar freundlichen Abschnitten.
1: Das war unsere heutige Episode Dresden aktuell vom 11. Mai 2026. Meine Damen und Herren, vielen Dank für Ihre Aufmerksamkeit und vielen Dank, dass Sie bis zum Ende mit dabei waren. 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Bis dahin entlasse ich Sie jetzt aus diesem Montag und wünsche noch einen wunderschönen restlichen Abend. Wir sehen uns morgen wieder hier, zur selben Zeit und wie immer am selben Ort. Bis dahin und bis morgen. Ciao.

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0: Einen wunderschönen guten Abend und herzlich willkommen, liebe Zuschauerinnen und Zuschauer, zu Leipzig aktuell an diesem Montag. Schön, dass Sie nach dem Wochenende wieder mit dabei sind. In der heutigen Ausgabe blicken wir noch einmal auf die Amokfahrt vor einer Woche. Wir haben Augenzeugen getroffen, die als erstes am Ort des Geschehens waren und erste Hilfe geleistet haben. Mehr dazu sehen Sie gleich. Im zweiten Teil der Sendung beschäftigen wir uns dann mit einer neuen Ausstellung im Grassi-Museum. Bei The Soul of Objects geht es um mehr als nur Design und Handwerk. Warum diese Ausstellung so besonders ist, das sehen Sie im zweiten Teil von Leipzig aktuell. Weniger als eine Woche nach der Amokfahrt in der Leipziger Innenstadt sitzen Entsetzen, Trauer und Mitgefühl noch immer tief. Mehrere Menschen wurden verletzt, zwei Menschen sind tot. Einer, der kurz nach der Tat geholfen hat, ist Yarim. Der Leipziger Medizinstudent war in der Nähe, als ihn der Anruf eines Freundes erreichte. Ohne zu zögern, lief er wie viele andere Passanten zum Tatort und begann mit der Reanimation eines Verletzten. Im Interview mit unserem Reporter Jonas Jukeland spricht Yarim eine Woche nach den schrecklichen Ereignissen über die Momente, in denen Hilfe wichtiger war als Angst und darüber, was von diesem Tag bleibt.
1: Weniger als eine Woche nach der Amokfahrt ist das Entsetzen über die Tat, ja, und das Mitgefühl mit den Opfern noch immer groß in der Stadt. Eine Person, die das ganze Geschehen miterlebt hat, ist Yarim. Wir treffen uns hier auf dem Augustusplatz in Leipzig, unweit von dem Tatort sozusagen. Schön, dass du dir Zeit genommen hast. Warum war es dir wichtig, so kurz nach den Geschehnissen nochmal darüber zu sprechen?
2: Erstens liegt ein Tag des Schreckens hinter den Menschen hier in Leipzig. Ich habe große Dankbarkeit gespürt in den letzten Tagen. Und es war mir wichtig, erstmal zu betonen, dass ich diese Dankbarkeit nicht unbedingt verdient habe. Da als Mediziner braucht man nicht unbedingt diese Dankbarkeit. Und von meiner Seite will ich gerne, dass diese Dankbarkeit weitergegeben wird an den Passantinnen und Passanten, die mitgeholfen haben, an Polizei, die innerhalb von wenigen Minuten da waren, die Feuerwehr, die Rettungskräfte. Das war mir auch wichtig.
1: Ich kann mir vorstellen, es fällt wahrscheinlich schwer, aber gehen wir mal zurück. Montagnachmittag. Sie sind in der Leipziger Innenstadt unterwegs, denken vermutlich an nichts Schlimmes und dann passiert eine Amokfahrt. Was ging Ihnen durch den Kopf in der Situation?
2: Erstmal der Anruf von meinem Kollegen war wie ein Schock, natürlich. Ich saß in der Bibliothek und meine Kollegen waren in der Straße, in der das Auto in die Menschenmenge raste. Und er hat mich sofort eingerufen, weil ich schon praktische Ausbildung an der Uniklinik habe und auch schon vorher reanimiert habe. Von daher hat er mich sofort eingerufen, weil viele Menschen auf dem Boden lagen. Ich bin dann sofort gerannt und der hat zum Glück, der ist auch Medizinstudent, zum Glück, und der hat schon die erste Einschätzung gemacht und der hat mich dann sofort zu dem älteren Herrn geführt, der Reanimation brauchte.
1: Wann genau haben Sie realisiert, okay, hier ist was ganz Schreckliches passiert?
2: Als ich den Anruf bekommen habe, der hat mir gesagt, da ist ein Auto und er ist in die Menschenmenge gefahren. Dann wusste ich sofort, da muss ich einfach reagieren. Ich habe einfach darüber nicht nachgedacht, also habe sofort reagiert und mein Kumpel hat mir dann zu dem älteren Herrn geführt und dann habe ich sofort angefangen zu reanimieren. Also die Herzdruckmassage ist das A und O. Deswegen habe ich das sofort gemacht. Es gab einen Polizist neben mir, der hat aktiv beatmet. Es gab auch einen Arzt, der hat um den Defibrillator sich gekümmert. Genau. Aber mehr will ich auch natürlich nicht darüber reden, aus Respekt für den Angehörigen und den Betroffenen.
1: Was fühlt man in so einem Moment? Was geht einem da durch den Kopf? Also ist man dann ganz nah beim Patienten oder was geht einem durch den Kopf? Denkt man darüber nach, okay, hier könnte vielleicht noch ein Täter unterwegs sein oder war Ihnen das bewusst in dem Moment, dass hier es sich um eine Amokfahrt gehandelt haben muss oder was haben Sie gedacht?
2: den ersten Minuten oder Sekunden

0: Minuten. Ich habe nur an der Person gedacht. Wir müssen ihn retten. Also, und diese Gedanken gehen durch die Köpfe vieler Mediziner natürlich in solchen Situationen. Und ja, einfach Leben retten. Und nach der Reanimation bin ich sofort zum Marktplatz gegangen. Auf dem Weg zum Marktplatz waren unsere Wünsche einfach, dass es noch nicht weitere verletzte Leute gibt.
1: Das klingt jetzt für mich sehr rational eigentlich von der Entscheidung, die Sie da getroffen haben. Sie haben schon angesprochen mehrmals, Sie sind medizinisch im medizinischen Kontext sozusagen tätig. Vielleicht können Sie das nochmal beschreiben. Also lernt man das womöglich auch in solchen Situationen dann entsprechend zu reagieren?
0: Klar, also ich bin Medizinstudent im letzten Jahr und wir hatten viele Kurse. Das nennt man Notfallsimulationskurse. Und das hat unsere Universität uns natürlich angeboten. Und manche Praktika sind auch Pflicht. Deswegen haben alle Medizinstudenten schon sowas gelernt, praktisch.
1: Sie hatten durch Ihren medizinischen Hintergrund sozusagen gleich im Kopf, okay, ich kann hier helfen auch und ich weiß auch wie. Andere Menschen sind ja Laien, was das Ganze angeht. Wie hat sich Ihr Umfeld in der Situation verhalten? Können Sie das beschreiben?
0: Die Passantinnen und Passanten haben sehr schnell reagiert. Das hat uns auch überrascht, wie alle geholfen haben. Zum Beispiel eine Ärztin kam sofort aus ihrer Praxis. Eine Krankenschwester war auch in der Straße und hat sofort erste Hilfe geleistet. Gibt es auch andere Menschen, die zu der Apotheke gegangen und medizinisches Material gebracht haben für den Mann, der verblutet hat. Alle haben echt sehr gut engagiert und mitgemacht.
1: Die Tat fand in einer belebten Innenstadtlage statt. Sie kommen aus Leipzig. Wie haben Sie sich denn vorher hier in der Innenstadt in Leipzig sicher gefühlt?
0: Immer und jeden Tag habe ich mich sicher gefühlt. Wir als Studenten lernen wir fast jeden Tag in der Bibliothek. Wir machen Pause hier, auch genau in der Straße, wo die Tat war. Wir essen hier auch gerne, wir trinken was hier gerne, wir sprechen miteinander auch hier gerne. Viele Studenten machen die ganze Zeit Pause. Das war schon ein sicherer Ort für uns und auch für viele Leipziger.
1: Sie sagen wahr. Wie hat sich denn das Sicherheitsgefühl womöglich verändert? Also was bedeutet so eine Tat für Sie persönlich bzw. auch für ja, die Uni-Gemeinde, das kann man ja so betiteln?
0: Ja, also wir befinden uns jetzt in Trauertagen und das Bild ist schon grau. Ne? Und ich selber und auch viele andere müssen auch im Laufe der Zeit alles verarbeiten. Und ich bin sicher, dass die Stadt Leipzig immer noch sicher ist. Ich bin immer optimistisch und unsere Leipzig, unsere beliebte Stadt, wird immer sicher bleiben.
2: Und wir schauen jetzt auf alle wichtigen Meldungen von diesem Montag, kurz und kompakt für Sie zusammengefasst.
3: Bei einem Einbruch in ein Fahrradgeschäft am Leipziger Ring sind in der vergangenen Nacht mindestens 18 hochwertige Fahrräder gestohlen worden. Ein Zeuge beobachtete, wie unbekannte Täter die Zugangstür aufhebelten und in das Geschäft eindrangen. Anschließend luden sie die Räder in einen weißen Fiat Ducato und flüchteten in Richtung Rosenthal. Die Kennzeichen am Transporter waren zuvor von einem Dacia gestohlen worden. Der Wert der entwendeten Fahrräder liegt bei rund 80.000 Euro, der Sachschaden bei etwa 500 Euro. Die Polizei sicherte Spuren und ermittelt wegen besonders schweren Diebstahls sowie Urkundenfälschung. In der Sonntagnacht ist im Leipziger Stadtteil Lößnig ein Opel Astra in Brand geraten. Das Fahrzeug wurde dabei vollständig zerstört. Die Feuerwehr der Wache Süd konnte die Flammen löschen, bevor sie auf weitere Fahrzeuge oder Gegenstände übergriffen. Die Polizei nahm eine Anzeige wegen eines Branddelikts auf. Der Sachschaden liegt bei rund 2.800 Euro. In Weltewitz ist am Sonntagmorgen ein Lexus gegen eine Hausfassade gefahren. Zuvor hatte das Auto einen Gartenzaun durchbrochen. Der Sachschaden wird auf rund 50.000 Euro geschätzt. Als die Polizei eintraf, war keine Person mehr am Fahrzeug. Daraufhin wurden umfangreiche Suchmaßnahmen eingeleitet, unter anderem mit einem Fährtenhund. Der Lexus wurde abgeschleppt. Die Polizei ermittelt wegen unerlaubten Entfernens vom Unfallort sowie zur Unfallursache. Unbekannte haben am frühen Sonntagmorgen im Leipziger Stadtteil Leutsch eine Mülltonne vor einem Mehrfamilienhaus in Brand gesetzt. Das Feuer griff anschließend auf zwei weitere Tonnen sowie Teile der Hausfassade über. Hinweisgeber meldeten den Brand der Rettungsleitstelle. Daraufhin rückten die Feuerwehr Leipzig und die Freiwillige Feuerwehr Böhlitz-Ehrenberg aus und löschten die Flammen. Der entstandene Sachschaden wird auf rund 2000 Euro geschätzt. Die Polizei ermittelt zur Brandursache.
2: Das waren die wichtigsten Meldungen aus Leipzig und der Umgebung. Wir sind gleich nach einer kurzen Werbepause wieder zurück und schauen dann auf eine neue Ausstellung im Grassi-Museum, bei der verschiedenste Objekte aus Lateinamerika im Mittelpunkt stehen. Warum dahinter aber mehr als nur Vasen, Inschriften und historische Gegenstände stecken, das sehen Sie gleich.
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0: Und das ist Leipzig aktuell an diesem Montag. Willkommen zurück. Was erzählen Dinge über Menschen, die sie schaffen? Im Grassi-Museum Leipzig geht es gerade um Objekte, die weit mehr sind als reine Gestaltung. Die neue Ausstellung The Soul of Objects öffnet den Blick nach Lateinamerika und zeigt, wie Design, Handwerk und Natur miteinander verbunden sein können und was Europa von Lateinamerika lernen kann.
1: Indigene Gemeinschaften im Amazonasgebiet versuchen Europa etwas über Natur beizubringen.
2: Eine klare Botschaft mitten im Grassi-Museum in Leipzig. Die Ausstellung The Soul of Objects zeigt noch bis Mitte September Design aus Lateinamerika. Und sie stellt eine große Frage: Was kann Europa von einem anderen Umgang mit Natur, Material und Konsum lernen? Filigrane Goldfiguren, gewebte Wandteppiche, Lampen aus weißem Pferdehaar, Objekte aus Ton, Wolle und Pflanzenfasern. Mehr als 50 Künstlerinnen und Künstler aus Lateinamerika zeigen hier ihre Arbeiten. Für viele ist es das erste Mal, dass ihre Werke in Europa zu sehen sind.
1: Die Objekte besitzen eine Energie, deshalb trägt die Ausstellung im Titel Seele,
2: erklärt Lujan Cambarriere. Die Kuratorin stammt aus Argentinien, lebt in Berlin und beschäftigt sich seit Jahren mit lateinamerikanischem Design, Handwerk und indigenem Wissen. Für sie sind die Objekte nicht nur schön, sie erzählen auch davon, wie Menschen mit Natur und Ressourcen umgehen.
1: Wir müssen aufhören, ständig zu konsumieren und die Natur auszubeuten. Viele europäische Perspektiven halten diese Menschen für naiv oder arm, aber sie leben glücklich und im Einklang mit ihrer Umwelt.
2: Mit dem arbeiten, was da ist, oft aus wirtschaftlicher Notwendigkeit, ohne große Fabriken, ohne industrielle Infrastruktur. Entsteht daraus vielleicht gerade eine besondere Kreativität?
1: Früher haben wir uns dafür geschämt. Heute haben wir erkannt, dass wir auf diese Weise sehr nachhaltig arbeiten und den Planeten schützen.
2: Dazu gehört auch ein anderer Blick auf Natur, nicht als Rohstofflager, sondern als Lebensraum.
1: Unsere indigenen Gemeinschaften verstehen ihre Beziehung zur Natur. Sie fällen nicht einfach einen Baum, sondern arbeiten mit dem, was die Erde bereits gibt. Sie bitten die Mutter Erde um Erlaubnis.
2: Dass dieser Ansatz anders ist als viele europäische Designtraditionen, sieht auch das Grassi-Museum so.
3: Wir sind europäisch geprägt. Bei uns ist das meist so, die Form folgt der Funktion. Und wir schauen dann auf andere Länder ganz anders, auf die Gestaltung, das Design. Und hier in der Ausstellung sehen die Besucher, was ist zeitgenössisch gerade im Bereich der Gestaltung der angewandten Kunst in Südamerika los.
2: Sagt Annette Lambrecht, Pressesprecherin des Museums. Sie begleitet die Ausstellung in Leipzig und ordnet ein, warum dieser Perspektivwechsel besonders wichtig ist. Die Idee zu dieser Ausstellung entstand schon vor 6 Jahren. Lujan Cambarriere kam damals mit einem großen Vorschlag auf das Grassi-Museum zu, eine Ausstellung über angewandte Kunst aus ganz Lateinamerika.
3: Das ist natürlich ein Wahnsinnsunterfangen. Dieser Kontinent ist ja unglaublich groß, zweimal so groß wie Europa und hat viele Länder mit ganz verschiedenen Traditionen und auch Arten, mit Design umzugehen.
2: So Lambrecht. Für Cambarriere war dieser Weg nicht selbstverständlich, denn lateinamerikanisches Design wird in Europa noch immer oft anders gelesen. Als Handwerk, als Folklore, als etwas Schönes, aber nicht immer als Design auf Augenhöhe.
1: Als ich hierher kam, sagten viele Menschen, das ist schön, aber das ist Handwerk, kein Design.

0: Viele Jahre lang haben wir nach Europa geschaut, als wäre Europa der Ort, an dem alles Wissen liegt. Das war problematisch.
1: Dass dieser Perspektivwechsel nötig ist, zeigt auch ein Blick auf die Museumslandschaft. Eine Studie aus dem Fachjournal PLOS ONE hat 2019 die Sammlungen von 18 großen US-Museen untersucht. Das Ergebnis: 58% der vertretenen Künstlerinnen und Künstler waren weiß, 87% männlich. Kunstschaffende mit lateinamerikanischem Hintergrund machten nur einen sehr kleinen Anteil aus. Genau hier setzt The Soul of Objects an. Die Ausstellung fragt, wer entscheidet, was als Design gilt, welche Perspektiven werden gesehen und welche bleiben unsichtbar.
0: Es gibt nicht nur eine Art von Design, nicht nur die europäische Perspektive zählt. Es ist wichtig, miteinander in Dialog zu treten und voneinander zu lernen.
1: So wird aus einer Designausstellung eine Einladung zum Umdenken. Über Konsum, über Natur und über die Geschichten, die in Dingen stecken können.
2: Und was sonst an diesem Montag in Leipzig und Umgebung noch alles passiert ist, erfahren Sie jetzt in unseren Kurznachrichten.
3: In Leipzig landet jetzt ein politischer Streit vor dem Verfassungsgericht. Die Grünen-Fraktionschefin Franziska Schubert klagt gegen das sächsische Sozialministerium. Hintergrund ist die inzwischen geschlossene Helios-Klinik in Schkeuditz. Schubert hatte per Kleiner Anfrage wissen wollen, wie sich die Patientenzahlen entwickelt haben und wie viele öffentliche Gelder kurz vor der Schließung noch an die Klinik geflossen sind. Das Ministerium verweigerte jedoch Teile der Antworten und verwies auf Betriebs- und Geschäftsgeheimnisse. Die Grünen-Politikerin sieht darin einen Verstoß gegen das parlamentarische Kontrollrecht. Sie betont, gerade beim Umgang mit Steuergeldern müsse Transparenz gewährleistet sein. Nun soll der Sächsische Verfassungsgerichtshof in Leipzig klären, ob die Staatsregierung ihre Auskunftspflicht verletzt hat. In Leipzig beginnt jetzt langsam die Freibadsaison. Die Sportbäder Leipzig laden heute zum ersten Anbaden ins Schreberbad ein. Auch in Dresden öffnen in den kommenden Tagen die ersten Freibäder und Badestellen offiziell ihre Tore. Allerdings brauchen Besucherinnen und Besucher derzeit noch etwas Überwindung. Die Becken sind nicht beheizt und das Wasser entsprechend kühl. Nach Angaben der Leipziger Sportbäder lassen sich Stammgäste davon aber nicht abschrecken. Einige kommen sogar mit Neoprenanzügen zum Schwimmen. Nach und nach starten weitere Freibäder in Sachsen in die Saison. Parallel dazu beginnt auch die Überwachung der EU-Badegewässer im Freistaat. Die Wetteraussichten bleiben allerdings zunächst wechselhaft. Der Deutsche Wetterdienst erwartet Temperaturen um 15 Grad und immer wieder Regen. In Leipzig wird ein Fall von Hass im Netz zum Thema. Der Student Dalian Unland, der dort Philosophie, Soziologie und Politikwissenschaften studiert, hat nach einem Abitur mit der Bestnote 0,7 massive Hasskommentare erhalten. Ausgelöst wurde die Welle durch eine Social-Media-Erwähnung seines Erfolgs. Obwohl die Mehrheit der Reaktionen positiv war, folgten auch rassistische und beleidigende Inhalte. Gemeinsam mit einem Anwalt ging Unland juristisch gegen ausgewählte Kommentare vor. In einem Fall wurde inzwischen ein Strafbefehl rechtskräftig. Der Fall zeigt, wie groß das Problem von Hate Speech in sozialen Netzwerken ist. Laut EU-Daten haben viele Nutzer bereits Hass im Netz wahrgenommen. Und auch in Deutschland steigt die Zahl entsprechender Strafanzeigen deutlich. Unland selbst will sich davon nicht entmutigen lassen und setzt sich weiterhin aktiv gegen digitale Gewalt ein.
4: Der heutige Tag in Leipzig zeigte sich überwiegend wechselhaft, mit einem Mix aus dichteren Wolkenfeldern und freundlichen Abschnitten, in denen sich die Sonne zeitweise blicken ließ. Vor allem am Nachmittag wirkte das Wetter stellenweise angenehm und frühlingshaft, ehe zum Abend hin wieder mehr Wolken aufzogen. Die Temperaturen lagen dabei bei rund 15 Grad. In der kommenden Nacht bleibt es meist stark bewölkt. Örtlich kann es vereinzelt leicht feucht werden. Insgesamt bleibt es aber überwiegend trocken. Die Temperaturen sinken dabei auf etwa 5 Grad. Der morgige Tag startet überwiegend grau und kühl. Im Verlauf des Tages ziehen immer wieder dichte Wolken über Leipzig hinweg. Dazu kann es zeitweise leichte Schauer geben. Zwischendurch sind kurze sonnige Momente möglich. Insgesamt bleibt das Wetter aber eher unbeständig. Die Temperaturen erreichen rund 11 Grad. Blicken wir auf den Drei-Tages-Trend. Am Mittwoch bleibt es zunächst wechselhaft mit vielen Wolken und einzelnen Schauern bei Temperaturen um 12 Grad. Der Donnerstag zeigt sich

0: etwas freundlicher, denn neben lockeren Wolkenfeldern kann sich auch die Sonne häufiger durchsetzen. Die Temperaturen steigen dabei auf etwa 14 Grad. Am Freitag setzt sich schließlich ein freundlicher Mix aus Sonne und Wolken durch. Es bleibt überwiegend trocken und mit rund 15 Grad wird es insgesamt wieder etwas milder und angenehmer in Leipzig.
1: Und das war Leipzig aktuell vom heutigen Montag. Ich bedanke mich sehr bei Ihnen und freue mich, wenn Sie auch morgen wieder mit dabei sind. Bis dahin finden Sie wie gewohnt alle wichtigen Meldungen aus der Messestadt sowie alle Berichte aus der heutigen Sendung noch einmal zum Nachschauen und Nachlesen in unserer Mediathek unter www.sachsen-fernsehen.de. Mein Team und ich wünschen jetzt noch einen angenehmen Montagabend. Machen Sie es gut und bis morgen.

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4: Wir sehen uns gleich im Fitnessstudio.
5: Das hättest du müssen vor dem Dating-Spezial machen. Super, genau.
6: Okay, dann kommt jetzt die Stunde der Wahrheit. Ich kann nicht besonders gut kochen.
4: Wir sind Männer, wir brauchen keine Zitronenpresse, wir machen mit der Hand.
7: Wir sind ja immer noch hier auch bei einer Dating-Show, ne? Beim Kochen.
8: Irgendwie passiert ja aber auch nichts. Das ist doch nicht heiß. Was ist denn hier?
9: Aber das sieht doch ganz gut aus, oder?
6: Dann werde ich ja gleich schwach hier.
9: Pinienkerne?
6: Ohne Fett, das weiß ich.
9: Dann ist hier nie Butter drin gewesen. Dann ist das deine Pfanne.

Im Erzgebirge gibt es viele weihnachtliche Traditionen, die mit der langen Bergbaugeschichte zusammenhängen, die die Landschaft und die Menschen auf einzigartige Weise geprägt hat. Aus diesem Grund wurde das Erzgebirge 2019 auch zum UNESCO-Welterbe erklärt. Das traditionelle Weihnachtsessen heißt Neinala, regionaler Dialekt für Neunerlei. Im Ratskeller zum Neinala in Annaberg-Buchholz, der sich im Rathaus am Marktplatz befindet, wird das Gericht das ganze Jahr über und auf eine einzigartige Weise serviert. Der patentierte Teller vereint alle neun Komponenten, die für gute Wünsche für das neue Jahr stehen. Dazu gehören Kraft, Gesundheit, Kleingeld, großes Geld, Glück, Freude, Fruchtbarkeit, Familiensinn und vor allem Gastfreundschaft.

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Die Bergzeit startet mit diesen Themenfeldern in die neue Woche. Politik, Wahlen Aue, Bad Schlema und Bärenstein. Wissen im Stadtbild von Ehrenfriedersdorf. Und Sport, Schwimmtalente beim Regionalfinale.

0: Na, Glück auf zur Bergzeit. Heute ist der 11. Mai. Und damit beginnt nach alter Bauernregel die Zeit der Eisheiligen. Genau. Der erste von ihnen ist Mamertus. Für alle, die Balkon, Garten oder Gewächshaus schon frühlingsfit gemacht haben, heißt das, empfindliche Pflanzen lieber noch mal im Blick behalten. Denn auch wenn der Mai tagsüber freundlich wirkt, können kühle Nächte noch mal überraschen. Ganz so kalt, wie der Name der Eisheiligen klingt, war es am Sonntag in Auebad Schlema politisch allerdings nicht. Dort wurde ein neuer Oberbürgermeister gesucht und die Debatte darum ist alles andere als frostig. Nach dem ersten Wahlgang steht fest, es geht in die zweite Runde. Gleich mehr dazu. Beginnen wollen wir aber mit einem Thema aus der Rubrik Botanik. Mal Hand aufs Herz. Gehören Sie zu denen, die einen grünen Daumen haben? Ich nicht. Eine beliebte Blume für die Fensterbank ist ja beispielsweise die Orchidee. Und die ist gar nicht so exotisch, wie man vielleicht denkt. Auch in Deutschland gibt es viele Arten wilder Orchideen. Bei uns kommt zum Beispiel das gefleckte Knabenkraut und das Fuchsknabenkraut vor.
1: Die im Erzgebirge heimischen Orchideen stellen einen gewissen Anspruch an ihren Standort. Sie wachsen nicht auf landwirtschaftlich genutzten und überdüngten Flächen. Für ihren Wuchs benötigen das gefleckte Knabenkraut und das Fuchsknabenkraut einen feucht-nassen Magerrasen und Quellmoore. Sie sind kalkmeidend und lieben einen leicht sauren Standort. Zum Überleben und Gedeihen brauchen diese Orchideen einen speziellen Wurzelpilz, mit dessen Hilfe sie sich im Jugendstadium ernähren. Sie gedeihen von Mai bis in den August hinein und können eine Wuchshöhe der Blüten von bis zu 50 cm erreichen. Dabei zeigen sich die Orchideen in einem leuchtenden Pink bis Violett. Sind sie erst einmal vor Ort und alle äußeren Bedingungen stimmen, können ganze Wiesenabschnitte von diesen Orchideen besiedelt sein und weithin leuchten.
0: Noch keine Entscheidung hat der erste Wahlgang bei der Oberbürgermeisterwahl in Auebad Schlema gebracht. Mit 29% bekam Stefan Hartung von den Freien Sachsen die meisten Stimmen der 5 Kandidaten. Auf Markus Hoffmann, CDU, entfielen 23,6%. Auf Danny Weber von den Freien Wählern 22,5%. Auf Lars Bochmann von der AfD 18,5% und auf Toni Neuss von den Linken 6,4%. Im Vorfeld der Wahl konnte man alle 5 Kandidaten bei einem Wahlforum, veranstaltet von Industrie- und Gewerbevereinigung Westerzgebirge und dem Verein Kompetenzzentrum für Gemeinwesenarbeit und Engagement, kennenlernen. Der Termin für den erforderlichen zweiten Wahlgang in Auebad Schlema ist der 7. Juni. Dann reicht die einfache Mehrheit der Stimmen. Zu den wenigen Orten im Erzgebirge, in denen 2026 eine Bürgermeisterwahl stattfindet, zählt die Gemeinde Bärenstein. Auch in Bärenstein wurde am 10. Mai gewählt. Und da brachte der erste Wahlsonntag schon die Entscheidung. Amtsinhaber Silvio Wagner stand als einziger Kandidat auf dem Wahlzettel. Er wurde mit 98,24% der gültigen Stimmen wiedergewählt.
2: Marianne Martin ist tot. Wie der MDR berichtet, starb die Fernsehmoderatorin und erzgebirgische Mundartsprecherin nach Angaben ihrer Familie in der Nacht zum Sonntag im Alter von 90 Jahren. Bekannt wurde sie durch die Fernsehsendungen Ihr Leidle freit euch alle und So klingt's bei uns im Erzgebirg. Hier bei einer Aufzeichnung des MDR 2001.

0: in Ehrenfriedersdorf. Martin lebte fast ihr ganzes Leben im erzgebirgischen Talheim. In ihren letzten Jahren engagierte sie sich für krebskranke Kinder. Hier bei einer Veranstaltung 2017 in Lößnitz. 2005 wurde Marianne Martin mit dem Bundesverdienstkreuz geehrt.
1: Der FC Erzgebirge Aue trauert um Harald Mothes. Die Vereinslegende ist im Alter von 69 Jahren verstorben. Im Rahmen des Festakts zum 80. Vereinsgeburtstag am 4. März 2026 war der Stürmer in die Elf aller Zeiten berufen worden. Auf der Homepage des FCE ist zu lesen: Harald Mothes absolvierte nicht nur 303 Punktspiele in Lila-Weiß und war mit 103 Toren zweitbester Torschütze der Clubgeschichte, sondern war stets ein Sympathieträger und Botschafter des FCE. Stolze 15 Jahre stand er bei der BSG auf dem Rasen von 1975 bis 1990 und war Bestandteil der goldenen Generation mit Holger Erler, Jürgen Escher, Volker Schmidt und Jörg Weißflog, inklusive zweimaliger Qualifikation für den Europapokal in den 80er Jahren. Weitere Kursleiter werden von der Volkshochschule Erzgebirgskreis gesucht. Ein Aufruf richtet sich sowohl an erfahrene Dozenten als auch an Fachkräfte, Kreative oder Praktiker, die Interesse daran haben, ihr Wissen in Kursen, Workshops oder Seminaren zu vermitteln. Die Tätigkeit erfolgt auf Honorarbasis. Der Einsatz erfolgt flexibel am jeweiligen gewünschten Standort im Erzgebirgskreis.
2: Am 7. Mai wurde das Schwimmbad in Auebad Schlema zum Treffpunkt junger Schwimmtalente. Beim Regionalfinale Schwimmen der Region Chemnitz waren laut Sportkoordinator René Wunderlich insgesamt 12 Grundschulmannschaften dabei. Geschwommen wurde in mehreren Wettbewerben, wie bereits in der Woche zuvor im Kreiswettkampf im Schwarzenberger Schwimmbad. Darunter Kombi, 25 Meter Brust, Brettschwimmen und 50 Meter. Dabei ging es nicht nur um schnelle Zeiten, sondern auch um eine möglichst niedrige Platzziffer in der Gesamtwertung. Am Ende setzte sich die Grundschule am Weinberg Roswein durch. Knapp dahinter folgte die Grundschule Reichenbrand. Den dritten Platz erreichte die Grundschule Altstadt Lößnitz. Auf den weiteren Plätzen landeten die Grundschule Auerzelle, die Grundschule Hilbersdorf und die Schule des Friedens Grundschule Oelsnitz. Roswein und Reichenbrand sind für das Landesfinale am 11. Juni in Kamenz qualifiziert.
1: Die Nachwuchsabteilung Skisprung und Nordische Kombination des WSC Erzgebirge Oberwiesenthal ist in die diesjährige Sommervorbereitung gestartet. Zum Beginn des Trainingsjahres absolvierte die Trainingsgruppe einen gemeinsamen Tag im Abenteuerpark 860 auf dem Rabenberg. Im Mittelpunkt standen dabei insbesondere die Förderung des Teamgeists, koordinative Fähigkeiten sowie das gemeinsame Meistern neuer Herausforderungen. Die jungen Athletinnen und Athleten konnten in verschiedenen Parcours Mut, Geschicklichkeit und Zusammenhalt unter Beweis stellen und wichtige Erfahrungen abseits der Schanze sammeln. Besonders erfreulich war die Teilnahme von Selina Freitag, die den Saisonauftakt gemeinsam mit dem Nachwuchs begleitete und den Kindern und Jugendlichen zusätzliche Motivation mit auf den Weg gab. Das Trainerteam des WSC Erzgebirge Oberwiesenthal erklärt zum Teamtag: Der Einstieg in die Sommervorbereitung ist ein wichtiger Bestandteil unserer Nachwuchsarbeit. Neben den sportlichen Grundlagen spielen vor allem Gemeinschaft, Vertrauen und Freude an der Bewegung eine zentrale Rolle. Bereits am Dienstag setzt der WSC Erzgebirge Oberwiesenthal seine Nachwuchsarbeit mit der Aktion Bring deinen Freund mit zum Training fort. Interessierte Kinder und Jugendliche sind herzlich eingeladen, die Sportarten Skisprung und nordische Kombinationen kennenzulernen und erste Einblicke in das Training der Nachwuchsadler zu erhalten.
3: Aus dem Erzgebirgsalmanach, 11. Mai 2001. In Dörfel wird eine Wander- und Bergestation eingeweiht und an die Naturschutzzentrum Annaberg GmbH übergeben. Die Gesamtinvestitionen für das Objekt belaufen sich auf 358.000 Mark. Etwas mehr als 200.000 Mark wurden als Fördermittel ausgereicht. Das Landratsamt Annaberg schaffte 25 moderne Mountainbikes an. Der Bau dauerte 10 Monate. Mit der Station verbessern sich vor 25 Jahren die Bedingungen für naturnahe Erholungsformen wie Wandern und Radfahren. Auch das Naturschutzzentrum gewinnt an Attraktivität.

Wenn der VMS sein Infomobil auf Beratungstour durchs Bundesgebiet schickt, gibt es auch mehrere Stationen im Erzgebirgskreis. Zunächst sind das am 13. Mai Stolberg und am 16. Mai Marienberg. Das Infomobil wird jeweils von 9 bis 12 Uhr auf dem Markt stehen. Informiert wird zu allen Fragen rund um Busse und Bahnen im Verbundgebiet.

Terminplaner Erzgebirge. Die 32. Eisenbahntage Eisenbahnmuseum Schwarzenberg sind vom 14. bis 17. Mai. Unter dem Motto Rangieren im Wandel der Zeit, Tradition trifft Moderne, laden die Mitglieder des Vereins Sächsischer Eisenbahnfreunde kleine und große Eisenbahnfans zum Besuch ihres Museums ein. Auf die Besucher wartet ein buntes Programm. Am 31. Mai wird am Filzteich in Schneeberg wieder der Silberstrom Cross Deluxe Erzgebirge gestartet. Dabei geht es nicht unbedingt um Bestzeiten, sondern darum, sich gemeinsam durchzukämpfen, sich herauszufordern und dabei ordentlich Spaß zu haben. Fest steht auch der Termin für das 29. Zschorlauer Dreieck. Der Classic Grand Prix wird am Wochenende vom 1. und 2. August ausgetragen. Am Freitagabend ist ein Biker-Gottesdienst geplant.

Und passend zum Terminplaner Erzgebirge habe ich noch eine Mitteilung des EHV Aue. Der kann sich nämlich Hoffnung machen, die kommende Saison in der zweiten Handball-Bundesliga zu spielen. Am Dienstag, den 12. Mai, haben Dauerkartenbesitzer in der Zeit von 10 bis 17 Uhr in der Geschäftsstelle des Vereins nochmals die Möglichkeit, ihr Vorkaufsrecht für die Tickets zu den Heimspielen der Qualifikationsrunde am 26. Mai und 3. Juni auszuüben. Ebenfalls an diesem Tag startet der freie Ticketverkauf vor Ort in der Geschäftsstelle. Online-Tickets können ab Mittwoch, den 13. Mai, unter www.ehv-aue.de erworben werden. Und nach den ganzen Terminen schauen wir jetzt wieder in die Erzgebirgsgeschichte. Heute haben wir was im Auge, was in Ehrenfriedersdorf ins Auge fällt.

Der Marktplatz in Ehrenfriedersdorf erlangte nach einer Neugestaltung im Jahr 2005-2006 sein heutiges Aussehen. Integriert wurde natürlich auch der Torbogen. Könnte dieser sprechen, würde manch einer in tiefer Stille zuhören und sich ein Bild über die bewegte Geschichte machen. Im Jahre 1907 feierte man in Ehrenfriedersdorf das 500-jährige Stadtjubiläum. Damals war man noch der Meinung, dass Friedrich der Streitbare der Stadt Ehrenfriedersdorf 1407 das Stadtrecht verliehen habe. Als Dank und Anerkennung wollte man Friedrich dem Streitbaren ein Denkmal setzen. Dieses Ereignis fand dann am 9. Juli 1909 statt. Jahre später stellte sich aber heraus, dass dies ein geschichtlicher Irrtum war. Daher wollte man den Fehler korrigieren und das Denkmal wieder loswerden, was scheinbar nicht so leicht war. Aber am 31. August 1942, es war ein Montag, wurde die Figur von Friedrich dem Streitbaren vom Sockel genommen und zu Künstler Professor Selma Werner zur Abformung nach Dresden gebracht. Anschließend wurde die Figur zur Reichsmetallsammelstelle gebracht. Was erhalten blieb, ist dieses schöne Tor eines Denkmals aus Kirchen.

Lamizer Granit und Postaer Sandstein. Das schmiedeeiserne Oberlicht wurde vom Kunstschmied Max Großmann gefertigt. Über dem Bogen schwebt der Kurhut, den Friedrich als erster Wettiner erstritten hatte. Auf der gegenüberliegenden Seite hält ein kleiner Knabe das Wappen der Stadt. Löwenköpfe, Fische und weitere in Stein gehauene Figuren runden das Gesamtbild des Bogens ab. Die Idee zum Tor stammt vom Architekten Oswin Hempel. Dieses historisch wertvolle Kunstwerk ist in Sachsen einzigartig. Es steht heute schon länger als 100 Jahre auf dem Marktplatz in Ehrenfriedersdorf. Hier, an verkehrsreicher Straße, finden sich unter einer Art Laubengang Bänke zum Verweilen. Dabei kann man den Torbogen in seiner Einzigartigkeit bewundern und den kleinen Wasserspeier zusehen. Von der anderen Seite erwartet den Betrachter ebenfalls ein kleines, feines Wasserspiel. Das sprudelt aus einem Arrangement von Pflanzen. In bunten Farben und üppiger Bepflanzung zeigt sich der Markt in Ehrenfriedersdorf. Ein Farbtupfer mitten im Zentrum der Stadt, wo auch einige tiefrot gefärbte Blätter über den Bänken zum Anziehungspunkt für Besucher werden. Hier findet man eine Vielzahl von Wegweisern, die den Gästen von Ehrenfriedersdorf zu weiteren Sehenswürdigkeiten in der Erzgebirgsregion führen.

0: Ist ja gut zu wissen. Apropos Wissen. Ums Wissen drehen sich heute auch die beiden Zitate in unserer Sprücheserie. Das erste Zitat stammt von einem berühmten deutschen Naturforscher, Entdecker und Wissenschaftler, der als einer der bedeutendsten Gelehrten seiner Zeit gilt. Und dann zitieren wir noch einen bekannten amerikanischen Politiker, Wissenschaftler, Erfinder, Schriftsteller und Diplomaten.
1: Haar mit Land und kluge Sprüche. Überall geht ein frühes Ahnen dem späten Wissen voraus. Alexander von Humboldt. Eine Investition in Wissen bringt immer noch die höchsten Zinsen. Benjamin Franklin.
0: Ja, und das war die Bergzeit für heute. Und zum Schluss noch der Blick auf den Kalender. Der 11. Mai ist ja nicht nur der Beginn der Eisheiligen, sondern auch der Tag der gleichfarbigen Socken. Und in den USA der Ist-was-du-willst-Tag. Ja, ob man jetzt nun wirklich Wert darauf legt, dass die Socken farblich zusammenpassen, ist natürlich Geschmackssache. Hauptsache, man stolpert nicht mit zwei linken Füßen durchs Leben. Und beim Lieblingsessen darf es heute vielleicht auch mal was sein, das sonst nicht jeden Tag auf den Tisch kommt. In diesem Sinne, passende Socken an, etwas Gutes auf den Teller und gut durch den Tag kommen. Glück auf und bis morgen.

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0: Herzlich willkommen und Glück auf zu einer neuen Ausgabe von Glück auf Kompakt hier bei Glück auf TV. In den kommenden Minuten haben wir für Sie wieder kompakt zusammengefasst, was aktuell in der Region passiert ist. Freuen Sie sich auf kurze, informative und abwechslungsreiche Beiträge aus dem Erzgebirge mit Themen, die die Menschen vor Ort bewegen. Bleiben Sie dran, wir haben wieder einiges für Sie vorbereitet. Der 1. Mai ist ein Tag, an dem förmlich der Eventschalter auf On gedreht wird. Die Veranstaltungssaison beginnt. Nicht nur die Kundgebungen der Gewerkschaften oder Maibaumfeste prägen den Start in den Mai, sondern auch sportliche Höhepunkte. Bewegung ist wichtig, an frischer Luft umso besser. Großer Beliebtheit erfreut sich schon seit einigen Jahren der Oederaner Lauftag rund um das Kleinerzgebirge durch den Oederaner Stadtwald. Ob groß oder klein, für jede Altersgruppe gibt es Laufstrecken. Ich habe mir für Sie das Spektakel vor Ort angeschaut.
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0: Am 1. Mai hieß es im Miniaturpark Kleinerzgebirge in Oederan wieder sportfrei. Rund 600 Teilnehmerinnen und Teilnehmer kamen zum 21. Oederaner Lauftag zusammen. Bei bestem Wetter gingen Läuferinnen und Läufer aller Altersklassen an den Start. Von den Jüngsten bis zu den erfahrenen Sportlern. Der Oederaner Lauftag hat sich über die Jahre zu einer festen Größe im regionalen Veranstaltungskalender entwickelt. Organisator Matthias Möbius blickt dabei auf mehr als 2 Jahrzehnte Laufsport in Oederan zurück.
2: Der Oederaner Lauftag ist mittlerweile ja nun schon eine etablierte und traditionsreiche Volkssport-Laufveranstaltung, die seit vielen Jahren vor allen Dingen auch im Rahmen des Sparkassenlaufcups der Sparkasse Mittelsachsen eine bedeutende Rolle einnimmt. Für Oederan, denke ich, ist es schon eins der tollen sportlichen Highlights überhaupt, die wir hier haben. Aber auch für die Region, denke ich, ist es für Laufbegeisterte, Laufinteressierte schon eine wirklich interessante Veranstaltung. Das zeigt ja auch, dass Jahr für Jahr immer wieder ganz viele Läufer aus der Region bis hin auch ins Vogtland hierher kommen und sich hier offensichtlich auch wohlfühlen. Ja, von den Jüngsten, von 3 Jahren, wenn es geht, auch noch kleiner. Also sobald man laufen kann und die 500 Meter absolvieren kann, bis hoch in die 80 haben wir hier schon Teilnehmer gehabt. Ich weiß gar nicht, wer heute der älteste Teilnehmer ist. Aber in der Regel haben wir immer auch über 80-Jährige dabei.
0: Dabei standen verschiedene Strecken zur Auswahl.
2: Ja, 500 Meter für die Kleinsten, dann 1 Kilometer auch noch für die Kinder. Ab 2 Kilometer ist es dann offen auch für die Erwachsenenaltersklassen, wobei das eine typische Jugendstrecke eigentlich ist. Und dann 5 Kilometer und unsere Königsdisziplin in Oederan hier sind die 10 Kilometer. Wobei wir 5 und 10 Kilometer auch als Nordic Walking Strecke anbieten. In den letzten Jahren konnten wir erfreulicherweise immer die gleichen Laufstrecken anbieten. In früheren Jahren, also das ist schon länger her, mussten wir manchmal durch Baumfällarbeiten oder andere Wegprobleme etwas ausweichen. Aber die letzten 3, 4 Jahre, glaube ich, haben wir jetzt schon stabile Strecken anbieten können. Wir hatten noch nie ganz schlechtes Wetter. Unsere Läufer sind immer trockenen Fußes wieder ins Ziel gekommen. Die Temperaturen waren natürlich auch mal unterschiedlich, aber wir hatten noch nie ganz schlechtes Wetter. Das ist schon mal sehr schön. Wenn es trocken ist, ist ja für einen Läufer schon mal alles gut.
0: Neben dem sportlichen Wettbewerb steht vor allem das Miteinander im Mittelpunkt. Zahlreiche Helferinnen und Helfer sorgen jedes Jahr dafür, dass die Veranstaltung reibungslos abläuft.
2: Ja, also da muss ich zuerst sagen, dass ich unheimlich dankbar bin, dass es auch in diesem Jahr wieder gelungen ist, durch die Unterstützung ganz vieler Helfer, aber auch

0: Sponsoren und andere Unterstützer, diese Veranstaltung überhaupt so zu organisieren. Ich habe zwar jetzt noch nicht die endgültige Teilnehmerzahl, aber ich denke, wir werden wieder einen Zuwachs haben gegenüber letztes Jahr, vielleicht um die 600 Finisher im Ziel. Und da braucht man einfach eine ganze Menge Manpower auch an Helfern. Und klar gibt es jedes Jahr einen Wechsel auch, es fallen Helfer weg, dafür kommen neue dazu. Und da muss ich sagen, bin ich wirklich sehr dankbar, dass das immer so gegeben ist. Ohne diese vielen Helfer würde das alles gar nicht gehen. Im Großen und Ganzen bin ich zufrieden. Es ist wie jedes Jahr, irgendwas ist immer. In diesem Jahr hatten wir ein Problem bei den 500 Meter der Mädchen W6 und W7, wo die ersten fünf da auf eine falsche Strecke gekommen sind und dadurch etwas abgekürzt haben. Das war natürlich dann eine schwierige Entscheidung, wie wir damit umgehen. Wir haben uns letzten Endes entschlossen, die Mädchen in der Wertung zu lassen. Absichtlich werden sie es nicht gemacht haben. Ja, das mag dem einen sicherlich nie so gefallen. Das verstehe ich auch. Ärgerlich ist es allemal, kann ich mich nur entschuldigen. Aber wir sind im Volkssport halt nie in der Situation, dass wir an jeder Stelle, wo irgendwo ein Weg vielleicht noch abgeht, einen Helfer hinstellen können, der das verhindert. Daraus werden wir lernen fürs nächste Mal. In diesem Jahr ist es halt an der Stelle ärgerlich gewesen. Schade für die Mädels, die das betrifft. Aber wie gesagt, das ist halt immer noch der kleine Nachteil vom Volkssportlauf, dass da immer was schief gehen kann.
1: Der Oederaner Lauftag zeigt einmal mehr, welche Bedeutung der Sport für die Region hat und wie viel Engagement hinter einer solchen Veranstaltung steckt. Mit bergmännischer Tradition, Musik und einem festlichen Gottesdienst hat die Stadt Marienberg ihren 505. Geburtstag gefeiert. Zahlreiche Bergleute zogen dabei in einem feierlichen Aufzug über den Markt in die St. Marienkirche ein und sorgten für ein eindrucksvolles Bild im Herzen der Bergstadt. Neben dem Gottesdienst stand vor allem die Verbundenheit zur Geschichte und zum bergmännischen Brauchtum im Mittelpunkt. Wir waren für Sie beim Stadtgeburtstag in Marienberg mit dabei.
2: Geni, bist du bereit?
3: Freilich. 3, 4.
4: Glück auf, der Steiger kommt. Und er hat sein helles Bier bei der Hand. Und er hat sein helles Gold bei der Hand. Schon aufgemacht, schon aufgemacht.
5: Lass es uns preisen, das Gold.
2: Und weißt du, was das Gute ist, Günni? Das gibt's jetzt in jedem teilnehmenden Getränkestützpunkt.
3: Aber nur im Spezialitätenregal.
2: Das stimmt.
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Mit einer langen Tradition und viel bergmännischen Brauchtum hat Marienberg seinen 505. Stadtgeburtstag gefeiert. Am 3. Mai diesen Jahres zogen die Bergleute in einem festlichen Aufzug vom Zschopauer Tor über den Marienberger Marktplatz in die St. Marienkirche ein.

0: Dort eröffnete Pfarrer Friedemann Liebscher den Berggottesdienst.
1: Ich begrüße Sie alle ganz herzlich heute hier zu unserem Stadtgeburtstag, zum 505. Geburtstag unserer Bergstadt Marienberg, mit einem herzlichen Glück auf. Ganz besonders möchte ich alle teilnehmenden Knappschaften und Bergkapellen begrüßen. Wir haben bereits Musik gehört und Gesang und wollen dann auch gleich gemeinsam singen. Wir singen zum Lob Gottes. Und ich hoffe und wünsche uns allen, dass das Wunder geschieht, dass wir durch unser gemeinsames Singen im Gottesdienst gestärkt werden, getröstet werden und vielleicht ein Stück weit friedlicher und mit Freude in unseren Alltag zurückkehren. Gott segne uns diesen Gottesdienst.
0: In seinem Grußwort wandte sich anschließend Bürgermeister André Heinrich an die Gäste und würdigte die Bedeutung von Tradition und Gemeinschaft in der Stadt.
2: Ich habe Ihnen nur was mitgebracht. Was war vor 100 Jahren in Marienberg? Ich musste es ganz schön einkürzen. Es war da sehr viel los. Aber ich möchte an der Stelle gerne nochmal ein herzliches Dankeschön aussprechen. Und zwar an die Christine Zander und den Johannes Schönherr, unser Herzogpaar. Die sind nämlich heute zum 505. Stadtgeburtstag das 10. Mal im Ehrenamt hier bei uns als Herzogpaar mit dabei. Und begleiten über die 10 Jahre viele Veranstaltungen, wo sie sich also natürlich umziehen, sich präsentieren für die Stadt. So wunderbar, möchte ich sagen. Ich habe gestaunt, wie viele Fotos wieder gemacht worden sind. Also an euch nochmal ein herzliches Dankeschön. Haltet weiter zur Stange, es ist wichtig. Ich denke, ihr seid bekannt über die Stadtgrenzen hinaus. Und es wäre schön, wenn wir uns das gemeinsam noch ein ganzes Stückchen.
0: Musikalische Beiträge begleiteten den weiteren Verlauf des Gottesdienstes, bevor Pfarrer Friedemann Liebscher die Predigt hielt.

0: Liebe Gemeinde, alle sind versammelt. Sie alle sind gekommen für den heutigen Tag, einen Festtag. Alle möglichen Musikanten sind aufgetreten. Zimbeln, Harfen, Trompeten, Posaunen. Sie alle spielen gemeinsam und nehmen die ganze Gemeinde mit hinein in das Lob Gottes. Ganz ähnlich wie damals, wie wir es im Predigttext gehört haben, sind auch wir heute versammelt. Ich habe nicht genau durchgezählt, ob es 120 Bläser sind, die heute hier sind, aber ich denke, ungefähr müsste es passen. Das Buch der Chronik beschreibt die Einweihung des Tempels. Die Chronikebücher sind wie eben alle Chroniken. Wir haben ja auch am Beginn des Gottesdienstes von unserem Oberbürgermeister die 100-jährige Chronik gehört, dafür da, dass wir uns erinnern.
1: Chorgesang und weitere Musikstücke verlieren der Feier einen würdigen Rahmen, ehe die Bergleute zum Abschluss wieder aus der Kirche auszogen.

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Nun, liebe Zuschauer, das war Glück auf Kompakt hier bei Glück auf TV. 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

Am 17. Mai ist es wieder soweit. Die Gleichmäßigkeitsfahrt Joe Power Classic erlebt eine Neuauflage. In diesem Jahr auch ein Lauf im Rahmen des ADMV Classic. Circa 200 Starter werden mit historischen Motorrädern und Automobilen die herausfordernde und idyllische Strecke vom Kraftverkehr in Höhe der Starttankstelle bis hinauf zum Gewerbegebiet Gornau unter die Räder nehmen. Die ersten Fahrzeuge starten um 9 Uhr ins freie Training. Der zweite Wertungslauf endet ca. 18 Uhr. Interessante Beobachtungspunkte für Zuschauer sind neben dem Start wieder die Dänekurve, der Kreisverkehr am Kaufland sowie die S-Kurve vom Umgehungszubringer ins Gewerbegebiet Gornau. Erleben Sie live, wie das älteste teilnehmende Motorrad aus dem Jahr 1925 die Strecke meistert. Weitere Informationen zu diesem besonderen Motorsport-Event erhalten Sie im Internet unter www.msc-schwartenberg.de. Zetau feiert wieder Frühlingsfest, das 35. in diesem Jahr, vom 15. bis zum 17. Mai. Los geht's am Freitagabend, dem 15. Mai um 18 Uhr mit dem Vorglühen, dem Gaudi-Wettkampf der Vereine sowie dem anschließenden Festbieranstich. 21 Uhr startet der Fackelumzug der Kinder durch das Dorf, gefolgt von einem Feuerwerk um 22 Uhr. Ab 22.30 Uhr übernimmt dann das DJ-Team Best Bangers das musikalische Zepter zur Party durch die Nacht. Am Samstag, dem 16. Mai, präsentiert um 14 Uhr der Chor der Grundschule Mulda ein Frühlingskonzert. Im Anschluss sind die Crazy Dance Girls aus Seida auf der Bühne zu erleben. 15 Uhr ist die Sportgruppe des christlichen Kinderhauses im Festzelt. Ab 16 Uhr gestaltet die Singegemeinschaft Lyra das musikalische Programm. Und um 20 Uhr ist Showtime. Da heißt es Zetauer Doktorspiele, Chaos im MVZ. DJ Dietzer sorgt dann für passende Partystimmung ab 21 Uhr. Und am Sonntag, dem 17. Mai, kommt um 11 Uhr der Elferzug zum 35. Jubiläum des Frühlingsfestes. 12 Uhr klingt das Festwochenende mit einem Blasmusikfest aus. Zu Gast sind die Fuchsberger Musikanten und die Schalmeienzunft Hartmannsdorf. Also schauen Sie gern in Zetau wieder mal vorbei. Die Feuerwehr leistet einen großen, nicht hoch genug zu würdigenden Dienst für die Gesellschaft. Sie kann aber auch gut feiern. Und das tut die Freiwillige Feuerwehr in Wolkenstein und der Förderverein am Pfingstwochenende vom 21. bis zum 24. Mai. Ihr 150-jähriges Jubiläum begeht die Wehr. Der Förderverein kommt schon auf stolze 25 Jahre. Am Freitag, dem 22. Mai, sind alle ab 21 Uhr zur Party ins Wochenende eingeladen. Die Partyband Die Frühschoppers und DJ Klimperkiste sorgen für ordentlich Stimmung im Ratskellersaal. Am Samstag, den 23. Mai, lohnt sich ein Ausflug mit der gesamten Familie nach Wolkenstein. Von 10 bis 18 Uhr warten eine Blaulichtmeile, eine Technikschau, mehrere Ausstellungen und ein buntes Rahmenprogramm im Innenstadtbereich und vor dem Gerätehaus auf viele Besucher. Einen musikalischen Gruß aus der Partnerstadt Bad Bentheim übermitteln die Stadtkapelle und Spielmannszug der Freiwilligen Feuerwehr Bad Bentheim. Ab 20 Uhr ist die Partyband Chamäleon für den Ratskellersaal gebucht. Die Annaberger Liveband ist ein Garant für gute Unterhaltung auf allen Festen. Am Sonntag, den 24. Mai und Pfingstsonntag findet ab 11 Uhr ein bunter Vereins- und Familiensonntag um das Gerätehaus statt. Und ab dem Nachmittag sorgen Jörg Heinecke und Andy Akustik für einen musikalischen Abschluss des Festwochenendes. Für die Abendveranstaltungen am Freitag und Samstag sind Eintrittskarten erforderlich. Im Rosenweg 8 in Wolkenstein oder im Marktgewölbe. Unterstützt wird das Jubiläum von Erznet, Computerstore Marienberg bei DTW, Orthopädietechnik Meier und Bensen GmbH.

Herzlich willkommen zu Sachsen aktuell an diesem Montag. Das sind unsere Themen heute. Moderne Technik, bessere Bedingungen, Grundsteinlegung für neues Herzzentrum in Dresden. Neue Schau im Grassi-Museum will Verbindung zwischen Handwerk, Design und Natur aufzeigen. Und Sieg bei erstem Heimspiel, Dresdner Monarchs setzen klares Zeichen.

0: In Dresden entsteht ein neues Zentrum für Herzmedizin. Nun wurde an der Fetscherstraße der Grundstein für den Neubau des Herzzentrums gelegt. Rund 300 Millionen Euro werden investiert für mehr Platz, moderne Technik und bessere Bedingungen für Patienten und Personal.
1: 150 Millionen ist wirklich viel Geld in unserer Krankenhausplanung. Aber wir wussten, dass es diese besonderen Zentren geben muss.
2: Insgesamt 300 Millionen Euro. Moderne Technik und mehr Platz für Herzmedizin. In Dresden wächst das neue Herzzentrum. Rund 25.000 Patienten sollen hier pro Jahr behandelt werden. Mit Ministerpräsident Michael Kretschmer wurde nun symbolisch der Grundstein gelegt. Die Baustelle läuft bereits seit dem Spatenstich im Mai 25.
1: Das ist gar nicht zu überschätzen. Die Menschen, die wirklich in so einer Notsituation sitzen, haben hier wirklich die Chance, Spitzenmedizin zu bekommen. Und das sind 300 Millionen Euro. Das ist so ein gewaltiger Betrag, dass wir das gemeinsam hinbekommen, Freistaat, Kommune und vor allen Dingen Sana als privater Krankenhausbetreiber. Das ist alles andere als selbstverständlich. Wir haben es hinbekommen, es geht weiter und damit haben wir wirklich einen guten Punkt gemacht.
2: 220 Betten soll das neue Herzzentrum bekommen. Also mehr als 1,3 Millionen Euro pro Bett. Oliver Wehner, Geschäftsführer des Herzzentrums Dresden, erklärt, warum es einen Neubau in diesen Dimensionen braucht.
3: Neubau braucht es einfach, weil wir aus allen Nähten platzen. Sie können sich vorstellen, dass neue Geräte, aber auch Ansprüche an Arbeitsplätze sich verändert haben. Ja, wir haben natürlich eine große Intensiv-Unit hier. Das bedeutet, wir haben sehr kranke Menschen, die hier behandelt werden. Das heißt, wir wollen natürlich die Leute wieder fit machen. Wir wollen den Leuten mehr Gesundheit geben, Lebensqualität. Aber wenn Sie das mit anderen Krankenhäusern vergleichen, dann haben wir eben sehr viele Intensivbetten. Und deswegen ist es entsprechend auch kostenintensiv.
2: Auch Landtagspräsident Alexander Dirks hält den Neubau für wichtig. In Deutschland lebten 2023 über 4,5 Millionen Menschen mit einer koronaren Herzkrankheit.
4: Das Herzzentrum ist Spitzenmedizin. Herz- und Gefäßkrankheiten sind eine ganz, ganz wesentliche Herausforderung für unsere Gesellschaft, insbesondere auch durch den demografischen Wandel. Und deswegen ist eine gute, moderne Versorgung, aber natürlich auch ein attraktiver Arbeitsplatz sehr, sehr wichtig. Deswegen ist es ein großartiges Signal, dass in dieser ja doch auch herausfordernden Zeit der Freistaat und Sana gemeinsam hier fast 300 Millionen Euro investieren, um diesen Neubau des Herzzentrums in Dresden zu gewährleisten.
2: Bezahlt wird das Projekt von zwei Seiten. Rund 150 Millionen übernehmen die Sana-Kliniken. Die andere Hälfte kommt aus dem Sondervermögen des Freistaats Sachsen, welches auch darüber hinaus für die sächsische Medizin genutzt werden soll.
1: Krankenhaus ist eine große Priorität in unserem Sondervermögen und wir werden sicher in den nächsten Jahren bis 2030 zwischen 1 und 2 Milliarden Euro investieren.
2: Dass weitere Investitionen nötig sind, weiß auch Dresdens Oberbürgermeister Dirk Hilbert. Denn neben dem neuen Herzzentrum gibt es in der Stadt noch andere medizinische Projekte, die dringend vorankommen sollen.
5: Wir schauen gerade unser großes Investment im städtischen Klinikum, das hängt bestimmt schon mindestens 10 Jahre jetzt in den Seilen und muss dringend erledigt werden und umgesetzt werden. Ich spreche vom Haus B.
2: Trotzdem steht der Oberbürgermeister hinter dem neuen Herzzentrum.
5: Also ich wünsche mir für die Bürger, dass wir beste medizinische Versorgung anbieten und dass wir auch alle Träger enger zusammenrutschen und uns auch wirklich interdisziplinär oder unabhängig von so vielleicht Gesellschaftsstruktur, von Zuständigkeiten sagen. Wir haben in allen Fachgebieten die beste Angebote hier in der Region. Man kann wirklich sagen, wenn du erkrankt wirst, wenn du ein Problem hast, wirst du hervorragend versorgt. Das muss unser Ziel sein. Und wie wir dahinter organisieren, das muss man am effizientesten machen, egal wer die Zuständigkeit hat.
2: 300 Millionen Euro, 40.000 Quadratmeter und 5 Geschosse. Das neue Herzzentrum gehört zu den größten Gesundheitsprojekten in Sachsen. Geplant sind ca. 220 Betten, darunter 90 Intensivbetten und 6 OP-Säle. Ende 2029 soll der Neubau fertig sein,

0: und für einen der modernsten medizinischen Standorte in Europa stehen.
1: Was erzählen Dinge über die Menschen, die sie schaffen? Im Grassi-Museum Leipzig geht es gerade um Objekte, die weit mehr sind als reine Gestaltung. Die neue Ausstellung The Soul of Objects öffnet den Blick nach Lateinamerika und zeigt, wie Design, Handwerk und Natur miteinander verbunden sein können.
2: Indigene Gemeinschaften im Amazonasgebiet versuchen Europa etwas über Natur beizubringen.
3: Eine klare Botschaft mitten im Grassi-Museum in Leipzig. Die Ausstellung The Soul of Objects zeigt noch bis Mitte September Design aus Lateinamerika. Und sie stellt eine große Frage. Was kann Europa von einem anderen Umgang mit Natur, Material und Konsum lernen? Filigrane Goldfiguren, gewebte Wandteppiche, Lampen aus weißem Pferdehaar, Objekte aus Ton, Wolle und Pflanzenfasern. Mehr als 50 Künstlerinnen und Künstler aus Lateinamerika zeigen hier ihre Arbeiten. Für viele ist es das erste Mal, dass ihre Werke in Europa zu sehen sind.
2: Die Objekte besitzen eine Energie. Deshalb trägt die Ausstellung im Titel Seele,
3: erklärt Lujan Cambarriere. Die Kuratorin stammt aus Argentinien, lebt in Berlin und beschäftigt sich seit Jahren mit lateinamerikanischem Design, Handwerk und indigenem Wissen. Für sie sind die Objekte nicht nur schön, sie erzählen auch davon, wie Menschen mit Natur und Ressourcen umgehen.
2: Wir müssen aufhören, ständig zu konsumieren und die Natur auszubeuten. Viele europäische Perspektiven halten diese Menschen für naiv oder arm, aber sie leben glücklich und im Einklang mit ihrer Umwelt.
3: Mit dem arbeiten, was da ist, oft aus wirtschaftlicher Notwendigkeit, ohne große Fabriken, ohne industrielle Infrastruktur. Entsteht daraus vielleicht gerade eine besondere Kreativität?
2: Früher haben wir uns dafür geschämt. Heute haben wir erkannt, dass wir auf diese Weise sehr nachhaltig arbeiten und den Planeten schützen.
3: Dazu gehört auch ein anderer Blick auf Natur. Nicht als Rohstofflager, sondern als Lebensraum.
2: Unsere indigenen Gemeinschaften verstehen ihre Beziehung zur Natur. Sie fällen nicht einfach einen Baum, sondern arbeiten mit dem, was die Erde bereits gibt. Sie bitten die Mutter Erde um Erlaubnis.
3: Dass dieser Ansatz anders ist als viele europäische Designtraditionen, sieht auch das Grassi-Museum so.
4: Wir sind europäisch geprägt. Bei uns ist das meist so, die Form folgt der Funktion. Und wir schauen dann auf andere Länder ganz anders, auf die Gestaltung, das Design. Und hier in der Ausstellung sehen die Besucher, was ist zeitgenössisch gerade im Bereich der Gestaltung der angewandten Kunst in Südamerika los.
3: Sagt Annette Lambrecht, Pressesprecherin des Museums. Sie begleitet die Ausstellung in Leipzig und ordnet ein, warum dieser Perspektivwechsel besonders wichtig ist. Die Idee zu dieser Ausstellung entstand schon vor 6 Jahren. Lujan Cambarriere kam damals mit einem großen Vorschlag auf das Grassi-Museum zu, eine Ausstellung über angewandte Kunst aus ganz Lateinamerika.
4: Das ist natürlich ein Wahnsinnsunterfangen. Dieser Kontinent ist ja unglaublich groß, 2-mal so groß wie Europa und hat viele Länder mit ganz verschiedenen Traditionen und auch Arten, mit Design umzugehen.
3: So Lambrecht. Für Cambarriere war dieser Weg nicht selbstverständlich, denn lateinamerikanisches Design wird in Europa noch immer oft anders gelesen. Als Handwerk, als Folklore, als etwas Schönes, aber nicht immer als Design auf Augenhöhe.
2: Als ich hierher kam, sagten viele Menschen, das ist schön, aber das ist Handwerk, kein Design. Viele Jahre lang haben wir nach Europa geschaut, als wäre Europa der Ort, an dem alles Wissen liegt. Das war problematisch.
3: Dass dieser Perspektivwechsel nötig ist, zeigt auch ein Blick auf die Museumslandschaft. Eine Studie aus dem Fachjournal PLOS ONE hat 2019 die Sammlungen von 18 großen US-Museen untersucht. Das Ergebnis? 58% der vertretenen Künstlerinnen und Künstler waren weiß, 87% männlich. Kunstschaffende mit lateinamerikanischem Hintergrund machten nur einen sehr kleinen Anteil aus. Genau hier setzt The Soul of Objects an. Die Ausstellung fragt, wer entscheidet, was als Design gilt, welche Perspektiven werden gesehen und welche

0: Wir bleiben unsichtbar.
1: Es gibt nicht nur eine Art von Design, nicht nur die europäische Perspektive zählt. Es ist wichtig, miteinander in Dialog zu treten und voneinander zu lernen.
0: So wird aus einer Designausstellung eine Einladung zum Umdenken. Über Konsum, über Natur und über die Geschichten, die in Dingen stecken können.
2: Nach einer kleinen Unterbrechung geht es bei uns unter anderem um den ersten Heimspielsieg der Dresden Monarchs. Bleiben Sie also dran.

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4: Laufen, werfen, jubeln und vor allem gemeinsam an den Start gehen. Bei den Chemlympics in Chemnitz zählt nicht nur die sportliche Leistung. Die Veranstaltung zeigt auch, welche Hürden Menschen mit Behinderung im Alltag noch immer überwinden müssen. Unsere Reporterin war dabei.
5: Die ganzen Sportlerinnen und Sportler geben einen so viel zurück. Es ist so viel Wärme, so viel Liebe, so viel Freude.
4: Sportfest für Menschen mit Handicap. Chemlympics setzen Zeichen für Inklusion.
5: Ich bin abgedreht. Und ich würde wieder mal einen Platz machen.
4: Und genau das hat sie geschafft. Im Sprint lief Luise der Konkurrenz davon und sicherte sich einen der ersten Plätze bei den 14. Chemlympics. Bereits seit 2010 treten dort Menschen mit Behinderung in verschiedenen Disziplinen gegeneinander an. Angelehnt an das deutsche Sportabzeichen stehen unter anderem Medizinballweitwurf, Sprint, Weitsprung und Fußball dort auf dem Programm. Für Rollstuhlfahrerinnen und Rollstuhlfahrer gibt es statt Weitsprung eine Zielwurfscheibe. Für Nadja Gehre, die seit der ersten Ausgabe an der Organisation beteiligt ist, sind die Chemlympics jedes Jahr etwas Besonderes. Denn für viele Teilnehmende steht nicht der Sieg im Mittelpunkt, sondern vor allem das gemeinsame Erlebnis und das Gefühl, dabei zu sein.
6: Und Motivation, finde ich, ist auch das ganz große Wort für hier, was immer echt schön ist zu sehen, wie alle sich freuen und anstrengen. Und wenn sie die Letzten auf der Strecke sind, die werden bis zur letzten Sekunde bejubelt und getragen und sind da stolz und happy.
4: Ähnlich sieht das Sandra Strobel, die seit 2019 ehrenamtlich bei den Chemlympics mitwirkt. Für sie sind die Dankbarkeit und die Freude der Teilnehmenden ein Grund, die Veranstaltung jedes Jahr aufs Neue zu unterstützen.
7: Am Anfang ist immer die Aufregung sehr groß und wenn wir dann alle fertig sind, dann sagen wir immer, ach, war das wieder schön. Die ganzen Sportlerinnen und Sportler geben einen so viel zurück. Es ist so viel Wärme, so viel Liebe, so viel Freude. Und das lässt uns immer wieder auch unsere Arbeit damit belohnen.
4: Seit Jahren bringen die Chemlympics Menschen mit ganz unterschiedlichen Voraussetzungen zusammen. Mit Blick auf den Medaillenspiegel könnte das durchaus für Frust sorgen, denn bei der Veranstaltung treffen Profis auf Amateure. Um das auszugleichen, setzt man beim Wettkampf auf verschiedene Kategorien, sodass grundsätzlich jeder Teilnehmende die Chance auf eine Medaille hat. Für Nadja Gehre ist genau das eine der wichtigsten Lehren aus den vergangenen Veranstaltungen.
6: Wir haben zwei Kategorien, Freizeitsportler und Leistungssportler, weil sich in den ersten Veranstaltungen gezeigt hat, dass es schon Leute gibt, die echt Power haben und die dann allen davonfliegen und alle Medaillen abgrasen. Und dann haben wir zumindest die Kategorien Freizeitsport, Leistungssport und die Rollifahrer in einer eigenen Kategorie, damit man so für jeden die Motivation auch dabei hält.
4: Und das Prinzip scheint aufzugehen. Die Begeisterung darüber, dabei sein zu können, war vielen Teilnehmenden deutlich anzusehen. Auch Annette Büttner. Sie ist bereits zum 4. Mal dabei. Aus ihrer Sicht ist die Veranstaltung auch ein Stück weit gelebte Teilhabe.
8: Immer wieder die Freude daran.

0: dass man dann auch in Gesellschaftsleben mit drin ist. Also es ist schon eine Erleichterung dann.
1: Gemeinschaft und Inklusion stehen bei den Camplympics klar im Vordergrund. Gleichzeitig macht die Veranstaltung aber auch Probleme sichtbar, mit denen viele Menschen ohne körperliche Einschränkungen kaum in Berührung kommen. Vor allem Rollstuhlfahrerinnen und Rollstuhlfahrer stehen häufig vor finanziellen Herausforderungen. Andrea Mörbe ist in ihrer Freizeit sportlich sehr aktiv. Mit ihrem Handbike hat sie bereits mehrere Halbmarathons und Marathons absolviert. Die notwendige Ausrüstung kostet jedoch viel Geld. Erst durch die Unterstützung von Lukas Stern e.V. und weiterer Sponsoren konnte sie sich den speziellen Sportrollstuhl leisten. Aus eigener Tasche wäre das kaum möglich gewesen. Ein eigener Spendenaufruf blieb zuvor nahezu ohne Resonanz.
0: Der schwierigste Weg auf dem Weg ist eigentlich, das Material zu bekommen. So ein Liegepalk oder so ein Sportrollstuhl, weil das bezahlt die Krankenkasse nicht. Da muss man sich selber drum kümmern. Alles selber organisieren, eben halt durch Sponsoren, weil ich habe nicht so viel Geld und kann mir das eigentlich nicht leisten. Und da habe ich mir Sponsoren gesucht, die mich dabei unterstützen.
1: Auch an anderer Stelle wünscht sich Andrea Mörbe mehr Unterstützung und vor allem mehr Sichtbarkeit. Die Leistungen, die bei den Camplympics erbracht werden, müssten aus ihrer Sicht stärker gewürdigt werden. Zudem gäbe es im Alltag noch immer viele Barrieren, die abgebaut werden könnten.
0: Müsste eigentlich noch viel, viel mehr getan werden, denn die behinderten Sportler bringen ja auch sehr viel Leistung oder vielleicht manchmal noch besser als wie die gesunden Leute. Man hat hohe Bordsteinkanten, wo man es schlecht, also mit dem Handbike oder mit dem Rollstuhl eben halt runterkommt. Da muss man übelst viel eben halt fahren, um eben halt so eine Absenkung eben halt zu finden. Es wäre schön, wenn in der Stadt eben halt noch viel mehr gemacht wird.
1: Die Camplympics stehen nicht nur für sportlichen Ehrgeiz und persönliche Erfolgsgeschichten. Sie machen auch deutlich, wie wichtig Teilhabe, Unterstützung und gegenseitiger Respekt sind. Für viele Teilnehmende geht es deshalb am Ende um weit mehr als nur Medaillen, nämlich um Anerkennung, Gemeinschaft und die Chance, selbstverständlich dazuzugehören. Die Dresden Monarchs sind mit einem klaren Statement in die neue GFL-Saison gestartet. Vor mehr als 8000 Fans im Heinz-Steyer-Stadion gewannen die Königlichen ihr erstes Heimspiel gegen die Braunschweig Lions deutlich mit 47:8. Besonders die Defense und Receiver Jane Serkeley sorgten für einen Auftakt nach Maß.
2: Was für ein Start in die neue GFL-Saison. Die Dresden Monarchs haben im ersten Heimspiel direkt ein dickes Ausrufezeichen gesetzt. Vor mehr als 8000 Zuschauern im Heinz-Steyer-Stadion gewinnen die Königlichen klar mit 47:8 gegen die Braunschweig Lions. Dabei sah der Beginn noch gar nicht so eindeutig aus. Braunschweig kam ordentlich rein, wollte Dresden früh ärgern. Doch dann übernahm die Monarchs-Defense das Kommando. Zwei erzwungene Fumbles brachten die eigene Offense perfekt ins Spiel und die ließ sich nicht lange bitten. Tufunmi Lala lief zum ersten Touchdown. Kurz darauf fand Quarterback Rocky Lombardi seinen Receiver Janne Serkele in der Endzone. Auch danach blieb Dresden voll auf dem Gas. Touchdown Pass auf Tigo Moss, Safety durch die Defense. Und noch ein Lauf-Touchdown von Lala. Zur Halbzeit war die Richtung damit längst klar. Nach der Pause machten die Monarchs genau da weiter. Lombardi lief selbst zum Touchdown, später glänzte erneut Janne Serkele mit seinem zweiten Score des Tages. Überhaupt war der Receiver einer der auffälligsten Spieler auf dem Feld. Starke Catches, zwei Touchdowns und immer wieder mittendrin im Geschehen. Ein Field Goal legten die Dresdner noch nach, ehe Braunschweig kurz vor Schluss doch noch in die Endzone kam, inklusive Two-Point-Conversion. Am Ende stand trotzdem ein deutliches 47:8. Die Monarchs starten also dominant in die Saison. Starke Defense, effiziente Offense und eine Kulisse, die direkt wieder Lust auf Football in Dresden macht.
1: Das war Sachsen aktuell an diesem Montag. Liebe Zuschauerinnen und Zuschauer, alle Meldungen sowie weitere Nachrichten finden Sie wie gewohnt unter www.sachsen-fernsehen.de, auf einem unserer zahlreichen Social-Media-Kanäle wie TikTok, Facebook oder Instagram oder im Radio DAB Plus bei Sachsen 1. Hören Sie ruhig mal rein. Damit verabschiede ich mich von Ihnen und würde mich freuen, wenn Sie auch morgen wieder mit dabei sind. Bis dahin, machen Sie es gut.

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Das Moritzburg-Festival gilt als eines der besten Kammermusikfestivals der Welt. Es wurde 1993 von drei jungen Musikern nach dem Vorbild des Marlborough Music Festival in Vermont gegründet und bringt etablierte Künstler und junge Talente aus der ganzen Welt zusammen. Hauptveranstaltungsort ist das malerische Jagdschloss Moritzburg in der Nähe von Dresden, das nach seiner Erweiterung im 18. Jahrhundert auch für Festivitäten genutzt wurde. Während der Covid-Pandemie mussten die Konzerte nach draußen auf die Terrasse verlegt werden. Das erwies sich als so populär, dass dieses Arrangement beibehalten wurde. Da das Jagdschloss auf einer Insel in einem See gelegen und von Wäldern umgeben ist, verschmilzt die Musik mit den ebenso schönen Klängen der Natur.

Die Getränkedose ist zurück und gefragter denn je. Rund 420 Milliarden Stück wurden im letzten Jahr weltweit abgefüllt. Greifbar wird der Trend auf der MedPack, der Weltleitmesse für Metallverpackungen in Essen,

0: Dieses Jahr unter dem Motto Canned Future.
1: Die Getränkedose erlebt ein starkes Revival in der Tat. Nach dem massiven Einbruch in Zeiten des Dosenpfandes ist sie seit 6, 7 Jahren wieder sehr, sehr stabil. Ergänzend kommt hinzu, dass sie aber auch als ein sehr trendiges Verpackungsmittel wahrgenommen wird.

0: gehalten, bleibt die Metallverpackungsindustrie durch Urbanisierung und verändertes Konsumverhalten stabil. Über 130 Milliarden Euro setzt sie im letzten Jahr um, bei gleichzeitig wachsendem regulatorischem Druck durch die neue EU-Verpackungsverordnung.
1: Die Branche ist stabil, weil sie einfach greifbar ist in verschiedenen Industriezweigen. Sie brauchen immer in irgendeiner Form Metallverpackungen. Kosmetik wird immer gekauft. Pharmaindustrie, denken wir dabei an Corona. Die Pharmaindustrie hatte da sicherlich einen hohen Peak durch die ganzen Impfstoffe zum Beispiel. Aber auch die Getränkeindustrie und natürlich nicht zuletzt die Nahrungsmittelindustrie, Konservendosen. Gerade in Krisenzeiten, wie wir sie sowohl während der Pandemie hatten, als auch für den Moment. Wir haben zwei Kriege auf dieser Welt, sind natürlich Nahrungsmittel, die sehr lange haltbar und gut zu lagern sind, gefragt.
0: Die steigenden Anforderungen werden zum Innovationstreiber der Branche. Beispielsweise spart moderner Digitaldruck Etiketten und erleichtert das Recycling nicht nur bei Getränkedosen.
2: Mit einer Digitaldruckmaschine können wir auf einem Produkt 3 Millionen Farben drucken. Fotorealistisch, kleinste Texte, Verläufe. Es gibt unbegrenzte Möglichkeiten im Druck. Und gerade in diesem Craft-Beer-Markt sind die Druckbilder extrem anspruchsvoll. Und die schnelle Umsetzung dieser sehr anspruchsvollen Druckbilder ist nur im Digitaldruck möglich.
0: Auch beim Material selbst steht eine höhere Energie- und Ressourceneffizienz im Fokus. Der deutsche Global Player für Weißblech stattet das zentrale Basismaterial für Lebensmittel- und Aerosolverpackungen gezielt mit neuen Eigenschaften aus.
3: Wir haben das neue Material hier mitgebracht, und zwar unser Rasselstein Cup und unseren Solid Flex Cup. Beide Materialien zielen darauf ab, 10% weniger Material zu benötigen, aber eben die komplette gleiche Produkteigenschaft darzustellen. Und das ist extrem wichtig, eben auch für unsere Kunden, weil sie einfach 10% weniger Material benötigen können, aber eben die gleiche Produktstabilität darstellen. Und es hat natürlich auch einen Vorteil beim Thema CO2-Reduktion.
0: Auch die Produktion selbst wird effizienter. Neue Hochgeschwindigkeitsanlagen arbeiten präziser, verbrauchen weniger Energie und Material und lassen sich schneller umrüsten. Gleichzeitig sorgt eine einfachere Bedienung für zusätzliche Entlastung.
4: In der heutigen Zeit ist es wichtig, weil wir sehr viel weniger Fachkräfte haben, die schon eine Vorausbildung haben, die Erfahrung haben mit Maschinen. Wir haben heute eine Generation, die sehr digital affin ist. Das heißt, wir müssen auch dem gerecht werden, das heißt, digitale Produkte anbieten, in denen man lernen kann, digitale Produkte anbieten, in denen man auch diese Maschinenbedienung bewerkstelligen kann.
0: Die Branche wächst weiter. Ein wichtiger Treiber ist die Getränkedose mit einem erwarteten Plus von rund 3-5% jährlich. Energie- und Ressourcenschonung bleiben zentrale Herausforderungen. Doch die MedPack zeigt, aus strengeren Regeln entsteht neuer Fortschritt.
5: Hier in unserem Projekt in der Zeppelinstraße 21 bis 27 in Schkeuditz läuft es aktuell sehr planmäßig. Wir sind sehr zufrieden mit dem Baufortschritt. Wie man erkennen kann, haben wir die komplette ehemalige Wärmedämmung runtergenommen und begonnen, diese durch eine neue, stärkere zu ersetzen. Am südlichen Giebel laufen aktuell bereits die Armierungsarbeiten auf eben dieser Dämmung, und auf der Hofseite wird aktuell noch gedämmt. Sobald das dann erledigt ist, ziehen die Arbeiten einmal ums Gebäude rum und betreffen dann auch die Vorderseite. Weiterhin wurden alle Fenster zwischenzeitlich ausgetauscht und die neuen Balkontüren für die neuen großen Balkone eingebaut. Und wir haben, wie man von der Straßenseite her gut erkennen kann, angefangen, die zwei Vorhäuser, die zukünftigen barrierefreien Zugang ermöglichen, zu errichten. Ähnlich wie auch in den bereits absolvierten Projekten in der Rudolf-Breitscheid-Straße und im Neuen Weg wird es auch hier so sein, dass wir Hauseingänge zusammenlegen. Ziel dabei ist es einfach, alle Wohnungen mit einem Aufzug zu erschließen. Die einzige Besonderheit ist, dass wir hier einen relativ hohen Grundwasserspiegel haben und deswegen auf eine Anfahrt des Kellergeschosses verzichten werden. Der Innenausbau ist so geplant, dass wir von der 21 uns zur 27 durcharbeiten. Und hier in dem Bereich, wo wir jetzt stehen, Erdgeschoss und der 21 ist dementsprechend der Bereich, der am weitesten ist. Die Rohbauarbeiten sind abgeschlossen, die Trockenbauwände wurden gestellt und einseitig beplankt, sodass man die neuen Grundrisse auch schon gut erkennen kann. Und zudem haben die Installationsgewerke begonnen, einerseits alles, was an elektrischen Kabeln zu verlegen ist, zu verlegen. Und wir haben in den Bädern bereits erste Steiger errichtet und die Module für Waschtisch und WC gestellt. Im Nachbareingang 25 bis 27 sieht es aktuell so aus, dass die letzten Rohbauarbeiten

noch laufen im Erdgeschoss und im ersten Obergeschoss. Der Trockenbau hat parallel dennoch schon angefangen, das Ständerwerk zu errichten und auch schon zu beplanken. Und wir werden dann eben sukzessive nachziehen mit den Arbeiten, die jetzt auch hier schon gelaufen sind. Auf dem Dach hier sieht es so aus, dass wir auch geplant haben, die Dachabdichtung und die Dachdämmung zu erneuern. Momentan werden die neuen Dachbahnen verlegt. Und perspektivisch wird die Dachfläche ähnlich wie auch im neuen Weg so genutzt werden, dass wir dort von den Stadtwerken Schkeuditz eine PV-Anlage errichten werden, die dann das Schkeuditzer Netz mit nachhaltigem Strom versorgt.

Ich bin Janet Hilger, ich bin 35 Jahre alt, lebe in Chemnitz und habe Erziehungswissenschaften, Soziologie und Pädagogik studiert. Also ich gehöre zum Projekt Gründungsgarage Chemnitz vom ASAFF e.V. Bei unserem Projekt geht es darum, Leute zu unterstützen, eine soziale, kulturelle oder ökologische Gründungsidee auf die Bahn zu bringen und eben zu gründen und die Welt ein Stück besser zu machen. Jetzt ist ein neues Projekt dazu gekommen, das heißt Gründungsgarage F. Das heißt, das ist speziell für Frauen, weil wir jetzt in den letzten 4 Jahren, wie lange das Projekt schon existiert, festgestellt haben, dass explizit viele Frauen zu uns kommen, queere Personen zu uns kommen und das eben auch eine Nische ist, die

Frauen für sich entdecken und vielleicht mehr möglich sind als andere oder klassische Gründungsformen. Und da soll es auch darum gehen, sie zu unterstützen, eine Sichtbarkeit zu schaffen und so diese Innovationskraft von weiblichen Gründungen hier in die Region zu tragen und auch in Form von Coaching und Mentoring und Netzwerkarbeit zu unterstützen, weil es da gerade hier in der Region wenig Vorbilder gibt, weibliche, und es einfach auch so ein Problem ist, Familie und Beruf zu vereinbaren. Und deswegen wollen wir hier diese Coworking-Räume auch nochmal ausbauen und kinder- und familienfreundlich gestalten, dass das auch wirklich gut umgesetzt werden kann. Der größte Erfolg für mich ist, zu sehen, wie andere wachsen in dem, worin wir sie begleiten, und für sich dann Erfolg darin sehen und diese auch von externen Institutionen einfach gewertschätzt wird. Das macht mich schon stolz, weil ja diese Idee, die wir ursprünglich mal hatten und geschmiedet hatten und diesen Bedarf, den wir gesehen haben, ja bestätigt wird. Das wäre auch mein großes Anliegen, dass das Frau sein, Mann sein oder welches Geschlecht man für sich empfindet, gar keine Rolle spielt. Aber soweit ist die Gesellschaft leider noch nicht. Ich möchte gerne mitgeben, ist zu versuchen, sich auszuprobieren und selber darin zu wachsen und nicht schon vorher zu sehen, was könnte denn schief gehen, sondern vielleicht eher zu sagen, was könnte denn Tolles passieren. Es gibt viele Menschen auf deinem Weg, die dich da begleiten werden und das möglich machen, und du kannst mehr, als du jetzt gerade denkst. Für Menschen generell, vielleicht auch für Frauen, wünsche ich mir einerseits, dass das eben keine Rolle mehr spielt, welches Geschlecht man empfindet, und dass es ein Miteinander ist. Wie können wir das gemeinsam? Wie gestalten wir gemeinsam Gesellschaft? Wie bringen wir gemeinsam Gesellschaft voran? Wie gestalten wir gemeinsam unsere Zukunft? Für die Kulturhauptstadt wünsche ich mir, dass wir ein fantastisches Jahr haben werden, sich die Gäste hier sehr wohlfühlen werden und ganz viel positiv über Chemnitz erzählen werden und auch danach. Aber vor allem wünsche ich mir, dass die Frauen oder eben Personen, die vielleicht nicht so die Möglichkeiten bisher hatten, da richtig herausblühen werden und alle sagen werden, wow, die Frauen in Chemnitz, die können was im Kulturbereich, und auch viele Jahre noch danach einfach viel mehr Möglichkeiten haben und sich empowered fühlen.

0: Es gab die Bubenschule und es gab die Mädchenschule. Und hier in den Räumlichkeiten wurden die Mädchen unterrichtet. Schule ist schon lange nicht mehr. Aber die Mädchenschule, da weiß jeder in Mügeln, was gemeint ist. Schon im Jahr 2003 bis 2007 wurde das vom Heimatverein vorangetrieben, dieses Gebäude doch zu nutzen, um hier das Museum zu erweitern. Es gibt sehr, sehr viele Exponate, die hier ausgestellt werden, die die Geschichte Mügeln widerspiegeln. Und die sollten natürlich nicht verschwinden.
1: Der Name heißt Heimatverein Mügeln, Mogelin. Der Begriff Mogelin stammt aus einer Ersterwähnung der Stadt von 984.

0: ist also jetzt 1041 Jahre alt. Also unsere Räumlichkeiten sind auch als Treffpunkt für Jung und Alt angelegt. Im sogenannten Mügentreff treffen sich zweimal monatlich unsere Senioren. Auch andere Gruppen sind dort zu Gast. Und wir können auch dort Galerien ausstellen, Vernissagen durchführen.
1: Weil da eben auch dieses Vereinsleben, dieses Ich will mal mit dir reden, hier im Mittelpunkt steht. Wir sind im Grunde genommen Randgebiet der ganzen Kohleregion Nordsachsen. Nordsachsen ist Empfänger des Strukturwandelgeldes, profitieren davon dankenswerterweise von dieser Förderung. Mit diesen Mehrzweckräumen, mit dem, was man hier so alles betrachten und erkunden kann und natürlich dann eben, wenn man es gebucht hat, auch eine Stadtführung, sodass man dann eben den Touristen hier was bieten kann. Es kommen Gäste, Touristen mit der Dölnitzbahn hier in der Stadt an und suchen natürlich dann einen Endpunkt irgendwo, wo kann ich was erleben. Ich wünsche mir, dass natürlich das auch nach außen hin strahlt, dass man sagt, okay, wir sind nicht unbedingt der Nabel des Tourismus, aber wir sind ein kleines, feines Städtchen, was am Ende dazu beiträgt, dass Leute in der Region fahren, einfach mal aus der Großstadt hier ausspannen können.

0: Herzlich willkommen bei Evangelisch in Sachsen. Musik begleitet uns fast überall im Leben. Und auch heute soll es bei uns musikalisch zugehen. In der Kirche klingt Musik so gar nicht immer gleich, wie uns der nächste Beitrag zeigt.
1: Jazz und Funk im Gottesdienst erwartet man nicht, aber ist erfrischend überraschend. Für diese Überraschung sorgt Popkantorin Inkeri Hanonen in der Lausitz. Sie bringt abwechslungsreiche Klänge in Kirchen.
2: Ich glaube, heute haben wir gesungen Swing, was eher Funk klingt.

0: Einfach so klassisch Pop, aber halt von Stil her richtig von hier zu hier, auch manchmal eher so Worship oder Gospel, aber eben, wie gesagt, auch manchmal Latin und so, ganz gemischt.
1: Und das gefällt groß und klein. Ganze Familien kommen in die Workshops, wie hier in der Carmenza St. Just Kirche, wo etwa 40 Sängerinnen und Sänger einen musikalischen Gottesdienst vorbereiten. Dennoch bleibt der Inhalt die christliche Botschaft, aber nicht mit Gesangbuchsliedern und Orgel vorgetragen. Mit vielen verschiedenen Musikstilen lässt sich heute ein Gottesdienst ausgestalten. Gospel-Gottesdienste sind da schon recht bewährt.
0: Ich würde mich ungern irgendwie nur zu Gospel oder Worship begrenzen. Ich habe schon mal eine Latino-Messe gemacht oder halt, wie gesagt, heute haben wir Swing dabei. Es ist wirklich die ganze Bandbreite da. Es kann alles sein. Alles mit ein bisschen Rhythmus, so mitreißendes. Und die klassische finde ich auch nicht schlecht. Manchmal kann es auch zusammenbinden. Aber das kann man wirklich nicht so pauschal in eine Kategorie reinstecken.
1: Inkeri Hannonen hat zuvor als Kantorin in einer Kirchgemeinde gearbeitet und auch mit klassischer Kirchenmusik ihre Erfahrungen gemacht. Ein Umzug in die Lausitz und die neu geschaffene Stelle als Popkantorin sah sie als Chance mit vielfältigen und kreativen Möglichkeiten. Auf Anfrage bietet Inkeri Hannonen Workshops für alle Altersklassen an, studiert Musicals für Kinder und Jugend aus dem Bereich Popularmusik ein und macht Bandprojekte mit Jugendlichen und Konfirmanden. So konnte sie bereits viele Projekte ausprobieren.
0: Mir wäre es halt ganz lieb, wenn das so anerkannt wird, dass es halt viele Menschen erreicht, die sonst nicht zur Kirche finden. Und man halt vielleicht ein bisschen stärker in unserer Landeskirche das merken würde, welche Kraft und Bezugskraft Popularmusik hat. Das ist halt nicht Musik von Jugendlichen, sondern das ist ja Musik, die wirklich alle, also es ist ja schon lange her, als Popularmusik gibt. Und das spricht einfach wahnsinnig viele Menschen stark an.
1: Bisher ist Popularmusik noch selten ein Bestandteil der musischen Angebote in sächsischen Kirchgemeinden. Gerade das reizte Inkeri Hannonen, diese besondere Kantorenstelle anzunehmen und mit vielfältigen Angeboten Bedürfnisse abzudecken.
0: Die Projekte erreichen Leute, die sonst nicht in der Kirche zu sehen. Ich habe oft gehört von Pfarrer, die im Gottesdienst war und hat gewundert, wer singt denn da vorne, habe ich noch nie gesehen. Ich hatte schon mal eine Muslima dabei. Ich hatte oft Kirchen, Nicht-Kirchenmitglieder mit dabei. Also diese Projekte erreichen ganz klar Leute, die sonst nicht zur Kirche finden. Und auch oft in Orten, wo in die Chor nur vielleicht 20 Menschen sind, kann es sein, dass in dieser Workshop ploppen auf mal 40 Leute. Und das erreicht einfach andere Zielgruppen.
1: Mit Musik spricht man Menschen auf einer emotionalen Ebene an. Eine wunderbare Möglichkeit also zu zeigen, wie auch auf dieser Ebene Menschen zusammenfinden und Glauben entdecken können.
2: Heute begrüße ich Kantorin Ulrike Pippel und Caroline Reinhold aus der Kirchgemeinde im Leipziger Süden. Sie führen beide hier einen Kurs durch, wo gemeinsam mit Babys von 0 bis 18 Monaten gesungen wird. Wie muss man sich das vorstellen? Wie läuft denn das ab und wie sind Sie denn auf dieses Angebot gekommen?
3: Ich bin auf das Angebot gekommen über eine Kollegin, die in der ECBO, in der Berlin-Brandenburgischen Landeskirche, ein dänisches Konzept nach Deutschland importiert hat sozusagen. Also das heißt in Dänemark Baby Psalmesang und lädt eben Familien dazu ein, schon mit ganz kleinen Kindern zusammen in der Kirche zu singen. Daher kommt das Konzept und das hat mich sehr überzeugt von den Inhalten.
4: Genau, und Ulrike hat mir dann davon erzählt, dass sie das macht und hatte sich gefragt, ob ich Lust hätte mitzumachen. Ich habe vorher bei ihr im Chor gesungen und genau, jetzt haben wir uns das immer so ein bisschen aufgeteilt und den letzten Kurs habe ich jetzt geleitet und Ulrike besucht uns immer mal, was auch sehr schön ist.
2: Jetzt sind wir hier in einer Kirche. Werden denn dann nur christliche Lieder gesungen oder auch weltliche Kinderlieder? Und was wird denn bei den Babys angesprochen? Werden da irgendwelche Reize geweckt?
4: Ja, also auf jeden Fall. Erstmal zur ersten Frage. Wir haben überwiegend kirchliche Lieder, aber auch weltliche dabei, zum Beispiel das Begrüßungs- und das Schlusslied. Aber auch zwischendurch, das ist jetzt nicht so fest, dass das unbedingt kirchlich sein muss. Wir hatten am Anfang die Lieder so rausgesucht, die uns eben gut gefallen und die teilweise auch mit vorgegeben sind. Genau.
3: Das Konzept folgt einem ganz rituellen Ablauf. Also es geht auch mit eben einer Begrüßungsphase los. Es gibt ruhige Phasen, in denen die Babys durch die Klänge von Instrumenten und natürlich denen der Stimmen der Eltern angeregt werden. Dann gibt es wieder ganz bewegte Phasen, in denen wir auch tanzen und uns durch den Raum bewegen. Und auf die Art und Weise bekommen die Kinder ganz verschiedene Reize, auf die sie auch wirklich phänomenal reagieren. Es geht immer mit einem Glockenschlag los. Und es ist erstaunlich, wie angespannt plötzlich die Kinder auf dieses Geräusch reagieren und wie sie dann, wenn wir plötzlich mal schnipsen oder wenn wir plötzlich mal ganz leise singen oder so, wie sie darauf reagieren. Und da entsteht natürlich eine Bindung zur Stimme der Eltern, die sie vermutlich nicht jeden Tag singend hören. Und das wollen wir eigentlich damit ja auch erreichen, dass die Eltern diese Lieder, egal ob christlich oder nicht, mit nach Hause nehmen und dort im Alltag weiter singen und dadurch im Prinzip die Kinder Hörgelegenheiten bekommen. So entsteht Sprache und so entsteht auch das Singen später. Kinder hören, wie ihre Eltern sprechen oder singen und auf die Art und Weise können sie ihre eigene Stimme entdecken.
2: Jetzt gibt es das Angebot ja schon eine Weile. Wie wird das denn von den Eltern angenommen? Wie ist denn da das bisherige Feedback?
3: Also angenommen, es ist immer sehr spannend, wie viele melden sich nun wirklich für diesen Kurs an? Denn in dieser Zielgruppe haben wir natürlich nicht einen Stamm, der sich immer weiter aufbaut. Wir bauen das ja für 10 Wochen auf, dann gibt es wieder eine Pause und dann gibt es einen neuen Kurs. Und in der Zeit sind natürlich die Säuglinge aus dem Alter rausgewachsen. Und wir müssen wieder versuchen, die Zielgruppe erneut zu erreichen. Darum ist das mal so und mal so. Wir haben manchmal hier 14 Personen sitzen und diesmal ist der Kurs etwas kleiner. Das Feedback der Eltern ist aber sehr positiv.
4: Ja, also die kommen total gerne wieder. Das eine Kind ist jetzt zwar beim ersten Kurs auch mit der Mama da und ist jetzt mit dem Papa dabei, weil denen das so Spaß gemacht hat und sie ist jetzt ein bisschen älter und kann auch schon ein bisschen mehr mitmachen. Und genau, also die kommen gerne her und vor allen Dingen jetzt, wo der Kurs auch ein bisschen kleiner ist, sind die auch wirklich jede Woche da und das ist total schön.
2: Gibt es denn Angebote, die daran anschließen? Begleiten Sie dann die dann Kleinkinder weiter?
4: Also es wird, oder es war aber auch beim letzten Kurs so, dass dann erstmal wie eine Krabbelgruppe schon am gleichen Tag zur gleichen Uhrzeit stattfindet, wo unsere Gemeindepädagogin Sibylle Schicketanz auch dabei ist. Die war auch vorhin mit beim Singen dabei und ist jetzt gerade mit den Babys unten. Und die bietet das weiter an. Das heißt, direkt im Anschluss können quasi die Eltern auch die Wochen darauf kommen und dann gibt es ein Angebot von Ulrike.
3: Also genau, die musikalischen Angebote setzen hier in der Gemeinde ab 5 ein. Das heißt, 5 Jahre aufwärts können die Kinder bei mir im Kinderchor singen. Es gibt 3 Kinderchorgruppen und dann Jugendchor. Und für die Mütter und Väter gibt es natürlich auch einen Erwachsenenchor und viele andere musikalische Aktivitäten, die sie hier machen können. Genau.
2: Vielen Dank für das Gespräch, Ulrike Pippel und Caroline Reinhold.
5: Sehr gerne.
3: Sehr gerne.
2: Dass es singt und klingt, ist auch vom Ehrenamt abhängig. Und davon hört man viel in den Posaunenchören in Sachsen.
1: Gemeinsames Musizieren kennt keine Altersgrenzen. So lernen auch Erwachsene gern und motiviert ein neues Instrument. Bei einem Seminartag für erwachsene Jungbläser unterstützt die Sächsische Posaunenmission Menschen, die noch nicht lange auf Posaune, Trompete, Horn oder Tuba musizieren. Auch Stefanie Höber, die seit einem Jahr das Baritonhorn spielt, ist zum ersten Mal dabei.
6: Ich finde es einfach schön, diesen Austausch zu haben, das Spielen in der Gruppe, in der großen Gruppe, auch das Mehrstimmige. Und dann noch einfach durch die Posaunenworte, dass man dann noch mal Hinweise zur Technik bekommt, Hinweise zu überhaupt auch zum Aufbau der Instrumente, noch mal Notenlehre und ja, dieses Zusatzwissen, was vielleicht im normalen Unterricht im Alltag ein bisschen zu kurz kommt.
1: Posaunenchöre, also kirchliche Blasmusikensembles, haben in der Evangelischen Landeskirche Sachsens eine sehr lange Tradition. 6.000 Blechbläser sind in etwa 400 Posaunenchören engagiert.
7: Eine große Zahl an Bläsern, die in Sachsen sich da engagiert, ist eine große Tradition bei uns in der Evangelisch-Lutherischen Landeskirche, auf die wir, glaube ich, stolz sein können. Auch im Vergleich so mit anderen Posaunenwerken sind wir da echt ein starker Verband als Posaunenmission.
1: Die Mission ist es, die frohe Botschaft durch Musik hörbar zu machen. Egal ob im Gottesdienst, im Krankenhaus, im Seniorenheim oder bei großen Bläserfesten. Die Sächsische Posaunenmission als Dachorganisation unterstützt auch, wenn eine Gemeinde einen neuen Posaunenchor

0: begründen möchte.
1: Man kann bei uns einen Chorleiterlehrgang besuchen über 2 Jahre. Das sind insgesamt 4 Wochenenden und erwirbt dann sogar den kirchenmusikalischen D-Abschluss in Posaunenchorleitung. Und es gibt auch seit wenigen Jahren auch einen Ausbilderlehrgang, also Lehrgang Jungbläser, Ausbildung heißt das, weil wir sozusagen auch diese Säule stärken wollten des Unterrichts, der einfach schon seit, also wahrscheinlich immer schon zu Hause in den Chören ehrenamtlich gegeben wird von Leuten aus dem eigenen Chor, dass die sozusagen qualifiziert werden, einen guten Unterricht zu geben.
0: Die Posaunenmission unterstützt die Chöre und organisiert auch Veranstaltungen, bei denen sich Bläser in kleiner und großer Runde versammeln und Musik machen.
1: Es ist immer sehr schön, mit Bläsern in Verbindung zu sein. Und da fühlt man sich eigentlich immer sofort zu Hause, wenn man irgendwie zu Posaunenchören kommt. Und das ist schön. Das wünsche ich mir eigentlich für unsere Landeskirche auch, dass die Bläserarbeit so einen großen Stellenwert hat.
0: Es werden regelmäßig Lehrgänge für Chorleiter, Workshops für verschiedene Leistungsstufen und Musikfreizeiten angeboten.
1: Wir können angefragt werden für Chorbesuche und auch für Jubiläen, für Bläsergottesdienste, die wir vor Ort leiten oder auch im Kirchenbezirk Bezirksposaunenfeste und Jubiläen gemeinsam feiern. Und dann gibt es auch in jedem Kirchenbezirk Bezirksproben zu einem bestimmten Thema. Das ist ganz oft das Jahreslosungsprogramm, was bei uns auch eine große Tradition hat. Das ist also sozusagen mehrheitlich abends unser Dienst und tagsüber geht es dann eher an die Organisation und Verwaltung, also Seminartage, Rüstzeiten, Freizeiten organisieren, aber auch viele Gremien sind bei uns im Kalender zu finden.
0: Im Juni 2027 treffen sich die sächsischen Bläser beim Landesposaunenfest in Freiberg.
1: Momentan hat das Landesposaunenfest für mich einen großen Stellenwert, weil ich also das nächste Landesposaunenfest 2027 in Freiberg organisiere, zusammen mit meinen Kollegen, aber da so ein bisschen federführend vielleicht das Konzept so in der Hand halte. Und deswegen nimmt das momentan auch einen größeren Stellenwert ein. Das Landesposaunenfest in Sachsen findet also ungefähr alle 5 Jahre statt, wenn es nicht mit anderen Großveranstaltungen gerade kollidiert. Und ja, das will also auch lange vorher schon vorbereitet sein. Da gibt es auch viele Absprachen einfach mit der jeweiligen Stadt, die dann sozusagen Gastgeber ist.
0: Bereits 1897 fand das erste Landesposaunenfest in Chemnitz statt. Damals die Geburtsstunde des Sächsischen Posaunenchorverbands. Damit die Arbeit der Posaunenmission mit wenigen Hauptamtlichen weiter so gut funktionieren kann, freut sie sich auch über Spenden und Unterstützung im Freundeskreis der Sächsischen Posaunenmission.
2: Mit diesen fröhlichen Tönen verabschiede ich mich heute von Ihnen. Machen Sie es gut, bis zum nächsten Mal und bleiben Sie gesund.

Was heute Albertinum genannt wird, wurde im 16. Jahrhundert als Zeughaus errichtet. Im 19. Jahrhundert wurde das Gebäude unter König Albert, daher der Name, zu einem Museum umgebaut. Heute beherbergt es die Gemäldegalerie Neue Meister und die Skulpturensammlung ab 1800. Während der großen Flut von 2002 musste festgestellt werden, dass die Bestände der staatlichen Kunstsammlung Dresden nicht ausreichend geschützt waren. Künstler wie die aus Sachsen stammenden Gerhard Richter und Georg Baselitz spendeten Werke, um Mittel zu generieren, die für den Bau einer neuen zweistöckigen Konstruktion in Brückenbauweise genutzt wurden, die den Hof des Albertinums überspannt. In dieser Arche für Kunst befinden sich nicht nur das Depot, sondern auch die Restaurierungswerkstätten, gut geschützt vor Ungemach. Im DEO, dem Verzeichnis deutscher Baudenkmäler, wird die Stadtkirche von Lauenstein als sehr bemerkenswert verzeichnet. Lauenstein gehört zu den ältesten Orten des Erzgebirges, das 2019 als Bergbauregion in die Liste der Welterbestätten aufgenommen wurde. Nach einem Stadtbrand erhielt

die Kirche 1602 ihre heutige Form. Herausragend ist die Innenausstattung mit Kunstwerken im manieristischen Stil, alle aus einheimischem Sandstein. Michael Schwenke aus Pirna schuf den Altar, einen der bedeutendsten seiner Art in Deutschland, sowie die Kanzel und den Taufstein. Sein ehemaliger Mitarbeiter Lorenz Hornung gestaltete das riesige Epitaph für die Adelsfamilie von Bünau. Details wie Haut, Haare, Metall und Stoff wirken dabei unglaublich lebensecht. Nicht nur sehr, sondern äußerst bemerkenswert.

Es wird allgemein angenommen, dass der Film Jurassic Park das Dinofieber auslöste. Aber in Bautzen sieht man das ganz anders. Bereits 1978 errichtete der Bildhauer Franz Gruß in seinem eigenen Garten lebensgroße Dinosaurier aus Stahl und Beton, die schnell zu einer Attraktion wurden. Es muss für ihn nicht einfach gewesen sein, in den Mangeljahren der DDR an Baumaterial zu gelangen. Aufgrund der großen Nachfrage und mit dem Segen der örtlichen Behörden expandierte Franz Gruß in die umliegenden Grundstücke. Damit waren die Grundlagen für Deutschlands größten Saurierpark geschaffen. Alle Urviecher werden in einem realistischen Umfeld und echten Lebenssituationen präsentiert. Verwirrend ist einzig und allein Deutschlands größter Irrgarten, der ebenfalls Teil des Saurierparks Bautzen ist.

Liebhaber wissen, dass in Zschopau, in der einst größten Motorradfabrik der Welt, Maschinen mit Zweitaktmotoren der Marken DKW und MZ vom Band liefen. Dort war auch der erste Sitz der Sächsischen Auto-Union, deren Logo aus vier verschlungenen Ringen noch heute auf jedem Audi prangt. Eine schöne Ausstellung zur Motorradgeschichte befindet sich im Schloss Wildeck. Die ursprüngliche Burg wurde vom sächsischen Kurfürsten Moritz in der Mitte des 16. Jahrhunderts zu einem Jagdschloss im Stile der Renaissance umgebaut. Der Bergfried wurde dabei erhalten und bietet noch heute schöne Ausblicke auf Stadt und Umland. Er wird Dicker Heinrich genannt und man sagt, dass er sich sofort unsterblich in den neu errichteten Treppenturm verliebte, die schlanke Margarete. Es ist aber zweifellos gut für die Sicherheit der Besucher, dass die beiden bis heute nicht zusammengekommen sind. Im Jahr 1666 wurden die Brüder Friedrich und Christoph Lange aus Großschönau, einem Dorf in der Oberlausitz, in die Niederlande geschickt, um die Kunst der Damastweberei zu erlernen. Nach ihrer Rückkehr begann die Produktion vor Ort. Innerhalb von wenigen Jahrzehnten eroberte Damast aus Großschönau die europäischen Märkte und wurde an fast allen Königshöfen hochgeschätzt. Die Weber lebten und arbeiteten in den malerischen Umgebindenhäusern, einer Verbindung aus deutschem Fachwerk und slawischem Schrotholzhaus. Später wurde in Großschönau auch der erste Frottierwebstuhl in Deutschland aufgebaut. Das Deutsche Damast- und Frottiermuseum zeigt historische Produktionsprozesse, aber beide Produkte werden noch immer vor Ort hergestellt. Großschönau nennt sich also völlig zu Recht und mit Stolz Textildorf.

Die zu den deutschen Herrscherfamilien zählenden zur Lippes betrieben auch Unternehmen in Sachsen. Im Jahr 1901 heiratete Reichsgraf Clemens zur Lippe Biesterfeld-Weißenfeld, die Erbin des Weingutes Proschwitz bei Meißen. Danach erhielt das Schloss sein heutiges neobarockes Aussehen. Clemens Sohn wurde 1945 enteignet und mit seiner Familie in den Westen abgeschoben. Nach der Wiedervereinigung kehrte dessen Sohn Georg nach Sachsen zurück, um den Familienbetrieb wieder aufzubauen. Aufgrund eines umstrittenen Paragraphen im Einigungsvertrag konnte er das frühere Eigentum nicht zurückfordern und musste sich den Rückkauf von Schloss und der Weinberge hart erarbeiten. Damit verdiente er sich den Respekt der Einheimischen und der Weinexperten. Mittlerweile ist auch die Vinothek auf das Schlossgelände zurückgekehrt und bietet einen schönen Rahmen für Weinverkostungen. Na, dann zum Wohl!

Der allererste Miniaturpark wurde 1929 in England eröffnet. Allerdings war er durch Zufall entstanden, nämlich aufgrund eines Ehestreits. Zu diesem Zeitpunkt liefen die Vorbereitungen im sächsischen Oederan schon seit 5 Jahren. Aber dank deutscher Gründlichkeit dauerte es noch bis 1933, ehe das Kleinerzgebirge eröffnen konnte. Dahinter stand die Idee, eine Tradition ins Freie zu übertragen. Schon lange waren im Erzgebirge sogenannte mechanische Berge gebaut worden, die nicht nur die Landschaft, sondern auch den Bergbau mit vielen beweglichen Teilen darstellen. So präsentiert sich das Kleinerzgebirge heute mit mehr als 200 Gebäuden aus Holz, vielen beweglichen Elementen und einer großen Anzahl von Figuren, welche die Miniaturlandschaft lebendig werden lassen.

Das Kloster St. Marienthal ist das am längsten ununterbrochen bestehende Frauenkloster des Zisterzienserordens. Nach einem verheerenden Feuer im Jahr 1683 wurde es in barocken Formen neu aufgebaut. Im Laufe seiner langen Geschichte war die Existenz des Klosters mehrfach bedroht, so zum Beispiel während der Hussitenkriege, der Reformation, der Säkularisierung in den napoleonischen Zeiten und der DDR-Zeit. In den letzten Tagen des Zweiten Weltkrieges wollte die SS die Gebäude sprengen. Die Äbtissin verweigerte eine Räumung und nur die Neißebrücke wurde zerstört. Wenn der Fluss friedlich ist, wie meistens, dient er als Kulisse für schöne Wanderungen und Bootsfahrten. Schließlich wurde das Kloster St. Marienthal nicht nur an einem sehr abgeschiedenen Ort errichtet, sondern auch an einem sehr schönen.

Für viele ist Görlitz die schönste Stadt Deutschlands. Unbestreitbar ist Görlitz eine der besterhaltenen in Mitteleuropa mit fast 4000 Baudenkmälern. Eins davon ist die Landskronbrauerei, die 1869 erbaut wurde. Damit ist sie eines der ältesten Industriedenkmäler, in denen noch heute produziert wird. Der Name leitet sich von der markanten Landeskrone vor den Toren der Stadt ab, einem ehemaligen Vulkan. Im Jahr 2003 wurde Jules Vernes Klassiker In 80 Tagen um die Welt mit Jackie Chan neu verfilmt. Die Innenstadt von Görlitz, auch als Girlywood bekannt, wurde als Paris hergerichtet, während die Brauerei für den Hafen von New York verwendet wurde. Besucher sind in der Landskronbrauerei sehr willkommen und es gibt Führung, Essen und Trinken und Veranstaltungen. Stets nach dem alten Motto, immer ein Genuss.

Mit 30 kam Karl Maria von Weber nach Dresden, um Hofkapellmeister zu werden und die Leitung der Abteilung Deutsche Oper am Hoftheater zu übernehmen. Ein Denkmal für ihn steht neben der Semperoper und sein Grab befindet sich auf dem alten katholischen Friedhof. Er lebt im Stadtzentrum, aber zwischen 1818 und 1824 verbrachte er mit seiner Familie 5 Sommer am Stadtrand von Dresden im Haus des Winzers Gottfried Felsner, wo sich heute das Karl-Maria-von-Weber-Museum befindet. Bei diesen Aufenthalten schrieb er große Teile seiner Opern Der Freischütz, Oberan und Oriante sowie sein Meisterwerk für Klavier Aufforderung zum Tanz. Zweifellos inspiriert von den dramatischen Landschaften des Elbtals und der nahegelegenen sächsischen Schweiz.

Manufaktur der Träume, das klingt poetisch, ist aber zunächst nicht so leicht zuzuordnen. Es handelt sich nicht um eine Produktionsstätte, wie der Name suggeriert, sondern um ein ganz besonderes Museum am Markt in Annaberg-Buchholz, in dem künstlerische Holzprodukte ausgestellt sind, vor allem Erzeugnisse der erzgebirgischen Volkskunst, die eine lange Tradition hat. Die Werke wurden von Erika Pohl-Ströer gesammelt, deren Familie das heute weltbekannte Unternehmen Weller einst in Sachsen gegründet hatte. Ebenso wie die Mineralien, die in Freiberg in der Terra Mineralia zu finden sind. Die Ausstellung besteht aus den Bereichen Sehen, Machen und Staunen. Das ergibt einen großen Sinn, denn man sollte wirklich sehen, sich auf die Beine zu machen, um über die Manufaktur der Träume zu staunen.

Was Robin Hood für England ist, ist Karl Stülpner für das Erzgebirge. Während die Geschichte von Robin Hood wahrscheinlich nur eine Legende ist, hat Karl Stülpner wirklich gelebt. Er wurde in Scharfenstein geboren, wo er auch starb. Zu seiner Zeit durfte nur der Adel jagen, aber das einfache Volk litt an Hunger. Stülpner war ein erfolgreicher Wilderer und versorgte viele Familien mit dringend benötigtem Fleisch und mit Fellen, wodurch er zum Volkshelden wurde. Im Jahr 1795 belagerte er mit Gleichgesinnten die Burg Scharfenstein, die der Adelsfamilie von Einsiedel gehörte und wo heute seine Geschichte erzählt wird. Eine andere Ausstellung zeigt Volkskunst aus dem Erzgebirge. Und vom Turm hat man eine schöne Aussicht auf das malerische Zschopautal. Karl Stülpner wurde später begnadigt, aber er lebte danach ein unstetes Leben und starb verarmt und fast blind.

Im Jahr 1920 wurde Schandau zum Bad erhoben. Die Badetradition reicht aber bis zum Beginn des 19. Jahrhunderts zurück. Dabei war sicherlich auch hilfreich, dass Bad Schandau im Herzen der Sächsischen Schweiz liegt, die schon damals zu einer Touristenattraktion geworden war. Der neue Fokus auf den Badetourismus brachte auch viele neue Ideen in die kleine Stadt an der Elbe. Der Hotelier Rudolf Sendig ließ einen Personenaufzug nach Ostrau errichten, der schon 1954 zum Denkmal erklärt wurde und im Oscar-gekrönten Film Grand Budapest Hotel von Wes Anderson vorkam. Ebenfalls zu Oscar-Ehren kam die Körnitztalbahn, eine Überlandstraßenbahn, die Bad Schandau mit dem Lichtenhainer Wasserfall verbindet. Sie erschien im Film Der Vorleser von Stephen Daldry. Auch für Besucher von Bad Schandau gilt also Film ab!

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0: Hallo und herzlich willkommen zur Drehscheibe Lausitz am Montag, dem 11. Mai. Ich begrüße Sie zu unserer gemeinsamen halben Stunde mit den neuesten Meldungen aus der Lausitz. In der Stadt Görlitz wurden die Einwohner am gestrigen Sonntag zur Wahlurne gebeten. Vier Kandidaten haben für das Oberbürgermeisteramt der Europastadt gebuhlt. Keiner der Kandidaten erreichte jedoch die absolute Mehrheit. Aus diesem Grund findet am 31. Mai die Stichwahl zwischen den zwei Kandidaten mit den meisten Stimmen statt.
1: Am vorigen Sonntag fand in Görlitz die Oberbürgermeisterwahl statt. 44.479 Wahlberechtigte hätten ihre Stimmen für einen der vier Kandidaten abgeben können. Nur 26.141 Wahlberechtigte haben von ihrem Wahlrecht Gebrauch gemacht. Das entspricht einer Wahlbeteiligung von 58,8%. Über das vorläufige Wahlergebnis informierte gegen 19.30 Uhr des Wahltages im Technischen Rathaus in der Jägerkaserne Katrin Burkhardt, die Wahlleiterin und Hauptamtsleiterin in Görlitz.
2: Also wir haben nach dem ersten Wahlgang ein vorläufiges Endergebnis. 49,1% für Herrn Urso, den Amtsinhaber, 44,3% für Herrn Lippel, 3,4% für die Kandidatin der Linken, Frau Christian, und 3,2% für den Einzelbewerber Herrn Jeschke. Das bedeutet im Endergebnis, dass kein Bewerber derzeit die absolute Mehrheit hat, also über 50%, und es damit zu einem zweiten Wahlgang kommt. Wir schauen uns das natürlich noch mal ganz genau an, aber so sieht es derzeit aus.
1: Sabine Christian und Hagen Jeschke sind aufgrund der geringen Wählerstimme nicht mehr dabei. Die Wahl zwischen Amtsinhaber Octavian Urso, der 12.750 Stimmen erhielt, und Sebastian Wippel mit 11.512 Stimmen, wird am 31. Mai entschieden. Dann reicht die einfache Mehrheit für die Entscheidung, wer in den nächsten 7 Jahren Oberbürgermeister der östlichsten Stadt Deutschlands sein wird.
3: Am Sonntag sind die 59. Hoyerswerda Musikfesttage zu Ende gegangen. In der Lausitzhalle hatte das Sinfonische Orchester Hoyerswerda unter Leitung von Eva Meitner musiziert. Als Solistin war die Violinistin Josefa Kühn vom Landesgymnasium für Musik Dresden dabei. Insgesamt hatten rund 3.200 Gäste die Veranstaltungen der Musikfesttage besucht, deutlich mehr als im Vorjahr. Das Konzept von Organisatorin Christiane Vogel, das musikalische Highlight jünger zu machen, jüngere Leute anzusprechen, ist aufgegangen, sagte sie der Lausitzwelle. Auch die Schülerkonzerte sind sehr gut angenommen worden. Ein Höhepunkt war dann auch das Konzert Philharmonic Rock, das großen Anklang fand. Rund 270 Künstler aus aller Welt und Sachsen hatten in den vergangenen 4 Wochen insgesamt 16 Konzerte unterschiedlichster Genres gespielt. Die Erfolgsgeschichte geht also weiter und alle dürfen sich auf das Jubiläum, die 60. Musikfesttage im kommenden Jahr in Hoyerswerda freuen.
4: Der neue Anbau der Oberschule Hoyerswerda, der den Schülern mehr Platz zum Lernen ermöglichen soll, steht. Der sächsische Kultusminister Konrad Clemens ließ sich die Chance nicht nehmen, das neue Objekt zu begutachten. Passend dazu übergab er der Schule einen Zuschuss in Höhe von ca. 192.000 Euro aus dem Startchancenprogramm für eine passende Einrichtung der noch leerstehenden Räume. Mit den Geldern werden die Vorstellungen eines weiteren Computer- und Musikraums sowie die Verwirklichung individueller Klassenräume zur Umsetzung des praxisorientierten Lernkonzepts zur Realität. Mit der neuen Betriebnahme 2020 nach der Grundsanierung stiegen die Schüler- und Anmeldezahlen, sodass die Räume schnell zu voll und zu klein wurden und ein differenziertes Arbeiten nicht mehr möglich war, so die Schulleiterin. Mit der Idee eines Anbaus an die Oberschule können nun auch die 10. Klassen eine separate Lernlandschaft mit großen, hellen Räumen nutzen. Komplett bezugsfertig soll der Anbau zum neuen Schuljahr im August sein.
5: Die wichtigste Straße im Elsterwerder Stadtteil Elsterwerder West ist endlich wieder befahrbar. Die sogenannten Nebenanlagen, sprich vor allem die Fußwege der August-Bebel-Straße, sind erneuert worden. Nach den ersten Planungen im Jahr 2022 begannen 2024 die Arbeiten. Knapp 1,7 Millionen Euro sind schlussendlich investiert worden. 766.000 davon kamen aus Fördermitteln. Schwierigkeiten bereitete laut bauausführendem Unternehmen vor allem das kaum vorhandene Gefälle der Straße, welche aus Kostengründen nur in den Randbereichen erneuert werden konnte.
6: Also wir wünschen alles Gute, gutes Gelingen. Möge in dieser Straße nur Gutes passieren, keine Unfälle, habt Freude dran. Und dann würde ich sagen, auf zum nächsten Bauabschnitt. Alles Gute. Und Schnipp.
5: Parallel zur Freigabe eröffnete die Lausitzer Kabelgesellschaft LKG ihr Büro in der ehemaligen Hexe in der August-Bebel-Straße. Der städtische Kabel

0: Betreiber Elektronikservice Brandhorst, welcher seit einigen Jahren zur LKG gehört, betreibt die Fernsehkabelnetze in Elsterwerda und ist aktuell dabei, in der Stadt den Ausbau der Glasfaseranschlüsse voranzutreiben. Tatsächlich fertiggestellt ist die Sanierung der August-Bebel-Straße damit aber noch nicht. In einem zweiten Abschnitt soll auch der Bereich von der Südstraße bis Höhe Förderschule saniert werden. Aktuell wartet man diesbezüglich aber noch auf Fördermittel. Ein Baubeginn wird hierfür 2027 oder 2028 anvisiert.
1: Elbe Elster als neuer Food-Hotspot der Lebensmittelindustrie? Das ist seit geraumer Zeit der Plan. Zumindest hat das der ehemalige Landrat Christian Jaschinski bereits vor 2 Jahren ins Rollen gebracht. Jetzt gibt es weitere Entwicklungen, was den Lebensmittelcampus betrifft. Diese und weitere Meldungen aus der Lausitz jetzt.
2: Seit 2 Jahren plant der Landkreis Elbe-Elster die Einrichtung eines Campus zur nachhaltigen Lebensmittelerzeugung im Gewerbegebiet Massen bei Finsterwalde. Das Zukunftsprojekt soll Forschung, Landwirtschaft und regionale Unternehmen enger miteinander verbinden. Dem Ziel ist man nun einen Schritt näher gekommen. Der Kreisentwicklungsausschuss in Herzberg bestätigte nun, dass man die Mitgliedschaft im Deutschen Institut für Lebensmitteltechnik bestätigen will. Das Institut ist einer der wichtigsten Partner für den geplanten Campus. Erklärtes Ziel sei es, mit Hilfe moderner Trenntechnik Rohstoffe in höherwertige Bestandteile zu zerlegen und damit neue Produkte und Wertschöpfungsketten zu schaffen. Davon sollen vor allem die landwirtschaftlichen Unternehmen in Elbe-Elster profitieren können. Der Bautzener Oberbürgermeister Carsten Vogt hat Radibor, Groß-Dubrau und Malschwitz zur Zusammenarbeit aufgerufen. Bei den von den 3 Heidelandgemeinden organisierten Unternehmertreffen in Radibor erklärte er, dass Bautzen und sein Umland nur als Einheit den aktuellen Herausforderungen begegnen und vom Strukturwandel profitieren könnten. Als Beispiel nannte er das Bauforschungszentrum, für das Praxispartner aus dem Handwerk benötigt würden. Auch die geplante Gästekarte und der Masterplan für den Stausee seien Projekte, die für die gesamte Region bedeutsam sind. Anders als in der Vergangenheit, so Vogt, blockiere Bautzen nicht mehr die Entwicklung von Baugebieten in seinen Nachbargemeinden. In Bischofswerda ist Gregor Jockwitz als Skibock des Jahres 2025 ausgezeichnet worden. Der 71-jährige Tischler engagiert sich seit Jahren für die Skibock-Tradition und fertigte allein im vergangenen Jahr mehrere neue Exemplare an. Besonders der Skibock von der katholischen Kirche St. Benno sorgte mit wechselnden Dekorationen für Aufmerksamkeit. Auch für die bevorstehende 800-Jahr-Feier plant Jockwitz bereits ein weiteres Projekt. Die Auszeichnung wird seit 2017 jährlich für kreative Beiträge rund um das Wahrzeichen der Stadt vergeben. Nach den Osterferien ist im Landkreis Oberspreewald-Lausitz die praktische Radfahrausbildung für Viertklässler gestartet. Organisiert wird sie von der WEKWA. Bis zu den Sommerferien absolvieren die Kinder einen Fahrradparcours und trainieren sicheres Verhalten im Straßenverkehr. Vom Anfahren bis zum Abbiegen. Ziel dabei ist, die Unfallrisiken zu verringern und die eigenständige Mobilität zu stärken. Für die Durchführung werden weiterhin ehrenamtliche Helfer gesucht, die stundenweise unterstützen. Der Landkreis sichert gemeinsam mit Schulen und Polizei die Verkehrserziehung langfristig ab. Interessierte können sich bei der WEKWA in Lauchhammer telefonisch oder per E-Mail an schmidt@wegwa.de melden. In Niesky und den Ortsteilen laufen aktuell Straßenreparaturen. In der Stadt werden unter anderem die Ortsverbindung Niesky-Ödernitz, die Fichtestraße und die Poststraße repariert. Weitere Arbeiten gibt es in See, Kosel und Ödernitz. Die Reparaturen erfolgen im sogenannten DSK-Verfahren. Dabei werden dünne Asphaltschichten in Kaltbauweise aufgetragen, um die Fahrbahn schneller zu sanieren und ihre Nutzungsdauer zu verlängern. Die Stadt weist darauf hin, dass es während der Arbeiten kurzfristig zu Einschränkungen kommen kann. Die Lausitzer Füchse begrüßen zur neuen Saison ein bekanntes Gesicht in Weißwasser. Der 19-jährige Lenny Elving wechselt vom SC Riesersee nach Weißwasser. Der junge Verteidiger, der von 2015 bis 2019 bereits für die Lausitzer Jungfüchse auflief und später auch für die Eisbären Juniors Berlin und für die Nachwuchsteams der deutschen Nationalmannschaft auf dem Eis stand, kehrt somit an einem für ihn sowohl sportlich als auch familiär bekannten Ort zurück. Sein Vater Sebastian Elving dürfte indes vielen Fans noch als erfolgreich

0: erfolgreicher Torhüter für die Lausitzer Füchse und später auch als Torwarttrainer des Clubs positiv in Erinnerung geblieben sein. Lenny Elving schließt damit einen besonderen Kreis und trägt als nächste Elving-Generation das Trikot der Füchse.
1: Am späten Samstagabend fiel einer Streife ein 21-jähriger deutscher Radler in der Landskronstraße in Görlitz auf. Als sie ihn kontrollieren wollten, flüchtete dieser. In der Löbauerstraße konnte er aber gestellt werden. Das Fahrrad war als gestohlen gemeldet und es fanden sich außerdem mehrere Tütchen Crystal Meth bei ihm. In der Nacht auf Sonntag fiel in Radebeul ein 40-jähriger Deutscher auf, der mit seinem E-Bike offenbar in Schlängellinien den Radweg der B96 befuhr. Ein Atemalkoholtest ergab einen Wert von umgerechnet 1,68 Promille. Damit wurde das Fahrrad sichergestellt und eine Anzeige gegen den Fahrer gefertigt. Passanten entdeckten am Samstag nahe der Hüttenstraße im Krauschwitzer Ortsteil Saga ein Tierkadaver in einem Sack. Alarmierte Beamte stellten fest, dass es sich um einen verstorbenen Schäferhund oder Mischling handeln könnte. Der Kadaver wurde zu weiteren Untersuchungen an das Gesundheits- und Veterinäramt Dresden verbracht. Der Kriminaldienst weiß, was er ermittelt.

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2: Die eigene Heimat wahren und pflegen haben sich viele Dorfvereine in der Lausitz zugeschrieben. Einer von ihnen feiert jetzt Geburtstag. Mit einer alten Schule, einem Museum, einem Pilgerhaus und vielen kleinen Infotafeln hat der Heimatverein in Reichenau jede Menge zu tun. Und das bereits seit 25 Jahren.
3: Heimatpflege lebt von den Menschen, die sich in den einzelnen Orten dafür einsetzen. So gibt es in manch großem Dorf oder gar in mancher Stadt keinen Heimatverein, in vielen kleineren Dörfern dafür sehr aktive. So wie in Reichenau, einem etwa 400 Einwohner zählenden Ortsteil der Gemeinde Haselbachtal, wo der Heimat- und Museumsförderverein in diesen Tagen sein 25-jähriges Bestehen feiert. Sein Vorsitzender, Vincent Riemer, kam 2013 zu dem Verein und übernahm 2020 den Vorsitz von Rudolf Welk.
4: 1998 wurde die Initiative in Reichenbach ergriffen, dort einen Heimatverein zu gründen. Der hat sich leider nicht so lange gehalten. Und die Idee ist aber gepulsnitz runtergeschwommen, möchte ich mal sagen, hier nach Reichenau. Und ist hier auf fruchtbaren Boden gestoßen. Es hat Leute gegeben, die sich mit der Idee anfreunden können, dafür sich erwärmt haben und dafür gebrannt haben. Und das Ergebnis können wir nun 25 Jahre feiern.
3: 2004 erwarb der Heimatverein für 1 Euro das alte Armenhaus von der Gemeinde Haselbachtal. 2005 und 2006 sanierte er es mit Hilfe von Liedermitteln, sodass er vor dem Verfall gerettet und im November 2006 als Heimathaus in Betrieb genommen werden konnte.
4: Das hat eine sehr große Bedeutung für uns. Es ist zum einen, sag ich mal, Rettung der Geschichte, weil es ein historisches Gebäude ist. Es ist nunmehr seit 2006 Vereinshaus, Dorfgemeinschaftshaus und Pilgerherberge. Also ein zentraler Punkt für uns als Verein, genauso auch fürs Dorf.
3: Im 19. Jahrhundert entstanden in zahlreichen Dörfern der Westlausitz Armenhäuser, in denen die Dorfgemeinschaften für ihre bedürftigsten Mitmenschen sorgten. Diese konnten hier unter einfachsten Verhältnissen, aber doch immerhin mit einem Dach über dem Kopf ihr Dasein fristen. Ein ganzes Stück größer ist die alte Schule, die vom Heimat- und Museumsförderverein in Abstimmung mit der Gemeinde Haselbachtal als Eigentümerin, als Heimatmuseum betrieben wird.
4: Auf jeden Fall ein Besuch wert, unser kleines, feines Heimatmuseum. Eine Reise in die Reichenauer Geschichte. Wen das interessiert, kann herzlich gerne vorbeikommen und sich das anschauen.
3: Die Geschichte des Museums.

0: geht bis in das Jahr 1930 und auf den damaligen Oberlehrer Hermann Richter zurück. Der Bestand ist für ein Heimatmuseum eines so kleinen Dorfes wie Reichenau außergewöhnlich umfangreich und doch wohl geordnet. Der Heimat- und Museumsförderverein widmet sich aber auch der Pflege und Verschönerung des Ortsbildes.
1: Genau, das Kriegerdenkmal gehört ortsbildprägend zum Dorf dazu. Hier bemühen wir uns als Heimatverein natürlich auch, dass es ordentlich gestaltet ist, dass auch die Thematik Krieg, Kriegsbewahrung, Volkstrauertag weiterhin am Leben gehalten wird und dass das vernünftig auch abgehalten wird. Die Wegsäulen sind genauso ortsbildprägend, gehören zur Geschichte dazu, werden von unserem Verein mit gepflegt.
0: Mit Bedauern hatte der Verein 2021 auf den Abriss des Rittergutes reagiert, mit dem laut damaliger Aussage der historische Kern des Ortes verschwand. Bemühungen um eine Nachnutzung des Areals waren erfolglos geblieben. Eine liebevoll gestaltete und sehr detaillierte Informationstafel erinnert heute noch daran.
2: 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Vor 100 Jahren wurde, zwar noch unter einem anderen Namen, der Verein Kolping-Familie Hoyerswerda gegründet. Seitdem engagieren sie sich in vielfältigen Bereichen wie der sozialen Arbeit, der Bildung oder der Gemeinschaft, mithilfe von Veranstaltungen, Andachten oder Workshops. Im Lauritzwelle Kalenderblatt schauen wir heute auf die Entstehung und den Werdegang dieser lebendigen Gemeinschaft. Alles begann am 11. Mai 1926.
3: 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Am 11. Mai 1926 wurde in Hoyerswerda ein katholischer Gesellenverein gegründet. Hintergrund war die deutschlandweite Initiative Adolf Kolpings, Wandergesellen so in den jeweiligen Orten eine Heimat auf Zeit zu bieten. 21 Mitglieder wurden am Gründungstag verzeichnet. Erster Vorsitzender war Pfarrer Anton Kowalek. 1935 wurden in Deutschland alle Vereine dieser Idee in Kolping-Familie umbenannt. Allerdings war die Arbeit im Dritten Reich stark durch die Nazis eingeschränkt worden. 1945 wurde Pfarrer Kowalek von russischen Soldaten irrtümlich erschossen und somit gab es in Hoyerswerda keinerlei Aktivitäten mehr. Erst ab 1962 wurde die Kolping-Familie wiederbelebt. Der Kontakt zu den westdeutschen Glaubensgemeinschaften konnte allerdings bis zur Wende nur unter sehr schwierigen Umständen aufrechterhalten werden. Heute zählt die Hoyerswerda Kolping-Familie rund 50 Mitglieder und feiert in diesem Jahr ihr 100-jähriges Bestehen.
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2: Obwohl ein sonniges Wochenende hinter uns liegt und auch der Montag heute im Seenland viel Wärme brachte, soll es in den nächsten Tagen wieder etwas milder werden. Das Wetter und aktuelle Veranstaltungshinweise folgen jetzt.
5: Nachdem uns das Wochenende etwas Sonne brachte, blieb es heute ganztägig bewölkt mit einigen Regenschauern bei Höchsttemperaturen von 19 Grad in Ostsachsen und 16 Grad in Südbrandenburg. Auch nachts bleibt es bewölkt, dafür aber vielerorts trocken bei Temperaturen um die 9 Grad in der gesamten Lausitz. Der Dienstag begrüßt uns nach morgendlichen Sonnenstrahlen erneut mit dicken grauen Wolken bei kühlen Temperaturen von 8 Grad im Landkreis Görlitz und 7 Grad im Landkreis Elbe-Elster. Am Nachmittag kann es dann zu einigen Regenschauern bei etwas Sonne mit Höchsttemperaturen von 10 Grad in der Ober- und 9 Grad in der Niederlausitz kommen. Nachts erwarten wir eine dicke Regenfront bei Tiefsttemperaturen von 7 Grad in allen Teilen der Lausitz. Der Mittwoch startet bewölkt und windig bei gleichbleibenden Temperaturen von 9 Grad sowohl in Ostsachsen als auch in Südbrandenburg. Zum Nachmittag wird das Wetter wieder heiter und Weißwasser, Nieski und Rothenburg, aber auch Senftenberg, Lauchhammer und Elsterwerda dürfen sich über 14 Grad mit Sonne und Wolken freuen. Sonnig aber bewölkt, mit etwas Regen zwischendurch bleibt es auch am Donnerstag. Allerdings darf sich hier die Lausitz über mögliche Temperaturen bis 15 Grad freuen.

Wer am Mittwoch, den 13. Mai von 17 bis 18.30 Uhr noch nichts vorhat, kann gern zum Dialogcafé in die Brigitte-Reimann-Stadtbibliothek in Hoyerswerda kommen. Unter dem Titel Von Hoyerswerda auf die große Leinwand dreht sich diesmal das Thema um den Film Die Real Life Guys Leben ist jetzt aus 2025, welcher von den Zwillingsbrüdern Johannes und Philipp Mickenberger und ihren erfolgreichen und außergewöhnlichen YouTube-Projekten in Verbindung mit persönlichen Schicksalsschlägen handelt. Vor Ort berichten die Produzenten des Films an

0: Autorin und Richard Fuchs über die Idee zum Film und ihre Erfahrungen und Herausforderungen am Set. Sind auch Sie filmbegeistert oder neugierig geworden? Dann stellen auch Sie Ihre Fragen und kommen gern vorbei. Der Eintritt ist kostenlos. Die Stadtbibliothek Bautzen lädt zum offenen Literaturtreff für alle Bücherwürmer und Leseratten ein. Am 12. Mai kann man ab 15 Uhr zu einem entspannten und inspirierenden Austausch zusammenkommen. Vorgestellt werden können alle Werke, die begeistert, berührt oder zum Nachdenken angeregt haben. Und vielleicht findet ja der ein oder andere eine neue Buchidee zum Lesen. Der Eintritt ist kostenlos. Anmelden kann man sich unter 03591 53 48 27 während der Öffnungszeiten oder per Mail an stadtbibliothek@bautzen.de. Einen Blick in die Geschichte von Schwarze Pumpe erhalten Sie am Samstag, den 16.05. um 19 Uhr im Kultursaal der Vitrea Klinik Schloss Pulsnitz. Dort wird der Dokumentarfilm Weißer Rauch über Schwarze Pumpe von Kameramann Peter Badl gezeigt. Thematisiert wird die Situation von ArbeiterInnen rund um das Kohlekraftwerk Schwarze Pumpe. Im Zusammenhang mit der Filmvorführung gibt es am Sonntag zwischen 14 und 17 Uhr dann ein Gespräch mit Peter Badl in seiner Ausstellung Konturen im Geburtshaus Ernst Rietschels in Pulsnitz.
1: Das war's fast mit der Drehscheibe Lausitz für den heutigen Montag. Ganz zum Schluss, am Ende unserer Nachrichtensendung, gehen wir jetzt noch einmal raus in die Lausitzer Natur. Heute widmen wir uns keiner Pflanze, sondern einem Tier. Von Weitem kann man das Trommeln an Baumstämmen unseres heutigen Tieres schon hören. Der Buntspecht ist im Übrigen schon 1997 zum Vogel des Jahres gekürt worden. Weitere spannende Infos zu diesem Spechtvogel haben wir jetzt in Natürlich Lausitz für Sie. Ich verabschiede mich aber schon einmal. Bis morgen ab 18 Uhr im Kabel, online und ab 18.30 Uhr per Satellit. Auf Wiedersehen.
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0: Der Buntspecht ist eine Vogelart aus der Familie der Spechte. Er ist in weiten Teilen des nördlichen Eurasiens beheimatet und damit auch in der Lausitz. Er bewohnt Wälder fast jeder Art sowie Parks und baumreiche Gärten. Der Buntspecht wird rund 23 cm groß und rund 90 Gramm schwer. Buntspechte haben spitze, gebogene Krallen an ihren Kletterfüßen, womit sie sich an der Borke festhalten können. Zwei Krallen zeigen dabei nach vorne und zwei nach hinten. Seine Nahrung sucht der Buntspecht vor allem in Baumkronen. Sie besteht sowohl aus tierischem als auch aus pflanzlichem Material. Sie reicht von Insekten und anderen Wirbellosen bis hin zu Beeren und anderen Früchten. Das berühmte Trommeln der Spechte, welches vor allem im zeitigen Frühjahr zu hören ist, dient dem Anlocken von Weibchen in der Balzzeit und der Revierabgrenzung. Der Buntspecht gehört nicht zu den geschützten Vogelarten. Wenn er seine Höhle in der Wärmedämmung von Gebäuden anlegt, kann er sogar deutliche Schäden anrichten. Dem wird mittlerweile aber durch verschiedene Vergrämungsmaßnahmen erfolgreich entgegengewirkt.
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Es ist 19 Uhr am Montagabend. Ich freue mich, dass Sie auch in dieser Woche wieder eingeschaltet haben zu einer neuen Ausgabe von 04 Plus. Und ich freue mich, Sie auch heute wieder durch das Programm führen zu können. In unserem ersten Beitrag fahren wir weit bis an unsere Grenzen des Sendegebietes. Der Seelhausener See an der Grenze zu Sachsen-Anhalt ist offiziell für den Gemeingebrauch freigegeben worden. Nach Jahren der Sanierung kann das ehemalige Tagebaurestloch nun für Freizeit und Wassersport genutzt werden. In Löbnitz wurde die Freigabe nun offiziell gefeiert, inklusive erster Aktivitäten auf dem Wasser.

Ein Blick aus einer ganz besonderen Perspektive. Strahlend blau breitet sich der Seelhausener See aus, gesäumt von einem weitläufigen Sandstrand. Dass dieses Idyll in Nordsachsen nun endlich von der Öffentlichkeit legal als Naherholungsgebiet genutzt werden darf, ist ein historischer Meilenstein für die gesamte Region.

0: Nun, sogar der MDR berichtete mit einer Live-Schalte in der Sendung MDR um 2 direkt vom Ufer. Doch bis zu dieser feierlichen Eröffnung war es ein steiniger und vor allem sehr langer Weg. Ganze 11 Jahre lang zogen sich die Verhandlungen und Prüfungen für die sogenannte Allgemeinverfügung zum Gemeingebrauch hin. Die ersten offiziellen Gespräche zu diesem Thema starteten bereits im Jahr 2015. Immer wieder mussten neue Naturschutzgutachten, Vogelschutzrichtlinien und faunistische Erfassungen auf den Tisch. Für das zuständige Landratsamt Nordsachsen war dies ein immenser bürokratischer Kraftakt.
1: Wir haben hier eine Allgemeinverfügung auf den Weg gebracht, die noch nicht in allen Teilen perfekt ist. Aber ich habe gerade eben gesagt, wenn wir jede Kleinigkeit abklären wollten, bis hin zur letzten Fundtiefe, die vielleicht noch irgendwo vorhanden ist, oder zur letzten gesetzlichen Regelung, dann sind die meisten von uns hier in Rente und es hat noch nichts stattgefunden. Deswegen haben wir uns gesagt, wir machen das jetzt und unterzeichnen heute nach immerhin 11 Jahren Laufzeit die Allgemeinverfügung zum Gemeingebrauch.
0: Umso erlösender ist der Moment der Unterschrift. Mit einem eigens dafür mitgebrachten wertvollen Füllhalter setzt Dr. Rex Roth sein Namenszeichen unter das Dokument. Ab sofort dürfen Besucher hier ganz legal ins Wasser gehen und im vorgegebenen Rahmen mit Booten fahren. Für die Gemeinde Löbnitz endet damit eine frustrierende Wartezeit. Über ein Jahrzehnt lang haben die Anwohner direkt neben dem Wasser gewohnt, durften den See aber offiziell nicht nutzen. Nun blickt man voller Vorfreude in die Zukunft.
2: Löbnitz ist eingebettet in eine wunderschöne Natur und ein Zeichen dafür ist auch etwas ganz Besonderes, da bin ich ganz stolz drauf, ein Sandstrand. Wer kann denn so einen Sandstrand vorweisen? Gibt es nur einer, das sind wir. Also kann ich nur sagen, Leute, kommt alle nach Löbnitz, guckt euch das an, genießt das, bringt eure Kinder mit, buddelt kleine Burgen, wie wir es damals in der Ostsee gemacht haben. Das war unser Ferienhausgebiet, wo wir da hingefahren sind. Kommt jetzt nach Löbnitz, wir können eine wunderbare Infrastruktur bieten. Wir können gemeinsam, haben wir auch mit BUND vor, Führungen durchführen, dass wir naturverbundene Erholung hier schaffen.
0: Damit die erwarteten Urlauber auch eine angemessene Bleibe finden, wird am Ufer bereits kräftig geplant und gebaut. Das große Bauschild auf dem Gelände verrät es, hier entsteht ein modernes Ferienhausgebiet. Mit innovativen Floating-Häusern auf dem Wasser soll ein Anziehungspunkt für Erholungssuchende geschaffen werden. Dass aus dem einstigen Tagebau einmal ein solches Urlaubsparadies werden würde, war in den 90er Jahren kaum vorstellbar. Nach der Einstellung des Bergbaubetriebs 1991 blieb zunächst nur ein riesiges Restloch zurück.
3: Bereits 1991, nach der politischen Wende, wurde der Tagebaubetrieb eingestellt. Sollte doch er ursprünglich bis zum Jahre 2038 fortgeführt werden. Zurück blieb ein riesiges Tagebaurestloch und mit ihm viele offene Fragen. Wie ist das Restloch zu nutzen? Wie umgestalten? Verfüllen oder einen Landschaftssee herzustellen? Touristische Nutzung oder doch Naturschutzgebiet? Was kostet das? Wie lange dauert das? Fragen über Fragen. Denn dieses Tagebaugebiet hat nicht nur technische und wirtschaftliche Zahlen, es hat auch menschliche Geschichten zu erzählen. Mehrere Ortschaften verschwanden, tausende Menschen mussten ihre Heimat verlassen.
0: Der Name Seelhausener See erinnert bis heute daran. Insgesamt flossen seit 1991 rund 85 Millionen Euro von Bund und Ländern in die Sanierung dieser Bergbaufolgelandschaft. Heute übergibt die Lausitzer und Mitteldeutsche Bergbauverwaltungsgesellschaft, kurz LMBV, den See symbolisch an die Gemeinde Löbnitz. Und das wird am Ufer ordentlich gefeiert. Der Förderverein der Freiwilligen Feuerwehr Löbnitz unterstützt die Veranstaltung tatkräftig mit einem eigenen Stand und sorgt für die Verpflegung der Gäste. Auch der Sächsische Anglerverband steuert kulinarische Highlights bei. Während die meisten Besucher das Treiben noch vom Trockenen aus beobachten, lassen sich einige Mutige nicht lange bitten. In Neoprenanzügen oder nur in Badehose wagen sie direkt das offizielle Anbaden. Auch die ersten Paddler stechen.

0: Strahlender Sonnenschein, viele Gäste und ein besonderer Moment für die Feuerwehr. In Trebsen wurde am 1. Mai ein neues Hilfeleistungslöschfahrzeug an die Kameradinnen und Kameraden der Freiwilligen Feuerwehr übergeben. Neben einer offiziellen Fahrzeugtaufe wurde das Ereignis mit einem großen Fest und zahlreichen Aktionen gefeiert.
1: Das erste Maiwochenende zeigte sich in ganz Sachsen von seiner besten Wetterseite. So auch in Trebsen am Schulberg, wo das Gerätehaus der Freiwilligen Feuerwehr steht. Vor den Toren waren die Einsatzfahrzeuge aufgestellt und hinter dem Haus auf der Übungsfläche standen Festzeltgarnituren und Pavillons. Wie immer in der ländlichen Region wird an Essen und Trinken nicht gespart. Aber auch viele andere Dinge waren im Angebot. Der Anlass für das frohe Treiben war ein freudiger. Nach Jahrzehnten wurde hier ein neues Hilfeleistungsfahrzeug an die Kameradinnen und Kameraden der Freiwilligen Feuerwehr Trebsen übergeben. Mit Tatü und Tata rollte das neue HLF auf den Hof. Stefan Müller, Bürgermeister von Trebsen, hatte sich zur Fahrzeugübergabe dazu auch Gäste aus dem Landratsamt eingeladen. An der Spitze Landrat Henrik Reichen, Kreisbrandmeister Nils Adam und Kameradinnen und Kameraden aus dem Gemeindeverband. In seiner Ansprache ging Bürgermeister Stefan Müller auf den steinigen Weg der Beschaffung des Fahrzeuges ein. Wobei man sagen kann, dass der Zeitraum von 4 Jahren heute eher ein normaler Werdegang ist. Auch die Preissteigerung bei der Beschaffung ist eher überschaubar. Die ehemals 510.000 Euro in der Planung haben sich auf 537.000 Euro in der Realisierung gesteigert. Dies ist natürlich auch der technischen Weiterentwicklung der Ausstattung des Fahrzeugs im Beschaffungszeitraum geschuldet. Auch der Landrat hob in seiner Ansprache die Wichtigkeit der Wehren hervor. Kreisbrandmeister Nils Adam ging dann auf die praktische Seite des Fahrzeugs ein. Als Geschenk hatte er eine Teleskopbürste zur Fahrzeugreinigung für die Kameraden im Gepäck. Um die Übergabe abzurunden, fand auch gleich die Namensgebung des HLF statt. Es wurde auf den Namen Robert getauft. Robert ist ein verdienter Kamerad der Freiwilligen Feuerwehr von Trebsen. Er hat viele Jahrzehnte Dienst in der Wehr geleistet und ist nun in die Altersabteilung gewechselt. Nun wagen wir noch einen Blick in das Fahrzeug. Schere und Spreizer der modernsten Bauart mit Akkubetrieb sind an Bord, Stromgeneratoren und vieles andere Equipment, das zur Brandbekämpfung und vor allem zur Hilfeleistung benötigt wird, ist natürlich ebenfalls vorhanden. In den 139 Jahren des Bestehens der Feuerwehr Trebsen mussten die Mitstreiter im Wandel der Zeit viel lernen. Und das war auch hier so. Denn die feierliche Übergabe ist nur ein Punkt im Entwicklungsprozess der Wehr, die sich im Vorfeld intensiv mit dem Fahrzeug und dessen Möglichkeiten auseinandersetzen musste. Nach Abschluss des offiziellen Teils der Übergabe gab es zur Unterhaltung der Zuschauer noch einiges zu sehen. So zum Beispiel ein Memory für blinde Menschen. Mit dem Tastsinn sind die einzelnen Figuren zu erkennen. Für das Auge gab es dann eine Motorrad-Stuntshow, dargeboten von Randy Harmuth aus Trebsen. Spektakulär, was der Trebsner mit seinem Motorrad alles kann.
2: Hey! Da ist schon Randy!
1: Die einzigen, die die Übergabe des HLF und den ganzen Trubel aus der Höhe und in stoischer Gelassenheit beobachteten, war das Storchenpaar von Trebsen.
3: Ich filme hier den Storch.
0: Frischemarkt in Grimma, heißt es am 16. 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Dieser wird erneut zum Treffpunkt für Genießer. Sie können Inspirationen für die eigene Küche sammeln und ihren Korb nach Herzenslust füllen. Zahlreiche Bauern, Direktvermarkter und Händler bieten Lebensmittel und Produkte aus der Region auf dem Markt an. Das Angebot wird um eine bunte Palette aus Blumen und Pflanzen ergänzt. Entdecken, einkaufen und genießen am 16. Mai beim Frischemarkt in Grimma.
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0: 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Inklusion im Alltag. Wie gelingt echte Teilhabe? In Krimmer zeigt ein Verein, wie Menschen mit und ohne Behinderung gemeinsam aktiv werden und Barrieren abbauen. Doch der Weg zu einer inklusiven Gesellschaft ist noch längst nicht abgeschlossen.
6: Unsere Welt entwickelt sich rasant. Sie wird digitaler, moderner und vernetzter. Doch profitieren davon wirklich alle? In Deutschland leben rund 8 Millionen Menschen mit einer Behinderung und für viele von ihnen bleibt echte Teilhabe noch immer eine Herausforderung. Eine von ihnen ist Heike Batte, die sich diese Herausforderung annimmt.
7: Mein Name ist Heike Batte und ich habe eine infantile Zerebralparese, das heißt eine kindliche Hirnschädigung seit der Geburt. Ich bin Spastikerin, habe mit Verkrampfungen zu tun und Einschränkungen in allen Bereichen.
6: Heike Batte gehört der Interessenvereinigung für Körperbehinderte des Muldenthal e.V., kurz IVK, an. Der Verein wurde am 22. März 1990 in Grimma gegründet.
7: Und ich bin als Gründungsmitglied seit 1990 im Interessenverein Körperbehinderten dabei. Das war mir ein Anliegen, dort eine Sprache für Menschen mit Behinderung und deren Angehörigen zu schaffen. Auch meine Eltern waren dort damals

0: Strafverkündung mit dabei.
1: Am Mittwochnachmittag, dem 22. April, stand wieder eines der monatlichen Treffen an. Einige der Mitglieder trafen sich im Krimmer Kugellager zum Bowling.
0: Bowling ist eigentlich für uns jetzt gerade das absolute Highlight. Und vor allem, weil da sind gerade so viele, die immer dabei sind. Und zwar sind dort Menschen mit schweren Einschränkungen und Menschen ohne Behinderung dabei.
1: Das Besondere ist dabei, dass wirklich jeder, der Lust auf Bowling spielen hat, auch daran teilnehmen kann. Egal wie schwer der Grad der Behinderung ist.
0: Und zwar ist das Besondere, wir haben eine Kegelschiene. Die werden Sie dann noch in Aktion sehen, dass Menschen wie ich oder jemand, der noch schwerer behindert ist, beim Bowling mit dabei sein kann. Und dann gibt es aber auch Rollifahrer, die selber die Kugel betätigen können, aber auch Menschen ohne Behinderung. Und das ist für uns, also das ist für uns eine Erfolgsgeschichte, das Bowling.
2: Das ist gelebte Inklusion.
0: Das gelebte Inklusion, ja.
1: Der Nachmittag war vor allem mit Ehrgeiz erfüllt. Wurden alle Pins umgeworfen, konnte es auch mal zu einem lauten Freudenschrei kommen. Aber trotzdem zählte am Ende des Tages der Spaß, der allen Teilnehmenden anzusehen war. Neben dem Bowlingtreffen organisiert der IVK e.V. zahlreiche weitere Aktivitäten.
0: Ach, wir machen viel. Wir haben ein tolles Sommerfest jedes Jahr, wo wirklich auch richtig tolle Sachen stattfinden oder Weihnachtsfeier, aber auch kreatives Basteln, was die Peggy macht. Oder wir machen auch Ausflüge, wir fahren in Zoo nach Leipzig und bieten Ausflüge an und helfen dort auch mit, dass da eben auch Menschen hinkommen, die sonst alleine wahrscheinlich Probleme hätten.
1: Für Heike Bartel ist die Interessenvereinigung nicht nur eine Freizeitbeschäftigung, sondern geht weit darüber hinaus.
0: Vor allem ist für mich aus verschiedenen Gründen wichtig. Einmal habe ich hier Freunde und zum anderen ist es mir wirklich wichtig, einfach immer wieder die Verbindung zu Menschen mit und ohne Behinderung herzustellen. Ich selber habe ja nun eine Familie, bin verheiratet, habe zwei erwachsene Kinder und habe dort immer wieder erlebt, wie dort so eine Schranke da ist, dass Menschen mit Behinderung nicht wahrgenommen werden. Und das ist für mich einfach wichtig. Und deswegen will ich dort auch den Verein unterstützen, bin dort im geschäftsführenden Vorstand.
1: Sorgen bereiten ihr aktuelle politische Entwicklungen.
0: Für uns ist es einfach wichtig, dass wir in der Gesellschaft präsent sind, dass wir einfach gesehen werden und einfach für die Interessen eintreten. Und gerade jetzt in der aktuellen Entwicklung, dass vieles gerade gestrichen werden soll. Ne? Das ist ja jetzt aktuell bei der Bundesregierung auf dem Plan. Dort wollen wir einfach dafür eintreten, dass es so nicht geht.
1: Unter dem Motto Selbstbestimmt leben in einer Welt ohne Barrieren geben die Mitglieder der IVK noch lange nicht auf. Sie wollen ihre Ziele durchsetzen und Menschen mit Behinderungen integrieren, so gut es geht. Dafür gibt es ein weiteres Projekt der Gemeinschaft.
0: Ein besonderes Herzensanliegen ist für uns auch dieses Schulprojekt. Dort gehen wir in Schulen, in Grundschulen, wo wir mit dem speziellen Lernkoffern den Menschen, den Kindern zeigen, wie Menschen mit Behinderungen einfach klarkommen, wo die Einschränkungen sind. Die können den Rollstuhl ausprobieren, die haben so eine Art Hürdenlauf und einfach spielerisch zu lernen, wie ist es, wenn ich halt nicht meine Beine benutzen kann und einfach dort einfach um die Ängste abzubauen und noch ein bisschen Verständnis zu entwickeln. Wie geht es jemandem, der im Rollstuhl sitzt?
1: Bei Bedarf ist die Interessenvereinigung, welche momentan rund 50 Mitglieder umfasst, gern bereit, mit dem Lernkoffer verschiedene Schulen oder auch Stadtfeste zu besuchen und aufzuklären. Außerdem ist der Verein offen für neue Mitglieder. Voraussetzungen, um Mitglied zu werden, gibt es keine. Jeder ist herzlich willkommen, sich der Gruppe anzuschließen.
0: Das ist ganz einfach, man kann uns eine E-Mail schicken, man kann den Flyer anfordern, wir helfen dort mit, wir füllen das aus. Dass, wenn auch jemand Einschränkungen hat, kognitiv, dort helfen wir mit. Also wir haben gar keine Einschränkungen. Also auch Menschen ohne Behinderung dürfen einer Interessenvertretung Körperbehinderte gerne beitreten. Darüber freuen wir uns natürlich, weil wenn Menschen ohne Behinderung dabei sind, wachsen natürlich auch unsere Möglichkeiten, für Menschen mit Behinderung Ausflüge anzubieten.
1: Für die Zukunft wünscht sich Heike Bartel, Brücken zu bauen. Brücken zwischen Menschen mit

0: und Menschen ohne Behinderung. Sie hofft, dass die Ängste, auf Menschen mit körperlichen oder kognitiven Einschränkungen zuzugehen, kleiner werden und die Unterschiede nicht als Last, sondern mehr als Vielfalt in der Gesellschaft wahrgenommen werden.
1: Volle Konzentration, lauter Jubel und jede Menge rollende Kugeln. Auf der Kegelbahn im Grimmer Ortsteil Hohenstedt fanden bereits zum 5. Mal die erweiterten Stadtmeisterschaften im Nachwuchskegeln statt. Junge Sportlerinnen und Sportler aus der Region zeigten dabei ihr Können und bekamen die Bühne, die der Nachwuchssport verdient.
2: Einen Tag nach dem Tag der Arbeit zog es Nachwuchssportler der rollenden Kugeln auf die Hohenstädter Kegelbahn. Nun schon zum 5. Mal richtete man auf dieser die erweiterten Stadtmeisterschaften der Altersklassen U10 und U11 aus. Dies sind die jüngsten der Keglerriege, welche es nun aus Grimma, Nerschau und Selingstedt auf die Hohenstädter Bahn zog. Selingstedt, welche ja nun nicht zu den Grimmer Ortsteilen gehören, wurden aber von Anbeginn mit in die Stadtmeisterschaft einbezogen. Insgesamt konnte Robert Böhme 16 Kinder auf der Bahn begrüßen. Er hatte die Wettkampfleitung an diesem Vormittag unter sich und stellte vor jedem Durchgang die Spieler vor. Auf 4 Bahnen wurde diese Meisterschaft dann in 2 Kategorien ausgespielt. Auf Bahn 1 und 2 spielten die Sportler, welche etwas länger diesen Sport schon ausüben. Sie spielten im normalen 60er-Wettkampfprogramm volle Abräumer kombiniertes Spiel. Das hieß, dass nach 30 Wurf die Bahnen gewechselt wurden. Auf den Bahnen 3 und 4 spielten jene, welche ganz neu beim Kegeln dabei sind. Finn gegen Lena und Theresa gegen Till hießen die ersten Paarungen. Und bereits hier zeigte sich, dass auch die etwas unerfahrenen Kegler mächtig Holz machen konnten. So wurde des Öfteren auch die Glocke, welche einen hohen Wurf anzeigte, zum Erklingen gebracht. Aber auch Sprechchöre wie zum Beispiel "Auch diese 4 brauchen wir" schmetterte der Nachwuchs zielsicher, wie bei den Alten so Brauch in den Raum. Aber sonst wurden alle aus dem gut besuchten Zuschauerraum angefeuert. Nach dem Bahnwechsel und somit erreichten 60 Würfen lag der Hohenstädter Finn mit 203 Holz nur knapp hinter Lena, welche für Selingstedt 231 Holz erzielte. Hohenstädts Theresa erspielte als gelistete unerfahrene Spielerin 215 Holz. Ihr Nerschauer Kontrahent Till blieb mit 128 Holz hinter ihr. So reihte sich eine Paarung an die nächste und die bis 1,9 Kilogramm schwere Kugel wurde unermüdlich in Richtung Kegel befördert. Auch wenn alles auf Automatik stand, so musste dann doch einer das ein oder andere Mal dieser Automatik helfen. Diesen Job übernahm an diesem Tag Mischa, welcher dann die Kegel wieder in die richtige Lage brachte. Moritz Hohenstedt gegen Finn vom Selingstädter SV. Die jüngste des Wettkampfes Melina gegen den Nerschauer Linus, welcher erst vor kurzem mit dem Kegeln angefangen hat. Abby Selingstedt gegen Ronja Hohenstedt. Der Selingstädter Luca gegen Nerschaus Elias. Luise vom Hohenstädter SV gegen den erfahrenen Selingstädter Martin. Und zum Schluss die erfahrene Hohenstädterin Mara gegen den erfahrenen Nerschauer Finn hießen dann die sich anschließenden Paarungen. So wurde eine Kugel nach der anderen in Richtung der Pins verbracht und des Öfteren sollten bei den Abräumern dann auch gleich alle 9 fallen. Bis gegen 11.30 Uhr wurden vom Nachwuchs die Kegelbahnen in Beschlag genommen, bevor die Sieger feststanden. Nach einer kurzen Auswertungspause konnte die Siegerehrung dann beginnen. Bei den Mädels siegte mit 231 Holz die Selingstädterin Lena, welche sich nun neue Stadtmeisterin nennen kann. Ihr folgten Ronja 186 Holz und Luise mit 184 Holz. Beide traten für den Hohenstädter SV an. Bei den Jungs wurde Martin mit 248 Holz vom Selingstädter SV Stadtmeister. Der Nerschauer Finn sicherte sich mit erreichten 204 Holz Platz 2 und Hohenstedts Finn belegte mit einem Holz weniger den Bronzeplatz. Aber auch die erst kürzere Zeit kegelnden Sportler wurden mit einer eigenen Ehrung bedacht. Theresa vom Hohenstädter SV sicherte sich mit 215 Holz Platz 1. Ihr folgten Luca, Selingstädter SV, Till, Nerschauer SV, Melina, ebenfalls Selingstedt und Nerschaus Linus auf den Plätzen. Nach einigen abschließenden Erinnerungsfotos kehrte wieder Ruhe in die Hohenstädter Kegelbahn ein.
1: Ob das Wetter beständig bleibt oder wir doch eher wieder in

0: Den April zurückrutschen, das sehen wir jetzt.
1: Morgen erwartet die Region in Landkreis Leipzig und Landkreis Nordsachsen erneut ein eher wechselhaftes und für Mai recht kühles Wetter. Bereits am Morgen zeigt sich der Himmel überwiegend stark bewölkt, dazu können örtlich einzelne Regenschauer auftreten. Die Temperaturen starten frisch bei etwa 6 Grad. Im weiteren Tagesverlauf lockert die Bewölkung zeitweise etwas auf, sodass zwischendurch auch kurze sonnige Abschnitte möglich sind. Insgesamt bleibt das Wetter jedoch unbeständig und besonders am Nachmittag sind erneut einzelne Schauer nicht ausgeschlossen. Die Höchsttemperaturen erreichen lediglich etwa 11 Grad. Dazu weht ein mäßiger Wind aus westlichen bis nordwestlichen Richtungen, der zeitweise böig auffrischen kann und die Temperaturen noch etwas kühler erscheinen lässt. Am Abend beruhigt sich das Wetter langsam, allerdings bleibt der Himmel meist wolkig. Insgesamt bleibt es also bei einem wechselhaften Frühlingstag mit vielen Wolken, frischem Wind und nur kurzen freundlichen Phasen.
0: Das war unsere Sendung für den heutigen Montagabend. Ich wünsche Ihnen jetzt einen weiterhin guten Start in die Woche, einen guten Verlauf und morgen wird Sie hier Punkt 19 Uhr meine Kollegin Elke Thiele begrüßen.

0: Dieses Gemälde heißt Memento Mori, der Moment des Todes. Es ist ein besonderes Gemälde. Ein Gemälde, das von einer besonderen Person gemalt wurde. Ein Gemälde, das nach einem besonderen Ereignis im Leben dieser Person gemalt wurde. Es wurde nach einem furchtbaren Ereignis gemalt, das die meisten von uns nur aus den Nachrichten kennen. Nur ein paar Sekunden, die ein ganzes Leben veränderten. Die betreffende Person lebt in den USA, in Illinois, nicht weit von Chicago entfernt. Ihr Name ist Miriam Perry und sie ist fasziniert von der Kunst, der sie ihr Leben widmet.
1: Als ich jung war, träumte ich davon, eine professionelle Künstlerin zu werden. Ich ging aufs College, um einen Abschluss in bildender Kunst mit dem Nebenfach Grafikdesign zu machen. Aber als ich 20 Jahre alt war und Kunst studierte, wurde ich Opfer von Waffengewalt, als ein unbekannter

Angreifer auf mich schoss und mich lähmte. Die Verletzung machte mich zum Tetraplegiker. Ich konnte nicht mehr gehen und die Lähmung betraf auch meine Hände und Finger. Zu diesem Zeitpunkt wurde ich mit der Tatsache konfrontiert, dass ich meine Hände nicht mehr zum Zeichnen und Malen benutzen konnte.

Das Leben ist so anders, wenn man behindert ist. Man muss lernen, Dinge auf andere Weise zu tun. Am Anfang war es für sie sehr anstrengend, so zu arbeiten. Nach viel Übung, es war wie ein Marathonlauf, wurde sie immer sicherer in ihren Bewegungen und fand zu dem zurück, was ihr am Herzen lag. Zur Kunst. Memento Mori ist deshalb so besonders für Maryam, weil es ihr erstes vollständiges, mit dem Mund gemaltes Bild ist. Es ist die Manifestation einer neuen Phase in ihrem Leben. Sie fand heraus, dass es noch andere Mundmaler gibt, die über die ganze Welt verstreut sind. Vor allem solche, die sich gemeinschaftlich organisiert haben. Sie wurde Teil dieser Gemeinschaft.

0: Die Kunst war ein so großer Teil meines Lebens. Aber ich wusste, dass ich einen Weg finden musste, wie ich weiterhin Kunst machen konnte, auch wenn ich meine Hände nicht benutzen konnte. Und ich glaube, dass es da draußen eine Menge Leute gibt, die daran interessiert sind, zu lernen, wie man Dinge tun kann und nicht durch einen Umstand eingeschränkt zu sein.
1: Jetzt war sie eine Mundmalerin und konnte wieder ihrer Leidenschaft nachgehen. Wer Miriam kennenlernt, erlebt sie als schüchterne, ängstliche, sehr zurückhaltende und stille Person. Nur selten kommt sie selbst zu Wort, aber dann tut sie es mit Kraft und Überzeugung.
0: Obwohl ich hauptsächlich Malerin bin, betrachte ich mich als multidisziplinäre Künstlerin. Ich verwende gerne eine Vielzahl von Medien und Materialien, einschließlich Technologie. Ich male auch digital.
1: Für die Arbeit nutzt sie alle Werkzeuge, die ihr die heutige Technologie bietet.
0: Damit habe ich eine ganze Reihe von Malwerkzeugen, die genauso realistisch sind wie das Malen mit echter Farbe. Im Moment kann ich zum Beispiel einen Ölpinsel verwenden. Ich kann die Größe einstellen. Und ich kann Verdünner hinzufügen, den Pinsel mit Farbe füllen und all diese Dinge imitieren echte Farbe. Ich male nicht nur mit dem Mund, sondern mache auch multimediale Kunst und male auch digital.
1: Die neuen Techniken geben ihr zusätzliche künstlerische Freiheit. So kann sie zum Beispiel viel mehr verschiedene Pinsel schnell verwenden und sogar eigene Malpinsel kreieren. Das Mischen von Farben ist einfacher und gibt Miriam eine größere Ausdrucksfreiheit. Auch der Arbeitsaufwand beim Malen ist dadurch geringer. In ihrem Atelier hat sie die Möglichkeit, mit Hilfe einer Rollstaffelei größere Bilder zu malen. Sie hat sie immer wieder benutzt, um die Dimensionen der Bilder zu sprengen.
0: Ein großer Teil meines Prozesses besteht darin, mit den Werkzeugen und den Materialien zu spielen und zu sehen, was passiert. In den letzten Jahren habe ich begonnen, Kunst zu machen, die auf meinen eigenen Erfahrungen mit Behinderungen basiert. Und ich hoffe, dass ich auch in Zukunft meine persönlichen Geschichten in meiner Kunst erforschen kann. Künstler wie Nick Cave inspirieren mich zutiefst durch die Art und Weise, wie sie ihre Kunstpraxis nutzen, um ihre Erfahrungen zu teilen und neue Erzählungen über Akzeptanz und Anpassung zu schaffen.
1: Sie liebt es, mit gesättigten Farben zu arbeiten, nicht mit Naturtönen. Für sie ist Farbe ein wichtiger Teil ihrer Arbeit und ihre Art, ihre Sicht auf die Welt zu zeigen.
0: Ich verwende wirklich gerne leuchtende Farben, wie bei dem, was ich gerade male. Ich schaue mir eine Referenz an, aber ich mag es, Farben zu übertreiben. Ich verwende gerne mehr Farben, als tatsächlich vorhanden sind, denn ich mag bunte Arbeiten. Ich mag es, die Sättigung zu verändern. Da ist also ein Grün, das ich gerne etwas heller machen würde. Das ist es, worauf ich achte, denn ich mag es, meinen Bildern mehr Farbintensität zu verleihen.
1: Sie tut das Gleiche wie Frida Kahlo, die berühmte mexikanische Künstlerin. Miriam war von ihrem Leben und Werken äußerst fasziniert. Wahrscheinlich

0: weil die beiden Frauen ein ähnliches Schicksal teilen. Carlo erkrankte im Alter von 6 Jahren an Kinderlähmung. Ihr ganzes Leben lang war sich Carlo ihres gebrochenen Körpers bewusst. Sie war bekannt für ihre kompromisslosen und farbenfrohen Selbstporträts, die sich mit Themen wie Identität, dem menschlichen Körper und dem Tod auseinandersetzen. Salvador Dalí mit seinen surrealen Werken ist eine wesentliche künstlerische Inspirationsquelle für Mariam. Mariam lässt sich auch von dem Chicagoer Künstler Nick Cave inspirieren, einem Künstler, der für seine Projekte gefeiert wird, die den Aufbau von Gemeinschaften mit lebendigen Kunstwerken aus verschiedenen Disziplinen verbinden. Darunter immersive Installationen, texturierte Skulpturen, makellos gefertigte Mode sowie dynamische Videos und Performances. Seine Ausstellung Forevermore im Chicagoer Museum of Modern Art, MCA, ist eine Ode an diejenigen, die aufgrund von Rassismus, Homophobie und anderen Formen von Bigotterie ihr Leben als andere leben müssen.
1: Viele meiner Freunde haben über diese Ausstellung gesprochen und ich habe gehört, dass sie unglaublich sein soll. Nick Cave stammt aus der Gegend von Chicago und hat nicht nur seine persönlichen Erfahrungen als Schwarzer und die Waffengewalt in der afroamerikanischen Gemeinschaft künstlerisch verarbeitet. Das inspiriert mich wirklich. Ich male schon so lange, aber ich habe meine eigene Kunst noch nicht so genutzt, wie ich es wollte. Ich bin so inspiriert, Kunst zu machen, die vielleicht eine Art Inhalt mit meiner eigenen persönlichen Erfahrung als eine Person, die ein Opfer von Waffengewalt war. Ich habe so viele Ideen und ich habe das Gefühl, dass es so kathartisch wäre, auf dieser Grundlage Kunst zu machen. Eine Ausstellung wie diese zu sehen, inspiriert mich wirklich. Es begeistert mich, dass es etwas Schönes sein kann. Es gibt so viele Möglichkeiten, eine Idee auszudrücken. Und ich denke, das, was wir heute gesehen haben, hat das für mich deutlich gemacht. Ich gebe mir also viel Freiheit beim Malen. Es gibt keine falschen Entscheidungen. Ich mache es einfach so. Ich mag das, was sich gut anfühlt. Meine Interessen ändern sich ständig. Deshalb möchte ich mich immer wieder mit neuen Themen herausfordern. Ich möchte meinen eigenen Klanganzug machen. Ich bin es gewohnt, sichtbar zu sein.

Ich möchte meinen eigenen Klanganzug machen. Ich bin es gewohnt, sichtbar zu sein. Wissen Sie, wenn ich einen Raum betrete, sehen die Leute ein Mädchen im Rollstuhl. Ich möchte einen Anzug mit Ornamenten und Sequenzen anfertigen, die das Schöne in mir zeigen, anstatt dass man mich im Rollstuhl sieht.

Ein buntes Häusermeer. So breitet sich das Panorama vor unseren Augen aus. Keine grüne Oase zur Erholung. Die Menschen sind sehr viel draußen unterwegs. Das Leben spielt sich hier auf der Straße ab. Hier finden die Einwohner Entspannung oder sie gehen ihren Geschäften nach. Okay, die Stadt, so wie du sie gesehen hast, sie ist wunderschön. Sie hat Berge und sie hat eine sehr spanische Architektur. In einigen Aspekten würde ich sogar sagen, dass sie europäisch ist.

Je nachdem, was wir am Teatro Juárez gesehen haben. Diese kulturellen Aspekte, mexikanische als auch spanische, aber auch französische spielen mit hinein. Meine Mutter war nicht besonders glücklich darüber, als ich hier hingegangen bin. Aber zum Glück habe ich hier meine Frau Lola kennengelernt. Wir haben uns hier eingewöhnt. Wir standen uns eines Tages gegenüber und jetzt schauen wir mal. Wir sind glücklich hier und es ist großartig. Ich sage, ich würde sie für nichts in der Welt hergeben. Weder für Malerei noch etwas, was ich liebe. José Gerardo Uribe Aguayo kam ohne Arme und mit deformierten Beinen zur Welt. Bereits mit 6 Jahren begann er als Autodidakt mit dem Fuß zu malen. Auch für Musik jeder Art begeistert er sich. Musik ist ein ganz wesentlicher Teil seines Lebens.

0: tocar ningún instrumento, pero la música ha influido a tan grado que...
1: Ich kann zwar kein Instrument spielen, aber Musik hat mich so beeinflusst, dass ich mir nicht vorstellen kann, ohne Musik zu leben. Weil Musik meine Gefühle beeinflusst. Meine Konzepte darüber, wie die Dinge sind und wer ich bin, auch in Bezug auf die anderen. Und von dort kommt auch meine Leidenschaft für das Kino. Weil die Filmkunst genauso die Kunst umfasst. Das Theater beinhaltet Szenen. Hier ist es ein Film. Musik als Hintergrund leitet unsere Emotionen innerhalb des Films. Gelegentlich sind die Dialoge sehr komplex. Über die Schauspieler offenbaren sie sich uns Zuschauern. Für mich ist Kino ein Vergnügen. Ich meine, es begeistert mich, weil es visuell ist und mich auch beim Malen beeinflusst. Bei sich zu Hause hat sich José sein Atelier eingerichtet. Das richtige Licht ist wichtig für die künstlerische Arbeit. José ist stolz darauf, wie er alltägliche Dinge allein bewältigt. Bei der Maltechnik hat er sich dieses Mal für eine Tuschezeichnung entschieden. Mit feiner Feder bringt er die feinen Linien zu Papier.

Nach dem Schulabschluss schrieb er sich an der Universität ein und studierte Philosophie und Geisteswissenschaften. Parallel dazu besuchte er eine Schule für bildende Künste und nahm Zeichenkurse. Vor 30 Jahren, 1990, erhielt José ein Stipendium der Vereinigung der Mund- und Fußmalenden Künstler. Diese Unterstützung ermöglichte es ihm, ein halbes Jahr in Madrid zu leben und dort seine Ausbildung im Bereich der Malerei zu vervollkommnen. Nachdem er 1994 als assoziiertes Mitglied der Vereinigung aufgenommen wurde, erhielt er nur ein Jahr später den Status eines Vollmitgliedes. Ja, wie Sie sehen, bin ich von Büchern umgeben. Ich lese gerne über ganz unterschiedliche Themen. Über Aspekte der universellen Kultur, wie die Künste, Wissenschaft, Religion und Philosophie. Alle zusammen geben uns eine Vorstellung über die Existenz, darüber, warum wir hier sind. Nun, ich habe ein intellektuelles Bedürfnis, mich selbst zu erklären, woher wir kommen und was unsere Existenz ausmacht. Warum wir so sind, wie wir sind und nicht umgekehrt. Das ist die Suche nach dem Sein, die Suche nach dem Wesen der Dinge. Und mich hat sie so in den Bann gezogen, dass ich nicht malen kann, ohne an alles zu denken, was mich umgibt. Und vor allem ist man Mann selbst und kann kein anderer sein. Im Schmerz drücken wir aus, was wir sind. Also, wie ich in meiner Doktorarbeit feststelle, Malerei ist die Offenbarung des Seins. Und als solches ist es die Offenbarung des Weges oder die Offenbarung der Öffentlichkeit. Wir offenbaren uns durch Malerei. Freudig ist die Stimmung heute auch bei José zu Hause. Gemeinsames Essen mit der Familie in der Küche.

Auch per Telefon hält José einen engen Kontakt zu Freunden. Wir können über sehr einfache Dinge sprechen. Wir können aber auch über andere komplexe Dinge sprechen. Oder manchmal treffen wir uns jetzt, wo ein neuer Buchladen eröffnet wurde. Ich traf José Mendívi. Wir müssen über seine Arbeit sprechen. Er war mein Professor für Philosophie. Wir können über viele Dinge sprechen. Er sah, welche Bücher ich in meinen Korb nahm. Das ist interessant, weil du nicht nur über dumme Sachen deine Existenz bereichern kannst. Das ist interessant für mich. Dann haben wir über Exponate gesprochen und er sagte mir, hey, es gab eine Ausstellung im Museo del Pueblo. Es gibt eine Ausstellung in der Alhóndiga de Granaditas über Jorge Iván Rengoitia, damit sie es überprüfen können. Es gibt eine Gemeinschaftsausstellung in der Casa Cuatro. Und dass es Filme gibt im Museo del Quijote. Und deshalb sind sie interessant, richtig? Und dann können wir über Politik, Weltpolitik sprechen oder nationale Politik. Also sprechen wir über unsere Politiker. Weil es auch wichtig ist zu wissen, was machen sie mit unserem Leben? Warum? Weil wir nicht einfach die Augen schließen können vor dem, was sie tun. Wir können uns nicht darum kümmern, was dieser Bettler tut, weil es unser Leben nicht so beeinflusst. Aber Politiker tun es. Und das sind die Dinge, die einen beschäftigen. Manchmal telefoniere ich mit einer Freundin, Hortensia. Sie ist sehr klug, sehr fähig. Sie ist auch Malerin. Und wir können auch über alles reden. Sogar psychologische Dinge. Auf seinem Dachgarten hat José eine Tränke für die Vögel. Regelmäßig füllt er das Wasser nach. Wenn er hier oben ist, genießt er den Blick über die Stadt. Dieses Gemälde ist dem katalanischen Musiker Jordi Savall gewidmet. Er hat mich inspiriert, denn ich liebe seine Musik. Ich habe mehrere Aufnahmen von ihm auf einer CD mit alter Musik. Und in diesem Fall inspiriert er mich, weil er hier die Viola da Gamba spielt. Das ist etwas sehr Interessantes zum 60. Jahrestag der Weltvereinigung der Mund- und Fußmaler. Ich habe bereits mit dem Malen begonnen, als ich aus Barcelona zurückkam. Ich habe es hier in meinem Studio in Guanajuato, Mexiko, fertiggestellt. Ich möchte es ihm als Geschenk im Namen des Weltverbands der Mund- und Fußmaler geben, weil er viel zu meinen Gemälden beigetragen hat. Ich hatte oft das Bedürfnis, seine Platten anzuhören, wenn ich zu Hause meine Ruhe hatte. Und er hat mich sehr inspiriert. Selbst mitten in der Nacht, wenn alle schlafen und es ruhig ist, greift José zu seinen Malwerkzeugen und band seine kreativen Gedanken auf Papier.

Willkommen auf der Festung Königstein. Ich bin Dr. André Thieme, Festungskommandant, Historiker und Spezialist für die Geschichte Sachsens. Nach der Wende von 1989 sank das Sächsische in der öffentlichen Wahrnehmung zügig zur Unterschichtensprache ab. Sachsen oder Ostdeutsche in maßgeblichen Positionen gab es plötzlich kaum noch und wenn, dann sprachen sie in der Regel nicht mehr sächsisch. Sächsische Dialektsprecher, die tauchten stattdessen immer mehr in den Nachmittagsshows der privaten Fernsehsender auf als Pöbel. Vereinzelte Widerstandskämpfer wie Ilse Behnert konnten diese Entwicklung nicht wirklich aufhalten. Die öffentlich-rechtlichen Sender dagegen setzten den sächselnden Sachsen gern als Nazi, Rechten, Pegida-Anhänger oder Hutbürger in Szene. Gegen Hass und Hetze sprach man Hochdeutsch oder Westdeutsch. Die Sachsen etablierten sich so zum Mülleimer für das westdeutsche Unbehagen über die Wiedervereinigung und ihre Folgen. Denn für die Westdeutschen sächselt der Ossi, auch wenn das nur für ein Drittel der Ostdeutschen wirklich zutrifft. Die wiederkehrende Wahl von Sächsisch zum unbeliebtesten Dialekt machte also vor allem die fortbestehende mentale Differenz zwischen Ost und West deutlich. Auf die Spitze treibt dies eine Umfrage für Babbel aus dem Jahr 2024. Danach ist Sächsisch nicht nur der unbeliebteste Dialekt, sondern wer sächselt, gilt auch als weniger intelligent. Wirklich? Sprechökonomie heißt, mit möglichst geringem sprachlichen Aufwand zu kommunizieren, also effizient. Und darin sind wir Sachsen deutsche Meister. Wir verschmelzen Laute, wir verschlucken Endungen, wir ziehen Wörter zusammen. Und wir verschleifen harte Konsonanten in weiche. Ich könnte noch mehr dazu sagen, aber ich will nie. Sächseln ist dabei nicht immer effektiv, denn wir Sachsen neigen zum Nuscheln. Aber wenn man so will, ist Sächsisch der Dialekt zum Schnellsprechen. Und weil es eine vorsichtige Korrelation zwischen schnellem Sprechen und schnellem Denken gibt, schließt sich hier

womöglich der Kreis zu einem anderen Spitzenplatz der Sachsen, zu dem im deutschen PISA-Äquivalent, dem IBEQ-Vergleich über Bildungsqualität und Schülerleistungen, auch dort liegt Sachsen konstant auf Platz 1. Ist Sächsisch also der intelligenteste Dialekt Deutschlands? Nun ja, immerhin liegt der Freistaat Bayern knapp hinter Sachsen auf Platz 2. Und sowohl das Bayerische als auch das Fränkische erscheinen hinsichtlich ihrer Sprechökonomie zumindest zwiespältig. Wir Sachsen sollten also nicht überkompensieren. Dazu gibt es auch keinen Grund, denn wenn man den jüngeren Umfragen Glauben schenken will, dann sieht es gar nicht mehr so schlecht aus für den sächsischen Dialekt. Denn statt der 54% von 2008 kürten in einer neueren Umfrage von 2023 nur noch knapp 38% Sächsisch zur unbeliebtesten Mundart. Es geht also bergauf. Noch etwas gibt Hoffnung. Eine Umfrage des MDR von 2024 hat ermittelt, dass Jüngere in Mitteldeutschland weiterhin Dialekt sprechen. Zumindest unter Freunden und in der Familie. Und diese Jungen entwickeln den sächsischen Dialekt weiter. So hat sich das junge Sächsisch einerseits der Hochsprache zwar weiter angenähert, aber es hat Typisches beibehalten. Das ist wichtig, denn das Sächsische stirbt damit nicht aus. Es ist lebendig und präsent. Und wie alle Dialekte ist auch das Sächsische ein Stück Heimat. Wir dürfen also mit gelassenem Selbstbewusstsein auf die Beliebtheitsskalen der deutschen Dialekte schauen. Und wir sollten mit gelassenem Selbstbewusstsein mal mehr und mal weniger weiter sächseln. Lächerlich machen wir uns nur, wenn wir krampfhaft versuchen, unser Sächsisch zu verbergen. Vielen Dank fürs Zuhören und wir sehen uns auf der Festung.

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1: Bikerparade bildet Abschluss des Frühlingsvolksfestes. Zwickauer Sparkassen-Stadtlauf zog wieder viele Menschen in die Stadt und Olympianachlese im Haus der Sparkasse.
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1: Liebe Zuschauer, einen wunderschönen guten Abend und herzlich willkommen zur Auftaktsendung von Tag aktuell. Schön, dass Sie wieder dabei sind. Bereits zu einem festen Bestandteil des Volksfestes in Zwickau ist die Bikerparade geworden. Neben den Trabis, die seit Jahren den Rummel an einem Tag bereichern, haben auch die Motorräder ihren festen Platz und ziehen jedes Mal etliche Besucher an. Am vergangenen Samstag fand die Bikerparade wieder statt und bildete damit, gemeinsam mit einer beeindruckenden Lasershow am Abend, einen würdigen Abschluss des Rummels in Zwickau.
3: Nachdem sich die Biker wie immer wieder am Jüsk in Zwickau versammelten, trafen sie dann pünktlich kurz vor 15 Uhr am Platz der Völkerfreundschaft ein und nahmen Aufstellung. Als sich der Dross dann in Bewegung setzte, zückten viele Gäste ihre Handys, filmten und waren begeistert von der Vielzahl an Motorrädern, die auch diesmal wieder über den Festplatz fuhren. Die Schlange wollte kaum enden. Die Biker von Stark für Kinder und Two Wheels One Soul sorgten für strahlende Kinderaugen und begeisterte Erwachsene. Auch einige Schausteller selbst ließen es sich nicht nehmen, mit ihren Maschinen dabei zu sein. Nachdem sie dann zwei Runden über den Platz gedreht hatten, versammelten sich alle vor der Bühne, wo sie Rummelmoderator Sven alias Mr. Phoenix in Empfang nahm. Er kam dann auch mit den beiden Verantwortlichen der Parade ins Gespräch, sprach über organisatorische Herausforderungen und anstehende Veranstaltungen. Manuel Reinhardt von Two Wheels One Soul kümmert sich im Vorfeld dieser Fahrten zum Beispiel immer um die Genehmigungen.
4: Es ist noch relativ ruhig. Ich kümmere mich ja im Endeffekt nur um die Biker mit Touris und Soul. Und da geht es schon. Das hält sich alles in Grenzen.
5: Dir liegt die Sache am Herzen, auch weil du ja dazugehörst, sich für die Kinder zu engagieren, aber auch die Biker zusammenzubringen.
4: Ja, richtig, ist richtig. Gerade wenn es um die Biker geht, natürlich auch um die Kinder. Logischerweise ist es eine Herzenssache einfach.
3: Auch Daniela Beck freute sich am Samstagnachmittag über die Vielzahl an Bikern, denen dieses Event zur Rummelzeit immer am Herzen liegt. Am Herzen liegt ihr persönlich auch eine Veranstaltung, die am 30. Mai auf dem Außengelände der Sparkassenarena Zwickau stattfindet.
6: Wir haben eine Kinderschutzmesse geplant, die nennt sich Schutzschild. Auf dieser Messe trifft man verschiedene Institutionen an, verschiedene Vereine an, verschiedene ehrenamtliche Leute, die sich alle stark machen für Kinder, die aufklären, die Präventionsarbeit leisten, aber auch jede Menge Spiel und Spaß.
5: Warum findest du das persönlich so wichtig, diese Zeichen zu setzen? Steht es denn wirklich so schlimm um die Kinder?
6: Also ich finde, es steht schon schlimm um die Kinder. Ich finde, man kann gar nicht genug machen, muss ich ehrlich sagen. Die Kinder werden oft vergessen. Es gibt viele tolle Leute, die sich für Kinder einsetzen. Das darf man ja nicht vergessen. Aber es gibt auch viele Momente, wo ich denke, da könnte mehr gemacht werden, auf jeden Fall. Und da wollen wir eben laut sein, zusammen als Gemeinschaft. Wir wollen das vor allen Dingen eben auch vorleben. Ne? Deswegen auch immer mit dem Biker-Hintergrund oder den Quadfahrern, die mit dabei sind, oder Trike-Fahrer. Das ist halt ein toller Zusammenhalt. Und ich finde, da lebt man auch ordentlich was vor. Für die Kinder.
5: Am 30. Mai ist es ja dann so, dass Sie ganz viele Partner gefunden haben, die haben gesagt spontan, ja, wir sind dabei. Nochmal, was erwartet die Leute ganz genau?
6: Also vor Ort haben wir auf jeden Fall erstmal jede Menge Spiel und Spaß, jede Menge kreativen Möglichkeiten für die Kinder, jede Menge Aufklärung, wo Eltern vielleicht sich auch mal einen Rat holen können. Wir haben Fachleute mit vor Ort, wir haben verschiedene Vereine vor Ort, auch Sportvereine zum Beispiel vor Ort, wo man sagen kann, Mensch, man erkundigt sich einfach mal, was ist denn für mein Kind in der Freizeit, was gibt es denn für Möglichkeiten hier im Umkreis. Ansonsten eben auch viele, die Coaching zum Beispiel machen mit Kindern, die Präventionsarbeit leisten, die sich mit Mobbing-Themen auseinandersetzen, mit Kinderstärken, mit Schulangst zum Beispiel, Lernförderung. Wir haben Psychologen mit vor Ort, also ganz, ganz viel.
3: Bei Gesprächen und einigen Schnappschüssen mit Bikern und Motorrädern klang diese Parade dann aus. Am gestrigen Abend gingen damit dann auch zwei Wochen Rummel auf dem Platz der Völkerfreundschaft zu Ende. Petrus meinte es in diesem Jahr größtenteils gut mit den Schaustellern und Gästen. Und so konnte ein recht positives Fazit gezogen werden.
7: Ja, es war ein guter Saisonstart für uns. Allerdings hat man gemerkt, dass das Geld nicht so locker sitzt bei den Menschen. Das sind jetzt wahrscheinlich so die Zeiten, die wir jetzt mitgehen müssen. Machen wir aber. Wir sind deswegen auch im Herbst gern wieder für euch da.
3: Genau, das wäre meine nächste Frage gewesen. Wo geht denn euer Weg jetzt erstmal weiter?
7: Ja, unsere nächsten Veranstaltungen sind in Nordhausen der Jahrmarkt, in Rudolstadt das Altstadtfest und dann sehen wir uns wahrscheinlich in Annaberg zur Keith.
8: Ja, ich würde sagen, wir haben wieder unseren Schnitt gemacht. Können wir nur gut heißen, sage ich mal. Die Leute haben fleißig gelost, haben wieder ihre Gewinne abgesahnt und wir gehen eigentlich hier mit guten Pluszahlen raus aus der Veranstaltung.
3: Das ist doch was. Kann man denn ungefähr sagen, wie viele Lose, ich sehe hier schon viele auf dem Boden liegen, so im Schnitt verkauft werden?
8: Wenn ich es mal so grob hochrechne, so um die 30.000 Stück würde ich sagen.
3: Wahnsinn. Wenn ihr jetzt hier abbaut und weiterzieht, wo geht's dann so in nächster Zeit hin für euch?
9: Erstmal haben wir eine Woche leider frei. Aber die Pause ist uns gegönnt und dann geht's nach Schwarzenberg und von Schwarzenberg aus geht's zur Annaberger Keith. Da freuen wir uns schon ganz dolle drauf. Das ist immer so sehr schön.
3: Und dann sehen wir uns im Herbst hier zum Volksfest wieder?
9: Na, das hoffe ich doch, Kim. Sehr, sehr gerne. Wir freuen uns auch jetzt schon aufs Herbstfest. Da allerdings wieder mit der kleineren Verlosung, aber wir sind wieder voll da. Mit ganz vielen Gewinnen und Neuerungen und alles, was es gibt und genügend Lose.
10: Also wir können mit Stolz sagen, dass wir uns eigentlich immer auf unser Zwickauer Publikum verlassen können. Die Mehrheit oder wir alle eigentlich waren zufrieden. Gott sei Dank, auch in diesen schwierigen, schweren Zeiten, die wir jetzt alle haben, hat uns Zwickau bis jetzt nicht im Stich gelassen. Gott sei Dank.
3: Ja, du bist diesmal mit einem Crepe-Stand hier gewesen. Ich weiß.

0: Ich kenne dich vom Zwickauer Weihnachtsmarkt und es haben auch schon ganz viele nachgefragt, wird der Krebsstand wieder mit vertreten sein? Ich glaube, du warst letztes Jahr am Dom, stimmt's?
1: Richtig, Kim. Ja, ich war am Dom, war auch dort wie auch hier sehr zufrieden, hatte viele, viele, Gott sei Dank, glückliche Kunden, denen es geschmeckt hat, die täglich gekommen sind. Ich gehe davon aus, die Bewerbungen sind raus. Ich denke auch nicht, dass was dagegen spricht oder ich hoffe es nicht. Und ich bin guter Dinge, dass das auch wird dieses Jahr am Dom.
2: Also dafür, dass die Zeiten keine einfachen sind, können wir alle sehr zufrieden sein. Und einen Monat waren wir jetzt hier auf dem Festplatz fast. Also wir waren ja schon eine Woche eher da zum Aufbau. Und neue Taten, neue Abenteuer. Wir ziehen weiter. Morgen ist der Platz dann schon leer. Und dann freuen wir uns aufs Herbstvolksfest.
0: Aber vor dem Herbstvolksfest, da seid ihr natürlich mit der Walzerfahrt und Co. noch an anderen Stationen. Wo kann man euch zum Beispiel antreffen?
2: Ja, wir fahren jetzt als nächstes nach Marienberg. Dann sind wir in Kreiz zum Stadtfest. Dann sind wir in Wildenfels zum Stadtparkfest. Also immer irgendwo in der Nähe. Und dann geht es dann in die Sommersaison. Dann fahren wir auch ein bisschen weiter weg. Dann fahren wir auch nach Nürnberg wieder. Und von Nürnberg aus kommen wir dann nach Werder zum Stadtfest. Und dann ist schon wieder das Zwickauer Herbstvolksfest.
0: Kann man denn schon einiges zum Herbstvolksfest verraten, worauf sich die Besucher vielleicht dann freuen dürfen?
2: Also wir können so viel verraten, es wird wieder eine Achterbahn geben. Da freuen wir uns auch drauf. Und bei anderen Sachen sind wir noch dran, da sind wir immer noch im Verhandeln, da gibt es sich ja auch noch das eine oder andere. Und das tun wir dann wieder vorher auf der Website veröffentlichen. Aber so im Großen und Ganzen bleibt es so, wie es jetzt ist. Großes Riesenrad ist dann auch wieder mit dabei. Die Achterbahn und viel Programm.
3: Den nächsten Rummel wird es dann wieder im Herbst geben.
4: Am gestrigen Sonntag fand die Oberbürgermeisterwahl der großen Kreisstadt Werdau statt. Am Abend stand dann das Ergebnis fest. Sören Christensen, der bisherige Oberbürgermeister von der unabhängigen Liste, bleibt weitere 7 Jahre im Amt. Mit 71,9% der Stimmen setzte sich der 62-Jährige gegen seine Mitbewerber durch. Philipp Meyer von den Bürgern für Werdau erreichte 19,3% und Willi Lippold von der Linken 8,8%. Christensen geht nun erfreut und motiviert in seine zweite Amtszeit und möchte Werdau nach vorn bringen. Überschattet wurde die Wahl aber von der niedrigen Wahlbeteiligung. Nur 47,8% der Wahlberechtigten gaben am gestrigen Tage ihre Stimme ab. Zur Oberbürgermeisterwahl 2019 waren es 59%.
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0: 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Am gestrigen Sonntag, dem Muttertag, war die Zwickauer Innenstadt wieder gut mit vielen Menschen gefüllt. Zum mittlerweile 16. Sparkassen-Stadtlauf hatten sich wieder unzählige Läufer angemeldet, um bei bestem Wetter teilzunehmen. Wir waren natürlich mit vor Ort.
1: Die Zwickauer Innenstadt war an diesem Tag wieder gut für diese Veranstaltung vorbereitet. Bereits um 10.15 Uhr starteten am Sonntag die Nordic Walker in ihre insgesamt 9,5 Kilometer lange Runde. Die Strecken konnten in diesem Jahr dank beendeter Baumaßnahmen wieder wie in den Jahren zuvor gelegt werden. Und dann ging es Schlag auf Schlag. Um 10.25 Uhr startete der Barmer Firmenlauf mit einer Strecke von insgesamt 4,7 Kilometern. Wir nutzten die Zeit nach dem Start, um mit dem Organisator zu sprechen.
2: Ja, ich denke, wir haben eine ganz tolle Stimmung. Nach den Vormeldungen bis gestern Abend haben wir insgesamt 1550 Voranmeldungen. Das ist das zweitbeste jemals in der Geschichte. 2019 hatten wir mal ein paar mehr. Mal sehen, was heute noch an Nachmeldungen gekommen ist, haben noch keine Übersicht. Aber wir sind sehr glücklich, dass heute das Wetter mitspielt, zum einen, und dass zum anderen so ein großes Teilnehmerfeld hier auf uns zurollt. Zurzeit im Gange der Barmer Firmenvereinslauf mit vielen Mannschaften, wo also städtische Unternehmen mit ihren Teams hier am Start sind und ich sag mal jetzt die erste Runde beendet haben und dann in die zweite finale Runde dann gehen und dann werden wir sehen, was dann rauskommt.
1: Insgesamt hielten die Organisatoren, allen voran Dietmar Hallbauer und der SV Vorwärts Zwickau, die Westsächsische Hochschule und die Stadt Zwickau wieder am bewährten Veranstaltungsmix fest.
2: Ja, der Ablauf so wie eigentlich immer in der Reihenfolge. Die ersten Starter waren heute früh die Nordic Walker. Die bewegen sich auf dem Muldendamm-Radweg runter bis zum Park Neue Welt, über 9,5 Kilometer hin und zurück. Die werden wir dann hier auch gebührend empfangen. Es waren so an die 100 Starter heute unterwegs. Und dann nach dem Firmen- und Vereinslauf wird es dann diese Schülerläufe erstmal geben, den Bambini-Lauf als allerersten dann und dann die Schülerläufe über 1,4 und 2,8 Kilometer.
1: Und nach den Volkswagen-Schülerläufen starteten dann die Frauen und Männer zum Sparkassen-Hauptlauf mit insgesamt 10 Kilometern Länge.
2: Naja, ich hoffe, dass erstmal alles ohne Unfall irgendwo über die Bühne geht, dass wir gute Leistungen insgesamt erleben werden. Da bin ich mir eigentlich auch gewiss. Die Starterfelder sind schön gefüllt, auch dann in den einzelnen Altersklassenläufen über den Hauptlauf über 10 Kilometer und im Jugendbereich über 6,6 Kilometer. Und ich denke, wir werden einen tollen Tag erleben heute.
1: Eine gute Nachricht für alle Läufer gab es dann noch. Auch im nächsten Jahr hofft man, die Veranstaltung wieder auf die Beine stellen zu können.
2: Ja, ich gehe mal davon aus. Ne? Ich habe ja nun gesagt, dass ich jetzt mal ein bisschen in die zweite Reihe zurücktreten werde demnächst. Habe einen künftigen Vereinsvorsitzenden gefunden, aber solange ich einigermaßen wirbeln kann, werde ich mich natürlich in die Vorbereitung solcher Laufveranstaltungen nach wie vor mit einbringen.
1: Zum Zieleinlauf des Barmer Firmenlaufes fanden wir uns an der Ziellinie wieder und konnten dann auch gleich mit dem Gewinner sprechen. Er ist in der Geschichte dieser Veranstaltung kein Unbekannter.
3: Genau, mein Name ist Patrick Hoburger, ich laufe fürs Betreuungsbüro Heimann. Und genau, Firmenlauf habe ich schon oft mitgemacht, oft für unseren Verein. Ist, finde ich, eine super coole Sache, macht total Spaß. Ich bin im Verein, trainiere regelmäßig, Verein des SV Vorwärts Zwickau. Und ich mache es einfach gerne. Ne? Also mir macht das ganz viel Spaß. Ich nehme das zum Ausgleich für die Arbeit. Ich nehme das ein bisschen, um eigene Ziele zu erreichen und einfach fit zu bleiben und ein Stück weit mit der Jugend zusammenzuarbeiten und denen ein bisschen ein Vorbild zu sein.
1: Bereits im letzten Jahr gewann er den Sparkassen-Hauptlauf. In diesem Jahr, das kann man jetzt schon verraten, belegte er den 3. Platz im Hauptlauf. Die Veranstaltung kommt natürlich auch bei den Läufern selbst gut an.
3: Ich finde, der ist sehr gut und wird, würde ich sagen, sogar jedes Jahr ein bisschen besser. Also gerade die Stimmung in der Stadt, die ist stellenweise überragend und mit jedem großen Stadtlauf konkurrenzwürdig.
1: Ein bekanntes Gesicht trafen wir dann am Strand.

0: Vorstand der Sparkasse Zwickau. Vorstandsmitglied der Sparkasse Grit Josef war auch in diesem Jahr beim Barmer Firmenlauf mit dabei. Als Namensgeber der Veranstaltung waren von der Sparkasse natürlich auch wieder viele Mitarbeiter gekommen.
1: Ja, tolle Stimmung. Der Lauf geht an der Mulde lang diesmal wieder und das ist einfach eine gute Sache. Die Menschen sind zufrieden, sind glücklich. Wir sind hier im Team der Sparkasse gut vertreten und wir können uns sehen lassen. Ja, ich bin die. Es waren mehr als 4,7 Kilometer gelaufen und ja, bin ganz zufrieden, einfach nur durchgehalten zu haben.
0: Vertreten waren auf dem Kornmarkt verschiedene Firmen mit ihren Ständen, bei denen es die unterschiedlichsten Angebote gab. Am Stand der Sparkasse konnte man beispielsweise seine Geschicklichkeit üben oder probieren, einen Tresor zu knacken. Und für einen Snack zwischendurch war mit Popcorn auch bestens gesorgt. Insgesamt war es in diesem Jahr auch wieder eine gelungene Veranstaltung.
1: Es ist immer eine gelungene Veranstaltung, die bewegt die Stadt und sowas ist einfach gut für die Stadt. In der Gemeinschaft jetzt zusammenzustehen, das ist einfach immer eine schöne Sache. Und solche Laufveranstaltungen, die bieten die Gelegenheit dazu. Ja. Das zieht sich auch noch bis in den Nachmittag hinein, dann kommt ja noch der 10-Kilometer-Lauf und dann die lange Siegerehrung. Und dann feiern wir auch ein bisschen Muttertag noch heute. Ich fahre auf alle Fälle noch zu meiner Mutti.
0: Vieles fand an diesem Tag parallel statt. Die Bambinis waren nach dem Barmer Firmenlauf dran und hatten bei den insgesamt 400 Metern schon ordentlich Tempo drauf. Es folgten dann die Volkswagen-Schülerläufe und währenddessen gab es auf der Bühne schon die Siegerehrung des Barmer Firmenlaufes. Organisatorisch griffen an diesem Tag alle Zahnräder wieder perfekt ineinander. Der Sparkassenhauptlauf startete dann um 11.50 Uhr mit dem Startschuss durch Grit Josef.
2: 10, 9, 8, 7, 6, 5, 4, 3, 2, 1.
0: Die Läufer absolvierten dann insgesamt 10 Kilometer. Alle Ergebnisse der 16. Auflage des Sparkassen-Stadtlaufes kann man sich auch noch einmal genauer im Internet anschauen. Damit ging wieder eine gelungene Veranstaltung zu Ende und wir freuen uns schon jetzt aufs nächste Jahr.
3: Die Olympischen Spiele sind noch immer das Nonplusultra im nicht kommerziellen Sport. Die Namen der Veranstaltungsorte wie Mailand oder Cortina d'Ampezzo sind in aller Welt bekannt. Tausende Zuschauer an den Wettkampforten und am Fernsehgerät fiebern mit den Athleten um die Medaillen. Dass es mehr Athleten gibt als auf dem Treppchen, geht manchmal regelrecht unter. Nicht aber bei der Stadtgruppe Zwickau der Deutschen Olympischen Gesellschaft, die Zwickauer Teilnehmer ins Rampenlicht rückt.
4: Zur Veranstaltung Olympia-Nachlese im Haus der Sparkasse ging es aber nicht nur um die Zwickauer Olympiateilnehmer. Es lagen Urkunden und Preise bereit für verdiente Sportler und Organisatoren und auch für einen Mal- und Zeichenwettbewerb, bei dem Kinder und Jugendliche ihre Ansichten zum Thema Olympia zeigen konnten. Am Anfang gab der Vorsitzende der Stadtgruppe der DOG, Dr. Werner Beuschel, dem Publikum eine Mitmachaufgabe.
5: Die Stadt Zwickau wird bei den zentralen Sportorganen in Deutschland eine Person aus Zwickau vorschlagen für die Ruhmeshalle, für die Hall of Fame des deutschen Sportes. Wen würden Sie nennen? 1, 2, 3.
6: Jürgen Treu.
5: Ich würde sagen, es hat geklappt. Sie haben ja kein Mikrofon. Also, hervorragend.
4: Wenn also dieser Antrag angenommen wird, dann wird der ehemalige Zwickauer Fußballtorwart Jürgen Kreu in die Hall of Fame des deutschen Sports aufgenommen. Solche Leistungen sind aber auch heutzutage nur möglich, wenn neben den Athleten auch die Infrastruktur stimmt. Wenn es Vereine gibt, die den Sportlern Trainings- und Wettkampfmöglichkeiten bieten und nicht zuletzt, wenn es Organisatoren gibt, die in ihrer Freizeit diese Möglichkeiten miteinander verbinden. Als Dank, Ansporn und Ehrung vergibt die Stadtgruppe der Deutschen Olympischen Gesellschaft den Sportförderpreis. Bei den Einzelathleten erhielt diesen für 2025 Josie Hoffmann, die schon auf der Bühne Platz genommen hatte, denn sie war eine der Olympiateilnehmerinnen aus Zwickau. Den Pokal für die Mannschaften

0: erhielten die Ringer aus Werdau. Dieser Sport wird sehr erfolgreich betrieben, wird in der öffentlichen Wahrnehmung in der Region aber allzu oft recht stiefmütterlich behandelt. Im Bereich Übungsleiter bekam den Pokal in diesem Jahr ein Mann, den im Bereich Sport eigentlich jeder kennt. Sportler, Übungsleiter, später im Stadtsportbund und auch jetzt im Ruhestand unermüdlich für den SV Vorwärts Zwickau in der Spur. Wenn in Zwickau Laufveranstaltungen stattfinden, ist Dietmar Hallbauer immer mittendrin. Im hinteren Bereich des Veranstaltungsraums konnten die Besucher schon einmal die Arbeiten besonders junger Künstler bestaunen, die sich auch mit dem Thema Olympia 2026 beschäftigt hatten. Und jung war hier wörtlich zu nehmen. Die Wettbewerbskategorien begannen bei den Sechsjährigen und jünger. Und das waren nicht nur einfache Strichzeichnungen. Bei allen Arbeiten war zu sehen, dass sich die Kinder ernsthaft mit dem Thema beschäftigt hatten. Und auch bei den 7- bis 9-Jährigen bis hin zu den Jugendlichen war den Preisträgern der Stolz auf ihre Leistungen anzusehen. Den größten Teil bildete dann die Talkrunde mit Josie Hofmann und Tino Cancianiallo als Olympiateilnehmer aus Zwickau. Aber auch ein früherer Trainer und die Presse waren dabei. So wie Jens Morgenstern, Geschäftsführer der Wintersport Altenberg GmbH, der auch viele Jahre als Trainer unterwegs war.
1: Ja, Trainer habe ich viele, viele Jahre auch hauptberuflich sehr gerne gemacht, auch sehr erfolgreich gemacht. Manchmal juckt es einen in den Fingern, wenn man an der Bahn in Altenberg steht und sieht die Athleten runterfahren und weiß genau, wo der Fehler lag. Und es ist vielleicht der eine oder andere Übungsleiter oder Trainer, der dem Athleten die Korrektur gibt, aber ich halte mich dann einfach raus, das ist die Fein mit je. Und das müssen schon die Kollegen selber klären. Aber du hast recht, es juckt aber zu meinen Fingern.
0: Josie Hofmann kam vom Inlineskating zum Eisschnelllauf. Beim Skaten waren Begriffe wie Weltmeister, Weltcup und anderes für sie ganz normales Vokabular. Dennoch hat sie beim Eisschnelllauf noch einmal ganz von vorn angefangen.
2: Ja, es war schon am Anfang schwierig, weil ich doch irgendwo erfolgsverwöhnt war. Und wenn man dann die Erfolge von sich auch irgendwo verlangt, ist es natürlich hart, dass es nicht sofort funktioniert. Und da musste ich mich dann doch schon anpassen und den Prozess einfach sehen und daran glauben, dass es irgendwann hoffentlich funktioniert.
0: Dass es funktioniert hat, zeigte sie mit der Olympiateilnahme wohl recht eindrucksvoll. Annika Zimmi war für die freie Presse bei den Spielen. Sie kommt auch aus dem Leistungssport, war selbst Wintersportlerin, hat aber irgendwann die Schlittschuhe an den Nagel gehängt und sich den Traum von Olympia als Journalistin erfüllt. Da bekommt man dann aber auch vom ganzen Flair etwas mehr mit als die Sportler.
3: Ich sagen, also stimmungstechnisch an den Wettkampfstätten selber. Ich war in Antholz beim Biathlon. Das war beeindruckend, weil auch 70% der Zuschauer deutsche Zuschauer waren. Und da war wirklich ordentlich Stimmung. Das war besonders. In Cortina, Timon hat das ja sicherlich auch erlebt, da war auch wirklich in der Stadt Olympia zu spüren, weil das ist eine kleine Stadt, enge Gassen, da war viel geschmückt, da hat man wirklich Olympia-Flair.
0: Das erleben natürlich auch die Wettkämpfer selbst. Auf der Bahn ist es dann aber doch etwas anderes.
4: Aber die Bahn ist so weitläufig mit so großen Kurven, dass sich auch die Zuschauer dort gut hinstellen können. Und das hatte ich vor allem in meinem zweiten Lauf gehabt, wo ein bisschen Anspannung nach dem ersten dann weg war und ich dann nochmal den zweiten genießen konnte. Und habe dann im Zielkreise mit Tofana und Ampezzo bin ich reingefahren und habe dort die Zuschauer eine Laola-Welle machen sehen. Das hat mich schon so mitgenommen, das war schon cool. Aber im Großen und Ganzen am Start waren auch Leute, aber die versuche ich auszublenden. Da geht es mir eigentlich nur darum, dass ich im Fokus bleibe.
0: Denn am Ende zählen nun mal die Medaillen und Platzierungen. Zwickauer Teilnehmer bei den Olympischen Spielen in Italien. Das ist schon ein Aushängeschild für die Sportstadt Zwickau.
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2: Ab morgen werden die Eisheiligen unsere Begleiter sein. Bei 8 Grad in der Spitze und einem auffrischenden Wind müssen wir uns am Dienstag auf einen Sonne-Wolken-Mix einstellen. Den ganzen Tag über könnten uns Niederschläge ereilen. Ähnlich kommt dann der Mittwoch daher. Ein Wechsel aus Sonne und wolkigen Abschnitten und Höchsttemperaturen von 13 Grad, das sind die Aussichten. An Christi Himmelfahrt wird es auch nicht wärmer, es soll aber überwiegend trocken bleiben. An den Temperaturen ändert sich nichts im Vergleich zum Vortag. Aus heutiger Sicht bleibt es am Freitag komplett verregnet. Das Quecksilber quält sich dann gerade einmal bis auf 10 Grad.
3: Ja, mit diesen Wetteraussichten verabschieden wir uns von Ihnen. Das war Tag aktuell vom Montag. Vielen Dank fürs Einschalten. Ihnen jetzt einen schönen Abend und bis morgen. Machen Sie es gut. Tschüss.

Herzlich willkommen zu Sachsen aktuell an diesem Montag. Das sind unsere Themen heute. Moderne Technik, bessere Bedingungen, Grundsteinlegung für neues Herzzentrum in Dresden. Neue Schau im Grassi-Museum will Verbindung zwischen Handwerk, Design und Natur aufzeigen. Und Sieg bei erstem Heimspiel, Dresdner Monarchs setzen klares Zeichen.

0: In Dresden entsteht ein neues Zentrum für Herzmedizin. Nun wurde an der Fetscherstraße der Grundstein für den Neubau des Herzzentrums gelegt. Rund 300 Millionen Euro werden investiert für mehr Platz, moderne Technik und bessere Bedingungen für Patienten und Personal.
1: 150 Millionen ist wirklich viel Geld in unserer Krankenhausplanung. Aber wir wussten, dass es diese besonderen Zentren geben muss.
2: Insgesamt 300 Millionen Euro. Moderne Technik und mehr Platz für Herzmedizin. In Dresden wächst das neue Herzzentrum. Rund 25.000 Patienten sollen hier pro Jahr behandelt werden. Mit Ministerpräsident Michael Kretschmer wurde nun symbolisch der Grundstein gelegt. Die Baustelle läuft bereits seit dem Spatenstich im Mai 25.
1: Das ist gar nicht zu überschätzen. Die Menschen, die wirklich in so einer Notsituation sitzen, haben hier wirklich die Chance, Spitzenmedizin zu bekommen. Und das

0: sind 300 Millionen Euro. Das ist so ein gewaltiger Betrag, dass wir das gemeinsam hinbekommen, Freistaat, Kommune und vor allen Dingen Sana als privater Krankenhausbetreiber, das ist alles andere als selbstverständlich. Wir haben es hinbekommen, es geht weiter und damit haben wir wirklich einen guten Punkt gemacht.
1: 220 Betten soll das neue Herzzentrum bekommen.

0: an Arbeitsplätze sich verändert haben. Ja, wir haben natürlich eine große Intensiv-Unit hier. Das bedeutet, wir haben sehr kranke Menschen, die hier behandelt werden. Das heißt, wir wollen natürlich die Leute wieder fit machen. Wir wollen den Leuten mehr Gesundheit geben, Lebensqualität. Aber wenn Sie das mit anderen Krankenhäusern vergleichen, dann haben wir eben sehr viele Intensivbetten. Und deswegen ist es entsprechend auch kostenintensiv.
1: Auch Landtagspräsident Alexander Dirks hält den Neubau für wichtig. In Deutschland lebten 2023 über 4,5 Millionen Menschen mit einer koronaren Herzkrankheit.
2: Das Herzzentrum ist Spitzenmedizin. Herz- und Gefäßkrankheiten sind eine ganz, ganz wesentliche Herausforderung für unsere Gesellschaft, insbesondere auch durch den demografischen Wandel. Und deswegen ist eine gute, moderne Versorgung, aber natürlich auch ein attraktiver Arbeitsplatz sehr, sehr wichtig. Deswegen ist es ein großartiges Signal, dass in dieser ja doch auch herausfordernden Zeit der Freistaat und Sana gemeinsam hier fast 300 Millionen Euro investieren, um diesen Neubau des Herzzentrums in Dresden zu gewährleisten.
1: Bezahlt wird das Projekt von zwei Seiten. Rund 150 Millionen übernehmen die Sana-Kliniken, die andere Hälfte kommt aus dem Sondervermögen des Freistaats Sachsen, welches auch darüber hinaus für die sächsische Medizin genutzt werden soll.
3: Krankenhaus ist eine große Priorität in unserem Sondervermögen und wir werden sicher in den nächsten Jahren bis 2030 zwischen 1 und 2 Milliarden Euro investieren.
1: Dass weitere Investitionen nötig sind, weiß auch Dresdens Oberbürgermeister Dirk Hilbert. Denn neben dem neuen Herzzentrum gibt es in der Stadt noch andere medizinische Projekte, die dringend vorankommen sollen.
4: Wir schauen gerade unser Großinvestment im städtischen Klinikum, das hängt bestimmt schon mindestens 10 Jahre jetzt in den Seilen und muss dringend erledigt werden und umgesetzt werden. Ich spreche vom Haus B.
1: Trotzdem steht der Oberbürgermeister hinter dem neuen Herzzentrum.
4: Also ich wünsche mir für die Bürger, dass wir beste medizinische Versorgung anbieten und dass wir auch alle Träger enger zusammenrutschen und uns auch wirklich interdisziplinär oder unabhängig von so vielleicht Gesellschaftsstruktur, von Zuständigkeiten sagen. Wir haben in allen Fachgebieten die beste Angebote hier in der Region. Man kann wirklich sagen, wenn du erkrankt wirst, wenn du ein Problem hast, wirst du hervorragend versorgt. Das muss unser Ziel sein und wie wir dahinter organisieren, das muss man am effizientesten machen, egal wer die Zuständigkeit hat.
1: 300 Millionen Euro, 40.000 Quadratmeter und 5 Geschosse. Das neue Herzzentrum gehört zu den größten Gesundheitsprojekten in Sachsen. Geplant sind ca. 220 Betten, darunter 90 Intensivbetten und 6 OP-Säle. Ende 2029 soll der Neubau fertig sein und für einen der modernsten medizinischen Standorte in Europa stehen.
5: Was erzählen Dinge über die Menschen, die sie schaffen? Im Grassi-Museum Leipzig geht es gerade um Objekte, die weit mehr sind als reine Gestaltung. Die neue Ausstellung The Soul of Objects öffnet den Blick nach Lateinamerika und zeigt, wie Design, Handwerk und Natur miteinander verbunden sein können.
6: Indigene Gemeinschaften im Amazonasgebiet versuchen Europa etwas über Natur beizubringen.
7: Eine klare Botschaft mitten im Grassi-Museum in Leipzig. Die Ausstellung The Soul of Objects zeigt noch bis Mitte September Design aus Lateinamerika. Und sie stellt eine große Frage. Was kann Europa von einem anderen Umgang mit Natur, Material und Konsum lernen? Filigrane Goldfiguren, gewebte Wandteppiche, Lampen aus weißem Pferdehaar, Objekte aus Ton, Wolle und Pflanzenfasern. Mehr als 50 Künstlerinnen und Künstler aus Lateinamerika zeigen hier ihre Arbeiten. Für viele ist es das erste Mal, dass ihre Werke in Europa zu sehen sind.
6: Die Objekte besitzen eine Energie. Deshalb trägt die Ausstellung im Titel Seele, erklärt Lujan Cambarriere. Die Kuratorin stammt aus Argentinien, lebt in Berlin und beschäftigt sich seit Jahren mit lateinamerikanischem Design, Handwerk und indigenem Wissen. Für sie sind die Objekte nicht nur schön, sie erzählen auch davon, wie Menschen mit Natur und Ressourcen umgehen.
8: Wir müssen aufhören, ständig zu konsumieren und die Natur auszubeuten. Viele europäische Perspektiven halten diese Menschen für naiv oder arm. Aber sie leben glücklich und im Einklang mit ihrer Umwelt.
7: Mit dem arbeiten, was da ist, oft aus wirtschaftlicher Notwendigkeit. Ohne große Fabriken, ohne industrielle Infrastruktur. Entsteht daraus vielleicht gerade eine besondere Kreativität?
8: Früher haben wir uns dafür geschämt. Heute haben wir erkannt, dass wir auf diese Weise sehr nachhaltig arbeiten und den Planeten schützen.
7: Dazu gehört auch ein anderer Blick auf Natur. Nicht als Rohstofflager, sondern als Lebensraum.
9: Indigenous communities.
8: Unsere

0: Indigenen Gemeinschaften verstehen ihre Beziehung zur Natur. Sie fällen nicht einfach einen Baum, sondern arbeiten mit dem, was die Erde bereits gibt. Sie bitten die Mutter Erde um Erlaubnis.
1: Dass dieser Ansatz anders ist als viele europäische Designtraditionen, sieht auch das Krassi-Museum so.
2: Wir sind europäisch geprägt. Bei uns ist das meist so, die Form folgt der Funktion. Und wir schauen dann auf andere Länder ganz anders, auf die Gestaltung, das Design. Und hier in der Ausstellung sehen die Besucher, was ist zeitgenössisch gerade im Bereich der Gestaltung der angewandten Kunst in Südamerika los.
1: Sagt Annette Lambrecht, Pressesprecherin des Museums. Sie begleitet die Ausstellung in Leipzig und ordnet ein, warum dieser Perspektivwechsel besonders wichtig ist. Die Idee zu dieser Ausstellung entstand schon vor 6 Jahren. Lujan Cambajere kam damals mit einem großen Vorschlag auf das Grassi-Museum zu, eine Ausstellung über angewandte Kunst aus ganz Lateinamerika.
2: Das ist natürlich ein Wahnsinnsunterfangen. Dieser Kontinent ist ja unglaublich groß, 2-mal so groß wie Europa. Und hat viele Länder mit ganz verschiedenen Traditionen und auch Arten, mit Design umzugehen.
1: So Lambrecht. Für Cambajere war dieser Weg nicht selbstverständlich. Denn lateinamerikanisches Design wird in Europa noch immer oft anders gelesen. Als Handwerk, als Folklore, als etwas Schönes. Aber nicht immer als Design auf Augenhöhe.
0: Als ich hierher kam, sagten viele Menschen, das ist schön, aber das ist Handwerk, kein Design. Viele Jahre lang haben wir nach Europa geschaut, als wäre Europa der Ort, an dem alles Wissen liegt. Das war problematisch.
1: Dass dieser Perspektivwechsel nötig ist, zeigt auch ein Blick auf die Museumslandschaft. Eine Studie aus dem Fachjournal PLOS ONE hat 2019 die Sammlungen von 18 großen US-Museen untersucht. Das Ergebnis: 58% der vertretenen Künstlerinnen und Künstler waren weiß, 87% männlich. Kunstschaffende mit lateinamerikanischem Hintergrund machten nur einen sehr kleinen Anteil aus. Genau hier setzt The Soul of Objects an. Die Ausstellung fragt, wer entscheidet, was als Design gilt, welche Perspektiven werden gesehen und welche bleiben unsichtbar.
0: Es gibt nicht nur eine Art von Design, nicht nur die europäische Perspektive zählt. Es ist wichtig, miteinander in Dialog zu treten und voneinander zu lernen.
1: So wird aus einer Designausstellung eine Einladung zum Umdenken. Über Konsum, über Natur und über die Geschichten, die in Dingen stecken können.
3: Nach einer kleinen Unterbrechung geht es bei uns unter anderem um den ersten Heimspielsieg der Dresden Monarchs. Bleiben Sie also dran.

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4: Laufen, werfen, jubeln und vor allem gemeinsam an den Start gehen. Bei den Chemlympics in Chemnitz zählt nicht nur die sportliche Leistung. Die Veranstaltung zeigt auch, welche Hürden Menschen mit Behinderung im Alltag noch immer überwinden müssen. Unsere Reporterin war dabei.
5: Die ganzen Sportlerinnen und Sportler geben einen so viel zurück. Es ist so viel Wärme, so viel Liebe, so viel Freude.

0: Sportfest für Menschen mit Handicap. Camlympics setzen Zeichen für Inklusion.
1: Ich bin aufgeregt. Und ich würde wieder mal einen Platz machen.
0: Und genau das hat sie geschafft. Im Sprint lief Luise der Konkurrenz davon und sicherte sich einen der ersten Plätze bei den 14. Camlympics. Bereits seit 2010 treten dort Menschen mit Behinderung in verschiedenen Disziplinen gegeneinander an. Angelehnt an das deutsche Sportabzeichen stehen unter anderem Medizinballweitwurf, Sprint, Weitsprung und Fußball dort auf dem Programm. Für Rollstuhlfahrerinnen und Rollstuhlfahrer gibt es statt Weitsprung eine Zielwurfscheibe. Für Nadja Gehre, die seit der ersten Ausgabe an der Organisation beteiligt ist, sind die Camlympics jedes Jahr etwas Besonderes. Denn für viele Teilnehmende steht nicht der Sieg im Mittelpunkt, sondern vor allem das gemeinsame Erlebnis und das Gefühl, dabei zu sein.
2: Und Motivation, finde ich, ist auch das ganz große Wort für hier, was immer echt schön ist, zu sehen, wie alle sich freuen und anstrengen. Und wenn sie die Letzten auf der Strecke sind, die werden bis zur letzten Sekunde bejubelt und getragen und sind da stolz und happy.
0: Ähnlich sieht das Sandra Strobel, die seit 2019 ehrenamtlich bei den Camlympics mitwirkt. Für sie sind die Dankbarkeit und die Freude der Teilnehmenden ein Grund, die Veranstaltung jedes Jahr aufs Neue zu unterstützen.
3: Am Anfang ist immer die Aufregung sehr groß und wenn wir dann alle fertig sind, dann sagen wir immer, ach, war das wieder schön. Die ganzen Sportlerinnen und Sportler geben einen so viel zurück. Es ist so viel Wärme, so viel Liebe, so viel Freude. Und das lässt uns immer wieder auch unsere Arbeit damit belohnen.
0: Seit Jahren bringen die Camlympics Menschen mit ganz unterschiedlichen Voraussetzungen zusammen. Mit Blick auf den Medaillenspiegel könnte das durchaus für Frust sorgen, denn bei der Veranstaltung treffen Profis auf Amateure. Um das auszugleichen, setzt man beim Wettkampf auf verschiedene Kategorien, sodass grundsätzlich jeder Teilnehmende die Chance auf eine Medaille hat. Für Nadja Gehre ist genau das eine der wichtigsten Lehren aus den vergangenen Veranstaltungen.
2: Wir haben zwei Kategorien, Freizeitsportler und Leistungssportler, weil sich in den ersten Veranstaltungen gezeigt hat, dass es schon Leute gibt, die echt Power haben und die dann allen davonfliegen und alle Medaillen abgrasen. Und dann haben wir zumindest die Kategorien Freizeitsport, Leistungssport und die Rollifahrer in einer eigenen Kategorie, damit man so für jeden die Motivation auch dabei hält.
0: Und das Prinzip scheint aufzugehen. Die Begeisterung darüber, dabei sein zu können, war vielen Teilnehmenden deutlich anzusehen. Auch Annette Büttner, sie ist bereits zum vierten Mal dabei. Aus ihrer Sicht ist die Veranstaltung auch ein Stück weit gelebte Teilhabe.
4: Immer wieder die Freude daran, dass man dann auch in Gesellschaftsleben mit drin ist. Also es ist schon eine Erleichterung dann.
0: Gemeinschaft und Inklusion stehen bei den Camlympics klar im Vordergrund. Gleichzeitig macht die Veranstaltung aber auch Probleme sichtbar, mit denen viele Menschen ohne körperliche Einschränkungen kaum in Berührung kommen. Vor allem Rollstuhlfahrerinnen und Rollstuhlfahrer stehen häufig vor finanziellen Herausforderungen. Andrea Mörbe ist in ihrer Freizeit sportlich sehr aktiv. Mit ihrem Handbike hat sie bereits mehrere Halbmarathons und Marathons absolviert. Die notwendige Ausrüstung kostet jedoch viel Geld. Erst durch die Unterstützung von Lukas Stern e.V. und weiterer Sponsoren konnte sie sich den speziellen Sportrollstuhl leisten. Aus eigener Tasche wäre das kaum möglich gewesen. Ein eigener Spendenaufruf blieb zuvor nahezu ohne Resonanz.
5: Der schwierigste Weg auf dem Weg ist eigentlich, das Material zu bekommen. So ein Liegepalk oder so ein Sportrollstuhl, weil das bezahlt die Krankenkasse nicht. Da muss man sich selber drum kümmern. Alles selber organisieren, eben halt durch Sponsoren, weil ich habe nicht so viel Geld und kann mir das eigentlich nicht leisten. Und da habe ich mir Sponsoren gesucht, die mich dabei unterstützen.
0: Auch an anderer Stelle wünscht sich Andrea Mörbe mehr Unterstützung und vor allem mehr Sichtbarkeit. Die Leistungen, die bei den Camlympics erbracht werden, müssten aus ihrer Sicht stärker gewürdigt werden. Zudem gäbe es im Alltag noch immer viele Barrieren, die abgebaut werden könnten.
5: Müsste eigentlich noch viel, viel mehr getan werden, denn die behinderten Sportler bringen ja auch sehr viel Leistung oder vielleicht manchmal noch besser als wie die gesunden Leute. Man hat hohe Bordsteinkanten, wo man es schlecht, also mit dem Handbike oder mit dem Rollstuhl eben halt runterkommt. Da muss man übelst viel eben halt fahren, um eben halt so eine Absenkung eben halt zu finden. Es wäre schön, wenn in der Stadt eben halt noch viel mehr gemacht wird.
0: Die Camlympics stehen nicht nur für sportlichen Ehrgeiz und persönliche Erfolgsgeschichten. Sie machen auch deutlich, wie wichtig Teilhabe, Unterstützung und gegenseitiger Respekt sind. Für viele Teilnehmende geht es deshalb am Ende um weit mehr als nur Medaillen, nämlich um Anerkennung, Gemeinschaft und die Chance, selbst

0: selbstverständlich dazuzugehören.
1: Die Dresden Monarchs sind mit einem klaren Statement in die neue GFL-Saison gestartet. Vor mehr als 8000 Fans im Heinz-Steyer-Stadion gewannen die Königlichen ihr erstes Heimspiel gegen die Braunschweig Lions deutlich mit 47:8. Besonders die Defense und Receiver Jane Serkeley sorgten für einen Auftakt nach Maß.
2: Was für ein Start in die neue GFL-Saison. Die Dresden Monarchs haben im ersten Heimspiel direkt ein dickes Ausrufezeichen gesetzt. Vor mehr als 8000 Zuschauern im Heinz-Steyer-Stadion gewinnen die Königlichen klar mit 47:8 gegen die Braunschweig Lions. Dabei sah der Beginn noch gar nicht so eindeutig aus. Braunschweig kam ordentlich rein, wollte Dresden früh ärgern. Doch dann übernahm die Monarchs Defense das Kommando. Zwei erzwungene Fumbles brachten die eigene Offense perfekt ins Spiel und die ließ sich nicht lange bitten. Tufunmi Lala lief zum ersten Touchdown. Kurz darauf fand Quarterback Rocky Lombardi seinen Receiver Janne Serkeley in der Endzone. Auch danach blieb Dresden voll auf dem Gas. Touchdown Pass auf Tigo Moss, Safety durch die Defense. Und noch ein Lauf-Touchdown von Lala. Zur Halbzeit war die Richtung damit längst klar. Nach der Pause machten die Monarchs genau da weiter. Lombardi lief selbst zum Touchdown, später glänzte erneut Janne Serkeley mit seinem zweiten Score des Tages. Überhaupt war der Receiver einer der auffälligsten Spieler auf dem Feld. Starke Catches, zwei Touchdowns und immer wieder mittendrin im Geschehen. Ein Field Goal legten die Dresdner noch nach, ehe Braunschweig kurz vor Schluss doch noch in die Endzone kam, inklusive Two-Point-Conversion. Am Ende stand trotzdem ein deutliches 47:8. Die Monarchs starten also dominant in die Saison. Starke Defense, effiziente Offense und eine Kulisse, die direkt wieder Lust auf Football in Dresden macht.
1: Das war Sachsen aktuell an diesem Montag. Liebe Zuschauerinnen und Zuschauer, alle Meldungen sowie weitere Nachrichten finden Sie wie gewohnt unter www.sachsen-fernsehen.de, auf einem unserer zahlreichen Social-Media-Kanäle wie TikTok, Facebook oder Instagram oder im Radio DAB Plus bei Sachsen 1. Hören Sie ruhig mal rein. Damit verabschiede ich mich von Ihnen und würde mich freuen, wenn Sie auch morgen wieder mit dabei sind. Bis dahin, machen Sie es gut.

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Das Moritzburg-Festival gilt als eines der besten Kammermusikfestivals der Welt. Es wurde 1993 von drei jungen Musikern nach dem Vorbild des Marlborough Music Festival in Vermont gegründet und bringt etablierte Künstler und junge Talente aus der ganzen Welt zusammen. Hauptveranstaltungsort ist das malerische Jagdschloss Moritzburg in der Nähe von Dresden, das nach seiner Erweiterung im 18. Jahrhundert auch für Festivitäten genutzt wurde. Während der Covid-Pandemie mussten die Konzerte nach draußen auf die Terrasse verlegt werden. Das erwies sich als so populär, dass dieses Arrangement beibehalten wurde. Da das Jagdschloss auf einer Insel in einem See gelegen und von Wäldern umgeben ist, verschmilzt die Musik mit den ebenso schönen Klängen der Natur.

Meine sehr verehrten Kolleginnen und Kollegen, am späten Nachmittag des 4. Mai fuhr ein 33-jähriger Mann seinen PKW mit hoher Geschwindigkeit durch eine belebte Fußgängerzone in der Leipziger Innenstadt. Völlig unvermittelt riss diese Tat zwei Menschen aus dem Leben. Mehrere Menschen wurden zum Teil schwer verletzt. Insgesamt wissen wir von mehr als 80 Betroffenen vor Ort. Ich bin sehr dankbar für die große Anteilnahme und den Zusammenhalt, den die Stadt Leipzig in Anbetracht dieser fürchterlichen Tat gezeigt hat und natürlich auch um die große Anteilnahme im gesamten Freistaat Sachsen. In der Woche zuvor, am 28. April, hat in einem Mehrgenerationenhaus des Arbeiter- und Samariterbunds in Neustadt in Sachsen ein 54-jähriger Mann seine ehemalige Lebenspartnerin und eine Sozialpädagogin erschossen und sich danach selbst das Leben genommen. Diese schrecklichen Taten, die so viel Leid über unzählige Menschen gebracht haben, machen uns tief betroffen und fassungslos. Meine Gedanken sind bei den Opfern, ihren Familien und Freunden, bei den vielen Verletzten und allen, die dieses Geschehen miterleben mussten. Als Zeichen des Mitgefühls und der Verbundenheit mit allen Betroffenen bitte ich Sie, sich für eine Schweigeminute von den Plätzen zu erheben.

Ich danke Ihnen. Meine sehr verehrten Damen und Herren, ich eröffne die 28. Sitzung des 8. Sächsischen Landtags. Folgende Abgeordnete haben sich für die heutige Sitzung entschuldigt: Frau Kollegin Nikolaus und Herr Kollege Wippel. Bevor wir in die Tagesordnung einsteigen, möchte ich Sie noch darüber informieren, dass Herr Kollege André Barth, Mitglied der Fraktion AfD, auf sein Mandat als Abgeordneter des Sächsischen Landtags zum Ablauf des 3. Mai 2026 verzichtet hat. Das im Landeswahlgesetz vorgesehene Verfahren zur jeweiligen Nachfolgeregelung wurde durch mich veranlasst. Der Landeswahlleiter hat mir mitgeteilt, dass Herr Jörg Kühne, Listennachfolger von Herrn Barth, mit Wirkung vom 4. Mai 2026 Mitglied des Sächsischen Landtags ist. Auch für ihn gilt also die in § 2 Absatz 2 Satz 5 unserer Geschäftsordnung formulierte Verpflichtungserklärung. Sie lautet wie folgt: Die Mitglieder des Sächsischen Landtags bezeugen vor dem Lande, dass sie ihre ganze Kraft dem Wohle des Volkes im Freistaat Sachsen widmen, seinen Nutzen mehren, Schaden von ihm abwenden, die Verfassung und die Gesetze achten, die übernommene Pflicht und Verantwortung nach bestem Wissen und Können erfüllen und in der Gerechtigkeit gegen jedermann dem Frieden dienen werden. Die Geschäftsordnung sieht weiterhin vor, dass später eintretende Mitglieder in der ihrer Berufung folgenden Sitzung durch Handschlag verpflichtet werden. Ich bitte Herrn Kühne, zu mir nach vorn zu kommen.

0: Damit stelle ich fest, dass die Verpflichtung von Herrn Kollegen Jörg Kühne ordnungsgemäß erfolgt ist. Liebe Kolleginnen und Kollegen, die Tagesordnung liegt Ihnen vor. Um Tagesordnungspunkt 9 der heutigen Sitzung, Antrag der Fraktionen CDU und SPD, Wahl der Vertrauensleute für den Wahlausschuss nach § 23 Finanzgerichtsordnung für die Wahl der ehrenamtlichen Richterinnen und Richter der Finanzgerichtsbarkeit in Drucksache 8/67/74 behandeln zu können, ist ein Beschluss des Plenums gemäß § 115 Satz 1 GO zu fassen. Dieser Beschluss erfordert eine Zweidrittelmehrheit der anwesenden Abgeordneten. Hintergrund dessen sind die bei der Aufstellung der Tagesordnung für die heutigen Sitzungen zutage getretenen Diskrepanzen zwischen dem Wortlaut der Geschäftsordnung, namentlich § 52 Absatz 3, und dem Sinn und Zweck dieser Regelung. Um das Verfahren der Wahl der Vertrauensleute in Gang zu setzen, ist vorgeschlagen, den oben genannten Antrag als dritten Antrag der Koalitionsfraktionen heute zu behandeln. Ich bitte somit um Zustimmung zur einzelnen Abweichung von der Geschäftsordnung gemäß § 115 Satz 1 GO. Wer dem zustimmt, den bitte ich jetzt um das Handzeichen. Gegenstimmen? Enthaltungen? Dann ist das einstimmig so beschlossen und der Antrag kann in Tagesordnungspunkt 9 behandelt werden. Und ich danke Ihnen herzlich für diese Beschlussfassung. Folgende Redezeiten hat das Präsidium für die Tagesordnungspunkte 4 und 6 bis 8 festgelegt. CDU 60 Minuten, AfD 60 Minuten, BSW 32 Minuten, SPD 24 Minuten, Bündnisgrüne sowie Fraktion Die Linke je 20 Minuten, Staatsregierung 40 Minuten. Die Redezeiten der Fraktionen und der Staatsregierung können auf diese Tagesordnungspunkte je nach Bedarf verteilt werden. Die Gesamtredezeit des fraktionslosen Abgeordneten beträgt 9 Minuten und kann auf die Tagesordnungspunkte dieser Sitzung nach Bedarf verteilt werden. Änderungsanträge zur Tagesordnung oder als dringlich zu bezeichnende Anträge liegen mir nicht vor. Sofern ich keine weiteren Änderungsvorschläge sehen kann, was nicht der Fall ist, würde ich die Tagesordnung der 28. Sitzung somit bestätigen. Meine sehr geehrten Kolleginnen und Kollegen, ich rufe den Tagesordnungspunkt 1 auf. Wahl eines stellvertretenden Mitglieds des ersten Untersuchungsausschusses, Untersuchung der Krisenpolitik der sächsischen Staatsregierung im Zusammenhang mit dem Coronavirus SARS-CoV-2 und der Erkrankung COVID-19 für den Zeitraum von 2019 bis zum Tag, an dem der Einsetzungsbeschluss gefasst wird, gemäß § 4 des Untersuchungsausschussgesetzes. Als Nachfolgerin für Frau Kollegin Zimmermann, die aus dem Landtag ausgeschieden ist, schlägt die Fraktion BSW in Drucksache 8/64/70 Frau Kollegin V. vor. Die Wahl findet nach Bestimmungen unserer Geschäftsordnung geheim statt. Allerdings kann stattdessen durch Handzeichen abgestimmt werden, wenn kein Abgeordneter widerspricht. Und ich würde kühn annehmen, dass das auch nicht der Fall ist. Das ist nicht der Fall. Das heißt, wir können durch Handzeichen abstimmen. Wer Frau Kollegin V. die Stimme geben möchte, den bitte ich jetzt um das Handzeichen. Gegenstimmen? Enthaltungen? Dann ist Frau Kollegin V. entsprechend einstimmig gewählt. Und ich frage Sie, Frau Kollegin, ob Sie die Wahl annehmen. Die Wahl ist angenommen. Ich danke Ihnen herzlich. Damit ist der Tagesordnungspunkt beendet. Meine sehr geehrten Kolleginnen und Kollegen, ich rufe den Tagesordnungspunkt 2 auf. Regierungserklärung zum Thema Modernisierungsagenda für Sachsen für mehr Effizienz und spürbare Entlastung von Wirtschaft, Kommunen und Bürgern. Zu diesem Thema unterstützen uns wieder Gebärdensprachdolmetscher, die ich damit herzlich begrüße. Ich übergebe das Wort an den Ministerpräsidenten des Freistaats Sachsen, Herrn Kollegen Michael Kretschmer. Bitte.
1: Es ist den Mitgliedern der Staatsregierung ein großes Anliegen, Sie über unsere Überlegungen zur Staatsmodernisierung hier im Freistaat Sachsen zu informieren. Hinter uns liegen sehr intensive Wochen und Monate des Nachdenkens, des Austauschs und der fachlichen Diskussion. Für uns war von vornherein klar, erfolgreich werden diese Bemühungen nur dann sein, wenn sie fachlich fundiert begründet sind und nicht parteipolitisch aufgeladen werden. Dieser arbeitsreiche Weg der vergangenen Monate war für uns sehr wichtig und hat uns auf eine ganz verschiedene Art und Weise miteinander stark gemacht. Es ist absolut klar, dass die vielfältigen Vorschläge in aller Regel Gesetzgebung verlangen. Und aus diesem Grund ist es eine Selbstverständlichkeit, dass der Sächsische Landtag einbezogen wird und hier auch eine maßgebliche Rolle spielen wird. Wir möchten Ihnen aber sehr frühzeitig und auch auf direktem Wege unsere Überlegungen mitteilen, weil wir der Meinung sind, dass dieser Prozess in den vergangenen Monaten so erfolgreich war und so verbindend war und dass daraus etwas so Wichtiges für den Freistaat Sachsen entstehen kann, dass uns sehr daran gelegen ist, dass Fachlichkeit, Überparteilichkeit und vor allen Dingen das Ziel, nachhaltige Strukturen für die kommenden Jahre und Jahrzehnte zu schaffen, etwas ist, was uns miteinander verbindet. Es ist, das wissen wir alle miteinander, nicht das erste Modernisierungsgesetz, was der Freistaat Sachsen in den vergangenen 35 Jahren erlebt hat. Und es wird mit großer, sehr großer Wahrscheinlichkeit auch nicht das letzte sein. Aber, meine Damen und Herren, gerade in dieser besonderen Zeit, in der wir jetzt gerade leben, ist es notwendiger denn je und wird auch am Ende eine große Auswirkung darauf haben, ob dieses Land, unser Freistaat Sachsen, unsere Heimat in den kommenden Jahren stark, effizient und leistungsfähig ist. Und, meine Damen und Herren, ob wir mit unserer Art, dieses Land zu regieren und Entscheidungen zu treffen, auch wirklich demokratieverträglich arbeiten. Mir liegt sehr an diesem gemeinsamen Diskurs. Die Staatsregierung macht heute eine ganze Reihe von Vorschlägen, und es ist für uns vollkommen klar, dass diese verändert werden, ergänzt werden oder vielleicht auch im einen oder anderen Fall verworfen werden. Wichtig ist, dass wir vorankommen, dass wir die Zeichen der Zeit erkennen und handeln. Und, meine Damen und Herren, das ist ja das, was den Freistaat Sachsen auch in den vergangenen Jahrzehnten das ein oder andere Mal ganz besonders ausgezeichnet hat. Heute, wenn wir über die aktuelle Gesundheitspolitik sprechen, schauen wir oft zurück und sagen, damals, in den 90er Jahren, gab es eine politische Führung in diesem Land, die verstanden hat, nicht jedes Krankenhaus, nicht jede medizinische Infrastruktur hat so

so wie sie ist, in der Zukunft eine Berechtigung. Und als damals Krankenhäuser geschlossen worden sind, Löbau fällt mir ein, war das alles andere als einfach. Es gab Proteste, es gab Ärger und es gab auch in den ersten Jahren große Zweifel, ob das denn alles so richtig ist. Heute, 35 Jahre später, schauen wir zurück und sagen, Gott sei Dank ist das damals genauso entschieden worden. Oder, weil es gerade auch aktuell ein Thema ist, unser Mitteldeutscher Rundfunk. Wir haben damals in den 90er Jahren eine Drei-Länder-Anstalt geschaffen, wissend, dass die wirtschaftliche Kraft in Mitteldeutschland vermutlich nicht so stark wachsen wird in den ersten Jahren und Jahrzehnten wie in Bayern oder wie in Baden-Württemberg. Und deswegen können wir heute sagen, zum Glück haben wir diese Struktur, haben eine gesunde Struktur, eine Stärke. Darum geht es auch bei dieser Staatsmodernisierung, die wir uns jetzt miteinander vornehmen sollten. Wir haben in diesem Prozess begonnen, zunächst einmal mit den Kolleginnen und Kollegen, die für den Freistaat Sachsen arbeiten. Und ich möchte mich bedanken bei der Arbeitsgemeinschaft der Hauptpersonalräte, diejenigen, die die Arbeitnehmerinteressen in unserem Freistaat bei der staatlichen Verwaltung vertreten. Und Sie wissen, dass Andreas Spieker in wenigen Wochen aus dem Amt scheiden wird. Wir haben ihm und seinen Kollegen sehr viel zu verdanken. Auch immer wieder den Hinweis, dass die wichtigste Ressource, die der Freistaat Sachsen hat, die eigenen Mitarbeiterinnen und Mitarbeiter sind. Und das ist etwas, was ich finde, man auch zu einem solchen Zeitpunkt immer wieder sagen kann. Es ist keine große Erkenntnis zu sagen, dieser Personalabbau, die Veränderungen, die stattfinden, werden sozial verträglich sein. Es wird niemand gekündigt werden. Beim Freistaat und bei der öffentlichen Hand wird selten jemand gekündigt. Aber wir merken auch da, natürlich gibt es Unruhe. Veränderungen wollen begründet sein. Viele Menschen machen sich Sorgen. Dass es uns bis heute gelungen ist, das so zusammenzuhalten, haben wir den Personalvertretungen zu verdanken. Und deswegen ist der Satz auch so richtig. Wir müssen die demografischen Entwicklungen sehen. Und die Kolleginnen und Kollegen, die die Arbeitnehmerinteressen vertreten, sagen selbst, dass es nicht mehr möglich sein wird, für jede Kollegin oder jeden Kollegen, der in den nächsten Jahren und Jahrzehnten ausscheidet, fachlichen adäquaten Ersatz zu finden. Und deswegen dieser Leitgedanke, lasst uns diese wichtige Ressource wirklich an den Stellen einsetzen, wo es unbedingt notwendig ist. Und bei anderen Dingen über Aufgabenverzicht zu sprechen. Ich finde, auch das drückt eine Haltung aus, die mir sehr entgegenkommt, die ich glaube auch für Sachsen, für Deutschland, für Europa sehr wichtig ist. Aufgabenverzicht, den Staat zurücknehmen an den zentralen Stellen und sie wirklich zu konzentrieren auf die Aufgaben, die notwendig sind. Und deswegen haben wir mit diesen Kolleginnen sehr viel gearbeitet. Bereits vor jetzt mehr als 12 Monaten mit einer Befragung der Mitarbeiterinnen und Mitarbeiter, welche Dinge können wegfallen, wo sollten Veränderungen stattfinden. Wir haben diese Fragen diskutiert mit den Personalvertretungen und haben dabei sehr viele konkrete Vorschläge bekommen. Eigene Expertise, eigene Vorschläge haben dazu geführt, dass die Staatsregierung selbst im vergangenen Sommer 64 und ich finde sehr weitreichende Prüfaufträge für die Zusammenlegung von Behörden, für die Veränderung von Prozessen aufgesetzt hat. Und wir haben anders, als es der ein oder andere vielleicht in der Wirtschaft oder in anderen Bundesländern macht, nicht Geld ausgegeben für große Beratungsgesellschaften mit klangvollen Namen, sondern wir, meine Damen und Herren, haben die Experten gefragt und eingebunden, die in unserem Land auch in den vergangenen Jahrzehnten wichtige Entscheidungen mit getroffen haben. Unser früherer Finanzminister Matthias Haß, aber auch Landräte, Oberbürgermeister haben in einer Expertenkommission sehr hart gearbeitet, lang gearbeitet, intensiv gearbeitet und diese Vorschläge zusammengebündelt sind die Grundlage für 2 Modernisierungsgesetze, die wir Ihnen vorschlagen wollen. Das erste Gesetz jetzt bis zur Sommerpause und das zweite bis zum Ende des Jahres. Wir haben gesehen, wie groß der Erwartungsdruck in der Bevölkerung ist. Eine Allianz für Sachsen aus Vertretern der kommunalen Familie und der Wirtschaft hat sich aufgemacht, weil sie auch sehen, dass die Ressourcen endlich sind.
sie von sich aus heraus auch denken, die Anzahl der Mitarbeiterinnen und Mitarbeiter des Fachpersonals ist begrenzt. Wenn die Demografie sich so entwickelt, wie wir das jetzt sehen, sind wir in einer

Konkurrenz, die öffentliche Hand als Arbeitgeber, die private Wirtschaft, ein, wie ich finde, durchaus richtiger, nachvollziehbarer Gedanke. Die kommunale Familie, die sieht, dass viele Dinge in den vergangenen Jahren sich eher verkompliziert haben. Und deswegen waren diese Diskussionen und die Beratungen auch mit dieser Allianz sehr, sehr wertvoll. Es gibt viel Hoffnung auf Entlastung und ich denke, wir sollten sie nicht enttäuschen. Uns haben 4 zentrale Leitgedanken getragen. Das eine ist das Thema Demografie. Ich habe schon darüber gesprochen, wie die Situation sich in den kommenden Jahren entwickeln wird. Das zweite ist das Thema Digitalisierung. Es ist so, alle großen Behörden und Verwaltungen, die mit Daten umgehen, die mit Zahlen umgehen, haben in diesen Bereich investiert. Wir sehen es bei Banken, wir sehen es bei Versicherungen, was dort alles an Effizienzrenditen bereits geschaffen worden ist. Wir haben als drittes den Leitgedanken der Subsidiarität. Ein ganz zentraler Punkt, der auch von der kommunalen Ebene aus meiner Sicht vollkommen zu Recht immer wieder auch eingefordert wird. Und vielleicht als vierten Punkt das Thema Demokratieverträglichkeit. Unser Finanzminister Christian Piwarz hat zu Recht den Punkt gemacht, auch jetzt bei den Haushaltsberatungen, dass wir über diesen großen Kostenblock der Personalausgaben sprechen müssen. Seine Vorstellung von 11.000 Beschäftigten, die wir bis zum Jahr 2040 reduzieren sollten, sind wir zumindest zu einem größeren Teil nachgekommen. 8.773 Stellen können wir uns vorstellen, können wir vertreten, bis 2040 abzubauen. Das ist dann am Ende ein Betrag von jährlich 600 Millionen Euro. Wenn wir uns überlegen, wie groß die Defizite sind, wie wir jetzt auch über das Thema Neuverschuldung sprechen werden, sieht man, dass das ein großer, ein sehr, sehr großer Betrag ist. Aber klar ist, dass dieser Personalabbau Strukturveränderungen, Veränderungen in Abläufen, Aufgabenverzicht erfordert, damit er am Ende möglich ist. Wenn wir also diese Zahlen erreichen wollen, und ich denke, auch das spiegelt sich ein Stück weit mit den Zahlen der Arbeitnehmervertretung, die aus deren Sicht vorstellbar sind, dann sehen wir, dass wir zu diesem Prozess der Staatsmodernisierung gezwungen sind und dass es dazu keine Alternative gibt. Aber richtig ist, wir müssen die richtigen und notwendigen Veränderungen vornehmen und uns darauf konzentrieren. Und deswegen ist es so wichtig, dass wir die Verwaltungsdigitalisierung konsequent vorantreiben. Digitalisierung ist ein wesentliches Werkzeug, um Staat und Verwaltung zu modernisieren. Nur eine digitale Verwaltung ist effizient und zukunftsfähig. Wir nutzen den Rückenwind der föderalen Modernisierungsagenda und bringen mit den dort zwischen Bund und Ländern festgelegten Maßnahmen wichtige Digitalisierungs- und Modernisierungsprojekte in Sachsen weiter voran. Dabei ist klar, wir gehen diesen Weg nicht allein, sondern im engen Schulterschluss mit unseren Kommunen. Unser Ziel ist es, Verwaltungsleistungen, Dienstleistungen für Bürger und Unternehmen digitaler, serviceorientierter und vernetzter zu gestalten. Das gelingt jedoch nur, wenn wir Verfahren vereinfachen und standardisieren. Ich möchte mich sehr bedanken, dass es vor allen Dingen der Sächsische Landkreistag und der Städte- und Gemeindetag ist und dass es die Verwaltungsbürgermeister der 3 großen Städte von Leipzig, Chemnitz und Dresden, Ulrich Hörning, Ralf Burkhardt und Jan Pratzka sind, die diesen Prozess intensiv begleiten. Diese Kollegen und diese Institutionen haben gemeinsam mit unserer Amtschefin für Digitalisierung, Frau Delakiewicz, einen konkreten Maßnahmeplan untersetzt, mit Strukturen, rechtlichen Voraussetzungen, aber auch mit finanziellen Notwendigkeiten aufgebaut, die dafür sorgen werden, dass wir unsere Digitalisierung zu einem Erfolg machen. Und meine Damen und Herren, das kostet im ersten Punkt Geld. Und darüber werden wir in den nächsten Wochen und Monaten auch zu sprechen haben. Diese Investitionen kosten Geld, sorgen aber dafür, dass danach wirklich mit weniger Personal und effizienter und ich glaube auch für die Bürger und für die Unternehmen angenehmer wir hier unsere Verwaltung aufstellen. Und deswegen finde ich diesen Weg richtig und unterstütze ihn ausdrücklich, meine sehr verehrten Damen und Herren. Subsidiarität, auch ein großes Thema. Die kommunale Familie sagt zu Recht, dass viele Aufgaben mittlerweile auch in die Landeszuständigkeit oder Bundeszuständigkeit gewandert sind. Wir erleben gerade in der Diskussion mit der Bundesregierung zu der Sozialstaatsreform, dass viele Bundesleistungsgesetze nicht nur eine finanzielle Überforderung schaffen,

der kommunalen Ebene, und das ist definitiv der Fall. Kassenkredite der kommunalen Familie sind im vergangenen Jahr auf über 30 Milliarden Euro angewachsen. Ein großer Teil davon ist durch diese Bundesleistungsgesetze begründet. Das eigentliche Problem ist allerdings, dass das, was da passiert, nicht nur finanziell ein Desaster ist, sondern auch kein Beitrag für Demokratie. Weil Subsidiarität ist keine Angelegenheit von Aufgaben, die ohne Gestaltungsspielraum auf eine andere Ebene verlagert wird und dann ohne Geld. Das ist ein Geschäft zulasten Dritter, was unglaublich viel Frust erzeugt. Und wir sind mit Andreas Handschuh, unserem Chef der Staatskanzlei, ständig dabei, in der Bundesregierung dafür eine Veränderung zu organisieren. Wir müssen, meine Damen und Herren, dafür sorgen, dass dieses Geschäft zulasten Dritten, zulasten der deutschen Kommunen ein Ende findet. Demokratie wird nicht gelebt werden können, wenn auf der kommunalen Ebene nicht die finanziellen Mittel zur Verfügung stehen, um die Aufgaben zu leisten, die dorthin gehören. In den vergangenen Jahren ist da grundlegend etwas schiefgegangen. Es gibt zwei Möglichkeiten. Entweder der Bund ersetzt den Kommunen die Gelder, die notwendig sind, und wir reden hier über bis zu 30 Milliarden Euro, oder er beteiligt sich an einer Neuaufstellung dieses Sozialstaats, dass diejenigen, die Unterstützung brauchen, auch wirklich Unterstützung bekommen. Und dort, wo es nicht notwendig ist, wo der Einzelne stärker in der Verantwortung ist, dass wir die Dinge verändern. Aber den Status quo beibehalten, geht nicht. Demokratieverträglichkeit als vielleicht vierter Punkt. Ich will das Straßengesetz nennen, was uns hier gerade auch im Sächsischen Landtag beschäftigt. Ich finde, ein wichtiges Werk von Regina Krauser, in dem sie viele Punkte bündelt. Wir gehen da einen wichtigen Schritt, den wir sehen, hier auch bei der Carola-Brücke, vor 5 oder 10 Jahren noch völlig undenkbar, dass so ein großes Bauprojekt ohne Planfeststellungsverfahren als Bauprojekt einfach genehmigt, bewilligt und realisiert werden kann. Bis irgendwann jemand kam und gesagt hat, wir machen das. Ein Impuls kam nicht aus Deutschland, sondern aus Italien. Jetzt haben wir die Möglichkeit, bauen im Bestand Ersatzneubauten, ohne diese komplizierten, langwierigen und aus meiner Sicht auch überzogenen Vorschriften realisieren zu können. Wir sollten entlang dieses Straßengesetzes, was uns jetzt zur Beratung vorliegt, auch noch schauen, welche weiteren Möglichkeiten es gibt. Über 100, manchmal 150 Jahre gibt es in diesem Land Eisenbahnstrecken und erfahren seit 150 Jahren Züge. Jetzt kommt jemand und sagt, wir bauen ein zweites Gleis oder wir machen eine Elektrifizierung. Und wir organisieren einen Prozess, der so kompliziert ist, als würde man in eine völlig unberührte Landschaft eine neue Trasse legen. Das kann nicht richtig sein, das will die Bevölkerung nicht. Lassen Sie uns auch in diesem Punkt als Freistaat der Vorreiter sein, der Schneisen schlägt, dass solche Dinge sich auch bundespolitisch verändern. Zu den konkreten Dingen, die wir uns vorgenommen haben und über die wir mit dem Sächsischen Landtag gern intensiv sprechen, beraten und abwägen möchten, gehört, dass wir Behördenstrukturen verschlanken und modernisieren. Unter dem Dach der Landesdirektion Sachsen wollen wir zukünftig mehr Aufgaben bündeln. Wir wollen die Landesdirektion zu einer zentralen Vollzugsbehörde des Landes ausbauen. Unter ihrem Dach bündeln wir die Kompetenzen und die Expertise des Landesamts für Archäologie und des Landesamts für Denkmalpflege. Wir Sachsen haben ein reiches historisches Erbe, das wir in die Entwicklung unseres Landes klug integrieren müssen. Beides müssen wir in Einklang bringen. Mir geht es darum, dass Denkmalschutz auch in den nächsten Jahren gelebt wird, dass wir aber auf jeden Fall Entwicklung ermöglichen, und deswegen sind wir aus meiner Sicht zu zwei Dingen aufgefordert. Das eine, ein Denkmalschutzgesetz zu beschließen, was der Zeit entspricht, was Denkmalschutz und wirtschaftliche Möglichkeiten zusammenbringt und die vielen Kritikpunkte auch aus der kommunalen Ebene, aus der Eigentümerschaft mit aufnimmt. Und auf der anderen Seite eine Behördenstruktur schaffen, die effizienter ist als das, was wir haben. Und ich würde mich freuen, wenn wir gerade bei diesem schwierigen inhaltlichen Punkt eine gute, intensive, fachliche Diskussion führen können, die uns am Ende zu einem Punkt bringt, einen guten Kompromiss zu bringen und dieses Gesetz und auch die Strukturen für die nächsten Jahre zukunftsfähig zu machen. Die Landesdirektion soll zukünftig auch den Staatsbetrieb für Mess- und Eichwesen umfassen. Im Koalitionsvertrag haben wir uns für die Einrichtung eines Landesgesundheitsamts entschieden.
der Landesdirektion zugeordnet, kann es kosteneffizient seine Zukunft aufbauen.

aufnehmen. Auch das ist eine Erfahrung aus den vergangenen Jahren und ist, ich finde, eine gute Lösung, eine neue Struktur zu schaffen, ohne eine neue Behörde zu schaffen, sondern diesen Bündelungscharakter der Landesdirektion weiter zu schaffen. Künftig soll das Landesamt für Verfassungsschutz, eine eigenständige Abteilung, unter dem Dach des Sächsischen Staatsministeriums des Inneren sein. Die Ausbildung im Bereich Polizei, Justiz, Steuern kann an einer sächsischen Hochschule gebündelt werden. Wir wollen beim Polizeiverwaltungsamt ein zentrales Beschaffungswesen einsetzen und ein landesweites digitales Vergabe-, Beschaffungs- und Logistikmanagement einführen. Wir vereinfachen und beschleunigen Verwaltungsverfahren. Wir reduzieren die Berichtspflichten an das Statistische Landesamt. Wir beschleunigen Betriebsprüfungen und setzen dabei auf die Zusammenarbeit mit den Unternehmen. Wir vereinfachen weitere staatliche Kontrollen, wo immer möglich, und setzen auf mehr Vertrauen. Risikoorientierte Ansätze reduzieren bürokratische Lasten. Damit können wir Verwaltungshandeln auf jene Dinge konzentrieren, auf die es ankommt. Gefahren abwenden, Zukunft gestalten, Investitionen unterstützen, Gemeinwohl fördern. Wir sorgen dafür, dass sich Verwaltung weniger mit sich selbst beschäftigt. Deshalb sind die Behörden beauftragt, überflüssige interne Bürokratie umfassend abzubauen. Unser Ziel ist es, den bestehenden Regelungsumfang zu halbieren. Wir definieren einen Mindeststandard für wirksame Aufgabenkritik. Wir brauchen einen echten Verzicht auf Aufgaben, die nicht zu den Kernaufgaben der Verwaltung gehören. Wir pauschalisieren Leistungen und senken damit das Beantragungswesen und die Prüfnotwendigkeiten. Damit entlasten wir die Engagierten im Brand- und Katastrophenschutz. Wir ermöglichen den Kommunen mehr Handlungsspielraum durch Kommunalpauschalen. Wir wollen, dass Unternehmen gegenüber der öffentlichen Hand nur einmal ihren Berichtspflichten nachkommen. Und wir stärken, meine Damen und Herren, die Schulsozialarbeit. Wir legen staatliche Einrichtungen zusammen, sparen Standorte, bündeln Kompetenz. Wir bündeln sämtliche IT-Dienstleistungen beim staatlichen Staatsbetrieb Sächsische Informationsdienstleistung SIT. Es soll zentrale, standardisierte und sichere IT-Angebote und spürbare Synergieeffizienzen geben. Wir stärken die Resilienz der Systeme durch ein kontinuierliches Notfallmanagement. Wir legen räumlich ohnehin benachbarte Behördenstandorte zusammen. Wir reduzieren die Anzahl der Grundbuchämter von derzeit 25 auf 5 Standorte, wenn die Bundesregierung die digitale Voraussetzung dafür geschafft hat. Wir reduzieren die Anzahl der Fachbeiräte. Wir wollen die Fachaufsichten des Landes gegenüber der kommunalen Ebene reduzieren und damit Kommunen mehr Entscheidungsfreiheit geben. Wir reduzieren die Anzahl der Beauftragten, ebenso wie die Anzahl der Preise, die der Freistaat Sachsen vergeben wird. Und wir verändern, ganz, ganz wichtig, wenn Sie dem zustimmen, in einem Stichprobenverfahren, dass nicht mehr 50% der Fälle geprüft werden müssen, sondern maximal 10 bis 20%. Das ist die Einführung einer Vertrauenskultur. Das ist wirklich effizient. Das sorgt dafür, dass wir mit wesentlich weniger Personal auskommen müssen. Das ist aber auch die Kernkompetenz des Sächsischen Landtags. Und deswegen ist das ein Punkt, über den wir gern und intensiv miteinander sprechen können. Meine Damen und Herren, wir möchten das Antragswesen entschlacken und beschleunigen. So erreichen wir die schnellere Entscheidung von Bauanträgen durch verpflichtend digitale Einrichtung sowie weniger Unterlagen, die eingereicht werden müssen. Widerspruchsverfahren haben ihre Berechtigung, überhaupt keine Frage. Doch in der Praxis hat sich gezeigt, dass die Verfahren oft verzögern und Entscheidungen hinausschieben. Deshalb schaffen wir die Widerspruchsverfahren im Bereich von 27 Landesgesetzen ab und beschleunigen damit spürbar die Abläufe. Dieses Entfallen von Widerspruchsverfahren ist übrigens auch etwas, was ganz zentral erarbeitet worden ist von den beiden Spitzenverbänden, dem Sächsischen Landkreistag und dem Städte- und Gemeindetag, gemeinsam mit unserer Landesdirektion. Die Kolleginnen und Kollegen haben sich intensiv mit der Frage beschäftigt, wo führen Widersprüche in aller Regel dazu, dass dem Widerspruch

abgeholfen wird. Wo ist dies nicht der Fall? Wo gibt es Verzögerungen? Wo gibt es einen wirklichen Mehrwert? Und deswegen ist es spannend, über diese Liste zu sprechen, vielleicht auch über andere Punkte. Es ist vollkommen klar, hier ist eine enorme Einsparung an Personal möglich. Deswegen ist uns dieser Punkt wichtig und wir wollen ihn

0: Meine Damen und Herren, zum Thema Subsidiarität und Vertrauenskultur und ein neues Miteinander gehört ganz klar das neue Kommunalerprobungsgesetz. Ein Thema, was den Kommunen sehr, sehr wichtig ist, mit dem sie seit vielen Jahren kommen, was es übrigens auch schon in anderen Bundesländern gibt. Wir schlagen dieses vor. Kommunen sollen die Möglichkeit haben, Abweichungen von Standards, die wir vorgegeben haben, zu realisieren. Weitere Punkte im Antragsverfahren, im Prüfverfahren sind enthalten. Ich denke, dass das ein ganz, ganz wichtiger Punkt sein wird, um ein neues Miteinander mit der kommunalen Ebene zu erreichen. Insgesamt 8.773 Stellen sind möglich, über die kommenden Jahre abzubauen, wenn wir diesen Prozess mit großer Ernsthaftigkeit gehen. Für den Freistaat Sachsen möchte ich sagen, wir haben unseren Vorsitz der Ministerpräsidentenkonferenz im Jahr 2024 und 2025 explizit mit diesem Thema überschrieben und können sagen, dass das, was als föderale Modernisierungsagenda zwischen Bund und Ländern im vergangenen Dezember beschlossen worden ist, sehr wesentlich auf das hinfußt, was wir in diesen 12 Monaten erarbeitet haben und geschaffen haben. Und deswegen, finde ich, können wir jetzt auch mit gutem Gewissen an die Arbeit gehen, das hier im Freistaat Sachsen zu machen. Ich wünsche mir eine fachliche Diskussion, ein Gespräch auf Augenhöhe. Ich finde es spannend, über diesen Punkt zu sprechen. Er braucht auch das parteiübergreifende Zusammenwirken. Staatliche Strukturen sind etwas, was nicht von heute auf morgen immer wieder geändert wird, sondern was für Jahre und Jahrzehnte Bestand haben muss. Und hier ist es so, es geht darum, den besten Weg, die beste Struktur zu finden und sich auch gemeinsam noch einmal über die Frage zu beugen, welche Aufgaben sollten wir als Freistaat Sachsen haben? Was ist besser aufgehoben auf der kommunalen Ebene bei den Bürgern und bei den Unternehmen? Vielen Dank für Ihre Aufmerksamkeit.
1: Danke, Herrn Ministerpräsidenten, für seine Regierungserklärung. Wir kommen nun zur Aussprache. Folgende Redezeiten für die Fraktionen wurden festgelegt. CDU 32 Minuten, AfD 31 Minuten, BSW 15 Minuten, SPD 12 Minuten, Bündnisgrüne sowie Fraktion Die Linke 10 Minuten. Die Reihenfolge in der ersten Runde: AfD, CDU, BSW, Bündnisgrüne, Die Linke und fraktionsloser MDL. Für die Fraktion AfD ergreift nun Herr Kollege Urban das Wort.

Sehr geehrter Herr Präsident, sehr geehrte Damen und Herren Abgeordnete, Herr Ministerpräsident, Sie wollten uns heute zumindest dem Titel nach eine Modernisierungsagenda vorstellen. Ein Versprechen, das wir in all den Jahren Ihrer Regierungszeit schon oft gehört haben. Wenn es nach Ihren Ankündigungen ginge, müsste die sächsische Verwaltung längst ein Musterbeispiel für ein effizientes Staatswesen sein. Die Verwaltung ist jedoch nicht effizient. Die Verwaltung ist schwerfällig und in Teilen sogar wirtschaftsfeindlich. Und auch sonst steht der Freistaat Sachsen nach 35 Jahren CDU-Regierung schlechter. Sachsen befindet sich im Niedergang. Und seitdem Sie, Herr Kretschmer, das Ruder übernommen haben, hat sich dieser Niedergang sogar beschleunigt. 35 Jahre CDU und über 8 Jahre Ministerpräsident Michael Kretschmer, die Bilanz fällt ernüchternd aus. Die Arbeitslosigkeit steigt, die Geburten befinden sich im freien Fall, die Schulen verlieren spürbar an Qualität, Energie wird immer teurer, die Wirtschaft kämpft um jeden Auftrag. Angesichts einer derart desolaten Lage kann man nicht immer nur mit dem Finger auf andere zeigen und Berlin für alles verantwortlich machen. Nein, man muss angesichts dieser desaströsen Lage vor der eigenen Haustür kehren. Und genau diese fehlende Selbstkritik werfen wir Ihnen vor, Herr Kretschmer. Reden sind billig, Konzeptpapiere und Prüfaufträge sind geduldig. Ich prophezeie Ihnen schon heute, dass Sie mit Ihren wechselnden Partnern hier im Landtag wenig bis nichts erreichen werden. Mit Rot-Grün im Boot wird es niemals die notwendigen Reformen geben. Zunächst einmal sollte allen hier im Parlament eins klar sein. Ein Staat, egal wie effizient er theoretisch sein könnte, ist kein Selbstzweck. Am Ende eines

wie auch immer geplanten Staatsumbaus muss die Entlastung der Bürger und Unternehmen stehen. Aber das, was Sie vor 2 Wochen in Ihren Haushaltseckpunkten vorgelegt haben, verspricht den Bürgern keine Entlastung. Im Gegenteil. Ihr Kabinett ist sich einig, das eigene Regierungsversagen soll unter einem großen Schuldenberg begraben werden. So wird der Berliner Wortbruch von Friedrich Merz nun in Sachsen fortgesetzt. Mehr noch, die verfassungsrechtlich bedenkliche Grundgesetzänderung zur Neuverschuldung wird zur Basis Ihres Regierungshandelns. Noch unsere Kinder und Enkel werden für diesen finanzpolitischen Staatsstreich bezahlen müssen. Meine Damen und Herren, eine Modernisierungsagenda auf der Grundlage immer neuer Schulden ist keine Modernisierung. Da können Sie noch so viele Initiativen von uns kopieren. Die Verantwortungslosigkeit gegenüber zukünftigen Generationen überlagert alle guten Absichten. Vor fast einem Jahr haben wir hier an dieser Stelle über den Doppelhaushalt 2025-2026 debattiert. Damals war die Linie der CDU noch eindeutig. Anders als die SPD, anders als die Grünen, anders als die Linken hatte die Union sich festgelegt. Das Schuldenverbot in der sächsischen Verfassung, das gilt. Außerdem hatten Sie noch große Anstrengungen zur Konsolidierung der Staatsfinanzen angekündigt. Die wirkliche Arbeit beginne erst mit der Verabschiedung des Haushaltes. Der Reformdruck sei so stark wie nie, so lautete damals die Botschaft, vor nicht einmal einem Jahr. Substanzielle Sparmaßnahmen sind in diesem Jahr aber nicht erfolgt. Stattdessen planen Sie, das Land mit 1,4 Milliarden Euro neuen Schulden zu belasten. Heuchlerisch heißt es heute, Schulden aufzunehmen ist uns sehr schwer gefallen. Und trotzdem werden Sie es tun, weil Ihr weiter so, weil Ihre Zukunft mit Schulden finanziell abgesichert ist, im Unterschied zur Zukunft unserer sächsischen Bürger und Unternehmen. Die Regierung spricht beim Schuldenmachen von einer Haushaltnotlage. Eine Haushaltnotlage bei Rekordeinnahmen von 53 Milliarden Euro. 53 Milliarden Euro an Steuern. So viel Geld gab es noch nie in der Geschichte des Freistaates. Mit den neuen Schulden und den 500 Millionen Euro Steuermehreinnahmen, die unsere Bürger und Unternehmen letztes Jahr erwirtschaftet haben, stehen ihnen sogar 55 Milliarden Euro zur Verfügung. Das sind noch einmal 10% mehr als im aktuellen Doppelhaushalt. Sie sparen überhaupt nicht. Im Gegenteil, Ihr gieriger Staat wächst unaufhaltsam. Und was heißt das eigentlich? Rekordsteuereinnahmen bedeuten, dass unsere Bürger jedes Jahr noch länger für den Staat arbeiten müssen. Herr Kretschmer, wir haben jetzt Anfang Mai. Bis jetzt durften unsere Bürger noch keinen einzigen Cent ihres Verdienstes behalten. Mittlerweile müssen unsere Bürger bis Mitte Juli für den Staat arbeiten. Das ist eine Frechheit. Und weil das eine Frechheit ist, hat die Regierung die verdammte Pflicht, bei sich selbst den Gürtel enger zu schnallen. Aber Ihre CDU ist gerade dabei, sogar noch die Kosten für die Krankenkasse für Familien zu erhöhen, weil Sie und Ihre CDU mit dem Geld der Steuerzahler weder sparsam umgehen können noch sparsam umgehen wollen. Finanzminister Piwarz musste eingestehen, dass die Ausgaben des Freistaates davon galoppieren. Damit hat er recht. Aber wer hat denn die Zügel derart gelockert? Wer ist denn der Kutscher dieser Staatskarosse, dieser überdimensionierten? Das sind Sie, Herr Kretschmer, und niemand anderes. Bevor ich zur angeblichen Modernisierungsagenda spreche, blicken wir noch einmal kurz zurück. Als Sie, Herr Kretschmer, im Jahr 2017 Ministerpräsident wurden, hatte der Freistaat eine mehr als auskömmliche Personalausstattung. Seitdem haben Ihre CDU-geführten Regierungen 10.000 neue Stellen geschaffen. Wo ist dieses Personal untergekommen? Jetzt werden Sie sagen, Lehrer, Polizisten. Gut, dann erklären Sie uns aber auch, warum wird trotzdem effektiv weniger unterrichtet? Warum fühlen sich die Bürger nicht sicherer? Was machen Sie falsch? Zur Wahrheit gehört, ein guter Teil dieser über 10.000 Stellen ist in der Ministerialbürokratie, in den Landesbehörden und Nebenhaushalten versickert. Und dieser missbräuchliche Umgang mit Steuergeld hat System. Herr Ministerpräsident, Ihre Staatskanzlei wies 2019 Gesamtkosten von knapp 100 Millionen Euro aus. 2025 sind wir bei über 200 Millionen angekommen. Eine Verdoppelung der Kosten Ihres eigenen Hauses in 6 Jahren. Der Volksmund sagt, der Fisch stinkt vom Kopfe her. Die Staatsführung selbst ist in Sachsen eine treibende Kraft der Ausgabenexplosion. Und nun zu Ihrer Notagenda.

soll kaschieren, was in 9 Jahren versäumt wurde. 9 Jahre, in denen Sie mit Ihren grünen und roten Partnern Zeit gehabt hätten, das Land auf stabile Füße zu stellen. Zunächst verkündet Ihre Agenda einen Stellenabbau. Immerhin. Nach hartem Ringen sollen es 8.773 abgebaute Stellen sein bis zum Jahr 2040. Das ist kein Mut zu Reformen. Das ist politische Kosmetik. Das ist ein Eingeständnis reformerischer Impotenz. Sie nehmen sich 14 Jahre Zeit. Sie nehmen sich 14 Jahre Zeit und schaffen es nicht einmal auf das Niveau von 2017 zurückzukehren. Zum Glück wird lange vorher auch in Sachsen eine andere Politik gemacht werden. Das kann ich Ihnen heute schon versprechen. Sehr geehrte Damen und Herren Abgeordnete, ich verrate Ihnen, wie es besser funktionieren könnte, wenn man es wirklich will. Allein in den laufenden Haushaltsjahren 2025, 2026 gehen 2.172 Beamte und Beschäftigte in den Ruhestand. Und diese Dynamik wird sich noch weiter beschleunigen. Selbst unter Berücksichtigung von Schonbereichen, Stichwort innere Sicherheit, könnten wir in wenigen Jahren einen altersbedingten Stellenabbau von 10.000 Stellen umsetzen. Nach Auskunft des Finanzministeriums verliert der Freistaat bis 2040 knapp 40% seiner Beschäftigten infolge deren Eintritts in den Ruhestand. Die Demografie, so bitter sie an anderer Stelle auch sein mag, schenkt jeder kommenden Regierung den Personalabbau quasi auf dem Silbertablett. Wenn Ihnen diese Forderungen zu radikal sind, verweise ich gern auf die Allianz für Sachsen. Sie fordert den Abbau auf 80.000 Stellen bis 2035. Aber auch das ist Ihnen schon zu ambitioniert. Schon jetzt zeigen Sie, dass Sie nicht bereit sind, die Empfehlungen der Allianz zu folgen, wenn es Ihnen zu anstrengend scheint. Herr Ministerpräsident, der Ehrlichkeit halber sei gesagt, es gibt durchaus richtige Ansätze in dieser Agenda. Die Zusammenlegung von Behörden ist überfällig. Das Landesamt für Straßenbau und das Landesamt für Geobasisinformationen zusammenzuführen, ist vernünftig. Die Landesämter Archäologie und Denkmalpflege unter dem Dach der Landesdirektion zu bündeln, ist ebenfalls vernünftig. Auch die Konzentration der Standorte des Landesamtes für Schule und Bildung, die Zusammenführung der Grundbuchämter, die Zentralisierung des staatseigenen IT-Dienstleisters, all das folgt einer sinnvollen Logik. Doch eine Frage drängt sich auf: Warum erst jetzt? Was hat Sie jahrelang daran gehindert, den Steuerzahlern diese offenkundigen Doppelstrukturen zu ersparen? Und eine weitere Frage drängt sich auf: Was wird durch zusammengelegte Amtsstuben überhaupt eingespart? Wer Verwaltung nur von A nach B verschiebt, spart keinen Cent. Beziffern Sie uns doch die Reformrendite an irgendeiner Stelle, an irgendeinem Posten. Wie viel Euro spart durch Ihre Agenda der sächsische Steuerzahler? Und weil diese Fragen nicht geklärt werden, endet an dieser Stelle auch schon unsere Anerkennung für Ihr Programm. Die Überführung des Verfassungsschutzes ins Innenministerium, das ist nicht Teil einer Verwaltungsreform, sondern vielmehr ein politisches Signal. Eine Behörde, aus der heraus die demokratische Opposition bekämpft wird, ist so für alle ersichtlich dem Innenminister unterstellt. Eine für den politischen Wettbewerb missbrauchte Behörde. Der kurioseste Vorschlag Ihrer Modernisierungsagenda betrifft das neue Landesgesundheitsamt. Das wurde Ihnen im letzten Jahr von den linken Mehrheitsbeschaffern hier im Parlament aufgezwungen. An vielen Stellen werden Doppelstrukturen gestrichen oder zumindest der Versuch gestartet. Und hier wird ohne Not eine neue Behörde geschaffen. Bürokratieabbau sieht anders aus, meine Damen und Herren. Das, was Sie bei Digitalagentur, Zentrum für Fachkräftesicherung und Energieagentur planen, ist reine Kosmetik. Dieser ideologisch gewachsene Wildwuchs gehört nicht integriert. Er gehört auch nicht entschlackt. Er gehört komplett abgeschafft. Sie kennen die Empfehlungen der ministeriumsinternen Experten. Sie kennen unseren Antrag zur Auflösung überflüssiger Strukturen. Wir folgen nur den Empfehlungen der Experten, für die Sie den Mut nicht aufbringen. Erlauben Sie mir einen grundsätzlichen Gedanken. Behördenfusionen auf dem Papier sind das eine, aber eine echte Aufgabenkritik, das ist das andere. Die Verwaltung tut, was ihr aufgetragen wird, durch Gesetze, Verordnungen, Erlasse, Richtlinien. Wer Strukturen umbaut, ohne ihre Aufgaben zu hinterfragen, verschiebt lediglich Schreibtische. Er reformiert nicht.

0: Wenn wir ernsthaft über Modernisierung sprechen wollen, beginnen wir nicht bei Neubezeichnungen im Organigramm der Landesverwaltung. Wir müssen bei grundsätzlicheren Fragen ansetzen. Was muss der Staat überhaupt leisten? Was brauchen die Bürger? Und was ist über Jahrzehnte zum Selbstzweck geworden? Welche Kernaufgaben hat der Freistaat Sachsen und welche hat er nicht? Wo subventionieren wir Strukturen, die kein Bürger jemals nachgefragt hat? Strukturen, die niemandem dienen, außer einer linken Klientel im Vorfeld der Altparteien. Das eigentlich Bittere ist, im Finanzministerium und anderswo sitzen Fachleute, die genau wissen, was möglich wäre. Ihre Vorschläge liegen längst in den Schubladen. Was fehlt, ist nicht der Sachverstand. Was fehlt, ist der politische Wille. Befreien Sie Ihre eigenen Mitarbeiter aus diesem ideologischen Korsett. Heben Sie dieses Personal, seien Sie mutig. Und biedern Sie sich nicht länger bei denen an, deren Geschäftsmodell genau dieser aufgeblähte Staat ist, den Sie eigentlich zurückbauen müssten. Und machen Sie sich vor allem nicht auf Schritt und Tritt mit Ihrer Minderheitsregierung abhängig von unbedeutenden 5%-Parteien. Denn genau hier liegt der Knackpunkt. Die CDU lässt sich von der SPD regelmäßig erpressen. Sie, Herr Kretschmer, haben sich als größter Verteidiger der Brandmauer selbst in diese Sackgasse hineinmanövriert. Sie könnten in Sachsen mit wechselnden Mehrheiten regieren. Stattdessen haben Sie in Ihrem Koalitionsvertrag jede Zusammenarbeit mit der AfD ausgeschlossen. SPD, Grüne und Linke können Sie deshalb bei jedem Thema am Nasenring durch die Manege führen. Nicht Sie, Herr Kretschmer, führen diese Koalition. Nein, die wahre Regierungschefin sitzt neben Ihnen. Es ist Frau Köpping, die diese Macht zudem schamlos ausnutzt, um Vetternwirtschaft für ihr parteinahes Umfeld zu betreiben. In beinahe jedem Zeitungsinterview behaupten Sie, Herr Kretschmer, die AfD sei nicht bereit, zum Wohle des Landes an Lösungen für Sachsen mitzuarbeiten. Das, ich muss es so sagen, ist eine dreiste Lüge. Jeder kluge Gedanke aus Ihrer Modernisierungsagenda stammt von der AfD. Sie hätten diese Ideen schon längst umsetzen können, wenn Sie sich nicht hinter der Brandmauer verschanzen würden. Die AfD steht für Freiheit, Wohlstand und für einen Staat, der als Diener der Bürger auftreten muss. Man kann sich wie die Altparteien am Staat bedienen oder, und das ist AfD-Politik, man dient dem Staat, um unseren Bürgern das Leben zu erleichtern. Vielen Dank für Ihre Aufmerksamkeit.
1: Das war für die AfD-Fraktion Kollege Urban. Und es ist bereits auf dem Weg für die CDU-Fraktion Herr Kollege Hartmann. Bitte, Herr Kollege.
2: Sehr geehrter Herr Präsident, meine sehr verehrten Damen und Herren.
1: Moment, es war an. Versuchen Sie es nochmal, Herr Kollege.
2: Klingt besser. Sehr geehrter Herr Präsident, meine sehr verehrten Damen und Herren Abgeordnete. Heute führen wir eine Debatte, die weit über den üblichen parlamentarischen Alltag hinausgeht. Heute geht es um die Frage, wie handlungsfähig unser Freistaat morgen noch sein wird. Es geht darum, ob Sachsen den Mut hat, sich zu verändern, oder ob wir zulassen, dass Bürokratie, Fachkräftemangel, finanzielle Überforderung und immer neue Vorschriften unseren Staat weiter lähmen. Die Menschen im Land spüren längst, dass etwas aus dem Gleichgewicht geraten ist. Unternehmer warten monatelang auf Genehmigungen, Bürger verzweifeln an Formularen und Zuständigkeiten, Kommunen kämpfen zunehmend ums finanzielle Überleben. Und viele Menschen fragen sich inzwischen ganz grundsätzlich, funktioniert unser Staat eigentlich noch so, wie er funktionieren sollte? Diese Zweifel dürfen wir nicht einfach wegdiskutieren. Wir müssen sie ernst nehmen. Aber, und das sage ich genauso klar, Fatalismus bringt Sachsen keinen Millimeter voran. Und das, Herr Urban, was Sie gerade vorgetragen haben, ist Fatalismus. Sachsen befindet sich im Niedergang. Meine sehr geehrten Damen und Herren, wenn das, was hier 35 Jahre passiert ist seit der friedlichen Revolution, das, was die Menschen in diesem Land in den letzten 35 Jahren

0: Jahren geschaffen haben, nichts ist erobern. Dann frage ich Sie, was ist denn eigentlich etwas? Und deswegen, glaube ich, sind wir auch nicht bereit, uns von Ihnen diesen Freistaat seiner Entwicklung bis heute klein und schlecht zu reden. Unser Auftrag als Politik ist nicht, Probleme dauerhaft zu verwalten. Unser Auftrag ist es, Lösungen zu suchen und sie dann auch umzusetzen. Deshalb müssen wir jetzt handeln, nicht irgendwann, nicht in den nächsten Monaten, nicht nach der nächsten Wahl, nicht erst dann, wenn die finanziellen Spielräume vollständig verschwunden sind. Denn noch haben wir die Möglichkeiten, unseren Freistaat aus eigener Stärke heraus zu modernisieren. Und genau damit haben wir begonnen, genau nach dem Beschluss zum Doppelhaushalt 25/26. Und gleichwohl müssen wir uns an dieser Stelle auch selbstkritisch hinterfragen. Viele der Probleme, über die wir heute sprechen, sind nicht plötzlich entstanden. Die Warnsignale waren seit Jahren sichtbar. Bei den Kommunalfinanzen, bei der Überlastung unserer Verwaltung, bei demografischen Veränderungen, bei der Wettbewerbsfähigkeit unseres Wirtschaftsstandortes. Und ja, dafür tragen auch wir als CDU eine Mitverantwortung. Wir haben manches zu lange verwaltet, statt es grundlegend zu verändern. Wir haben an mancher Stelle zu sehr auf Stabilität gesetzt, obwohl längst klar war, dass neue Antworten nötig sind.
1: Herr Kollege Hartmann, erlauben Sie, ich würde wirklich bitten, die bilateralen Gespräche einzustellen. Ich kann mir vorstellen, dass die Reformagenda durchaus Anlass zu bilateralen Gesprächen gibt, aber die Diskussion wird sachgerecht im Parlament geführt. Bitte, Herr Kollege.
0: Herzlichen Dank, Herr Präsident. Verantwortungsvolle Politik zeigt sich nicht darin, Fehler zu leugnen. Verantwortungsvolle Politik zeigt sich darin, Konsequenzen zu ziehen. Und genau das tun wir jetzt. Denn die Lage ist ernst. Die finanziellen Spielräume werden immer enger. Der wirtschaftliche Druck nimmt zu. Die gesellschaftliche Ungeduld wächst. Gerade deshalb dürfen wir notwendige Reformen nicht länger vor uns herschieben. Im Eckwertepapier zur Haushaltsklausur unserer Fraktion im März haben wir deshalb unmissverständlich formuliert, Sachsen braucht keine kurzfristigen Notlösungen mehr. Sachsen braucht strukturelle Reformen. Wir müssen unseren Staat schlanker, schneller und moderner machen. Das bedeutet auch, Aufgaben kritisch zu hinterfragen, Zuständigkeiten zu bündeln, Digitalisierung endlich konsequent zu nutzen und dort Prioritäten zu setzen, wo der Staat wirklich gebraucht wird. Wir sollten uns auf den von Karl Schiller geprägten Grundsatz so viel Staat wie nötig besinnen. Die Klausur der Staatsregierung Ende April hat dafür entscheidende Weichen gestellt. Mit den Beschlüssen zur Modernisierung der Verwaltung, zur Entlastung der Kommunen und zur Vorbereitung des Doppelhaushalts 27/28 senden wir ein klares Signal. Wir wissen um die Größe der Herausforderungen und wir drücken uns nicht davor. Wer glaubt, wir könnten unseren Wohlstand dauerhaft allein durch immer höhere Ausgaben sichern, der irrt. Unsere Forderung nach einem Stellenabbau bis 2040 ist keine ideologische Frage. Sie ergibt sich aus der Realität, aus der demografischen Entwicklung, aus der finanziellen Lage und aus der Verantwortung gegenüber kommender Generationen. Und trotzdem gilt es, diesen Personalabbau verantwortungsvoll zu beginnen. Und ich persönlich bin sehr davon überzeugt, dass die personellen Einsparungen in der Zukunft größer sein werden als die jetzt formulierten 8.887 Stellen. Ich glaube aber gleichermaßen, dass man diesen Weg beginnen muss, um die Einsparungen und Effizienzen zu generieren, beispielsweise durch Digitalisierung und Verfahrensvereinfachung. Und dass es uns dann gelingen kann, gemeinsam mit dem Altersabgang einen vernünftigen und maßvollen Personalweg einzuschlagen. Und im Übrigen, Herr Urban, Personalabbau ist kein Mittel zum Zweck, sondern die Aufgabe oder das Personal folgt der Aufgabe. Und als erstes muss ich die Frage beantworten, wie die Aufgabe erfüllt wird. Ich kann doch nicht einfach lustig sagen, ich besetze keine Stellen mehr und dann schauen wir mal, was passiert. Sondern ich kann das Instrument der Altersabgänge vernünftig nutzen, wenn ich Personal reduzieren will, wenn klar ist, welches Personal ich für welche Aufgabe brauche und wo ich Personaleinsparungen auch tatsächlich generieren kann. Wenn man so herangeht wie Sie, muss man sich den Vorwurf fachlicher Impotenz gefallen lassen. Natürlich weiß ich, dass Reformen nicht nur überall Begeisterung auslösen.

Sie verlangen Kraft und den Willen, Prioritäten zu setzen. Und sie verlangen manchmal auch unbequeme Entscheidungen. Aber genau das ist es, wofür wir uns als Politiker zur Wahl gestellt haben. Für die Bereitschaft, auch schwierige Entscheidungen zu treffen, wenn es notwendig ist. Unser Ziel ist klar. Wir brauchen einen modernen Staat, der seinen Bürgerinnen und Bürgern besser dient. Nicht ein Staat, der sie ausbremst. Hierfür bedarf es einer Verwaltung, die wieder schneller, effizienter und bürgernäher arbeitet. Sowohl auf Landesebene als auch in unseren Kommunen. Denn unsere Städte, Gemeinden und Landkreise dürfen wir mit diesen Herausforderungen nicht alleine lassen. Liebe Kolleginnen und Kollegen, bei all dem geht es nicht um einzelne kleine Reformvorhaben. Es geht nicht um kosmetische Korrekturen. Es geht um einen grundlegenden Modernisierungsschub für unseren Freistaat Sachsen. Deshalb ist diese Agenda auch kein Projekt nur allein der Staatsregierung. Sie ist ein Angebot an das Hohe Haus. Lassen Sie uns gemeinsam beweisen, dass dieser Landtag in der Lage ist, große Reformen auf den Weg zu bringen. Lassen Sie uns gemeinsam Verantwortung übernehmen für die Zukunftsfähigkeit Sachsens. Denn eines ist klar, ein Weiter-so können wir uns nicht mehr leisten. Liebe

0: Ich freue mich, dass Sie auch heute wieder eingeschaltet haben zu einer neuen Ausgabe Ihres Regionalmagazins, wozu ich Sie recht herzlich begrüße. Bevor wir in die vielfältigen Themen einsteigen, habe ich noch einen Nachrichtenüberblick für Sie. Willkommen zu den Nachrichten. Berufsinformationszentrum jetzt in Wurzen. Das Berufsinformationszentrum, kurz BIZ, der Arbeitsagentur, ist ab sofort in Wurzen zu finden. Der bisherige Standort in Oschatz wurde aufgegeben, da die Räumlichkeiten zu klein geworden waren. Im BIZ erhalten Besucher Unterstützung rund um Berufsorientierung, Ausbildung und Jobsuche sowie bei digitalen Anträgen. Vor Ort können unter anderem Bewerbungen erstellt und gedruckt, Unterlagen eingescannt oder Online-Bewerbungen verschickt werden. Auch Hilfe bei den E-Service-Angeboten der Arbeitsagentur wird angeboten. Ausstellung erinnert an Grimmer Stadtgüter. Der Altertumsverein Grimmer widmet sich derzeit der Geschichte der ehemaligen Grimmer Stadtgüter. Die ersten Ergebnisse werden ab dem 17. Mai in einer kleinen Ausstellung im mittelalterlichen Wohnturm des Stadtgutes in der Leipziger Straße 5 präsentiert. Geöffnet ist jeweils von 15 bis 17 Uhr. Gleichzeitig ruft Vereinsvorsitzende Jana Kolata die Grimmer Bevölkerung dazu auf, eigene Erinnerungen, Geschichten oder Informationen zu ehemaligen Besitzern beizusteuern. Auch in den Sommerferien gibt es wieder Mitmachangebote für Kinder und Familien. Die Abstimmungsphase für das erste Kolditzer Bürgerbudget ist eröffnet. Bis zum 17. Mai können alle Einwohnerinnen und Einwohner ab 14 Jahren online über 19 Projekte abstimmen und dabei bis zu 3 Stimmen vergeben. Zusätzlich gibt es besondere Jugendwahltermine am 7. und 12. Mai im Rathaus, bei denen Jugendliche auch ohne Personalausweis teilnehmen können. Weitere Abstimmungsmöglichkeiten bestehen am 16. und 17. Mai beim Birkenfest. Die Gewinnerprojekte werden am 17. Mai um 15.30 Uhr bekannt gegeben. Die Stadt ruft alle Bürgerinnen und Bürger zur Teilnahme auf.
1: In der letzten Stadtratssitzung der großen Kreisstadt Grimma fand die Berufung der stellvertretenden Gemeindewehrleitung der Stadt Grimma statt. Der Berufung vorangegangen fand am 21. April die geheime Wahl sowie die Stimmenauszählung statt. Die Wahl fiel auf die Kameraden Daniel Klemm mit 13 gültigen Stimmen, Rico Schneider mit 20 gültigen Stimmen und Christian Dorner. Dieser erhielt 15 gültige Stimmen. Ebenfalls berufen wurde der Gemeindejugendfeuerwehrwart sowie dessen Stellvertreter. Mit 13 gültigen Stimmen fiel die Wahl auf Tim Felber sowie mit 11 gültigen Stimmen auf seinen Stellvertreter Kamerad Ronny Granzow.
0: Am 9. Mai um 14.30 Uhr findet in der Buchhandlung Bücherwurm in Grimma das sächsische Landesfinale des Vorlesewettbewerbes statt. 6 Schülerinnen und Schüler der 6. Klasse haben sich über mehrere Wettbewerbsstufen für diesen Entscheid qualifiziert. Der traditionsreiche Wettbewerb des Börsenvereins des Deutschen Buchhandels zählt zu den größten Leseförderaktionen in Deutschland und bringt junge Lesetalente auf die Bühne. Die Siegerinnen und Sieger der Landesentscheide ziehen im Juni ins Bundesfinale nach Berlin ein. Explosion in Grimma. Polizei sucht weiterhin Zeugen. Nach der heftigen Explosion eines Autos in Grimma bittet die Polizei erneut um Hinweise aus der Bevölkerung. In der Nacht zum 11. März war gegen 2 Uhr ein abgestellter Ford Focus in der Wurzner Straße detoniert. Durch die Wucht der Explosion wurde das Fahrzeug schwer beschädigt. Auch ein in der Nähe parkender VW Golf wurde in Mitleidenschaft gezogen. Verletzt wurde niemand. Die Kriminalpolizei ermittelt wegen des Herbeiführens einer Sprengstoffexplosion. Im Fokus steht dabei ein bislang unbekannter Mann, der möglicherweise wichtige Hinweise geben kann. Er soll mit einem orangefarbenen Mountainbike unterwegs gewesen sein, etwa 40 bis 50 Jahre alt sein und dunkle Kleidung sowie ein Basecap getragen haben. Die Ermittler prüfen zudem, ob ein Zusammenhang mit weiteren ähnlichen Vorfällen besteht. Hinweise nimmt die Polizei telefonisch entgegen. Grimmer Kraftsportler überzeugen bei Sachsenmeisterschaft. Bei den Sachsenmeisterschaften im Kreuzheben in Bautzen konnten 2 Athleten des SV 1919 aus Grimma starke Leistungen zeigen. Billy Henschel trat in der aktiven Klasse bis 74 Kilogramm an und brachte 100 Kilogramm gültig in die Wertung. Damit sicherte er sich den Titel und kehrte als neuer Sachsenmeister nach Grimma zurück. Auch Andy Meyer ging in der aktiven Klasse an den Start, allerdings in der Gewichtsklasse bis 105 Kilogramm. Nach einem Einstieg mit 200 Kilogramm steigerte er sich bis auf 220 Kilogramm, die er souverän bewältigte. Bei seinem dritten Versuch über 230 Kilogramm scheiterte er nur knapp und belegte am Ende einen starken vierten Platz.
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0: 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Das internationale Musikantentreffen ist ein Festival der Superlative. Vom 11. bis 13. September wird nach Grimma zu einer bunten und abwechslungsreichen Veranstaltung für Jung und Alt geladen. Musiker aus aller Welt treffen hier aufeinander und spielen in ihrem jeweiligen Genre an 3 Tagen um die Gunst des Publikums. Neben Attraktionen für Kinder und Erwachsene bietet diese Veranstaltung auch Raum zum Feiern und Tanzen. Tickets gibt es unter anderem bei Muldental TV, in der Touristinformation sowie bei den Konzerten des Jugendblasorchesters. Der Sommer in Grimma wird musikalisch und der Herbst setzt dann noch einen drauf. Zum internationalen Musikantentreffen lädt das Jugendblasorchester wieder Orchestergruppen aus der ganzen Welt nach Grimma ein. Dazu gibt es einiges zu tun, vieles läuft bereits schon und wir haben uns über den aktuellen Vorbereitungsstand informiert. Die Schreibtische im Jugendblasorchester Grimma sind voll, denn es gibt einiges zu tun. Nicht nur das traditionelle Muttertagskonzert am Sonntag auf dem Markt in Grimma steht bevor, sondern noch weitaus größere Events werfen ihre Schatten voraus. Als ein Festival der Superlative wird das internationale Musikantentreffen, welches alle 4 Jahre in Grimma ausgerichtet wird, bezeichnet. Zur 11. Auflage vom 11. bis 13. September wird Grimma wieder zur Heimat von Musikern aus aller Welt. Für Organisator André Ramlow ist das volksfestähnliche Event ein besonderes Highlight.
1: Es ist eine fest etablierte Größe in Grimma. Es ist unser 11. Wir machen das seit 1992 und man muss es einfach mal erlebt haben. Nicht bloß die musikalische Bandbreite, eben auch die vielen Kulturen, was man dort kennenlernt, von nicht bloß musikalisch, auch von Leuten her. Ne? Also wir haben ja nicht bloß aus Japan welche, wir haben auch welche aus Frankreich, aus Holland, von den Tschechen, von den Ungarn kommen welche, Serbien kommt auch jemand. Also es ist wirklich allerhand zu sehen, nicht bloß fürs Auge, auch fürs Gehör natürlich. Und es werden einfach schöne Tage.
0: Dafür gilt es aktuell, viel zu organisieren. Denn das Programm wird wieder vielfältig gestaltet sein.
1: Also wir haben wieder ein tolles, vollgepacktes, 3-tägiges Programm. Freitag geht's los, natürlich mit der Eröffnung von uns, vom Jugendblasorchester. Am Samstag wird wieder der große Parade durch die Stadt mit dem gemeinsamen Spiel dann im Stadion der Freundschaft stattfinden. Ab spätnachmittags dann der Publikumsliebling mit ganzen Formationen. Und Sonntag ist natürlich auch der ganze Tag voll gepackt mit vielen interessanten Musikformationen.
0: Musikformationen, die in ihrem jeweiligen Genre um die Gunst des Publikums spielen. Darüber hinaus steht die Verständigung und das Miteinander der Musikgruppen unterschiedlichster Länder im Vordergrund.
1: Das Besondere ist eigentlich, dass es so eine richtige, obwohl es so groß ist, familiäre Stimmung ist. Also Orchester nicht bloß aus Deutschland, sondern eben aus der ganzen Welt treffen sich dort, vernetzen sich und es ist einfach eine schöne Zeit zusammen. Nicht nur unter den Musikern, sondern eben auch mit dem ganzen Publikum. Und es ist ein tolles Aushängeschild für Grimma, Sachsen, aber auch Deutschland.
0: Die weiteste Anreise wird das japanische Orchester verzeichnen. Daran schließen sich Gruppen und Formationen aus aller Welt an. In der vergangenen Jubiläumsausgabe, bei dem das hiesige Jugendblasorchester zeitgleich sein 50. Bestehen feierte, konnten ganze 19 Musikformationen aus 5 Nationen in der Stadt an der Mulde begrüßt werden. Die Organisatoren danken herzlich für die große Unterstützung, die ihnen seit Jahren zuteil wird, um dieses besondere Ereignis möglich zu machen. Um gerade auch den weit angereisten Musikerinnen und Musikern eine schöne Zeit in Grimma zu bieten. Meist werden diese privat untergebracht. Dafür werden in diesem Jahr unter anderem noch Quartierseltern gesucht.
1: Ja, also wir haben natürlich viele Sponsoren, die uns schon langjährig unterstützen. Aber Sponsoren können wir immer gebrauchen. Also wer uns unterstützen will, auch als freiwillige Helfer, Quartiereltern, wie gesagt, oder einfach dann ein Ticket kaufen für das Wochenende, das hilft alles ungemein.
0: André Ramlow freut sich auf das anstehende, bereits traditionelle Großereignis in Grimma. Er erinnert sich gern an die vergangenen Musikantentreffen zurück, die immer außergewöhnliche Highlights boten. Aus dem Jubiläumsjahr blieb ihm ein Moment besonders in Erinnerung.
1: beim letzten Mal hatten wir mit dem Wetter ein bisschen Pech zu dem gemeinsamen Spiel in der, im Stadion der Freundschaft. Aber haben die Musiker alle ganz toll gelöst. Während es dann in Strömen geregnet hat, sind alle Musiker unter der Überdachung gekommen und haben einfach dort zusammen mit dem Publikum weitergespielt. Das war eigentlich ein tolles Erlebnis und hat super funktioniert und alle waren begeistert.
0: Die Wetteraussichten sind also zweitrangig, denn der musikalische Ausblick bleibt dessen ungeachtet und wird auch in diesem Jahr für einige Highlights sorgen. Tickets für die drei musikalischen Tage lassen sich ab sofort sichern.
1: Also die Tickets gibt es in der Stadtinformation, Krimmer. Bei unseren Konzerten, wenn wir überall unterwegs sind, dieses Jahr gibt es die natürlich. Auf dem Frische Markt sind wir jetzt immer mit dabei und auch bei Muldental TV in der Geschäftsstelle. Und wer dann überall nicht hinkommt oder eben die Zeit nicht hat, dann auch online gibt es die zu kaufen, bei uns unter der Website.
0: Vom 11. bis 13. September wird Krimmer also wieder Heimat internationaler Musikfreunde. Bei einem Event, welches sich über Besuch und Teilnahme freut. Das Ende des Monats April beschloss die Stadtratssitzung in Krimmer. Dabei ging es unter anderem um die Berufung der Gemeindewehrleitung sowie um den Bahnhofspark.
2: Am 30. April fand im Grimmer Rathaussaal die Stadtratssitzung für den Monat April der großen Kreisstadt Grimmer statt. Nach der Berufung der Gemeindewehrleitung stellte der Revierleiter der Polizeidirektion Grimmer, Richard Baldeweg, die Kriminalstatistik 2025 der Polizeidirektion Leipzig vor. Für die Stadt Leipzig waren es rund 65.000 Straftaten, im Landkreis Leipzig 13.126 und in Grimmer 5.450 Straftaten. Mit 61,6% liegt die Aufklärungsquote recht hoch. Schaut man auf die einzelnen Tätergruppen, so ist bei den Tätern im Kinder- und Jugendbereich ein Rückgang zu verzeichnen. Mit 94 Tatverdächtigen bei Kindern sind es 21% weniger und bei den Jugendlichen mit 250 Tatverdächtigen sind es 8% weniger. Bei den Erwachsenen wurden 1817 Fälle registriert und bei den nichtdeutschen Tatverdächtigen waren es 431. Im 10-Jahres-Vergleich bedeutet dies einen leichten Abwärtstrend. Gleiches gilt für Diebstahldelikte, wobei hier Fahrräder ausgenommen werden müssen. Und auch bei Rauschgiftdelikten, wobei hier die Legalisierung von Cannabis eine große Rolle spielt. Zur Beschlussvorlage stand auch die Durchführung der Maßnahme Umgestaltung des Bahnhofsparks. Sarah Melzer und Hedda Schork vom Ingenieurbüro Bauwesen GmbH Chemnitz stellten die Planung vor. Der Bahnhofspark umfasst eine Fläche von ca. 9000 Quadratmetern und soll mit der Umgestaltung deutlich aufgewertet werden, ohne den Charakter des Bahnhofsparks zu verlieren. Den Park durchzieht ein Wegenetz mit Haupt- und Nebenwegen. Die Vegetationsflächen sind ebene Rasenflächen mit Baum- und Strauchbewuchs, welche jedoch in den letzten sehr trockenen Sommermonaten gelitten haben und stark zurückgegangen sind. Deshalb müssen Bäume teilweise entfernt werden, werden jedoch durch Neupflanzungen ersetzt. Vorgesehen sind hier Obhutspatenschaften für die Bäume. Ebenfalls vorgesehen sind Strom- und Wasseranschlüsse, um den Platz auch mal für Feierlichkeiten besser nutzen zu können. Die Beschlussfassung erfolgte unter dem Vorbehalt der Gesamtfinanzierung. Die Gesamtkosten betragen rund 570.000 Euro. Über Fördermittel aus dem Förderprogramm Nachhaltige integrierte Stadtentwicklung werden 427.500 Euro gedeckt. Damit verbleiben der Stadt Grimmer noch ein Eigenanteil von 142.500 Euro. Weiterhin beschloss der Stadtrat die Mitgliedschaft im Verein Netzwerk Grimmer. Da sich die Stadt Grimmer im Verein für soziale, kulturelle und wirtschaftliche Themen die gesamte Gemeinde betreffend aktiv einbringen möchte, ist die Mitwirkung als Gründungsmitglied ein klares Bekenntnis. Informiert wurde weiterhin über die Anti-Graffiti-Aktion. Stromkästen wurden durch einen Graffiti-Künstler aus der Region verschönert. Dabei geht es nicht nur um Farbe, sondern auch um ein Zeichen gegen Vandalismus und die Hoffnung, dass dies auch künftig so bleibt und den Schmierereien damit ein Ende gesetzt werden kann. Damit ging der Stadtrat in den nicht öffentlichen Teil über.
0: Frühlingsstimmung und Motorenklang.

0: Das gab es im Trebsner Ortsteil Neichen. Beim Frühlingsfest rund um die Feuerwehr trafen sich zahlreiche Besucher und Oldtimer-Freunde. Ein Treffpunkt für die ganze Region.
1: Der kleine Ort Neichen, der einzige Ortsteil von Trebsen, der auf der Ostseite der Mulde liegt, veranstaltete am vergangenen Wochenende sein drittes Frühlingsfest. Dies fand vor den Toren der Freiwilligen Feuerwehr des Ortsteils statt. Verbunden war das Frühlingsfest mit einem Oldtimer-Treffen. Kommen wir aber erst einmal auf die Freiwillige Feuerwehr von Neichen zurück. 1896 ist als Gründungsjahr festgehalten und somit können die Florianzjünger auf 130 Jahre Prävention und Brandbekämpfung zurückblicken. Kurz vor Mittag traf der Landrat des Landkreises Leipzig, Henrik Reichen, auf dem Festgelände ein. Trebsens Bürgermeister Stefan Müller und die Vorsitzenden des Ortsvereins begrüßten den Gast aus Borna.
2: Sie kommen aber zunächst erst vielen Dank für Ihr Kommen. Vielen Dank auch für das Kommen aller, die das Frühlingsfest bereichern. Das sind die Oldtimer-Freunde, das sind viele Aktivitäten, die hier stattfinden. Und ich möchte die Gelegenheit nutzen, weil es so viele Leute heute mit beiwohnen können und aktiv verfolgen können, dass man denjenigen, die in so einem Verein Verantwortung tragen, Danke sagen. Danke an Frau Freiberg, danke an Frau Gärtner und den Helferinnen, die noch dabei sind. Der Christian von der Feuerwehr, der ist gut bekannt hier, nicht nur in Neichen und ganz Trebsen und überall und darüber hinaus. Weil A, arbeitet man auf dem Dorf zusammen, man hilft sich untereinander, da gehört die Feuerwehr mit dazu, da gehören die Vereine mit dazu, die Unterstützung der Stadt. Stefan Müller hat euch schon begrüßt und es ist natürlich wichtig, auch zum nächsten Projekt zu schauen. Und deswegen läuft Frau Freiberg mit so einer netten Dose hier rum. Eine Spende für Frühblüher, die hier am Radweg entstehen sollen. Also fleißig Kuchen essen, fleißig Kaffee trinken und wenn noch was übrig ist, dann in die Spendendose werfen. Es soll nicht stabbern, es soll rascheln.
1: An der Anmeldung des Oldtimer-Treffens trudelten mittlerweile im 3-Minuten-Takt Oldtimer-Freunde mit ihren Fahrzeugen ein. Allerdings war zu diesem Zeitpunkt die Ausstellungsfläche schon gut belegt. Die Palette der alten Fahrzeuge reichte vom Kleinkraftrad über Motorräder hin zum PKW. Bei den Nutzfahrzeugen dominierten die LKWs und die Traktoren. Jedes einzelne Fahrzeug stellt heute fast ein Unikat dar. Aus der Grillecke stieg der Rauch des Holzkohlegrills auf und da die Mittagszeit gekommen war, war der Andrang nach etwas Herzhaften entsprechend groß. Bürgermeister Stefan Müller und der Landrat schlenderten über das Gelände und wurden hier und da in Gespräche eingebunden. Eine kleine Dampflok zog Kraft des Dampfes mehrere kleine Anhänger, die als Sitzbank ausgelegt waren, mit ihren großen und kleinen Passagieren über die Schienen. Mittlerweile waren der Landrat und der Bürgermeister in die Personengondel eines Kranunternehmens eingestiegen und konnten aus einer Höhe von 40 Metern das Festgelände und ein Teil der naturbelassenen Muldeaue überblicken. Nach einem kurzen Schwenk wurden die Lokalpolitiker wieder auf den Boden der Tatsachen aufgesetzt und setzten ihren Rundgang weiter fort. Eine Tombola auf dem Festgelände versprach interessante Gewinne am Ende des Festes. Am Ende des Tages konnten die Veranstalter 292 Teilnehmer mit Fahrzeugen vermelden. Aus der Erfahrung heraus weiß man allerdings, dass sich mehr Oldtimer den Zuschauern vorgestellt haben als die gemeldete Zahl. Damit klang ein rundum gelungenes Frühlingsfest aus, das Neichen einmal mehr als lebendigen Treffpunkt für Feuerwehr, Oldtimer-Freunde und Gäste aus der ganzen Region präsentierte.
0: Großes Interesse und viele tierische Begegnungen. Beim Tag der offenen Tür im Tierheim Schgurtitz nutzten zahlreiche Besucherinnen und Besucher die Möglichkeit, einen Blick hinter die Kulissen zu werfen. Dabei stand ein Thema im Vordergrund, die Zukunft der Tiere.
1: Das Tierheim der Stadt Grimma in Schgurtitz führte wie so oft schon einen Tag der offenen Tür durch, um auf die Probleme und Möglichkeiten der im Heim zu verwahrenden Haustiere aufmerksam zu machen. Der Andrang war immens. Auf der einen Seite dem schönen Wetter geschuldet, auf der anderen Seite dem Interesse, was aus den über 60 in Verwahrung genommenen Tiere aus Grimma geworden ist. Dazu aber später mehr. Im Eingangsbereich stauten sich die Besucher, die an einer Führung durch das Haus teilnehmen wollten. In kleinen Gruppen von 6 Personen versuchten Mitarbeiter und Ehrenämter, die Besucherflut zu steuern. Im Mittelpunkt stehen natürlich die Tiere des Hauses. Mit erheblichem Aufwand versucht man, so viel Normalität wie möglich zu bewahren. Zu Beginn der Führung waren Katzenstuben. Kaum sichtbar haben sich die Stubentiger in ihre Höhle zurückgezogen und sind dort tiefenentspannt. Allerdings mussten die Samtpfoten ein Zimmer zugunsten eines Hundes räumen, der aus der Beschlagnahme in Grimma stammt. Die Hundezwinger, alle mit Auslauf, waren kaum besetzt. Der Grund ist ein guter. Viele Besucher verbinden den Besuch des Tierheimes damit, dass sie einen der Vierbeiner eine Runde Gassi führen. Diese Besucher warten auf der hinteren Tür und bekamen dort ein Tier für eine Runde, die ca. 45 Minuten bis eine Stunde dauerte. Auf der Streuobstwiese neben dem Tierheim waren Sitzgelegenheiten verteilt. Weiß bezogene Bierzeltgarnituren warteten auf die Besucherinnen und Besucher. An den verschiedensten Ständen konnte man sich mit Heimtierbedarf eindecken und auch spenden. Denn die Tierheime in Deutschland sind leider dringend auf die Mittel aus der Bevölkerung angewiesen. Um die kleinen Besucher kümmerte man sich beim Kinderschminken, damit sie an diesem Tag ein besonderes Aussehen hatten. Selbst Pflanzen für den Garten konnte man am Tag der offenen Tür für den guten Zweck erwerben. Obligatorisch war der mehr als reichhaltige Kuchenbazar, der am Ende des Tages fast komplett ausverkauft war. Auch Cocktails mit und ohne Alkohol konnte man sich mixen lassen. Und das Herzhafte gab es vom Grill. Bei manchen Besucher auf der Streuobstwiese war auch ein Hund an der Leine. Auf Nachfrage stellte sich heraus, es ist ein ehemaliger, der seit einem halben Jahr ein neues Zuhause gefunden hat. Wie sich die Beschlagnahme der Tiere aus Grimma auf das Tierheim auswirkt, erläutert uns Ricarda Höfer, Vorsitzende des Tierschutzvereins Muldental e.V.
3: Es war das natürlich eine immense Herausforderung. Erstmal der Tag an sich der Beschlagnahmung war schon sehr, sehr herausfordernd. Hier haben ja viele Tierheime die Tiere abgeholt, die sie übernommen haben. Und der richtige Bergarbeit, der hat dann natürlich danach auf uns gewartet, weil wir natürlich für jedes einzelne Tier Dokumentation führen mussten. Jedes einzelne Tier wurde fotografiert, der Chip ausgelesen. Der Tierarzt hat jedes Tier einzeln untersucht. Dafür wurden auch Befundberichte erstellt.
1: Die beiden Hunde, die Ricarda Höfer bei sich hat, stehen zur Vermittlung bereit. Der kleine Schwarze ist mit 18 Jahren und der Graue mit 15 Jahren in jedem Fall ein Kandidat für einen ruhigen Haushalt. Zum Abschluss noch ein Wort zu den Katzen. Leider ist die Katzenschutzverordnung in Sachsen noch nicht Gesetz. Die ungebremste Vermehrung wildlebender Katzen stellt unsere Tierheime immer vor große Herausforderungen. Der Tag der offenen Tür hat wieder gezeigt, wie wichtig ehrenamtliches Engagement ist. Und wie sehr jedes einzelne unterstützende Paar Hände zählt.
0: Gemeinsam in die Pedale treten und dabei etwas Gutes tun. Das Kinder- und Jugendhaus Come-In in Grimma hat zum Community Ride eingeladen, um auf die Bedeutung eines freiwilligen sozialen Jahres aufmerksam zu machen und Unterstützung für künftige FSJler zu gewinnen. Zahlreiche Radfahrer folgten dem Aufruf und setzten gemeinsam ein Zeichen für Engagement und Gemeinschaft.
1: Freiwillige Helfer sind in vielen Bereichen wichtig und gefragt. So auch im Kinder- und Jugendhaus Come-In der Diakonie Leipziger Land aus Grimma. Dort können junge Menschen ein freiwilliges soziales Jahr absolvieren und so das Haus unterstützen, neue Erfahrungen sammeln und sozial aktiv werden. Um den zukünftigen FSJler oder die zukünftige FSJlerin zu unterstützen, hat sich das Come-In etwas überlegt.
4: Und wollen dieses Haus gemeinsam mit der Stadt Grimma und mit dem Landkreis, die da Fördermittel geben, am Leben erhalten und das als offenen Treff für Kinder und Jugendliche hier bewahren. Und damit das gut funktioniert, brauchen wir eine FSJ-Stelle, also einen Freiwilligendienst für junge Menschen. Und für diesen Freiwilligendienst sammeln wir Spenden. Und da haben wir schon letztes Jahr zum Weihnachtsmarkt Spenden gesammelt und heute wollen wir mit Fahrradfahrern von fern und nah, mal sehen, wie viel wirklich kommen, gemeinsam einen kleinen Spendenausfahrt, einen Community Ride organisieren.
1: Viele Leute folgten dem Aufruf zum Community Ride am Freitag, dem 24. April und versammelten sich vor dem Kinder- und Jugendhaus am Nikolaiplatz. Jeder war herzlich willkommen, egal ob Profi oder Freizeitradler. Auch einige Kinder und Jugendliche, welche das Come-In regelmäßig besuchten, waren anwesend und versorgten die Gäste mit Waffeln und Getränken. Für sie stellt das Kinder- und Jugendhaus eine wichtige Stütze beim Erwachsenwerden dar.
4: Also es ist ein großes Haus, ein altes Haus, was schon lange für die soziale Arbeit da ist. Und in diesem Haus arbeitet quasi ein Sozialarbeiter, der die Räume offen hält für junge Menschen, die vielleicht nicht ganz regelmäßig in den Verein gehen oder zu Hause viel Platz haben, sondern die einfach einen Ort brauchen, um sich jugendgemäß zu treffen. Und das sind hier Menschen aus, junge Menschen aus der Umgebung. Also wir sind ja hier am Nikolaiplatz, das heißt auch aus der regionalen Umgebung. Es geht bis Bennewitz, bis Kolditz. Wir haben ja viele Besucher am Tag. Zwischen 30 und 80 Besucher und Besucherinnen am Tag, und da ist hier viel los. Und das Haus ist einfach offen. Hier gibt es die ganz normalen Sachen wie was zu trinken, eine Toilette, aber eben auch Möglichkeiten ins Gespräch zu kommen. Und wenn es Sorgen, Herausforderungen, Probleme gibt, kann man mit dem Sozialarbeiter reden und der kann dann zu Hilfe weitervermitteln auch, oder auch die ein oder anderen Tipps geben.
1: Nach einer kurzen Belehrung sowie Sicherheitshinweisen folgte 15 Uhr schließlich der Startschuss. Passend dazu ließ sich auch endlich die Sonne blicken. Die Polizei sperrte den ersten Teil der Strecke ab, bis die ca. 35 teilnehmenden Radfahrer über die Pöppelmannbrücke verschwanden. Bei der Tour konnten die Teilnehmenden zwischen einer 20 Kilometer langen Strecke über die Stadt Trebsen sowie einer 45 Kilometer langen Strecke über die Stadt Wurzen entscheiden. Die meisten entschieden sich dabei für die kürzere Strecke und nur 3 Teilnehmer radelten nach Wurzen. Die Spendenausfahrt fand in diesem Rahmen zum ersten Mal statt. Aber Stefan Winkelmann kann sich nach diesem ersten Community Ride weitere vorstellen. Auch diejenigen, welche nicht an der Radtour teilnehmen konnten, aber trotzdem etwas spenden möchten, können dies tun.
4: Also das Einfachste ist, auf unsere Homepage zu schauen. Da gibt es quasi die Möglichkeit, verschiedenen Wegen zu spenden, auch über PayPal und alle anderen Möglichkeiten. Man kann auch bei uns anrufen und fragen, wie das funktioniert. Oder man kann, selbst eine Barspende wäre theoretisch möglich. Man müsste das ein bisschen anmelden.
1: Am Ende des Tages wurden mit Hilfe des Community Rides über 800 Euro an Spenden gesammelt. Somit stellte sich dieser als erfolgreich dar und soll auf jeden Fall wiederholt werden. Nicht nur das Geld ist ein schöner Effekt, sondern auch die Bewegung, die Kommunikation und der Spaß, welcher allen Teilnehmenden deutlich anzusehen war.
0: Die Farbschmierereien in Grimma nehmen zu. Graffitis stehen zwischen Kunst und Ärgernis. Wie sich diese entfernen lassen und welche Herausforderungen dabei zu beachten sind, das gab es bei einem Vorführtag in Grimma zu entdecken.
5: In der vergangenen Zeit blieb Grimma von Farbschmierereien an öffentlichen und privaten Gebäuden und Anlagen weitgehend verschont. Doch das ist mittlerweile vorbei. An vielen Bauwerken sind die farblichen Schmierereien Alltag geworden. Die Respektlosigkeit einiger weniger gegenüber dem, was andere Menschen erschaffen haben, ist schwer zu ertragen. Und das wirft ein schlechtes Bild auf Grimma. Die große Mehrheit der Bewohner von Grimma möchte gern, dass die Farbschandflecken wieder verschwinden. Die Stadtverwaltung Grimma organisierte mit der Firma Kärcher zu diesem Thema einen Vorführtag, wie die Schmierereien wieder entfernt werden können. Dieser fand an der Steinbrücke und in den Arkaden des Augustin-Gymnasiums, wo auch allerhand Farbe versprüht wurde, statt. Im Vorfeld sammelten sich Interessierte und Schaulustige am Muldeufer hinter der Klosterkirche. Die Gerätschaften waren bereits aufgebaut, mit deren Hilfe die Farbschmierereien entfernt werden können. Wichtig ist natürlich dabei, dass der Farbanstrich von Bauwerken oder das Bauwerk selbst nachhaltig nicht beschädigt wird. Unter den Anwesenden waren neben vielen Stadträten auch Vertreter des Polizeireviers Grimma mit Revierleiter Richard Baldeweg. Grimmas Oberbürgermeister Tino Kiesig begrüßte die Anwesenden.
6: Es geht einerseits natürlich, diese Technologien kennenzulernen, weil wir haben ganz viele wissbegierige Fachleute, die das wissen möchten, wie das funktioniert. Wir wollen aber auch mit dieser Aktion nicht nur das Zeichen setzen, sondern sensibilisieren und möchten eigentlich auch den Appell an alle richten, dass wir gegenseitig aufeinander besser aufpassen, dass wir auch sowas nicht weiter dulden und dass eben Wegschauen nicht die richtige Lösung ist.
1: 3 Technologien der Reinigung der Flächen wurden vorgestellt.
5: Die erste besteht aus einer relativ leicht zu bewegenden Anlage, die aus einer Druckgasflasche CO2 entnimmt, in kristallines Trockeneis

Die beiden ersten Modelle benötigen einen Kompressor und einen Stromanschluss. Nach dem Starten kann es ohne weitere Rüstarbeiten gleich an die Reinigung gehen. Ein Mitarbeiter der Produktfirma demonstrierte die Handhabung. Die Neugierde der Anwesenden war groß und nach wenigen Minuten war auch schon der erste Laie am Strahler. Handschuhe und Schutzbrille sind als Ausrüstung nötig, aber mehr auch nicht. Dann ließ es sich der Direktor des Gymnasiums St. Augustin und Stadtrat Carsten Schrempel nicht nehmen, die Strahlpistole selbst zu führen. Bei aller Begeisterung, das Entfernen der Schmierereien ist mit Sicherheit aufwendiger als das Anbringen. Auch der Revierleiter der Polizei, Richard Baldeweg, versuchte sich in der Entfernung der Farben. Eine Herausforderung sind offenporige Bauwerke, wie zum Beispiel die Säulen der Arkaden oder der Rochlitzer Porphyrtuff an der Steinbrücke. An der Steinbrücke war man zwischenzeitlich gegen einen größeren Schandfleck vorgegangen und konnte ihn dementsprechend minimieren. Damit Grimmer auch in Zukunft sein Gesicht behält, braucht es neben wirksamer Reinigung vor allem eines: Respekt vor dem Eigentum und dem, was andere geschaffen haben.

0: Ein grandioses Spiel zum Saisonabschluss präsentierten die ESA Krimavolleys. Zwar reichte es nicht zum Sieg, dennoch wurde ein spannendes Spiel den Zuschauern geboten.
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0: Mit 338 Zuschauern war Krimas Muldentalhölle am letzten Heimspieltag gegen den Tabellenzweiten der Sparda Zweite Liga Pro, Navarro Straubing, recht gut besucht. Mit Straubing gastierte der fast Vizemeister in Krimas Hölle und wollte durch einen Sieg seinen zweiten Platz festigen. Krimas Damen hingegen hatten da noch etwas dagegen, denn mit einer guten Leistung und einem etwaigen Sieg im letzten Saisonspiel wollte man sich gebührend bei den Fans bedanken und in die Sommerpause verabschieden. Dies gelang nur zum Teil, denn bereits den ersten Punkt musste man an den Gast abgeben. Es sollte dennoch nicht lange dauern und man nahm das neue Parkett richtig in Beschlag und setzte sich bis auf 6:2 vom Gegner ab. Bereits von Anbeginn spielten die Gastgeberinnen frech auf und boten den Straubingerinnen mächtig Gegenwehr. Krimma 1, 2 Punkte in Vorderhand, kämpfte um jeden Punkt und so sollten sehenswerte lange Ballwechsel das Bild des Spieles prägen. Erst nach dem 15:15 Ausgleich durch Paula Gürsching konnte Navarro den Vorteil auf seine Seite ziehen. Mit der großen Unterstützung im Rücken kämpfte sich Krimma erneut heran und konnte durch Ilva Holthüß auf 19:19 ausgleichen. Es war ein abwechslungsreiches und schnelles Spiel, welches den Fans beider Lager bereits im ersten Satz präsentiert wurde. Vorderhand Straubing, dann Wechsel nach Krimma, zurück zu Straubing, erneut glich Krimma aus, doch sollte dann beim Stand von 24:24 Navarros Elisabeth Hogan-Delaney ihr Team zum Satzball bringen. Nach Aufschlag von Soa Franklin ist es etwas später Paula Gürsching, welche mit Hilfe des Grimmauer Blockes den 26:24 Satzgewinn erzielt. Auch im zweiten Satz wurde den Zuschauern ein starkes Spiel auf beiden Seiten geboten. Nach anfänglichen Gleichständen setzte sich der Gastgeber dann leicht vom Gast ab und konnte im weiteren Spielverlauf das Heft dann richtig in die Hand bekommen. Bis zu 5 Punkte brachte das Team von Trainer Jorge Munari im zweiten Satzabschnitt zwischen sich und den Gegner und konnte diesen auch lange Zeit behalten. Besonders Grimmers Blockarbeit, die Angriffe von Merit Singer, Hanna Polzin und besonders von Außenangreiferin Sophie Dreblow brachten das Heimteam in eine aussichtsreiche Lage zum Satzgewinn. Auch wenn Navarro Straubing nochmals bis auf 23:24 verkürzen konnte, hätten sie durch Lara Bamberger fast ausgeglichen, doch senkte sich ihr Angriffsschlag knapp hinter der Auslösung.

Linie. 25 zu 23 für Grimma und Ausgleich zum 1:1 Satzstand. Grimma versteckte sich nicht und bot auch im dritten und vierten Satz seinem Kontrahenten weiterhin Paroli. Auch wenn dieser nun erst recht aufdrehte und seine ganze Klasse nach vorn brachte, so konnte man doch stolz auf die ESA-Grimma-Volleys sein. Immer wieder brachten sie sich ins Spiel zurück. Es sollte aber am Ende einer kräftezehrenden Saison nicht mehr zum Sieg reichen. Mit den folgenden zwei Satzständen von 25 zu 15 von Navarro Straubing gingen die Punkte beim 3:1 nach Sätzen an den Gast. Paula Gürsching von Navarro Straubing und Sophie Treplow von den ESA-Grimma-Volleys wurden als beste Spielerinnen ausgezeichnet. Mit stehenden Ovationen wurde die Heimmannschaft minutenlang bedacht. Kaum ein Fan verließ zu diesem Zeitpunkt die Halle, denn noch gab es einen negativen Anlass. Wie in jedem Jahr am Saisonende wurden einige der Spielerinnen verabschiedet. Sie werden das ESA-Grimma-Trikot an den Nagel hängen und ihren Weg in einem etwaigen anderen Team bestimmt weitergehen. Neben Marie Treplow, Frank-Kalina Barke, Megan Bartel, Sally-Marie Maron, Sydney Moore wird auch Hanna Polzin die Mannschaft und den Verein verlassen. Hanni, das ehemalige Teamküken, welche das Volleyballspiel von der Pike auf in Grimma erlernte, wird ab der nächsten Saison in der amerikanischen College-Liga aufschlagen. Mit einem Mannschaftsdankeschön an alle Sponsoren und Helfer ließ man dann den Abend gemütlich ausklingen. Das war unsere Sendung für die zweite Maiwoche unseres Regionalmagazins. Das Regionalmagazin können Sie sich noch einmal ganz genau einprägen, denn hinter den Kulissen geschieht bei uns einiges. Wir arbeiten an einigen Überraschungen für dieses Format und da sollten Sie gespannt sein und auf jeden Fall auch nächste Woche wieder einschalten.

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5: Hallo und herzlich willkommen zur Drehscheibe Lausitz am Montag, dem 11. Mai. Ich begrüße Sie zu unserer gemeinsamen halben Stunde mit den neuesten Meldungen aus der Lausitz. In der Stadt Görlitz wurden die Einwohner am gestrigen Sonntag zur Wahlurne gebeten. 4 Kandidaten haben für das Oberbürgermeisteramt der Europastadt gebuhlt. Keiner der Kandidaten erreichte jedoch die absolute Mehrheit. Aus diesem Grund findet am 31. Mai die Stichwahl zwischen den 2 Kandidaten mit den meisten Stimmen statt.
6: Am vorigen Sonntag fand in Görlitz die Oberbürgermeisterwahl statt. 44.479 Wahlberechtigte hätten ihre Stimmen für einen der 4 Kandidaten abgeben können. Nur 26.141 Wahlberechtigte haben von ihrem Wahlrecht Gebrauch gemacht. Das entspricht einer Wahlbeteiligung von 58,8%. Über das vorläufige Wahlergebnis informierte gegen 19:30 Uhr des Wahltages im Technischen Rathaus in der Jägerkaserne Katrin Burkhardt, die Wahlleiterin und Hauptamtsleiterin in Görlitz.
7: Also wir haben nach dem ersten Wahlgang ein vorläufiges Endergebnis. 49,1% für Herrn Urso, den Amtsinhaber, 44,3% für Herrn Lippel, 3,4% für die Kandidatin der Linken, Frau Christian, und 3,2% für den Einzelbewerber Herrn Jeschke. Das bedeutet im Endergebnis, dass kein Bewerber derzeit die absolute Mehrheit hat, also über 50%, und es damit zu einem zweiten Wahlgang kommt. Wir schauen uns das natürlich noch mal ganz genau an, aber so sieht es derzeit aus.
6: Sabine Christian und Hagen Jeschke sind aufgrund der geringen Wählerstimme nicht mehr dabei. Die Wahl zwischen Amtsinhaber Octavian Urso, der 12.750 Stimmen erhielt, und Sebastian Wippel mit 11.512 Stimmen, wird am 31. Mai entschieden. Dann reicht die einfache Mehrheit für die Entscheidung, wer in den nächsten 7 Jahren Oberbürgermeister der östlichsten Stadt Deutschlands sein wird.
8: Am Sonntag sind die 59. Hoyerswerda Musikfesttage zu Ende gegangen. In der Lausitzhalle hatte das Sinfonische Orchester Hoyerswerda unter Leitung von Eva Meitner musiziert. Als Solistin war die Violinistin Josefa Kühn vom Landesgymnasium für Musik Dresden dabei. Insgesamt hatten rund 3.200 Gäste die Veranstaltungen der Musikfesttage besucht, deutlich mehr als im Vorjahr.

0: Das Konzept von Organisatorin Christiane Vogel, das musikalische Highlight jünger zu machen, jüngere Leute anzusprechen, ist aufgegangen, sagte sie der Lausitzwelle. Auch die Schülerkonzerte sind sehr gut angenommen worden. Ein Höhepunkt war dann auch das Konzert Philharmonic Rock, das großen Anklang fand. Rund 270 Künstler aus aller Welt und Sachsen hatten in den vergangenen 4 Wochen insgesamt 16 Konzerte unterschiedlichster Genres gespielt. Die Erfolgsgeschichte geht also weiter und alle dürfen sich auf das Jubiläum, die 60. Musikfesttage im kommenden Jahr in Hoyerswerda freuen.
1: Der neue Anbau der Oberschule Hoyerswerda, der den Schülern mehr Platz zum Lernen ermöglichen soll, steht. Der sächsische Kultusminister Konrad Clemens ließ sich die Chance nicht nehmen, das neue Objekt zu begutachten. Passend dazu übergab er der Schule einen Zuschuss in Höhe von ca. 192.000 Euro aus dem Startchancenprogramm für eine passende Einrichtung der noch leerstehenden Räume. Mit den Geldern werden die Vorstellungen eines weiteren Computer- und Musikraums sowie die Verwirklichung individueller Klassenräume zur Umsetzung des praxisorientierten Lernkonzepts zur Realität. Mit der neuen Betriebnahme 2020 nach der Grundsanierung stiegen die Schüler- und Anmeldezahlen, sodass die Räume schnell zu voll und zu klein wurden und ein differenziertes Arbeiten nicht mehr möglich war, so die Schulleiterin. Mit der Idee eines Anbaus an die Oberschule können nun auch die 10. Klassen eine separate Lernlandschaft mit großen, hellen Räumen nutzen. Komplett bezugsfertig soll der Anbau zum neuen Schuljahr im August sein.
2: Die wichtigste Straße im Elsterwerder Stadtteil Elsterwerder West ist endlich wieder befahrbar. Die sogenannten Nebenanlagen, sprich vor allem die Fußwege der August-Bebel-Straße, sind erneuert worden. Nach den ersten Planungen im Jahr 2022 begannen 2024 die Arbeiten. Knapp 1,7 Millionen Euro sind schlussendlich investiert worden. 766.000 davon kamen aus Fördermitteln. Schwierigkeiten bereitete laut bauausführendem Unternehmen vor allem das kaum vorhandene Gefälle der Straße, welche aus Kostengründen nur in den Randbereichen erneuert werden konnte.
3: Also wir wünschen alles Gute, gutes Gelingen. Möge in dieser Straße nur Gutes passieren, keine Unfälle, habt Freude dran und dann würde ich sagen, auf zum nächsten Bauabschnitt. Alles Gute. Und Schnipp.
2: Parallel zur Freigabe eröffnete die Lausitzer Kabelgesellschaft LKG ihr Büro in der ehemaligen Hexe in der August-Bebel-Straße. Der städtische Kabelbetreiber Elektronik-Service Brandhorst, welcher seit einigen Jahren zur LKG gehört, betreibt die Fernsehkabelnetze in Elsterwerda und ist aktuell dabei, in der Stadt den Ausbau der Glasfaseranschlüsse voranzutreiben. Tatsächlich fertiggestellt ist die Sanierung der August-Bebel-Straße damit aber noch nicht. In einem zweiten Abschnitt soll auch der Bereich von der Südstraße bis Höhe Förderschule saniert werden. Aktuell wartet man diesbezüglich aber noch auf Fördermittel. Ein Baubeginn wird hierfür 2027 oder 2028 anvisiert.
4: Elbe Elster als neuer Food-Hotspot der Lebensmittelindustrie? Das ist seit geraumer Zeit der Plan. Zumindest hat das der ehemalige Landrat Christian Jaschinski bereits vor 2 Jahren ins Rollen gebracht. Jetzt gibt es weitere Entwicklungen, was den Lebensmittelcampus betrifft. Diese und weitere Meldungen aus der Lausitz jetzt.
5: Seit 2 Jahren plant der Landkreis Elbe-Elster die Einrichtung eines Campus zur nachhaltigen Lebensmittelerzeugung im Gewerbegebiet Massen bei Finsterwalde. Das Zukunftsprojekt soll Forschung, Landwirtschaft und regionale Unternehmen enger miteinander verbinden. Dem Ziel ist man nun einen Schritt näher gekommen. Der Kreisentwicklungsausschuss in Herzberg bestätigte nun, dass man die Mitgliedschaft im Deutschen Institut für Lebensmitteltechnik bestätigen will. Das Institut ist einer der wichtigsten Partner für den geplanten Campus. Erklärtes Ziel sei es, mithilfe moderner Trenntechnik Rohstoffe in höherwertige Bestandteile zu zerlegen und damit neue Produkte und Wertschöpfungsketten zu schaffen. Davon sollen vor allem die landwirtschaftlichen Unternehmen in Elbe-Elster profitieren können. Der Bautzener Oberbürgermeister Carsten Vogt hat Radibor, Groß-Dubrau und Malschwitz zur Zusammenarbeit aufgerufen. Bei den von den 3 Heidelandgemeinden organisierten Unternehmertreffen in Radibor erklärte er, dass Bautzen und sein Umland nur als Einheit den aktuellen Herausforderungen begegnen und vom Strukturwandel profitieren könnten. Als Beispiel nannte er das Bauforschungszentrum, für das Praxispartner aus dem Handwerk benötigt würden. Auch die geplante Gästekarte und der Masterplan für den Stausee seien Projekte, die für die gesamte Region bedeutsam sind. Anders als in der Vergangenheit, so Vogt, blockiere Bautzen nicht mehr die Entwicklung von Baugebieten in

0: seinen Nachbargemeinden. In Bischofswerda ist Gregor Jockwitz als Skibock des Jahres 2025 ausgezeichnet worden. Der 71-jährige Tischler engagiert sich seit Jahren für die Skibock-Tradition und fertigte allein im vergangenen Jahr mehrere neue Exemplare an. Besonders der Skibock von der katholischen Kirche St. Benno sorgte mit wechselnden Dekorationen für Aufmerksamkeit. Auch für die bevorstehende 800-Jahr-Feier plant Jockwitz bereits ein weiteres Projekt. Die Auszeichnung wird seit 2017 jährlich für kreative Beiträge rund um das Wahrzeichen der Stadt vergeben. Nach den Osterferien ist im Landkreis Oberspreewald-Lausitz die praktische Radfahrausbildung für Viertklässler gestartet. Organisiert wird sie von der WEKWA. Bis zu den Sommerferien absolvieren die Kinder einen Fahrradparcours und trainieren sicheres Verhalten im Straßenverkehr. Vom Anfahren bis zum Abbiegen. Ziel dabei ist, die Unfallrisiken zu verringern und die eigenständige Mobilität zu stärken. Für die Durchführung werden weiterhin ehrenamtliche Helfer gesucht, die stundenweise unterstützen. Der Landkreis sichert gemeinsam mit Schulen und Polizei die Verkehrserziehung langfristig ab. Interessierte können sich bei der WEKWA in Lauchhammer telefonisch oder per E-Mail an schmidt@wegwa.de melden. In Niesky und den Ortsteilen laufen aktuell Straßenreparaturen. In der Stadt werden unter anderem die Ortsverbindung Niesky-Ödernitz, die Fichtestraße und die Poststraße repariert. Weitere Arbeiten gibt es in See, Kosel und Ödernitz. Die Reparaturen erfolgen im sogenannten DSK-Verfahren. Dabei werden dünne Asphaltschichten in Kaltbauweise aufgetragen, um die Fahrbahn schneller zu sanieren und ihre Nutzungsdauer zu verlängern. Die Stadt weist darauf hin, dass es während der Arbeiten kurzfristig zu Einschränkungen kommen kann. Die Lausitzer Füchse begrüßen zur neuen Saison ein bekanntes Gesicht in Weißwasser. Der 19-jährige Lenny Elving wechselt vom SC Riesersee nach Weißwasser. Der junge Verteidiger, der von 2015 bis 2019 bereits für die Lausitzer Jungfüchse auflief und später auch für die Eisbären Juniors Berlin und für die Nachwuchsteams der deutschen Nationalmannschaft auf dem Eis stand, kehrt somit an einem für ihn sowohl sportlich als auch familiär bekannten Ort zurück. Sein Vater Sebastian Elving dürfte indes vielen Fans noch als erfolgreicher Torhüter für die Lausitzer Füchse und später auch als Torwarttrainer des Clubs positiv in Erinnerung geblieben sein. Lenny Elving schließt damit einen besonderen Kreis und trägt als nächste Elving-Generation das Trikot der Füchse.
1: Am späten Samstagabend fiel einer Streife ein 21-jähriger deutscher Radler in der Landskronstraße in Görlitz auf. Als sie ihn kontrollieren wollten, flüchtete dieser. In der Löbauerstraße konnte er aber gestellt werden. Das Fahrrad war als gestohlen gemeldet und es fanden sich außerdem mehrere Tütchen Crystal Meth bei ihm. In der Nacht auf Sonntag fiel in Radibor ein 40-jähriger Deutscher auf, der mit seinem E-Bike offenbar in Schlängellinien den Radweg der B96 befuhr. Ein Atemalkoholtest ergab einen Wert von umgerechnet 1,68 Promille. Damit wurde das Fahrrad sichergestellt und eine Anzeige gegen den Fahrer gefertigt. Passanten entdeckten am Samstag nahe der Hüttenstraße im Krauschwitzer Ortsteil Sager ein Tierkadaver in einem Sack. Alarmierte Beamte stellten fest, dass es sich um einen verstorbenen Schäferhund oder Mischling handeln könnte. Der Kadaver wurde zu weiteren Untersuchungen an das Gesundheits- und Veterinäramt Dresden verbracht. Der Kriminaldienst Weißwasser ermittelt.

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2: Die

0: eigene Heimat wahren und pflegen, haben sich viele Dorfvereine in der Lausitz zugeschrieben. Einer von ihnen feiert jetzt Geburtstag. Mit einer alten Schule, einem Museum, einem Pilgerhaus und vielen kleinen Infotafeln hat der Heimatverein in Reichenau jede Menge zu tun. Und das bereits seit 25 Jahren.
1: Heimatpflege lebt von den Menschen, die sich in den einzelnen Orten dafür einsetzen. So gibt es in manch großem Dorf oder gar in mancher Stadt keinen Heimatverein, in vielen kleineren Dörfern dafür sehr aktive. So wie in Reichenau, einem etwa 400 Einwohner zählenden Ortsteil der Gemeinde Haselbachtal, wo der Heimat- und Museumsförderverein in diesen Tagen sein 25-jähriges Bestehen feiert. Sein Vorsitzender, Vincent Riemer, kam 2013 zu dem Verein und übernahm 2020 den Vorsitz von Rudolf Welk.
2: 1998 wurde die Initiative in Reichenbach ergriffen, dort einen Heimatverein zu gründen. Der hat sich leider nicht so lange gehalten. Und die Idee ist aber gepulsnitz runtergeschwommen, möchte ich mal sagen, hier nach Reichenau. Und ist hier auf fruchtbaren Boden gestoßen. Es hat Leute gegeben, die sich mit der Idee anfreunden können, dafür sich erwärmt haben und dafür gebrannt haben. Und das Ergebnis können wir nun 25 Jahre feiern.
1: 2004 erwarb der Heimatverein für einen Euro das alte Armenhaus von der Gemeinde Haselbachtal. 2005 und 2006 sanierte er es mit Hilfe von Liedermitteln, sodass er vor dem Verfall gerettet und im November 2006 als Heimathaus in Betrieb genommen werden konnte.
2: Das hat eine sehr große Bedeutung für uns. Es ist zum einen, sag ich mal, Rettung der Geschichte, weil es ein historisches Gebäude ist. Es ist nunmehr seit 2006 Vereinshaus, Dorfgemeinschaftshaus und Pilgerherberge. Also ein zentraler Punkt für uns als Verein, genauso auch fürs Dorf.
1: Im 19. Jahrhundert entstanden in zahlreichen Dörfern der Westlausitz Armenhäuser, in denen die Dorfgemeinschaften für ihre bedürftigsten Mitmenschen sorgten. Diese konnten hier unter einfachsten Verhältnissen, aber doch immerhin mit einem Dach über dem Kopf ihr Dasein fristen. Ein ganzes Stück größer ist die alte Schule, die vom Heimat- und Museumsförderverein in Abstimmung mit der Gemeinde Haselbachtal als Eigentümerin, als Heimatmuseum betrieben wird.
2: Auf jeden Fall ein Besuch wert, unser kleines, feines Heimatmuseum. Eine Reise in die Reichenauer Geschichte. Wen das interessiert, kann herzlich gerne vorbeikommen und sich das anschauen.
1: Die Geschichte des Museums geht bis in das Jahr 1930 und auf den damaligen Oberlehrer Hermann Richter zurück. Der Bestand ist für ein Heimatmuseum eines so kleinen Dorfes wie Reichenau außergewöhnlich umfangreich und doch wohl geordnet. Der Heimat- und Museumsförderverein widmet sich aber auch der Pflege und Verschönerung des Ortsbildes.
2: Genau, das Kriegerdenkmal gehört ortsbildprägend zum Dorf dazu. Hier bemühen wir uns als Heimatverein natürlich auch, dass es ordentlich gestaltet ist, dass auch die Thematik Krieg, Kriegsbewahrung, Volkstrauertag weiterhin am Leben gehalten wird und dass das vernünftig auch abgehalten wird. Die Wegsäulen sind genauso ortsbildprägend, gehören zur Geschichte dazu, werden von unserem Verein mit gepflegt.
1: Mit Bedauern hatte der Verein 2021 auf den Abriss des Rittergutes reagiert, mit dem laut damaliger Aussage der historische Kern des Ortes verschwand. Bemühungen um eine Nachnutzung des Areals waren erfolglos geblieben. Eine liebevoll gestaltete und sehr detaillierte Informationstafel erinnert heute noch daran.
0: 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Vor 100 Jahren wurde, zwar noch unter einem anderen Namen, der Verein Kolping-Familie Hoyerswerda gegründet. Seitdem engagieren sie sich in vielfältigen Bereichen wie der sozialen Arbeit, der Bildung oder der Gemeinschaft, mithilfe von Veranstaltungen, Andachten oder Workshops. Im Lauritzwelle Kalenderblatt schauen wir heute auf die Entstehung und den Werdegang dieser lebendigen Gemeinschaft. Alles begann am 11. Mai 1926.
3: 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Am 11. Mai 1926 wurde in Hoyerswerda ein katholischer Gesellenverein gegründet. Hintergrund war die deutschlandweite Initiative Adolf Kolpings, Wandergesellen so in den jeweiligen Orten eine Heimat auf Zeit zu bieten. 21 Mitglieder wurden am Gründungstag verzeichnet. Erster Vorsitzender war Pfarrer Anton Kowalek. 1935 wurden in Deutschland alle Vereine dieser Idee in Kolping-Familie umbenannt. Allerdings war die Arbeit im Dritten Reich stark durch die Nazis eingeschränkt worden. 1945 wurde Pfarrer Kowalek von russischen Soldaten irrtümlich erschossen und somit gab es in Hoyerswerda keinerlei Aktivitäten mehr. Erst ab 1962 wurde die Kolping-Familie wiederbelebt. Der Kontakt zu den westdeutschen Glaubensgemeinschaften konnte allerdings bis zur Wende nur unter sehr schwierigen Umständen aufrechterhalten werden. Heute zählt die Hoyerswerda Kolping-Familie rund 50 Mitglieder und feiert in diesem Jahr ihr 100-jähriges Bestehen.
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0: Obwohl ein sonniges Wochenende hinter uns liegt und auch der Montag heute im Seenland viel Wärme brachte, soll es in den nächsten Tagen wieder etwas milder werden. Das Wetter und aktuelle Veranstaltungshinweise folgen jetzt.
5: Nachdem uns das Wochenende etwas Sonne brachte, blieb es heute ganztägig bewölkt mit einigen Regenschauern bei Höchsttemperaturen von 19 Grad in Ostsachsen und 16 Grad in Südbrandenburg. Auch nachts bleibt es bewölkt, dafür aber vielerorts trocken bei Temperaturen um die 9 Grad in der gesamten Lausitz. Der Dienstag begrüßt uns nach morgendlichen Sonnenstrahlen erneut mit dicken grauen Wolken bei kühlen Temperaturen von 8 Grad im Landkreis Görlitz und 7 Grad im Landkreis Elbe-Elster. Am Nachmittag kann es dann zu einigen Regenschauern bei etwas Sonne mit Höchsttemperaturen von 10 Grad in der Ober- und 9 Grad in der Niederlausitz kommen. Nachts erwarten wir eine dicke Regenfront bei Tiefsttemperaturen von 7 Grad in allen Teilen der Lausitz. Der Mittwoch startet bewölkt und windig bei gleichbleibenden Temperaturen von 9 Grad sowohl in Ostsachsen als auch in Südbrandenburg. Zum Nachmittag wird das Wetter wieder heiter und Weißwasser, Nieski und Rothenburg, aber auch Senftenberg, Lauchhammer und Elsterwerder dürfen sich über 14 Grad mit Sonne und Wolken freuen. Sonnig, aber bewölkt, mit etwas Regen zwischendurch bleibt es auch am Donnerstag. Allerdings darf sich hier die Lausitz über mögliche Temperaturen bis 15 Grad freuen.

0: Wer am Mittwoch, den 13. Mai von 17 bis 18:30 Uhr noch nichts vorhat, kann gern zum Dialogcafé in die Brigitte-Reimer-Stadtbibliothek in Hoyerswerda kommen. Unter dem Titel »Von Hoyerswerda auf die große Leinwand« dreht sich diesmal das Thema um den Film »Die Real Life Guys – Leben ist jetzt« aus 2025, welcher von den Zwillingsbrüdern Johannes und Philipp Mickenberger und ihren erfolgreichen und außergewöhnlichen YouTube-Projekten in Verbindung mit persönlichen Schicksalsschlägen handelt. Vor Ort berichten die Produzenten des Films, Anton und Richard Fuchs, über die Idee zum Film und ihre Erfahrungen und Herausforderungen am Set. Sind auch Sie filmbegeistert oder neugierig geworden? Dann stellen auch Sie Ihre Fragen und kommen gern vorbei. Der Eintritt ist kostenlos. Die Stadtbibliothek Bautzen lädt zum offenen Literaturtreff für alle Bücherwürmer und Leseratten ein. Am 12. Mai kann man ab 15 Uhr zu einem entspannten und inspirierenden Austausch zusammenkommen. Vorgestellt werden können alle Werke, die begeistert, berührt oder zum Nachdenken angeregt haben. Und vielleicht findet ja der ein oder andere eine neue Buchidee zum Lesen. Der Eintritt ist kostenlos. Anmelden kann man sich unter 03591 53 48 27 während der Öffnungszeiten oder per Mail an stadtbibliothek@bautzen.de. Einen Blick in die Geschichte von Schwarze Pumpe erhalten Sie am Samstag, den 16.05. um 19 Uhr im Kultursaal der Vitrea Klinik Schloss Pulsnitz. Dort wird der Dokumentarfilm »Weißer Rauch über Schwarze Pumpe« von Kameramann Peter Badl gezeigt. Thematisiert wird die Situation von ArbeiterInnen rund um das Kohlekraftwerk Schwarze Pumpe. Im Zusammenhang mit der Filmvorführung gibt es am Sonntag zwischen 14 und 17 Uhr dann ein Gespräch mit Peter Badl in seiner Ausstellung »Konturen« im Geburtshaus Ernst Rietschels in Pulsnitz.
1: Das war's fast mit der Drehscheibe Lausitz für den heutigen Montag. Ganz zum Schluss, am Ende unserer Nachrichtensendung, gehen wir jetzt noch einmal raus in die Lausitzer Natur. Heute widmen wir uns keiner Pflanze, sondern einem Tier. Von Weitem kann man das Trommeln an Baumstämmen unseres heutigen Tieres schon hören. Der Buntspecht ist im Übrigen schon 1997 zum Vogel des Jahres gekürt worden. Weitere spannende Infos zu diesem Spechtvogel haben wir jetzt in Natürlich Lausitz für Sie. Ich verabschiede mich aber schon einmal. Bis morgen ab 18 Uhr im Kabel, online und ab 18.30 Uhr per Satellit. Auf Wiedersehen.
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0: Vogelart aus der Familie der Spechte. Er ist in weiten Teilen des nördlichen Eurasiens beheimatet und damit auch in der Lausitz. Er bewohnt Wälder fast jeder Art sowie Parks und baumreiche Gärten. Der Buntspecht wird rund 23 cm groß und rund 90 Gramm schwer. Buntspechte haben spitze, gebogene Krallen an ihren Kletterfüßen, womit sie sich an der Borke festhalten können. Zwei Krallen zeigen dabei nach vorne und zwei nach hinten. Seine Nahrung sucht der Buntspecht vor allem in Baumkronen. Sie besteht sowohl aus tierischem als auch aus pflanzlichem Material. Sie reicht von Insekten und anderen Wirbellosen bis hin zu Beeren und anderen Früchten. Das berühmte Trommeln der Spechte, welches vor allem im zeitigen Frühjahr zu hören ist, dient dem Anlocken von Weibchen in der Balzzeit und der Revierabgrenzung. Der Buntspecht gehört nicht zu den geschützten Vogelarten. Wenn er seine Höhle in der Wärmedämmung von Gebäuden anlegt, kann er sogar deutliche Schäden anrichten. Dem wird mittlerweile aber durch verschiedene Vergrämungsmaßnahmen erfolgreich entgegengewirkt.
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5: Hallo und herzlich willkommen zu einer neuen Ausgabe Ihrer Lausitzwelle Regionalzeit zum Start in die neue Woche. Heute wieder mit allen Neuigkeiten aus dem Lausitzer Seenland. Haben Sie schon mal überlegt, für einen Montag einfach früher Schluss zu machen? Ende Juni gibt es dafür im Lausitzer Seenland einen ziemlich guten Grund. Die Region feiert einen echten Meilenstein und lädt tausende Menschen gleichzeitig ins Wasser ein.
6: Es gibt wohl keinen besseren Grund, an einem Montag wahlweise blau, frei oder zumindest zeitig Feierabend zu machen, als am 29. Juni. Denn an diesem Tag wird im Seenland ein Meilenstein mit einer ganz besonderen Challenge gefeiert. Katrin Winkler vom Tourismusverband Lausitzer Seenland formuliert es so. Im Lausitzer Seenland erwartet dich etwas Einmaliges und du kannst mittendrin sein, wenn sich am Nachmittag tausende Menschen gleichzeitig an den Ufern vom Senftenberger, Geierswalder, Partwitzer, Großreschener und Sedlitzer See versammeln, beginnt mehr als nur ein gemeinsames Baden. Es ist der Moment, in dem wir den Start des neuen schiffbaren Seenverbunds miteinander feiern. Früher eine staubige Mondlandschaft, heute ein schimmerndes Paradies. Jahrzehntelang, so Winkler, habe man auf diesen einen Tag hingearbeitet. Aus gefluteten Tagebaurestlöchern entstand ein Seenverbund mit einer zusammenhängenden schiffbaren Gesamtfläche von 5.300 Hektar. Zur besseren Vorstellung, das sind mehr als 7.400 Fußballfelder. Nun wird also der letzte Verbindungskanal offiziell freigegeben und das eröffnet der Region einzigartige Chancen.
7: Das ist ein Potenzial, was sich dann eröffnet. 5.300 Hektar Wasserfläche. Damit kommen wir in eine neue Qualitätsstufe. Ich sage mal, für den Tourismus. Wir haben da nicht einzelne Badeseen, wo der Tagesgäste hinkommt, sondern es eröffnet sich ein ganz anderes Potenzial, vor allen Dingen für den Wassersport natürlich. Das wird ein Eldorado auch für die Wasserwanderer und für die Segler werden. Für uns als Landkreise auf brandenburgischer und sächsischer Seite ist es natürlich wichtig, das nachhaltig zu nutzen, als Wirtschaftswachstum, gar keine Frage, in der Tourismusbranche. Aber ich will ganz klar auch betonen, dass wir das auch für unsere einheimische Bevölkerung machen. Wir wollen damit die Lebensqualität sichern, die Lebensqualität erhöhen und ausbauen, damit die Menschen sich sagen, Menschenskinder, Arbeit finde ich mittlerweile auf der ganzen Welt, auch hier in der Lausitz. Aber am schönsten leben lässt sich auch in der Lausitz.
6: Für den historischen Tag, an dem de facto der Wandel von Schwarz

Blau vollzogen ist, hat sich der Tourismusverband eine besondere Mitmachaktion ausgedacht. So werden sich am 29. Juni im besten Fall mindestens 10.000 Gäste in die Fluten ihres Lieblingssees stürzen. Die Frage dabei, welcher See bringt die meisten Menschen zur selben Zeit ins Wasser? Ab 15 Uhr werden einheitliche Badegäste

0: konnte sich jeder ausprobieren und in die Welt der Handwerksberufe hineinschnuppern. Von 200 Schülern verschiedenster Schulen aus der Region um Spremberg waren im Vorfeld eingeladen worden. Und sowohl die Veranstalter als auch die Gäste zeigten sich am Ende zufrieden.
1: Und alle Handwerkerinnen und Handwerker, die heute hier sind, waren leicht zu überzeugen, sich diesen Arbeitstag sich zu widmen, Lehrlinge mitzunehmen und einfach mal zu zeigen, modern, was das Handwerk heutzutage zu bieten hat.
2: Und natürlich suchen wir Azubis und uns fehlt natürlich so ein bisschen das Fachwerken in der schulischen Ausbildung. Und deswegen ist genau dieser Handwerkermarkt hier richtig, weil der einzige Fokus, auf den wir hier Wert legen, ist, dass jedes Gewerk für sein Gewerk Werbung macht, weil wir suchen alle Auszubildende, wir suchen alle Nachwuchs, wir suchen alle irgendwie mal in irgendeiner späteren Zeit einen Firmennachfolger. So, also, und dafür werben wir hier und das soll heute hier einfach nur der Beginn sein.
1: Also es lohnt sich auch Vorschulkinder hierher zu holen, weil ich kenne das von früher. Früher hat man im Kindergarten oft schon gewusst, was man irgendwann mal werden möchte. Und das ist natürlich bei den Schülerinnen und Schülern heute ganz, ganz schwierig, weil es einfach so eine riesen Vielfalt gibt. Und am Ende als Präsidentin sage ich immer, ich begeistere für das Handwerk, weil am Ende ist mir egal, wo sie im Handwerk landen. Hauptsache, sie landen im Handwerk.
0: Handwerk hat goldenen Boden, heißt es. Und beim Ausprobieren hat vielleicht der eine oder andere Schüler sein Talent für das Handwerk entdeckt.
3: Ja, also der Max macht hier aus einem quadratischen Holz, macht er die Kanten weg, macht dort entsprechende Form ran, damit man zum Beispiel bei einem Treppenhandlauf sich nicht verletzt, dass man entsprechend softe Formen hat, macht man heute mit Sicherheit mit Frästechnik, mit Maschinen. Aber so kommt man ins Handwerk rein. Man braucht ein Gefühl fürs Material, in welche Richtung muss man bearbeiten. Man muss das Holz erkennen, den Wuchs vom Holz, die Wuchsrichtung. Und das sind so die ersten Übungen, dass man ein Gefühl dafür bekommt, damit man ein guter Handwerker wird.
0: Manchmal sind die Übergänge von einem Handwerk zum anderen fließend. Das trifft zum Beispiel beim Zimmerer- und beim Tischlerhandwerk zu. Kennen Sie den Unterschied?
3: Die statisch belasteten Bauteile, wie ein Dachstuhl, wo es darum geht, Lasten abzutragen, in das Mauerwerk abzutragen, das macht der Zimmerer. Also Sie müssen auch von Statik entsprechende Ahnung haben, was beim Tischler eher so eine optische Sache ist, die Funktionalität von Möbeln, dass alles funktioniert. Die Zimmerer haben immer die Statik im Blick, dass ein Carport ist, eine Überdachung ist, ein Dachstuhl ist. Da gibt es ganz klare Vorgaben, da müssen die Querschnitte stimmen und alles. Das ist so ein ganz wichtiges Thema, ja.
4: Der eine ist im Rohbau unterwegs und der andere im Ausbau sozusagen.
3: Der andere im Ausbau, kann man genauso sagen. Ja, also wenn der Zimmerer fertig ist, kommt der Tischler ins Haus.
0: Unterm Strich war der erste Handwerkermarkt auf dem Spremberger Marktplatz ein voller Erfolg. Eine Wiederholung, dann vielleicht sogar im größeren Umfang, steht nichts im Wege, wie Spremberg's stellvertretender Bürgermeister Frank Kulig uns gegenüber äußerte.
5: Ich denke, das Thema Ausbildung, Handwerk ist ein ganz, ganz wichtiges Thema, gerade in dieser Region. Und wenn es uns gelingt, die Handwerkerbetriebe zu motivieren und die potenziellen Bewerber hierher zu bekommen, und das ist heute hier gut gelungen, dann bin ich da guter Dinge, dass wir hier eine Fortsetzung erleben dürfen.
6: Am Sonntag sind die 59. Hoyerswerda Musikfesttage zu Ende gegangen. In der Lausitzhalle hatte das Symphonische Orchester Hoyerswerda unter Leitung von Eva Meitner musiziert. Als Solistin war die Violinistin Josefa Kühn vom Landesgymnasium für Musik Dresden dabei. Insgesamt hatten rund 3200 Gäste die Veranstaltungen der Musikfesttage besucht, deutlich mehr als im Vorjahr. Das Konzept von Organisatorin Christiane Vogel, das musikalische Highlight jünger zu machen, jüngere Leute anzusprechen, ist aufgegangen, sagte sie der Lausitzwelle. Auch die Schülerkonzerte sind sehr gut angenommen worden. Ein Höhepunkt war dann auch das Konzert Philharmonic Rock, das großen Anklang fand. Rund 270 Künstler aus aller Welt und Sachsen hatten in den vergangenen 4 Wochen insgesamt 16 Konzerte unterschiedlichster Genres gespielt. Die Erfolgsgeschichte geht also weiter und alle dürfen sich auf das Jubiläum, die 60. Musikfesttage im kommenden Jahr in Hoyerswerda freuen.
7: Die ersten Rohre liegen parat. Das Gebiet ist abgesteckt und Sachsens Infrastrukturministerin Regina Kraushaar nahm für den symbolischen Baustart sogar selbst im Bagger Platz. In Lauterdorf hatte am Dienstag der erste Bauabschnitt zur Modernisierung der Fernleitung Innerer Ring begonnen. Damit startet ein Millionenprojekt zur langfristigen Sicherung der Trinkwasserversorgung in der Lausitz. Der erste Abschnitt führt über rund 3,8 Kilometer von Lauterdorf bis zum Bauwerk Johannisthal und soll bis Ende des Jahres fertiggestellt sein.

0: Kosten belaufen sich auf rund 4 Millionen Euro. Etwa 3,5 Millionen Euro stammen dabei aus dem Investitionsgesetz Kohleregionen. Laut Kraushaar sei jeder Euro gut angelegt. Zudem betonte sie die wichtige Zusammenarbeit zwischen Sachsen und Brandenburg. Der nächste Bauabschnitt soll dann bis nach Bernsdorf erfolgen. Zusätzlich entstehen im Ortsteil Lauterdorf eine neue Druckerhöhungsstation sowie zwei große Edelstahlbehälter zur Wasserspeicherung. Hintergrund des Projekts ist unter anderem das Ende des Braunkohleabbaus und der damit verbundene Wegfall bisher genutzter Wasserressourcen. Künftig sollen so die Menschen der Region zuverlässig mit Trinkwasser versorgt werden können.
1: Für eine Gruppe tschechischer Motorradfahrer endete ein Ausflug am vergangenen Samstag tragisch. Auf der S130 zwischen Bolt-Neudorf und Neustadt kam es zu einem schweren Unfall. Der vorausfahrende Radfahrer bremste, um eine Pause einzulegen, was die nachfolgenden Fahrer allerdings zu spät bemerkten. Sie fuhren auf und stürzten. Dabei verletzten sich ein 67 Jahre alter Mann und eine 38-jährige Frau schwer. Die Frau wurde per Hubschrauber in ein Dresdner Klinikum geflogen. Die S130 war rund 4 Stunden vollgesperrt. Es entstand ein Sachschaden von rund 8.000 Euro.
2: Ein nüchterner Blick auf Zahlen und Fakten im Spätsommer 2025 ließ Schlimmes vermuten. Viele Kitas in Hoyerswerda müssen brandschutztechnisch saniert werden. Zudem hält die Stadt 307 ungenutzte Plätze in den Kindereinrichtungen vor. Schnell kursierten Gerüchte über die mögliche Schließung einer ganzen Einrichtung. Doch dies ist nun vom Tisch. Die Stadt entschied sich für eine elegantere Lösung, wie Bürgermeister Mirko Ping erklärt.
3: Nach langer Diskussion, nach viel Zahlenarbeit und auch Befassung der Stadträte, einzelnen Gesprächen sind wir wieder zu dem Schluss gekommen, dass wir an dem Beschluss, der im September im letzten Jahr gefasst wurde, dass wir an diesem festhalten und eben Einrichtung brandschutztechnisch sanieren, die Horte in der Neustadt auch noch an die Grundschulen, an den Grundschulen zusammenführen wollen und auch uns dem Kinderhaus am Zoo zuzuwenden, eine gemeinsame Einrichtung an der Jugendfarm zu entwickeln, also das aufzubauen konzeptionell. Mit diesen Punkten beschäftigen wir uns jetzt nochmaliger Diskussion mit den Stadträten in der Stadtverwaltung und wollen das peu à peu und schrittweise umsetzen.
2: Zusammengefasst sollen Hortkinder durch die Doppelnutzung von Schulräumen fortan direkt in ihren Bildungseinrichtungen betreut werden. Hinzu kommt, dass einige Kita-Gebäude nur noch zur Hälfte genutzt werden sollen, was Sanierungskosten spart und dem Träger Möglichkeiten zur anderweitigen Nutzung eröffnet. Damit hält sich die Stadt Optionen offen, die Kapazitäten bei Bedarf wieder zu erhöhen, sollten die Prognosen zutreffen, welche von steigenden Geburtenraten und mehr Zuzügen ausgehen.
3: Die Angaben, die Zahlen und auch die Geburten und so weiter, die lassen uns jetzt in der mittleren Frist davon ausgehen, dass wir mit diesen Halbierungen der Gebäude die Kapazitätssenkung hinbekommen und auch die Eurozahlen im Griff haben und wir so reagieren können. Über allem steht im Grunde die Marschroute, wir wollen den Familien, die wir ja als Zielgruppe, als Zuzugszielgruppe in dieser Stadt haben wollen, nicht die Möglichkeit verbauen, die Kita zu besuchen, die sie gerne wollen. Wollen eben familienfreundlich sein an der Stelle. Das ist etwas aufwendig im Diskussionsprozess gewesen, aber ich denke für die Stadt Hoyerswerda, für die nahe Zukunft eine richtige und auch kluge Entscheidung, eben nicht eine Einrichtung jetzt sich rauszupicken, die zu schließen, sondern über alles etwas sparsamer zu sein, dort wo es Sinn macht und so in die Zukunft zu kommen.
2: Die ersten Planungen für den Hort an der Elster, die Kita Spielparadies und die Kita Pustblume sind angelaufen. Anfang nächstes Jahr sollen die Baumaßnahmen starten.
0: In Hoyerswerda bleibt der beliebte Brunnen auf dem Lausitzer Platz auch vorerst noch weiterhin außer Betrieb. Wie die Stadt mitteilt, liegt ein schwerer Defekt vor. Bei einer Untersuchung wurde festgestellt, dass massiver Wassereintritt in einen Schacht die dort verbaute Technik irreparabel zerstört hat. Bei ersten Reparaturversuchen stieß die Stadtverwaltung zudem auf nicht eindeutig zuordnbare Leitungen und Pumpen. Diese müssen nun mit Hilfe von Archivunterlagen identifiziert werden. Wann der Brunnen wieder in Betrieb gehen kann, ist derzeit noch unklar. Die Stadt betont jedoch, dass trotz der aufwendigen

0: Reparaturen mit Hochdruck an einer Lösung gearbeitet wird, um den Brunnen langfristig zu erhalten.
1: Die Wohnungsgesellschaft Hoyerswerda widmet sich dem letzten noch unsanierten Wohnblock im Altstadtquartier in der Zillestraße. Das Wohngebäude 1 bis 3 wurde 1958 erbaut und 1999 zuletzt grundsaniert. Die WH betonte, dass der beliebte und hochgefragte Wohnblock in den letzten Jahren dringendst ein neues, schönes Umfeld benötigte. Die Wohnblöcke sind durch Naturereignisse und Witterungsverhältnisse in den letzten Jahren sehr in Mitleidenschaft gezogen worden. Nach der äußerlichen Grundreinigung soll auch die Farbe am Haus aufgehübscht werden.
2: Das heißt also, farblich kann man sich das so vorstellen, wie Sie es jetzt vielleicht verblasst im Hintergrund sehen, werden das eher dann wieder kräftige Farben sein, es werden ja frischere Farben sein, aber von der Farbgebung, vom Grundsatz her, werden sich die Gebäude oder wird sich das Gebäude nicht verändern.
1: Hinzu kommen Arbeiten im Dachbereich, Reinigungsarbeiten in den Eingangsbereichen und Erneuerung der Grünanlagen. Durch regelmäßige Investitionen in den letzten Jahren soll die Substanz der Wohnblöcke geschützt und für attraktive Wohnquartiere gesorgt werden. Die Arbeiten am letzten noch verbliebenen Wohnblock sollen von Anfang Mai bis voraussichtlich Ende Juni 2026 andauern, wonach das Großprojekt Zillestraße vorerst abgeschlossen sein dürfte.
3: Der SPD-Ortsverein Großregen-Aldöbern hat der Friedrich-Hoffmann-Oberschule in Großregen eine digitale Zeitmessanlage übergeben. Damit sollen schulinternes Training und sportliche Wettbewerbe professioneller durchgeführt werden. Der Ortsverein stellt die Anlage unentgeltlich zur Verfügung, da sie selbst nur wenig genutzt wird. Die Schule übernimmt Lagerung und Pflege. Der Einsatz erfolgt durch die Lehrkräfte im Sportunterricht und bei Projekten. Auch eine Nutzung durch andere Schulen oder Vereine ist nach Absprache möglich. Die Kooperationsvereinbarung gilt zunächst bis Ende des Schuljahres 2026/27 und verlängert sich automatisch, um eine langfristige Nutzung sicherzustellen.
0: Im Lausitzer Seenland laufen die Vorbereitungen für den Start in die Badesaison auf Hochtouren. Der Zweckverband Lausitzer Seenland Sachsen lässt derzeit die touristischen Hauptbadestrände im Verbandsgebiet grundreinigen. Möglich wird das durch Fördermittel des Bundes, mit denen die Pflege der touristischen Infrastruktur ausgeweitet werden kann. Erstmals kommt dabei auch ein modernes Strandreinigungsgerät, der BeachTech 1500, zum Einsatz, das die Arbeiten effizienter machen soll. Begonnen haben die Arbeiten Ende April am Bärwalder See und laufen derzeit noch am Geierswalder See. Thomas Wilke fährt den Traktor mit dem Reinigungsgerät. Er erklärt, dass es wie ein großes Sieb funktioniert. Der Sand wird aufgenommen, durchgeschüttelt und anschließend wieder ausgesiebt. Zurück bleiben neben Steinen auch verschiedene Verunreinigungen.
4: Ja, überwiegend sind es halt Steine, weil zum ersten Mal mit der Maschine gereinigt wird, dass man gröbere Steine findet. Ja, dann angeschwemmte Sachen, Schilf, Wasserpflanzen, solche Sachen. Und natürlich das, was die Gäste am Strand zurücklassen, heißt angefangen von den Zigarettenstummeln bis über Eisverpackungen und solche Sachen.
0: Der erste Reinigungsdurchlauf ist damit geschafft. Insgesamt sind bis zu 3 Durchgänge pro Jahr geplant. Der nächste soll dann Ende Juni folgen. Ziel ist es, die Qualität der Anlagen zu sichern und die Region für Besucher noch attraktiver zu machen.
3: Im Zoo Hoyerswerda gibt es Nachwuchs bei den seltenen Hyacintharas. Mitte Februar sind 2 Küken im Abstand von 3 Tagen geschlüpft. Die erste erfolgreiche Nachzucht des neuen Ara-Pärchens. Die Eltern stammen aus einem sogenannten Dating-Center für Aras im Zoo Wuppertal und sind erst seit Herbst 25 in Hoyerswerda. Die Jungvögel entwickeln sich gut und haben ihr Gewicht bereits deutlich gesteigert. Hyacintharas gelten als die größten Papageien der Welt und sind in freier Wildbahn stark gefährdet.
1: Der neue Anbau der Oberschule Hoyerswerda, der den Schülern mehr Platz zum Lernen ermöglichen soll, steht. Der sächsische Kultusminister Konrad Clemens ließ sich die Chance nicht nehmen, das neue Objekt zu begutachten. Passend dazu übergab er der Schule einen Zuschuss in Höhe von ca. 192.000 Euro aus dem Startchancenprogramm für eine passende Einrichtung der noch leerstehenden Räume. Mit den Geldern werden die Vorstellungen eines weiteren Computer- und Musikraums sowie die Verwirklichung individueller Klassenräume zur Umsetzung des praxisorientierten Lernkonzepts zur Realität. Mit der neuen Betriebnahme 2020 nach der Grundsanierung stiegen die Schüler- und Anmeldezahlen, sodass die Räume schnell zu voll und zu klein wurden und ein differenziertes Arbeiten nicht mehr möglich war, so die Schulleiterin. Mit der Idee eines Anbaus an die Oberschule können nun auch die 10. Klassen eine separate Lernlandschaft mit großen, hellen Räumen nutzen. Komplett bezugsfertig soll der Anbau zum neuen Schuljahr im August sein.

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1: In Hoyerswerda fand vergangene Woche ein prägender Wechsel für die Kulturszene statt. Nach vielen Jahren an der Spitze der Kulturfabrik geht Geschäftsführer Uwe Proksch in den Ruhestand. Seine Nachfolge übernimmt Heidi Pinkepunk. Was dieser Generationswechsel für die KUFA, wie sie hier bekannt ist, und für die Region bedeutet, meine Kollegin Janine Bauer hat beide zum Interview getroffen.
2: Ein Ort mit Geschichte. Mit Haltung und mit vielen Gesichtern. Die Kulturfabrik Hoyerswerda, für viele einfach die KUFA, steht seit Jahrzehnten für Kultur, Begegnung und Wandel. Doch jetzt beginnt ein neues Kapitel. Nach vielen Jahren an der Spitze verabschiedet sich Uwe Proksch in den Ruhestand. Eine prägende Figur, die KUFA über lange Zeit begleitet und gestaltet hat. Ist die Wehmut groß?
3: Nein, ich bin da ziemlich tief entspannt. Wir haben ja den Prozess lange vorbereitet. Also vor 3 Jahren gab es ja die ersten Gedanken dazu. Dann gibt es ja so einen Termin, wo man eben sagt, dann ist es soweit. Und insofern durch die ganzen Klausuren, Gesprächsrunden, Sachen, die wir mit dem Team, mit dem Verein gemacht haben, mit Heidi gemacht haben, empfinde ich das alles als sehr gut vorbereitet. Und es ist genau das, was ich auch wollte. Es reicht jetzt mal 30 Jahre lang Geschäftsführung. Jetzt mache ich nur noch Sachen, die mir Spaß machen.
2: Was ist ihm aus all den Jahren eigentlich spontan in Erinnerung geblieben?
3: Da gibt es natürlich bei 30 Jahren extrem viel. Ne? Ein wichtiger Moment war sicherlich, als wir aus diesem Haus, nachdem wir uns gerade hier eingelebt hatten, schon wieder rausziehen mussten in die Zwischenbelegung. Und das aus diesen 3 Jahren 16 Jahren wurde. Das war schon ein ziemlicher sportlicher Ritt. In der Zeit haben wir eben sehr viele Projekte in der Stadt gemacht, weiß man ja. Und die waren sehr spannend und wichtig für uns, auch in unserer Entwicklung, glaube ich. Dann ist der entscheidende Moment natürlich wieder gewesen im September 15, als wir hier wieder rein sind, so ein tolles Haus vorgefunden haben mit so vielen Möglichkeiten und wo wir sozusagen die Arbeit viel stärker fokussieren konnten auf das ganze Thema, wirklich Bürgerzentrum, also ein Haus für die Einwohner dieser Stadt da zu haben und so nicht nur ein Veranstaltungshaus zu sein. Das sind so Momente, denke ich, die waren ziemlich wichtig. Es gibt bestimmt noch tausende andere, aber...
2: Jetzt übernimmt Heidi Pinkepunk die Leitung. Für sie ist es eine bewusste Entscheidung, diese Verantwortung zu übernehmen. Und die Frage, was diesen besonderen Ort für sie persönlich ausmacht.
4: Erstmal ist es ein sehr persönlicher Punkt. Also ich bin vor 3, 4, 5 Jahren irgendwie nach Hoyerswerda gezogen und ich habe die Stadt immer mehr kennengelernt, vor allem auch durch den kommunalen Entwicklungsbeirat und den kommunalen Umsetzungsbeirat, in dem ich beteiligt war, für den Grünen Saum und für das FKO. Und in diesem Zusammenhang kam dieser Wunsch immer stärker, diese Stadt mitzugestalten. Und in meinem Bereich, ich komme ja auch eher aus dem Kulturbereich, ist die KUFA eigentlich die naheliegendste Institution, die dafür in Frage kommt. Und dann lag plötzlich diese Ausschreibung vor mir und ich dachte, wow, es ist die Chance, sozusagen die Stadt mitzugestalten und besonders in diesem Bereich.
2: Für Uwe Proksch beginnt derweil ein neuer Lebensabschnitt. Nach Jahren voller Verantwortung rückt nun die Frage in den Vordergrund, worauf er sich im Ruhestand freut.
3: Naja, dieses Wort Ruhestand ist schon mal ein bisschen kompliziert. Ich mache keinen Ruhestand, ich wechsle nur das Büro und mache dann sozusagen ehrenamtlich und auf Minijob-Basis weiter die Veranstaltung hier in dem Haus. Ansonsten freue ich mich wirklich darauf, dass ich weniger hier bin und mehr Zeit habe für bestimmte Geschichten, die ich sonst immer habe hinten runterfallen lassen. Das ist ja ein Problem generell von Veranstaltern, dass man wenig zu anderen Veranstaltungen geht, weil man einfach so viel selber mit sich und mit dem Haus zu tun hatte. Und das werde ich natürlich stärker intensivieren, also ob es jetzt Ausstellungen sind oder mehr Theatervorführungen in anderen Städten angucken und so. Also darauf freue ich mich sehr.
2: Die Kulturfabrik selbst ist für viele Menschen mehr als nur ein Veranstaltungsort. Sie ist Treffpunkt, Bühne, Rückzugsort und Experimentierraum zugleich. Für die neue Leitung stellt sich ganz konkret die Aufgabe, wie kann dieser besondere Charakter bewahrt werden und gleichzeitig offen bleiben für neue Ideen und ein vielfältiges Publikum.
4: Ja, wir leben ja in Sparzeiten. Das ist erstmal ein Punkt, der wirklich wichtig ist und den wir angehen müssen und den wir eben auch wirklich zusammen angehen müssen. Also ich komme da nicht als Retterin oder sowas, wenn man das so bezeichnen kann, sondern wir müssen das wirklich gemeinsam schaffen. Und dieser Punkt ist wichtig, um das zu erhalten, was wir hier aufgebaut haben oder was hier aufgebaut wurde.

0: gebaut wurde. Was immer so eine Frage ist, wie kriegen wir mehr jüngere Menschen hierher? Ja, es ist ja doch, auch der Verein ist ja eher von hohem Alter. Und ja, da irgendwie eine Verjüngung zu schaffen, das wäre eine Herausforderung oder es ist eine Herausforderung und die müssen wir angehen. Und mit welchen Formaten genau wir das machen, ich glaube, das ergibt sich dann.
1: Und so richtet sich der Blick nach vorn. Wie sieht die KUFA in 5 Jahren aus?
2: Das ist in heutigen Zeiten natürlich schwierig, sowas zu sagen. Also ich hoffe natürlich einfach, dass die Arbeit hier gut weitergeht, dass das Haus eine wichtige Funktion im kulturgesellschaftlichen Leben dieser Stadt weiterhin spielt, dass es weiterhin so von den Bürgern angenommen wird wie jetzt mit den vielen Formaten und Profilen und Inhalten.
0: Wir haben automatisch schon in 5 Jahren eine weitere Umstrukturierung natürlich im Team, weil wahrscheinlich mehr Leute noch in den Ruhestand gehen werden. Das heißt, da wird sich auf jeden Fall eine Veränderung ergeben haben dann. Mhm. Ja, schöne neue Formate, die nicht nur in der KUFA wirken, sondern in die Stadtgesellschaft hinein. Das stelle ich mir vor in 5 Jahren. Und was ich mir auch vorstelle, ist so eine Art energetische Sanierung dieses Gebäudes. Also das wäre ganz, ganz pragmatisch, fände ich das klasse. Wenn wir wirklich da ein bisschen in die Zukunft gucken, über erneuerbare Energien sprechen, über verschiedenste Klimaanpassungsmaßnahmen und so weiter, die wir nicht nur im Gebäude machen, sondern eben die wir mit der Stadtgesellschaft gemeinsam auch diskutieren und leben.
1: Ein Generationswechsel, der Chancen bietet. Für neue Ideen, für neue Perspektiven und für die Fortsetzung einer Geschichte, die noch lange nicht zu Ende ist. Die Kulturfabrik Hoyerswerda im Wandel. Und doch ganz bei sich.
3: 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Bis dann, machen Sie es gut.
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1: Bikerparade bildet Abschluss des Frühlingsvolksfestes. Zwickauer Sparkassen Stadtlauf zog wieder viele Menschen in die Stadt und Olympianachlese im Haus der Sparkasse.
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1: Liebe Zuschauer, einen wunderschönen guten Abend und herzlich willkommen zur Auftaktsendung von Tag aktuell. Schön, dass Sie wieder dabei sind. Bereits zu einem festen Bestandteil des Volksfestes in Zwickau ist die Biker.

0: Parade geworden. Neben den Trabis, die seit Jahren den Rummel an einem Tag bereichern, haben auch die Motorräder ihren festen Platz und ziehen jedes Mal etliche Besucher an. Am vergangenen Samstag fand die Biker-Parade wieder statt und bildete damit, gemeinsam mit einer beeindruckenden Lasershow am Abend, einen würdigen Abschluss des Rummels in Zwickau.
1: Nachdem sich die Biker wie immer wieder am Jüsk in Zwickau versammelten, trafen sie dann pünktlich kurz vor 15 Uhr am Platz der Völkerfreundschaft ein und nahmen Aufstellung. Als sich der Tross dann in Bewegung setzte, zückten viele Gäste ihre Handys, filmten und waren begeistert von der Vielzahl an Motorrädern, die auch diesmal wieder über den Festplatz fuhren. Die Schlange wollte kaum enden. Die Biker von Stark für Kinder und Two Wheels One Soul sorgten für strahlende Kinderaugen und begeisterte Erwachsene. Auch einige Schausteller selbst ließen es sich nicht nehmen, mit ihren Maschinen dabei zu sein. Nachdem sie dann zwei Runden über den Platz gedreht hatten, versammelten sich alle vor der Bühne, wo sie Rummelmoderator Sven alias Mr. Phoenix in Empfang nahm. Er kam dann auch mit den beiden Verantwortlichen der Parade ins Gespräch, sprach über organisatorische Herausforderungen und anstehende Veranstaltungen. Manuel Reinhardt von Two Wheels One Soul kümmert sich im Vorfeld dieser Fahrten zum Beispiel immer um die Genehmigungen.
2: Es ist noch relativ ruhig. Ich kümmere mich ja im Endeffekt nur um die Biker mit Tourism und Soul. Und da geht es schon. Das hält sich alles in Grenzen.
3: Dir liegt die Sache am Herzen, auch weil du ja dazugehörst, sich für die Kinder zu engagieren, aber auch die Biker zusammenzubringen.
2: Ja, richtig, ist richtig. Gerade wenn es um die Biker geht, natürlich auch um die Kinder. Logischerweise ist es eine Herzenssache einfach.
1: Auch Daniela Beck freute sich am Samstagnachmittag über die Vielzahl an Bikern, denen dieses Event zur Rummelzeit immer am Herzen liegt. Am Herzen liegt ihr persönlich auch eine Veranstaltung, die am 30. Mai auf dem Außengelände der Sparkassenarena Zwickau stattfindet.
4: Wir haben eine Kinderschutzmesse geplant, die nennt sich Schutzschild. Auf dieser Messe trifft man verschiedene Institutionen an, verschiedene Vereine an, verschiedene ehrenamtliche Leute, die sich alle stark machen für Kinder, die aufklären, die Präventionsarbeit leisten, aber auch jede Menge Spiel und Spaß.
3: Warum findest du das persönlich so wichtig, diese Zeichen zu setzen? Steht es denn wirklich so schlimm um die Kinder?
4: Also ich finde, es steht schon schlimm um die Kinder. Ich finde, man kann gar nicht genug machen, muss ich ehrlich sagen. Die Kinder werden oft vergessen. Es gibt viele tolle Leute, die sich für Kinder einsetzen. Das darf man ja nicht vergessen. Aber es gibt auch viele Momente, wo ich denke, da könnte mehr gemacht werden, auf jeden Fall. Und da wollen wir eben laut sein, zusammen als Gemeinschaft. Wir wollen das vor allen Dingen eben auch vorleben. Ne? Deswegen auch immer mit dem Biker-Hintergrund oder den Quadfahrern, die mit dabei sind, oder Trike-Fahrer. Das ist halt ein toller Zusammenhalt. Und ich finde, da lebt man auch ordentlich was vor. Für die Kinder.
3: Am 30. Mai ist es ja dann so, dass sie ganz viele Partner gefunden haben, die haben gesagt spontan, ja, wir sind dabei. Nochmal, was erwartet die Leute ganz genau?
4: Also vor Ort haben wir auf jeden Fall erstmal jede Menge Spiel und Spaß, jede Menge kreativen Möglichkeiten für die Kinder, jede Menge Aufklärung, wo Eltern vielleicht sich auch mal einen Rat holen können. Wir haben Fachleute mit vor Ort, wir haben verschiedene Vereine vor Ort, auch Sportvereine zum Beispiel vor Ort, wo man sagen kann, Mensch, man erkundigt sich einfach mal, was ist denn für mein Kind in der Freizeit, was gibt es denn für Möglichkeiten hier im Umkreis. Ansonsten eben auch viele, die Coaching zum Beispiel machen mit Kindern, die Präventionsarbeit leisten, die sich mit Mobbing-Themen auseinandersetzen, mit Kinderstärken, mit Schulangst zum Beispiel, Lernförderung. Wir haben Psychologen mit vor Ort, also ganz, ganz viel.
1: Bei Gesprächen und einigen Schnappschüssen mit Bikern und Motorrädern klang diese Parade dann aus. Am gestrigen Abend gingen damit dann auch zwei Wochen Rummel auf dem Platz der Völkerfreundschaft zu Ende. Petrus meinte es in diesem Jahr größtenteils gut mit den Schaustellern und Gästen und so konnte ein recht positives Fazit gezogen werden.
5: Ja, es war ein guter Saisonstart für uns. Allerdings hat man gemerkt, dass das Geld nicht so locker sitzt bei den Menschen. Das sind jetzt wahrscheinlich so die Zeiten, die wir jetzt mitgehen müssen. Machen wir aber. Wir sind deswegen auch im Herbst gerne wieder für euch da.
3: Genau, das wäre meine nächste Frage gewesen. Wo geht denn euer Weg jetzt erstmal weiter?
5: Ja, unsere nächsten Veranstaltungen sind in Nordhausen der Jahrmarkt, in Rudolstadt das Altstadtfest und dann sehen wir uns wahrscheinlich in Annaberg zur KET.
6: Ja, ich würde sagen, wir haben wieder unseren Schnitt gemacht. Können wir nur gut heißen, sage ich mal. Die Leute haben fleißig gelost. Haben

0: wieder ihre Gewinne abgesahnt und wir gehen eigentlich hier mit guten Pluszahlen raus aus der Veranstaltung.
1: Das ist doch was. Kann man denn ungefähr sagen, wie viele Lose, ich sehe hier schon viele auf dem Boden liegen, so im Schnitt verkauft werden?
0: Wenn ich es mal so grob hochrechne, so um die 30.000 Stück würde ich sagen.
1: Wahnsinn. Wenn ihr jetzt hier abbaut und weiterzieht, wo geht's dann so in nächster Zeit hin für euch?
2: Erstmal haben wir eine Woche leider frei, aber die Pause ist uns gegönnt. Und dann geht's nach Schwarzenberg. Und von Schwarzenberg aus geht's zur Annaberger Keet. Da freuen wir uns schon ganz dolle drauf. Das ist immer so sehr schön.
1: Und dann sehen wir uns im Herbst hier zum Volksfest wieder?
2: Na, das hoffe ich doch, Kim. Sehr, sehr gerne. Wir freuen uns auch jetzt schon aufs Herbstfest. Da allerdings wieder mit der kleineren Verlosung, aber wir sind wieder voll da. Mit ganz vielen Gewinnen und Neuerungen und alles, was es gibt und genügend Lose.
3: Also wir können mit Stolz sagen, dass wir uns eigentlich immer auf unser Zwickauer Publikum verlassen können. Die Mehrheit oder wir alle eigentlich waren zufrieden, Gott sei Dank. Auch in diesen schwierigen, schweren Zeiten, die wir jetzt alle haben, hat uns Zwickau bis jetzt nicht im Stich gelassen. Gott sei Dank.
1: Ja, du bist diesmal mit einem Crepe-Stand hier gewesen. Ich weiß, ich kenne dich vom Zwickauer Weihnachtsmarkt. Und es haben auch schon ganz viele nachgefragt, wird der Crepe-Stand wieder mit vertreten sein? Ich glaube, du warst letztes Jahr am Dom, stimmt's?
3: Richtig, Kim. Ja, ich war am Dom, war auch dort, wie auch hier, sehr zufrieden. Hatte viele, viele, Gott sei Dank, glückliche Kunden, denen es geschmeckt hat, die täglich gekommen sind. Ich gehe davon aus, die Bewerbungen sind raus. Ich denke auch nicht, dass was dagegen spricht oder ich hoffe es nicht. Und ich bin guter Dinge, dass das auch wird dieses Jahr am Dom.
4: Also dafür, dass die Zeiten keine einfachen sind, können wir alle sehr zufrieden sein. Und einen Monat waren wir jetzt hier auf dem Festplatz fast. Also wir waren ja schon eine Woche eher da zum Aufbau. Und neue Taten, neue Abenteuer. Wir ziehen weiter. Morgen ist der Platz dann schon leer. Und dann freuen wir uns aufs Herbstvolksfest.
1: Aber vor dem Herbstvolksfest, da seid ihr natürlich mit der Walzerfahrt und Co. noch an anderen Stationen. Wo kann man euch zum Beispiel antreffen?
4: Ja, wir fahren jetzt als nächstes nach Marienberg. Dann sind wir in Kreiz zum Stadtfest, dann sind wir in Wildenfels zum Stadtparkfest. Also immer irgendwo in der Nähe. Und dann geht es dann in die Sommersaison. Dann fahren wir auch ein bisschen weiter weg. Dann fahren wir auch nach Nürnberg wieder. Und von Nürnberg aus kommen wir dann nach Werder zum Stadtfest. Und dann ist schon wieder das Zwickauer Herbstvolksfest.
1: Kann man denn schon einiges zum Herbstvolksfest verraten, worauf sich die Besucher vielleicht dann freuen dürfen?
4: Also wir können so viel verraten, es wird wieder eine Achterbahn geben. Da freuen wir uns auch drauf. Und bei anderen Sachen sind wir noch dran, da sind wir immer noch am Verhandeln, da gibt es sicher auch noch das eine oder andere. Und das tun wir dann wieder vorher auf der Website veröffentlichen. Aber so im Großen und Ganzen bleibt es so, wie es jetzt ist. Großes Riesenrad ist dann auch wieder mit dabei. Die Achterbahn und viel Programm.
1: Den nächsten Rummel wird es dann wieder im Herbst geben.
5: Am gestrigen Sonntag fand die Oberbürgermeisterwahl der großen Kreisstadt Werdau statt. Am Abend stand dann das Ergebnis fest. Sören Christensen, der bisherige Oberbürgermeister von der unabhängigen Liste, bleibt weitere 7 Jahre im Amt. Mit 71,9% der Stimmen setzte sich der 62-Jährige gegen seine Mitbewerber durch. Philipp Meyer von den Bürgern für Werdau erreichte 19,3% und Willi Lippold von der Linken 8,8%. Christensen geht nun erfreut und motiviert in seine zweite Amtszeit und möchte Werdau nach vorn bringen. Überschattet wurde die Wahl aber von der niedrigen Wahlbeteiligung. Nur 47,8% der Wahlberechtigten gaben am gestrigen Tage ihre Stimme ab. Zur Oberbürgermeisterwahl 2019 waren es 59%.
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1: Am gestrigen Sonntag, dem Muttertag, war die Zwickauer Innenstadt wieder gut mit vielen Menschen gefüllt. Zum mittlerweile 16. Sparkassen-Stadtlauf hatten sich wieder unzählige Läufer angemeldet, um bei bestem Wetter teilzunehmen. Wir waren natürlich mit vor Ort.
0: Die Zwickauer Innenstadt war an diesem Tag wieder gut für diese Veranstaltung vorbereitet. Bereits um 10.15 Uhr starteten am Sonntag die Nordic Walker in ihre insgesamt 9,5 Kilometer lange Runde. Die Strecken konnten in diesem Jahr dank beendeter Baumaßnahmen wieder wie in den Jahren zuvor gelegt werden. Und dann ging es Schlag auf Schlag. Um 10.25 Uhr startete der Barmer Firmenlauf mit einer Strecke von insgesamt 4,7 Kilometern. Wir nutzten die Zeit nach dem Start, um mit dem Organisator zu sprechen.
2: Ja, ich denke, wir haben eine ganz tolle Stimmung. Nach den Vormeldungen bis gestern Abend haben wir insgesamt 1550 Voranmeldungen. Das ist das zweitbeste jemals in der Geschichte. 2019 hatten wir mal ein paar mehr. Mal sehen, was heute noch an Nachmeldungen gekommen ist, haben noch keine Übersicht. Aber wir sind sehr glücklich, dass heute das Wetter mitspielt, zum einen, und dass zum anderen so ein großes Teilnehmerfeld hier auf uns zurollt. Zurzeit im Gange der Barmer Firmenvereinslauf mit vielen Mannschaften, wo also städtische Unternehmen mit ihren Teams hier am Start sind und ich sag mal jetzt die erste Runde beendet haben und dann in die zweite finale Runde dann gehen und dann werden wir sehen, was dann rauskommt.
0: Insgesamt hielten die Organisatoren, allen voran Dietmar Hallbauer und der SV Vorwärts Zwickau, die Westsächsische Hochschule und die Stadt Zwickau wieder am bewährten Veranstaltungsmix fest.
2: Ja, der Ablauf so wie eigentlich immer in der Reihenfolge. Die ersten Starter waren heute früh die Nordic Walker. Die bewegen sich auf dem Muldendamm-Radweg runter bis zum Park Neue Welt, über 9,5 Kilometer hin und zurück. Die werden wir dann hier auch gebührend empfangen. Es waren so an die 100 Starter heute unterwegs. Und dann nach dem Firmen- und Vereinslauf wird es dann diese Schülerläufe erstmal geben, den Bambini-Lauf als allerersten dann und dann die Schülerläufe über 1,4 und 2,8 Kilometer.
0: Und nach den Volkswagen-Schülerläufen starteten dann die Frauen und Männer zum Sparkassen-Hauptlauf mit insgesamt 10 Kilometern Länge.
2: Naja, ich hoffe, dass erstmal alles ohne Unfall irgendwo über die Bühne geht, dass wir gute Leistungen insgesamt erleben werden. Da bin ich mir eigentlich auch gewiss. Die Starterfelder sind schön gefüllt, auch dann in den einzelnen Altersklassenläufen über den Hauptlauf über 10 Kilometer und im Jugendbereich über 6,6 Kilometer. Und ich denke, wir werden einen tollen Tag erleben heute.
0: Eine gute Nachricht für alle Läufer gab es dann noch. Auch im nächsten Jahr hofft man, die Veranstaltung wieder auf die Beine stellen zu können.
2: Ja, ich gehe mal davon aus. Ne? Ich habe ja nun gesagt, dass ich jetzt mal ein bisschen in die zweite Reihe zurücktreten werde demnächst.

0: habe einen künftigen Vereinsvorsitzenden gefunden, aber solange ich einigermaßen wirbeln kann, werde ich mich natürlich in die Vorbereitung solcher Laufveranstaltungen nach wie vor mit einbringen.
1: Zum Zieleinlauf des Barmer Firmenlaufes fanden wir uns an der Ziellinie wieder und konnten dann auch gleich mit dem Gewinner sprechen. Er ist in der Geschichte dieser Veranstaltung kein Unbekannter.
2: Genau, mein Name ist Patrick Hoburger, ich laufe fürs Betreuungsbüro Heimann. Und genau, Firmenlauf habe ich schon oft mitgemacht, oft für unseren Verein. Ist, finde ich, eine super coole Sache, macht total Spaß. Ich bin im Verein, trainiere regelmäßig, Verein ist SV Vorwärts Zwickau. Und ich mache es einfach gerne. Ne? Also mir macht das ganz viel Spaß. Ich nehme das zum Ausgleich für die Arbeit. Ich nehme das ein bisschen, um eigene Ziele zu erreichen und einfach fit zu bleiben und ein Stück weit mit der Jugend zusammenzuarbeiten und denen ein bisschen Vorbild zu sein.
1: Bereits im letzten Jahr gewann er den Sparkassen-Hauptlauf. In diesem Jahr, das kann man jetzt schon verraten, belegte er den 3. Platz im Hauptlauf. Die Veranstaltung kommt natürlich auch bei den Läufern selbst gut an.
2: Ich finde, da ist sehr gut und wird, würde ich sagen, sogar jedes Jahr ein bisschen besser. Also gerade die Stimmung in der Stadt, die ist stellenweise überragend und mit jedem großen Stadtlauf konkurrenzwürdig.
1: Ein bekanntes Gesicht trafen wir dann am Stand der Sparkasse Zwickau. Vorstandsmitglied der Sparkasse Grit Josef war auch in diesem Jahr beim Barmer Firmenlauf mit dabei. Als Namensgeber der Veranstaltung waren von der Sparkasse natürlich auch wieder viele Mitarbeiter gekommen.
3: Ja, tolle Stimmung. Der Lauf geht an der Mulde lang diesmal wieder und das ist einfach eine gute Sache. Die Menschen sind zufrieden, sind glücklich. Wir sind hier im Team der Sparkasse gut vertreten und wir können uns sehen lassen. Ja, ich bin es waren mehr als 4,7 Kilometer gelaufen und ja, bin ganz zufrieden, einfach nur durchgehalten zu haben.
1: Vertreten waren auf dem Kornmarkt verschiedene Firmen mit ihren Ständen, bei denen es die unterschiedlichsten Angebote gab. Am Stand der Sparkasse konnte man beispielsweise seine Geschicklichkeit üben oder probieren, einen Tresor zu knacken. Und für einen Snack zwischendurch war mit Popcorn auch bestens gesorgt. Insgesamt war es in diesem Jahr auch wieder eine gelungene Veranstaltung.
3: Es ist immer eine gelungene Veranstaltung, die bewegt die Stadt und sowas ist einfach gut für die Stadt. In der Gemeinschaft jetzt zusammenzustehen, das ist einfach immer eine schöne Sache. Und solche Laufveranstaltungen, die bieten die Gelegenheit dazu. Ja. Das zieht sich auch noch bis in den Nachmittag hinein, dann kommt ja noch der 10-Kilometer-Lauf und dann die lange Siegerehrung. Und dann feiern wir auch ein bisschen Muttertag noch heute. Ich fahre auf alle Fälle noch zu meiner Mutti.
1: Vieles fand an diesem Tag parallel statt. Die Bambinis waren nach dem Barmer Firmenlauf dran und hatten bei den insgesamt 400 Metern schon ordentlich Tempo drauf. Es folgten dann die Volkswagen-Schülerläufe und währenddessen gab es auf der Bühne schon die Siegerehrung des Barmer Firmenlaufes. Organisatorisch griffen an diesem Tag alle Zahnräder wieder perfekt ineinander. Der Sparkassenhauptlauf startete dann um 11.50 Uhr mit dem Startschuss durch Grit Josef.
4: 10, 9, 8, 7, 6, 5, 4, 3, 2, 1.
1: Die Läufer absolvierten dann insgesamt 10 Kilometer. Alle Ergebnisse der 16. Auflage des Sparkassen-Stadtlaufes kann man sich auch noch einmal genauer im Internet anschauen. Damit ging wieder eine gelungene Veranstaltung zu Ende und wir freuen uns schon jetzt aufs nächste Jahr.
5: Die Olympischen Spiele sind noch immer das Nonplusultra im nicht kommerziellen Sport. Die Namen der Veranstaltungsorte wie Mailand oder Cortina d'Ampezzo sind in aller Welt bekannt. Tausende Zuschauer an den Wettkampforten und am Fernsehgerät fiebern mit den Athleten um die Medaillen. Dass es mehr Athleten gibt als auf dem Treppchen, geht manchmal regelrecht unter. Nicht aber bei der Stadtgruppe Zwickau der Deutschen Olympischen Gesellschaft, die die Zwickauer Teilnehmer ins Rampenlicht rückt.
6: Zur Veranstaltung Olympia-Nachlese im Haus der Sparkasse ging es aber nicht nur um die Zwickauer Olympiateilnehmer. Es lagen Urkunden und Preise bereit für verdiente Sportler und Organisatoren und auch für einen Mal- und Zeichenwettbewerb, bei dem Kinder und Jugendliche ihre Ansichten zum Thema Olympia zeigen konnten. Am Anfang gab der Vorsitzende der Stadtgruppe der DOG, Dr. Werner Beuschel, dem Publikum eine Mitmachaufgabe.
7: Die Stadt Zwickau wird bei den zentralen Sportorganen in Deutschland eine Person aus Zwickau vorschlagen für die Ruhmeshalle, für die Hall of Fame des deutschen Sportes. Wen würden Sie nennen? 1, 2, 3.
8: Jürgen Kreuz.
7: Ich würde sagen, es hat geklappt. Sie haben ja kein Mikrofon. Also, hervorragend.
6: Wenn also dieser Antrag angenommen wird, dann wird der ehemalige Zwickauer Fußballtorwart Jürgen Kreu in die Hall of Fame des deutschen Sports aufgenommen. Solche Leistungen sind aber auch heutzutage nur möglich, wenn neben den Athleten auch die Infrastruktur stimmt. Wenn es Vereine gibt, die den Sportlern Trainings- und Wettkampfmöglichkeiten bieten und nicht zuletzt, wenn es Organisatoren gibt, die in ihrer Freizeit diese Möglichkeiten miteinander verbinden. Als Dank, Ansporn und Ehrung vergibt die Stadtgruppe der Deutschen Olympischen Gesellschaft den Sportförderpreis. Bei den Einzelathleten erhielt diesen für 2025 Josie Hoffmann, die schon auf der Bühne Platz genommen hatte, denn sie war eine der Olympiateilnehmerinnen aus Zwickau. Den Pokal für die Mannschaften erhielten die Ringer aus Werdau. Dieser Sport wird sehr erfolgreich betrieben, wird in der öffentlichen Wahrnehmung in der Region aber allzu oft recht stiefmütterlich behandelt. Im Bereich Übungsleiter bekam den Pokal in diesem Jahr ein Mann, den im Bereich Sport eigentlich jeder kennt. Sportler, Übungsleiter, später im Stadtsportbund und auch jetzt im Ruhestand unermüdlich für den SV Vorwärts Zwickau in der Spur. Wenn in Zwickau Laufveranstaltungen stattfinden, ist Dietmar Hallbauer immer mittendrin. Im hinteren Bereich des Veranstaltungsraums konnten die Besucher schon einmal die Arbeiten besonders junger Künstler bestaunen, die sich auch mit dem Thema Olympia 2026 beschäftigt hatten. Und jung war hier wörtlich zu nehmen. Die Wettbewerbskategorien begannen bei den 6-Jährigen und jünger. Und das waren nicht nur einfache Strichzeichnungen. Bei allen Arbeiten war zu sehen, dass sich die Kinder ernsthaft mit dem Thema beschäftigt hatten. Und auch bei den 7- bis 9-Jährigen bis hin zu den Jugendlichen war den Preisträgern der Stolz auf ihre Leistungen anzusehen. Den größten Teil bildete dann die Talkrunde mit Josie Hoffmann und Tino Cancianiello als Olympiateilnehmer aus Zwickau. Aber auch ein früherer Trainer und die Presse waren dabei. So wie Jens Morgenstern, Geschäftsführer der Wintersport Altenberg GmbH, der auch viele Jahre als Trainer unterwegs war.
9: Ja, Trainer habe ich viele, viele Jahre auch hauptberuflich sehr gerne gemacht, auch sehr erfolgreich gemacht. Manchmal juckt es einen in den Fingern, wenn man an der Bahn in Altenberg steht und sieht die Athleten runterfahren und weiß genau, wo der Fehler lag. Und es ist vielleicht der eine oder andere Übungsleiter oder Trainer, der dem Athleten die Korrektur gibt, aber ich halte mich dann einfach raus, das ist nicht mein Metier und das müssen schon die Kollegen selber klären. Aber du hast recht, es juckt aber zu meinen Fingern.
6: Josie Hoffmann kam vom Inlineskating zum Eisschnelllauf. Beim Skaten waren Begriffe wie Weltmeister, Weltcup und anderes für sie ganz normales Vokabular. Dennoch hat sie beim Eisschnelllauf noch einmal ganz von vorn angefangen.
10: Ja, es war schon am Anfang schwierig, weil ich doch irgendwo erfolgsverwöhnt war. Und wenn man dann die Erfolge von sich auch irgendwo verlangt, ist es natürlich hart, dass es nicht sofort funktioniert. Und da musste ich mich dann doch schon anpassen und den Prozess einfach sehen und daran glauben, dass es irgendwann hoffentlich funktioniert.
6: Dass es funktioniert hat, zeigte sie mit der Olympiateilnahme wohl recht eindrucksvoll. Annika Zimmi war für die freie Presse bei den Spielen. Sie kommt auch aus dem Leistungssport, war selbst Wintersportlerin, hat aber irgendwann die Schlittschuhe an den Nagel gehängt und sich den Traum von Olympia als Journalistin erfüllt. Da bekommt man dann aber auch vom ganzen Flair etwas mehr mit als die Sportler.
11: Ich sagen, also stimmungstechnisch an den Wettkampfstätten selber. Ich war in Antholz beim Biathlon. Das war beeindruckend, weil auch 70% der Zuschauer deutsche Zuschauer waren. Und da war wirklich ordentlich Stimmung. Das war besonders in Cortina, Timon hat das ja sicherlich auch erlebt, da war auch wirklich in der Stadt Olympia zu spüren, weil das ist eine kleine Stadt, enge Gassen, da war viel geschmückt, da hat man wirklich Olympia-Flair.
6: Das erleben natürlich auch die Wettkämpfer selbst. Auf der Bahn ist es dann aber doch etwas anderes.
8: Aber die Bahn ist so weitläufig mit so großen Kurven, dass sich auch die Zuschauer dort gut hinstellen können. Und das hatte ich vor allem in

0: zweiten Lauf gehabt, wo ich nur ein bisschen Anspannung nach dem ersten dann weg war und ich dann nochmal den zweiten genießen konnte. Und habe dann im Zielkreise mit Tofana und Ampezzo bin ich reingefahren und habe dort die Zuschauer eine Laola-Welle machen sehen. Das hat mich schon so mitgenommen, das war schon cool. Aber im Großen und Ganzen am Start waren auch Leute, aber die versuche ich auszublenden. Da geht es mir eigentlich nur darum, dass ich im Fokus bleibe.
1: Denn am Ende zählen nun mal die Medaillen und Platzierungen. Zwickauer Teilnehmer bei den Olympischen Spielen in Italien. Das ist schon ein Aushängeschild für die Sportstadt Zwickau.
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2: Ab morgen werden die Eisheiligen unsere Begleiter sein. Bei 8 Grad in der Spitze und einem auffrischenden Wind müssen wir uns am Dienstag auf einen Sonne-Wolken-Mix einstellen. Den ganzen Tag über könnten uns Niederschläge ereilen. Ähnlich kommt dann der Mittwoch daher. Ein Wechsel aus Sonne und wolkigen Abschnitten und Höchsttemperaturen von 13 Grad, das sind die Aussichten. An Christi Himmelfahrt wird es auch nicht wärmer, es soll aber überwiegend trocken bleiben. An den Temperaturen ändert sich nichts im Vergleich zum Vortag. Aus heutiger Sicht bleibt es am Freitag komplett verregnet. Das Quecksilber quält sich dann gerade einmal bis auf 10 Grad.
3: Ja, mit diesen Wetteraussichten verabschieden wir uns von Ihnen. Das war tagaktuell vom Montag. Vielen Dank fürs Einschalten. Ihnen jetzt einen schönen Abend und bis morgen. Machen Sie es gut. Tschüss.

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1: Bikerparade bildet Abschluss des Frühlingsvolksfestes. Zwickauer Sparkassen Stadtlauf zog wieder viele Menschen in die Stadt und Olympianachlese im Haus der Sparkasse.
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1: Liebe Zuschauer, einen wunderschönen guten Abend und herzlich willkommen zur Auftaktsendung von Tag aktuell. Schön, dass Sie wieder dabei sind. Bereits zu einem festen Bestandteil des Volksfestes in Zwickau ist die Biker.

0: Parade geworden. Neben den Trabis, die seit Jahren den Rummel an einem Tag bereichern, haben auch die Motorräder ihren festen Platz und ziehen jedes Mal etliche Besucher an. Am vergangenen Samstag fand die Biker-Parade wieder statt und bildete damit, gemeinsam mit einer beeindruckenden Lasershow am Abend, einen würdigen Abschluss des Rummels in Zwickau.
1: Nachdem sich die Biker wie immer wieder am Jüsk in Zwickau versammelten, trafen sie dann pünktlich kurz vor 15 Uhr am Platz der Völkerfreundschaft ein und nahmen Aufstellung. Als sich der Tross dann in Bewegung setzte, zückten viele Gäste ihre Handys, filmten und waren begeistert von der Vielzahl an Motorrädern, die auch diesmal wieder über den Festplatz fuhren. Die Schlange wollte kaum enden. Die Biker von Stark für Kinder und Two Wheels One Soul sorgten für strahlende Kinderaugen und begeisterte Erwachsene. Auch einige Schausteller selbst ließen es sich nicht nehmen, mit ihren Maschinen dabei zu sein. Nachdem sie dann zwei Runden über den Platz gedreht hatten, versammelten sich alle vor der Bühne, wo sie Rummelmoderator Sven alias Mr. Phoenix in Empfang nahm. Er kam dann auch mit den beiden Verantwortlichen der Parade ins Gespräch, sprach über organisatorische Herausforderungen und anstehende Veranstaltungen. Manuel Reinhardt von Two Wheels One Soul kümmert sich im Vorfeld dieser Fahrten zum Beispiel immer um die Genehmigungen.
2: Es ist noch relativ ruhig. Ich kümmere mich ja im Endeffekt nur um die Biker mit Two Wheels One Soul. Und da geht es schon. Das hält sich alles in Grenzen.
3: Dir liegt die Sache am Herzen, auch weil du ja dazugehörst, sich für die Kinder zu engagieren, aber auch die Biker zusammenzubringen.
2: Ja, richtig, ist richtig. Gerade wenn es um die Biker geht, natürlich auch um die Kinder. Logischerweise ist es eine Herzenssache einfach.
1: Auch Daniela Beck freute sich am Samstagnachmittag über die Vielzahl an Bikern, denen dieses Event zur Rummelzeit immer am Herzen liegt. Am Herzen liegt ihr persönlich auch eine Veranstaltung, die am 30. Mai auf dem Außengelände der Sparkassenarena Zwickau stattfindet.
4: Wir haben eine Kinderschutzmesse geplant, die nennt sich Schutzschild. Auf dieser Messe trifft man verschiedene Institutionen an, verschiedene Vereine an, verschiedene ehrenamtliche Leute, die sich alle stark machen für Kinder, die aufklären, die Präventionsarbeit leisten, aber auch jede Menge Spiel und Spaß.
3: Warum findest du das persönlich so wichtig, diese Zeichen zu setzen? Steht es denn wirklich so schlimm um die Kinder?
4: Also ich finde, es steht schon schlimm um die Kinder. Ich finde, man kann gar nicht genug machen, muss ich ehrlich sagen. Die Kinder werden oft vergessen. Es gibt viele tolle Leute, die sich für Kinder einsetzen. Das darf man ja nicht vergessen. Aber es gibt auch viele Momente, wo ich denke, da könnte mehr gemacht werden, auf jeden Fall. Und da wollen wir eben laut sein, zusammen als Gemeinschaft. Wir wollen das vor allen Dingen eben auch vorleben. Ne? Deswegen auch immer mit dem Biker-Hintergrund oder den Quadfahrern, die mit dabei sind, oder Trike-Fahrer. Das ist halt ein toller Zusammenhalt. Und ich finde, da lebt man auch ordentlich was vor. Für die Kinder.
3: Am 30. Mai ist es ja dann so, dass Sie ganz viele Partner gefunden haben, die haben gesagt spontan, ja, wir sind dabei. Nochmal, was erwartet die Leute ganz genau?
4: Also vor Ort haben wir auf jeden Fall erstmal jede Menge Spiel und Spaß, jede Menge kreativen Möglichkeiten für die Kinder, jede Menge Aufklärung, wo Eltern vielleicht sich auch mal ein Rat holen können. Wir haben Fachleute mit vor Ort, wir haben verschiedene Vereine vor Ort, auch Sportvereine zum Beispiel vor Ort, wo man sagen kann, Mensch, man erkundigt sich einfach mal, was ist denn für mein Kind in der Freizeit, was gibt es denn für Möglichkeiten hier im Umkreis. Ansonsten eben auch viele, die Coaching zum Beispiel machen mit Kindern, die Präventionsarbeit leisten, die sich mit Mobbing-Themen auseinandersetzen, mit Kinderstärken, mit Schulangst zum Beispiel, Lernförderung. Wir haben Psychologen mit vor Ort, also ganz, ganz viel.

0: merkt, dass das Geld nicht so locker sitzt bei den Menschen. Das sind jetzt wahrscheinlich so die Zeiten, die wir jetzt mitgehen müssen. Machen wir aber. Wir sind deswegen auch im Herbst gern wieder für euch da.
1: Genau, das wäre meine nächste Frage gewesen. Wo geht denn euer Weg jetzt erstmal weiter?
0: Ja, unsere nächsten Veranstaltungen sind in Nordhausen der Jahrmarkt, in Rudolstadt das Altstadtfest und dann sehen wir uns wahrscheinlich in Annaberg zur Keth.
2: Ja, ich würde sagen, wir haben wieder unseren Schnitt gemacht. Können wir nur gut heißen, sage ich mal. Die Leute haben fleißig gelost, haben wieder ihre Gewinne abgesahnt und wir gehen eigentlich hier mit guten Pluszahlen raus aus der Veranstaltung.
1: Das ist doch was. Kann man denn ungefähr sagen, wie viele Lose, ich sehe hier schon viele auf dem Boden liegen, so im Schnitt verkauft werden?
2: Wenn ich es mal so grob hochrechne, so um die 30.000 Stück würde ich sagen.
1: Wahnsinn. Wenn ihr jetzt hier abbaut und weiterzieht, wo geht's dann so in nächster Zeit hin für euch?
3: Erstmal haben wir eine Woche leider frei, aber die Pause ist uns gegönnt. Und dann geht's nach Schwarzenberg. Und von Schwarzenberg aus geht's zur Annaberger Keth. Da freuen wir uns schon ganz dolle drauf. Das ist immer so sehr schön.
1: Und dann sehen wir uns im Herbst hier zum Volksfest wieder?
3: Na, das hoffe ich doch, Kim. Sehr, sehr gerne. Wir freuen uns auch jetzt schon aufs Herbstfest. Da allerdings wieder mit der kleineren Verlosung, aber wir sind wieder voll da. Mit ganz vielen Gewinnen und Neuerungen und alles, was es gibt und genügend Lose.
4: Also wir können mit Stolz sagen, dass wir uns eigentlich immer auf unser Zwickauer Publikum verlassen können. Die Mehrheit oder wir alle eigentlich waren zufrieden. Gott sei Dank, auch in diesen schwierigen, schweren Zeiten, die wir jetzt alle haben, hat uns Zwickau bis jetzt nicht im Stich gelassen. Gott sei Dank.
1: Ja, du bist diesmal mit einem Crepe-Stand hier gewesen. Ich weiß, ich kenne dich vom Zwickauer Weihnachtsmarkt. Und es haben auch schon ganz viele nachgefragt, wird der Crepe-Stand wieder mit vertreten sein? Ich glaube, du warst letztes Jahr am Dom, stimmt's?
4: Richtig, Kim. Ja, ich war am Dom. War auch dort, wie auch hier, sehr zufrieden. Hatte viele, viele, Gott sei Dank, glückliche Kunden, denen es geschmeckt hat, die täglich gekommen sind. Ich gehe davon aus, die Bewerbungen sind raus. Ich denke auch nicht, dass was dagegen spricht oder ich hoffe es nicht. Und ich bin guter Dinge, dass das auch wird dieses Jahr am Dom.
5: Also dafür, dass die Zeiten keine einfachen sind, können wir alle sehr zufrieden sein. Und einen Monat waren wir jetzt hier auf dem Festplatz fast. Also ich... Wir waren ja schon eine Woche eher da zum Aufbau und neue Taten, neue Abenteuer. Wir ziehen weiter. Morgen ist der Platz dann schon leer und dann freuen wir uns aufs Herbstvolksfest.
1: Aber vor dem Herbstvolksfest, da seid ihr natürlich mit der Walzerfahrt und Co. noch an anderen Stationen. Wo kann man euch zum Beispiel antreffen?
5: Ja, wir fahren jetzt als nächstes nach Marienberg. Dann sind wir im Kreiz zum Stadtfest, dann sind wir im Wildenfels zum Stadtparkfest. Also immer irgendwo in der Nähe. Und dann geht es dann in die Sommersaison, dann fahren wir auch ein bisschen weiter weg, dann fahren wir auch nach Nürnberg wieder und von Nürnberg aus kommen wir dann nach Werder zum Stadtfest und dann ist schon wieder das Zwickauer Herbstvolksfest.
1: Kann man denn schon einiges zum Herbstvolksfest verraten, worauf sich die Besucher vielleicht dann freuen dürfen?
5: Also wir können so viel verraten, es wird wieder eine Achterbahn geben. Da freuen wir uns auch drauf und... Bei anderen Sachen sind wir noch dran, da sind wir immer noch am Verhandeln, da gibt sich ja auch noch das eine oder andere und das tun wir dann wieder vorher auf der Website veröffentlichen, aber so im Großen und Ganzen bleibt es so, wie es jetzt ist. Großes Riesenrad ist dann auch wieder mit dabei, die Achterbahn und viel Programm.
1: Den nächsten Rummel wird es dann wieder im Herbst geben. Am gestrigen Sonntag fand die Oberbürgermeisterwahl der großen Kreisstadt Werdau statt. Am Abend stand dann das Ergebnis fest. Sören Christensen, der bisherige Oberbürgermeister von der unabhängigen Liste, bleibt weitere 7 Jahre im Amt. Mit 71,9% der Stimmen setzte sich der 62-Jährige gegen seine Mitbewerber durch. Philipp Meyer von den Bürgern für Werdau erreichte 19,3% und Willi Lippold von der Linken 8,8%. Christensen geht nun erfreut und motiviert in seine zweite Amtszeit und möchte Werdau nach vorn bringen. Überschattet wurde die Wahl aber von der niedrigen Wahlbeteiligung. Nur 47,8% der Wahlberechtigten gaben am gestrigen Tage ihre Stimme ab. Zur Oberbürgermeisterwahl 2019 waren es 59%.
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1: Am gestrigen Sonntag, dem Muttertag, war die Zwickauer Innenstadt wieder gut mit vielen Menschen gefüllt. Zum mittlerweile 16. Sparkassen-Stadtlauf hatten sich wieder unzählige Läufer angemeldet, um bei bestem Wetter teilzunehmen. Wir waren natürlich mit vor Ort.
0: Die Zwickauer Innenstadt war an diesem Tag wieder gut für diese Veranstaltung vorbereitet. Bereits um 10.15 Uhr starteten am Sonntag die Nordic Walker in ihre insgesamt 9,5 Kilometer lange Runde. Die Strecken konnten in diesem Jahr dank beendeter Baumaßnahmen wieder wie in den Jahren zuvor gelegt werden. Und dann ging es Schlag auf Schlag. Um 10.25 Uhr startete der Barmer Firmenlauf mit einer Strecke von insgesamt 4,7 Kilometern. Wir nutzten die Zeit nach dem Start, um mit dem Organisator zu sprechen.
2: Ja, ich denke, wir haben eine ganz tolle Stimmung. Nach den Vormeldungen bis gestern Abend haben wir insgesamt 1550 Voranmeldungen. Das ist das zweitbeste jemals in der Geschichte. 2019 hatten wir mal ein paar mehr. Mal sehen, was heute noch an Nachmeldungen gekommen ist, haben noch keine Übersicht. Aber wir sind sehr glücklich, dass heute das Wetter mitspielt, zum einen, und dass zum anderen so ein großes Teilnehmerfeld hier auf uns zurollt. Zurzeit im Gange der Barmer Firmenvereinslauf mit vielen Mannschaften, wo also städtische Unternehmen mit ihren Teams hier am Start sind und ich sag mal jetzt die erste Runde beendet haben und dann in die zweite finale Runde dann gehen und dann werden wir sehen, was dann rauskommt.
0: Insgesamt hielten die Organisatoren, allen voran Dietmar Hallbauer und der SV Vorwärts Zwickau, die Westsächsische Hochschule und die Stadt Zwickau wieder am bewährten Veranstaltungsmix fest.
2: Ja, der Ablauf so wie eigentlich immer in der Reihenfolge. Die ersten Starter waren heute früh die Nordic Walker. Die bewegen sich auf dem Muldendamm-Radweg runter bis zum Park Neue Welt, über 9,5 Kilometer hin und zurück. Die werden wir dann hier auch gebührend empfangen. Es waren so an die 100 Starter heute unterwegs. Und dann nach dem Firmen- und Vereinslauf wird es dann diese Schülerläufe erstmal geben, den Bambini-Lauf als allerersten dann und dann die Schülerläufe über 1,4 und 2,8 Kilometer.
0: Und nach den Volkswagen-Schülerläufen starteten dann die Frauen und Männer zum Sparkassen-Hauptlauf mit insgesamt 10 Kilometern Länge.
2: Naja, ich hoffe, dass erstmal alles ohne Unfall irgendwo über die Bühne geht, dass wir gute Leistungen insgesamt erleben werden. Da bin ich mir eigentlich auch gewiss. Die Starterfelder sind schön gefüllt, auch dann in den einzelnen Altersklassenläufen über den Hauptlauf über 10 Kilometer und im Jugendbereich über 6,6 Kilometer. Und ich denke, wir werden einen tollen Tag erleben heute.
0: Eine gute Nachricht für alle Läufer gab es dann noch. Auch im nächsten Jahr hofft man, die Veranstaltung wieder auf die Beine stellen zu können.
2: Ja, ich gehe mal davon aus. Ne? Ich habe ja nun gesagt, dass ich jetzt mal ein bisschen in die zweite Reihe zurücktreten werde demnächst. Habe einen künftigen Vereinsvorsitzenden gefunden, aber solange ich einigermaßen wirbeln kann, werde ich mich natürlich in die Vorbereitung solcher Laufveranstaltungen nach wie vor mit einbringen.
0: Zum Zieleinlauf des Barmer Firmenlaufes fanden wir uns an der Ziellinie wieder und konnten dann auch gleich mit dem Gewinner sprechen. Er ist in der Geschichte dieser Veranstaltung kein Unbekannter.
3: Genau, mein Name ist Patrick Hoburger, ich laufe fürs Betreuungsbüro Heimann. Und genau, Firmenlauf habe ich schon oft mitgemacht, oft für unseren Verein. Ist, finde ich, eine super coole Sache, macht total Spaß. Ich bin im Verein, trainiere regelmäßig, Verein des SV Vorwärts Zwickau. Und ich mache es einfach gerne. Ne? Also mir macht das ganz viel Spaß. Ich nehme das zum Ausgleich für die Arbeit. Ich nehme das ein bisschen, um eigene Ziele zu erreichen und einfach fit zu bleiben und ein Stück weit mit der Jugend zusammenzuarbeiten und denen ein bisschen ein Vorbild zu sein.
0: Bereits im letzten Jahr gewann er den Sparkassenhauptlauf. In diesem Jahr, das kann man jetzt schon verraten, belegte er den 3. Platz im Hauptlauf. Die Veranstaltung kommt natürlich auch bei den Läufern selbst gut an.
3: Ich finde, der ist sehr gut und wird, würde ich sagen, sogar jedes Jahr ein bisschen besser. Also gerade die Stimmung in der Stadt, die ist stellenweise überragend und mit jedem großen Stadtlauf konkurrenzwürdig.
0: Ein bekanntes Gesicht trafen wir dann am Stand der Sparkasse Zwickau. Vorstandsmitglied der Sparkasse Grit Josef war auch in diesem Jahr beim Barmer Firmenlauf mit dabei. Als Namensgeber der Veranstaltung waren von der Sparkasse natürlich auch wieder viele Mitarbeiter gekommen.
4: Ja, tolle Stimmung. Der Lauf geht an der Mulde lang diesmal wieder und das ist einfach eine gute Sache. Die Menschen sind zufrieden, sind glücklich. Wir sind hier im Team der Sparkasse gut vertreten und wir können uns sehen lassen. Ja, ich bin es waren mehr als 4,7 Kilometer gelaufen und ja, bin ganz zufrieden, einfach nur durchgehalten zu haben.
0: Vertreten waren auf dem Kornmarkt verschiedene Firmen mit ihren Ständen, bei denen es die unterschiedlichsten Angebote gab. Am Stand der Sparkasse konnte man beispielsweise seine Geschicklichkeit üben oder probieren, einen Tresor zu knacken. Und für einen Snack zwischendurch war mit Popcorn auch bestens gesorgt. Insgesamt war es in diesem Jahr auch wieder eine gelungene Veranstaltung.
4: Es ist immer eine gelungene Veranstaltung, die bewegt die Stadt und sowas einfach gut für die Stadt. In der Gemeinschaft jetzt zusammenzustehen, das ist einfach immer eine schöne Sache. Und solche Laufveranstaltungen, die bieten die Gelegenheit dazu. Ja. Das zieht sich auch noch bis in den Nachmittag hinein, dann kommt ja noch der 10-Kilometer-Lauf und dann die lange Siegerehrung. Und dann feiern wir auch ein bisschen Muttertag noch heute. Ich fahre auf alle Fälle noch zu meiner Mutti.
0: Vieles fand an diesem Tag parallel statt. Die Bambinis waren nach dem Barmer Firmenlauf dran und hatten bei den insgesamt 400 Metern schon ordentlich Tempo drauf. Es folgten dann die Volkswagen-Schülerläufe und währenddessen gab es auf der Bühne schon die Siegerehrung des Barmer Firmenlaufes. Organisatorisch griffen an diesem Tag alle Zahnräder wieder perfekt ineinander. Der Sparkassenhauptlauf startete dann um 11.50 Uhr mit dem Startschuss durch Grit Josef.
5: 10, 5, 4, 3, 2, 1. Die
0: Läufer absolvierten dann insgesamt 10 Kilometer. Alle Ergebnisse der 16. Auflage des Sparkassen-Stadtlaufes kann man sich auch noch einmal genauer im Internet anschauen. Damit ging wieder eine gelungene Veranstaltung zu Ende und wir freuen uns schon jetzt aufs nächste Jahr.
1: Die Olympischen Spiele sind noch immer das Nonplusultra im nicht kommerziellen Sport. Die Namen der Veranstaltungsorte wie Mailand oder Cortina d'Ampezzo sind in aller Welt bekannt. Tausende Zuschauer an den Wettkampforten und am Fernsehgerät fiebern.

0: Wettbewerbern mit den Athleten um die Medaillen. Dass es mehr Athleten gibt als auf dem Treppchen, geht manchmal regelrecht unter. Nicht aber bei der Stadtgruppe Zwickau der Deutschen Olympischen Gesellschaft, die die Zwickauer Teilnehmer ins Rampenlicht rückt.
1: Zur Veranstaltung Olympianachlese im Haus der Sparkasse ging es aber nicht nur um die Zwickauer Olympiateilnehmer. Es lagen Urkunden und Preise bereit für verdiente Sportler und Organisatoren und auch für einen Mal- und Zeichenwettbewerb, bei dem Kinder und Jugendliche ihre Ansichten zum Thema Olympia zeigen konnten. Am Anfang gab der Vorsitzende der Stadtgruppe der DOG, Dr. Werner Beuschel, dem Publikum eine Mitmachaufgabe.
2: Die Stadt Zwickau wird bei den zentralen Sportorganen in Deutschland eine Person aus Zwickau vorschlagen für die Ruhmeshalle, für die Hall of Fame des deutschen Sportes. Wen würden Sie nennen? 1, 2, 3.
3: Jürgen Treu.
2: Ich würde sagen, es hat geklappt. Sie haben ja kein Telefon, kein Mikrofon. Also, hervorragend.
1: Wenn also dieser Antrag angenommen wird, dann wird der ehemalige Zwickauer Fußballtorwart Jürgen Kreu in die Hall of Fame des deutschen Sports aufgenommen. Solche Leistungen sind aber auch heutzutage nur möglich, wenn neben den Athleten auch die Infrastruktur stimmt. Wenn es Vereine gibt, die den Sportlern Trainings- und Wettkampfmöglichkeiten bieten und nicht zuletzt, wenn es Organisatoren gibt, die in ihrer Freizeit diese Möglichkeiten miteinander verbinden. Als Dank, Ansporn und Ehrung vergibt die Stadtgruppe der Deutschen Olympischen Gesellschaft den Sportförderpreis. Bei den Einzelathleten erhielt diesen für 2025 Josie Hoffmann, die schon auf der Bühne Platz genommen hatte, denn sie war eine der Olympiateilnehmerinnen aus Zwickau. Den Pokal für die Mannschaften erhielten die Ringer aus Werdau. Dieser Sport wird sehr erfolgreich betrieben, wird in der öffentlichen Wahrnehmung in der Region aber allzu oft recht stiefmütterlich behandelt. Im Bereich Übungsleiter bekam den Pokal in diesem Jahr ein Mann, den im Bereich Sport eigentlich jeder kennt. Sportler, Übungsleiter, später im Stadtsportbund und auch jetzt im Ruhestand unermüdlich für den SV Vorwärts Zwickau in der Spur. Wenn in Zwickau Laufveranstaltungen stattfinden, ist Dietmar Hallbauer immer mittendrin. Im hinteren Bereich des Veranstaltungsraums konnten die Besucher schon einmal die Arbeiten besonders junger Künstler bestaunen, die sich auch mit dem Thema Olympia 2026 beschäftigt hatten. Und jung war hier wörtlich zu nehmen. Die Wettbewerbskategorien begannen bei den 6-Jährigen und jünger. Und das waren nicht nur einfache Strichzeichnungen. Bei allen Arbeiten war zu sehen, dass sich die Kinder ernsthaft mit dem Thema beschäftigt hatten. Und auch bei den 7- bis 9-Jährigen bis hin zu den Jugendlichen war den Preisträgern der Stolz auf ihre Leistungen anzusehen. Den größten Teil bildete dann die Talkrunde mit Josie Hoffmann und Tino Granciagnalo als Olympiateilnehmer aus Zwickau. Aber auch ein früherer Trainer und die Presse waren dabei. Sowie Jens Morgenstern, Geschäftsführer der Wintersport Altenberg GmbH, der auch viele Jahre als Trainer unterwegs war.
4: Ja, Trainer habe ich viele, viele Jahre auch hauptberuflich sehr gerne gemacht, auch sehr erfolgreich gemacht. Manchmal juckt es einen in den Fingern, wenn man an der Bahn in Altenberg steht und sieht die Athleten runterfahren und weiß genau, wo der Fehler lag. Und es ist vielleicht der eine oder andere Übungsleiter oder Trainer, der dem Athleten die Korrektur gibt, aber ich halte mich dann einfach raus, das ist nicht mein Metier und das müssen schon die Kollegen selber klären. Aber du hast recht, es juckt aber zu meinen Fingern.
1: Josie Hoffmann kam vom Inlineskating zum Eisschnelllauf. Beim Skaten waren Begriffe wie Weltmeister, Weltcup und anderes für sie ganz normales Vokabular. Dennoch hat sie beim Eisschnelllauf noch einmal ganz von vorn angefangen.
5: Ja, es war schon am Anfang schwierig, weil ich doch irgendwo erfolgsverwöhnt war. Und wenn man dann die Erfolge von sich auch irgendwo verlangt, ist es natürlich hart, dass es nicht sofort funktioniert. Und da musste ich mich dann doch schon anpassen und den Prozess einfach sehen und daran glauben, dass es irgendwann hoffentlich funktioniert.
1: Dass es funktioniert hat, zeigte sie mit der Olympiateilnahme wohl recht eindrucksvoll. Annika Zimmi war für die freie Presse bei den Spielen. Sie kommt auch aus dem Leistungssport, war selbst Wintersportlerin, hat aber irgendwann die Schlittschuhe an den Nagel gehängt und sich den Traum von Olympia als Journalistin erfüllt. Da bekommt man dann aber auch vom ganzen Flair etwas mehr mit als die Sportler.
6: Ich sagen, also stimmungstechnisch an den Wettkampfstätten selber. Ich war in Antholz beim Biathlon.

0: Das war beeindruckend, weil auch 70% der Zuschauer deutsche Zuschauer waren und da war wirklich ordentlich Stimmung. Das war besonders in Cortina, Timon hat das ja sicherlich auch erlebt, da war auch wirklich in der Stadt Olympia zu spüren, weil das ist eine kleine Stadt, enge Gassen, da war viel geschmückt, da hat man wirklich Olympia-Flair.
1: Das erleben natürlich auch die Wettkämpfer selbst. Auf der Bahn ist es dann aber doch etwas anderes.
2: Aber die Bahn ist so weitläufig mit so großen Kurven, dass sich auch die Zuschauer dort gut hinstellen können. Und das hatte ich vor allem in meinem zweiten Lauf gehabt, wo ich nur ein bisschen Anspannung nach dem ersten dann weg war und ich dann nochmal den zweiten genießen konnte. Und habe dann im Zielkreise mit Tofana und Ampezzo bin ich reingefahren und habe dort die Zuschauer eine Laola-Welle machen sehen. Das hat mich schon so mitgenommen, das war schon cool. Aber im Großen und Ganzen am Start waren auch Leute, aber die versuche ich auszublenden. Da geht es mir eigentlich nur darum, dass ich im Fokus bleibe.
1: Denn am Ende zählen nun mal die Medaillen und Platzierungen. Zwickauer Teilnehmer bei den Olympischen Spielen in Italien. Das ist schon ein Aushängeschild für die Sportstadt Zwickau.
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2: Ab morgen werden die Eisheiligen unsere Begleiter sein. Bei 8 Grad in der Spitze und einem auffrischenden Wind müssen wir uns am Dienstag auf einen Sonne-Wolken-Mix einstellen. Den ganzen Tag über könnten uns Niederschläge ereilen. Ähnlich kommt dann der Mittwoch daher. Ein Wechsel aus Sonne und wolkigen Abschnitten und Höchsttemperaturen von 13 Grad, das sind die Aussichten. An Christi Himmelfahrt wird es auch nicht wärmer, es soll aber überwiegend trocken bleiben. An den Temperaturen ändert sich nichts im Vergleich zum Vortag. Aus heutiger Sicht bleibt es am Freitag komplett verregnet. Das Quecksilber quält sich dann gerade einmal bis auf 10 Grad.
3: Ja, mit diesen Wetteraussichten verabschieden wir uns von Ihnen. Das war tagaktuell vom Montag. Vielen Dank fürs Einschalten. Ihnen jetzt einen schönen Abend und bis morgen. Machen Sie es gut. Tschüss.

0: Glück auf zu Kubna, unser Erzgebirge. Heute richten wir den Fokus auf Schneeberg. Im Festjahr 555 Jahre Berggeschrei ist dort eine Ausstellung der Handschuhmanufaktur zu sehen. Aber auch die traditionellen Feste werden in der Bergstadt weiter gepflegt.
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2: Glück auf vom Gewerbefest in Schneeberg. Sie erwartet heute ganz viel Spannung, jede Menge interessante Gespräche und natürlich Action diesmal aus der Luft. Also, bleiben Sie gespannt.
3: Am 25. April verwandelte sich das Gewerbegebiet in Schneeberg in einen lebendigen Treffpunkt für Unternehmen, Vereine und zahlreiche Besucherinnen und Besucher. Bei strahlendem Sonnenschein präsentierten sich insgesamt 55 Aussteller und lockten die Gäste auf das weitläufige Gelände. Ob Gondelfahrten mit dem Kran von MHR in gut 45 Metern Höhe, Oldtimer mit gewaltigen Soundchecks oder ein Skate-Contest mit Live-Musik, das Angebot war vielfältig und richtete sich sowohl an Kinder als auch an Erwachsene. Eröffnet wurden die Festivitäten am späten Vormittag durch Andreas Schädlich vom Tourismusverband Schneeberg und Janice Kaiser von den Stadtwerken Schneeberg. Auf dem Gelände der Metallveredelung Kotsch boten sich neben den verschiedensten Oldtimern auch das Bullenreiten für die Kleinsten an. Für das leibliche Wohlergehen war großzügig gesorgt, von leckeren Imbissen bis hin zu mitreißender Musik der DJs und Kevin Cash and the Cattlemen. Entlang der Automeile am Gerichtsberg reihten sich die ersten Stände der verschiedensten Gewerbe aneinander. Neben traditionellen Angeboten wie dem Steinchensieben der Bergbruderschaft Schneeberg zeigte sich auch die regionale Vielfalt von Einrichtungen mit dem Fokus auf Freizeit und Erholung. Ein Beispiel dafür ist das Kinder- und Erholungszentrum am Filzteich, kurz Kiez.
4: Wir freuen uns unglaublich, dass wir heute hier sein können und wir sind ja die Kinder- und Jugenderholungseinrichtung hier in der Bergstadt. Es macht einfach Spaß. Ja, der Besuch im Kiez lohnt sich immer. Denn im Kinder- und Jugenderholungszentrum am Filzteich haben wir ein ganz tolles Programm für Kinder, Jugendliche, für Klassenfahrten, für Familienfreizeiten. Und das ist auch der Unterschied zu anderen Einrichtungen. Man kann bei uns immer was erleben.
3: Am Stand des Kiez konnten die kleinen Besucherinnen und Besucher selbst kreativ werden. Mit der Unterstützung der fleißigen Helferinnen gestalteten sie Buttons mit individuellen Motiven.
4: Na, wir sind die größte Kinder- und Jugenderholungseinrichtung hier auch im Erzgebirge und wir haben unglaublich viele Gäste übers Jahr. Das sind weit über 14.000 Gäste, die uns besuchen, überregional muss man sagen. Und das ist natürlich auch für die Region gut, wenn viele Kinder und Jugendliche hier zu uns, jetzt geht's am Filzteich kommen. Ja, dieses Jahr bekommen wir was ganz Tolles, eine T-Wall. Das ist eine interaktive Wand und da schlägt man dann drauf, da gibt es ein ganz tolles Programm dazu, also man trainiert dort Motorik. Das ist aber auch nur eines der Angebote, die wir bei uns haben, aber es trägt eben auch wieder zur Weiterentwicklung von unserem Angebot bei. Das macht einfach Spaß für die Kids, die erleben das und das ist unser Ziel, dass die Kinder mit leuchtenden Augen bei uns wieder rausgehen, dass die Spaß gehabt haben, vielleicht noch was gelernt haben. Das macht uns aus.
3: Auch auf dem Gelände von Kleen Solar konnten sich die Kinder beim Torschießen und in der Hüpfburg austoben. Doch nicht nur Mitmachangebote standen hier zur Verfügung. Das Unternehmen für nachhaltige Energie lud zu einem Blick in die neu errichteten und modernen Büroräumlichkeiten ein.
5: Ja, für uns ist das eine Selbstverständlichkeit. Wie Sie sehen, sind wir ja hier gerade im Bau und natürlich als regionales Unternehmen natürlich verpflichtend, dass wir auch für unsere Kundschaft oder für die Region hier vorhanden ist. Ich sag mal, auch wenn wir mehr gewerblich unterwegs sind, ist das Thema Photovoltaik natürlich eine interessante Sache für alle. Stromsparen in der heutigen Zeit ist ja gang und gäbe und wir können natürlich auch für die Einfamilienhäuser, für die kleinen Familien natürlich auch vermitteln, was die Sonne alles möglich macht und wie man durchaus Energie sparen kann.
3: Vor Ort wollte sich das Unternehmen auf einer persönlichen Ebene den Gästen präsentieren, um einen Einblick in die Interaktionen innerhalb der Firma zu geben. Für Alexander Erber steht besonders im Mittelpunkt, nachhaltige Arbeitsplätze für die Mitarbeiterinnen und Mitarbeiter zu schaffen.
6: Ja, wir stehen natürlich für Verlässlichkeit und Nachhaltigkeit, letztendlich dazu auch entsprechend souveräne und zuverlässige und zukunftsorientierte Arbeitsplätze auch langfristig hier in der Region anbieten. zu können. Halt letztendlich, wir realisieren mit unseren Mitarbeitern für unsere Kunden mit einer hohen Kundenorientierung alle Leistungen rund ums Dach. Geht los bei der klassischen Flachdachsanierung, über den Blitzschutz, dann ergänzt um die Photovoltaikanlagen. Und diese Synergien aus einer Hand entsprechend zu schöpfen, ist das Ziel, was für nachhaltiges Wachstum weiterhin sorgen wird. Ja, ich sehe unser Unternehmen und natürlich die gesamte Gruppe auf einem weiteren klaren Wachstumskurs, halt, um auch die Synergien, die wir in der Gruppe haben, zu schöpfen. Aber auch speziell hier unseren Standort im Erzgebirge auf einer entsprechenden Weiterentwicklung, um letztendlich dann auch bundesweit unsere Leistung hier mit der Organisation durchzuführen und die gesamten Mitarbeiter auch weiterhin hier im Erzgebirge am Standort weiterzuentwickeln und einen sicheren und zukunftsfähigen Arbeitsplatz auch anzubieten.
3: Direkt gegenüber, die Straße hinunter, präsentierte sich das Vitaltherapie- und Sportzentrum nach seinem Umbau erstmals der Öffentlichkeit. Innerhalb der Räumlichkeiten wurde es den Besucherinnen und Besuchern ermöglicht, die Angebote selbst zu begutachten oder von den Verantwortlichen vor Ort geführt zu werden. Von Beckenbodentraining bis zur gezielten Gewichtsabnahme. Die Anlage bietet allerlei Möglichkeiten, den Körper fit und gesund zu halten.
7: Ja, auf alle Fälle ist ganz, ganz viel Action, ganz, ganz viel Spannung und ganz, ganz viel Power. Also so wie sich das natürlich für ein Therapie- und Sportzentrum gehört auf jeden Fall. Und ja, wir freuen uns. Also unser Studio erstrahlt ja seit kurzfristig einem Jahr in neuem Glanz. Und wir sind ganz, ganz stolz, heute natürlich nochmal alles zu präsentieren, ne, was jetzt so in den letzten Monaten bei uns neu passiert ist.
8: Hier werden also Menschen von Menschen oder mit Menschen begleitet und vitalisiert. Und nicht zu vernachlässigen, wir haben auch Lehrausbildung. Wir haben uns das wieder auf die Fahne geschrieben, jedes Jahr einen Lehrling neu einzustellen und haben das gestern auch wieder gemacht. Das sollte heute erst stattfinden, aber es hat sich schon so ergeben. Also wir stellen tatsächlich jedes Jahr neu einen Lehrling ein und haben das, wie gesagt, jetzt schon unter Dach und Fach.
3: Action ist bereits das richtige Stichwort. Denn neben den Angeboten am Boden zog es einige Besucherinnen und Besucher auch in luftige Höhen. Vor dem Kran der MHR sammelte sich eine Schlange von Menschen, die das Gewerbegebiet mit Spannung aus der Luft begutachten wollten. Wer allerdings noch höher hinaus wollte, hatte nach Voranmeldung seit den frühen Morgenstunden die Möglichkeit, mit einem Helikopterflug noch mehr von Schneeberg zu entdecken. Spätestens am Mittag zeigte sich das große Interesse an den Rundflügen hier in einer deutlichen Menschenansammlung.
9: Was hat Sie dazu bewegt, heute in die Luft zu gehen?
10: Ja, ich wollte das eigentlich schon immer mal ausprobieren. Und heute habe ich gedacht, bei diesem schönen Flugwetter, blauer Himmel, Kaiserwetter eigentlich, heute gehst du mal in die Lüfte. Und ich kann es nur jedem empfehlen. Das ist ein wunderschönes Gefühl, die Stadt Schneeberg, die wunderschöne Stadt Schneeberg einmal von oben zu sehen. Einfach ein Traum.
9: Und wie finden Sie das Gewerbefest hier in Schneeberg?
10: Ja, das Gewerbefest ist natürlich ganz toll gemacht. Ich muss dazu sagen, ich war bis vor einem Jahr selbst Gewerbetreibender, Handwerk. Und das freut mich jedes Mal, wenn es noch so viele Betriebe gibt, die selbstständig sind, die ihren Weg noch gehen, und das dann auch öffentlich zur Schau stellen. Also ganz wunderbar. Vielen Dank an die Veranstaltung.
9: Vielen Dank. Und wir genießen jetzt noch ein bisschen unseren Flug. Glück auf!
3: Mit an Bord war auch eine Besucherin, die sich aus ganz persönlichen Gründen für den Flug entschieden hat.
11: Ja, ich habe mir diesen Rundflug selbst geschenkt, weil ich hatte einfach mal Lust, Schneeberg von oben zu sehen und ein Stück weit meine Angst in den Griff zu kriegen mit der Höhe. Hat gut geklappt. Also ich muss ehrlich sagen, es war wunderschön. Ich würde das jedes Mal wieder machen.
3: Wieder zurück auf dem Boden hörte die Action noch nicht auf. Mit Live-Musik von Rapper MC Harry Breast und DJ Roy BBZ wurde das Gelände zur Bühne für den Skate-Contest. Ins Leben gerufen von der goldenen Sonne Schneeberg, konnten sich die Teilnehmer in den Kategorien Game of Skate und Best Trick messen.
12: Also sie war mal ganz, ganz wichtig. Das kommt aber, ist eine Generation, wo ich noch Skateboard gefahren bin. Und jetzt, das ist alles ein bisschen eingeschlafen. Und generell muss sie wieder viel wichtiger werden, weil es einer der wenigen Orte auch in Schneeberg oder in einer kleinen Kommune, wo man als Jugendliches austoben kann. Also, wo ich noch Skateboard gefahren bin, waren wir froh, wenn wir irgendwie heile irgendwie umhergerollt sind. Deswegen, ich weiß es nicht ganz genau, was sich dahinter verbirgt, aber Best Trick, naja, wer macht den besten Trick? Und dann ich glaube, die machen das auch ganz friedlich. Das ist gar kein Wettkampf hier so wegen, ich will Erster werden. Und die kennen sich untereinander und die freuen sich auch gegenseitig, wenn da jemand was Cooleres macht.
3: junge Menschen sind zu fördern und regelmäßig zu integrieren. Für Danny Helmer erfüllt diese Aufgabe unter anderem auch der Skate Contest.
12: Also wir freuen uns erstmal, Teil des Gewerbefests zu sein, zusammen, also als Veranstalter mit dem TGS. Und die Goldene Sonne versteht sich natürlich für alle Generationen. Und wir haben natürlich so ein bisschen entdeckt, dass auch für junge Leute beim Gewerbefest ein bisschen was fehlt. Und da bietet sich natürlich an, dass wir so ein bisschen die Schirmherrschaft übernehmen für den Skate Contest. Also gut, die Goldene Sonne ist natürlich so ein schon, oder wir glauben, wir sind ein zentraler Ankerpunkt für verschiedene Generationen, für ältere Menschen, für jüngere Menschen, für verschiedene Formate. Und natürlich gibt es immer so eine, ja, so eine Altersgruppe, die liegt so zwischen 16 und 26, für den relativ wenig in so einer kleinen Stadt auch geboten wird. Das ist auch eine komplizierte Zielgruppe, die schwärmen halt aus, die haben auch Flausen im Kopf, die wissen auch noch nicht so richtig, was ihnen gefällt. Und wir versuchen da schon auch bewusst reinzugehen und denen auch Angebote zu schaffen.
3: Das Gewerbefest bildet dabei den Auftakt für eine Reihe weiterer Veranstaltungen in Schneeberg.
12: Also unser großes Highlight ist natürlich unser Stadtjubiläum. Das geht am 22.07. zum Bergsteigtag los. Das ist natürlich, das geht dann bis Sonntag, bis zum 26.07. mit einem riesig tollen Programm. Aber vorher findet bei den Stadtwerken Anbaden statt. Wir haben in unserem Gästehaus am 20.05. und am 27.05. Live-Musik. In der Goldenen Sonne ist permanent was geboten. Die Wohnungsbau hat auch ihre Formate mit Volleyball, was sie dieses Jahr wieder machen, und Stadtteilfest. Also in Schneeberg ist eigentlich gefühlt jedes Wochenende irgendwas los und manchmal auch in der Woche, wenn man genau hinguckt.
3: Zum Schluss zieht auch Janice Kaiser als Mitorganisatorin ein positives Fazit für das Gewerbefest. Als bedeutsamer Bestandteil des Gewerbefestes seit Anbeginn sind die Stadtwerke Schneeberg eng in die Veranstaltung eingebunden.
13: Da freut man sich natürlich als Organisator und als Unternehmen hier in Schneeberg, dass wir bei bestem Wetter auch so viele Besucher hierher holen konnten. Und wir haben uns heute alle möglichen Angebote und Programme angeschaut. Der Silberstromer und ich, wir waren unterwegs und es ist total beeindruckend, was die Firmen hier auch jeweils für sich auf die Beine stellen konnten. Das macht einen sehr stolz und ich glaube den Schneebergern und auch allen, die nicht in Schneeberg wohnen, aber heute einfach vorbeikommen wollten, ja, den beschert es heute einen wunderbaren Tag, wo man auch einfach mal abschalten kann.
2: Das war's vom Gewerbefest in Schneeberg 2026. Wir hoffen, es hat Ihnen gefallen. Uns hat es auf jeden Fall jede Menge Spaß gemacht. Bis dahin, Glück auf!
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0: Kuckner, unser Erzgebirge, heute aus Schneeberg. Eine Ausstellung der Handschuhmanufaktur ist aktuell im Siebenschlehener Pochwerk zu sehen. Gleich mehr dazu. Nicht weit davon entfernt läuft die Badesaison. Wir schauen an den Filzteich.
1: Der Filzteich in Schneeberg erwacht aus dem Winterschlaf und das mit einem echten Traditionshighlight. Am 2. Mai fällt hier der offizielle Startschuss für die Bade- und Eventsaison mit dem Silberstrom anbaden. Mit viel Einsatz wird das Strandbad auf die neue Saison vorbereitet, Strandkörbe stehen bereit, das Gelände ist hergerichtet und schon am frühen Nachmittag strömen zahlreiche Besucher an den Filzteich. Das Anbaden hat dabei längst Tradition.
2: Das traditionelle Silberstromanbaden findet immer am ersten Samstag im Mai statt. Und in diesem Jahr ist es auf den 2. Mai gefallen.
1: Ab 13 Uhr erwartet die Gäste ein buntes Familienprogramm.

0: Die Maffei Showband bringt die größten Hits von Peter Maffei auf die Bühne und sorgt für beste Stimmung. Die Caro Dancers begeistern mit ihren Choreografien, während verschiedene Mitmachangebote für Bewegung und Spaß sorgen. Am Stand der Fandora Schneeberg können Besucher ihre Geschicklichkeit unter Beweis stellen, etwa bei kleinen Fußballduellen oder schnellen Reaktionsspielen, bei denen es auf Tempo und Koordination ankommt. Auch die Demonstrationsläufe der Rennboote sorgen für Action auf dem Wasser. Der Höhepunkt des Tages rückt näher. Um 14.30 Uhr heißt es, auf die Plätze, fertig, los. Beim gemeinsamen Countdown steigt die Spannung. Dann stürzen sich zahlreiche Mutige in das noch kühle Wasser des Filzteichs. Ein Moment, der Überwindung kostet, aber für jede Menge Begeisterung sorgt. Belohnt werden die Teilnehmer nicht nur mit Applaus, sondern auch mit dem sogenannten Energiespenderausweis. Einer symbolischen Auszeichnung für alle, die mit dem Sprung Energie in den Filzteich bringen.
1: Und natürlich auch tolle Preise, die alle in vielen Luftballons hier versteckt gewesen sind. Und für die Kinder haben wir quasi einmal quer durch den Spielzeugladen ganz verschiedene Preise gekauft. Und für die Erwachsenen ist der Hauptpreis wieder 1000 Kilowattstunden Silberstrom.
0: Also kostenlosen Strom für zu Hause. Doch nicht nur das Event selbst sorgt für Aufmerksamkeit, auch rund um den Filzteich hat sich einiges getan.
1: Ja, wir haben die Wintersaison am Filzteich auch intensiv genutzt. Unter anderem ist der DLRG-Rettungsturm, der historische, drüben im Dammbereich komplett saniert worden. Die Einstiege sind neu am Damm und es wird dieses Jahr auch einen ganz neuen großen Abenteuerspielplatz geben am Filzteich, der jetzt in den kommenden Wochen errichtet wird.
0: Der Blick geht dabei schon weiter in Richtung Sommer. Denn in nicht einmal 5 Wochen findet schon das Filzteichfest statt.
1: Und da feiern wir 35 Jahre Stadtwerke Schneeberg. Das heißt, wir haben tolle Acts, unter anderem die DJs, Stereo Act und Anstandslos und Durchgeknallt, Matze Wiesner und Band. Es wird wieder eine riesen Lasershow mit Feuerwerk geben. Und für den Sonntag, da haben wir uns für die Kleinen was ganz Besonderes einfallen lassen. Es wird also ein tolles Kinderprogramm geben. Pumuckl wird bei uns zu Gast am Filzteich sein und vieles, vieles mehr.
0: Und auch beim Thema Energie stehen die Stadtwerke vor spannenden Herausforderungen. Gerade bei so viel Sonne wie heute ist das ein echtes Problem auf dem Strommarkt.
1: Ja, es ist pure Sonne, es ist Wochenende, es geht ein bisschen Wind. Da haben wir sogar negative Strompreise. Das heißt, man bekommt noch Geld, wenn man Strom verbraucht.
0: Um das Stromnetz dennoch stabil zu halten und unabhängig von Wetterbedingungen reagieren zu können, setzen die Stadtwerke auch auf eigene, flexibel steuerbare Energiequellen.
1: Da braucht man natürlich auch eigene Anlagen mit gesicherter Leistung, um die Netzstabilität im eigenen Netz immer auch gewährleisten zu können. Das machen wir über Blockheizkraftwerke, also klassische Kraft-Wärme-Kopplungsanlagen.
0: Energie für die neue Saison. Am Filzteich ist der Start gelungen. In den kommenden Monaten folgen weitere Veranstaltungen, während die Stadtwerke gleichzeitig auf eine sichere und zukunftsfähige Energieversorgung setzen.
2: In Schneeberg ist im Siemschlehner Pochwerk eine neue Ausstellung zu sehen. Im Rahmen des Festjahres 555 Jahre Berggeschrei werden Schneeberger Persönlichkeiten und deren beeindruckende Arbeit in den Fokus gerückt. Die jetzige Schau im Technischen Museum gewährt faszinierende Einblicke in das traditionsreiche Handschuhmacherhandwerk von Nils Bergauer. Schneebergs Bürgermeister Ingo Seifert kennt den Handschuhmacher schon lange.
3: Das ist auch mein Aufhänger, den ich gerne heute mal zum Besten geben will, weil für mich schließt sich in diesem Jahr, in 2026, irgendwo so ein kleiner Bogen. Denn das Verhältnis zwischen dem Nils und mir beginnt mit meinem ersten Jahr als Bürgermeister hier 2015. Da haben wir beide nämlich miteinander geackert und Lars Rosenkranz noch zusammen. Und im Ergebnis dieses Ackerns ist die Handschuhmanufaktur heute da, wo sie ist, nämlich in der alten Wache. Das haben wir also gemeinsam so hinbekommen und das ist ein unheimliches Pfund für die Stadt und deswegen liegt mir da auch so viel am Herzen.
2: Schneeberg hat eine Lederhandschuhmanufaktur und die sorgt für Aufmerksamkeit. Im vergangenen Jahr gab es den Besuch von einer Ministerin. Barbara Klepsch war am 23. Oktober in die Geschäftsräume am Fürstenplatz gekommen. Die Handschuhtradition der Familie Bergauer reicht bis 1876 zurück. Heute werden in einer Schaumanufaktur in der alten Wache Schneeberg, die im Herzen der Bergstadt gelegen ist, Maßanfertigungen verschiedenster Modelle produziert. Die Handschuhmanufaktur von Nils Bergauer war von Beginn an eine feste Station am Purple Path. Im Rahmen der europäischen Kulturhauptstadt Chemnitz 2025 stand sie symbolisch für die Menschen und Macher im Erzgebirge. Das bewog die sächsische Staatsministerin zu ihrem Besuch des Schneeberger Handschuhmachers. Und auch Schneebergs Bürgermeister Ingo Seifert ging bei der Eröffnung der jetzigen Ausstellung nochmal auf das Kulturhauptstadtjahr ein und sagte an Nils Bergauer gerichtet:
3: Du warst mit deiner Manufaktur ein unheimliches Magnet und von dir sind auch vieles nochmal ausgestrahlt in Richtung Purple Path, in eine ganz andere Kreativszene, in unsere Fakultät für angewandte Kunst, in unsere goldene Sonne rein.
2: An die Besucher der Ausstellungseröffnung richtet Bürgermeister Ingo Seifert die Bitte, die Stimmung der Präsentation aufzusaugen und weit nach draußen zu tragen, damit aus nah und fern noch viele Gäste kommen.
3: Für mich ist es einfach nur das Richtige und das fühlt sich auch richtig gut an, dass wir 2026 zu seinem 150. Handwerksjubiläum und so 555 Jahre Schneeberg hier im alten ehrwürdigen Siebenschlener Pochwerk mitten im Weltkulturerbe noch dazu, also ein Bestandteil eines Weltkulturerbes, dass wir diese Vernissage und diese Ausstellung hier zelebrieren können. Da geht mir echt das Herz auf und da kriege ich auch Gänsehaut. Deswegen bin ich dir unheimlich dankbar, dass du da bist, dass du diese Ausstellung hier gemacht hast. Ich bin schon mal durchgeschweift und ich muss Ihnen das nicht erklären. Also lassen Sie das einfach auf sich wirken. Ich habe so vorhin schon so viele Bilder gemacht. Das ist einzigartig, wenn man das so anschaut, diese Symbiose aus dem Handwerk, aus den Handschuhen und aus diesem, ich sag mal, Weltkultur, aber aus diesem Objekt heraus, das passt so wunderbar zusammen.
2: Die Ausstellung zeigt, wie aus hochwertigen Materialien mit großer Präzision und Leidenschaft maßgefertigte Lederhandschuhe entstehen. Historische Werkzeuge, ausgewählte Materialien und vielfältige Modelle, von klassischen bis modernen Designs, erzählen die 150-jährige Familientradition eines Handwerks, die bis heute lebendig geblieben ist.
4: Das war Kuckner, unser Erzgebirge für diesmal. Bis zur nächsten Sendung informieren wir Sie von Montag bis Freitag täglich in der Bergzeit. 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

0: Glück auf und herzlich willkommen zu einer neuen Ausgabe von unserer Zeitreise hier bei Glück auf TV. Auch heute werfen wir wieder einen Blick zurück auf besondere Momente, Ereignisse und Geschichten aus vergangenen Jahren im Erzgebirge. Archivaufnahmen erinnern an das, was die Menschen damals bewegt hat. Mal festlich, mal emotional und manchmal auch historisch bedeutsam. Begleiten Sie uns auf eine spannende Reise durch die Vergangenheit der Region und entdecken Sie Erinnerungen aus früheren Zeiten neu. Wir starten mit dem Jahr 2006. In Warmbad wurde damals wieder das traditionelle Kurparkfest gefeiert. Mit Musik, Unterhaltung und zahlreichen Gästen verwandelte sich der Kurpark in einen lebendigen Treffpunkt für Besucher aus der Region. Wir werfen einen Blick zurück auf die Eindrücke dieses sommerlichen Festes in Warmbad.
1: Im Monat Mai gilt es auch Warmbad einen Besuch abzustatten. Das 9. Kurbikefest, das hier gefeiert wurde, eröffnet sozusagen auch die Kurbike-Saison im Ort. Am Sonntag ist traditionell Volksmusiktag. Und auch wenn das Wetter in diesem Jahr mit Wetterkapriolen aufwartete, die Heidelbachtal-Musikanten sorgten mit volkstümlichen Weisen für gute Stimmung.

0: Der diesjährige Stargast zum Volksmusiktag war die 21-jährige Belzi. Mit ihr haben wir im Vorfeld des Konzertes dieses Interview geführt.
1: Ich komme aus Wolkenstein, aber nicht hier im Erzgebirge, sondern in Südtirol. Und seit 3 Jahren circa mache ich das professionell mit dem Singen. Und es fing eigentlich damit an, dass ich im Kinderchor war und der Produzent suchte eine Sängerin. Und dann haben wir vor 3 Jahren beim Grand Prix das Lied Heimat entsteht eingeschickt und hatten das große Glück, dann gleich den 3. Platz zu schaffen und das Jahr darauf den 2. Platz. Ja, und heuer werden wir dann sehen, was dann kommt.

0: Ja, wie ihr gehört habt, bin ich heuer zusammen mit dem Rudi Giovannini beim Grand Prix der Volksmusik dabei. Unser Titel heißt Salve Regina und seit heuer kann man auch aus Deutschland mithelfen und das wäre dann ganz super von euch, wenn ihr für uns anrufen würdet oder ein SMS schicken würdet.
1: Toi, toi, toi, toi.
2: Und das scheint geholfen zu haben, denn beide gewannen im August den Grand Prix. Herzlichen Glückwunsch!
3: Genie, bist du bereit?
4: Freilich.
3: Drei, vier.
5: Glück auf, der Steiger kommt. 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
6: Lass es uns.

Wir reisen weiter in das Jahr 2001. Für die Feuerwehr Marienberg war es damals ein besonderer Tag. Eine neue Drehleiter wurde offiziell in Dienst gestellt. Damit erhielt die Feuerwehr moderne Technik, die bei Einsätzen künftig für mehr Sicherheit und bessere Einsatzmöglichkeiten sorgen sollte. Wir blicken zurück auf die Übergabe und die ersten Eindrücke der neuen Drehleiter.

0: bei Blasmusik von den Marienberger Blasmusikanten dargeboten bei prächtigem Frühlingswetter. Wir schreiben den 12. Mai 2001, sagte André Heinrich.
1: Sehr verehrte Bürgerinnen und Bürger unserer Stadt, sehr verehrte Gäste, ich möchte Sie im Namen unseres Bürgermeisters, Herrn Wittig, ganz herzlich zu dem heutigen freudigen Ereignis begrüßen. Ganz besonders begrüßen möchte ich den Staatsminister, Herrn Klaus Hartrath, der mit seiner heutigen Anwesenheit unserer Stadt und der heutigen Veranstaltung eine große Ehre erweist. Ich begrüße weiterhin den Landrat, Herrn Albrecht Kohlsdorf.
2: Ich möchte die Gelegenheit nutzen, mich bei den Mitarbeitern, Mitarbeiterinnen der Freiwilligen Feuerwehren zu bedanken. Zu bedanken einmal für die, ich sag's mal so, fast schon Pflichtaufgabe, die gewöhnliche Tätigkeit, helfen, schützen, retten. Das weiß jeder. Der zweite Punkt, was viele nicht so deutlich sehen, danken für ihren Einsatz um unsere Jugendlichen. Ich möchte allen Mitarbeiterinnen und Mitarbeitern dieser Feuerwehren hier danken für den Einsatz und ich wünsche Ihnen, dass Sie mit dem neuen Fahrzeug Freude haben, dass Sie es möglichst selten benutzen müssen im Ernstfall und dass Sie vor allem jederzeit gesund von Ihren Einsätzen zurückkehren. Ich grüße die Bürgerinnen und Bürger dieser Stadt und sage deutlich, Sie wissen, was Sie an Ihrer Feuerwehr haben. Pflegen Sie Ihre Feuerwehrmitarbeiter auch als Bürgerinnen und Bürger. Und ich sage deutlich hinzu, den Dank an die Familien und vor allem die Ehefrauen, die Freundinnen unserer Mitarbeiter in der Feuerwehr. Ohne diese wäre diese Leistung, wie ich sie dargestellt habe, nicht möglich. Ich wünsche einen guten Tag.
1: Ich danke dem Staatsminister Herrn Klaus Hartrath für sein Grußwort und bitte den Landrat Herrn Albrecht Kohlsdorf ebenfalls ein Grußwort zu sprechen.
3: Ich darf als Landrat die herzlichsten Grüße überbringen zu einem wichtigen Tag der Freiwilligen Feuerwehr in Marienberg zur Übergabe dieser neuen Drehleiter. Die Kameradinnen und Kameraden in den Wehren unseres Landkreises haben über Jahrzehnte hinweg und in den letzten Jahren sehr intensiv in ihrer persönlichen Schulung, in ihrer persönlichen Ausbildung gearbeitet. In den Wehren wurden in den letzten Jahren erhebliche investive Anstrengungen unternommen, die persönliche Schutzbekleidung, die persönlichen Ausrüstungsgegenstände, die Einsatzfahrzeuge und nicht zuletzt auch erhebliche Investitionen in den Gerätehäusern getätigt. Der größten Investitionen hier in Marienberg steht heute unmittelbar vor der Übergabe. Das ist dieser neue Drehleiter. Ich darf mich an dieser Stelle bei den Kameradinnen und Kameraden der Feuerwehr Marienberg nochmals ganz herzlich bedanken. Nun ermangelt es mir an einen Check. Ich habe aber für die Kameraden etwas fürs Gerätehaus prägen lassen, und zwar ein Nummernschild, was die Summe ausdrückt. Ich denke, der Wehrleiter, Kamerad Weißbach, wird das in einem

0: Empfang nehmen und einen Platz finden. Blick auf und gut wär.
1: Natürlich gab es auch gleich ein Geschenk zurück. Nun aber der Bürgermeister, Herr Wittig.
0: Sehr geehrter Herr Weißbach, mit dieser Übergabe der Schlüssel für die neue Drehleiter verbinde ich die besten Wünsche für eine unfallfreie Fahrt, für einen pfleglichen Umgang mit dieser wertvollen Technik und stets eine gesunde Rückkehr aller Kameraden von Einsätzen. Ich wünsche allen Kameraden ein segensreiches Wirken für die Bürgerschaft unserer Berg- und Kreisstadt Marienberg und für die Bürgerschaft unserer Region im Landkreis. Ich grüße Sie alle mit einem herzlichen Gut wär und mit einem herzlichen Glück auf. Ich möchte mich für dieser neuen Drehleiter bei allen Beteiligten recht herzlich bedanken. Der Herr Bürgermeister hat die Namen schon gesagt, wer den größten Anteil hat. Ich möchte das nicht wiederholen. Wir als Feuerwehr haben uns darüber sehr gefreut, dass unser Wunsch in Erfüllung ging, eine neue Drehleiter für unsere alten zu ersetzen und mit der neuen Drehleiter eine Drehleiter haben, die zurzeit auf den europäischen Markt das Beste ist. Wir möchten uns noch einmal bei Ihnen, Herr Hartrath, bedanken. Wir haben ein kleines Souvenir, hat ein Kamerad der Feuerwehr fertig gemacht, und das Ihnen schenken als Anerkennung für diesen heutigen Tag.
2: Feuerwehr, Stückchen nach hinten weggetreten.

Nach Grußworten und Übergaben von Geschenken war es nun Zeit, dass diese neue Drehleiter in Marienberg auf dem Marktplatz den Gästen und natürlich den Feuerwehrleuten vorgeführt werden konnte.

0: Kamerad Ratz, ist das nicht ein gutes Gefühl, so eine neue Leiter in Besitz nehmen zu können?
1: Ja, sicherlich. Natürlich gehört dazu, sich mit der Technik auszukennen und eben viele Stunden der Ausbildung dann noch. Denn das Ding ist vollgesteckt, voll Elektronik und die sollte jeder Kamerad gut beherrschen.
0: Und wir machen hier die Probefahrt und das geht wohl alles gut, hoffen wir.
1: Na, wir hoffen es mal. Zur Not, wenn es stehen bleibt, kann man ja noch einen Leiterberg runtersteigen.
0: Und wie viele Meter sind das?
1: Jetzt sind es genau 27,5 Meter voll ausgefahren. Und der Vorteil bei dieser Leiter ist, dass man die obersten 3 Meter nochmal abknicken kann und zum Beispiel auf Dachtraufen noch einmal einsteigen zu können. Das ist die einzige Leiter in Europa, die das System herstellt hier.
0: Also wo wird sie, wenn sie zum Einsatz kommen, hervorragende Dienste leisten können?
1: Sicherlich im Dachbereich, bei Altbauten, bei engen Straßen, so wie es eigentlich in Marienberg ist.
0: Gibt es da Leute, die da ganz bevorzugt nur hier auf diese Leiter dürfen oder diese bedienen können? Ist das festgelegt?
1: Eigentlich bedient wird sich ja vom Maschinisten, der fährt das Gerät, aber durch die Größe des Korbes kann der Maschinist das nicht mehr einsehen oben, wo die Leiter hinleitet. Sie wird in der Regel vom Trupp, der zur Brandbekämpfung vorgeht, hier oben im Steuerstand bedient. Das heißt also, dass jeder Feuerwehrkamerad das Gerät bedienen muss.
0: Herr Heinrich, natürlich auch von Ihnen hätte ich gern gewusst, was bewegt Sie eigentlich in so einem Moment, wo man natürlich für die Feuerwehr das Beste hier zur Verfügung stellen kann.
2: Ja, mich freut es also ganz besonders, dass diese doch große Investition jetzt Wirklichkeit geworden ist und dass wir also diese alte Feuerwehrdrehleiter aus Lingen außer Dienst stellen können. Und wie gesagt, die Maßnahme haben wir über 2 Jahre gezogen. Wir haben lang drum gekämpft. Die Stadträte haben uns das nötige Geld dann doch zugewiesen. Und nun steht sie da, ein schmuckes Stück, ein feines Fahrgestell und wird von den Feuerwehrleuten, denke ich, gut bedient.
0: Aber da halten die Marienberger nicht die Hand drauf. Würde sie in Schobau gebraucht werden, in Olbernhau, gibt es natürlich die Möglichkeit.
2: Also die Marienberger Feuerwehr, die regt ja sowieso überregional im Landkreis.

0: aus. Diese Feuerwehrdrehleiter ist also in den Einsatzplänen Kreiskrankenhaus und auch in den Kureinrichtungen sowieso mit inbegriffen. Und für eine freiwillige Feuerwehr ist es selbstverständlich, in einem Nachbarort, wenn es heiß wird, mitzuhelfen.
1: Seit genau dem 12. Mai 2001, also seit 25 Jahren, besitzt Marienberg nun diese neue Drehleiter. Wir waren damals bei der feierlichen Übergabe dabei. Natürlich nutzten viele diese Gelegenheit, mal selbst mit nach oben zu fahren.

Wir springen ins Jahr 2011. Damals sorgte das Schwimmbad Moosheide für viele Diskussionen in der Region. Anlass war eine Begehung im Zusammenhang mit der drohenden Schließung des Bades. Viele Bürgerinnen und Bürger verfolgten die Entwicklungen mit großer Aufmerksamkeit. Wir blicken zurück auf die damaligen Ereignisse rund um das Schwimmbad Moosheide.

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0: Vom Juni 2009 sind diese Bilder. Damals schwammen Reservisten beim Landesvergleich Sachsen-Krone durch das Marienberger Freibad auf der Moosheide.
1: Nicht schwimmen mit Klamotten ist es gar nicht so schlecht. Macht wach.
0: Wach nun wurden auch im Frühjahr 2011 einige Bürger der Stadt Marienberg und gründeten eine Bürgerinitiative zum Erhalt des Bades. Denn seit dem 26. August 2010 ist das Bad geschlossen. In der Stadt Marienberg gibt es das Erlebnisbad Aquamarin und den sanierten Reetsteich seit Juni 2010.
2: Die Argumente und die Position, denke ich, sind bisher verbal hinreichend ausgetauscht. Und es ist deshalb folgerichtig, dass wir jetzt diese Vorortbegehung stattfinden lassen.
3: Millionen kostet der Reetsteich, aber hier wurde nicht gemacht.
4: Darf ich mir dazu was sagen?
3: Ja, bitte.
4: Wir auf diese Schiene wieder gegangen. Wir haben heute gesagt, es gibt eine Begehung und wir wollen das Bad angucken mit der Zielstellung, dass die Bürgerinitiative am Ende ein Bild von den Zahlen kriegt, die in dem Gutachten oder in der Begehung hier niedergeschrieben worden sei. Und es soll dann innerhalb der Bürgerinitiative entschieden werden, was man selber kann, ob die Preise stimmen und so weiter. Die Problematik, sage ich ganz deutlich, die möchte ich heute nicht nochmal erörtern. Die ist mehrfach erörtert worden und ich sage deutlich, es war der politische Wille in der Stadt Marienberg, der zuständigen Gremien, in dieses Bad nichts zu investieren. Wir haben investiert im Reetsteig und wir haben ein ganzjähriges Bad mit Aquamarin geschaffen. Und ich sage nochmal deutlich, der erste Ratsbeschluss war, dass der Standort Aquamarin Neubau, und da hat sich kein Marienberger dagegen gewandt, hier an diesem Standort sein sollte. Das ist immer ehrlich gesagt worden. Wer es nicht hören wollte, das ist eine andere Seite. Ich bitte, dass wir darüber heute hier nicht wieder diskutieren, weil dann kommen wir hier nicht mehr weg. Das ist ja ausgetauscht.
5: Wir liegen ca. bei 250 bis 300 Willenserklärungen, die unterschrieben sind und liegen bei einem Betrag, der etwa jetzt bei 6.000 Euro liegt. Und das für eine Zeit, wo wir sechs Wochen jetzt am Werkeln sind. Dass wir dort agil sind, dort haben wir natürlich jetzt einen gewissen Erfolg und das werden wir sehen, was beim Stadtfest rauskommt, wie das Feedback ist. Bis jetzt sehe ich es relativ positiv.
6: Wie würden Sie denn den Ist-Zustand dieses Bades einschätzen? Was kommt auf die Leute zu, die vielleicht die Absicht haben, dieses Bad zu übernehmen?
7: Also meine persönliche Meinung ist, dieses Bad ist so nicht mehr zu halten. Hier muss eine Generalreparatur her oder halt eine Stilllegung.
6: Nennen Sie doch mal ein paar Eckpunkte, wo es ganz kritisch ist.
7: Ja, das geht mit dem Becken los, geht mit den Außenanlagen weiter, Liegewiese, versumpft zusehends. Die Wasserzuführung ist zusammengebrochen, teilweise verstopft. Das Funktionsgebäude ist stark in Mitleidenschaft gezogen. Der letzte Winter hat noch sein Übriges getan durch die Schneelasten auf den Dächern. Also ich würde sagen, die ganzen wichtigen Stationen hier sind halt mehr oder weniger nur mit größeren Aufwand so herzurichten, dass es wieder attraktiv ist.
6: Können Sie uns eine Summe nennen, was Sie so ausgerechnet haben?
7: Also da lege ich mich nicht fest hier, das ist, also ich denke, siebenstelliger Bereich.
0: Beim Rundgang mit dabei auch Stadträte von Marienberg.
8: Ich bin sehr froh, dass wir mal eine Ortsbegehung haben machen können, um uns wirklich über die Schäden am Schwimmbad durch Lokaltermin zu überzeugen. Ich bin erschrocken, in welchem Zustand das Schwimmbad ist. Aber wir müssen ganz klar sehen, und das darf keiner vergessen, dass die Beschlussgrundlage des Stadtrates seit 17 Jahren dahingehend läuft, dass dieses Schwimmbad geschlossen werden soll. Wenn es wirklich so wichtig ist, wie jetzt angedeutet wird, hätte man schon früher mal an die Parteien oder an den Stadtrat herantreten müssen.
0: Zwischenzeitlich ist zwar noch Wasser rund um das Bad geflossen, mehr aber auch nicht. Mitte August nun gab es eine weitere Zusammenkunft zwischen Stadtverwaltung, Eigenbetrieb MAP Quadrat und Bürgerinitiative. Das Ergebnis, eine Wiedereröffnung des Freibades, wird es in Zukunft nicht geben.
9: Ich hatte große Bedenken, dass wir uns in dieser Beratung am Ende sehr in den Standpunkten nicht annähern können und unter Umständen da auch in Unfrieden auseinandergehen. Und ich habe mich darüber gefreut, dass das erstmal nicht passiert ist. Wohl wissend, dass die Standpunkte zwischen der Bürgerinitiative und der Stadträte, also der Mitglieder des Betriebsausschusses und der Verwaltung, sehr weit auseinandergelegen haben. Aber ich denke, dass wir dort sehr deutlich gesagt haben, es gibt einen Investitionsbedarf, der in der Größenordnung bei 2 Millionen liegt. Und der Unterschied zwischen der Ausgangssituation, die die Bürgerinitiative hatte und die wir im politischen Bereich in Marienberg gesehen haben, ist, dass wir sagen, es muss als erstes eine Wasseraufbereitung gebaut werden und das Becken muss saniert werden. Das Becken ist in dieser Größe als Wasserfläche mit über 2000 Quadratmeter, deutlich über 2000, nicht zu betreiben. Ich will aber noch anfügen, dass es mir schon ein Bedürfnis ist, sehr deutlich zu sagen, es ist aus diesen Gesprächen, glaube ich, zu beobachten, ein Stück gegenseitiger Respekt entstanden. Seitens der Stadträte und auch von mir ganz persönlich auf die Bürgerinitiative, wo ich zumindest gespürt habe, dass die Bürger mit dem Bad verwachsen sind und gesagt haben, wir wollen alles versuchen, um es zu halten. Aber ich hoffe und wünsche auch seitens der Bürgerinitiative und der Bürgerschaft der Stadt, dass der Stadtrat in seinen Verantwortlichen, in seinen Entscheidungen schon sehr verantwortlich vorgeht. Und wenn das das Ergebnis ist und nicht das Ergebnis ist, dass wir jetzt unterscheiden zwischen Sieger und Verlierer, dann haben wir was Gutes getan.
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vor. Liegt angesichts dieses Urteils zum gebotenen Abstand der unteren Besoldungsgruppen zu Geringverdienern ein zu behebendes Defizit in Sachsen vor? Und falls ja, wie groß ist dieses und welche Auswirkungen hätte eine Anpassung auf die komplette Besoldungsstruktur? Die mangelnde Informationslage halte ich angesichts der möglicherweise weitreichenden Auswirkungen auf den Haushalt und die Planung bis Ende 2028 für fatal. Meine Damen und Herren, ich komme abschließend noch auf einen anderen Punkt, der mir besonders am Herzen liegt. Das Berufsbeamtentum hat in Deutschland eine besondere Stellung. Ein unabhängiges Beamtentum darf sich nicht einer ständigen Gesinnungsprüfung ausgesetzt sehen. Ich halte diese für unzulässig, ja, gegen unsere freiheitlich-demokratische Grundordnung gerichtet. Die Verschiebung des Definitionsrahmens, was noch unter Verfassungstreue fällt und was nicht, hinterlässt im Beamtentum eine große Verunsicherung. Unsere Beamten wollen vor allem politisch in Ruhe gelassen werden. Ohne permanente Loyalitätstests gegenüber politischen Lagern oder politisch übergriffigen Vorgesetzten. Unsere sächsischen Beamten dienen dem gesamten Volk. Das sagt auch eindeutig,

0: Der Dienst eilt im sächsischen Beamtengesetz. Er lautet: Ich schwöre, dass ich mein Amt nach bestem Wissen und Können führe, das Grundgesetz für die Bundesrepublik Deutschland, die Verfassung des Freistaats Sachsen und das Recht achten und verteidigen und Gerechtigkeit gegenüber allen üben werde. Das heißt, unsere Beamten dienen nicht einer Partei, sie dienen nicht einem Minister oder gar dessen Brandmauerideologie. Die aktuellen Erlasse des Innenministers, wie AfD-Mitglieder in den Reihen der Staatsdienster und Volksvertreter zu bekämpfen sind, beschädigt das Ansehen der Verwaltung im Volk. Das Grundgesetz sagt dazu eindeutig: Niemand darf aus seiner Zugehörigkeit oder Nichtzugehörigkeit zu einem Bekenntnis oder einer Weltanschauung einen Nachteil erwachsen. Herr Ministerpräsident, der ist jetzt nicht da, ich frage Sie, wie lange noch lassen Sie den Innenminister unsere Verfassung, unsere freiheitlich-demokratische Grundordnung bekämpfen?
1: Herr Kollege Mayer, ich muss
0: vielen Dank für Ihre Aufmerksamkeit.
1: Kollege Mayer sprach für die AfD-Fraktion. Ich wollte noch mal darauf hinweisen, dass wir uns natürlich am Beratungsgegenstand entlang hangeln müssen. Und bitte das zu beachten. Und jetzt übergebe ich an die Fraktion des BSW, an Herrn Kollegen Bernd Rudolph.
2: Sehr geehrter Herr Präsident, meine Damen und Herren, mit dem heute vorliegenden Gesetzentwurf übertragen wir die Tarifeinigung für den öffentlichen Dienst der Länder auf die Beamtinnen und Beamten sowie die Versorgungsempfänger im Freistaat Sachsen. Vorgesehen sind mehrere Besoldungsanpassungen sowie eine Erhöhung der Anwärterbezüge. Wir als BSW-Fraktion, auch das vorab schon mal gesagt, werden diesen Gesetzentwurf zustimmen. Denn eines, meine Damen und Herren, muss klar sein: Ein funktionierender Staat braucht einen leistungsfähigen öffentlichen Dienst, und ein leistungsfähiger öffentlicher Dienst braucht Menschen, die bereit sind, Verantwortung zu übernehmen. In Schulen, Gerichten, Finanzämtern, Feuerwehren, Justizvollzug oder bei der Polizei. Diese Menschen, meine Damen und Herren, halten unseren Staat jeden Tag am Laufen. Gerade in Zeiten wachsender gesellschaftlicher Spannung, zunehmender Arbeitsverdichtung und immer schwierigerer Nachwuchsgewinnung ist es wichtig, dass der Freistaat Sachsen ein klares Signal sendet. Gute Arbeit im öffentlichen Dienst verdient Respekt, Verlässlichkeit und eine angemessene Bezahlung. Deshalb ist es richtig, die Tarifeinigung zeit- und systemgerecht zu übertragen. Meine Damen und Herren, wir erleben seit Jahren erhebliche Preissteigerungen bei Energie, Mieten, Lebensmitteln und Mobilität. Viele Beschäftigte spüren das ganz konkret im Alltag. Auch Beamte und Versorgungsempfänger sind davon selbstverständlich betroffen. Deshalb wäre es ein Zurückbleiben hinter der allgemeinen Einkommensentwicklung das falsche Signal gewesen. Positiv bewerten wir insbesondere auch die Verbesserung für Anwärterinnen und Anwärter. Wer junge Menschen für Polizei, Verwaltung, Justiz oder Lehramt gewinnen will, der muss attraktive Rahmenbedingungen schaffen. Die vorgesehenen Erhöhungen der Anwärtergrundbeträge gehen daher in die richtige Richtung. Meine Damen und Herren, gleichzeitig will ich auch sagen, mit diesem Gesetz allein werden wir die strukturellen Herausforderungen des öffentlichen Dienstes nicht lösen. Der Fachkräftemangel bleibt erheblich. Viele Behörden arbeiten an Belastungsgrenzen. Gerade in ländlichen Regionen wird es zunehmend schwieriger, qualifiziertes Personal zu gewinnen und dauerhaft zu halten. Deshalb braucht es neben Besoldungsfragen auch bessere Arbeitsbedingungen, weniger Bürokratie, moderne Verwaltungsstrukturen und mehr gesellschaftliche Wertschätzung für die Beschäftigten des öffentlichen Dienstes. Und natürlich gehört zur Wahrheit auch, gute Bezahlung kostet Geld. Aber dieses Geld ist keine Belastung ohne Gegenwert. Es ist eine Investition in die Funktionsfähigkeit unseres Gemeinwesens. Denn wenn der Staat dauerhaft an seinem Personal spart, zahlt die Gesellschaft am Ende einen deutlich höheren Preis. Durch Überlastung, Personalabbau, längere Verfahren, Unterrichtsausfall oder fehlende Bürgernähe. Sehr geehrte Damen und Herren, der öffentliche Dienst ist kein Kostenfaktor wie jeder andere, er ist das Rückgrat unseres Gemeinwesens. Deshalb ist die heute vorliegende Anpassung richtig.

0: notwendig und überfällig. Vielen Dank.
1: Kollege Bernd Rudolph sprach für die Fraktion des BSW. Nun spricht Kollege Lippmann für die Fraktion Bündnis Grüne. Bitte schön.

Ja, sehr geehrter Herr Präsident, werte Kolleginnen und Kollegen, eigentlich ist ehrlicherweise der Gesetzentwurf, den der Landtag heute berät, eine Selbstverständlichkeit. Die zeigt und wirkgleiche Übernahme des Tarifergebnisses für die Beschäftigten des öffentlichen Dienstes der Länder auf die Besoldung der Beamtinnen und Beamten des Freistaats Sachsen ist gute Praxis hier im Hohen Hause seit vielen Jahren und es gibt keinen Grund, davon abzuweichen. Es ist aber auch eine Selbstverständlichkeit, weil wir mit dem Beschluss dafür sorgen, dass die Arbeit für den Staat, egal ob als Beschäftigte oder Beamtin, nicht nur verantwortungsvoll, sondern auch attraktiv ist. Denn selbst bei aller Reduktion von Stellen, wir sind und wir werden umso mehr auf die Besten der Besten angewiesen sein, die sich in den Dienst unserer Republik und unseres Freistaates stellen. Dafür braucht es attraktive Rahmenbedingungen, zu denen nicht nur, aber eben auch die Besoldung gehört. Und deswegen werden wir natürlich selbstverständlich diesem Gesetzentwurf zustimmen. Wenn wir über das Besoldungsrecht reden, gilt es allerdings auch zu konstatieren, dass die, die sich politisch regelmäßig damit beschäftigen, es ist ja durchaus eher eine Materie, dem nicht jeder zugeneigt ist in diesem Hohen Hause, regelmäßig bei zwei Terminen Schweißperlen auf die Stirn bekommen. Termin 1 sind die Ergebnisverkündungen der Tarifverhandlungen im öffentlichen Dienst. Denn wenn es dabei, wie gelegentlich in letzter Zeit auch vorgekommen, in den Ergebnissen zu Sockelanpassungen oder Fixbetragserhöhungen kommt, dann stehen selbst die erprobtesten Besoldungsrechtlerinnen und Besoldungsrechtler erstmal lange mit dem Rechnungsschieber da und rätseln, wie man das denn nun mit dem inneren Abstandsgebot so übereinkommt, dass man am Ende vom Bundesverfassungsgericht das auch gehalten bekommt. Ich danke daher den Verhandlungspartnerinnen und Verhandlungspartnern des Tarifabschlusses, allen voran auch dem Staatsminister der Finanzen Christian Piewers, dass wir von derartigen Rechenaufgaben erneut befreit wurden. Der Abschluss zeigt, dass man seit ein paar Jahren die Auswirkungen der Verhandlungen für das Tarifergebnis auf die Beamtenschaft durchaus im Blick hat. Und das sollte auch so bleiben, werte Kolleginnen und Kollegen. Der zweite Termin mit Schweißperlen auf der Stirn sind Entscheidungsverkündungen beim Bundesverfassungsgericht über Klagen gegen Besoldungen verschiedener Länder. Die jüngste Entscheidung aus Karlsruhe spielt in diesem Gesetzentwurf bewusst keine Rolle. Und Herr Kollege Mayer, hätten Sie mal aufgepasst, dann wüssten Sie auch warum. Denn im Staatsministerium der Finanzen ist man immer noch dabei zu überlegen, was es für die sächsische Besoldungsordnung heißt und wie am Ende das, was Karlsruhe in der jüngsten Entscheidung dekretiert hat, am Ende zu werten ist und umzusetzen ist. Man muss sich nur mal vergegenwärtigen, dass das Bundesverfassungsgericht, bei dem man ja eigentlich davon ausgeht, dass seine Entscheidungen hinlänglich lange Wirkdauer haben sollten, nun innerhalb von 10 Jahren uns das dritte Mal die besoldungsrechtliche Grundjudikatur über den Haufen geworfen hat und wir von der ursprünglich 5-schrittigen Prüfpraxis jetzt zu einer 3-schrittigen, allerdings mit ganz unterschiedlichen Prüffaktoren gegangen sind. Wir jetzt auch bei der Frage des äußeren Abstandsgebots offenbar nicht mehr an der Grundsicherung, sondern am Median lang orientieren müssen. Und an dieser Frage stellt sich dann schon der Punkt, wo man sagen muss, natürlich braucht man, um die konkrete Umsetzung für das sächsische Recht zu beleuchten, ausreichend Zeit. Das Ganze zeigt aber ein was. Wir können momentan nicht sicher sein und wir erwarten ja auch noch die ein oder andere Entscheidung des Bundesverfassungsgerichts zu klagen gegen die sächsische Besoldung, dass nicht auch dort an der einen oder anderen Detailstelle wieder Punkte aufbrechen. Und das führt zu einem ganz grundsätzlichen Problem, auf das ich an dieser Stelle hinweisen möchte. Wir müssen uns dringend, und das ist aber eine Frage auch gegenüber dem Bund einsetzen müssen, darüber verständigen, ob wir den Rechtsschutz in besoldungsrechtlichen Fragen straffen. Und zwar nicht, indem wir den Rechtsweg verkürzen, sondern indem wir ein Sonderinstrumentarium einführen. Der Deutsche Richterbund hat mit dem Vorschlag für eine sogenannte Alimentationsgrundsatzklage einen Rechtsbehelf ins Spiel gebracht, den ich persönlich sehr spannend finde, der frühzeitig ermöglichen würde, eine jeweilige Besoldung dahingehend zu prüfen, ob sie verfassungskonform ist, unabhängig von der Frage, wie dann im Einzelfall möglicherweise verwaltungsgerichtlich entschieden wird. Das würde zeitnah Klarheit bringen, denn momentan haben wir Verfahren anhängig, die teilweise mehrere Jahre, teilweise Jahrzehnt anhängig sind, beim Bundesverfassungsgericht liegen. Und das zeigt, dass wir hier definitiv eine Situation haben, in der wir nachbessern sollten, uns überlegen müssen, ob das für uns als Gesetzgeber, aber auch für das Finanzministerium nicht schnellere Klarheit bringen würde, wenn man diesen Weg geht. Abschließend gestatte ich mir auch als parlamentarischer Geschäftsführer meiner Fraktion noch eine grundsätzliche Anmerkung. Mit wahrscheinlich großer Mehrheit, ich mutmaße nach bisherigen Ausführungen einstimmiger Mehrheit, werden wir heute diesen Gesetzentwurf verabschieden, mit dem nicht nur Polizistinnen und Polizisten, Justizbeamte, Justizbeamte, teils Lehrerinnen und Lehrer und alle anderen Beamtinnen und Beamten bis 2028 insgesamt 5,8% mehr Besoldung erhalten. Dazu gehören auch leitende Beamtinnen und Beamte in den Ministerien, Behörden, Staatssekretäre.

0: Staatsministerinnen und Staatsminister und gar der Ministerpräsident. Und ich sage auch, das ist gut und richtig so. Natürlich sollen auch die davon profitieren. Gleichzeitig, und das möchte ich hier nur anmerken, kommt der Landtag seit Beginn dieser Legislaturperiode seiner verfassungsmäßigen Verpflichtung nicht nach, auch nur irgendeinen Modus für die Abgeordnetenentschädigung zu regeln. In den kommenden Jahren erhalten somit weit über 1000 Beamtinnen und Beamte des Freistaates Sachsen mehr Gehalt als diejenigen, die zu ihrer Kontrolle berufen sind. Ja, ich weiß, das ist keine populäre Frage, die ich hier in den Raum stelle, doch man muss mal über diesen großen rosa Elefanten reden. Ob das langfristig von Verfassungswegen so gewollt sein kann, ich habe da Fragen. Vielen Dank.
1: Kollege Lippmann sprach für die Fraktion Bündnis Grüne. Für die Fraktion Die Linke spricht nun Kollege Gebhardt. Bitte schön.
2: Sehr geehrter Herr Präsident, liebe Kolleginnen und Kollegen, mit der heutigen Beschlussfassung zur Anpassung der Besoldung der Beamtinnen und Beamten vollziehen wir eigentlich eine Selbstverständlichkeit. Wir übernehmen mit dem Gesetz den Tarifabschluss der Länder, die TVL. Verhandlungsergebnisse werden sinngemäß auf die sächsischen Beamtinnen und Beamten übertragen. Meine Vorrednerin sprach bereits darüber. Das war in Sachsen tatsächlich nicht immer so. Bei der Einstimmigkeit im Ausschuss hätten wir das als Indiz herhalten können, dass wir an dieser Stelle eigentlich auf eine Aussprache hätten verzichten können. Aber sei es drum, wir haben ja alle viel zu sagen. Lassen Sie mich ein paar Worte deswegen auch dazu verlieren, was nicht in dem Gesetzentwurf steht oder stehen kann. Als Linke stehen wir zweifelsohne die besonderen Rechte, aber eben auch die Pflichten des Beamtenstandes. Der Staat muss funktionieren, auch dann, wenn Entscheidungen unpopulär sind. Der Staat darf nicht von Tarifkonflikten, politischem Druck oder kurzfristigen Stimmung abhängig sein. Genau dafür gibt es dieses besondere Dienstverhältnis, welches Stabilität, Neutralität, Loyalität und Kontinuität garantiert. Wir wissen, dass viele Menschen in unserem Land immer schwieriger über die Runden kommen, dass viele Menschen unter Mietsteigerungen, steigenden Lebenshaltungskosten, insbesondere durch Inflation bei den Energiekosten zu leiden haben. Und trotzdem werden wir es als Linke nicht zulassen, dass zwischen den Beschäftigten des öffentlichen Dienstes und Beschäftigten außerhalb dieses Bereiches ein Keil getrieben wird. Das passiert ja auch regelmäßig hier im Sächsischen Landtag, im Sächsischen Parlament. So hat sich Herr Patt von der CDU vor ein paar Wochen mit einem Leserbrief in der FAZ, ja, auch wir lesen konservative Tageszeitungen, zu einem neu zu berechnenden, amtsangemessenen Alimentierung der Beamtinnen und Beamte geäußert und beklagt sich jetzt schon mal, Zitat, dass kein Beamter mehr nun Erfahrungen der Stufe 1 mitbringt, sondern fachlich selbst bei fehlender Erfahrung gleich in Erfahrungsstufe 2 eingruppiert und die Erfahrungsstufe 1 auch vorsichtshalber gleich gestrichen wird, erscheint hier nur noch als weitere Petitesse der Abgehobenheit, so Herr Patt in der FAZ in einem Leserbrief. Ja, Herr Patt, ich bin gerne bereit, mit Ihnen über Privilegien der aus der heutigen Zeit gefallenen sind zu reden. Wir sehen zum Beispiel eine solidarische Kranken- und Rentenversicherung, in dem alle einzahlen. Doch die Beamtinnen und Beamten wird es ja als Möglichkeit im Falle der Krankenversicherung seit einigen Jahren lediglich eingeräumt. Aber sie ist nicht attraktiv. Gerade die CDU ist es ja, die verhindert, diese Änderung seit vielen Jahren zu vollziehen. Es ist doch aber albern, wenn diejenigen, die qua Amt verpflichtet sind, unserer Verfassung und Gesellschaft gegenüber loyal zu sein, bei ihren Krankenkassenbeiträgen von dieser Pflicht entbunden werden und stattdessen die privaten Krankenkassen stärken und die gesetzlichen Krankenkassen schwächen, so wie wir es gemacht haben, nachdem wir die Lehrerin verbeamtet haben. Davon abgesehen gibt es weitere Konstruktionsfehler, die über Jahre, seitdem Preußen Fritz das Beamtentum eingeführt hat, entstanden sind. Meine Damen und Herren, bei dem Gesetzentwurf richtigerweise festgehalten ist, reden wir ja heute nicht über die amtsangemessene Alimentierung, sondern nur über die Überführung der Tarifsteigerung. Wir werden das Thema also bald wieder auf den Tisch haben. Da wird es sicherlich noch einiges mehr geben zu diskutieren und das mit der Einstimmigkeit wird dann wohl schon schwieriger werden zu erzielen. Lassen Sie uns also in den nächsten Wochen und Monaten darüber reden. In einigen Stellungnahmen zum heutigen Gesetzentwurf sind ja auch schon einige Fehlstellungen benannt. Wir müssen das Beamtentum modernisieren. Es wird der heutigen Zeit anzupassen sein. So attraktiv, wie es oft dargestellt wird, ist es schon lange nicht mehr. In der Zwischenzeit werden wir selbstverständlich diesem Gesetz zustimmen, weil es richtig ist und weil aus unserer Sicht Verzicht lediglich eine Formsache ist, ohne dass sie strittig wäre. Vielen Dank.
1: Kollege Gebhardt sprach für die Fraktion Die Linke. Der Fraktionsvorsitzende MDL hat keinen Redebedarf angemeldet. Ich frage die Fraktionen, gibt es Interesse an einer zweiten Rederunde? Das sehe ich nicht. Dann übergebe ich an die Staatsregierung, an Herrn Staatsminister Piwarz. Bitte schön.
3: Herr Präsident, liebe Kolleginnen und Kollegen! Uns liegt heute der von den Regierungsfraktionen eingebrachte Entwurf eines Gesetzes zur Anpassung der Besoldung und der Versorgungsbezüge für die Jahre 26, 27 und 28 vor. Der Haushalts- und Finanzausschuss empfiehlt einstimmig, diesen Gesetzentwurf heute zu beschließen. Und damit wird die Tarifeinigung für unsere Angestellten im öffentlichen Dienst vom 14. Februar zum TVL zeitgleich und systemgerecht auf die sächsischen Beamtinnen und Beamten, auf die Richterinnen und Richter sowie auf die Versorgungsempfängerinnen und Versorgungsempfänger übertragen. Lassen Sie mich die wesentlichen Punkte nochmals kurz darstellen. Zum 1. April 2026 sollen die Besoldung und Versorgung analog zur Tarifeinigung erhöht werden. Diese sieht zwar einen Mindestbetrag von monatlich 100 Euro vor, dieser Mindestbetrag kann jedoch aufgrund des verfassungsrechtlich verankerten Abstandsgebots nicht 1:1 übertragen werden. Wie bereits in der Vergangenheit wird er deshalb in einen linearen Prozentsatz umgerechnet. Der Prozentsatz von 2,82% entspricht dabei der tarifvertraglichen Vereinbarung. Zum 1. März 2027 ist eine weitere lineare Erhöhung der Besoldung und Versorgung um 2% vorgesehen. Und zum 1. Januar 2028 sollen Besoldung und Versorgung dann nochmals linear um ein weiteres Prozent angehoben werden. Auch die Anwärtergrundbeträge steigen zu diesen drei Zeitpunkten. Zum 1. April 26 um 60 Euro, zum 1. März 27 erneut um 60 Euro und schließlich zum 1. Januar 28 um weitere 30 Euro. Und eine echte Ost-West-Anpassung. Darüber hinaus soll die vermögenswirksame Leistung für Anwärterinnen und Anwärter auf 13,29 Euro erhöht werden. Mit diesen notwendigen Anpassungen sind mehr Ausgaben verbunden. Auch darauf ist schon eingegangen worden. Jeweils gegenüber dem Jahr 2025 sind es rund 92 Millionen Euro im Jahr 26, rund 199 Millionen Euro im Jahr 27 und rund 260 Millionen Euro ab dem Jahr 2028. Die zeitgleiche und systemgerechte Übertragung ist aus meiner Sicht richtig und wichtig, denn die Menschen im öffentlichen Dienst leisten jeden Tag einen wesentlichen Beitrag für unser Gemeinwesen. Und für die Übertragung des Tarifabschlusses besteht auch eine rechtliche Verpflichtung, denn gemäß § 19 Sächsisches Besoldungsgesetz und § 80 Sächsisches Beamtenversorgungsgesetz sind die Besoldung der Beamten und Richter sowie die Versorgungsbezüge regelmäßig an die Entwicklung der allgemeinen wirtschaftlichen und finanziellen Verhältnisse anzupassen. Die Entwicklung im Tarifbereich ist dabei ein zentraler Parameter. Und gleichzeitig behalten wir die derzeitige Haushaltslage im Blick. Liebe Kolleginnen und Kollegen, ich möchte an dieser Stelle an den Beschluss des Bundesverfassungsgerichts zum Berliner Besoldungsrecht erinnern, der kurz vor Ende des vergangenen Jahres veröffentlicht wurde. Auch darin wurde in der Debatte schon kurz eingegangen. Die dort neu festgelegten Vorgaben werden wir in einem gesonderten Schritt umsetzen. Dafür gibt es gute Gründe, die ich kurz erläutern möchte. Erstens, dem Bundesverfassungsgericht liegen derzeit auch sächsische Verfahren zur Entscheidung vor. Die Staatsregierung hat hierzu bereits Stellungnahmen abgegeben. Ich gehe daher davon aus, dass in absehbarer Zeit auch zu diesen sächsischen Verfahren Entscheidungen ergehen werden. Zweitens, der Beschluss des Bundesverfassungsgerichts hat entscheidende Rechtsfragen offengelassen, die für die Umsetzung der Alimentationsrechtsprechung von erheblicher Bedeutung sind. Das betrifft insbesondere die Frage der Verfassungsmäßigkeit des Konzepts der sogenannten Hinzuverdienerehe. Und es betrifft die Grenzen für die Anhebung der Familienzuschläge. Und schließlich drittens, bereits das 4. und das 5. Dienstrechtsänderungsgesetz enthielten Nachzahlungsregelungen und weitere alimentative Maßnahmen. Und gerade vor dem Hintergrund der derzeit schwierigen Haushaltssituation halte ich es deshalb für richtig, zunächst die weiteren Festlegungen des Bundesverfassungsgerichts abzuwarten, insbesondere zu den offenen Rechtsfragen und zu den sächsischen Verfahren. Auf dieser Grundlage wollen wir dann einen verfassungsgemäßen und zugleich haushaltsschonenden Gesetzentwurf auf den Weg bringen. Liebe Kolleginnen und Kollegen, die Staatsregierung befürwortet das heutige Vorhaben des Hohen Hauses ausdrücklich.

0: Ich empfehle daher, diesem Gesetzentwurf zuzustimmen. Vielen Dank.
1: Staatsminister Piwatz sprach für die Staatsregierung. Meine sehr verehrten Damen und Herren, wir kommen nun zur Abstimmung über den Gesetzentwurf. Aufgerufen ist das Gesetz zur Anpassung der Besoldung und der Versorgungsbezüge 2026, 2027, 2028 sowie zur Änderung weiterer besoldungsrechtlicher Vorschriften, Drucksache 8/6566, Gesetzentwurf der Fraktionen CDU und SPD. Wir stimmen ab auf der Grundlage der Beschlussempfehlung des Haushalts- und Finanzausschusses, Drucksache 8/6877. Es liegen keine Änderungsanträge vor. Da keine Einzelabstimmung verlangt wurde, stimmen wir gemäß § 46 Absatz 6 der Geschäftsordnung über die Teile des Gesetzentwurfs gemeinsam ab. Und somit stimmen wir ab über die Überschrift, über Artikel 1 Änderung des Sächsischen Besoldungsgesetzes zum 1. April 2026, Artikel 2 Änderung des Sächsischen Besoldungsgesetzes im Jahr 2027, Artikel 3 Änderung des Sächsischen Besoldungsgesetzes zum 1. Januar 2028, Artikel 4 Änderung des Sächsischen Beamtenversorgungsgesetzes zum 1. April 2026, Artikel 5 Änderung des Sächsischen Beamtenversorgungsgesetzes zum 1. März 2027, Artikel 6 Änderung des Sächsischen Beamtenversorgungsgesetzes zum 1. Januar 2028 und Artikel 7 in Kraft treten. Wer gibt diesen Teilen die Zustimmung? Vielen Dank. Gegenstimmen? Sehe ich keine. Stimmenthaltungen? Sehe ich auch nicht. Damit wurde den Teilen des Gesetzentwurfs zugestimmt. Die zweite Beratung ist damit beendet und es folgt die Schlussabstimmung über den Gesetzentwurf in der soeben beschlossenen Fassung als Ganzes. Wer gibt dem Gesetzentwurf die Zustimmung? Vielen Dank. Gegenstimmen? Sehe ich keine. Stimmenthaltungen? Sehe ich auch nicht. Damit ist der Entwurf als Gesetz beschlossen. Meine sehr verehrten Damen und Herren, mir liegt ein Antrag auf unverzügliche Ausfertigung dieses Gesetzes vor. Dem wird entsprochen, wenn der Landtag gemäß § 49 Absatz 2 Satz 2 der Geschäftsordnung die Dringlichkeit beschließt. Da ich keinen Widerspruch sehe, ist die Dringlichkeit beschlossen. Der Tagesordnungspunkt ist beendet. Meine Damen und Herren, im Tagesordnungspunkt 5 behandeln wir in zweiter Beratung den Entwurf Gesetz zum zweiten Staatsvertrag zur Änderung des Glücksspielstaatsvertrages 2021, Drucksache 8/6759, Gesetzentwurf der Staatsregierung. Es liegen Ihnen die Beschlussempfehlung und der Bericht des Ausschusses für Inneres, Kommunales und Sport als Drucksache 8/6878 vor. Es ist keine Aussprache vorgesehen, wünscht dennoch ein Abgeordneter das Wort. Das sehe ich nicht. Meine Damen und Herren, wir kommen nun zur Abstimmung über den Gesetzentwurf. Aufgerufen ist das Gesetz zum zweiten Staatsvertrag zur Änderung des Glücksspielstaatsvertrages 2021, Drucksache 8/6759, Gesetzentwurf der Staatsregierung. Wir stimmen ab auf der Grundlage der Beschlussempfehlung des Ausschusses für Inneres, Kommunales und Sport, Drucksache 8/6878. Es liegen keine Änderungsanträge vor. Da keine Einzelabstimmung verlangt wurde, stimmen wir gemäß § 46 Absatz 6 der Geschäftsordnung über die Teile des Gesetzentwurfs gemeinsam ab. Somit stimmen wir ab über die Überschrift, über Artikel 1 Zustimmung zum zweiten Staatsvertrag zur Änderung des Glücksspielstaatsvertrages 2021 und Artikel 2 in Kraft treten. Wer gibt diesen Teilen die Zustimmung? Vielen Dank. Gegenstimmen? Sehe ich keine. Stimmenthaltungen? Sehe ich auch keine. Damit wurde den Teilen des Gesetzentwurfs zugestimmt. Die zweite Beratung ist damit beendet und es folgt die Schlussabstimmung über den Gesetzentwurf in der soeben beschlossenen Fassung als Ganzes. Wer gibt dem Gesetzentwurf die Zustimmung? Vielen Dank. Die Gegenstimmen? Sehe ich keine. Stimmenthaltungen? Sehe ich auch keine. Damit ist der Entwurf als Gesetz beschlossen. Der Tagesordnungspunkt ist beendet. Meine Damen und Herren, zum Tagesordnungspunkt 6 liegt Ihnen die Drucksache 8/6862 vor, Antrag der Fraktionen CDU, SPD, Bündnis Grüne und Die Linke.

0: dem Thema Sachsenfonds wirksam nutzen, klare Prioritäten für Zukunftsinvestitionen setzen. Hierzu können die Fraktionen Stellung nehmen, Reihenfolge in der ersten Runde: CDU, SPD, Bündnis Grüne, Die Linke, AfD, BSW, fraktionsloser MDL und Staatsregierung, wenn gewünscht. Ich übergebe zuerst an die Fraktion der CDU und da an Herrn Kollegen Löffler. Bitte schön.
1: Ja, vielen lieben Dank, Herr Präsident. Und gerne auch zu diesem Tagesordnungspunkt, meine lieben Damen und Herren Kollegen. Das Geld der Kredite ist da. Jetzt muss es nur noch sinnvoll unter die Menschen, unter die Sachsen vor Ort wirkungsvoll eingesetzt werden. Und genau darum geht es heute beim Sachsenfonds. Mit den Länder- und Kommunalinfrastrukturfinanzierungsgesetz, liebevoll auch LUKIF genannt, stellt der Bund dem Freistaat Sachsen und seinen Kommunen insgesamt 4,8 Milliarden Euro für Zukunftsinvestitionen zur Verfügung. Das ist eine enorme Chance für den Freistaat Sachsen, eine Chance für moderne Krankenhäuser, für leistungsfähige Straßen- und Schienenwege, für Wasserinfrastruktur, Hochwasserschutz, für Sport, Kultur, wissenschaftsnahe Infrastruktur und vor allem für starke Kommunen in allen Regionen Sachsens. Denn eines ist klar, Infrastruktur entsteht nicht abstrakt durch Förderkulissen oder in Gesetzestexten. Infrastruktur entsteht ganz konkret dort und entscheidet vor allem vor Ort über gute Lebensbedingungen und ob Menschen sich ansiedeln, ob Unternehmen investieren, ob medizinische Infrastruktur erreichbar bleibt, ob junge Familien bleiben, ob ländliche Regionen Zukunftsperspektiven haben. Der Sachsenfonds ist deshalb weit mehr als ein reines Finanzierungsinstrument. Er ist ein Modernisierungsschub für Sachsen. Aber, und das ist der entscheidende Punkt, dieses Geld entfaltet nur dann Wirkung, wenn es auch tatsächlich zügig und wirkungsvoll eingesetzt wird. Der Bund hat bewusst einen frühen Handlungsrahmen geschaffen. Investitionen können deshalb und somit auch schon rückwirkend ab dem 1. Januar 2025 berücksichtigt werden. Gleichzeitig gilt es, klare zeitliche Vorgaben einzuhalten. Bis Ende 2029 muss bereits ein Drittel der Mittel durch bewilligte Maßnahmen gebunden sein. Für Sachsen entspricht das immerhin schon mit einem Volumen von 1,61 Milliarden Euro für einen sehr großen Teil. Das bedeutet, wir haben keine Zeit für langwierige Zuständigkeitsdebatten oder zusätzliche Bürokratieebenen. Viele Projekte liegen dabei schon längst in den Schubladen der Kommunen, der Landkreise oder aber bei uns in den Ressorts. Was jetzt gebraucht wird, sind schnelle Entscheidungen, klare Prioritäten und effiziente Verfahren. Deshalb fordert der gemeinsame Antrag zwischen CDU, SPD, Grünen und Linken die Staatsregierung ausdrücklich auf, die Mittel zügig zuzuweisen und über geeignete Verfahren unbürokratisch zu bewilligen. Und das ist genau der richtige Ansatz, denn gerade auf kommunaler Ebene braucht es die Planungssicherheit. Die Bürgermeister, Landräte und die kommunalen Träger müssen wissen, woran sie sind. Niemand ist geholfen, wenn Milliarden theoretisch bereitstanden, Projekte aber an komplizierten Verfahren oder langwierigen Genehmigungsschleifen scheitern. Deshalb setzen wir als CDU auf Priorisierung statt verzetteln. Die Investitionsbereiche sind durch den Bundesgesetzgeber bereits klar vorgegeben. Nun kommt es darauf an, innerhalb dieses Rahmens die richtigen Investitionen als Schwerpunkte zu setzen. Der Bund gibt dabei zusätzlich oder zunächst lediglich eine Untergrenze von 50.000 Euro je Maßnahme für die Projekte vor. Im Freistaat haben wir uns allerdings bewusst dafür entschieden, darüber hinaus stärker strategisch zu priorisieren. Deshalb gilt für die Maßnahmen des Landes

Abends eine Verständigung auf eine strategische Größenordnung von 7,5 Millionen Euro. Für den Kommunalarm wurde gemeinsam mit den kommunalen Ebenen eine Mindestgröße von 250.000 Euro festgelegt. Gerade in den Gesprächen mit den Kommunen wurde intensiv darüber diskutiert, dass die Mittel aus dem Sachsenfonds eben nicht in eine Vielzahl kleinteiliger Maßnahmen verkleckert werden sollen. Gerade hier bei der Anhörung im Haushalt- und Finanzausschuss haben da die Kommunen auch sehr dafür plädiert, dass wir uns an den damaligen Sondervermögen Brücken in die Zukunft von meinem Vorvorgänger orientieren und analog, wie der damalige Ansatz gewesen ist, dort diese 250.000 Euro als Messgröße nehmen. Denn am Ende steht die Grundfrage, wollen wir diese kreditfinanzierten Mittel breit und kurzfristig verteilen? Oder wollen wir damit dauerhaft sichtbare und zukunftsorientierte Infrastrukturwirkung erzielen? Deshalb sollen die Mittel gezielt dort eingesetzt werden, wo strukturelle Wirkung entfaltet werden kann, öffentliche Infrastruktur nachhaltig gestärkt und langfristig ein Mehrwert geschaffen wird. Gleichzeitig nehmen wir selbstverständlich auch die Stimmen ernst, die durchaus kritisch diese Betragsgrenzen sehen. Deshalb besteht eine Verständigung auch hier an dieser Stelle, dass nach der Bewirtschaftung der ersten Mittel eine Überprüfung vorzunehmen ist und auch bewertet wird, ob die gesetzten Schwellen in der Praxis umgesetzt und zielführend wirken oder wir hier nachsteuern müssen. Das bedeutet aber zugleich, gerade in Bereichen wie zum Beispiel dem Straßenbau, dem Sport, Kultur, wird es auch darauf ankommen, über sinnvolle Bündelungen, über Pooling-Lösungen nachzudenken. Dabei gilt für uns klar der Grundsatz, Instandsetzung und Modernisierung haben Vorrang vor generellem Neubau. Denn vielfach ist es wirtschaftlicher, bestehende Infrastruktur leistungsfähig zu ertüchtigen, statt pralle, neue, dauerhafte Folgekostenstrukturen aufzubauen. Für uns gehört dazu insbesondere eine flächendeckende Krankenhausversorgung inklusive unserer Universitätskliniken, eine moderne Mobilitätsinfrastruktur, wirtschaftsnahe Infrastruktur, aber auch die Investition in Wasserinfrastruktur, Hochwasserschutz, Sport und Kultur. Denn all diese Bereiche tragen dazu bei, Sachsen zukunftsfest aufzustellen. Dabei ist es eben auch wichtig, der Sachsenfonds ersetzt keine solide Haushaltsführung. Die Mittel des Fonds sind zusätzliche Investitionsmittel. Sie dürfen nicht dazu führen, dass diese notwendigen Konsolidierungen, die mehrfach heute auch am Pult schon angesprochen sind, im Kernhaushalt verdrängt oder aber aufgeschoben werden. Gerade deshalb ist der Antrag auch ein klarer Anspruch, die Mittel verantwortungsvoll, strategisch und auch nachhaltig einzusetzen. Das heißt für uns auch, Investitionen müssen möglichst dort erfolgen, wo sie langfristig strukturelle Wirkung entfalten, wo sie öffentliche Infrastruktur resilienter machen, wo sie Daseinsfürsorge dauerhaft sichern und wo sie im Idealfall sogar mittel- oder langfristig Kosten reduzieren können. Ebenso richtig ist der Ansatz, weitere Bundes-, EU- und Drittmittel mit einzubeziehen, um so die

0: Dankeschön.
1: Sehr geehrter Herr Präsident, liebe Kolleginnen und Kollegen, mit diesem Antrag sagen wir heute, der Sachsenfonds geht jetzt auch in die Umsetzung. Es bleibt nicht nur bei der großen Zahl, sondern aus dem Sachsenfonds werden konkrete Investitionen in Krankenhäuser, in Pflege, in Ausbildung, in Wohnen, in Mobilität, in die Wasserinfrastruktur, in Sport, in Kultur und in die wirtschaftsnahe Infrastruktur. Das ist genau der Punkt, auf den es jetzt ankommt. Sachsen muss investieren und Sachsen wird jetzt investieren. Und dieser Antrag, finde ich, ist auch ein wichtiges Signal wieder aus diesem Parlament. CDU, SPD, Bündnis Grüne und Linke setzen gemeinsam klare Prioritäten für Zukunftsinvestitionen. Diese vier Fraktionen tragen gemeinsam den laufenden Haushalt. Und es ist also folgerichtig, dass wir nun auch gemeinsam Verantwortung für die Umsetzung der ersten zwei Jahresscheiben im Sachsenfonds übernehmen. Wir knüpfen an den gemeinsamen Entschließungsantrag zum Doppelhaushalt an und übersetzen ihn jetzt in konkrete Schwerpunkte für strategische Investitionen. Aber worum geht es denn eigentlich? Sachsen erhält aus dem Sondervermögen des Bundes 4,838 Milliarden Euro für Infrastrukturmaßnahmen. Mindestens 60% davon sind kommunal relevant. Also 2,8 Milliarden Euro stehen unmittelbar für kommunale Infrastrukturinvestitionen bereit. Und für uns als SPD bleibt dafür ganz zentral, Städte, Gemeinden und Landkreise müssen handlungsfähig sein. Denn der Investitionsbedarf entsteht vor Ort bei den Schulen, auf den Straßen, in den Krankenhäusern, den Feuerwehren, der Digitalisierung und in der öffentlichen Daseinsvorsorge. Gleichzeitig gibt es rund 2 Milliarden Euro für Maßnahmen im unmittelbaren Landesinteresse. Und genau diese Mittel füllen wir jetzt politisch mit Leben, und zwar entlang klarer Zukunftsprioritäten. Für uns als SPD-Fraktion würde ich mal drei Punkte rausgreifen, die uns besonders wichtig sind. Der erste Fokus, das Thema Gesundheit. Für uns als SPD ist klar, der Sachsenfonds muss dort wirken, wo Menschen im Alltag ihn auch spüren. Deshalb ist die Krankenhausinfrastruktur für uns ein ganz zentraler Schwerpunkt. Es geht um moderne Krankenhäuser, sichere Standorte und verlässliche Gesundheitsversorgung in allen Regionen Sachsens. Mit der ersten Doppelscheibe für Maßnahmen im unmittelbaren Landesinteresse werden daher 52 Millionen Euro für Krankenhausinfrastrukturprojekte bereitgestellt. Und gemeinsam mit weiteren Fördermitteln des Bundes können damit Krankenhausinvestitionen von 233 Millionen Euro ermöglicht werden. Und das ist konkrete Daseinsvorsorge. Wer im ländlichen Raum lebt, aber auch in den Städten, der weiß, dass eine gute Notfallversorgung wichtig ist. Und wer Angehörige im Krankenhaus hat, der weiß, eine gute Infrastruktur ist einfach mehr als nur soziale Sicherheit, sondern sie ist ein Teil des gesellschaftlichen Lebens. Und deswegen ist für uns als SPD klar, Gesundheit darf nicht davon abhängig sein, wo man wohnt. Der zweite Fokus ist das Thema Ausbildung und gute Arbeit, nämlich unter dem Stichpunkt wirtschaftsnahe Infrastruktur. Dahinter steckt für uns vor allem ein Kernanliegen. Die Ausbildung im sächsischen Handwerk. Mit 15 Millionen Euro zusätzlich im Bereich wirtschaftsnahe Infrastruktur ermöglichen wir die Modernisierung der überbetrieblichen Ausbildungsstätten in ganz Sachsen. Und das ist ein ganz starkes Signal an das Handwerk, an die Kammern, an die Betriebe und an junge Menschen. Wer Fachkräfte will, muss Ausbildung auch ernst nehmen. Und wer über Transformation spricht, muss auch sagen, wer baut denn morgen, wer saniert denn morgen, wer repariert denn morgen, wer installiert und modernisiert denn morgen. Der Sachsenfonds stärkt damit nicht nur die Gebäude und Werkstätten, sondern auch die Menschen, die Zukunftschancen, die gute Arbeit und die regionale Wertschöpfung. Unser dritter Fokus ist das Thema Wohnen. Wohnen ist ganz klar eine soziale Frage. Deshalb ist es richtig, dass für die Vorhaben im Landesinteresse Mittel dafür vorgesehen sind. Jeweils 15 Millionen Euro für junges Wohnen und Wohnraumförderung sind vorgesehen. Damit stärken wir Wohnheime für Studierende und Auszubildende, bezahlbaren Wohnraum und Perspektiven für junge Menschen. Wer Ausbildung, Studium oder Familiengründung in Sachsen ermöglichen will, muss Wohnen mitdenken. Gute Arbeit, gute Ausbildung und bezahlbares Wohnen gehören für uns als SPD zusammen. Aber es gibt auch weitere Zukunftsprioritäten. Der Antrag setzt da recht breit an. Nachhaltige Mobilität, Wasserinfrastruktur, Hochwasserschutz, Sport und Kultur. Es ist bei Weitem keine beliebige Liste, sondern ein Investitionsprofil für ein modernes und krisenfestes Sachsen. Wir investieren dort, wo Infrastruktur trägt, wo öffentliche Haushalte mittelfristig entlastet werden können, wo Daseinsvorsorge gesichert wird und wo wirtschaftliche Entwicklung möglich bleibt. Ein weiterer Punkt, den wir als SPD-Fraktion noch mal herausstellen wollen, ist das Thema internationale Sportarena. Denn auch das ist Teil der Verständigung. Internationale Großereignisse dürfen nicht nur in Berlin, in München, Köln oder Hamburg stattfinden. Auch Ostdeutschland braucht Orte, an denen internationale Sportereignisse möglich sind. Eine moderne Arena in Leipzig stärkt Sport, Wirtschaft, Tourismus und die Sichtbarkeit Sachsens. Der Antrag heißt

0: Ist jetzt aber auch, es ist Schluss mit Ankündigung, es muss umgesetzt werden. Wir bündeln hiermit 4,838 Milliarden Euro für Investitionen, die langfristig wirken. Wir stärken Kommunen, die Krankenhäuser, die Ausbildung, das Wohnen, die Infrastruktur, den Zusammenhalt in Sachsen. Und für die SPD ist entscheidend, diese Mittel müssen nun auch bei den Menschen ankommen. Wir wissen, die Verfahren waren zum Teil sehr langwierig. Wir haben lange gewartet auf die entsprechenden Verordnungen für die Kommunen. Und nun auch dieser Schritt hat seine Zeit gedauert. Jetzt geht es aber auch daran, dass schnell umgesetzt wird, dass wir heute mit diesem Antrag ganz klar auch das Kabinett beauftragen, schnell in die Umsetzung zu gehen, damit die Menschen auch sehen, was sie entsprechend aus den Mitteln des Bundes und bei uns im Sachsenfonds tatsächlich haben. Ich möchte allen Beteiligten noch mal ganz recht herzlich danken für die gute Zusammenarbeit. Man könnte schon fast sagen, es ist der Schlusspunkt der Haushaltsverhandlungen. Ich hoffe natürlich nicht der Schlusspunkt, sondern dass wir auch in Zukunft noch weiter darüber diskutieren. Aber es hat sich gezeigt, dass man gemeinsam ganz klar Prioritäten setzen kann für ein modernes und zukunftssicheres Sachsen. Vielen Dank.
1: Kollegin Fall sprach für die Fraktion der SPD. Für die Fraktion Bündnis Grüne spricht nun Kollegin Schubert. Bitte schön.
2: Sehr geehrter Herr Präsident, sehr geehrte Kolleginnen und Kollegen! Wer unsere Debatten zum Sachsenfonds verfolgt hat, sie sind ja schon einige Jahre alt, der weiß, wir haben dieses Instrument nicht immer unkritisch bejubelt. Und wir haben auch deutlich benannt, was uns nicht passte. Fehlende Nachhaltigkeitskriterien, schwammige Zielformulierungen und unzureichende parlamentarische Kontrolle. Der Antrag, den wir heute als vier Fraktionen vorliegen haben, der trägt dieser Kritik in weiten Teilen Rechnung. Er enthält geschärfte Prioritäten, ein Bekenntnis zu mindestens 60% kommunal relevantem Anteil, konkrete Investitionsbereiche und natürlich auch eine gemeinsame Verantwortung der demokratischen Fraktion, dieses Geld wirksam einzusetzen. Dieser Antrag ist besser als das, womit gestartet wurde. Und wir haben durchgesetzt, dass nicht einfach Beton gegossen wird, weil mal Geld da ist, sondern dass bei jeder Maßnahme aus dem Sondervermögen immer auch die Frage mitläuft, wirkt es denn nachhaltig und was kommt nach uns? Der demografische Wandel, die Folgen des Klimawandels, knappe Ressourcen, das ist kein bündnisgrünes Hobbythema, sondern das ist eine Realität, die wir bei Investitionen mitdenken müssen. Und deshalb stehen wir auch hinter diesem Antrag. Uns, und es geht jetzt auch um das, was zählt, um Investitionen, die Sachsen einfach dringend braucht. Fast 5 Milliarden Euro für handlungsfähige Kommunen, für nachhaltige Mobilität, für einen starken öffentlichen Nahverkehr, für Wirtschaft und Handwerk, den Erhalt unserer Brücken und den Ausbau sicherer Radwege, für Krankenhäuser, bezahlbares Wohnen, Sport und Kultur. Fangen wir mit dem an, was viele in ihrem Alltag spüren und brauchen: gute Mobilität. Der Bus kommt nicht, wenn man ihn braucht, der nächste Zug fährt erst in einer Stunde oder ist immer völlig überfüllt und der Radweg hört einfach auf. Ja, mit diesem Fonds wird das nicht alles auf einen Schlag gelöst werden, aber es ist ein Anfang, auf den wir uns verständigt haben. Für einen besseren ÖPNV, für bessere Schienenverbindungen und für den Ausbau von Radwegen, von denen einige schon Jahrzehnte auf den Lückenschluss warten. Nachhaltige Mobilität war für uns eine Bedingung, um bei diesem Antrag überhaupt mitzuwirken. Es war kein Wunsch, keine Bitte, sondern es ist einfach schlichtweg Notwendigkeit. Weil funktionierende Verbindungen, sei es im ÖPNV, sei es auf der Schiene, sei es ein ausgebautes Radwegenetz, das ist die Grundlage für vieles andere. Für Arbeit, für Teilhabe, für Tourismus und dafür, dass Menschen gern im ländlichen und auch im städtischen Raum bleiben, herkommen und leben wollen. Und das gilt besonders dort, wo Investitionen über Bleiben und Gehen tatsächlich entscheiden. Sachsen muss bei jedem Investitionsentscheid die demografische Entwicklung im Freistaat mitdenken. Und das gilt auch in der Frage der Investitionen in medizinische Infrastruktur. Ich komme damit zu einem Problem, was uns als Bündnisgrüne und nicht nur uns stark beschäftigt. Ende Mai schließt in Kamenz ein weiterer Kreißsaal. Die Klinik hatte noch im März eine Schließung dementiert. Jetzt kommt sie. Und damit verlieren wir hier in Sachsen eine weitere Geburtshilfestation. Wieder fragt sich eine Frau kurz vor der Geburt, komme ich noch rechtzeitig an und hoffentlich gibt es keine Komplikationen. Geburtshilfe, Chirurgie, innere Medizin, Kindermedizin, das ist doch keine Maßnahme.

0: Marktleistung. Das ist Daseinsvorsorge. Aber wenn dieses Versprechen eben gebrochen wird, dann verlassen Menschen ihre Regionen und sie kommen in der Regel dann auch eben nicht wieder. Deshalb ist das Thema Krankenhausinvestitionen, was einen sehr starken Schwerpunkt einnimmt, auch in dem Fonds, keine Position unter vielen. Das ist auch eine absolut notwendige politische Verantwortung. Und dann haben wir ein weiteres Bild, was uns als Bündnisgrüne auch nicht loslässt, und zwar ist das bezahlbarer Wohnraum für junge Leute. Eine Auszubildende, die in Sachsen eine Stelle findet, als Mechatronikerin, Pflegefachkraft oder Erzieherin, oder ein junger Mensch, der ein Studium beginnt, sie haben sich entschieden, hierher zu kommen und hier zu bleiben. Sie wollen hier anfangen, sie suchen ein Zimmer, schauen ins Netz, schreiben Anfragen und finden keine Wohnung oder sie finden etwas, aber die Miete sprengt ihr Budget. Und das ist kein Einzelfall, das ist die Realität vieler junger Menschen, die der Freistaat eigentlich dringend braucht. Und darum setzen wir auf dem jungen Wohnen für den Bau und die Modernisierung von bezahlbaren Wohnheimplätzen für Auszubildende und Studierende auch einen Schwerpunkt. Wer junge Menschen in diesem Land halten will, muss ihnen auch einen erschwinglichen Platz zum Wohnen geben. Ein Thema, das man nicht sieht, bis es einem zum Halse steht oder eben weg ist, das ist das Thema Wasser. Hochwasserschutz, Trinkwasser, Abwasser, das sind Investitionen, die kaum jemand bemerkt, solange alles funktioniert. Aber der Klimawandel zeigt, das ist kein Thema mehr von morgen oder übermorgen, sondern das ist schlichtweg da. Es sind nicht immer nur die Katastrophenbilder, wie wir sie aus dem Ahrtal kennen. Wir wissen auch aus den Dürreprognosen für Sachsen, wo die Trinkwasserversorgung zur Herausforderung werden wird. Wenn Flächen versiegelt, Flüsse begradigt, Auen bebaut werden, bis das System kippt. Und deswegen ist eine moderne Investitionspolitik für uns auch immer Klimaanpassung und Klimaschutz. Denn wer jetzt hier nicht vorsorgt, der zahlt morgen mit Milliardenverlusten, zerstörten Existenzen und spielt auch mit kommunaler Versorgungsinfrastruktur. Kommen wir zu Sport und Kultur. Ein Theater, ein Kulturzentrum, das sind Orte, wo Menschen zusammenkommen. Ein Sportverein, eine moderne Turnhalle. All das schafft Struktur, Gemeinschaft und Zugehörigkeit für Kinder und Jugendliche genauso wie für Erwachsene und ältere Menschen. Hier existiert Demokratie nicht nur als Wort, sondern als konkrete Erfahrung. Gerade jetzt braucht es hier Unterstützung für die Vereine, für die Kommunen, welche vor Ort eben zeigen, dass Demokratie von Begegnung, von Engagement und gemeinsamen Räumen lebt. Fast 5 Milliarden Euro, das ist sehr viel Geld, aber die entscheidende Frage lautet doch, was kostet es uns, wenn wir jetzt nicht investieren? Wenn junge Menschen gehen, weil Perspektiven fehlen, wenn ganze Regionen ausbluten, weil die Infrastruktur fehlt oder die Städte überlastet sind, oder wenn Menschen den Eindruck gewinnen, dass öffentliche Daseinsvorsorge nicht mehr verlässlich funktioniert. Wer heute spart, wo er investieren müsste, lädt morgen die Rechnung bei den Menschen ab. Und da das falsch ist, haben wir als vier demokratische Fraktionen mit diesem Antrag, den wir heute vorlegen, eine gemeinsame Verantwortung übernommen. Jetzt geht es darum, dieser auch gerecht zu werden. Konkret, nachprüfbar und spürbar vor Ort.
1: Kollegin Schubert sprach für die Fraktion Bündnis Grüne. Nun spricht für die Fraktion Die Linke. Erstmal nicht. Erstmal keiner. Und wir gehen weiter in der Rednerreihenfolge. Und jetzt spricht für die AfD-Fraktion Kollege Henschel. Bitte schön.
2: Sehr geehrter Herr Präsident, werte Kollegen Abgeordnete, liebe Bürger, dieser Antrag ist zu spät, zu weich, zu unverbindlich formuliert und inhaltlich nicht konsequent. Er sollte präziser und verbindlicher formuliert werden. Doch beginnen wir der Reihe nach. Rund 4,8 Milliarden Euro sollen über den sogenannten Sachsenfonds verteilt werden. Rund 4,8 Milliarden Euro Schuldenmittel aus dem Bundessondervermögen. Alles außerhalb des Kernhaushaltes. Und was macht die Regierung aus ihren Landesmitteln daraus? Keine klare Strategie, keine echten Prioritäten, keine konkreten Projekte. Stattdessen bekommen wir eine politische Sammelmappe. Ein bisschen Krankenhaus, ein bisschen Radweg, ein bisschen Kultur, ein bisschen Sport, ein bisschen Wohnen, ein bisschen Digitalisierung. Das ist keine Investitionsstrategie, das ist eine Wunschliste. Aber wenn alles Priorität hat, dann hat am Ende nichts Priorität. Das machen wir als AfD nicht mit. auch der kommunal relevante Gesamt

0: Gesamtanteil von mindestens 60% des Bundessondervermögens für Sachsen stimmt so nicht. Denn in Wahrheit sind lediglich 37%, die zur freien Verfügung bei den Kommunen ankommt. Die restlichen 23% hält die Staatsregierung die Daumen drauf. Das haben andere Bundesländer besser gelöst. Wichtig bleibt die Prüfung. Das Geld muss in neue Projekte mit unmittelbarem Landesinteresse fließen und nicht in längst geplante Vorhaben oder bestehende Förderprogramme ersetzen. Denn dann wäre es ein Riesen-Kassenspielertrick. Und trotzdem wird ständig der Eindruck erzeugt, man könnte zentrale Landesaufgaben nur noch mit Schulden finanzieren. Das sehe ich persönlich ganz anders. Geld ist da, aber es wird nicht auf die Straße gebracht. Das zeigt der Blick auf die nicht abgeflossenen Mittel und der wahrgenommene Investitionsstau der letzten Jahre in Sachsen. Die Staatsregierung schiebt mittlerweile Milliardenbeträge an Ausgaberesten vor sich her. Milliarden, die bewilligt wurden, Milliarden, die eingeplant wurden, Milliarden, die aber nicht ausgegeben werden konnten. Und nun sollen wir angeblich zusätzliche milliardenschwere und mit Schulden finanzierte Sondertöpfe brauchen. Nein, meine Damen und Herren, das Problem ist längst nicht mehr nur das Geld. Das Problem ist der fehlende Realitätssinn dieser Staatsregierung und ihrer Genossen. Sie schreiben in Ihrem Antrag etwas von zügiger und unbürokratischer Umsetzung. Aber wo sind denn die Voraussetzungen dafür? Wo sind die beschleunigten Genehmigungen? Wo sind die vereinfachten Verfahren? Wo ist die Priorisierung bei Planungskapazitäten? Nichts davon steht in diesem Antrag. Sie beschließen Milliarden, aber keine Strukturreform. Sie produzieren neue Fördertöpfe und Bürokratie, aber lösen dabei keine Probleme. Und dann kommt noch die ideologische Schlagseite hinzu. Nachhaltige Mobilitätsinfrastruktur, Radwegenetz. Natürlich kann man das machen, aber in welcher Realität leben Sie eigentlich? Unsere Kommunen kämpfen mit maroden Straßen, Brücken brechen zusammen und Sie wollen Radwege mit Schulden bauen. Unsere Wirtschaft ächzt vor exorbitanten Energiepreisen. Unsere Industrie verliert Wettbewerbsfähigkeit. Viele Bürger fragen sich inzwischen, ob die Regierung noch ihre Kernaufgaben erfüllen kann. Gerade deshalb bräuchte es aus unserer Sicht klare Prioritäten. Infrastruktur zuerst, Wirtschaftskraft stärken, Straßen, Brücken, Versorgungssicherheit, Leistungsfähigkeit statt Prestigeprojekte. Doch genau diese Klarheit fehlt. Besonders kühn ist Ihre Behauptung, man wolle dauerhafte Haushaltsbelastungen vermeiden. Das Gegenteil ist der Fall. Und jeder kreditfinanzierte Euro belastet zukünftige Generationen. Davon steht in Ihrem Antrag praktisch nichts. Statt Ehrlichkeit erleben wir Schönfärberei. Und eines zeigt der aktuelle Haushaltsvollzug ebenfalls sehr deutlich. Die Einnahmenseite des Freistaates Sachsen wird in den Jahren 2027 und 2028 auf insgesamt 53 Milliarden Euro steigen. So viel wie noch nie in der Geschichte. Und trotzdem fehlt der politische Wille daraus, echte Prioritäten zu setzen. Trotzdem fehlt der politische Wille, mit eigenen Mitteln zu wirtschaften. Stattdessen wird verteilt, verschoben und verwaltet. Und genau deshalb wächst das Misstrauen der Bürger. Meine Damen und Herren, gute Haushaltspolitik bedeutet nicht, möglichst viele Milliarden zu bewegen. Gute Haushaltspolitik bedeutet nicht, Schulden zu nutzen und dieses Geld auch nicht zu verschwenden. Gute Haushaltspolitik bedeutet, mit dem Geld der Bürger sorgsam umzugehen, klare Prioritäten zu setzen und zuerst die strukturellen Probleme des Staates zu lösen. Davon ist der Antrag leider weit entfernt. Wir erkennen jedoch an, dass Investitionen in sächsische Infrastruktur dringend notwendig sind. Deshalb werden wir uns enthalten. Uns stellt sich aber noch eine weitere Frage. Wann beginnen Sie mit herausragenden Projekten für Sachsen, wie zum Beispiel die Landesfeuerwehrschule und Katastrophenschutzschule in Naht oder den Masterplan für Südwestsachsen? Diese sind in der Prioritätenliste nicht minder wichtig, eher im Gegenteil. Vielen Dank.
1: Wir hören Kollegen Henschel von der AfD-Fraktion und setzen nun mit der Fraktion Bündnis Sahra Wagenknecht fort. Und ich sehe Frau Kollegin Knebel das Wort ergreifen. Bitte schön.
2: Dankeschön. Sehr geehrter Herr Präsident, sehr geehrte Kolleginnen und Kollegen. Gestatten Sie mir am Anfang eine Bemerkung. Im Jahr 2025 beschließt der Bundestag ein Gesetz zur Errichtung eines Sondervermögens. Der Begriff lautet zwar Vermögen, es

0: handelt sich aber tatsächlich um eine Kreditaufnahme. Eine solche Kreditaufnahme schließt die verfassungsrechtlich gefasste Schuldenbremse allerdings aus. Eine bemerkenswerte Entscheidung. CDU und SPD finden auf Bundesebene einen Weg, der vor den aktuellen Aufgaben wichtig und richtig erscheint und setzt die Schuldenbremse wenigstens teilweise außer Kraft. Wir finden das bemerkenswert. Die Fesseln werden gelockert, die man sich einen selbst verpasst hat. Es war aber auch dringend notwendig und im Gesetz ist das auch festgehalten. Unter § 10 im Gesetz zur Errichtung eines Sondervermögensinfrastruktur und Klimaneutralität wird ausgeführt, mit den Maßnahmen sollen eine Verbesserung der Infrastruktur sowie eine Förderung des Wirtschaftswachstums erreicht werden. Und genau das ist das Gebot der Stunde. Und wir sollten endlich damit aufhören, dass Bund und die Kommunen die Kreditlast tragen und der Freistaat sich davon freihält. Es wurde also auf Bundesebene erkannt, dass diese Maßnahmen und das Gebot der Stunde sind. Und das können wir nur unterstützen. Umso mehr freue ich mich über die Ausführung des Fraktionsvorsitzenden der CDU, dem Kollegen Hartmann von heute Morgen. Leider hat er es gerade nie mitgekriegt, weil er sich über was anderes freut. Nun zum vorliegenden Antrag. Wir erleben heute die Fortführung des Haushaltsbeschlusses und des Entschließungsantrags im letzten Jahr, logischerweise. Nun haben wir bekanntermaßen in beiden Fällen nicht zugestimmt. Was erwarten Sie dann von heute von uns? Da wir bereits einen Antrag zur Änderung des vorliegenden Gesetzes zum Sachsenfonds gestellt haben, wird es Sie nicht verwundern, dass wir bereits aus diesem Grund Ihren Antrag nicht mittragen können. Der Antrag zur Gesetzesänderung ergibt sich aus folgenden Überlegungen. Während der Bund vorschreibt, dass Maßnahmen ab 50.000 Euro förderfähig sind, setzen wir im Sachsenfondsgesetz für die kommunale Ebene ein Mindestvolumen von 250.000 Euro an. Das kann ein faktisches Ausschlusskriterium für den ländlichen Raum sein. Wenn kleine Gemeinden 80.000 Euro für eine Brückensanierung oder 120 für Brandschutz einer Grundschule benötigen, gehen sie schlichtweg zeitnah leer aus. Schlimmer noch, damit belohnen wir finanzpolitischen Irrsinn und fördern damit einen weiteren Reparaturstau. Kommunen werden verleitet, kleine Mängel so lange aufzuschieben, bis der Schaden groß genug und teuer genug ist. Das kann ja wohl nicht sein. Wir haben im Vorfeld dieser Diskussion die Kommunen angefragt, ob sie Gelder aus dem Sachsenfonds erhalten können und in welcher Situation sie sind. Ich möchte nur aus einer der Antworten zitieren. Vielen Dank für die Anfrage. Die Fragen kann ich für meine Gemeinde wie folgt beantworten. Die Höhe der Zuwendung ist uns bekannt. Unsere Gemeinde bekommt in je 4-Jahres-Zeitraum ca. 149.000 Euro. Die Gemeinde kann derzeit keinen ausgeglichenen Haushalt vorweisen. Die Finanzierung der etwa notwendigen Eigenanteile wäre nur über eine Kreditaufnahme möglich. Das Mindestinvestitionsvolumen von 250.000 ist erreichbar. Um eine Maßnahme je in 4-Jahres-Zeitraum umzusetzen, muss allerdings ein erhöhter Eigenanteil aufgewendet werden. Die Gemeinde hat sich auf die Verwendung noch nicht festgelegt. Wahrscheinlich wird die erste Maßnahme im Zusammenhang mit der Erweiterung eines Feuerwehrgebäudes umgesetzt. Ende der Antwort der Gemeinde. In den Gemeinden im ländlichen Raum werden mögliche Maßnahmen immer weiter nach hinten verschoben. Der ländliche Raum wird in Zukunft auch immer weniger umsetzen können. Die Inflation tut hier ihr Übriges. Ein anderer Punkt in Ihrem Antrag. Die beschlossenen Schwerpunkte zur Belegung der Mittel für Maßnahmen im unmittelbaren Landesinteresse des Sachsenfonds unverzüglich mit konkreten Maßnahmen zu unterlegen, das finden wir gut. Dass der Landtag unmittelbar danach darüber nur informiert wird, das reicht uns nicht aus. Eine Frage zum Schluss. Ist es zielführend, in dem Antrag mit konkreten Werten zu arbeiten? Sie halten fest, dass mehr als 60% der 4,838 Milliarden Euro der kommunalen Ebene zugeführt werden sollen. Nach Adam Ries sind das aber 2,902 Milliarden Euro und nicht 2,8 Milliarden Euro. Damit liegt die Summe schon in Ihrem Antrag unter den 60%. Sicher gibt es für die höhere Zuführung in die Landesebene und der gleichzeitigen Reduzierung der Summe für die Kommunen eine einfache Erklärung. Aus unserer Sicht manifestiert der vorliegende Antrag eine durch die Staatsregierung den Kommunen übergeholfene Verteilung der Mittel und soll dies legitimieren. Das ist aus unserer Sicht nicht richtig.
1: Frau Kollegin,

0: Hatten Sie eine Zwischenbemerkung oder Frage von Frau Pfeil?
1: Nein, um das Vertrauen der Kommunen zu gewinnen. Dankeschön.
0: Das war Frau Kollegin Knebel von der BSW-Fraktion. Und zugleich steht Frau Kollegin Pfeil am Mikrofon 3 für eine Kurzintervention. Bitte, Frau Kollegin.
2: Vielen Dank, Herr Präsident. Ich möchte nur noch mal etwas klarstellen, weil diese Mehr sich ja offensichtlich hier durch diesen Landtag zieht, was diese 60% betrifft. Ja, man kann das so zusammenrechnen, die zwei kommunalen Arme, aber man darf auch nicht vergessen, was wir sonst noch alles für die Kommunen entsprechend zur Verfügung stellen, nämlich im Vorwegabzug ist ganz klar das Thema Landesfeuerwehrschule Nord, die digitale Infrastruktur der Kommunen, der Masterplan Südwestsachsen, all das gehört mit in den Bereich der kommunalen Infrastruktur, denn damit stärken wir ganz konkret auch unsere Kommunen, sei es in Südwestsachsen, sei es die Kolleginnen und Kollegen der Feuerwehr, die überall gebraucht werden, ganz dringend, sei es im Bereich der Digitalisierung, wo wir genau wissen, wie viel Nachholbedarf ist. Und das stimmt einfach nicht, dass es weniger als 60% sind. Es sind nämlich mit dem Vorwegabzug ganz klar mehr als 60%. Und ich glaube, das sollte noch mal festgehalten werden.
0: Das war die Kurzintervention von Frau Kollegin Pfeil auf den Redebeitrag von Frau Kollegin Knebel, die die Möglichkeit hätte, darauf zu antworten. Machen Sie davon Gebrauch? Das macht sie nicht. Dann fahren wir in der Rederunde fort. Und es hätte jetzt Herr Berger die Möglichkeit und er macht davon Gebrauch. Bitte, Herr Kollege.

Ich verzichte. Vielen Dank. Sehr geehrter Herr Präsident, meine sehr geehrten Damen und Herren, vielen Dank an Herrn Löffler. Er war unglaublich ehrlich heute. Heute ist Tag der Ehrlichkeit bei der CDU. Er hat gesagt, Sonderschulden. Jetzt sind Sie da, unsere Sonderschulden. Bei Frau Löffler hat es dann schon nicht mehr so weit gereicht. Entschuldige, dann Herr Löffler. Dann hat Herr Löffler gesagt, jetzt sind Sie da, unsere Kredite. Vielen Dank dafür. Frau Feil, Entschuldigung. Jetzt habe ich es verwechselt. Aber ich werde Sie noch kennenlernen. Frau Feil hat dann gesagt, es sind eben keine Schulden, sondern es ist Vermögen. Dann hört es schon auf. Und dann noch mal zu Herrn Löffler. Herr Löffler hat dann gesagt, wir müssen das wirkungsvoll umsetzen. Und dieses wirkungsvoll, das ist für mich die Frage, worauf bezieht sich das eigentlich? Meinen Sie das besonders wirksam, medial wirksam? Oder meinen Sie das so, dass das bei den Kommunen möglichst wirksam, wirkungsvoll ankommen sollte? Aus meiner Sicht ist das, was wir heute tun, einmal mehr Propaganda. Selbstbeweihräucherung. Und das Bittere dabei ist, dass diese unglaublich große Zahl von 1 Billion, die man das Jahr auf Bundesebene erschwindelt hat, das klingt so unglaublich nach viel Geld, nach Lösung aller Probleme, nicht mal der berühmte Tropfen auf den heißen Stein ist. Und ich will das mal zeigen oder transparent machen an einem Beispiel. Die sogenannte Sportmilliarde, die überall in den Medien durchgereicht wurde als Lösung aller Probleme. Die sogenannte Sportmilliarde. Wissen Sie, wie viele Anträge es in Sachsen gab? 300. 300 Anträge. In Gesamtbundesdeutschland waren es 7 Milliarden Antragsvolumen. In Sachsen wurden dann, auf welchen Mechanismen auch immer, 5 Anträge bewilligt. Ja, aber das zeigt mal, wie Fördermittel hier verteilt werden in diesem Land. Und genau so läuft das auch mit dem Vermögen oder den Schulden. Wie Frau Feil es richtig gesagt hat, 60% war die Vorgabe vom Bund, sollten eigentlich durchgereicht werden. In Sachsen sind es die berühmten ca. 35%. Der Rest wird eben von Misstrauen geprägt, nicht an die Kommunen durchgereicht. Und doch, genauso ist das. Die sogenannten, das sind klassische Staatsaufgaben. Das sind klassische Staatsaufgaben. Andere Bundesländer haben uns das vorgemacht. Ich habe diese Schreiben gesehen. Da wurde nach Kopf der Bevölkerung wurden 60% durchgereicht. Was machen wir? Ein hochkompliziertes, intransparentes Verfahren. Und ich will auf diese ganzen Dinge nicht noch mal eingehen, wie diese große Sporthalle in Leipzig, diese 100 Millionen für Südwestsachsen. Aus meiner Sicht hätte das Geld transparent und komplett pauschalisiert an die Kommunen durchgereicht werden sollen. Thema Aufgreifschwelle. Thema Aufgreifschwelle. Sie werden mir jetzt, ich kann dagegen auch nichts sagen, entgegenhalten, dass der SSG, SLT wieder zugestimmt hat. Was mit denen los ist, keine Ahnung. Aus meiner Sicht entspricht das nicht dem, was

0: die Mehrheit der Bürgermeisterinnen und Bürgermeister wollen. Und wenn Sie Näheres dazu interessiert, empfehle ich Ihnen, lesen Sie heute mal die Freie Presse. Gemeinde Görnsdorf, der Bürgermeister, 2000 Einwohner, hat heute ganz eindrücklich dargelegt, warum er von dem Geld so gut wie nichts bekommen wird. Wie übrigens alle kleinen Kommunen in Sachsen. In Sachsen ist es ungefähr so, dass schätzungsweise 40, 45 Kommunen, je nach Definition, zu den Mittelständen gehören. Der Großteil der Kommunen hat weniger als 3000 Einwohner. Und diese werden es sein, die von diesem Geld wahrscheinlich zu großen Teilen nicht partizipieren werden. Insofern ist das einmal mehr nur Propaganda und nicht mal der berühmte Tropfen auf den heißen Stein. Für mich jedenfalls ist das kein Tag zum Jubeln. Es ist auch kein Tag zur Selbstbeweihräucherung. Vielen Dank.
1: Wir hörten den fraktionslosen Abgeordneten Herrn Berger und hätten damit die erste Rederunde absolviert. Gibt es Bedarf für eine zweite Rederunde? Ja doch. Ich sehe als einzige Meldung den Kollegen Gebhardt von der Fraktion Die Linke. Bitte, Herr Gebhardt.
2: Sehr geehrter Herr Präsident, liebe Kolleginnen und Kollegen, im September 2025 hat sich das Parlament hier im Plenarsaal auf Antrag meiner Fraktion mit dem Thema Interessen des Freistaates Sachsen und seiner Kommunen waren Bundesgesetz zur Regelung der Verteilung des 100 Milliarden Euro Sondervermögens der Länder nachbessern beschäftigt. Die Debatte hat dazu geführt, dass der Antrag in den zuständigen Haushalts- und Finanzausschuss überwiesen wurde und dort weiter besprochen wurde. Wir haben uns damals dafür ausgesprochen, dass beim Umsetzungsgesetz des Bundes für die 100 Milliarden Sondervermögen, die den Ländern und den Kommunen zur Verfügung gestellt werden, nach Auffassung meiner Fraktion insbesondere Folgendes zu leisten, respektive entsprechend normativ zu regeln ist. Erstens ein möglichst hürdenfreies, unbürokratisches und transparentes Verfahren bei der Mittelverteilung und Berichterstattung über die Mittelverwendung. Zweitens Gewährung erforderlicher Finanzierungsspielräume und eines Höchstmaß an Eigenverantwortung bei der Mittelverteilung und Bewirtschaftung durch die Länder. Drittens Ermöglichung einer großen Bandbreite von finanzierbaren Investitionszwecken bzw. Vorhaben. Gleichzeitig haben wir in unserem Antrag gefordert, dass die Staatsregierung sich dafür einsetzen soll, dass es eine Erweiterung der vorgesehenen Förderbereiche in den Bereichen Hochschulmedizin, Sport und Kultur, Wohnraumförderung und öffentlichen Personennahverkehr geben. Na gut, Dankeschön, Herr Biewertz. Des Weiteren forderten wir eine gesetzliche Klarstellung für eine möglichst flexible Verwendung der Finanzmittel aus dem Sondervermögen, insbesondere auch, dass die Mittel für die Kofinanzierungsanteile für bestehende Bundes- und Europa-Förderprogramme verwendet werden dürfen. Mit dem heutigen Antrag der vier Fraktionen und der Beschlussfassung können wir unsere damaligen Forderungen als erledigt ansehen. Der Finanzminister, der Ministerpräsident und verschiedene Fachminister und deren Arbeitsebene haben es geschafft, dass unsere damaligen Forderungen Realität geworden sind. Das kann man, wie gesagt, im heutigen Antrag nachlesen. Dafür bin ich, ist meine Fraktion dankbar und bei aller Unterschiedlichkeit in politischen Ansichten darf man das auch mal erwähnen. Klar ist auch, bei vier Fraktionen, die am Tisch sitzen, können die eigenen Wünsche nie zu 100% in Erfüllung gehen. Aber das Gefühl zu haben, mit gleichberechtigten Partnerinnen und Partnern am Tisch gesessen zu haben, ist in der heutigen Zeit auch schon ein Wert an sich. Es war also nicht so, dass wir als vier verhandelnde Fraktionen uns nicht hätten schnell herben einigen können, wie die Mittel bzw. aufgeteilt bzw. verteilt werden, sondern wir waren etwas abhängig bei dem noch mit der Bundesregierung zu klärenden Fragen. Nun habe ich dazu von zwei Fraktionen hier viel kleinliches Mimi gehört, von Herrn Berger auch. Okay, ich kann manches verstehen, weil auch wir als Fraktion geht uns manches nicht schnell genug. Aber manche Abläufe lassen sich eben nur bedingt beschleunigen. Für die Öffentlichkeit will ich auch noch mal klarstellen, dass bei den jetzt zu verausgabenden Geldern nicht an Jahresscheiben des Haushaltes gebunden sind, weil wir die Gelder ja aus einem Sondervermögen des Bundes in den Sachsenfonds eingespeist haben und auch der Bund die Übertragbarkeit der Gelder ja ausdrücklich überjährlich geregelt hat. Denn es klingt etwas eigenartig, dass wir im Mai 2026 Gelder für 2025 und 2026 verteilen bzw. aufteilen. Als Linksfraktion sind wir sehr zufrieden, dass große Teile der in dieser ersten Tranche zur Verfügung stehenden Gelder für die Krankenhausfinanzierung zur Verfügung stehen, inklusive der Kofinanzierung aus dem Transformationsfonds für die Krankenhäuser kommen.

0: Wir auf rund 200 Millionen Euro für die 2 Jahre. Und auch die Universitätskliniken in Leipzig und in Dresden bekommen finanzielle Mittel, die nicht zulasten der Krankenhausfinanzierung gehen. Das war, daraus mache ich kein Geheimnis, vor allen Dingen meiner Fraktionsvorsitzenden sehr wichtig. Zufrieden sind wir auch, dass die Finanzierung der Feuerwehr- und Katastrophenschutzschule Nord im Bereich des sogenannten Vorwegabzuges sichergestellt wurden. Einige Journalisten waren ja zu Beginn der Meinung, dass diese 10% von den Gesamtgeldern ausdrücklich nur dem Ministerpräsidenten zur Verfügung stehen würden. Ich darf in diesem Zusammenhang noch mal daran erinnern, dass die genannte Schule ein Beschlussteil der 4 Fraktionen im Rahmen des Doppelhaushalts 2025-26 war und kein alleiniger Wunsch des Ministerpräsidenten, auch wenn ich überhaupt nicht absprechen möchte, dass der Ministerpräsident natürlich auch für die Feuerwehrschule brennt. Zur AfD möchte ich eine Bemerkung machen. Die Feststellung, dass wir angeblich keine Prioritätensetzung gemacht haben, will ich nur daran erinnern, welche Anträge die AfD hier alles schon im Sächsischen Landtag gestellt hat. Alles ein bunter Blumenstrauß und Sammelsurium von Forderungen, die sie immer mal wieder gerne aufmachen. Im Übrigen, Straßenbau steht an 4. Stelle, wenn Sie mal die Reihenfolge der Liste dort sehen. Und die Kritik daran, dass wir Südwestsachsen in den Vorabzug gebracht haben, auch das halte ich eher für richtig, weil das Geld damit gesichert ist für die Maßnahmen, die dort die Kommunen in Eigenständigkeit sich ausdenken werden. Und auch das will ich noch mal in Richtung vom BSW sagen, Frau Knebel. Der Antrag hat heute nichts mit den Kommunalverteilungen zu tun, sondern die Kommunen haben gemeinsam mit der Staatsregierung eine eigene Vereinbarung getroffen. Der Antrag betrifft das heute überhaupt nicht. Meine Schlussbemerkung, die Staatsregierung ist jetzt aufgefordert, die notwendigen Umsetzungsschritte zu beschließen, um dann für einen schnellen Zugang der zur Verfügung stehenden Mittel zu sorgen, damit die notwendigen Investitionen im Freistaat Sachsen durchgeführt werden können. Vielen Dank.
1: Wir hörten in dieser zweiten Rederunde von der Fraktion Die Linke Kollegen Gebhardt. Und ich frage, ob es weiteren Gesprächs- oder Aussprachebedarf in dieser zweiten Rederunde gibt. Das kann ich nicht erkennen. Damit wäre die zweite Rederunde abgeschlossen. Gibt es Bedarf für eine dritte? Das sehe ich auch nicht. Dann hätte jetzt die Staatsregierung die Möglichkeit, das Wort zu ergreifen. Und ich sehe Herrn Staatsminister der Finanzen, Christian Piewarz. Bitte, Herr Staatsminister, Sie haben das Wort.
2: Vielen Dank, Herr Präsident, liebe Kolleginnen und Kollegen. Der vorliegende Antrag, der klingt auf den ersten Blick nach Zahlen, nach Verwaltungsverfahren, nach Mittelverteilung, nach Haushaltslogik. Aber in Wahrheit geht es um weit mehr. Es geht darum, ob wir zusätzliche Bundesmittel nur verwalten oder ob wir sie nutzen, um Sachsen dauerhaft zu stärken. Es geht darum, ob aus finanziellem Spielraum echter öffentlicher Nutzen entsteht. Und genau darum geht es beim Sachsenfonds. Auf den Freistaat Sachsen entfallen aus dem Sondervermögen Infrastruktur und Klimaneutralität des Bundes rund 4,8 Milliarden Euro. Das ist eine große Chance für unser Land und für unsere Kommunen. Entscheidend dabei ist nicht die Summe allein. Entscheidend ist, wofür dieses Geld eingesetzt wird, nach welchen Prioritäten, mit welcher Verantwortung und mit welchem Ziel. Und deshalb bündelt Sachsen diese Mittel im Sachsenfonds. Damit sorgen wir dafür, dass sie nicht irgendwo versickern, sondern dort eingesetzt werden, wo sie dauerhaft Wirkung entfalten. Wir schaffen einen klaren Rahmen für strategische Investitionen, für unsere Zukunft und für die Substanz unseres Freistaates. Meine sehr geehrten Damen und Herren, bei diesem Antrag geht es um den sogenannten Landesarm des Sachsenfonds, also um Mittel im unmittelbaren Landesinteresse. Bis 2036 stehen im Landesarm 1,524 Milliarden Euro zur Verfügung. Diese Mittel werden schrittweise ab dem Doppelhaushalt 25/26 bereitgestellt in 6 Doppelscheiben zu jeweils 254 Millionen Euro. Der Antrag setzt für den Mitteleinsatz klare Prioritäten, und zwar mit Investitionen in Krankenhäuser.
1: Herr Staatsminister, entschuldigen Sie bitte. Liebe Kolleginnen und Kollegen, es freut mich, dass das Plenum sich wieder füllt. Ich bitte aber dennoch darum, dass wir der Staatsregierung das Gehör schenken und nicht durch zu lautes Gemurmel stören. Danke.
2: Vor allem die eigene Fraktion, die kennt die Rede schon. Deswegen. Also, der Antrag setzt für den Mitteleinsatz klare Prioritäten, und zwar mit Investitionen in Krankenhäuser, in Universitätskliniken, in Mobilität, Staatsstraßen und Radwege, in wirtschaftsnahe Infrastruktur, in junges Wohn- und Wohnraumförderung, in Wasserinfrastruktur und Hochwasserschutz, in Pflege, Sport und Kultur. Das ist kein Sammelsurium. Das, meine Damen und Herren, ist ein Zukunftsprogramm für Sachsen. Entscheidend ist, welche Grundlagen wir schaffen. Denn Menschen brauchen jeden Tag gute medizinische Versorgung. Sie brauchen funktionierende Verkehrswege, bezahlbaren Wohnraum, Schutz vor Naturgefahren, starke Pflege, lebendige Kultur und Orte des Sports und des Miteinanders. Das ist Daseinsvorsorge und das ist staatliche Verantwortung. Verantwortungsvolle Haushaltspolitik bedeutet, Mittel mit Richtung einzusetzen, mit Disziplin, mit klarer Priorität und mit einem verlässlichen Zielbild. Und in der ersten Tranche, meine Damen und Herren, setzen wir einen Schwerpunkt bei der Gesundheit. Insgesamt 99 Millionen Euro sind für Krankenhausbau und Hochschulmedizin vorgesehen. 52 Millionen Euro stärken Krankenhausprojekte und helfen, Bundesmittel aus dem Transformationsfonds zu erschließen. 47 Millionen Euro gehen an unsere Universitätsklinika. Und das ist eine bewusste Priorität, denn Krankenhäuser stehen für Gesundheitsversorgung, für Sicherheit, für Verlässlichkeit und für den Moment, in dem Menschen darauf angewiesen sind, dass der Staat funktioniert. Wer hier investiert, investiert in die Lebenswirklichkeit der Menschen und stärkt Versorgung, Forschung, Lehre, Innovation und Fachkräfteentwicklung. Ein weiterer Schwerpunkt ist die Mobilität. Dafür sind 50 Millionen Euro vorgesehen. 24 Millionen Euro für eine nachhaltige Mobilitätsinfrastruktur, für Investitionen in Schiene, ÖPNV und das Radwegenetz, sowie 26 Millionen Euro für den Staatsstraßenbau. Sachsen braucht nicht entweder Schiene oder Straße, nicht entweder Bus oder Radweg. Sachsen braucht leistungsfähige Mobilität in allen Bereichen. Der Sachsenfonds stärkt auch wirtschaftliche und gesellschaftliche Zukunftsfähigkeit. Für wirtschaftsnahe Vorhaben stehen 30 Millionen Euro bereit, 15 Millionen Euro für wirtschaftsnahe Maßnahmen und 15 Millionen Euro für unsere Beteiligungen. Hinzu kommen weitere 15 Millionen Euro für Hochschulen und Studierendenwerke, insbesondere für junges Wohnen. Denn bezahlbares Wohnen entscheidet mit darüber, ob junge Menschen in Sachsen studieren, hier ihre Ausbildung machen, bleiben und Sachsen als attraktiven Lebens- und Arbeitsort erleben. Und jeweils 15 Millionen Euro sind außerdem für Wohnraumförderung sowie für Wasserbau und Hochwasserschutz vorgesehen. Beim Wohnen geht es um soziale Stabilität. Beim Hochwasserschutz geht es um Schutz für Menschen, Eigentum, Infrastruktur und öffentliche Haushaltung. Wer in Hochwasserschutz investiert, schützt Gegenwart und Zukunft. Und schließlich gehören in dieses Zukunftsprogramm auch Pflege, Sport und Kultur. Für Pflegeeinrichtungen stehen 10 Millionen Euro bereit, alternativ für Infektionsschutzzentren. Und weitere 10 Millionen Euro sind für den Sport vorgesehen und ebenso 10 Millionen Euro für die Kultur. Liebe Kolleginnen und Kollegen, an dieser Stelle möchte ich nochmals daran erinnern, dass von den rund 4,8 Milliarden Euro die kommunale Ebene rund 2,8 Milliarden Euro zur Stärkung ihrer Investitionskraft erhält. Hinzu kommen rund 484 Millionen Euro für besonders hervorgehobene Vorhaben im Landes- und Kommunalinteresse. Und damit fließen eben mindestens 60% der Bundesmittel in die kommunale Ebene und in Vorhaben mit kommunalem Bezug. Denn die Stärke unseres Landes, die entscheidet sich vor Ort, in den Städten, Gemeinden und in den Landkreisen. Dort erleben Menschen, ob Infrastruktur funktioniert, ob Leistungen ankommen und ob der Staat handlungsfähig ist. Und damit steht der Landesarm nicht in Konkurrenz zu den Kommunen. Er ergänzt die kommunale Stärkung um strategische Investitionen auf Landesebene. Der Antrag weist darauf hin, dass bis Ende 2029 ein Drittel der Mittel gebunden sein muss. Für Sachsen entspricht das rund 1,6 Milliarden Euro. Das ist ambitioniert, aber aus meiner Sicht machbar, wenn wir frühzeitig strategisch und entschlossen handeln. Und daher müssen die Bewilligungsverfahren zügig und unbürokratisch sein. Wir brauchen saubere Regeln, aber keine lähmende Bürokratie. Und der Antrag formuliert insoweit einen klaren Auftrag. Liebe Kolleginnen und Kollegen, wir nutzen die zusätzlichen Mittel nicht für den schnellen Effekt. Wir nutzen sie für die dauerhafte Stärkung unseres Landes. Wir investieren in Versorgung, Infrastruktur, Resilienz und Zukunftsfähigkeit. Wir setzen Prioritäten, wir sichern Kontrolle, wir stärken die Kommunen und wir stärken das Land. Und wir sorgen dafür, dass zusätzliche Bundesmittel nicht einfach ausgegeben, sondern wirksam eingesetzt werden. Das ist unsere gemeinsame Verantwortung. Die Staatsregierung ist bereit, diesen Weg konsequent zu gehen, geordnet, verantwortlich und wirksam. Vielen Dank für die Aufmerksamkeit.
1: Das war

0: für die Staatsregierung, Herr Staatsminister der Finanzen, Christian Piwarz. Ich sehe keinen weiteren Bedarf, deswegen ist die Aussprache jetzt beendet. Und ich erteile nun den Fraktionen CDU, SPD, Bündnis 90 Grüne und Linke als Einreicherinnen das Wort. Und ich sehe, dass nicht davon Gebrauch gemacht werden soll. Meine Damen und Herren, damit stelle ich nun die Drucksache 6862 zur Abstimmung und bitte bei Zustimmung um Ihr Handzeichen. Danke. Die Gegenstimmen bitte. Danke. Enthaltungen? Danke. Damit wurde dem Antrag bei einigen Nein-Stimmen etwas mehr Enthaltungen dennoch mit großer Mehrheit zugestimmt. Die Drucksache wurde beschlossen und der Tagesordnungspunkt ist beendet. Meine Damen und Herren, zum Tagesordnungspunkt 7 liegt Ihnen die Drucksache 6814 vor. Ein Antrag der Fraktion AfD, Expertenvorschlag unterstützen, überflüssige Behördenstrukturen auflösen, das CFAS und die Digitalagentur abschaffen. Hierzu können die Fraktionen in folgender Reihenfolge Stellung nehmen. In der ersten Runde AfD, CDU, BSW, SPD, Bündnis 90 Die Grünen, Die Linke, der fraktionslose MDL, Staatsregierung, wenn gewünscht. Und ich erteile nun der Fraktion AfD das Wort als Einreicherin und ich sehe Herrn Kollegen Schreier. Bitte schön.
1: Sehr geehrter Herr Präsident, werte Kollegen, schlanke Behördenstrukturen, eine effiziente Verwaltung, der Abbau überflüssiger Bürokratie, das ist AfD pur. Genau deshalb ist die Abschaffung der Digitalagentur Sachsen-Dias richtig. Genau deshalb ist die Schließung des Zentrums für Fachkräftesicherung und gute Arbeit, kurz CFAS, seit Jahren eine Herzensangelegenheit in unserer Fraktion. Und wahrscheinlich aus guten Gründen hat auch eine von der Regierung beauftragte Expertenkommission unlängst die Abschaffung dieser Behörde empfohlen. Leider wohl ohne Prüfauftrag. Das macht aber nichts, denn wir brauchen heute keinen Prüfauftrag. Was wir brauchen, sind Argumente und Entscheidungen. Und die Argumente liegen auf dem Tisch. Die richtige Entscheidung zu treffen, liegt an uns selbst. Was das CFAS ist und was es soll, dazu gibt es wahrscheinlich mindestens so viele Meinungen, wie die regierungstragenden Fraktionen Abgeordnete haben. Ich möchte aber einmal einen CDU-Abgeordneten zitieren, der die Funktion des CFAS besonders klar definiert hat. Danach ist das CFAS gedacht, sächsische Unternehmen und Beschäftigte bei der Fachkräftesicherung, der strategischen Personalarbeit und der Fachkräftegewinnung zu beraten und zu unterstützen. Information, Beratung und Service aus einer Hand sowie eine gezielte Öffentlichkeitsarbeit sollten das Markenzeichen des Zentrums werden. So die Definition. Arbeiten wir die wesentlichen Funktionen einmal ab. Fachkräftesicherung. 27. April 2026, Dresdner Morgenpost berichtet. Wegweiser bringt Geflüchtete in Jobs. In Sachsen leben rund 120.000 Schutzsuchende. Der Wegweiser des CFAS unterstützt dabei, die Menschen als engagierende Mitarbeitende zu gewinnen. Damit wird klar, um welche Fachkräfte es wirklich geht. Es wird also nicht versucht, Facharbeiter, Gesellen, Meister oder Techniker mit deutscher Staatsbürgerschaft oder EU-Bürger hier zu halten, wie es der Begriff Fachkräftesicherung vermuten ließe, sondern es sollen vor allem jene hier vermittelt werden, die in ihrer Heimat dringend gesucht und gebraucht werden, jene, die hier nicht als arbeitssuchend, sondern als schutzsuchend bei uns sind. Und dieser Vermittlungsversuch scheitert auch kläglich. So liegt im Bund, wo kein CFAS wirkt, der Anteil der ausländischen Beschäftigten bei 16,9%. In Sachsen,

0: wo wir für die Behörde seit Jahren Millionen an Steuergelder rausblasen, liegt der Anteil der ausländischen Beschäftigten lediglich bei 9,3%. Kurz zusammengefasst, der CEFAS sorgt bei maximalen Kosten für einen minimalen unterdurchschnittlichen Erfolg. Das ist extreme Geldverschwendung, auch bei einem durchaus notwendigen Anliegen, nämlich der tatsächlichen Fachkräftesicherung. Aber anstatt hier bessere Arbeitsbedingungen für die 160.000 Auspendler zu schaffen und die Vollarbeitszeit attraktiver zu machen, immerhin sind knapp 40% der Sachsen in Teilzeitarbeit gefangen, anstatt dessen leistet sich der Freistaat eine Sinn- und Erfolglosbehörde mit dem klangvollen Namen CEFAS. Kommen wir nun zur Fachkräftegewinnung. Wie sieht es denn nun mit der Fachkräftegewinnung aus? Wie viele Unternehmen wurden unterstützt, mit wie vielen Fachkräften gewonnen? Das muss man jetzt unterscheiden. Fragt die AfD nach, dann lautet die Antwort, naja, erst mal niemand, wir sortieren uns ja noch selbst. Ein paar Jahre später lautet die Antwort dann, im Halbjahr 2024 haben wir 39 Anfragen von Fachkräften und 37 Anfragen von Unternehmen bearbeitet. Also gelesen, markiert, weitergeleitet, was auch immer heißt. Jedenfalls hat man irgendwas etwas in homöopathischen Mengen im Fachbereich arbeitsmarktbezogene Zuwanderung und Integration getan. Mit mittlerweile rund 28 Vollzeitstellen in der Behörde, das gehört zum Gesamtbild dazu. Schauen wir nun auf die selbst veröffentlichten Informationen des CEFAS. Da wurde dann nach eigenen Aussagen 650 Menschen in Beschäftigung vermittelt. Aber nicht etwa von den 28 Mitarbeitern des CEFAS, nein, sondern von den 60 sogenannten Arbeitsmarktmentoren. Aber selbst wenn wir sagen, die Vermittlungsquote ist noch halbwegs okay, werte Kollegen, wir haben in Sachsen den höchsten Stand an Teilzeitbeschäftigten in Zahlen 568.704 Personen. Wir setzen doch völlig falsche Prioritäten, wenn wir nun 650 Vermittlungen in anderthalb Jahren bejubeln. Ja, wenn wir uns bei diesem Vermittlungsmisserfolg eine eigene Behörde gönnen, wohlbemerkt beim höchsten ungedeckelten Haushalt in der Geschichte des Freistaates. Kurz zusammengefasst, der CEFAS hat in den letzten Jahren 56 Menschen in Arbeit vermittelt. Das nehmen wir zur Kenntnis. Dass wir dafür Millionen aus dem Staatshaushalt zur Verfügung stellen müssen, das muss jeder Mandatsträger mit normalem Menschenverstand in Abrede stellen. Also bei der Aufgabe Fachkräftesicherung und Fachkräftegewinnung, da können wir ein Häkchen daran setzen. Dafür brauchen wir das CEFAS nicht. Widmen wir uns jetzt der gezielten Öffentlichkeitsarbeit. Gezielte Öffentlichkeitsarbeit ist die Definition, nach der die strategisch geplante kontinuierliche Kommunikation eine Organisation mit der Öffentlichkeit verbindet. Wie gezielt diese strategisch und geplante und kontinuierliche Kommunikation läuft, will ich einmal an drei Beispielen verdeutlichen. Beispiel 1, Standortwerbung für Sachsen. Im Jahr 2023 erklärte der Behördenleiter des CEFAS, Matthias Geisler, in einer Lokalzeitung, dass der Kreis Görlitz noch nicht die erste Adresse für die Zuwanderung ist. Ich weiß zwar nicht, ob der Kreis Görlitz überhaupt die erste Adresse für Zuwanderung sein will, sollte mit der Zuwanderung aber die Ansiedlung von Fachkräften gemeint gewesen sein, bezweifle ich, dass dieses Statement eine positive Botschaft sendet. Ich hoffe für den Kreis Görlitz einmal, dass diese Botschaft weder so geplant noch strategisch wahr ist. Beispiel 2. Anlaufstelle für ausländische Fachkräfte. Im April 2023 forderte die Sächsische Industrie- und Handelskammer dann eine zentrale Anlaufstelle für Unternehmen und ausländische Fachkräfte, in denen das Land Experten zum gesamten Prozessverlauf bündeln solle. Nur mal nebenbei, das CEFAS hat am 2. Mai 2022 die Eröffnung seiner Pforten zelebriert. Rund ein Jahr später fordert die Kammer in Sachsen eine zentrale Anlaufstelle mit einem Aufgabenkatalog, den das CEFAS für sich in Anspruch nimmt. Wir erinnern uns, strategische und kontinuierliche Kommunikation mit der Öffentlichkeit. Wohl Fehlanzeige. Es gibt aber natürlich auch darin liegen, dass die Wirtschaft ausgebildete Fachkräfte, aber keine Schutzsuchenden braucht. Beispiel 3, CEFAS Podcast. Der CEFAS Podcast, dein Fachkräftefunk, Tipps und Themen zur Fachkräftesicherung. Mit dem Podcast des CEFAS bleiben Sie immer aktuell informiert. Und zwar genau dann, wenn es Ihnen passt. Das klingt doch endlich einmal nach geplanter und durchdachter Kommunikation mit der Öffentlichkeit, oder? Naja, das SMWA hat uns folgende Zahlen für 2025 geliefert. Folge 16 Juli 25, 36 Aufrufe. Folge 20 August 29 Aufrufe. Folge 22 September 37 Aufrufe. Wir können hier wohl durchaus von einer homöopathischen Reichweite sprechen. Und mit Antwort der Staatsregierung vom 16. Februar 2026 wissen wir, dass der Podcast derzeit passiert. Die Pause diene der Überprüfung, in welcher Form dieses Kommunikationsformat zielgerichtet und wirkungsvoll eingesetzt werden. Das war wohl bisher selbst auch aus eigener Sicht nicht der Fall. Nach 4 Jahren, werte Kollegen, Vollfinanzierung des CEFAS trifft die Aussage auf die gesamte Arbeit, auf das gesamte Format, den kompletten Zuschnitt des CEFAS zu. Die Staatsregierung überlegt, in welcher Form das CEFAS zielgerichtet und wirkungsvoll eingesetzt werden kann. Die Quadratur des Kreises ist bisher noch niemand gelungen und auch unsere Staatsregierung wird daran kläglich scheitern. Deshalb ist der teure Versuch auf Steuerzahlerkosten unverzüglich zu beenden. Genug zum CEFAS, jetzt zur Digitalagentur Sachsen. Diese Agentur untersteht den SMWA, Kostenpunkt etwa 4,4 Millionen im Jahr 2025 und 2026 und stellt quasi die Treuhandgesellschaft zur Begleitung von Digitalisierungsdefiziten im Freistaat dar. Im Juristendeutsch der Verwaltungsvorschrift nennt sich das dann proaktive Unterstützung und Beratung zum Aufbau digitaler Infrastruktur, Breitband und Mobilfunk im Freistaat Sachsen. Werte Kollegen, der Freistaat hat den Breitbandausbau an dessen Finanzierung lange total verschlafen. Ich erinnere nur an die Notwendigkeit unserer Anträge zur 100%-Förderung finanzschwacher Kommunen und zur Kofinanzierung des Graue-Flecken-Programmes. Eines wurde dabei klar, es braucht keine weitere Unterbehörde des SMWA, sondern komplette fähige Entscheidungsfinder und Entscheidungsträger in den Ministerien. Was hier lange Zeit beim Auf- und Ausbau der digitalen Infrastruktur versemmelt wurde, ist nicht auf fehlende Fachlichkeit in Behörden, sondern auf fehlenden politischen Weitblick und erhebliche Ignoranz zurückzuführen. Der Reflex, dieses politische Versagen an eine Behörde auszugliedern, ist genauso verständlich wie untauglich. Ich meine allein, dass im Haushaltstitel 52602 zur Digitalagentur rund 400.000 Euro für externe Sachverständige, Gutachten, Studien eingeplant sind, zeigt doch, dass hier bestenfalls Personal und unbequeme Entscheidungen geparkt werden, aber zu wenig Kraft für notwendige Lösungsvorschläge vorhanden ist. Deshalb fordere ich auch die Streichung der Digitalagentur, eine Forderung, wohl aus ähnlichen Gründen von der Expertenkommission geteilt wird. Das ist die Realität. Danke.
1: Ich möchte darum bitten, keine Zwiegespräche zu

0: Sie haben das Wort.
1: Danke sehr. Herr Präsident, meine sehr geehrten Kolleginnen und Kollegen, wenn man den AfD-Antrag liest, könnte man zunächst den Eindruck gewinnen, hier werde ein völlig neuer, mutiger Vorschlag zur Verwaltungsmodernisierung vorgelegt. Tatsächlich erleben wir aber heute etwas anderes. Die AfD versucht sich nachträglich an einen Reformprozess anzuhängen, den die Staatsregierung längst im Januar konkret beschlossen hat. Wenn man die Regierungserklärung des Ministerpräsidenten am heutigen Vormittag genau verfolgt hat, versuchen Sie, ein Pferd öffentlich wirksam zu reiten, welches längst im Stall steht, liebe Kolleginnen und Kollegen. Ja, die finanzielle Lage des Freistaats ist angespannt. Und ja, wir stehen vor erheblichen Herausforderungen durch demografischen Wandel, Fachkräftemangel und steigende Anforderungen an eine moderne Verwaltung. Und selbstverständlich müssen wir deshalb staatliche Strukturen regelmäßig hinterfragen. Wo gibt es Doppelstrukturen? Wo können Prozesse effizient gestaltet werden? Wo lassen sich Aufgaben besser bündeln? Aber genau diese Fragen werden bereits von der Staatsregierung systematisch beantwortet. Und zwar nicht mit der Kettensäge, sondern mit Verantwortung, Sachverstand und einem klaren Modernisierungskonzept. Die Staatsregierung hat am 29. April die Modernisierungsagenda für die öffentliche Verwaltung beschlossen. Ein umfassendes Reformpaket mit zahlreichen Strukturprüfaufträgen, Digitalisierungsmaßnahmen und Effizienzreformen. 65 Maßnahmen sind formuliert worden, 61 davon bereits in der Prüfung und angeschoben. Dort geht es nicht um symbolische Schlagzeilen, sondern um konkrete Verwaltungsmodernisierung. Wer sich diesen Katalog ansieht, erkennt schnell, hier wird ernsthaft an einer Agenda gearbeitet, um zukünftig auch wettbewerbsfähig zu bleiben. Dabei geht es konkret unter anderem um die Bündelung von IT-Dienstleistungen, um den Abbau von Beiräten und Beauftragten, um effiziente Verwaltungsstrukturen, um die Digitalisierung von Förderverfahren, um Zentralisierung dort, wo sie sinnvoll ist, und um die Modernisierung von Landesbehörden. Das alles eingebettet in einem langfristigen Reformprozess mit klaren Zuständigkeiten und Zeitplänen. Und genau darin findet sich übrigens auch das wieder, was die AfD heute medienwirksam als ihre Idee beantragt hat. Denn Punkt 44 der Modernisierungsagenda regelt ausdrücklich die Zukunft der Digitalagentur Sachsen und des Zentrums für Fachkräftesicherung und gute Arbeit Sachsen. Dort heißt es, ich zitiere, die Digitalagentur Sachsen in Klammern DIAS und das Zentrum für Fachkräftesicherung und gute Arbeit Sachsen, CEFAS, werden im Rahmen des Doppelhaushaltes 2027-2028 als nachgeordnete Einrichtung des SMWA aufgelöst. Die strategisch wichtigen Themenstellungen werden im SMWA fortgeführt. Meine Damen und Herren, damit ist doch offensichtlich, die Staatsregierung hat die strukturelle Neuordnung dieser Einrichtung längst beschlossen. Aber das, und das ist der entscheidende Unterschied zur AfD, sie tut es verantwortungsvoll und mit Augenmaß. Denn der Antrag der AfD erweckt den Eindruck, als könne man Digitalisierungspolitik, Fachkräftesicherung und Arbeitsmarktstrategie einfach abschaffen, indem zwei Institutionen gestrichen werden. So funktioniert moderne Verwaltung aber nicht. Und daran erkennt man das Handeln von Ihnen. Einfach mal abschaffen, ohne Alternativen aufzuzeigen, wer und wie organisatorisch spezielle Aufgaben weiterführt. Die großen Herausforderungen der digitalen Transformation im Freistaat verschwinden nicht. Der Fachkräftemangel und die Anforderungen an moderne Arbeitsbedingungen auch nicht. Deshalb ist es eben richtig, diese Themen organisatorisch neu aufzustellen, Synergien zu schaffen und Aufgaben effizienter in die Ministerialverwaltung zu integrieren, statt schlicht und ergreifend in AfD-Manier mit der politischen Abrissbirne vorzugehen. Um Ihnen das noch einmal deutlich zu machen, Modernisierungsagenda verfolgt den Ansatz, Strukturen verschlanken, aber Kompetenzen erhalten, Verwaltung effizienter machen, aber staatliche Handlungsfähigkeit sichern, Doppelstrukturen abbauen, aber Zukunftsaufgaben weiterhin ernst nehmen. Das ist der Unterschied zwischen verantwortungsvoller Regierungspolitik und Ihrem populistischen Kürzungsreflex. Und noch etwas fällt auf. Die AfD begründet ihren Antrag mit angeblich neuen Expertenvorschlägen zum Behördenumbau. Dabei verschweigt sie geflissentlich, dass genau diese Vorschläge bereits Gegenstand des regierungsinternen Konsultations- und Abstimmungsprozesses waren. Mit anderen Worten, was heute hier als große politische Initiative verkauft wird, war längst Teil der laufenden Verwaltungsmodernisierung. Und deshalb

0: wirkt der Antrag auch nicht wie ein ernsthafter Reformbeitrag, sondern eher wie ein nachträglicher Versuch, politische Urheberschaft zu reklamieren. Besonders bemerkenswert dabei ist der zeitliche Ablauf. Ihr Antrag wurde am 24. April eingebracht. Die Staatsregierung hat im Januar 26 ein Konzept erstellt zur Modernisierungsagenda und am 29. April beschlossen. Das bedeutet, während Sie noch öffentlichkeitswirksam Forderungen formuliert haben, lagen konkrete Vorstellungen bereits innerhalb des Modernisierungsprozesses auf dem Tisch. Und genau deshalb stellt sich schon die Frage, welchen Zweck dieser Antrag eigentlich noch erfüllen soll. Denn wenn man ehrlich ist, darin bestätigt die AfD heute lediglich einen Prozess, der längst läuft. Meine Damen und Herren, Verwaltungsmodernisierung ist kein Wettbewerb um die radikalste Überschrift. Sie ist eine Daueraufgabe des Staates. Sie verlangt Augenmaß, Fachlichkeit und Verantwortungsbewusstsein. Wer ernsthaft reformieren will, muss nicht nur streichen können, sondern auch beantworten, welche Fragen bleiben wichtig, wie sichern wir Kompetenzen, wie organisieren wir den Staat leistungsfähiger und wie schaffen wir Akzeptanz für Veränderungen. Die AfD dagegen reduziert komplexe Verwaltungsreformen auf Schlagworte und Symbolpolitik. Und genau aus diesem Antrag werden wir dem Antrag nicht zustimmen. Herzlichen Dank.
1: Wir hörten Kollegen Ritter von der CDU-Fraktion und setzen nun in der Aussprache mit der Fraktion Bündnis Sarah Wagenknecht fort. Und ich sehe Herrn Kollegen Recke das Wort ergreifen. Bitte, Herr Kollege, Sie haben das Wort.
2: Sehr geehrter Herr Präsident, sehr geehrte Damen und Herren Abgeordnete. Sachsen braucht Fachkräfte, Sachsen braucht Digitalisierung. Aber braucht es ein Zentrum für Fachkräftesicherung und gute Arbeit und eine Digitalagentur? In den letzten Jahren werden zunehmend weniger Menschen geboren und diese eignen sich immer weniger als Fachkräfte. Das ist zuallererst ein Versagen der Familienpolitik, der Quelle aller Fachkräfte. Eltern werden mit den Kosten und dem Zeitaufwand für Kinder immer wieder alleingelassen. Die gesellschaftliche Notwendigkeit des Kinderkriegens wird zunehmend geleugnet oder ins Ausland projiziert. Zum Zweiten ist es ein Versagen der Bildungspolitik. Unterrichtsausfall, Lehrermangel und Sanierungsstau bei Schulgebäuden und Flächen sind der sichtbarste Ausdruck davon. Immer noch werden multiprofessionelle Teams und Schulsozialarbeit nicht ausreichend finanziert. Die Lehrer bleiben überlastet. Potenzielle zukünftige Fachkräfte gehen unnötig verloren. Zum Dritten ist es ein Versagen der Arbeitspolitik. Die Arbeitslosenquote und Firmeninsolvenzen steigen seit Jahren, während die Anzahl der Arbeitsplätze und der freien Stellen sinkt. Daran hat auch das CFAS nichts geändert. Zuerst wollte die Staatsregierung es nur neu strukturieren, wie uns und anderen aufgefallen ist, obwohl ihre eigenen Experten die vollständige Auflösung empfahlen. Die Kammern und Landkreis wie Städtetag forderte dies über die Allianz ebenso, über die Allianz für Sachsen ebenso. Nun will die Staatsregierung es doch vollständig auflösen. Schauen wir mal. Der Antrag der AfD, das CFAS zu streichen, ist deshalb nachvollziehbar und die BSW-Fraktion wird ihm, weil wir in der Sache und nicht nach Parteizugehörigkeit entscheiden, zustimmen. Wenn die Staatsregierung jetzt ebenso für die Auflösung ist, also die vollständige, kann sie dem Antrag ja guten Gewissens ebenfalls zustimmen. Dennoch, wie Herr Ritter bereits erwähnt hat, ist der Antrag wirklich primär negativ ausgerichtet. Er macht keine Vorschläge für die dringend benötigte Fachkräftesicherung und folgt damit der bisherigen Haushaltsorientierung der AfD in diesem Feld. Diese wollte neben den 7 Millionen Euro für das CFAS zusätzlich 9 Millionen Personal im SMWA, 4 Millionen für Arbeitsmarktintegration und 5 Millionen für Mentoren streichen. Stattdessen sollten 12 Millionen in Meister- und Technikerzuschüsse fließen. Fachkräfte gewinnt man aber nicht allein damit, indem man am Ende einer jahrelangen und beschwerlichen Ausbildung etwas mehr Geld bietet. Deshalb hat meine Fraktion im Haushalt neben dem Meisterbonus Anträge zur Unterstützung der beruflichen Bildung, der überbetrieblichen Berufsbildungsstätten, des

0: Schulbaus, der Jugendhilfe und der Studentenwerke gestellt, weil man Fachkräfte vor allem durch die wohlwollende Begleitung junger Menschen gewinnt. Diese müssen die Möglichkeit erhalten, die Vorstellungen ihrer Rolle in der Gesellschaft und ihres Sitzes im Leben entwickeln und dafür kämpfen zu können. Dabei hätte auch das CEFAS unterstützen können. Stattdessen hat es sich einseitig in PR-Maßnahmen, wie schon dargestellt, Überblickskarten und Migrationsthemen verrannt und kann deshalb aufgelöst werden. Aber dadurch sind wir der Fachkräftesicherung noch keinen Schritt näher gekommen. Hier steht die Staatsregierung in der Verantwortung, einen grundsätzlich anderen Ansatz als bisher zu verfolgen. Weg vom Schielen nach dem Ausland, weg von der bloßen Betreuung junger oder der Umerziehung erwachsener Menschen, hin zur wohlwollenden Begleitung der hier lebenden Menschen beim Erschließen neuer Lebenschancen. Dazu gehört auch und sicher nicht zuletzt eine gut aufgestellte Arbeitslosenhilfe. Die nicht ausreichende Leistungsfähigkeit der Arbeitsagenturen bei der Vermittlung passender Arbeit ist lange bekannt. Die bisherigen Integrations- und Mentorenprogramme gehören zur effektarmen Antwort darauf. Auch hier müssen neue Wege beschritten werden, um die über 30.000 freien Stellen in Sachsen vor allem aus den 150.000 sächsischen Arbeitslosen herauszubesetzen. Ein ganz eigenes Thema ist die ebenfalls beantragte Abschaffung der Digitalagentur. Mangels Zeit dazu nur kurz. Sachsen braucht endlich einen echten Digitalministerialbereich mit klugen Köpfen, einer Rechenzentrenstrategie und einen entsprechenden Netzausbau. Ebenfalls benötigt es Mut, Transformationen nicht mehr von der Seite der Ressourceneinsparung, sondern von der Seite des menschheitlichen Fortschritts unter europaweiten Spitzenreiterschaft Sachsens herzudenken. Die Digitalagentur ist dafür in Zukunft eher hinderlich als förderlich und kann deshalb ebenfalls durch Sinnvolleres ersetzt werden. Das Motto für Sachsen Digital 2030, besser, schneller, sicher, sollte deshalb für 2040 lauten, am besten, am schnellsten, am sichersten. Vielen Dank für Ihre Aufmerksamkeit.
1: Wir hörten den Kollegen Erich Recker von der BSW-Fraktion und setzen nun mit der SPD-Fraktion fort. Und ich sehe Herrn Kollegen Hohmann das Wort ergreifen. Bitte, Herr Kollege, Sie haben das Wort.
2: Sehr geehrter Herr Präsident, meine sehr geehrten Damen und Herren, der Antrag der AfD gibt ja vor, sich sachlich dem Thema Staatsmodernisierung zu befassen. Dabei stellen wir auch über den Tag verteilt fest, dass das, was Sie unter Modernisierung ist, nichts anderes ist als Abriss. Sie machen nicht einen einzigen klugen Vorschlag, sondern das, was Sie machen, ist einfach nur zu beantragen, dass man Dinge zerstört, Dinge ersatzlos streicht. Aber Sie haben nicht das Ganze im Blick. Sie haben nicht die ganze wirtschaftliche Entwicklung im Blick. Sie haben nicht die ganze Gesellschaft im Blick. Und deshalb ist das, was Sie hier vorschlagen, schlichtweg Kokolores. Und das, was wir hier erleben, sind also nur Überschriften und sind keine tragfähigen Antworten auf die Herausforderungen dieses Landes. Und das möchte ich Ihnen gerne auch an dieser Stelle in aller Sachlichkeit noch mal erläutern. Das Erste ist, wir stehen vor einer enormen demografischen Entwicklung. Und ich sage es Ihnen gerne noch mal, das, was ich heute Morgen gesagt habe, weil es auch noch die Drastik noch mal zum Ausdruck bringt. Sachsen wird im Jahr 2030 das älteste Bundesland in Deutschland sein. Und Deutschland ist jetzt schon das zweitälteste Industrieland der Welt. Das heißt, wir sind das zweitälteste Land im zweitältesten Industrieland. Und es ist immer wieder Ihre Fraktion, es ist immer wieder Ihre Partei, die den Menschen in diesem Land erzählt, wir bräuchten keine Fach- und Arbeitskräftezuwanderung. Und das ist schlichtweg Gift für unsere Wirtschaft. 60.000 Arbeitslose werden auch bei weitem nicht reichen. Der Fachkräftebedarf in den nächsten Jahrzehnten ist um ein Vielfaches größer. Das, was Sie hier präsentieren, ist eine ideologisch gefärbte Milchmädchenrechnung, eine braun gefärbte Milchmädchenrechnung. Und deshalb wird die auch in dieser Politik in Sachsen keine Chance haben. Das heißt, wir haben ein unfassbar großes Bedürfnis, an dieser Stelle langfristig über geordnete Strategien nachzudenken, wie wir Menschen für unser Land gewinnen können. Und wir haben heute schon den Umstand, dass in Sachsen jedes Jahr Milliarden Verluste entstehen, weil es in Sachsen Unternehmen gibt, die Aufträge aus der ganzen Welt ablehnen, weil ihnen schlichtweg die Arbeitskräfte, weil ihnen zum Beispiel die Elektromeister fehlen, weil ihnen die Installateure, weil ihnen die Ingenieure fehlen, um diese Aufträge anzunehmen. Und wenn man an dieser Stelle mit der Abrissbirne Strukturen, die sich genau darum kümmern, im Übrigen in Partnerschaft mit Unternehmen, in Partnerschaft auch mit Projekten in den Kammern, dann wird an dieser Stelle klar, dass dies keine Antwort ist, sondern schlichtweg eine bloße politische Überschrift. Das bedeutet, wir sind darauf angewiesen, auch in Zukunft, auf Menschen dafür zu gewinnen, in unser Land zu kommen. Wir stehen da übrigens im Wettbewerb. Es ist nicht mehr so, dass die Menschen auf der Welt am allerliebsten nach Deutschland kommen würden, sondern wir konkurrieren mit anderen Industrieländern, die ebenfalls in einer demografischen Entwicklung sich befinden und um Fachkräfte werben. Das Zweite ist, meine sehr geehrten Damen und Herren, und auch da bitte ich darum, dass AfD die Realität mal zur Kenntnis nimmt. Wir stecken mitten in der Transformation in eine digitale Gesellschaft, in der künstliche Intelligenz eine immer größere Rolle spielen wird. Und ich will Ihnen an dieser Stelle einmal sagen, auch wenn Ihnen das nicht gefällt, weil es Ihnen an der einen oder anderen Stelle schwerfällt, hinterherzukommen, diese Welt wird sich nie wieder langsamer verändern als im Moment. Und wenn wir sagen, wir sind nicht bereit, uns auf Veränderungen einzustellen und uns auch an die Spitze der Bewegung zu stellen, dann werden noch andere Länder uns in der wirtschaftlichen Entwicklung überholen. Und das können wir doch nicht wollen. So, das bedeutet, Sie plädieren nicht nur für den Stillstand im Bereich der Digitalisierung, sondern Sie plädieren sogar für den Rückschritt. Und an dieser Stelle möchte ich auch noch mal deutlich sagen, es geht nicht nur um den Breitbandausbau. Es geht auch darum, dass wir Digitalisierungsprozesse gerade in kleinen und mittelständischen Unternehmen stärker unterstützen, weil die anders als große Konzerne sich diese Strukturen in den eigenen Unternehmen nicht leisten können. Und deshalb ist es wichtig, dass wir auch weiterhin diese Kompetenzen im Wirtschaftsministerium vorhalten. Das bedeutet, Fachkräftezuwanderung wird auch in Zukunft eine große Rolle spielen. Digitalisierung wird auch in Zukunft eine große Rolle spielen. Und deshalb haben wir uns natürlich in der Koalition damit beschäftigt, wie müssen denn Strukturen aussehen, um diesen Aufgaben gerecht zu werden. Und da gibt es eine einfache Regel. Und diese einfache Regel heißt, wir definieren erst die Aufgaben und dann überlegen wir uns, in welchen Strukturen diese Aufgaben am besten erledigt werden können. Und Ihnen dürfte nicht entgangen sein, dass wir uns sehr ausgiebig über die Frage des CEFAS als die richtige Form, über die Aufgabe der Digitalagentur als die richtige Form unterhalten haben und dass wir uns dazu entschieden haben, eben nicht mit der Abrissbirne unterwegs zu sein. Und zwar erstens, weil es keinen Sinn macht, zweitens, weil es auch nicht sachgerecht ist, sondern dass wir überlegen, wie wir diese Strukturen weiterentwickeln können, die Aufgaben, die wichtig sind für die Zukunft dieses Landes, in das Haus überführen können, um am Ende eine ordentliche Strategie zur Entwicklung dieses Landes weiterverfolgen zu können. Und das eben etwas anderes als Kettensäge oder Abriss, sondern das ist eine kluge Reformpolitik mit zukunftsgewandtem Geist. Vielen Dank.
1: Danke, Herr Kollege. Herr Kollege Keller, wollen Sie eine Zwischenintervention? Dann der Kollege Keller mit einer Zwischenintervention. Bitte schön.
3: Ja, Herr Schreier.
1: Herr Schreier war zuerst, dann gern Herr Schreier zuerst.
4: Ja, Herr Hohmann, Sie haben das, mein Anliegen, nicht verstanden. Es gibt ja genug Doppelstrukturen schon. Wissen Sie, wir brauchen das nicht. Es gibt das Online-Portal Make it in Germany, ist ein fester Bestandteil der Bundesregierung zur Steigerung der Fachkräfteeinwanderung. Seit Juni 2012 informiert Make it in Germany Fachkräfte aus dem Ausland über das Arbeiten und Leben in Deutschland. Seit November 2018 ist das gemeinsame Dachportal der Bundesregierung zur Information von Fachkräften aus dem Ausland gedacht. Und für die Unionsbürger gibt es hinaus das EURES-Portal. Hier können Unionsbürger ihre Bewerbung hochladen, europaweit nach Stellen suchen. Ist das Kooperationsnetz der Europäischen Kommission, der öffentlichen Arbeitsverwaltung, der EWR-Mitgliedstaaten, zu deren Schweiz und andere Partnerorganisationen gehören. Rund 1000 Berater und Berater unterstützen alle Bürger, die vom Recht auf Freizügigkeit Gebrauch machen möchten und helfen Arbeitgeber bei der Vermittlung entsprechender Arbeitskräfte. Das ist nur, sind nur einige davon, was es gibt. Und deswegen wollen wir das auflösen. Verstehen Sie das? Ich habe es Ihnen nochmal näher gebracht, dass man das braucht, aber es gibt sie schon als Strukturen. Und Sie wollen es eben unbedingt halten. Und wir sind auch nicht gegen eine Fachkräfteeinwanderung. Aber bei der jetzigen ansteigenden Arbeitslosigkeit, die sich ja noch ausweiten wird, frage ich mich nach dem Sinn.
1: Das war die Kurzintervention von Kollegen Schreier auf den Redebeitrag von Herrn Hohmann, der am Mikrofon 3 darauf reagieren möchte. Bitte, Herr
2: Kollege. Sie müssen sich jetzt langsam mal entscheiden, sind Sie für Fachkräftezuwanderung oder nicht? Ich nehme... Ich nehme sehr prominente Vertreterinnen und Vertreter der AfD wahr, die nicht nur nicht dafür sind, keine Fachkräfte aufzunehmen, sondern die sogar dafür sind, aktiv Menschen, die in diesem Land zum Wohlstand dieser Gesellschaft beitragen, außer Landes zu schaffen. Wenn prominente Vertreter ihrer Partei davon sprechen, dass Deutschland auch mit 25 Millionen Menschen weniger auskommen würde, dann ist es genau das, was Sie beschreiben. Niemand, jeder in dieser Geschichte, der eine Migrationsgeschichte hat, jeder, der, egal ob er einen deutschen Pass hat oder nicht, eine Migrationsgeschichte hat, soll von Teilen der AfD aus Deutschland ausgewiesen werden. Das ist das Ende unseres Wohlstandsmodells in Deutschland. Und dass Sie da jetzt rumschreien, das ändert ja nichts daran, dass das wohl dokumentiert ist. Ja, nicht nur beim Verfassungsschutz, sondern auch in den sozialen Medien. Deshalb, ich verstehe das. Sie möchten gerne mit gespaltener Zunge reden. Sie möchten gerne vor Ihren rechtsradikalen Freunden die harten Remigrationsnummern fahren. Und Sie möchten gerne gegenüber der Wirtschaft sagen, naja, Fachkräfte wollen wir schon. Aber Sie müssen sich entscheiden, liebe AfD, Sie müssen sich entscheiden. Und da komme ich jetzt zu einem zweiten Punkt. Und deshalb, wenn Sie glauben, dass wir die Fachkräfteherausforderung, wo uns in den nächsten 15 Jahren hunderttausende Menschen fehlen, und das sind Menschen, die unserer Wirtschaft fehlen, durch eine Internetseite Herr werden wollen, dann haben Sie das Ausmaß dieses Problems nicht verstanden. Und dass wir als Sachsen aufgrund unserer besonderen Demografie, weil wir noch älter sind als andere Bundesländer, außerordentliche Anstrengungen vollziehen müssen, um diese Situation im Positiven aufzulösen, das ist doch logisch, meine sehr geehrten Damen und Herren, das ist doch logisch.
1: Das war die Reaktion von Kollegen Hohmann auf die Kurzintervention von Herrn Kollegen Schreier. Ich möchte darum bitten, dass wir vielleicht eine Stimmung hier im Saal haben, dass man den Rednerinnen und Rednern folgen kann. Und als nächstes in der Aussprache wäre die Fraktion Bündnis 90 Die Grünen an der Reihe. Und ich sehe Herrn Kollegen Günther das Wort ergreifen. Bitte, Herr Kollege, Sie haben das Wort.
3: Sehr geehrter Herr Präsident, liebe Kolleginnen, liebe Kollegen, die AfD beantragt ja mit ihrem Antrag die Abschaffung des Zentrums für Fachkräftesicherung und gute Arbeit und der Digitalagentur. Sie beantragt nicht, diese Aufgabe einer anderen Struktur besser abzuarbeiten. Deswegen, wenn man sich zwei Fragen stellt bei einem Antrag, akzeptiert jemand die Grundaufgabe, ja oder nein? Und dann zweitens, ist er damit zufrieden, wie die bearbeitet wird? Dann beantwortet die AfD das, denn sie möchte dieses Zentrum ersatzlos abschaffen. Und dieses Zentrum für Fachkräftesicherung und gute Arbeit kümmert sich nun mal aufgabengemäß vor allen Dingen um Zuwanderung in unseren Arbeitsmarkt. Und deswegen darf man sehr wohl daran erinnern, dass, Vorredner haben es jetzt auch schon deutlich gemacht, wir als Freistaat Sachsen, wir, die Menschen in diesem Land, die heute schon hier leben, dringend auf Zuwanderung angewiesen sind. Und das hat was mit unserer Demografie zu tun. Und das kann man vielleicht auch noch mal in Zahlen packen. Am Ende der DDR haben auf diesem Freistaatsterritorium noch ungefähr 5 Millionen Menschen gelebt. Jetzt sind wir gerade noch bei etwas über 4 Millionen. Und es wird aber prognostiziert, zum 30 gehen wir runter auf 3,5 bis 3,7 Millionen. Und auch eine wichtige Zahl, schon bis 2035 wird prognostiziert, das ist jetzt also alles nicht mehr lange hin, dass ein Drittel der Menschen, die heute noch arbeiten, in Pension gehen. Und noch heute schon ein Viertel der Bevölkerung ist über 67 Jahre, die arbeiten auch nicht mehr. Und noch eine andere Zahl, wenn man einfach mal mit Zahlen kommen sollte. Die Geburtenquote bei unseren Frauen hier in Sachsen liegt bei gut 1,2 Kindern. Pro Kopf. Und alle wissen, dass man allein zum Erhalt einer Bevölkerung 2,1 braucht. So, die Zahlen können Sie zusammennehmen. Und dann wissen Sie, und das können Sie auch in jedem Gespräch mit wirklich jedem x-beliebigen Unternehmen, ob es privatwirtschaftlich oder öffentlich-rechtlich ist, mitbekommen, dass wir ein Hauptproblem heute schon haben, Arbeitskräfte zu finden. Und im Übrigen ganz deutlich, Wir haben lange schon kein Fachkräfteproblem mehr, sondern wir haben ein Arbeitskräfteproblem jeglicher Qualifikationsstufe. Und wenn wir nicht schon, und das ist auch eine interessante Zahl in den letzten Jahren, nämlich schon ungefähr 450.000 Menschen mit Migrationshintergrund hier hätten, gesagt, wir sind jetzt gerade noch bei etwa über 4,5 Millionen, dann wären wir schon deutlich

0: nicht runter. Ohne diese Menschen, die hier diesen Laden mit am Leben halten, im Gesundheitswesen, im Transportwesen, in jeder Werkhalle, die Sie hier haben, in den Kfz-Betrieben, in den Landwirtschaftsbetrieben, ich kann das alles aufzählen, überall sorgen Menschen mit Migrationshintergrund dafür, dass wir überhaupt überleben können und sorgen übrigens auch in der Pflege dafür, dass diese vielen Menschen 67 plus überhaupt in Pflege sind. Und deswegen haben wir ein fundamentales Interesse hier an Zuwanderung und die muss organisiert werden. Und dann kann man sich darüber unterhalten, ob das in dem CEFAS gut organisiert ist. Und da gibt es noch viele Aufgaben. Wir müssen sobald die Menschen, die in diesem Land bleiben und sehr, sehr viele übrigens, die mit Migration herkommen, gehen ja wieder. Der größte Teil verlässt unser Land wieder. Wir müssen dafür sorgen, dass die Abschlüsse hier anerkannt werden. Wir müssen dafür sorgen, dass Leute aus der Duldung endlich arbeiten können, was wir denen versagen. Dass Menschen, die hier mit einem Titel da sind und schon in Betrieben drin sind, dass die hier bleiben können. Wir haben ganz viele Aufgaben, die muss jemand organisieren. Und das wäre die eigentliche Aufgabe dieses Antrags, aber nicht ersatzlose Abschaffung. Vielen Dank.
1: Wir hörten Herrn Kollegen Günther von der Fraktion Bündnis 90 Die Grünen. Und es schließt sich Herr Kollege Nien von der Fraktion Die Linke an. Bitte, Herr Kollege, Sie haben das Wort.
2: Werter Präsident, wertes Plenum, CEFAS, das Zentrum für Fachkräftesicherung und gute Arbeit, wurde geschaffen, um Unternehmen, um Beschäftigte und internationale Fachkräfte zu unterstützen. Hintergrund ist natürlich der massive Fachkräftemangel, der Arbeitskräftemangel, wie gerade korrekterweise gesagt wurde. Herr Kollege Günther hat jetzt die Beschaffenheit und auch die Zukunftsprognose der Sächsischen Gesellschaft dargelegt. Und bereits bei der Gründung des CEFAS wurde darauf verwiesen, dass dem sächsischen Arbeitsmarkt bis 2030 mehr als 300.000 Menschen im erwerbsfähigen Alter fehlen könnten. CEFAS soll dabei helfen, dem Arbeitskräftemangel zu begegnen, Beratung zu bündeln und den Zugang zum Arbeitsmarkt zu erleichtern. Umso bemerkenswerter ist nur noch die Entwicklung rund um dieses Projekt. Der vorliegende Antrag der AfD, ja, das passt in ihr altbekanntes politisches Muster. Maßnahmen, die mit Migration oder Integration verbunden sind, werden grundsätzlich in Frage gestellt, unabhängig davon, ob sie möglicherweise auch kleinen und mittleren Unternehmen helfen könnten, für die die AfD so häufig als vermeintliche Anwältin auftritt. Nachdem das CEFAS erst 2024 fertig aufgebaut war, soll es nun aber nach nur knapp 2 Jahren später wieder umstrukturiert werden. In unseren Augen ist das arbeitsmarkt- und migrationspolitisch durchaus fragwürdig und erklärungsbedürftig. Die Debatte hat nun einige Antworten geliefert. Die Staatsregierung hat immer noch im vergangenen Jahr selbst erklärt, dass das CEFAS sich inzwischen als feste Größe und geschätzter Ansprechpartner für Unternehmen etabliert hätte. Ich möchte aber mit Blick auf die Zeit diese Debatte nutzen, vor allen Dingen, um auf einen grundlegenden Widerspruch einzugehen, der sich an dieser Stelle zeigt. Auf der einen Seite werben wir international um Fachkräfte. Auf der anderen Seite erleben wir viele Migranten, die hier bereits leben, dass sie weiterhin große Hürden beim Zugang zu Ausbildung und Arbeit erleben. Viele Menschen mit Berufserfahrung oder guten Abschlüssen arbeiten deutlich unter ihren Qualifikationen oder dürfen lange Zeit gar nicht arbeiten. Besonders sichtbar wird das auf dem Feld der Leiharbeit. Ja, fast die Hälfte aller Leiharbeiterinnen in Sachsen besitzen keinen deutschen Pass bei einem Bevölkerungsanteil von 8%. Viele davon arbeiten in den niedrigsten Qualifikationsstufen. Und das CEFAS, das muss man an der Stelle auch feststellen, könnte und kann die strukturellen Probleme des Fachkräftemangels, des Arbeitskräftemangels nicht vollumfänglich lösen. Dafür sind die Ursachen zu tiefgreifend und reichen von demografischen Entwicklungen bis hin zu schlechten Ausbildungs- und auch Arbeitsbedingungen in vielen Branchen. Deshalb braucht es mehr als Beratungsstellen. Der Arbeitsmarktzugang muss vereinfacht werden. Die Anerkennung ausländischer Abschlüsse, das muss schneller und unbürokratischer funktionieren. Projekte, die Migrantinnen gezielt in Ausbildung und Arbeit begleiten, müssen dauerhaft gestärkt werden. All diese Fragen blendet die AfD, der Antrag jedoch aus. Statt konkrete Lösungen vorzulegen, fordern sie erneut vor allem Kürzungen, eine ersatzlose Streichung und die Abschaffung von Strukturen, die mit Integration und Arbeitsmarktunterstützung verbunden sind. Werte Kolleginnen und Kollegen, meiner Fraktion, mir ist klar, dass das CEFAS die grundsätzliche Herausforderung von Arbeitsmarktintegration der hier bereits lebenden Migrantinnen sowie den riesigen Arbeitskräftemangel, mit dem sich Sachsen in Zukunft konfrontiert sieht, jetzt substanziell nicht lösen kann und auch wird. Das Motiv der AfD an dieser Stelle ist aber klar und falsch. Und deshalb lehnen wir den Antrag ab.
1: Das war Kollege Nien von der Fraktion Die Linke. Jetzt hätte in der ersten Runde Herr Berger die Möglichkeit, er möchte davon keinen Gebrauch machen. Und damit hätten wir die erste Runde absolviert. Gibt es den Bedarf für eine zweite Rederunde? Und ich sehe den Bedarf zumindest bei der

0: Sehr geehrter Herr Präsident, werte Kollegen. Ja, der Herr Ritter, wo sitzt er denn? Also, Herr Ritter, Sie haben gesagt, Sie wollen es auflösen. Also nach Ihrer PM, das CEFAS wird neu strukturiert und um Aufgaben entschlagt. Es soll künftig die zentrale Anlaufstelle für internationale Fachkräfte und sächsische Arbeiter agieren, um die strukturelle Lücke zu schließen und die Fachkräftesicherung fokussieren. Das sieht aber nicht so aus. Sie sagen vorhin, dass das ja schon beschlossen ist und dass das aufgelöst wird. Also ich sage mal so, das klingt aber in Ihrer Ausführung etwas anderes. Das ist das Ei. Ja, eben. Und dann wollen Sie das. Die Dias wollen Sie dort auch mit eingliedern. Aber zum Eingliedern braucht es eigentlich auch einen Parlamentsbeschluss, weil ja das damals im Haushaltsbegleit... Ja, können Sie machen, gerne. Im Haushaltsbegleitgesetz mit entstanden ist oder aufgesetzt wurde diese Digitalagentur. Und Sie reden immer von Fachkräften und anführen, wenn ich mir überlege, dass 60% der hier lebenden Ukrainer keiner Arbeit nachgehen und die sind schon im Lande. Und wenn ich nach Polen und in die anderen Länder gucke, dort gehen 30% nie. Dann frage ich mich, was läuft falsch. Also das Zentrum für Fach... Ja, Sie reden doch dauernd von Fachkräften. Ich rede auch von Fachkräften und nicht von zugewanderten Asylsuchenden. Das hat damit schon... Deswegen brauchen wir kein CEFAS. Das haben die anderen Bundesländer auch nicht. Und die vermitteln auch Arbeitskräfte. Danke.
1: Das war Kollege Schreyer in dieser zweiten Rederunde. Gibt es einen weiteren Aussprachebedarf in den anderen Fraktionen? Das kann ich nicht erkennen, auch nicht beim fraktionslosen Abgeordneten. Gibt es den Bedarf, eine dritte Rederunde zu eröffnen? Ich sehe Herrn Kollegen Urban für die AfD das Wort ergreifen. Bitte, Herr Kollege.
2: Sehr geehrter Herr Präsident, sehr geehrte Damen und Herren Abgeordnete, auch ich möchte noch einmal das Wort ergreifen, weil mir die Art und Weise, wie unser Antrag hier vor allen Dingen von Seiten der SPD zerredet wird, doch sehr gegen den Strich geht. Wir haben ganz klar gesagt, warum wir das CEFAS abschaffen wollen. Wir wollen das CEFAS abschaffen, weil es eine Doppelstruktur ist, die nicht gebraucht wird. Eine Doppelstruktur, wo jeder von uns im Raum weiß, dass sie eigentlich nur dafür da ist, ihr Parteipersonal aufzufangen. Denken Sie an den ehemaligen Staatssekretär Herrn Vogel, der dort eine gute Verwendung gefunden hat, nachdem er ausscheiden musste als Staatssekretär wegen unsaubere Abrechnungen im Bereich Integrationsmaßnahmen. Das sind Ihre Leute, die dort unterkommen. Dafür brauchen wir keine Strukturen. Bitte kümmern Sie sich um ordentliche Arbeit für Ihre eigenen Parteikollegen. Und das Zweite ist, es ist schon geradezu absurd, wenn die SPD uns hier erklärt, wozu wir Fachkräfte brauchen und dabei nicht einmal weiß, wie viele Arbeitslose in Sachsen am Markt sind. Wir haben nicht 60.000 Arbeitslose in Sachsen, Herr Hohmann, wir haben 160.000 Arbeitslose, für die wir Jobs brauchen. Und dass wir für dies und sehr gut, der Minister weiß es wenigstens, Herr Hohmann. Aber das ist gar nicht der Punkt. Der Punkt ist ja ein ganz anderer. Der Punkt ist der, unser Land erlebt zurzeit eine Deindustrialisierung. Wir haben jeden Tag Meldungen, dass Firmen schließen und Menschen entlassen werden. Das ist das Ergebnis Ihrer Politik. Wir werden hier Arbeitskräfte in Größenordnungen freisetzen durch SPD-Politik. Deswegen erklären Sie uns bitte nicht unseren Fachkräftebedarf. Ändern Sie erst einmal diese Politik, damit Firmen überhaupt in Deutschland und in Sachsen weiterarbeiten und ihre Menschen nicht entlassen müssten. Die Fachkräfte, die echten Fachkräfte, machen heute einen Bogen um Deutschland. Echte Fachkräfte wollen heute nicht in Deutschland arbeiten, weil die Bedingungen, nämlich niedrige Steuern und bessere Arbeitsbedingungen, in anderen Ländern deutlich besser sind, auch hier, als hier bei uns in Deutschland oder in Sachsen. Und auch dieser Zustand ist selbstverständlich ein Ergebnis von SPD-Politik. Sie sorgen dafür, dass die Steuern immer höher werden, dass Gutverdienende sagen, niemals nach Deutschland. Ich verdiene in den meisten anderen Industrieländern mehr als hier. Es wird ein Bogen um diese SPD-Politik gemacht, das sage ich Ihnen. Und ein weiterer Punkt, der es schwer macht, Fachkräfte überhaupt nach Deutschland zu bringen, ist natürlich, dass das Leben in Deutschland deutlich teurer ist als in vielen anderen Ländern. Und auch dort tragen Sie Mitverantwortung. Wer treibt denn die Energiepreise nach oben mit der Energiewende? Das ist Ihre Partei, Herr Hohmann. Das ist nicht nur Ihre Partei, die CDU macht es auch. Aber das ist Ihre Politik, die die Preise nach oben treibt, die am Ende das Leben in allen Bereichen immer teurer macht und eben auch dazu führt, dass in Deutschland der Bürgergeldbezug am Ende interessanter ist als eine einfache Tätigkeit. Das ist Ihre Politik. Sie müssen sich nicht wundern, dass Sie keine Fachkräfte finden, wenn Sie diese Politik weitermachen. Wir müssen endlich wieder dahin kommen, dass Deutschland wirklich wettbewerbsfähig ist. Das ist AfD-Politik. Wir wollen Steuern senken. Wir wollen die Energiepreise senken. Wir wollen das Leben bezahlbar machen. Wir wollen dafür sorgen, dass Unternehmen nach Deutschland kommen und nicht aus Deutschland fliehen. Das ist das Gegenteil, was die SPD tut. Das ist AfD-Politik. Und das wird dazu führen, dass wir hier Jobs haben und dass wir Fachkräfte nach Deutschland bekommen.
1: Das war Kollege Urban von der AfD-Fraktion. Und ich sehe Kollegen Hohmann, der angesprochen wurde, an Mikrofon 3 mit einer Kurzintervention.
3: Herr Obermann, ist schon betreffend, wenn Sie sich jetzt noch mal zu Wort melden, weil Sie sich offensichtlich getroffen fühlen, weil Sie merken selber, dass das, was Sie mit diesem Antrag hier vorgetragen haben, uns alle gar nicht mehr auf die Palme bringt. Weil alle Leute, alle Fraktionen, die hier bis 3 zählen können, die wissen alle miteinander, dass was Sie hier beantragt haben, totaler Quatsch ist. Und Ihr Problem ist gerade, dass Ihre eigene Debatte hier komplett baden geht und Sie deshalb versuchen, hier in einem etwas angestrengten Redebeitrag sich davon zu befreien. Aber das ist ein Armutszeugnis. Deshalb möchte ich an dieser Stelle noch mal klar sagen, niemand bestreitet, dass Deutschland und auch Sachsen vor riesengroßen Herausforderungen steht. Niemand bestreitet, dass die SPD in den letzten Jahren Verantwortung genommen hat und wir haben vieles hingekriegt. Manches ist uns nicht gelungen, aber es unterscheidet uns von Ihnen. Wir übernehmen Verantwortung auch in schwierigen Zeiten. Und wenn Sie sich hier vorne hinstellen, und ich will es nur mal an zwei Sachen machen, Sie sagen, Sie schaffen ökonomisch Zukunft für dieses Land. Und Sie sagen, Sie wollen Steuern senken. Dann gucken wir uns doch diese beiden Behauptungen einmal an. Gucken Sie sich mal Ihr Steuerkonzept an, was wir zur letzten Bundestagswahl verkündet haben. Darin wird eine einzige Gruppe entlastet. Und das sind die Menschen, die im Jahr mehr verdienen als 250.000 Euro. Die Menschen mit kleinen und mittleren Einkommen, die haben in ihrem Steuerkonzept weniger Geld in der Tasche. Und damit wird klar, für wen sie in diesem Land Politik machen, nämlich für ihre reichen Freunde. Das Zweite ist, ihre politische Hauptforderung in den letzten Jahren war unter anderem auch hier im Sächsischen Landtag vorgetragen, auch von ihrer Bundesvorsitzenden Frau Weidel vorgetragen, ist der Ausstieg Deutschlands aus der Europäischen Union. Jeder vierte Arbeitsplatz in Deutschland und auch in Sachsen ist vom europäischen Binnenmarkt abhängig. Wenn wir das machen würden, was Sie sagen würden, hätten wir auf einen Schlag in Deutschland eine Arbeitslosigkeit von über 30%. Das ist die Anleitung zum Unglück, den Sie hier vertragen. Und Sie können froh sein, dass in der ein oder anderen Bubble, die Sie mit Ihren Telegram-Kanälen bedienen, Sie mit diesen Lügen durchkommen. Aber hier wird so etwas nicht unwidersprochen stehen bleiben. Vielen Dank.
1: Das war die Kurzintervention von Kollegen Hohmann, auch den Redebeitrag von Herrn Urban, der darauf antworten möchte an Mikrofon 6.
2: Vielen Dank, Herr Präsident. Herr Hohmann, es war vorhin schon so, Sie verbreiten hier Ihre eigenen Lügen. Und verbreiten sie immer weiter. Es ist alles im Prinzip schon mittlerweile klar, dass Ihre Lügen nicht tragen. Und wenn es darum geht, wer steuerlich entlastet werden soll, dann nehmen Sie es ernst mit unseren Steuervorschlägen. Die heißen zum Beispiel 20.000 Euro steuerfrei. Das heißt, die kleinen Einkommen werden mit der Steuer entlastet. Also das, was Sie erzählen, das ist Ihr eigenes Weltbild. Sie können es tausendmal wiederholen, es wird nicht wahrer. Aber was mir viel wichtiger ist, ich will noch mal deutlich sagen an dieser Stelle, unser Problem in Deutschland ist, dass wir sehr hohe Steuern haben. Und warum haben wir diese hohen Steuern? Weil wir einen extrem aufgeblähten Staatsapparat haben. Und da ist die SPD einer der größten Treiber dafür, dass unsere Behörden immer größer werden. Das CFAS ist nur ein Beispiel von Hunderten bundesweit. Sie sind die Ursache dafür, dass der Staat aufgebläht ist, dass die Steuern so hoch sein müssen. Und deswegen ist jeder Tag, wo Sie eine Stimme verlieren, jedes Parlament, in dem die SPD verschwindet, ist ein guter Tag für Deutschland.
1: Das war die Antwort von Herrn Urban auf die Kurzintervention von Herrn Hohmann. Und ich schaue. Ja, das war die Antwort auf die Kurzintervention von Herrn Urban. Gibt es weiteren Aussprachebedarf in dieser dritten Rederunde? Das kann ich nicht erkennen. Gibt es den Bedarf für eine vierte Rederunde? Auch das kann ich nicht erkennen. Dann hätte jetzt die Staatsregierung die Gelegenheit und ich sehe den Staatsminister für Wirtschaft, Arbeit, Energie und Klimaschutz, Herrn Dirk Panzer. Bitte, Herr Staatsminister, Sie haben das Wort.
4: Sehr geehrter Präsident, meine werten Kolleginnen und Kollegen, Herr Urban, Herr Schreier, werte AfD, guten Morgen. Ja, Sie haben richtig gehört, guten Morgen, denn offensichtlich haben Sie die letzten Wochen verschlafen. Mit Absicht verschlafen, denn nicht nur ich, sondern auch viele hier im Hohen Haus haben sich ja eben auch gerade gewundert über das, was Sie hier beantragen. Sie führen eine Debatte, die völlig überholt ist, denn das Kabinett hat längst beschlossen, dass CEFAS und DIAS, die Digitalagentur und das Zentrum für gute Arbeit Sachsen, integriert werden in die Landesverwaltung, dass die Aufgaben konsolidiert werden. Ich weiß nicht, ob Ihnen das Wort bekannt ist und auch das, was dahinter steckt, und dass wir damit die Aufgaben deutlich stringenter und effizienter wahrnehmen werden in der Zukunft. Sie sind sich als AfD-Fraktion trotzdem nicht zu schade und zeigen einmal mehr, dass es Ihnen nicht um die Sache, sondern um die Show geht. Sie haben hier so einen Zombie-Antrag im Geschäftsgang vagabundieren und dann schaffen Sie es noch nicht mal, ihn zur richtigen Zeit zu ziehen, weil das ganze Thema schon 4 Wochen alt ist. Also wenn Sie damit die konstruktive Kraft sind, von der Sie immer sprechen, was Sie hier gerade alles erwähnen, dann muss ich mal sagen, dann gute Nacht. Sie haben jetzt wieder ein paar Minuten Zeit gehabt, um Ihre Social-Media-Kanäle zu füllen, Ihren Populismus zu verbreiten. Aber wie, werte Kolleginnen und Kollegen von der AfD, soll man Sie eigentlich ernst nehmen? Wie soll man Sie ernst nehmen? Nun gut, so viel und definitiv jetzt auch nicht mehr zum Verfahren und zu Ihrem Populismus, denn viel wichtiger als dieser Populismus sind ja die Themen und die Inhalte, um die es geht. Und da will ich auch mal ganz klar diese infamen Unterstellungen im Namen der Kolleginnen und Kollegen, die harte Arbeit leisten, seit Jahren und gute Arbeit leisten, die Sie hier einfach so, ja, disqualifizieren, Herr Urban, ja, dass wir hier Versorgungswerke oder sonst was schaffen würden. Das ist eine Unverschämtheit, will ich hier ganz klar zurückweisen. Möchte auch mal nutzen, mal die Zeit nutzen, weil Sie sich ja nicht die Arbeit machen, mal auf die Erfolge von CEFAS und DIAS hinweisen. Vielleicht kann man Ihnen damit ja auch noch ein bisschen helfen. Nun mal ein paar Beispiele. Das CEFAS hat sich als ganz zentraler Lotse erwiesen für Unternehmen, Beschäftigte und Institutionen. Es hat Angebote zur Fachkräftesicherung gegeben und auch zur Weiterbildung. Ein Förderkompass wurde auf den Weg gebracht. Und wir haben ein Portal extra für Sachsen. Sie haben selber von einer Website gesprochen, die natürlich auch hilfreich sein kann. Saxony Works auf den Weg gebracht Ende 25, wo wir eine mehrsprachige Infrastruktur haben, die sächsische Arbeitgeber und internationale Fachkräfte direkt zusammenbringt. Und wissen Sie was? Die ist nachgefragt, weil sie gebraucht wird. Das ist auch gelebte Standortpolitik gegen den demografischen Wandel. Jetzt wird die erfolgreiche Arbeit des CEFAS neu strukturiert. Sie wird konsolidiert im Ministerium und zwar mit dem Fokus auf Fachkräftezuwanderung. Da werden auch Aufgaben wegfallen. Das ist so. Aber die Fachkräftezuwanderung ist ein Punkt, den die Sozialpartner, den die Wirtschaft und die Gewerkschaften ganz klar nachfragen. Und das im Übrigen auch im Gegensatz zu Ihrem Populismus. Weil ja, wir haben 155.000 Arbeitslose in Sachsen und die Zahlen steigen. Das ist eine Realität, das wollen wir auch gar nicht in Abrede stellen, aber gleichzeitig werden wir in den nächsten 15 Jahren, es wurde klang vorhin schon an, fast 300.000 Menschen, Erwerbstätige in diesem Land, verlieren. Das ist auch jetzt schon klar, weil wir wissen, welche Kinder geboren sind, weil wir wissen, was nachkommt. Deshalb müssen wir das eine tun, ohne das andere zu lassen. Und da hilft Ihr Populismus nicht weiter, denn wir müssen uns um die Arbeitslosen in Sachsen kümmern, um sie in Arbeit zu bringen. Und gleichzeitig müssen wir sicherstellen, dass Fachkräftezuwanderung erfolgt, weil nur mit beiden Instrumenten werden wir unseren Wohlstand in Sachsen in der Zukunft sichern können. Ganz grundsätzlich noch, werte Kolleginnen und Kollegen von der AfD, bei Ihnen ist, ich weiß, das Thema oder das Buch Schuld und Sühne Pflichtlektüre, weil Sie immer einen Schuldigen brauchen, der für die Misere oder die Probleme, die bei uns im Land vorherrschen, die wir gar nicht in Abrede stellen, sondern an denen wir arbeiten, der für die aber verantwortlich ist. Wenn man Sie so hört, dann könnte man meinen, Sie glauben, dass Sie den Stein der Weisen gefunden haben. Gerade Sie, Herr Urban, Sie sagen ja, wir sind an allem schuld. Konkret auch noch die SPD ist schuld, die CDU macht mit. Wir haben ganz, ganz viel verbrochen. Ich würde mich freuen, wenn Sie uns irgendwann mal erhellen würden, wie wir in einer global vernetzten Wirtschaft, wo Ihre Freunde im Osten wie im Westen uns gerade in wirtschaftlichen

0: Misere stürzen, wie man da einfach zwei, drei Entscheidungen trifft und dann ist alles gut. Wenn Sie das mal noch näher erläutern könnten, wäre ich sehr froh. Aber ich sage mal so, wer an die einfachen Wahrheiten glaubt, die Sie verkünden, der glaubt auch noch an den Weihnachtsmann. Aber zurück zur Sache. Ich will auch noch gerne Beispiele machen zur Digitalagentur, weil die nehmen Sie einfach so mit, haben kaum was dazu gesagt. Die Digitalagentur, da gibt es auch einige Beispiele, die wirklich die erfolgreiche Arbeit zeigen. Der Digitalagentur zum Beispiel das Breitbandkompetenzzentrum Sachsen nahtlos fortgeführt und mit der Taskforce Mobilfunk den Ausbau im Freistaat als zentraler Ansprechpartner für Kommunen und Netzbetreiber beschleunigt. Es wurden über 230 Breitbandförderprojekte von 95 Zuwendungsempfängern betreut, 21 Workshops mit den Breitbandkoordinatoren der Landkreise durchgeführt, zahlreiche Workshops zu alternativen Verlegemethoden, um am Ende Geld zu sparen im Übrigen, und drei große Breitbandvernetzungsveranstaltungen durchgeführt. Durch den gezielten Aufbau von KI-Kompetenz und die Kommunikation ganz konkreter Anwendungsbeispiele hat die DIAS dafür gesorgt, dass künstliche Intelligenz in sächsischen KMU kein Schlagwort bleibt, sondern zur Organisationsentwicklung genutzt wird. Es gab 4 umfangreiche Studien, 25 Impulsvorträge zu KI und wöchentliche KI-Sprechstunden, Newsletter, Podcasts etc. Und auch mit dem Aufbau des Cybersicherheitsnetzwerks Sachsen gemeinsam mit dem Landeskriminalamt und den Kammern haben wir einer präventiven Schutzmauer für unsere Wirtschaft gearbeitet und gleichzeitig auch die Digitalisierungsstrategie des Landes durch eine breite Beteiligung von Bürgern, Kommunen und Wirtschaft vorangebracht. Das im Übrigen gegen Ihre Freunde aus Russland, die unsere Wirtschaft tagtäglich mit Cyberattacken bedrohen. Das nur mal am Rande. Das sind nur einige Beispiele, die Liste könnte ich auch weiter fortführen. Deshalb ist es wichtig, dass wir nicht einfach irgendetwas abschaffen, sondern dass wir daran arbeiten, was der effizienteste Weg ist. Und genau das haben wir getan. Wir haben mit den beiden Einrichtungen CEFAS und DIAS den Boden bereitet, um die wichtigen Themen voranzubringen. Diese strategisch wichtigen Aufgaben, die werden jetzt geschärft, fortgeführt, aber sie bedürfen nicht mehr der eigenständigen Einrichtungen. Das haben wir entschieden. Deshalb braucht es diesen Zombie-Antrag nicht, sondern wir können das innerhalb des Ministeriums deutlich effizienter gestalten. Das werden wir tun. Wir nutzen jetzt die Gelegenheit dieses Strukturreformprozesses, um es sinnvoll und synergetisch die Themen bei uns zu integrieren. Denn wir machen unsere Hausaufgaben. Das wird von vielen ja auch zu Recht eingefordert. Dass Sie das nicht anerkennen können, ist mir klar, weil es gegen Ihr Geschäftsmodell läuft. Liebe Kolleginnen und Kollegen, von der AfD, von ihrem Populismus lassen wir uns als Staatsregierung nicht beirren. Wir kümmern uns um die Probleme, die heute und morgen vor uns liegen. Den Antrag der AfD, den braucht es nicht. Er zeigt nur einmal mehr, dass Sie nicht an konstruktivem Gestalten interessiert sind, sondern nur an Ihren Social Media Post. Es ist ein Zombie, ein Wiedergänger, der von falschen Grundannahmen ausgeht, dieser Antrag. Er ist offensichtlich überholt. Somit ist er aus unserer Sicht abzulehnen. Vielen Dank.
1: Wir hörten Staatsminister Panther, der die Position der Staatsregierung vorgetragen hatte. Da ich keinen weiteren Bedarf in der Aussprache sehe, ist diese beendet. Und ich würde jetzt der AfD-Fraktion das Schlusswort erteilen. Und ich sehe Herrn Kollegen Schreier. Bitte schön.

0: Sehr geehrter Herr Präsident, werte Kollegen. Ja, was soll ich hier dazu sagen? Wir fordern, doch, Herr Banner. Wir haben die Schließung beantragt und nicht die Umwandlung in eine und Angliederung in ein anderes Ministerium. Also wie Sie das nennen, ist egal. Sie erhalten es so oder so. Zu Herrn Hohmann, kennen Sie, ich würde derweil warten. Herr Hohmann, Ihnen wollte ich noch sagen, Bärbel Baas, Einwanderung ins Sozialsystem, mehr brauche ich dazu nicht sagen. Ja, es ist passiert, was zu erwarten war. Aus dem Landtag kommt die Botschaft, ein echter Bürokratieabbau ist nicht gewünscht, leider. Das CEFAS, die Digitalagentur Sachsen, ja, Sachsens Versorgungsbehörden bleiben dem Steuerzahler erhalten, trotz einer gigantischen Haushaltsloches. Stattdessen setzt die Staatsregierung eine regierungstreue Fraktion auf. Natürliche Altersabgänge bis 2040, Neuverschuldung, Kreditaufnahme, deutliche Senkung der Einzahlung für Pensions- und Generationsfonds. Werte Kollegen, spätestens wenn Sie Ihr Versprechen brechen und gegen aller heutigen Bekundung den Rotstift in sensiblen Bereichen wie Bildung oder Polizei ansetzen, werden wir Sie an die heutige Abstimmung erinnern. Wir werden Sie als alternative Einsparmaßnahme erinnern. Damit es zuerst nicht erst kommt, danke ich Ihnen für jede Stimme für unseren Antrag. Dankeschön.
1: Das war das Schlusswort von Herrn Kollegen Schreyer. Meine Damen und Herren, ich stelle nun die Drucksache 8/6814 zur Abstimmung und bitte bei Zustimmung um Ihr Handzeichen. Danke. Die Gegenstimmen? Enthaltungen? Dann wurde dieser Drucksache bei vielen für, aber noch mehr Gegenstimmen nicht entsprochen. Sie wurde nicht beschlossen und der Tagesordnungspunkt ist beendet. Meine Damen und Herren, zum Tagesordnungspunkt 8 liegt Ihnen die Drucksache 8/6793 vor. Ein Antrag der Fraktionen BSW, CDU, SPD mit dem Titel Umgang mit kampfmittelbelasteten Waldflächen im Freistaat Sachsen. Risikobasiertes Vorgehen stärken, Einsatzfähigkeit sichern, Schutz der Einsatzkräfte verbessern. Hierzu können die Fraktionen Stellung nehmen. In der Reihenfolge in der ersten Runde BSW, CDU, SPD, AfD, Bündnisgrüne, Linke, fraktionslose MDL, Staatsregierung, wenn gewünscht. Und ich erteile nun den Fraktionen BSW, CDU und SPD als Einreicherinnen das Wort. Und ich erkenne Herrn Kollegen Henschel-Töricht für die BSW-Fraktion das Wort ergreifen. Bitte, Herr Kollege, Sie haben das Wort.

0: Sehr geehrter Herr Präsident, sehr geehrte Kolleginnen und Kollegen, der vorliegende gemeinsame Antrag der Fraktionen BSW, CDU und SPD behandelt eine Problemlage, die in ihrer Gesamtheit lange unterschätzt worden ist, deren praktische Relevanz jedoch in den vergangenen Jahren massiv zugenommen hat.
1: Kannst du mal ein bisschen auf Ruhe achten?
0: Wir haben es hier nicht mit einem isolierten

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0: Glück auf zusammen! Heute haben wir besondere Verstärkung im Studio. Die liebe Nele Fabienne Seidel ist 14 Jahre alt, macht gerade ihr Schülerpraktikum bei uns und schaut nicht nur hinter die Kulissen, sie steht heute sogar mit mir vor der Kamera. Und das passt ganz gut, denn heute ist der 12. Mai und Internationale Tag der Pflegenden, oft auch Nurses Day genannt. Ein Tag, an dem Menschen im Mittelpunkt stehen, die jeden Tag Verantwortung übernehmen, anderen helfen, unsere Gesellschaft zusammenhalten. Praktikum heißt da genau das. Berufe kennenlernen, Menschen erleben, Verantwortung verstehen und vielleicht auch entdecken, was später einmal zu einem selbst passen könnte. So, Nele, schön, dass du jetzt erstmal da bist. Was war denn der erste Gedanke, als du gehört hast, ich nehme dich heute mit in die Bergzeit?
1: Also ich habe mich sehr gefreut, weil ich es auch cool finde, dass man gleich mit einbezogen wird. Aber ein bisschen Nervosität war trotzdem da, weil ich das halt noch nie gemacht habe.

0: Hab mich sehr gefreut.
1: Naja, andere sitzen jetzt wahrscheinlich in Anwaltskanzleien oder sind mit in der Küche. Ihr dürft direkt ran. Ihr habt auch heute, glaube ich, ein Reel am Produzieren. Ihr wart mit auf dem Dreh. Das ist doch schon einiges, was ihr hier bei uns mitmachen dürft. Wir freuen uns natürlich immer auf die junge Unterstützung. Und jetzt starten wir aber erstmal zusammen in unsere Werkzeit.
2: Erzgebirge ist, wo in Stolberg mit der Marienkirche ein Gotteshaus das älteste Gebäude der Stadt ist. Und Erzgebirge ist, wo in Geyer jährlich anlässlich des Bingebruchs eine Knappenehrung stattfindet.

0: Ein zugewanderter Luchs ist im Westerzgebirge mehrmals in Fotofallen getappt. Laut der tschechischen Nationalparkverwaltung Sumava handelt es sich bei dem Tier um den Luchs Bardi. Das Tier ist knapp 2 Jahre alt und wurde im Frühjahr 2024 nahe der nordöstlichen Grenze des Böhmerwalds geboren. Im Winter 2025 wanderte Bardi aus dem Territorium seiner Luchsmutter ab und machte sich auf die Suche nach seinem eigenen Revier. Auf seiner Wanderung ins Westerzgebirge wurde er nur einmal im Juli 2025 in der Region Klatovy südlich von Pilsen von Wildkamerafallen erfasst. Deshalb sind weder seine genauen Wanderstrecken noch die beiden zurückgelegten Kilometer bekannt. Die reine Luftlinie von der Geburtsregion des Luchses bis ins Westerzgebirge beträgt etwa 160 Kilometer. Die Weitwanderungen von Luchs Bardi hat eine große Bedeutung für die Ansiedlung dieser Tierart im Westerzgebirge. Er trifft im Großraum Alpenstock auf die im Rahmen eines Projektes ausgewilderten Luchse. Es ist sehr wahrscheinlich, dass Bardi mit dem Luchsmännchen Chapo um das Weibchen Alva konkurriert hat, denn zwischen Februar und April ist Paarungszeit bei den Luchsen. Am 12. Mai ist Internationaler Tag der Krankenpflege. Laut Agentur für Arbeit ist in Sachsen die Nachfrage nach qualifiziertem Pflegepersonal nach wie vor hoch. Krankenhäuserpflege und Altenheime sowie mobile Pflegedienste suchen händeringend nach Pflegefachkräften. Im Jahr 2025 waren rund 1160 offene Stellen für diese Berufsgruppe gemeldet. Dem standen rund 480 arbeitslose Pflegefachkräfte gegenüber. Klaus-Peter Hansen, Vorsitzender der Geschäftsführung der Regionaldirektion Sachsen, sagt, der Pflegebereich ist einer der am stärksten vom Fachkräftemangel betroffenen Bereiche. Einer arbeitslosen Pflegefachkraft stehen mehr als 2 offene Stellen gegenüber. Der demografische Wandel und der medizinische Fortschritt lassen den Bedarf weiter steigen. Ich sehe auch in den kommenden Jahren keine Trendwende. Deshalb investieren auch wir in die Menschen und deren Weiterbildung, um möglichst viele Pflegehelferinnen und Helfer zu Pflegefachkräften zu qualifizieren. In den vergangenen Jahren sind die Medianlöhne von vollzeitbeschäftigten Fachkräften in Pflegeberufen um rund 800 Euro gestiegen. Ein Plus von 26%. Im Jahr 2020 lag der Mediangehalt bei 3.163 Euro, im Jahr 2024 bei 3.973 Euro.
1: Theater hat in Alpenstock einen Namen. Bergbühne Alpenstock. So heißt ein im Juni 2001 gegründeter Verein, der seitdem mit verschiedenen Projekten die Kultur in der Bergstadt eindrucksvoll belebt. Ausgangspunkt war ein bevorstehendes Stadtjubiläum.
2: Unser Bürgermeister AD Uwe Stab ist der Schuldige, dass es heutzutage die Bergbühne Alpenstock gibt. Denn er hat vor 25 Jahren zum Wolfram Christ gesagt, wir brauchen 2005 zur 850-Jahr-Feier ein Festspiel. Und das war der Beginn der Gründung der Bergbühne, die dann im Juni 2001 gegründet wurde.
1: Unter dem Motto Vorhang auf, Text weg, beziehungsweise 25 Jahre Bergbühne. Glanzlichter hat man sich jetzt wieder an so manchen Höhepunkt der ersten 25 Jahre erinnert. Dabei das Publikum im Kulturzentrum Glück auf, köstlich unterhalten und nicht selten zum Lachen gebracht.

0: Wir waren in anderen Theater, Stolberg, Erlabrunn, in Wasserschloss und. Wir waren mit bunten Programmen, mit Sketchabenden unterwegs. Also wir haben sehr, sehr, sehr viel gemacht. Und in Zahlen ist das kaum zu fassen.
1: Die ersten Proben galten besonders den Auftritten zur Eröffnung der Auersberghalle im Jahr 2002. Zuletzt hat das Ensemble anlässlich des Clara-Angermann-Jahres 2025 in Eibenstock mit dem Musical Clara, eine Eibenstocker Legende, für Furore gesorgt. Und was soll die Zukunft bringen?
0: Wir wollen spielen.
1: Uta Christ ergänzt aber noch, dass einige Mitwirkende nach 25 Jahren auch ins Alter gekommen sind. Deswegen werden weitere Mitstreiter der mittleren Altersgruppe gesucht. Die zwischen 25 und 45-Jährigen fehlen dem Verein. Eine Kindergruppe gibt es ebenso wie eine Jugendgruppe. Aber auch da können weitere Interessenten dazukommen. Vielleicht inspirierte das gemeinsame in den Erinnerungen Schwelgen, den einen oder anderen im Publikum darüber nachzudenken, mal selbst auf den Theaterbrettern zu stehen.
2: Ein LKW wurde in Venusberg aus dem Verkehr gezogen. Eine Polizeistreife hatte bemerkt, dass sowohl im Front- als auch Heckbereich keine Kennzeichentafeln zu erkennen waren. Sie kontrollierten den mit Bauschutt beladenen LKW. Wie sich bei genauem Hinsehen herausstellte, waren hinter der Frontscheibe und hinten am Fahrzeug auf Pappschilder gemalte Kennzeichen angebracht. Grund dafür war offenbar, dass die amtlichen Kennzeichen vor einigen Tagen verloren wurden. Eine weitere Überprüfung der Polizisten ergab allerdings, dass inzwischen für den LKW bereits andere Kennzeichen zugeteilt worden waren. Es wird diesbezüglich wegen Kennzeichenmissbrauchs ermittelt. Weiterhin konnte der Fahrer, ein 27-jähriger Rumäne, keine entsprechende Fahrerlaubnis vorweisen. Den LKW als solches stellten hinzugerufene Einsatzkräfte der Chemnitzer Verkehrspolizeiinspektion letztlich noch aufgrund technischer Mängel und einer Überladung um über 82% sicher. Ein Gutachter bestätigte erhebliche Mängel, sodass eine weitere Fahrt nicht zulässig war. Unter anderem waren die Bremsen sowie alle Reifen verschlissen, ein Stabilisator der Hinterachse war defekt und die Kippmulde wies nicht unerhebliche Beschädigungen auf. Der FC Erzgebirge Aue hat die offene Trainerfrage im Hinblick auf den Neustart in die Regionalliga Nordost geklärt. Kwisha Schubidipse wird auch 2026/27 die Verantwortung für die Mannschaft des FCE tragen. Wie der Verein mitteilt, gaben die deutliche Stabilisierung der Leistungen und Ergebnisse in den zurückliegenden Wochen für diese Entscheidung der Vereinsgremien den Ausschlag. Präsident Thomas Schlesinger erklärt stellvertretend für Vorstand und Aufsichtsrat: Wir haben uns diese wichtige Entscheidung nicht leicht gemacht. Es gab mehrere spannende Kandidaten. Nach Abwägen aller Einflussfaktoren sind wir zu dem Schluss gekommen, dass sich Kwisha Schubidice durch seine Mannschaftsführung, sein Auftreten und die sportliche Handschrift in einer undankbaren Phase der Saison diese Chance und unser Vertrauen verdient hat. Die Nachwuchssportler im Erzgebirgskreis bekamen am 8. Mai ihre große Bühne. Im Bürgersaal Schopau wurden die Sporttalente des Jahres 2025 geehrt. Die Erstplatzierte bei den Mädchen ist Julia Schumann vom SV Neudorf. Bei den Jungen lag Ringer Theo Schreiner vom FC Erzgebirge Aue vorn. Beste Mannschaft wurde die Stadtgemeinschaft Erzgebirge, weibliche U14 vom LV 90 Erzgebirge und TTL Ehrenfriedersdorf in der Leichtathletik. Organisiert wird die Sporttalentewahl von der Erzgebirgssparkasse, Kreissportbund Erzgebirge, Landratsamt Erzgebirgskreis und Freie Presse. In der nächsten Ausgabe von Kuckner, unser Erzgebirge, ist ein Bericht von der Gala in Schopau zu sehen.
3: Im August-Horch-Museum Zwickau schaffen neue und bekannte Duftoasen Erlebnisse für alle Sinne. Zusammen mit dem Team von Reimer Air Konzept haben die Mitarbeiter des Hauses neue Düfte und Szenen ausgewählt, die das Museumserlebnis noch intensiver gestalten. So lassen zum Beispiel Leder und Tabak glauben, August Horch hätte eben erst sein Büro verlassen. Kaffee und Kuchenduft im Tante-Emma-Laden ist keine Einbildung, sondern wird dezent versprüht. Die eigenartige Aromenmischung, die an frühere Westpakete erinnert und den Besucher bei der Poststation umweht, ist ebenfalls keine Halluzination.
2: Prall gefüllt ist der Veranstaltungskalender fürs Erzgebirge am verlängerten Himmelfahrtswochenende. Bei uns bekommen Sie den ein oder

0: anderen Tipp. So steht in Gornsdorf am Feiertag eine Himmelfahrtsparty auf dem Programm. Beginn ist 14.30 Uhr am Volkshaus. Unterhalten werden die Gäste von Schluck auf und vielleicht bleibt auf der Männertagsrunde auch Zeit für einen Blick in die Natur.
1: Haar mit Land und kluge Sprüche.

0: In Olbernhau fiel am 1. Mai beim traditionellen Anwandern und Anradeln der Startschuss für die neue Outdoor-Saison. Ausgangspunkt war das Areal der Seigerhütte Grüntal. Gemeinsam mit dem Tourismusverband Erzgebirge wurde der 15. Geburtstag des Qualitätsweges Kammweg Erzgebirge Vogtland begangen. Unser Marienberger Kollegen von Glück auf TV waren für uns auch mit vor Ort.
1: Glück auf vom Tourismusverein Olbernhau. Wir freuen uns, dass Sie alle so zahlreich erschienen sind. Die erste Truppe war auch schon ziemlich gut gefüllt. Anwandern das 15. Mal in der Seigerhütte Olbernhau. Wir freuen uns sehr, dass Sie immer wieder dabei sind. Es sind immer die gleichen Gesichter und das ist toll.
2: Es geht wieder mal von dem Seigerhüttengelände in Richtung Blumenau und dann Richtung Pockau entlang sozusagen der Flöhr. Ein kleines bisschen Abenteuer mal links und rechts. Wir wollen den Radtour-Teilnehmern das mal zeigen, was man auch außerhalb von Straßen mal ein bisschen so erleben kann. Dann wollen wir natürlich die Schwarze Pockau entlang fahren Richtung Schwarzwassertal, aber wir biegen vorher in Höhe Strobelmühle ab und fahren dann nach Zöblitz. Und das ist ein relativ langer Berg, aber gut meisterbar. Und diesem Berg folgen wir natürlich bis Höhe, Ansprunger Höhe, um dann in Richtung Schwarzwassertal, Obergebiet, Lehnhainer Teich wieder links abzudrehen in Richtung Olbernhau über den Königsweg teilweise und Bruchbergweg wieder hier hineinzukommen über das herrliche Tal, wieder nach Olbernhau zum Seigerhüttengelände. Es sind 5 Reiterleintouren dauerhaft ausgeschildert und auch seit diesem Jahr komplett mit einer Stempelaktion versehen. Diese Stempeln kann man sich sozusagen unterwegs sammeln und es gibt 5 Stück und diese 5 Stück kann man dann auf einen besonderen Blatt Papier sozusagen abstempeln und dann sich in der Tourismus dementsprechend ein kleines Souvenir holen und das freut uns natürlich alle, dass das hoffentlich auch sehr gut angenommen wird. Es sind unter anderem eine Tour Richtung Blockhausen dabei, da ist ein Stempelkasten. Dann haben wir in Richtung Seida einen Stempelkasten beim kleinen Vorwerk. Dann haben wir einen weiteren Stempelkasten in Pfaffroda, die grüne Reiterleintour, beim Schloss und dann dementsprechend in Richtung Rübenau ist in der Nähe der Grenze. Kallig ist da ein Stempelkasten und des Weiteren ist der letzte Stempelkasten sozusagen aus der Richtung, wie ich es jetzt sehe, gerade oben in Kühnheide in der Nähe vom Schwarzwassertal beim Schwarzwassertal Parkplatz. Und das sind wirklich tolle Strecken, abwechslungsreich und wir lernen unsere Gegend rund um Olbernhau wirklich intensiv kennen und können das alles genießen, die herrliche Landschaft.
3: Da habe ich mich schon lange drauf gefreut und weil ich in den vergangenen Jahren ehrenamtlicher Wanderführer gewesen bin, wollte ich heute die Chance nutzen, auch mal wieder mitzuwandern. Es ist eine schöne Gegend rund um Olbernhau und mein Lieblingsweg geht zum Stößerfelsen. Schon seit mehreren Jahren immer der Stößerfelsen muss es sein.
4: Wo geht's denn heute hin?
3: Wieder zum Stößerfelsen.
5: Nee, wir wandern nicht an, wir fahren Fahrrad.
4: Ja, aber auch das ist ja der Ort.

0: weil wir schon die letzten Jahre dabei waren und da wollten wir es gerne nochmal wahrnehmen. Es hat viel Spaß gemacht beim letzten Mal und mal gucken, wie es diesmal wird. Es wird wohl sehr anstrengend werden, aber das kriegen wir hin.
1: Dem Alter schaffe ich dann die Runde nicht mehr.
2: Warum anwandern, warum heute und warum rund um Elternhaus?
1: Ja, meine Kollegen hier stehen schon hier drüben. Wir fahren eigentlich immer Dienstag, jede Woche. Und es macht so viel Spaß und da muss man einfach dabei sein. Und das Wetter passt, ein Traum.
3: Wir machen über Pantau Kabelräder hinten und steht der Felsen.
2: Heute wird angewandert, das aber mit dem Rad. Warum gerade heute und warum Elternhaus?
4: Ja, wir sind schon ein paar Jahre immer dabei hier und es macht immer Spaß. Bei dem Wetter?
2: Einfach Spaß haben.
4: Ja, nur Spaß haben, ja.

0: Auf den Geschmack gekommen? Am 24. Mai steht die erste Olbernauer Sonntagswanderung des Jahres auf dem Programm. Diese führt über den historisch interessanten Heuweg im wunderschönen Alitzwald zum einzigen Berg mit Gipfelkreuz im Olbernauer Revier. Nach einer Rast am Berg geht die Wanderung weiter in Richtung Mordschlucht. Und bei uns in der Bergzeit geht's in Schwarzenberg weiter. Wer dort nicht zu Fuß vom Hammerparkplatz in die Altstadt will, kann sich befördern lassen. Ja, Schwarzenberg hat einen Aufzug hinauf in die Stadt. Wir haben nun ein paar interessante Fakten zur Anlage.
1: Fünf Fakten über den Schrägaufzug in Schwarzenberg, der den Hammerplatz unten mit der Altstadt oben verbindet. Erster Fakt: Der Schrägaufzug ist seit dem 15. Oktober 2010 in Betrieb. Zweiter Fakt: Pro Fahrt finden in der Kabine bis zu 6 Personen Platz. Dritter Fakt: Die Aufzugsanlage hat einen Seilantrieb und verläuft auf 2 56 Meter langen Schienen. Vierter Fakt: Die Fahrgeschwindigkeit beträgt 1,1 Meter pro Sekunde, so dass die reine Fahrzeit ca. 52 Sekunden beträgt.

0: Zum Schluss kommen wir noch einmal zu unserer Praktikantin Nele Fabienne. Nele, du hast die Bergzeit heute begleitet und hinter den Kulissen erlebt. Was nimmst du aus diesem Tag mit?
1: Also ich finde es auf jeden Fall krass, wie viel Arbeit eigentlich hinter so einer Sendung steckt, dass man halt einfach viel weniger sieht, als was eigentlich benötigt wird. Und ja, es ist aber trotzdem schön und macht Spaß, wenn alle zusammenarbeiten und
0: Jetzt bist du gerade mal 14 und hast jetzt in dem Praktikum einen Einblick in die Arbeitswelt bekommen. Was glaubst du, was für Jugendliche hier im Erzgebirge gerade wichtig ist für die Zukunft, die Ausbildung, das Leben hier?
1: Also ich denke, dass jeder Jugendliche Spaß in seinem Beruf haben will und auch Chancen haben möchte. Und die Jugendlichen, die hier in der Region leben, halt vielleicht nicht wegziehen müssen, sondern hier bleiben können und hier ihren Beruf ausleben können.
0: Jetzt ist ja der Internationale Tag der Pflegenden. Gibt es durch das Praktikum jetzt noch irgendwas, was du sagst oder was du im Alltag erlebst, Berufe, vor denen du richtig Respekt hast?
1: Also gerade so Pflegekräfte, weil man hat ja sehr viel Verantwortung für den Menschen und ich denke, es ist auch sehr anstrengend, den ganzen Tag sich mit Menschen zu umgeben und auch teilweise auf sie aufzupassen und sie zu begleiten über den Tag.
0: Das sage ich jetzt einfach mal. Danke, Nele. Ich meine, man muss ja auch sehen, mit deinen gerade mal 14 Jahren, dass du dich hier getraut hast, vor der Kamera zu stehen. Das ist nicht selbstverständlich. Und ja, junge Menschen brauchen einfach auch die Möglichkeit, sich auszuprobieren, Fragen zu stellen und echte Einblicke in Berufe zu ergattern. Denn unsere Region lebt nicht nur von Tradition und Heimatgefühl, sondern auch von denen, die morgen Verantwortung übernehmen. Der Internationale Tag der Pflegenden erinnert uns daran, wie wichtig Menschen sind, die für andere da sind, in Krankenhäusern, Pflegeheimen, zu Hause, im Alltag. Pflege ist kein Randthema, sondern eine tragende Säule unserer Gesellschaft. Und vielleicht beginnt Wertschätzung genau dort, indem wir genauer hinschauen, zuhören und jungen Menschen zeigen, welche Berufe wirklich Bedeutung haben. In diesem Sinne, Glück auf, machen Sie es gut. Und wir beide sagen jetzt schönen Tag noch und willkommen bei der nächsten Bergzeit schon wieder morgen.

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1: Wirtschaftsbranche erstmals in neue Hochschulkulisse. Es ist was los auf Zwickaus Straßen und FSV beendet Partie gegen CFC mit Niederlage.
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1: Liebe Zuschauer, ich begrüße Sie ganz herzlich zu Tag aktuell vom Dienstag. Schön, dass Sie dabei sind. Seit vielen Jahren gehört der Wirtschaftsbranche von Krause-Wendt fest zum Veranstaltungskalender in Zwickau. Dabei findet die Netzwerkveranstaltung jedes Jahr bewusst an einem anderen besonderen Ort der Stadt statt. Die Wahl der passenden Location spielt für den Veranstalter dabei immer eine ganz besondere Rolle. In diesem Jahr fiel die Entscheidung auf das neue Hochtechnologiezentrum der Westsächsischen Hochschule Zwickau, noch bevor dieses offiziell eröffnet wird.
3: Zum Wirtschaftsbranch kamen erneut zahlreiche Vertreter aus Wirtschaft, Politik und regionalen Institutionen zusammen. Unternehmer, Geschäftsführer und Entscheidungsträger nutzten die Gelegenheit zum Austausch und Netzwerken. Dass die Veranstaltung diesmal an der Hochschule stattfand, war dabei ganz bewusst gewählt. Und der Wirtschaftsbranch 2026 war komplett ausverkauft.
4: Ja, es freut uns natürlich sehr, dass dieses Format so gut angenommen wird. Es ist natürlich immer auch eine Herausforderung, wieder eine neue Location zu finden. Und wir sind dem SMI und der Westsächsischen Hochschule extrem dankbar, dass sie die Idee, die wir letztes Jahr hatten, wirklich auch in die Realität umzusetzen, dem zugestimmt haben. Es ist nicht selbstverständlich, dass wir in einem Baukörper sind, der eigentlich noch gar nicht übergeben ist, der noch in einer Phase ist, wo auch Fotografieren verboten ist, was die Leute sicherlich heute auch alle akzeptieren werden. Aber hier mal in so einer Zeit hinter die Kulissen zu schauen, plus natürlich ein sehr, sehr interessantes Podium, wo ich glaube, es ist uns wieder gelungen, einen guten Mix zwischen Sport, Kultur, Wirtschaft hinzubekommen. Ich glaube, das ist der Schlüssel dazu, dass die Karten schnell weg waren.
3: Unter den Gästen war in diesem Jahr auch Sachsens Ministerpräsident Michael Kretschmer. Über seinen Besuch freuten sich die Veranstalter an diesem Tag ganz besonders, denn gleichzeitig feierte er auch seinen Geburtstag.
5: Guten Morgen.
6: Guten Morgen.
5: Alles Liebe und Gute zum Geburtstag,
6: danke.
5: Herr Ministerpräsident.
6: Danke.
5: Sie sind sicher gerne heute nach Zwickau gekommen und ich habe einen Satz in Erinnerung, den Sie letztens öfter gesagt haben. Na? Wir müssen neue Wege gehen, um voranzukommen. Würden Sie das heute auch wieder unterschreiben?
6: Ja, das finde ich schon, aber ich freue mich vor allen Dingen, an meinem Geburtstag in Zwickau zu sein. Eine tolle Stadt, eine tolle Region mit Menschen, die was wollen, die was bewegen wollen. Und das ist genau das Umfeld, was ich mir wünsche an so einem Tag.
5: Dann wünschen wir Ihnen alles Liebe, alles Gute.
6: Danke.
7: Hey, hallo.
4: Ja, das ist eine extreme Wertschätzung. Ich glaube, nicht nur für uns, auch für die gesamte Region. Sicherlich könnte er sich heute zur teilen. Es brennt ja nur überall im wahrsten Sinne des Wortes. Und wir sind natürlich extrem dankbar, dass er hier ist, weil wir auch mit der Hochschule ja trotzdem, wir sind über 90 Millionen investiert worden. Es ist ein Wirtschaftsstandort. Es ist auch mal ein positives Signal von Zwickau auszustrahlen, dass hier was fertig ist, dass wir hier mit einer Westsächsischen Hochschule mit Forschung, wir haben jetzt wieder gelesen, dass Fördermittel herfließen. Also es ist auch eine interessante Zeit. Es ist ja nicht nur negativ und wir müssen ein bisschen dagegen steuern und das werden wir heute versuchen.
3: Im weiteren Verlauf der Veranstaltung begrüßte Moderator Paddy Fritsche erstmals die Gäste des Wirtschaftsbranchs. Gemeinsam mit dem Veranstalter Matthias Kraus stellte er anschließend die Teilnehmer des Podiums vor. Bevor die Protagonisten dann aber zu Wort kamen, erhielt Ministerpräsident Kretschmer vom Rektor der WHZ, Professor Dr. Stefan Kassel, erst einmal ein besonderes Geburtstagsgeschenk. Auch Zwickaus Oberbürgermeisterin Konstanze Arndt hieß die Gäste dann herzlich willkommen und freute sich, dass der Wirtschaftsbranch zu einer gewachsenen Größe geworden ist und man diesen in diesem Jahr in der WHZ abhielt.
8: Ja, das hat sich ja wirklich zu einem Treffen etabliert, wo man zusammenkommt, viele Vertreter aus der Wirtschaft, Politik, aber auch Gesellschaft und Kultur. Das finde ich wichtig. Man muss im Austausch bleiben, gerade in diesen Zeiten. Und ich hoffe, dass wir wieder mit gut Inspiration dann in unseren Alltag zurückkehren.
5: Natürlich auch eine Wertschätzung, dass der Ministerpräsident, der heute übrigens Geburtstag hat, dabei ist.
8: Ein Geschenk habe ich, ja. Auf jeden Fall. Und ich glaube, dass das das auch Termine sind, die ihm sehr wichtig ist, weil man ja hier wirklich auch in direkten Austausch kommen kann. Und er ist häufig da, das muss ich wirklich sagen. Er besucht die Region recht regelmäßig und ich finde das gut. Ich denke, dass es vor allen Dingen für die Vertreter aus der Wirtschaft interessant ist, da mit ihm darüber zu diskutieren, wie geht es weiter.
3: Das erste Wort des offiziellen Teils oblag natürlich dem Vertreter der Westsächsischen Hochschule Zwickau. Professor Dr. Peter Hartmann freute sich, die zahlreichen Gäste in den neuen Räumlichkeiten begrüßen zu dürfen und ging dabei auch auf die Bedeutung des modernen Neubaus für die Hochschule und den Bildungsstandort Zwickau ein. Gleichzeitig bedankte er sich bei Sachsens Ministerpräsident Michael Kretschmer für die Unterstützung des Freistaates Sachsen, durch die solche Investitionen in Forschung, Lehre und moderne Studienbedingungen überhaupt erst möglich gemacht werden konnten. Mit im Podium saß in diesem Jahr auch die Olympiasiegerin Julia Taubitz. Sie sprach offen über die Herausforderungen des Leistungssports, über große Erfolge, aber auch über Rückschläge und schwierige Momente ihrer Karriere. Dabei gewährte sie den Gästen persönliche Einblicke in ihren Alltag als Spitzensportlerin und die mentale Stärke, die es braucht, um dauerhaft an der Weltspitze bestehen zu können. Für einen humorvollen Moment sorgte anschließend eine Frage an den Geschäftsführer von Hofmann Metall, Robert Eckold.
7: Jetzt wäre Julias Stirn ja trotzdem frei, weil der Hauptsponsor ist weg. Was müsste denn passieren, dass du sagst, hey, auch eine Individualsportlerin ist irgendwie für uns interessant? Ich meine, die Begründung, warum vor allem Teamsport ist, ist ja klar für euch.
9: Ja. So. Ja, Patrick, vielen Dank, ja, für die Vorlage. Ich weiß jetzt gar nicht, wie ich mich jetzt ausreden soll.
10: Das war ja anders gesprochen.
9: Genau. Nein, also natürlich, Julia hat recht, Patrick, du hast recht, das ist relativ einfach. Im Mannschaftssport hat man einfach viel mehr Präsenz, viel mehr Reichweite und ich sag mal, bei Julia war das jetzt natürlich ganz klar. Jetzt war jetzt war quasi die Olympiade, die Winterolympiade, da bist du natürlich auch dann sichtbar. Aber die nächsten Jahre ist ja erstmal weniger. Ja? Und somit ist es für einen Sponsor, der ja am Ende ja Reichweite braucht auch, weil am Ende, man will ja auch irgendwas wieder haben. Ja? Also es ist ja nicht immer nur so, dass man immer der heilige Samariter ist und jedem immer irgendwo Geld gibt. Man will ja auch irgendwo einen kleinen Return on Invest haben. Ja? Also ganz funktioniert das sowieso nicht. Also nicht, wenn man dort doch relativ in einer gewissen Größenordnung das macht. Das ist dann schon schwierig, aber ja, natürlich, Julia, was soll ich

0: Sachen. Lass uns beide einfach reden. Lass uns nicht schuld. Lass uns nicht kurz einmal so ein bisschen wieder einfangen.
1: Passend dazu wurde anschließend auch die Frage aufgeworfen, wie viel eine olympische Goldmedaille eigentlich wiegt. Als Experte für Metallverarbeitung und Rohstoffe ließ sich der Geschäftsführer von Hofmann Metall nicht lange bitten und konnte sowohl die Zusammensetzung als auch das genaue Gewicht der Medaille fachkundig erläutern.
2: Gib mal den Michael eine und ich gebe den Robert eine und dann...
3: Das ist immer spannend. Goldmedaillen liegen immer in Socken verpackt.
2: So, was sagt ihr? Und was kriegst du dann dafür?
0: Was ihr dafür kriegt, sie hat sie eigentlich schon bekommen.
2: 400 Gramm?
0: 400 Gramm? Ich würde sagen, es sind 500 Gramm Feinsilber und ungefähr 6 bis 7 Gramm Feingold überzogen.
4: Das hat jemand gelesen.
0: Niemals!
1: Sportlich blieb es auch im weiteren Verlauf der Gesprächsrunde. Mit Stefan Lehmann hatte man einen ehemaligen führenden Kopf der Dynamo-Fanszene eingeladen. Offen sprach er über seine Vergangenheit, persönliche Erfahrungen und darüber, wie ihn diese Zeit geprägt hat. Besonders bewegend schilderte er, warum er sich schließlich bewusst für einen Ausstieg aus diesem Umfeld entschieden hat.
5: Ja, die ersten 20 Jahre, sagen wir es mal so, hat viel Fußball mein Leben bestimmt. Das ist ein bisschen von Papa gekommen. Und dann hat es mich aber so gepackt und bin so verhaftet gewesen, dass ich dort gar nicht mehr richtig loskommen konnte. Und dann war alles untergestellt, Fußball Nummer 1. Und dann kam eine Weile nichts. Dann kam irgendwann Familie und dann ein bisschen Arbeit. Und somit hat sich das die 20 Jahre dann wirklich so weitergespiegelt. Aber irgendwann kam dann ein großer Bruch für mich, weil ich gemerkt habe, irgendwie hier fehlt extrem viel. Das ist nie alles. Bin ich erstmal ein sehr großes Loch geschlittert. Für, ja, würde sagen, so 3, 4, 5, 6 Jahre ging das dann schon durch ein ganz schönes Tal. Und dann, muss ich sagen, so peu à peu wieder rausgekommen. Durch meine Frau, Yogalehrerin, und mir ein paar Sachen beigebracht. Pass auf, mach vielleicht mal das und das. Und dann, muss ich ehrlich sagen, ist schon eine gute Balance mittlerweile entstanden. Also mittlerweile seit 1,5, 2 Jahren war ich gar nicht mehr im Stadion. Also zu Heimspielen. Und es ist anders geworden. Mental klar, schöne Balance gekommen und ja, entspannter.
6: Was würden Sie den Menschen aus Ihrer Erfahrung heute an die Hand geben?
5: Anhaftung ist das Schwierigste und das, was die meisten Probleme verursacht. Und loslassen ist immer am Anfang vielleicht schwierig. Dann sieht man vielleicht noch nicht so den Weg, klar. Aber dann kommt's und dann, muss ich ehrlich sagen, fühlt sich extrem leicht an und entspannt.
6: Wie finden Sie denn dieses Format? Sie sind ja eingeladen worden, das pflegen wir ja schon einige Jahre lang gemeinsam mit Matthias Kraus und es wird immer mehr. Also für Zwickau schon ein Highlight.
5: Ja, für Zwickau auf jeden Fall. Finde ich ein super spannendes Format und als ich die Anfrage bekommen habe, war ich auch sofort begeistert davon. Habe gesagt, super, komme ich vorbei, mache ich gern, klar. Und ich denke mal, das wird eine lustige Runde heute werden.
1: Natürlich ergriff auch Sachsens Ministerpräsident Michael Kretschmer das Wort. An seinem Geburtstag zeigte er sich erfreut, Teil dieser besonderen Veranstaltung sein zu dürfen. Gleichzeitig würdigte er das Engagement der Veranstalter sowie die Entscheidung, den Wirtschaftsbrunch in den neuen Räumlichkeiten der Westsächsischen Hochschule stattfinden zu lassen. Einem Projekt, das ebenfalls mit Unterstützung des Freistaates Sachsen realisiert wurde. Alles in allem erlebten die Gäste einen abwechslungsreichen und kurzweiligen Tag mit spannenden Einblicken, interessanten Gesprächen und immer wieder auch humorvollen Momenten.
7: Ja, für mich ist das eine Netzwerkplattform par excellence und es gibt nicht viel Initiativen, die das letztendlich hier in der Region fördern. Und gerade in der jetzigen Zeit ist es wichtig, sich auszutauschen und für mich eine sehr schöne Plattform hier in diesem Wirtschaftsbranch, sich mit Vertretern der Wirtschaft, der Politik auseinanderzusetzen.
1: Beim anschließenden Netzwerken, Gesprächen und kleinen Snacks klang die Veranstaltung schließlich in entspannter Atmosphäre aus. Und eines dürfte bereits jetzt feststehen. Auch im kommenden Jahr darf man gespannt sein, welchen besonderen Ort sich die Veranstalter für den nächsten Wirtschaftsbrunch aussuchen werden.
8: Ja, man muss ja sagen, wir wollten ja eigentlich ins Gerd-Hauptmann-Gymnasium gehen. Das war mit Marco Kaufmann auch so besprochen. Dann kam die Anfrage und die Chance, hier natürlich genau zum richtigen Moment reinzugehen. Wenn ich mir das Wetter heute angucke, bin ich froh, dass wir uns für das entschieden haben. Wir stehen hier am Trocknen und ja, sobald es am Gerd-Hauptmann-Gymnasium was gibt, werden wir da natürlich den nächsten Schritt gehen, aber logischerweise

0: Beschäftigen wir uns schon sehr mit dem nächsten Jahr, dann wird es die tolle Auflage wieder geben.
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0: Wie oft hört man den Satz, in Zwickau ist doch nichts los? Dieselben Menschen stehen dann in der Fußgängerzone vor einer Menschenmenge und fragen ganz erstaunt, was ist denn hier los? Es ist eben doch was los auf den Straßen in der Innenstadt. Manchmal sind es gleich mehrere Feste an einem Tag, so wie am Samstag.
2: Dort, wo sich die Magazinstraße und die Peter-Breuer-Straße an der Innernplauenschen Straße treffen, wurde schon am frühen Vormittag fleißig gearbeitet, wurden Vorbereitungen für das Straßenfest der ansässigen Einzelhändler getroffen. Und schon da machte sich Partylaune breit, rund um fröhliche Gesichter und das nicht nur bei den Besuchern.
3: Das vierte Familienstraßenfest findet heute statt. Eine schöne Organisation von Händlern, den Anliegern, allen, die in der Straße, in den Straßenzügen hier was bewegen wollen, haben wir heute eine tolle Veranstaltung auf die Beine gestellt und es kommt richtig gut an, wie man sieht.
2: Wie ist denn das so in der Vorbereitung? Kommen die Händler schnell oder muss man viel betteln oder wie ist das?
3: Ne, muss man gar nicht betteln. Wir haben im Januar im Arbeitskreis Einzelhandel das Projekt besprochen, dass wir das dieses Jahr wieder durchführen möchten. Und dann sind die Ideen eigentlich nur so gesprudelt. Das ist ja, wie gesagt, auch schon das vierte Mal. Langsam schleicht sich Routine ein. Ne? Die wissen alle, was zu tun ist. Manche Ideen werden wieder umgestellt oder verworfen, aber man muss niemanden betteln zum Glück. Die machen alle ganz gerne und mit Liebe mit.
2: Das bestätigten auch die beteiligten Händler. Denn ihre Geschäfte sind ja heutzutage keine sogenannten Versorgungseinrichtungen. Einkaufen soll auch Spaß machen. Und das Fest wurde auch in diesem Jahr wieder gut angenommen.
4: Das ist sehr schön. Wir haben ja auch ganz viel Werbung gemacht. Und wir möchten ja, dass die Leute in die Innenstadt in Zwickau wiederkommen. Und das ist wichtig für alle Händler, für alle Gastronomen, für alle, die hier vor Ort etwas auf die Beine stellen.
2: Was ist eigentlich der Anlass heute?
4: Wir wollen zeigen, dass Zwickau vor Ort doch was zu bieten hat, dass wir alle für die Kunden da sind, für unsere Mitbürger und dass wir im Grunde genommen doch eine ganz tolle Innenstadt haben.
2: Gegen 11 Uhr begann die erste Modenschau und es sei vorweggenommen, es ging kreuz und quer durch das lustig ausgedrückt Klamottenangebot. Freizeit- und Sportmode, edle Garderobe für die Abendveranstaltung bis hin zu Hochzeitsmoden und das für alle Generationen.

0: Die Modenschauen waren der Hotspot, mit dem zahlreiche Besucher angelockt wurden. Daneben gab es aber auch zahlreiche weitere Stände und Angebote. Tombola, Bierausschank, Kinderschminken oder Suppenküche. Viele Vereine unterstützten die Händler und das hat auch etwas mit dem Begriff soziales Engagement zu tun.
1: Alles fürs Westsächsische Kinderhospiz. Wir sammeln das ja jedes Jahr. Es gibt die Tombola, da haben alle ganz viel mitgeholfen. Kanzshop Keller, die Parfümerie Burger, wir als Müller-Drogerie. Ich kann gar nicht alle aufzählen. Vielen Dank an der Stelle. Wir haben pro Los 1 Euro festgelegt. Es gibt keine Nieten, es gibt nur Trostpreise, Gewinne, Hauptgewinne. Vielen Dank auch an FSV Zwickau, an die Spieler, dass sie die Bälle unterschrieben haben. Das sind unsere Exklusivpreise, sodass man da auch einen richtigen Mehrwert hat für die Fans. Dann haben wir Rosterverkauf, wir haben die Suppenküche zusammen füreinander da, wir haben die Annette Gellrich mit den Blumen da, die Frau Weid mit ihrer Druckerei stellt aus, die Hüpfburg bei Kanzshop Keller, also ganz viele Events, die Modenschau, ganz viele Händler, die sich daran beteiligen. Ich denke, es ist für jeden was dabei.
0: Das Straßenfest hat sich inzwischen so weit entwickelt, dass auch Händler bis hin zum Hauptmarkt daran teilnehmen. Und so konnte die Modenschau ohne Probleme auch etwas ausgeweitet werden. Es war dabei auch immer wieder schön zu sehen, dass es in der Zwickauer Innenstadt auch zwischen Händlern mit ähnlichen Sortimenten weniger Konkurrenz, sondern eher ein Miteinander gibt. Denn eine hohe Besucherfrequenz bringt schließlich allen etwas.
2: Ja, wir haben das ja jetzt dieses Jahr zum 4. Mal schon und die Begeisterung wächst eigentlich von Jahr zu Jahr. Das ist eine schöne Sache, wir schließen uns immer zusammen. Es gibt viele Absprachen natürlich, aber so in dem Bereich der Magazinstraße, Peter-Breuer-Straße, Innere Blaunsche ist das eigentlich ein sehr gutes Miteinander, macht allen Spaß und ja, zieht Leute in die Stadt und das ist ganz wichtig.
3: Und ist sozusagen der Gegenpol zur Aussage, in Zwickau ist noch nicht los.
2: In Zwickau ist sehr viel los. Man muss noch kommen und das sehen, was gemacht wird.
0: Das trifft es auf den Punkt. Denn wer sich nicht informiert, was gemacht wird, der sollte auch hinterher nicht meckern. Einfach immer wieder mal in die Stadt gehen und schauen. Dann erfährt man so ganz nebenbei, wann für welchen Geschmack wo etwas los ist. Und so ganz nebenbei, auf dem Hauptmarkt gab es am gleichen Tag auch noch eine Veranstaltung, sodass es da noch einen regen Besucheraustausch gab. Straßenfest Nummer 4 war also wieder erfolgreich. Da kann die Stadtmanagerin gleich die Nummer 5 planen.
4: Auf jeden Fall. Also wir gehen davon aus, immer dieser Samstag vor Muttertag festgesetzt.
0: Das Straßenfest ist damit auch ein Beispiel, wie die Zusammenarbeit zwischen Händlern und Verwaltung funktionieren kann. Und es ist nicht die einzige Veranstaltung in der Innenstadt, die eben mehr zu bieten hat, als sich mancher vorstellen kann.
5: Das war am vergangenen Samstag nichts für schwache Nerven. Der FSV Zwickau war auswärts beim Chemnitzer FC gefragt. Im Bezirksduell verloren die Schwäne am Ende knapp mit 3:2. In der ersten Hälfte gab es einige Torchancen zu verzeichnen, jedoch ohne zählbaren Erfolg. Torlos ging es dann auch in die Kabinen. Nach dem Wechsel wurde es dann spannend. Der CFC ging durch Walter in der 53. Minute mit 1:0 in Führung. Nur eine Minute später griff der FSV an. Sezer spielte zu Prasse. Der zog flach ab und sein abgefälschter Schuss landete zum 1:1 im Tor. In der 57. Minute folgte dann wieder ein Treffer für den CFC. Der FSV ließ sich aber nicht entmutigen, drückte nun immer mehr und wechselte dreimal. Und wie schon in der Woche zuvor halfen die Joker. Albert passte von rechts auf Zimmermann, der zum 2:2 in der 71. Minute traf. Der FSV war drauf und dran, in Führung zu gehen. Das entscheidende Tor fiel aber auf der anderen Seite. Nach einer Ecke köpften die Hausherren zum 3:2 ein. Am Ende stand nach einem mitreißenden Spiel eine knappe Niederlage auf der Anzeigetafel. Weiter geht es für die Schwäne am Samstag, wenn die BSG

0: Chemie Leipzig zum Saisonfinale in die GGZ-Arena kommt.
1: Bitteres Spiel, glaube ich, kann in beide Richtungen gehen. Ich denke, es wäre eigentlich ein gerechtes 2-2 gewesen am Ende. Es ist halt bitter, dass wir dann noch hinten raus ein Standard-Gegentor kassieren. Aber so ist halt der Fußball. Wir haben auch schon, glaube ich, spät öfter jetzt die Tore geschossen. Und manchmal läuft es gut für uns und manchmal läuft es halt so wie jetzt heute.

0: Also ich glaube, dazu brauche ich gar nichts mehr sagen, außer einem riesen Dankeschön, weil das jedes Spiel so ist irgendwie. Also es ist, wenn es jetzt so in Einzelfällen so wäre, aber bei uns ist jedes Spiel der Support voll da und da kann ich einfach nur Dankeschön sagen und es macht unfassbar Spaß, für diese Fans Fußball spielen zu dürfen.
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2: Schönes Frühlingswetter fühlt sich anders an. Nach dem recht kühlen Dienstag mit Werten im einstelligen Bereich erzielen wir auch morgen nur Maxi-Werte von 12 Grad. Bei einem auffrischenden Wind erwartet uns ein Sonne-Wolken-Mix. Ab dem Nachmittag müssen wir uns auf Regen einstellen. Bei ähnlichen Werten wie am Vortag dominieren am Donnerstag Wolken das Wettergeschehen im Sendegebiet. Gelegentlich kämpft sich auch die Sonne durch die Wolkenlücken. Am Nachmittag könnte uns dann der eine oder andere Regenschauer ereilen. Am Freitag wird es auch nicht wärmer. Der Tag beginnt recht freundlich. Ab dem Nachmittag brauen sich die Wolken zusammen und dann wird es bis in die Nacht hinein regnen. Nicht viel anders kommt dann auch der Samstag daher. Bei 12 Grad in der Spitze müssen wir uns immer wieder auf Niederschläge einstellen.
3: Liebe Zuschauer, das war's von Tagaktuell für den Dienstag. Wir bedanken uns natürlich, dass Sie dabei waren, wünschen Ihnen einen angenehmen Abend trotz des Regenwetters und würden uns freuen, wenn Sie auch morgen wieder einschalten. Bis dahin, machen Sie es gut.

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2: Hallo und herzlich willkommen zur Drehscheibe Lausitz am Dienstag, dem 12. Mai. Wie schön, Sie heute wieder begrüßen zu dürfen. Sigurd Heinze verabschiedet sich. Der nun ehemalige Landrat blickt auf 16 Jahre Amtszeit im Zeichen des Wandels zurück. Bei seiner Verabschiedung in der vergangenen Woche wurde angestoßen, applaudiert und die ein oder andere Träne verdrückt. Wir waren bei diesem emotionalen Höhepunkt mit dabei.
3: Mit dem traditionellen Steigerlied und vielen persönlichen Worten ist der langjährige parteilose Landrat des Landkreises Oberspreewald-Lausitz, Sigurd Heinze, in Klettwitz offiziell verabschiedet worden. Rund 200 Gäste aus Politik, Verwaltung, Wirtschaft und Gesellschaft blickten gemeinsam auf mehr als 3 Jahrzehnte Kommunalpolitik zurück, davon 16 Jahre an der Spitze des Landkreises. Schon zu Beginn wurde deutlich, wie eng Heinzes Name mit dem Wandel der Lausitz verbunden ist. In seiner Amtszeit fielen die Entwicklung des Lausitzer Seenlands, Investitionen in Infrastruktur und Bildung, aber auch Krisen wie Corona, die Flüchtlingsaufnahme oder die afrikanische Schweinepest. Ministerpräsident Dietmar Woidke würdigte Heinze deshalb als verlässlichen Gestalter der Region.
4: Wenn du heute zurückblickst und blickst auf deine 16 Jahre als Landrat zurück oder auch auf die Zeit als Bürgermeister, Amtsdirektor, was sich hier in der Region getan hat, hat viel mit deiner Arbeit zu tun.
3: Besonders emotional wurde es, als Wegbegleiter, Bürgermeister und Mitarbeitende der Kreisverwaltung auf die gemeinsame Zeit

0: zurückblickten. Dabei fiel der Begriff der kommunalen Familie. Auch die enge Zusammenarbeit mit dem Landkreis Bautzen beim Lausitzer Seenland wurde mehrfach hervorgehoben. Der scheidende Landrat selbst blickt in seiner Rede auf Höhen und Tiefen zurück. Vom Strukturwandel über Breitbandausbau und Tourismus bis hin zur Rettung des Klinikums Niederlausitz. Dabei blieb er oft humorvoll, wurde an einigen Stellen aber auch nachdenklich.
1: Aber wir sind durch alles durchgekommen und ich bin der festen Meinung, Überzeugung, dass wir es also auch weiterhin schaffen werden, trotz aller Herausforderungen und schwieriger Rahmenbedingungen es zu meistern, zu wuppen, wenn wir es denn gemeinsam auch wirklich wollen.
0: Musikalisch begleitet wurde die Verabschiedung von der Musikschule des Landkreises. Neben dem Steigerlied erklang zum Abschluss auch das Brandenburglied »Steige hoch, du roter Adler«. Für bewegende Momente sorgte außerdem ein Überraschungsvideo der Kreisverwaltung mit persönlichen Botschaften langjähriger Weggefährten.
2: Wenn ich Sigurd Heinze mit einem Wort beschreiben müsste:
3: strategisch denkend, zuverlässig, zuhörbar,
4: groß,
3: weitsichtig,
4: vernetzend,
3: modernistisch, professionell.
5: Dankeschön und alles Gute.

0: Symbolisch übergab Heinze seinem Nachfolger Alexander Ebert ein XXL-Dienstsiegel. Nach mehr als 3 Jahrzehnten in der Kommunalpolitik endete damit für Sigurd Heinze eine prägende Zeit im Landkreis. Zum Abschied sagte er, am Ende sei er zu Hause angekommen. Er ist zu Hause.
1: Unter dem Motto Inklusion macht Gesellschaft stärker veranstaltete der Inklusionsbeirat des Landkreises Görlitz in Zusammenarbeit mit dem Verein Görlitz für Familie am 8. Mai den Aktionstag für Belange von Menschen mit Behinderungen. Auf dem Marienplatz in Görlitz fanden von 14 bis 18 Uhr zahlreiche Aktionen und Gespräche statt. Durch das Bühnenprogramm führte Melanie Morche vom lokalen Bündnis für Familie. Sie ist die Gleichstellungsbeauftragte der Stadt Görlitz. Ihre Worte wurden in Gebärdensprache übersetzt.
2: Wie das beim Aktionstag üblich ist, beenden wir unsere Veranstaltung mit einer Künstlerin. Und viele haben es wahrscheinlich schon gesehen. Hier oben, Liebes Leben, Angelika Martin.
1: Unterschiedliche Akteure des Landkreises, der Stadt und Engagierte aus Initiativen, Netzwerken, Vereinen, Selbsthilfegruppen und Einrichtungen der Behindertenarbeit wollten mit dieser Aktion ein Zeichen für mehr Teilhabe setzen und ihre Angebote an Informationsständen zu Themen wie Inklusion und Barrierefreiheit informieren.
3: Mitten in der Stadt. Und wieder ist ein Auto zu schnell unterwegs. Und das vorm Kindergarten. Erst kürzlich hatten die Hortkinder des AWO-Kinderhauses am Elsterbogen in Hoyerswerda die Einhaltung der maximal erlaubten 30 Kilometer pro Stunde auf der alten Berliner Straße mal selbst in die Hand genommen. Mit polizeilicher Verstärkung des Hoyerswerder Reviers machten sie Autofahrer auf ihr Fehlverhalten aufmerksam.
4: Schönen guten Tag. Hier ist ja der Hort und der Kindergarten und wir sind 30. Ja. Wir sind 34, das ist jetzt nicht verboten, aber beim nächsten Mal nur ein bisschen langsamer fahren.
5: Okay, das will ich. In Ordnung, kein Problem.
6: Sie sind ein bisschen zu schnell gefahren. Ja, könnten Sie das nächste Mal ein bisschen langsamer fahren?
7: Ich gebe mir Mühe, okay.
3: Autofahrer, die sich an die erlaubte Geschwindigkeit gehalten haben, wurden von den Kindern mit einer grünen Karte belohnt. Wer zu schnell unterwegs war, erhielt hingegen eine gelbe Karte. Damit soll das Bewusstsein für vorsichtiges und verantwortungsvolles Fahren gestärkt werden. Denn auch schon wenige km/h zu viel können beim Bremsweg einen großen Unterschied machen. Trotz der Tempo-30-Zonen halten sich viele Autofahrer nicht ans Tempolimit vor Schulen und Kitas, berichtet die Elternratsvorsitzende Alexandra Trapp. Mit einem Lasermessgerät überprüften Bürgerpolizistin Karline Handke und Bürgerpolizist Christoph Mischke die Geschwindigkeit der Autos. Die Aktion Blitz for Kids findet jährlich im gesamten Freistaat statt.
8: Schwere Zeiten für den Wirtschaftsstandort Senftenberg. Ein großer Arbeitgeber der Region schließt seinen Standort.

beschäftigten Drohnenkündigungen zum 30. Juni. Bürgermeister Andreas Pfeiffer spricht von einem schweren Schlag für den Wirtschaftsstandort Senftenberg. Auch der zuständige Betriebsrat René Wüstenhagen kritisiert die Entscheidung, zumal vorhandene externe Interessenten zur Übernahme des Betriebs ignoriert wurden. Er befürchtet eine Investruine anstelle der bisher bestens ausgelasteten und hochspezialisierten Werkstatt. Laut DB Cargo soll lediglich ein kleines Team von maximal 6 Instandhaltern für Kleinstreparaturen vor Ort bestehen bleiben. In Herzberg-Elster soll ein Energiespeicher in Kraftwerksgröße entstehen. In der letzten Stadtverordnetenversammlung wurde das Projekt erstmals den Abgeordneten vorgestellt. Demnach könnte auf der rund 2,35 Hektar großen Gewerbefläche am bereits bestehenden Solarpark ein 150 Megawatt Speicher gebaut werden, der Strom aus dem Netz aufnimmt und bei Bedarf wieder einspeist. Das ambitionierte Projekt soll aus mehreren Batteriecontainern sowie Wechselrichtern und Transformatoren bestehen. Die Anlage soll zudem optisch abgeschirmt werden. Für die Stadt selbst würde die Errichtung rund 1 Million Euro Mehreinnahmen pro Jahr durch die Gewerbesteuer bedeuten. Trauer im Zoo Hoyerswerda. Der China-Leopard Sun ist im Alter von 19 Jahren gestorben. Das Leopardenmännchen musste aufgrund eines akuten Nierenleidens eingeschläfert werden. Laut Zootierarzt Holger Metting hatte sich der Gesundheitszustand des Tieres in den vergangenen Tagen deutlich verschlechtert. Sun fraß kaum noch und zeigte keinen Bewegungsdrang mehr. Der Leopard lebte seit 2016 in Hoyerswerda und gehörte zu den ältesten China-Leoparden im europäischen Zuchtprogramm. Gemeinsam mit Leopardin Bao Bao gelang 2020 die erfolgreiche Aufzucht der Tochter Nala. Das Waldbad Zeischa zwischen Elsterwerda und Bad Liebenwerda wird aufgehübscht. Wie der Waldbadverein Natur- und Campingfreunde Zeischa mitteilt, werden 700 Tonnen feinster Sand aus der benachbarten Kiesgrube in den Freibadbereich gebracht, um die offizielle Badeanlage wieder in Schuss zu bringen. Des Weiteren ist die Errichtung einer neuen Wasserrutsche in Planung. Dafür läuft aktuell eine Crowdfunding-Aktion über die 99-Funken-Plattform der Sparkassen. Insgesamt kämpft das Freibad nach Angaben des Vereins außerdem mit einem sinkenden Wasserpegel. Aufgrund der Absenkung des Grundwasserspiegels ist der Wasserstand in den vergangenen Jahren um gut einen Meter zurückgegangen. Die Zittauer Innenstadt verwandelt sich in der Nacht vor dem Himmelfahrtstag in einen historischen Spielort. Das 26. Spektakulum Citaviae am 13. Mai steht in diesem Jahr unter dem Motto Majestätisches Zittau. Vom Johannesplatz über den Markt, die Neustadt bis hin zum Klosterplatz gibt es in diesem Jahr wieder zahlreiche Höhepunkte. Geplant sind ein Festumzug und zahlreiche Gastronomie- sowie Kunsthandwerkstände. Den Abschluss des Festes krönt ein Feuerwerk. Die Eisarena Weißwasser ist zum Hörsaal geworden. Studierende der Dualen Hochschule Sachsen haben bei einer externen Lehrveranstaltung exklusive Einblicke hinter die Kulissen der Lausitzer Füchse erhalten. Im Mittelpunkt stand der Alltag eines DEL2-Standortes. Dabei ging es um Aspekte von Spieltagsorganisation über Sicherheitskonzepte bis hin zu wirtschaftlichen und logistischen Abläufen eines professionellen Eishockeyvereins. Geschäftsführer Dirk Rohrbach vermittelte den Studierenden aus den Bereichen Sport und Eventmanagement, wie viel Planung hinter einem einzigen Spielabend steckt. Ergänzt wurde der Praxistag durch eine Führung durch die Eisarena, bei der auch technische und infrastrukturelle Besonderheiten der Spielstätte vorgestellt wurden.

In einem Waldstück bei Jemlitz, nordwestlich von Bad Muskau, kam es gestern Nachmittag zu einem tragischen Zwischenfall. Bei Baumfällarbeiten wurde eine Person tödlich verletzt. Der per Rettungshubschrauber eingeflogene Notarzt konnte nur noch den Tod der Person feststellen. Die Kripo hat die Ermittlungen zur genauen Ursache des Unfalls aufgenommen und pro forma ein Todesvermittlungsverfahren eingeleitet. Relikte aus vergangener Zeit hat ein Wanderer am Sonntagnachmittag zwischen Jonsdorf und Großschönau im Wald entdeckt. Mehrere Munitions- und Granatenteile wurden sichergestellt und dem Kampfmittelräumungsdienst übergeben. Die Polizei warnt in diesem Zusammenhang, wenn Sie Munition, Granaten oder Waffen finden, fassen Sie diese Gegenstände nicht an. Informieren Sie die Polizei umgehend und lassen Sie bis zum Eintreffen der Beamten niemanden

0: in dem betroffenen Bereich. Am Samstagabend kam es gegen 22.10 Uhr auf dem Marktplatz in Elsterwerda zu einer Schlägerei. Da zwei Passanten den Gruß einer 10-köpfigen Jugendgruppe nicht erwiderten, wurden sie von zwei Jugendlichen angegriffen und geschlagen. Die Verletzungen mussten am Einsatzort vom Rettungsdienst behandelt werden. Beim Eintreffen der Beamten waren die Jugendlichen bereits geflüchtet. Wer Angaben zum Tatgeschehen oder andere Hinweise geben kann, soll sich bei der Polizei in Elsterwerda oder jeder anderen Dienststelle melden.
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0: Fast 100 Jahre Geschichte und Erinnerungen, die unter die Haut gehen. In Hoyerswerda sprach der Buchenwald-Überlebende Andrei Iwanowitsch Mosjenko mit Schülerinnen und Schülern über Krieg, Zwangsarbeit und das Leben nach dem Konzentrationslager. Wir haben den mittlerweile 100-Jährigen vor die Lauritzwelle-Kamera geholt und uns seine Geschichte angehört.
6: Kurz vor seinem 100. Geburtstag war der Buchenwald-Überlebende Andrei Iwanowitsch Mosjenko in Sachsen unterwegs. Auch in Hoyerswerda machte er bei seiner kleinen Tour Halt. Zu diesem Zeitpunkt war Mosjenko noch 99 Jahre alt. Den 1. Mai 1926, sein offizielles Geburtsdatum, erhielt er erst nach dem Krieg bei seiner Einziehung in die Rote Armee. Sein tatsächlicher Geburtstag ist nicht mehr bekannt. Rund 100 Schülerinnen und Schüler aus Hoyerswerda, Wittichenau, Niesky und auch aus Leipzig sahen zunächst den Dokumentarfilm Ja, Andrei Iwanowitsch. Darin wurde Mosjenko mit 89 über ein Jahr begleitet, unter anderem auf dem Weg zu seiner Datscha, die er damals noch zu Fuß und mit der Bahn erreichte. Bis heute bewirtschaftet er sie selbst.
7: Да, я имею дачу и знаю. Если бы не было дачи, может быть, не было бы и меня. Почему? Потому что я живу в Минске, а в таких городах допустимые концентрации воздуха загрязнение, запыление, радиация. Поэтому я живу там только зиму, а с апреля месяца включительно по ноябрь я живу на даче. Свежий воздух, чистая вода, кругом лес.
6: Im anschließenden Gespräch berichtet er von seiner Zeit als Zwangsarbeiter und Häftling im Konzentrationslager Buchenwald. Besonders die Hoffnungslosigkeit habe das Lager für ihn so prägend gemacht.
7: Ein Konzentrationslager Buchenwald war für die Vernichtung der Menschen. Поэтому с Бухенвальда можно было выйти через трубу крематория, которая дымела день и ночь. 6 камер

0: всю жизнь, все время там сжигали убитых, застреленных, умерших людей. А если не хватало, приходили перед самым сном к бараку, вычитывали по номерам 7-9 человек, говорили на работу. Это сейчас мы знаем, что не хватало там, чтобы на ночь, чтобы все 6 камер все время работали.
1: Neben den unmenschlichen Bedingungen sei es genau dieses Gefühl gewesen, das die Situation so unerträglich machte. Heute lebt Moisenko in Minsk, Belarus, und führt trotz seines hohen Alters weiterhin ein aktives Leben. Nach dem Film nutzten viele der Jugendlichen die Gelegenheit, Fragen zu stellen. Dabei wurde deutlich, wie sehr sie nicht nur die Geschichte, sondern auch die Haltung des Zeitzeugen bewegt.
2: Ich fand, es war ein sehr, sehr bildungsreicher Vormittag. Es war auf jeden Fall mal was anderes als ganz normalen Geschichtsunterricht. Und gerade Herr Ivanovic ist ein sehr, sehr optimistischer Mensch und es war sehr schön, ihm zuzuhören. Vor allen Dingen auch seine Lebensfreude zu spüren. Und das fand ich sehr schön, das nehme ich auch heute mit.
1: Organisiert wurde die Veranstaltung in der Kulturfabrik von der bei der Brücke-Moss-Stiftung angesiedelten Landesservicestelle Lernorte des Erinnerns und Gedenkens sowie der RAA Hoyerswerda Ostsachsen. Begleitet wurde die Veranstaltung von Henrik Hillebrecht, der den erkrankten Regisseur Hannes Farlock vertrat und einen Ausblick auf die Fortsetzung des Films gab.
3: Es wird in dem zweiten Film an verschiedene Orte gehen, die für andere sehr spannend waren zu entdecken, die viele von uns vielleicht auch noch gar nicht gesehen haben. Es wird nach Asien gehen. André war in Hongkong, er war in Japan. Aber wir werden ihn auch in interessanten Situationen des Alltags sehen, wie er zum ersten Mal in Hongkong mit Stäbchen isst, wie er die Wanderwege erkundet, wie er am Strand sitzt, wie er Tempelanlagen sieht, wie er auch in Japan neue Freunde gewinnt, zum ersten Mal Sushi isst. Also ja, ein Film, der André bei Erlebnissen zeigt, dabei die Welt zu entdecken. Und das ist auch in seinem hohen Alter für ihn immer noch ein großer Antrieb und etwas, wovor er keinerlei Bedenken hat.
1: Ein weiteres Thema, welches für Moisenko bis heute schwierig bleibt, seine Familie. Vor dem Krieg hatte er 5 Geschwister. Alle überlebten und fanden später wieder zusammen. Doch über das Erlebte wurde nie gesprochen.
0: Такие тяжелые вопросы, и до сих пор не знаю, как они пережили, мы об этом не разговаривали. Но после демобилизации я почти каждый год ездил на Украину и встречался, потому что они...
1: Die Reise des Andrei Ivanovich Moisenko geht weiter. Zum Jahrestag der Befreiung des Konzentrationslagers Buchenwald wird er da sein. Was bleibt, sind Begegnungen wie diese und die Eindrücke eines Zeitzeugen, der seine Geschichte teilt, solange er es noch kann.
4: Man könnte meinen, dass wir uns noch immer im April befinden, so wechselhaft wie das Wetter in den vergangenen Tagen über die Lausitz fegte. Ob wir nach dem Sonnenschein und den Regenwolken der letzten Tage endlich eine Konstante bekommen, das sehen Sie jetzt. Danach folgen wie immer unsere Veranstaltungshinweise.
5: Selten fällt es dem Wetter so schwer, sich für einen Zustand zu entscheiden. Aber am heutigen Tag erwartete uns ein regelrechtes Durcheinander. Mal schien die Sonne, mal war der Himmel von Wolken bedeckt, mal regnete es und mal geschah alles gleichzeitig. Dazu kam ein Wind, der von mäßig bis böig jede Stärke erreichte. Was Temperaturen angeht, so erreichten wir heute 10 Grad Celsius in Südbrandenburg und 9 Grad in Ostsachsen. In der regnerischen Nacht kühlen diese sich hinunter auf je 5 und 4 Grad. Einheitlicher scheint es morgen auszusehen. Ob das Wetter besser oder schlechter ist, sei jedem selbst überlassen. Es wird ganztägig bewölkt mit häufig auftretenden Schauern. Der Wind nimmt voraussichtlich etwas ab. Erwarten Sie Höchstwerte von 13 Grad im gesamten Sennegebiet und verregnete Tiefstwerte in der Nacht von 8 Grad in Bad Liebenwerda und Spremberg und 7 Grad in Löbau und Pulsnitz. Ein Sonne-Regen-Wolken-Chaos wie heute zieht auch am Männertag voraussichtlich über uns her. Auch der kräftigere Wind scheint bis dato nicht aufgegeben zu haben. Hier wird es 5 bis 14 Grad warm. Am darauffolgenden Brückentag, dem Freitag, erwartet uns nur ein regnerisches Wetter bei zwischen 8 und 14 Grad.

0: 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Eine Bad Liebenwerdaer Tradition feiert Jubiläum. Diesen Samstag findet das mittlerweile 30. Schlauchbootrennen der Feuerwehren statt. Um 11 Uhr im Kurpark an der Wäldchenbrücke werden 5 Frauen- und 20 Männermannschaften aus ganz Deutschland gegeneinander antreten, wer schneller sein Boot zum Ziel paddeln kann. Dabei wird mit Sicherheit auch der ein oder andere Teilnehmer nass gemacht. Fest steht, es gibt viel zu erleben und zu lachen. Das dürfen Sie nicht verpassen.
1: Am Ende der Dienstagsausgabe der Drehscheibe Lausitz machen wir immer die Bühne frei für die Kunst- und Kulturschaffenden aus unserer Region. Heute wird's wieder musikalisch. Die Sex Brass Band entstand aus der 2015 gegründeten Big Band Swing and Blues Jazz Orchestra. Im Jahr 2020 wurde die Pandemie ausgerufen und alle Kulturveranstaltungen abgesagt. Um weiterhin auftreten zu können, entstand die Idee, eine Open-Air-Band zu gründen. So wurde die Band gegründet, bestehend aus 5 Blasinstrumenten. Die Sex Brass Band hatte mit ihrem Repertoire großen Erfolg, sodass sie bis heute bei verschiedenen Kulturveranstaltungen auftreten. Von Dorffesten bis hin zu Theaterbühnen in Polen und Deutschland und unlängst beim Richtfest des Stadtteilenanbaus in Görlitz. Viel Spaß! Ich verabschiede mich aber bereits jetzt von Ihnen. Wir sehen uns morgen wieder, wenn Sie mögen, ab 18 Uhr hier bei Ihrer Lausitzwelle im Fernsehen, online oder ab 18.30 Uhr über Sachsen 1. Auf Wiedersehen!
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0: Dienstagabend, 19 Uhr, und ich sage Hallo und herzlich willkommen zu einer aktuellen Ausgabe von 04 Plus hier bei Muldenthal TV. Ich freue mich wie immer sehr, dass Sie dabei sind. Wir haben einiges für Sie vorbereitet. Den Beginn, den machen wir heute in Grimma. Wer aus der Stadt oder auch aus der Umgebung kommt, der kann sich vielleicht noch an den Panzer erinnern, der auf dem Bahnhofsvorplatz auf dem Sockel stand. 1993 wurde er von dort entfernt. Heute ist es aber weiterhin ein Ort des Gedenkens an die sowjetischen Gefallenen im Zweiten Weltkrieg. Ja, und am 8. Mai fand dort eine Kranzniederlegung statt. Mit dabei waren neben dem Landtagsabgeordneten und ehemaligen Oberbürgermeister der Stadt Grimma, Matthias Berger, auch Vertreter der Botschaft der Russischen Föderation. Und Astrid Sonntag war für Sie mit der Kamera vor Ort.
1: In Würdigung des Tages der Befreiung am 8. Mai führten die Landtagsabgeordneten, der fraktionslose Matthias Berger sowie Ralf Böhme vom BSW mit Vertretern der Botschaft der Russischen Föderation eine Gedenkveranstaltung mit Kranzniederlegung in Grimma durch. 81 Jahre nach Ende des Zweiten Weltkrieges steht das Gedenken im Zeichen historischer Verantwortung. Geschichte, die nicht in Vergessenheit gerät oder geraten darf.
2: Eigentlich die Initialzündung war eine Beschlussfassung initiiert durch die Linken im März diesen Jahres. Und da wurde eben beschlossen, den 8. Mai, jetzt bekannt als Tag der Befreiung, aufzustufen, hochzustufen zu einem besonderen Tag, zu einem Gedenktag. Nicht zu einem Feiertag, sondern einem Gedenktag. Und da hatten wir uns dann unterhalten und ich kannte ja auch aus meiner Erfahrung hier als OBM die Problematik, die ungelöste Problematik mit dem Denkmal, die ja auch eine Metapher ist eigentlich für diese ungeklärte Situation im Umgang mit unserer Geschichte, vielleicht auch mit den Russen, mit den Amerikanern. Da ist ja viel in Bewegung und da haben wir gesagt, wir würden einfach mal, um einen Dialog zu initiieren, vielleicht doch mal Leute einladen von der russischen Botschaft und muss sagen, haben wir uns sehr gefreut, wieder erwarten, sind sie wirklich gekommen.
1: Historische Fahrzeuge, gestellt von der AG Militärhistorik Zeithain e.V., unterstrichen den geschichtlichen Kontext.
3: Wir erinnern an diejenigen, die durch ihren Heldentat den Glauben der Menschheit an den Sieg des Guten über das absolute Böse gestärkt hatten. Dieses Böse zeigte sich im angemessenen Recht, über das Schicksal ganzer Völker zu bestimmen und zu verfügen. Es äußerte sich in beispiellosen Verbrechen, getragen von der menschenverachtenden Ideologie einer angeblichen Überlegenheit einer Nation, einzelner Nationen.
1: Die Veranstaltungsausgestaltung war aufgrund des Besuches von Vertretern der russischen Botschaft, dem ersten Botschaftsrat und Leiter der Wirtschaftsabteilung sowie aus dem Handels- und Wirtschaftsbüro umstritten und befand sich in einem gewissen Spannungsfeld durch den Umgang mit Russland.
2: Das hat einen ganz einfachen Hintergrund. Und zwar, es geht ja eigentlich genau genommen die Geschichte um den Zweiten Weltkrieg, um den Tag der Befreiung vom Nationalsozialismus. Und das Land, welches da den größten Blutzoll dafür abgeliefert hat, waren mit 27 Millionen Toten, war die damalige Sowjetunion. Und deren primärer Rechtsnachfolger ist die Russische Föderation. Und deshalb Einladung an die Russische Föderation, die im Prinzip damals, oder als Vertreter der Sowjetunion, und in der Sowjetunion wurde damals nicht unterschieden, ob das ein Ukrainer war, ein Weißrusse oder ein Russe, sondern es geht um alle Gefallenen, die übrigens, wie das der Botschafter letztens so zutreffend gesagt hat, Die liegen alle gemeinsam als Tote in der deutschen Erde. Und darum geht es ja.
4: Das wissen wir alle, hat es in der heutigen Zeit eine gewisse Brisanz. Wir halten aber bewusst daran fest, weil die Erinnerung daran, dass wir befreit wurden und dass wir auch darauf angewiesen sind, dass die Völker, die wir damals mit unermesslichem Leid überzogen haben, mit uns weiterhin nachbarschaftliche Beziehungen pflegen wollen. Diesem Bedürfnis wollen wir auch gerecht werden. Und insofern halten wir es auch für sehr, sehr begrüßenswert, dass heute die Vertreter der russischen Botschaft hier sind.
1: Die Vertreter der russischen Botschaft zeigten sich dankbar für diese Veranstaltung sowie den anschließenden Wirtschaftsdialog. Laut ihren Aussagen habe das russische Volk kein Problem mit dem Deutschen. Sie wünschen sich von deutscher Seite Gesprächsbereitschaft.
2: Wir haben es benannt, Russland-Deutschland, eine besondere Beziehung, beziehungsweise es gibt immer einen danach. Und ich denke, gibt es ja viele Zitate, gerade Helmut Schmidt fällt mir da ein, der immer gesagt hat, es ist besser, viel besser zu reden, als eben hier dann in Gewalt das Ganze zu lösen. Und ich denke, wir müssen einfach dann eben auf unterer Ebene miteinander sprechen. Wenn es auch nicht der Botschafter ist und wir jetzt keine außenpolitischen Kompetenzen haben im Landtag, aber ich denke, es schadet nichts, miteinander zu sprechen.
1: Laut Landtagsabgeordneten Matthias Berger müssen diplomatische Gespräche stattfinden. Wenn dies auf oberen Ebene nicht geschieht, müsse an der Basis begonnen werden. Hier knüpft auch Landtagsabgeordneter Ralf Böhme an, für den ein friedliches Verhältnis zwischen Russland und Deutschland entscheidend für die Zukunft Europas sei. Es bräuchte mehr mutige Menschen, die miteinander ins Gespräch kommen, so beide Politiker.
4: Der Wirtschaftsdialog wird nicht unbedingt konkrete Ergebnisse heute zeitigen können. Aber es ist ein Ansatz für die Zeit, die irgendwann anbrechen wird, die nicht mehr wie heute von Sanktionen geprägt sein wird und nicht mehr von dem Zurückfahren von Wirtschaftsbeziehungen, sondern von Wiederanknüpfen an jahrzehntelang fruchtbaren wirtschaftlichen Austausch und von der Bedeutung für Sachsen, für dieses wirtschaftlichen Austausches, muss man nicht, oder daran kann man gar nicht zweifeln. Sachsen hat 1 Milliarde Exportvolumen nach Russland verloren seit 2014. Und wir sind mehr denn je auf wirtschaftliche Stärkung angewiesen. Und das kann in Zukunft ein wichtiger Baustein sein.
1: Moderiert wurde der Wirtschaftsaustausch von Unternehmer Holger Friedrich, der zuletzt die Ostdeutsche Allgemeine Zeitung gründete. Er warf unter anderem die Fragen in den Raum, wie zum Beispiel eine neue Form der Kommunikation gefunden werden kann. Es gebe grundsätzlich genügend Kommunikationsmöglichkeiten und Kanäle. Ein erster Schritt aus seiner Sicht wäre eine Normalisierung des Miteinanders auf humanitärer und kultureller Ebene, was Zustimmung bei den Gesprächspartnern fand.
0: Damit kommen wir zu den aktuellen Meldungen. Sachsen zahlt Krankenhausförderung auf einmal aus. Die Mittel aus der sogenannten Pauschalförderung werden im Jahr 2026 wieder in einer einzigen Auszahlung angewiesen. Wie das Gesundheitsministerium mitteilte, stehen dafür insgesamt 75 Millionen Euro bereit. Die Auszahlung wird derzeit von der Sächsischen Aufbaubank vorbereitet. Gesundheitsministerin Petra Köpping erklärte, dass die Krankenhäuser damit frühzeitig Planungssicherheit erhalten. Mit den Geldern können unter anderem kleinere Baumaßnahmen umgesetzt oder medizinische Geräte angeschafft werden, um die Versorgung auf hohem Niveau zu sichern. Im vergangenen Jahr war die Förderung aufgrund der schwierigen Haushaltslage noch in mehreren Teilbeträgen ausgezahlt worden. Das hatte für zusätzlichen Verwaltungsaufwand gesorgt. Mit der erneuten Einmalzahlung sollen die Kliniken nun einfacher und verlässlicher planen können. Grundsätzlich übernehmen die Bundesländer die Investitionskosten der Krankenhäuser, während die laufenden Betriebskosten über die Krankenkassen finanziert werden. Vollsperrung am Wallgraben in Delitzsch. Die aktuellen Verkehrseinschränkungen im Bereich am Wallgraben und am Schützenplatz sollen noch bis Ende Mai anhalten. Grund dafür ist die Sanierung des Mischwasserkanals, die

0: umfangreiche Bauarbeiten erforderlich macht. Bis voraussichtlich 29. Mai ist der Abschnitt zwischen Rosenthal und Gerberplan vollständig gesperrt. Auch die Zufahrt am Schützenplatz ist von der Vollsperrung betroffen. Zusätzlich müssen Rad- und Gehwege am angrenzenden Stadtpark zeitweise gesperrt werden. Für Autofahrer gilt eine wichtige Änderung. Der Parkplatz Rosenthal ist weiterhin erreichbar, allerdings nur über die Altstadt oder aus Richtung Hallische Straße bzw. Hainstraße. Verkehrsteilnehmer werden gebeten, die ausgeschilderten Umleitungen zu nutzen und etwas mehr Zeit für ihre Wege einzuplanen.
1: Anlässlich des Internationalen Museumstages öffnen am 17. Mai zahlreiche historische Orte in Grimma. Besonders im Fokus ist dabei der Ortsteil Großboten. Besucher können unter anderem das Dampfsägewerk, die Kirche, die alte Schmiede, das Wilhelm-Wundt-Haus sowie den Wilhelm-Ostwald-Park entdecken. Auch das Kreismuseum Grimma beteiligt sich mit Depotführungen und geöffneten Ausstellungen am Aktionstag. Weitere geöffnete Orte sind unter anderem das Sparkassenmuseum, die Rathausgalerie, die Hospitalkapelle und das Jagdhaus Kössern. Beim diesjährigen Muttertagskonzert des Jugendblasorchesters Grimma herrschte auf dem Markt beste Stimmung. Der Platz war bis auf den letzten Platz gefüllt. Bei strahlendem Sonnenschein wurden außerdem die neuen Schirme der Stadt offiziell eingeweiht, die nun dauerhaft auf dem Markt stationiert sind. Pünktlich um 14 Uhr begann das Konzert mit schwungvollen Rhythmen. Für die Mütter gab es an diesem Tag natürlich wieder eine besondere Überraschung. Blumen wurden während des Konzerts im Publikum verteilt. Auch die Muttis aus dem Orchester sowie vom Förderverein durften sich über eine Flasche Sekt freuen. Rund um das Konzert war ebenfalls einiges geboten. Am Stand des Fördervereins herrschte reger Betrieb, ob Kaffee und Kuchen, kühle Getränke oder herzhafte Speisen. Für das leibliche Wohl war bestens gesorgt. Auch der Infostand des Internationalen Musikantentreffens Grimma war durchgehend gut besucht. Zwischen den Musikstücken hatte Orchesterleiter André Ramloh alle Hände voll zu tun und führte gemeinsam mit den Musikerinnen und Musikern durch einen rundum gelungenen Nachmittag.
0: Eilenburg wird jünger. Während das Durchschnittsalter im umliegenden Landkreis weiter steigt und zuletzt bei etwa 48 Jahren lag, ist es in der Stadt selbst rückläufig. Nach einem Höchststand im Jahr 2019 sinkt das Durchschnittsalter kontinuierlich und lag 2024 nur noch bei 46,8 Jahren. Damit entwickelt sich Eilenburg entgegen dem typischen Trend vieler ländlicher Regionen, die meist von Überalterung und Bevölkerungsrückgang geprägt sind. Hauptgrund dafür ist der anhaltende Zuzug, insbesondere aus dem nahen Ballungsraum Leipzig. Vor allem junge Familien ziehen nach Eilenburg und senken damit den Durchschnitt deutlich. Auch die Zuwanderung von meist jungen Geflüchteten trägt zu diesem Effekt bei. Ohne diese Zuzüge wäre das Durchschnittsalter vermutlich weiter gestiegen und die Einwohnerzahl gesunken. Insgesamt gilt die Entwicklung als positives Signal. Eine jüngere Bevölkerung kann langfristig Schulen, Kitas und den Arbeitsmarkt stabilisieren. Gleichzeitig stellt sie die Stadt vor neue Aufgaben, etwa beim Ausbau von Infrastruktur und Angeboten für Familien. Nordsachsen braucht neue Kümmerer. Gesucht werden engagierte Menschen, die sich als sogenannte soziale Kümmerer einbringen möchten. Bereits rund 100 Ehrenamtliche unterstützen ältere Bürgerinnen und Bürger sowie deren Angehörige im Alltag, etwa mit Beratung zu Hilfsangeboten oder bei Anträgen. Neben dem ehrenamtlichen Engagement erhalten die Kümmerer regelmäßig Schulungen und Informationen zu Themen wie Pflege, soziale Leistungen oder Unterstützungsangebote. Gleichzeitig bietet sich die Möglichkeit, sich mit anderen Engagierten zu vernetzen. Ziel ist es, die soziale Teilhabe zu stärken und insbesondere älteren Menschen ein selbstbestimmtes Leben zu ermöglichen. Interessierte können sich beim Landratsamt Nordsachsen melden und sich über die Tätigkeit informieren.
1: Frischemarkt in Grimma, heißt es am 16. Mai von 8 bis 12 Uhr auf dem Markt. Dieser wird erneut zum Treffpunkt für Genießer. Sie können Inspirationen für die eigene Küche sammeln und ihren Korb nach Herzenslust füllen. Zahlreiche Bauern, Direktvermarkter und Händler bieten Lebensmittel und Produkte aus der Region auf dem

0: Markt an. Das Angebot wird um eine bunte Palette aus Blumen und Pflanzen ergänzt. Entdecken, einkaufen und genießen. Am 16. Mai beim Frischemarkt in Grimma.
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0: Wenn ein historisches Gebäude wie der Ratskeller in Brandis saniert wird, dann ist das schon was Besonderes. Und na klar, das muss natürlich auch gefeiert werden. Für Ende Juni ist die große Wiedereröffnung geplant. Da wird dann auch der große Saal im neuen Glanz erstrahlen. Und dort sollen künftig natürlich auch wieder zahlreiche Veranstaltungen stattfinden. Und was es sonst noch alles an Räumlichkeiten im Gebäude zu entdecken gibt, das weiß jetzt meine Kollegin Astrid Sonntag.
1: Der Ratskeller in Brandis macht sich schick. Von außen lässt sich aber noch kein Blick hinter die engagierten Arbeiten erhaschen, die dahinter stattfinden. Das traditionsreiche Gebäude mitten auf dem Brandiser Markt soll sich wieder zu einem Herzstück entwickeln. Für Bürgermeister Arno Jesse ist dies ein bedeutendes Projekt für die Stadt, verbunden mit einer Vision.
2: Es ist mitten auf dem Marktplatz das älteste ha säkulare Haus. Es ist die Stadtbibliothek. Wir versprechen uns einfach einen Impuls für die Innenstadt. Hier tickt sozusagen ein Stück weit auch das kulturelle Leben der Innenstadt hier, beginnend mit der Bibliothek, die natürlich tolle neue Räumlichkeiten hat. Bibliotheken bezeichnet man heute auch gerne als dritte Räume. Es ist nicht nur eine Ausleihstation für Bücher, sondern ein Treffpunkt für Jung und Alt. Und die Bibliothek und nicht nur die, aber eben auch die haben natürlich hier die Möglichkeiten, ihre Themen zu bespielen.
1: Noch ist das Schmuckstück verhüllt. Doch Ende Juni soll hier Eröffnung gefeiert werden.
2: Wir machen ein Stadt- und Lesefest. Passend zum Thema, weil ja die Bibliothek der Kernnutzer im Erdgeschoss sein wird. Das ist am letzten Juniwochenende, eigentlich so das traditionelle Wochenende für unsere Stadtfeste, immer eine Woche vor den Ferien beginnen. Und wir werden natürlich an dem Mittwoch davor für geladene Gäste, weil der Raum hier begrenzt ist, auch eine ganz förmliche Einweihung machen, eine feierliche Einweihung mit Vertretern aus Politik und Stadtgesellschaft.
1: Dabei wird vor allem das Prunkstück des

0: Hauses ins Auge fallen. Der große Saal, der bestuhlt Platz für rund 150 Personen bieten wird, der in Anlehnung an die vorherige Farbgestaltung restauriert wurde. Hier finden sich einige Hingucker, wie zum Beispiel auch der aufwendig restaurierte Türrahmen. Dieser Raum soll sich zu einem zentralen Ort entwickeln. Einem Ort für Veranstaltungen, Kunst und Kultur und einer bürgernahen Politik, denn auch die Stadtratssitzungen werden künftig hier abgehalten. Aktuell wird die Elektrik angeschlossen. Darüber hinaus folgen weitere Feinarbeiten.
1: Also in den letzten Wochen hat man so wirklich rasend gesehen, wie sich Dinge verändert haben. Es ist jetzt wirklich optisch so viel passiert. Sie können sich erinnern, als wir das Interview gemacht haben, ich weiß gar nicht, vor über einem Jahr war es ungefähr gewesen oder ungefähr einem Jahr. Das war ja noch Rohbau gewesen. Wir haben lange gebraucht, bis wir natürlich auch in Abstimmung mit dem Denkmalschutz dazu gekommen sind, wie es dann farblich, visuell ausschaut. Man adaptiert natürlich die historischen Grundlagen, wie Sie es hier sehen. Aber ansonsten ist unglaublich viel Technik hier drin. Man sieht es an der abgehängten Decke, kann man sich es vorstellen. Das ist schon auch technisch High-End hier, damit eben auch alles stattfinden kann an Sitzungen. Was alles dazugehört von Akustik und Aufnahmetechnik, Bildtechnik und so weiter und so fort. Es ist das Parkett hinzugekommen, darunter ist natürlich die Heizung und so weiter und so fort. Also man kann sich gar nicht vorstellen, was alles eigentlich hinter den Wänden und unter den Fußboden und über den Decken ist. Das ist ja der Punkt, der ja so lange gedauert hat. Aber man sieht, es wird fertig und wir können nach drei Kreuze.
0: Vor rund 10 Jahren begannen hier erste Sicherungsmaßnahmen. Im Herbst 2021 erhielt das traditionsreiche Gebäude unter den interessierten Blicken zahlreicher Brandisser wieder seine Turmspitze zurück. Viele Erinnerungen sind mit diesem Ort verbunden. Nach und nach folgten weitere Bau- und Sanierungsmaßnahmen, um bald neue Erinnerungen an diesem frisch sanierten Gebäude schaffen zu können. Vor allem für die Stadtbibliothek, die sich aktuell noch auf dem Gelände des Gymnasiums befindet, werden sich die Bedingungen verbessern. Viele Ideen sind vorhanden, um die Räume kreativ mit einem erweiterten Angebot, Lesecafé und vielem mehr zu füllen. Im vergangenen Stadtrat wurden weitere Beschlüsse gefasst.
1: Die Ausschreibung für die Bestuhlung ist vergeben worden im letzten Stadtrat, sodass das auch rechtzeitig fertig wird. Für die Bibliothek, das Mobiliar muss hergestellt werden in der Tischlerei. Das ist ja speziell für die Raumanforderungen der Bibliothek wird das hergestellt. Also letztendlich sind es der letzte Schliff wird hier gemacht.
0: Weiterhin laufen die Arbeiten im anliegenden Gebäude. Im zweiten Bauabschnitt werden hier weitere Räumlichkeiten entstehen, die vielfältig für die Bibliothek, Vereine, somit für das gesellschaftliche Leben der Stadt genutzt werden können.
2: Jetzt kommen wir zum Sport und zwar zum 4. Stadtpokallauf der Jugendfeuerwehren in Bad Lausick. Dabei war sogar die Rettungshundestaffel mit am Start. Die Kids hatten jede Menge Spaß und am Ende wurde natürlich auch ein Sieger gekürt. Und welche Jugendfeuerwehr den Sieg mit nach Hause nehmen konnte, das sehen Sie jetzt.
3: Spannende Wettkämpfe, Teamgeist und echtes Feuerwehrwissen. Am letzten Samstag fanden sich Kinder und Jugendliche von 6 Nachwuchsfeuerwehren aus der Umgebung von Bad Lausick an der Feuerwache der Stadt ein. Beim 4. Stadtpokallauf ging es für den Nachwuchs der regionalen Feuerwehren hoch her. Insgesamt 8 Stationen in der Innenstadt von Bad Lausick warteten auf die jungen Brandschützer, bei denen nicht nur Schnelligkeit, sondern vor allem Köpfchen und Zusammenarbeit gefragt waren. Dabei lernten die Kinder und Jugendlichen nicht nur für Abzeichen, sondern für den Ernstfall, in dem Feuerwehr, Polizei und Rettungsdienst Hand in Hand arbeiten müssen.
4: Also wir haben heute den Stadtpokallauf, den 4. Stadtpokallauf der Feuerwehrstadt Bad Lausick. Und es sind ungefähr 86 Kinder dabei und 20 Betreuer. Die kommen von Klasten, von Ballendorf, von Buchheim, von Bad Lausick, von Tirbach und Steinbach.
3: Genau dieses Zusammenspiel wurde gleich bei der Station der Polizei auf die Probe gestellt. Die Aufgabe? Aus verschiedenen Gegenständen musste ein improvisiert

0: verstärktes Transportnetz gebaut werden. Darin galt es, drei Golfbälle sicher über einen Parcours zu transportieren, ein außerordentlich schwieriges Unterfangen. Fingerspitzengefühl war hier ebenso wichtig wie theoretisches Wissen, denn am Zielort warteten knifflige Verkehrsfragen auf die Teams. Handfestes Feuerwehrhandwerk stand an den nächsten Stationen auf dem Programm. Bei der Knotenkunde war höchste Präzision gefordert. Eine Axt musste so mit Leinen eingebunden werden, dass sie später im simulierten Einsatz absolut gefahrenlos nach oben gezogen werden kann. Nur wer die richtigen Knoten blind beherrschte, sicherte sich hier wertvolle Punkte. Auch der korrekte und zügige Aufbau eines Saugschlauchs zur Wasserentnahme wurde von den strengen, aber fairen Wertungsrichtern genauestens unter die Lupe genommen.
1: Das ist jetzt zum vierten Mal in Bad Lausick. Wir haben jetzt quasi gemerkt, dass die Kinder das gern annehmen und sich darüber freuen und dass sie auch in der Gemeinschaft zusammen sind. Und das macht den Kindern sehr viel Spaß.
0: Das Retten mehr bedeutet, als nur Feuer zu löschen, zeigte sich bei der ersten Hilfe. Die jungen Retter sahen sich mit einem simulierten Stromschlag konfrontiert. Sie mussten die Unfallstelle sichern und dabei auf Eigensicherung achten, die verletzte Person versorgen und schließlich die stabile Seitenlage anwenden. Anschließend musste noch ein Druckverband fachgerecht angelegt werden. Faszinierend wurde es zudem bei der Rettungshundestaffel. Die Hundeführer des BRH hatten die Such- und Rettungshunde in Ausbildung Bonnie, Milo und Guste mit nach Bad Lausick gebracht und gaben einen tierischen Einblick in die tägliche Arbeit mit den Rettungshunden. Natürlich mussten auch hier Wissensfragen rund um den Hund beantwortet werden. Besonders mutige durften die Vierbeiner im Anschluss sogar durch den aufgebauten Parcours führen.

0: Am Ende zählte zwar der olympische Gedanke, doch ein bisschen sportlicher Ehrgeiz gehörte natürlich dazu. Bei der Prognose für die Platzierung der Gastgebermannschaft verschätzte sich Stadtjugendwart Marcel Stengel dann aber doch etwas.
1: Das ist gut, ja, das ist eine gute Frage. Wir sind jetzt zum zweiten Mal Gewinner gewesen des Stadtpokals. Und ja, wir hoffen mal, dass es gut ausgeht. Und ich zähle auf die Jungs und Mädchen und denke, dass es was wird.
0: Diesmal war es nur der 6. Platz für die Jugendfeuerwehr Bad Lausick. Davor platzierten sich Ballendorf auf Rang 5, Buchheim auf der 4 und Glasten sicherte sich den 3. Platz auf dem Treppchen. In einem extrem knappen Kopf-an-Kopf-Rennen verwies die Mannschaft aus Steinbach mit 75 Punkten die Konkurrenz aus Tierbach mit 74 Punkten auf den 2. Platz und feierte den verdienten Turniersieg.
1: Ja, es gibt einen großen Stadtpokal, einen Wanderpokal sozusagen. Und für jede Mannschaft gibt es noch eine Urkunde und einen kleinen Pokal. Das erste Mal in der Stadt Bad Lausick, am Gerätehaus der Stadt in Bad Lausick. Und die Kinder laufen durch das ganze Stadtgebiet und damit wollen wir versuchen, dass mehrere Leute das beobachten oder zuschauen mit Kindern und die Kinder vielleicht sagen, hey, ich will auch zur Feuerwehr.
0: Ein anstrengender, aber lehrreicher Tag für die Jugendfeuerwehren geht zu Ende. Sie haben bewiesen, wenn es darauf ankommt, ist auf den Nachwuchs in der Region Verlass.
2: Ja, wir kommen zum Wetter und ja, ich weiß, die Natur kann den Regen gut gebrauchen, aber so ein bisschen Sonne zwischendurch wäre schon auch mal schön. Wie die Aussichten für morgen sind, das sehen Sie jetzt.
3: Am Mittwoch erwartet die Regionen Landkreis Leipzig und Landkreis Nordsachsen weiterhin wechselhaftes Maiwetter. Der Tag beginnt meist stark bewölkt und bereits am Vormittag kann es immer wieder leichten Regen oder einzelne Schauer geben. Im Laufe des Tages bleibt der Himmel überwiegend grau. Nur vereinzelt sind kurze Auflockerungen möglich. Besonders am Nachmittag ziehen erneut Regenfelder über Nordwestsachsen hinweg, sodass es vielerorts nass bleibt. Die Temperaturen steigen nur auf etwa 12 Grad und bleiben damit unter dem jahreszeitlichen Durchschnitt. Dazu weht ein frischer bis zeitweise böiger Südwestwind, wodurch sich die Luft deutlich kühler anfühlt. Auch am Abend beruhigt sich das Wetter nur langsam. Die Schauer lassen zwar nach, die Wolkendecke bleibt jedoch meist geschlossen. In der Nacht sinken die Temperaturen wieder auf etwa 6 Grad. Insgesamt wird der Mittwoch also ein eher ungemütlicher Frühlingstag mit viel Bewölkung, wiederkehrendem Regen und nur wenig freundlichen Momenten. Besonders durch den Wind wirkt das Wetter zeitweise deutlich frischer, als es die eigentlichen Temperaturen vermuten lassen.
2: Ja, und das war sie auch schon, die heutige Sendung von 04 Plus hier bei Muldental TV. Schön, dass Sie dabei waren. Schalten Sie gern auch morgen wieder ein. Wenn Sie mögen, sehen wir uns an dieser Stelle dann sehr gerne wieder. Bis dahin wünsche ich Ihnen jetzt einen schönen und entspannten Abend. Machen Sie es gut.

Guten Abend und herzlich willkommen zu Mekional. Schön, dass Sie auch heute wieder eingeschaltet haben. Wir haben Dienstag, die Woche ist noch jung, aber der nächste Feiertag ist gar nicht mehr so weit entfernt. Christi Himmelfahrt steht bereits vor der Tür und viele freuen sich schon auf ein verlängertes Wochenende oder Zeit im Freien. Vorher schauen wir aber noch mal gemeinsam, wie gewohnt, auf die aktuellen Themen, Veranstaltungen und Geschichten aus unserer Region. Und heute wird es gleich zu Beginn besonders actionreich. Bleiben Sie dran. Mountainbikes, Geschwindigkeit und jede Menge Adrenalin. Auf dem Zschopauer Skihang ging es am vergangenen Wochenende ordentlich zur Sache. Beim Skihang Reloaded lieferten sich rund 150 Downhill-Fahrer packende Duelle auf der Strecke und sorgten gemeinsam mit den Fans für beste Stimmung. Vom Nachwuchsrennen bis zu den spektakulären K.O.-Läufen am Nachmittag stand dabei vor allem eines im Mittelpunkt. Spaß an Sport und pure Action. Wir waren für Sie vor Ort und haben natürlich die Eindrücke eingefangen.

Spaß, Action und jede Menge Emotionen auf dem Zschopau Skihang. Eine Strecke, zwei Spuren und um die 150 Mountainbike-Downhill-Fahrer im Rausch der Geschwindigkeit. Zunächst in der Quali gegen die Uhr, später dann in den K.O.-Duellen Mann gegen Mann oder Frau gegen Frau.

Am Vormittag waren zunächst die Kids auf der Strecke, die bereits mächtig in die Pedalen traten. Angefeuert von den Fans jagten sie den Berg hinunter.

0: ausgelassene Stimmung und viel Applaus bei der Siegerehrung.
1: Sagt ganz klasse. Rudi Brüchner! Und das Lachen dabei nicht vergessen!
0: Was Skihang Reloaded ausmacht, hat uns Veranstaltungsleiter und der Vorsitzende des gastgebenden Stretterz-Vereins Carsten Brötner auf den Punkt
2: gebracht. Ja, um was geht's? Um einfach nur Links-Rechts-Action und eine Menge Spaß. Coole Strecke, coole Leute, Community in Schubau ist coole Sache.
0: Doch wie ist es überhaupt dazu gekommen, dass der Skihang durch die Downhill-Mountainbiker wiederbelebt wurde?
2: Der Skihang, der hat ja tatsächlich Geschichte. Ende oder Mitte der 90er Jahre gab es hier Cross-Country-Rennen, wo ich schon als Kind mitgefahren bin und fand das damals ziemlich cool. Dann 2000er Jahren gab es sogar zwei Downhill-Rennen, so wie ich weiß. Da war ich als Zuschauer an der Strecke, wohl eine ganz wilde Geschichte. Es ist auf alle Fälle immer Action gewesen und dann tatsächlich eine ganze Weile nichts und dann gab es Schredderz 2020 und irgendwann haben wir hier an der Skibaute gesessen, haben auf den Hang geguckt und haben gesagt, müssen wir wieder was machen, wir sind Schuhbauer Verein, wir wollen die Szene hierher bringen und ja, nichts bietet sich mehr an wie ein Skihang, der im Winter nicht mehr genutzt wird und man sieht es ja an den Zuschauern, es kommt an.
0: Dass aus der Idee, dem ersten Event vor 2 Jahren und der nun bereits dritten Auflage, Skihang Reloaded sich zu einer derartigen Erfolgsstory entwickelte, überrascht selbst die Organisatoren.
2: Also ganz ehrlich haben wir das gar nicht erwartet. Ich muss sagen, dass alles, was Schredderz macht, soll immer klein sein und erstmal wir machen gechillt. Leider wird es nie gechillt, es wird immer groß, es wird immer laut und es wird immer viel Arbeit. Am Ende liegen wir uns in den Arm und sagen, krass, was wir da gemacht haben. Also, kann so weitergehen, auf alle Fälle. Wenn ich jetzt so sehe, es sind überall glückliche Gesichter, alle haben so was zu essen in der Hand und haben ein leckeres Bierchen. Das Wetter hält jetzt auch durch, wir haben endlich Sonne. Ja, was soll ich sagen? Ich denke, das läuft wieder.
3: Wenn Sie noch mehr vom Shredders-Verein erfahren möchten, Lust auf weitere Impressionen haben und auch selbst mal mit uns die Piste runterdüsen möchten, dann schalten Sie gerne am Wochenende unsere Sendung bei uns im Erzgebirge ein. Und jetzt kommen wir zu einem weiteren Thema aus unserer Region. Die folgenden Bilder zeigen aktuelle Entwicklungen und Ereignisse der vergangenen Tage und geben einen Einblick in das vielfältige Geschehen vor Ort. Hier sind die Einzelheiten im Beitrag.
4: Hexen haben in der Walpurgisnacht nichts zu lachen. Auch in Bad Schlema soll wieder eine brennen. Fleißig vorbereitet wurde der Abend von der Freiwilligen Feuerwehr und dem Feuerwehrförderverein Bad Schlema. Kurz vor dem Start ist die Freude groß.
5: Ja, auf jeden Fall, das Wetter passt. Hoffen natürlich auch entsprechend auf die Besucher, dass die den Weg zu uns finden. Wir haben soweit alles vorbereitet, kann also losgehen.
4: Professionell wird der Haufen angezündet. Was dessen Größe betrifft, haben sich die Organisatoren nicht lumpen lassen. Schnell ergreifen die Flammen vom aufgeschichteten Holzgemischbesitz und sorgten für eine enorme Hitze. In dieser Phase war es für die zahlreichen Besucher gut, wenn sie sich nicht in unmittelbarer Nähe des Feuers befanden.

0: Hilfsorganisation aus unserem Landkreis geplant.
1: Dazu soll es verschiedene Auftritte geben. Verraten hat der Wehrleiter, dass das Bergmanns Blasorchester, eine Liveband und die Caro Dancers das Feuerwehrjubiläum Ende August bereichern wollen. Aber auch beim Höhenfeuer kamen die Schaulustigen in Bad Schlema auf ihre Kosten. Es gab mit etwas Abstand zu den Flammen Speis und Trank in Hülle und Fülle sowie stimmungsvolle Musik, zu der manche auch das Tanzbein schwangen. Höhepunkt des Abends war ein Feuerwerk.

0: Und bevor wir gleich zum Wetter kommen, werfen wir noch einen Blick auf die aktuellen Meldungen der Polizei aus der Region. Was ist in den vergangenen Stunden passiert? Welche Einsätze gab es und worauf sollten Sie aktuell besonders achten? Hier sind die wichtigsten Informationen für Sie im Überblick.
1: Rechenberg Bienenmühle. 30-Jähriger landete nach Sachbeschädigung in Gewahrsam. In der Nacht zum Montag stellten Polizisten einen 30-jährigen Mann nach einer Sachbeschädigung. Für ihn endete die Kontrolle im polizeilichen Gewahrsam. Eine Anwohnerin eines Mehrfamilienhauses in der Alten Straße verständigte die Polizei, als der Mann gegen eine Wohnungstür des Hauses getreten und das Vordach des Gebäudes beschädigt hatte. Der Sachschaden ist derzeit unbekannt. Die alarmierten Beamten stellten den 30-jährigen deutschen Renitenten kurz darauf im Kellerbereich des Wohnhauses. Während der Kontrolle reagierte der 30-Jährige gegenüber den Einsatzkräften aggressiv und leistete Widerstand. Die Polizisten konnten den deutschen Tatverdächtigen unter Kontrolle bringen. Zur Unterbindung weiterer Straftaten brachten ihn die Beamten anschließend in Gewahrsam, welches er am Montagvormittag verlassen durfte. Die Ermittlungen gegen den deutschen Tatverdächtigen wegen Sachbeschädigung und Widerstands gegen Vollstreckungsbeamte dauern an. Weißenborn. Vorfahrtsfehler. Am Sonntag, bevor der 22-jährige Fahrer eines PKW VW die Lichtenberger Straße aus Richtung Bobritsch in Richtung Lichtenberg. Die 64-jährige Fahrerin eines PKW Mercedes war zur selben Zeit in der Frauensteiner Straße, Staatsstraße 184 aus Richtung Weißenborn in Richtung Frauenstein unterwegs. Als der VW-Fahrer am Lichtenberger Kreuz auf die bevorrechtigte Frauensteiner Straße fuhr, kam es zur Kollision mit dem dort fahrenden Mercedes. Nach dem aktuellen Kenntnisstand wurden bei dem Unfall beide Fahrzeugführer sowie der 89-jährige Beifahrer des VW leicht verletzt. Es entstand Sachschaden in Höhe von insgesamt etwa 25.000 Euro. Die Staatsstraße 184 war für etwa 2 Stunden voll gesperrt. Frankenberg, Ortsteil Dittersbach. Wendemanöver auf Kreuzung. Es werden Zeugen gesucht. Ein bisher unbekannter schwarzer PKW befuhr am Sonntag die äußere Hainichener Straße, Bundesstraße 169, in Richtung Frankenberg. Im Kreuzungsbereich Sachsenburger Weg wendete dieser PKW vor der dortigen Baustellenampel, um zurück in Richtung Hainichen zu fahren. Gleichzeitig fuhr eine 15-jährige Mopedfahrerin bei Grün vom Sachsenburger Weg nach links auf die bevorrechtigte Bundesstraße. Die 15-Jährige wich nach rechts aus, um eine Kollision mit dem wendenden PKW zu vermeiden. Dabei stürzte sie und erlitt leichte Verletzungen. Am Simson-Moped entstand Sachschaden von etwa 500 Euro. Der unbekannte PKW-Fahrer bzw. die unbekannte PKW-Fahrerin entfernte sich pflichtwidrig von der Unfallstelle. Wer kann Angaben zum Geschehen bzw. zum unbekannten PKW und oder dessen Fahrer bzw. Fahrerin machen? Unter der Telefonnummer 03727 9800 werden Hinweise im Polizeirevier Mittweida entgegengenommen. Drehbach, Ortsteil Venusberg.

0: Alte Kennzeichen, keinen Führerschein und Überladung. Ein LKW wurde am vergangenen Freitag aus dem Verkehr gezogen, nachdem Polizisten mehrere Verstöße festgestellt hatten. Beamte der gemeinsamen Fahndungsgruppe der Landes- und Bundespolizei hatten während einer Streife einen LKW im Gegenverkehr bemerkt, an dem im Front- als auch Heckbereich keine Kennzeichentafeln zu erkennen waren. Sie wendeten, stoppten und kontrollierten den mit Bauschutt beladenen LKW MAN in der Ortslage Venusberg. Wie sich bei genauem Hinsehen herausstellte, waren hinter der Frontscheibe und hinten am Fahrzeug auf Pappschilder gemalte Kennzeichen angebracht. Grund dafür war offenbar, dass die amtlichen Kennzeichen vor einigen Tagen verloren wurden. Eine weitere Überprüfung der Polizisten ergab allerdings, dass inzwischen für den LKW bereits andere Kennzeichen zugeteilt worden sind. Es wird diesbezüglich wegen Kennzeichenmissbrauchs ermittelt. Weiterhin konnte der 27-jährige rumänische Fahrer keine Fahrerlaubnis vorweisen, die ihn zum Führen eines LKWs berechtigt, weshalb Anzeige wegen Fahrens ohne Fahrerlaubnis erstattet wurde. Den LKW als solches stellten hinzugerufene Einsatzkräfte der Chemnitzer Verkehrspolizeiinspektion letztlich noch aufgrund technischer Mängel und einer Überladung um über 82% sicher. Ein Gutachter bestätigte erhebliche Mängel, sodass eine Weiterfahrt nicht zulässig ist. Unter anderem waren die Bremsen sowie alle Reifen verschlissen. Ein Stabilisator der Hinterachse war defekt und die Kippmulde wies nicht unerhebliche Beschädigungen auf. Neben den genannten Strafverfahren kommen noch Anzeigen wegen Verkehrsordnungswidrigkeiten auf den Fahrer und den Halter des LKW zu. Olbernhau. Auto und Pedelec kollidierten an Einmündung. Von der Staatsstraße 213 aus Richtung Seifen kommend, nach rechts auf die bevorrechtigte Hirschberger Straße, Staatsstraße 214, fuhr am Sonntagabend der 54-jährige Fahrer eines PKW Mercedes. Dabei kollidierte das Auto mit einem auf der S214 von links kommenden Pedelec. Durch den Anstoß wurde der 75-jährige Pedelec-Fahrer schwer verletzt. An den Fahrzeugen entstand Sachschaden in Höhe von insgesamt etwa 1.000 Euro. Abermals Olbernhau. Beim Ausweichen verunglückt. Am Montag früh befuhr die 45-jährige Fahrerin eines Renault Kleintransporters die Zöblitzer Straße B171 in Richtung Marienberg. Dabei wich sie nach derzeitigem Kenntnisstand einem über die Straße wechselnden Reh nach rechts aus, kam von der Fahrbahn ab und kollidierte mit Strauchwerk sowie dem Bankett. Die 45-Jährige erlitt leichte Verletzungen. Es entstand Sachschaden in Höhe von etwa 10.500 Euro. Marienberg, Ortsteil Reitzenhain. Unerlaubte Einreise am Grenzübergang. Am 9. Mai gegen 8.45 Uhr kontrollierten Einsatzkräfte der Bundespolizei Chemnitz einen PKW Kia mit tschechischer Zulassung, nachdem dieser in das Bundesgebiet eingereist war. Als Mitfahrer wurde ein 28-jähriger georgischer Staatsangehöriger festgestellt, gegen welchen ein bereits bestehendes Einreise- und Aufenthaltsverbot bis 2028 vorlag. Gegen den Georgier wurde im Februar 2024 ein Strafverfahren wegen der unerlaubten Einreise bzw. unerlaubten Aufenthalts betrieben. Die Abschiebung des Georgiers über den Flughafen Berlin-Brandenburg erfolgte am 10. Mai 2026. Gegen die tschechische Fahrerin des PKW Kia wird nun wegen der Beihilfe zur unerlaubten Einreise ermittelt. Über den Zeitraum vom 8. bis zum 10. Mai wurden durch die eingesetzten Beamten am Grenzübergang in Reitzenhain insgesamt 28 Fahndungstreffer bei den polizeilichen Einreisekontrollen festgestellt. Herausragend war die Feststellung eines 35-jährigen slowakischen Staatsangehörigen, welcher durch die slowakischen Behörden zur Festnahme ausgeschrieben war und infolge am 9. Mai in die JVA Leipzig eingeliefert wurde. Bei der Durchsuchung des 35-Jährigen konnte eine bereits aufgezogene Spritze mit Pervitin sichergestellt werden. Gegen den 35-Jährigen wird nun wegen des Verstoßes gegen das Betäubungsmittelgesetz ermittelt. Ebenfalls wurde ein 43-jähriger tschechischer Staatsbürger kontrolliert, welcher 655 Euro Strafe zu zahlen hatte oder 4 Tage Ersatzfreiheitsstrafe verbüßen musste. Der 43-Jährige konnte den Gesamtbetrag von 655 Euro aufbringen und setzte seine Reise fort.
1: Und damit schauen wir natürlich noch auf das Wetter in der Region. Mit Blick auf die kommenden Tage und den Feiertag Christi Himmelfahrt interessiert viele natürlich besonders. Bleibt das Wetter freundlich oder wird es eher wechselhaft? Hier sind die aktuellen Aussichten für die Region aus unserem Glück auf TV Regionalwetterstudio. Und damit schauen wir auf das Wetter in der Region. Die nächsten Stunden und auch der morgige Tag bleiben ziemlich wechselhaft. Regen, viele Wolken und kräftiger Wind bestimmen weiterhin das Wettergeschehen. Zwischendurch zeigt sich zwar mal kurz die Sonne, insgesamt bleibt es aber eher nass und ungemütlich. Am heutigen Abend wird es erneut ziemlich turbulent. Immer wieder fällt leichter Regen, dazu weht ein kräftiger Wind aus Westen. Die Temperaturen liegen gegen Abend zwischen 4 und 3 Grad. Besonders die Böen machen sich bemerkbar. Mit bis zu 46 km/h wird es stellenweise richtig unangenehm draußen. In der Nacht lockern die Wolken zwar zeitweise etwas auf, ganz trocken bleibt es aber nicht. Vereinzelt fällt weiterhin leichter Regen. Die Temperaturen gehen nur leicht zurück auf etwa 3 bis 2 Grad. Der Wind aus Westen bleibt spürbar, insgesamt also eine eher unruhige und frische Nacht. Morgen früh startet der Mittwoch dann wieder direkt nass und windig. Immer wieder ziehen leichte Regenschauer durch, dazu frischt der Südwestwind deutlich auf. Die Temperaturen liegen zwischen 3 und 7 Grad. In Böen kann der Wind bis zu 49 km die Stunde erreichen. Das sorgt erneut für ziemlich ungemütliches Wetter. Auch tagsüber bleibt das Wetter wechselhaft. Zeitweise fällt leichter Regen, zwischendurch lockert es zwar mal kurz auf, insgesamt dominieren aber weiterhin die Wolken. Die Temperaturen steigen auf maximal 9 Grad an. Dazu weht ein kräftiger Südwestwind mit Böen bis zu 52 km die Stunde. Der Wind bleibt also das große Thema des Tages. Am Abend beruhigt sich das Wetter kaum. Es fällt weiterhin anhaltend leichter Regen bei Temperaturen um 7 bis 6 Grad. Der Wind bleibt spürbar, lässt aber im Vergleich zum Tag etwas nach. Insgesamt also ein ziemlich nasser Tagesabschluss. Am Donnerstag zeigt sich das Wetter leicht verbessert, komplett freundlich wird es aber noch nicht. Es gibt zwischendurch sonnige Abschnitte, allerdings sind weiterhin einzelne Regenschauer möglich. Die Temperaturen steigen auf etwa 11 Grad, nachts liegen die Werte um 5 Grad. Dazu bleibt es windig. Der Südwestwind erreicht Böen bis zu 53 km die Stunde und sorgt weiterhin für ordentlich Bewegung in der Luft. Am Freitag bleibt das Wetter eher durchwachsen. Die Sonne zeigt sich nur selten und vereinzelt fällt weiterhin leichter Regen. Die Temperaturen liegen erneut bei etwa 11 Grad, nachts wird es mit rund 2 Grad wieder deutlich frischer. Der Wind aus Südost ist zwar schwächer als an den Tagen zuvor, komplett ruhig wird es aber trotzdem nicht. Richtung Wochenende deutet sich immerhin langsam etwas mehr Wetterberuhigung an. Bis dahin bleibt es allerdings eher typisch für den Mai. Wechselhaft, windig und immer mal wieder nass. Zusammengefasst, viele Wolken, immer wieder Regen und dazu kräftiger Wind. Freundliche Momente gibt's nur zwischendurch, insgesamt bleibt das Wetter aber eher ungemütlich. Der Frühling scheint gerade noch im Stau zu stehen. Und damit zurück ins Studio. Nun, liebe Zuschauer, das war Regional für heute. Vielen Dank, dass Sie auch an diesem Dienstag wieder mit dabei waren und sich mit uns über die aktuellen Themen aus unserer Region informiert haben. 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Und auch Ihre schönsten Eindrücke aus der Region sind bei uns jederzeit willkommen. Schicken Sie uns Ihre Fotos gerne an fotos@glück-auf.tv, denn wir freuen uns über jede Einsendung. Ich wünsche Ihnen jetzt noch einen angenehmen Abend und einen guten weiteren Verlauf der Woche. Und vielleicht steigt bei dem ein oder anderen ja schon ein wenig Vorfreude auf den Feiertag am Donnerstag. Wir sehen uns dann morgen zum letzten Mal in dieser Woche wieder. Bis dahin, bleiben Sie gesund und machen Sie es gut.

Am 17. Mai ist es wieder soweit. Die Gleichmäßigkeitsfahrt Cho Power Classic erlebt eine Neuauflage. In diesem Jahr auch ein Lauf im Rahmen des ADMV Classic. Circa 200 Starter werden mit historischen Motorrädern und Automobilen die herausfordernde und idyllische Strecke vom Kraftverkehr in Höhe der Starttankstelle bis hinauf zum Gewerbegebiet Gornau unter die Räder nehmen. Die ersten Fahrzeuge starten um 9 Uhr ins freie Training. Der zweite Wertungslauf endet ca. 18 Uhr. Interessante Beobachtungspunkte für Zuschauer sind neben dem Start wieder die Dänekurve, der Kreisverkehr am Kaufland sowie die S-Kurve vom Umgehungszubringer ins Gewerbegebiet Gornau. Erleben Sie live, wie das älteste teilnehmende Motorrad aus dem Jahr 1925 die Strecke meistert. Weitere Informationen zu diesem besonderen Motorsport-Event erhalten Sie im Internet unter www.msc-schwartenberg.de. Zetau feiert wieder Frühlingsfest, das 35. in diesem Jahr, vom 15. bis zum 17. Mai. Los geht's am Freitagabend, dem 15. Mai um 18 Uhr mit dem Vorglühen, dem Gaudi-Wettkampf der Vereine sowie dem anschließenden Festbieranstich. 21 Uhr startet der Fackelumzug der Kinder durch das Dorf, gefolgt von einem Feuerwerk um 22 Uhr. Ab 22.30 Uhr übernimmt dann das DJ-Team Best Bangers das musikalische Zepter zur Party durch die Nacht. Am Samstag, dem 16. Mai, präsentiert um 14 Uhr der Chor der Grundschule Mulda ein Frühlingskonzert. Im Anschluss sind die Crazy Dance Girls aus Seida auf der Bühne zu erleben. 15 Uhr ist die Sportgruppe des christlichen Kinderhauses im Festzelt. Ab 16 Uhr gestaltet die Singegemeinschaft Lyra das musikalische Programm. Und um 20 Uhr ist Showtime. Da heißt es Zetauer Doktorspiele, Chaos im MVZ. DJ Dietzer sorgt dann für passende Partystimmung ab 21 Uhr. Und am Sonntag, dem 17. Mai, kommt um 11 Uhr der Elferzug zum 35. Jubiläum des Frühlingsfestes. 12 Uhr klingt das Festwochenende mit einem Blasmusikfest aus. Zu Gast sind die Fuchsberger Musikanten und die Schalmeienzunft Hartmannsdorf. Also schauen Sie gern in Zetau wieder mal vorbei. Die Feuerwehr leistet einen großen, nicht hoch genug zu würdigenden Dienst für die Gesellschaft. Sie kann aber auch gut feiern. Und das tut die Freiwillige Feuerwehr in Wolkenstein und der Förderverein am Pfingstwochenende vom 21. bis zum 24. Mai. Ihr 150-jähriges Jubiläum begeht die Wehr. Der Förderverein kommt schon auf stolze 25 Jahre. Am Freitag, dem 22. Mai, sind alle ab 21 Uhr zur Party ins Wochenende eingeladen. Die Partyband Die Frühschoppers und DJ Klimperkiste sorgen für ordentlich Stimmung im Ratskellersaal. Am Samstag, den 23. Mai, lohnt sich ein Ausflug mit der gesamten Familie nach Wolkenstein. Von 10 bis 18 Uhr warten eine Blaulichtmeile, eine Technikschau, mehrere Ausstellungen und ein buntes Rahmenprogramm im Innenstadtbereich und vor dem Gerätehaus auf viele Besucher. Einen musikalischen Gruß aus der Partnerstadt Bad Bentheim übermitteln die Stadtkapelle und Spielmannszug der Freiwilligen Feuerwehr Bad Bentheim. Ab 20 Uhr ist die Partyband Chamäleon für den Ratskellersaal gebucht. Die Annaberger Liveband ist ein Garant für gute Unterhaltung auf allen Festen. Am Sonntag, den 24. Mai und Pfingstsonntag findet ab 11 Uhr ein bunter Vereins- und Familiensonntag um das Gerätehaus statt. Und ab dem Nachmittag sorgen Jörg Heinecke und Andy Akustik für einen musikalischen Abschluss des Festwochenendes. Für die Abendveranstaltungen am Freitag und Samstag sind Eintrittskarten erforderlich. Diese erhalten Sie bei Lars Neubert im Rosenweg 8 in Wolkenstein oder im Marktgewölbe. Unterstützt wird das Jubiläum von Erznet, Computerstore Marienberg bei DTW, Orthopädietechnik Meier und Bensen GmbH sowie Miriquidi Bike Store. Verbringen Sie das Pfingstwochenende am besten in der Heimat und nehmen das Jubiläum der Feuerwehr in Wolkenstein in Ihr Programm gleich mit auf.

Herzlich willkommen zu Sachsen aktuell an diesem Dienstag. Folgende Themen haben wir in unserer Sendung für Sie zusammengefasst. Plenarsitzung im Landtag. Antrag der Linken nimmt Pflege in Fokus. Tag der Pflege. Warum eine Leipzigerin einen Beruf im Sektor gewählt hat. Edelstahl statt Feinstaub. Chemnitzer Forscher arbeiten an Bremse der Zukunft.

0: In der Aktuellen Stunde hat der Sächsische Landtag am Dienstag passend zum 12. Mai, dem Tag der Pflege, diskutiert. Die Linke hatte einen Antrag gestellt mit dem Thema Pflegende geben alles, Gepflegte verdienen Würde. Sie brauchen keine neuen Sorgen, Herr Merz. Die wichtigsten Stimmen dazu gibt es jetzt bei uns.
1: Kritisieren ist hier untertrieben. Ich halte das für derartig verfehlt. So eine Anti-Pflegepolitik zu machen in einem Land, was immer älter wird, das ist total verrückt.
2: Zum Internationalen Tag der Pflegenden hat die Linksfraktion im Sächsischen Landtag eine aktuelle Debatte zur Pflege beantragt. Fraktionsvorsitzende Susanne Schaper kritisiert, dass pflegebedürftige Angehörige und Beschäftigte immer stärker unter Druck geraten.
1: Wir haben auf einen älteren Menschen, der gepflegt werden muss, zwei im erwerbsfähigen Alter. Das heißt, die Demografie wird so sein, dass bald niemand mehr da ist, der uns pflegt. Wenn man dann jetzt noch sieht, was für Maßnahmen getroffen werden, Pflegebudget wird gekürzt, im sogenannten Stabilisierungsgesetz eine Pflegereform wird gemacht und man versucht, indem man die Hürden höher macht, vielleicht weniger Pflegende zu bekommen. Davon wird aber keiner besser laufen können oder alleine duschen können. Das ist wirklich absoluter Mist. Und es wird Zeit, dass wir darauf aufmerksam machen, dass Politik das aufgreift und vernünftige Entscheidungen dazu trifft und nicht sowas Intelligenzbefreites.
2: Auch die CDU sieht die Pflege vor großen Herausforderungen. Jessica Steiner, pflegepolitische Sprecherin der Fraktion, richtet den Blick besonders auf die Belastungen in den Einrichtungen und in den Familien.
3: Gerade wird ja im Bund auch viel diskutiert, auch ob man das Pflegebudget zum Beispiel wieder abschaffen sollte. Ich halte davon nichts, einfach weil es auch im Krankenhaus klar gemacht hat, dass Pflege nicht nur ein Kostenfaktor ist. Und dieser Logik sollten wir uns nicht wieder nähern, sondern halt klar machen, Pflege hat einen Wert und das muss auch abgebildet sein. Daran sollte festgehalten werden und aber auch eine Weiterentwicklung erfolgen hin zu mehr Qualität. Gleichzeitig brauchen wir in der ambulanten Versorgung, auch in der Häuslichkeit, in der Familienpflege eine Entlastung, weil die Menschen einfach da eine große, also die professionell Pflegenden eine Arbeitsverdichtung haben, aber auch die pflegenden Angehörigen teilweise nicht wissen in diesem komplizierten System, wo sie die Hilfe bekommen, die sie brauchen.
2: Für die SPD ordnet Simone Lang die Lage ein. Die Fachsprecherin für Gesundheit, Pflege und Soziales sieht vor allem die Versorgungssicherheit und die steigenden Kosten als zentrale Punkte.
4: Also es muss darüber nachgedacht werden, wie wir Heimkosten deckeln können. Und wie wir Versorgung sicherstellen können und wie wir dafür sorgen können, dass Pflege auch für die pflegenden Angehörigen machbar ist, ohne dass sie an ihrer eigenen Gesundheit dort irgendwelche Abstriche machen müssen.
2: Die AfD setzt ihren Schwerpunkt auf die häusliche Pflege. Gesundheits- und pflegepolitische Sprecherin Katja Dietz fordert, pflegende Angehörige stärker zu entlasten.
5: Wir möchten gern ein Landespflegegeld einführen. Wir möchten damit Menschen, die in der häuslichen Pflege, also Angehörige, die ihre Eltern, ihre Ehepartner oder was auch immer pflegen, also Oma, Opa, wer gepflegt werden muss und dafür in der Arbeit oder im Beruf einen Schritt zurücktreten, sich dafür Zeit nehmen, sagen, wir wollen diese entlasten. Es geht ja dann irgendwann später um Rente, Altersarmut und so weiter und mit Einführung eines Landespflegegeldes würde man das zumindest ein Stück abfedern.
2: Beim BSW steht die Finanzierung im Mittelpunkt. Ronny Kupke, gesundheitspolitischer Sprecher und Fraktionsvorsitzender, sieht dabei nicht nur den Bund, sondern auch Sachsen in der Verantwortung.
6: Ein sinnvoller Schritt wäre eigentlich die gesamte Finanzierung auf eine breitere Basis zu stellen, also eine Art Pflegevollversicherung, wo jeder einzahlt. Das ist eine gesamtgesellschaftliche Aufgabe aus unserer Sicht. So jetzt also nicht nur mit Pflegeversicherungsbeiträgen von den Pflichtversicherten, sondern es muss jeder seinen Beitrag leisten. Und es darf kein Armutsrisiko durch Pflege entstehen. Also wir müssen das auskömmlich finanzieren. Und speziell in Sachsen wäre eine Maßnahme zum einen die Investitionskosten. Das ist eine Kannbestimmung im SGB XI. Das Land kann die Investitionskosten für die stationäre Pflegeeinrichtung tragen, sich beteiligen. Und das würde bei den Pflegenden ungefähr zwischen 300 und 400 Euro Entlastung monatlich bedeuten. So, das wäre schon mal ein Schritt, den man hier in Sachsen machen kann, unabhängig von der Bundespolitik.
2: Auch die Grünen warnen vor zusätzlichen Belastungen. Fraktionsvorsitzende Franziska Schubert sieht besonders Menschen mit niedrigem Unterstützungsbedarf und die Kommunen unter Druck.
7: Gerade wenn wir zum Beispiel den Pflegegrad 1 verlieren, betrifft das hier in Sachsen über 60.000 Menschen. Und gerade dieser Pflegegrad ist ja einer, der es ermöglicht, ein selbstbestimmtes Leben für eine relativ lange Zeit auch noch in den eigenen vier Wänden sicherzustellen. Das ist das eine. Das zweite ist, wenn die Eigenanteile so hoch sind, dass sie nicht mehr gegenfinanziert werden können aus dem eigenen Einkommen, aus der eigenen Rente, dann muss die Kommune einspringen. Dann springen die Landkreise mit den zur Pflege ein. Und das führt dazu, dass das wahnsinnige Belastung für die kommunalen Haushalte produziert, die es jetzt schon gibt. Und das spielt die Kommunen noch weiter an die Wand.
2: Die Vorschläge der Fraktionen gehen in der Pflegepolitik deutlich auseinander. Einig sind sich aber viele darin. Ohne Entlastung wird der Druck auf Pflegebedürftige, Angehörige, Fachkräfte und Kommunen weiter wachsen. Entscheidend wird nun, welche Forderungen aus der Landtagsfraktion.
0: Ja, soweit unser Blick in den Sächsischen Landtag und wir bleiben beim Thema. Pflege ist einer der wichtigsten Berufe unserer Gesellschaft und gleichzeitig einer der anspruchsvollsten. Zum Tag der Pflege am 12. Mai zeigt eine junge Leipzigerin, warum sie sich trotzdem genau für diesen Weg entschieden hat. Bibi Schala Osbeck ist 16 Jahre alt, stammt aus Afghanistan und beginnt im Sommer ihre Ausbildung zur Krankenpflegehelferin am Universitätsklinikum Leipzig. Was macht diesen Beruf attraktiv und was schreckt junge Menschen vielleicht ab?
8: Es hat mich am meisten motiviert, dass ich Menschen helfe und die auch für Kleinigkeiten unterstützen kann und dass die so auch für Kleinigkeiten so glücklich sein können, wenn ich irgendwas mache.
9: Pflege gilt als hart, nah und manchmal belastend. Und trotzdem entscheidet sich Bibi Schala Osbeck genau für diesen Beruf. Die 16-Jährige lebt in Leipzig, stammt aus Afghanistan und beginnt im Sommer ihre Ausbildung zur Krankenpflegehelferin am Universitätsklinikum Leipzig.
10: Unsere Auszubildenden haben natürlich auch Schwierigkeiten in dem Pflegeberuf und in dem Erlernen des Pflegeberufes zu meistern. Natürlich ganz viele Schwierigkeiten, überhaupt erstmal so nah an einen fremden Menschen ranzukommen.
9: Erzählt uns Andrea Lange. Sie ist Lehrkraft an der Medizinischen Berufsfachschule des UKL und verantwortlich für den Bereich Krankenpflegehilfe. Und genau diese Nähe ist Herausforderung und Sinn zugleich. Zum Tag der Pflege fragen wir, was macht einen Beruf attraktiv, der jungen Menschen viel abverlangt und ihnen zugleich eine sichere Zukunft bietet? Wir sind in der Medizinischen Berufsfachschule des Universitätsklinikums Leipzig, in einem Übungsraum, der wie ein Pflegezimmer eingerichtet ist. Hier lernen angehende Pflegekräfte, was später zum Alltag gehört. Menschen waschen, unterstützen, beobachten, ansprechen und Verantwortungen übernehmen. Für Osbeck beginnt hier der Weg in einen Beruf, der dringend Nachwuchs braucht.
8: Attraktiv macht es für mich, dass man Menschen hilft, auch für Kleinigkeiten. So, die freuen sich halt für Kleinigkeiten, was man

0: man macht. Ja, und man freut sich dann auch.
1: Sagt Bibi Schala-Osbeck, die den Beruf nicht aus Zufall gewählt hat. Ein Praktikum in einem Seniorenzentrum hat sie geprägt. Dort hat Schala erlebt, wie viele kleine Gesten im Pflegealltag bedeuten können. Ein freundliches Wort, eine helfende Hand oder ein Moment, in dem jemand spürt, da ist jemand für mich da.
0: Zum Beispiel mein Praktikum, also Seniorenzentrum, ich musste so schnell rennen. Und die haben sich alle so gejubelt und sie haben sich alle so gefreut, weil ich gerannt bin. Und ich habe mich ein bisschen so wirklich gefreut, weil die sich alle gejubelt haben. Die haben gesagt, ja, du schaffst das und so. Es war sehr schön für mich.
1: So Osbeck. Andrea Lange hat selbst am Universitätsklinikum Leipzig ihre Ausbildung gemacht, auf einer Intensivstation gearbeitet und später Medizinpädagogik studiert. Heute gibt sie ihre Erfahrungen an junge Menschen weiter. Doch Motivation allein reicht nicht. Pflege ist ein Beruf, in dem Menschen genau hinschauen müssen. Wie geht es den Patientinnen und Patienten? Was verändert sich? Wo braucht jemand Hilfe und wo vielleicht auch nur ein Gespräch?
2: Ja, eine gute Pflegekraft macht für mich auf jeden Fall ganz viel Empathie aus. Ganz viel Beobachtungsgabe. Ich muss meine Patienten und meine Klienten, meine Bewohner beobachten können. Ich muss sehen können, wie es denen geht.
1: So lange. Gleichzeitig hat der Beruf Seiten, die junge Menschen abschrecken können. Körperpflege, Nähe, Verantwortung, Krankheit und Tod. Bibi Schala-Osbeck spricht offen darüber. Nicht alles fühlt sich für sie einfach an, aber sie will es lernen.
0: Ja, es ist eine Herausforderung, weil man ekelt sich erstmal natürlich, aber man gewöhnt sich ja dann so dran. Ich habe ja schon Angst, aber ich habe mir so Videos angeguckt und es hat mich halt ein bisschen beruhigt, aber ich habe trotzdem so ein bisschen Angst, wenn ich irgendwas Falsches mache.
1: Damit junge Menschen bei solchen Entscheidungen nicht allein sind, gibt es Berufsberatung. Marco Drexler arbeitet bei der Agentur für Arbeit Leipzig. Er berät junge Menschen vor dem Berufseinstieg, hilft bei der Orientierung, bei Bewerbungen und bei der Suche nach einem Ausbildungsplatz. Auch Bibi Schala-Osbeck hat er begleitet.
3: Wir weisen jetzt nicht nur auf die Vorteile und auf die Möglichkeiten, zum Beispiel im Pflegeberuf hin. Wir weisen natürlich auch darauf hin, dass man beachten muss, dass eben der Beruf auch gewisse Anforderungen mit sich bringt und im Prinzip nicht jeder geeignet ist für den Beruf.
1: Erzählt uns Marco Drexler. Bei Bibi war diese Beratung ein wichtiger Schritt.
0: Ich wollte Doktor werden. Das war mein Kindheitstraum. Und er hat mir empfohlen, ja, Schala, du kannst ja Pflegehelferin machen, eine Ausbildung halt starten.
1: Dass junge Menschen wie Bibi Schala-Osbeck gebraucht werden, zeigen die Zahlen der Agentur für Arbeit. Im Agenturbezirk Leipzig arbeiteten 2025 rund 16.400 Menschen in Pflegeberufen. Das sind rund 1.800 mehr als noch 4 Jahre zuvor. Gleichzeitig waren im Jahresdurchschnitt rund 376 offene Stellen im Pflegebereich gemeldet.
3: Die Entscheidung für einen Beruf in der Pflege ist auf jeden Fall sehr nachhaltig. Es ist eine sehr zukunftsträchtige Branche und unsere Omas und Opas, wie man weiß, die werden auch nicht jünger. Es wird immer einen hohen Bedarf geben.
1: Nach Angaben von Marco Drexler gibt es in Leipzig derzeit mehr offene Ausbildungsstellen als Bewerberinnen und Bewerber. Gesucht wird in vielen Bereichen. Im Handel, in der Logistik, in Büros und besonders in sozialen Berufen wie der Pflege.
3: Der Ausbildungsmarkt ist momentan bietet sehr viele Chancen. Das sieht tatsächlich sehr gut aus. 2.100 offene Ausbildungsstellen, demgegenüber stehen nur 1.900 Bewerber. Also 200 Plätze sind de facto frei.
1: Zurück an die medizinische Berufsfachschule des UKL. Hier werden Auszubildende auf den Pflegealltag vorbereitet. Nicht nur mit Büchern und Unterricht, sondern auch in praktischen Übungsräumen. Dort werden Situationen aus Krankenhaus, Altenpflege, ambulanter Pflege und Kinderkrankenpflege nachgestellt.
2: Also wir haben bei uns an der Schule hinsichtlich der theoretischen Ausbildung, versuchen wir ganz viel Praxis mit reinzunehmen. Deswegen haben wir an der Schule auch Pflegekabinette, Fachkabinette.
1: Sagt Andrea Lange. Pflege bleibt ein Beruf, der viel abverlangt. Aber auch einer, der viel zurückgeben kann. Für Bibi beginnt dieser Weg im Sommer. Mit Respekt vor dem, was kommt, und mit Vorfreude auf das, was sie lernen will.
0: Ich freue mich am meisten, irgendwas anderes zu lernen, weil ich mag es, so andere Sachen zu lernen und selber zu erfahren. Und ich denke, ja, In meinem Ausbildung werde ich sehr viele Sachen Schönes erleben und lernen.
1: Und vielleicht ist genau das die Botschaft zum Tag der Pflege. Dieser Beruf braucht Menschen, die wissen, dass er schwer ist und die sich trotzdem aktiv dafür entscheiden, weil sie gebraucht werden.
4: Nach einer kleinen Unterbrechung geht es bei uns um die Bremse der Zukunft. Bleiben Sie also dran.

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3: Strengere Umweltauflagen setzen die Autoindustrie unter Druck. Besonders der Abrieb von Bremsen gerät mit der neuen Euro 7-Norm stärker in den Fokus. Forscher aus Chemnitz arbeiten deshalb an einer Veränderung der Bremstechnologie und die könnte nicht nur sauberer, sondern auch langlebiger sein.
4: Ja, das Besondere an der Euro 7 ist, dass zum ersten Mal sogenannte Non-Exhaust Emissions reguliert werden. Das sind also Emissionen, die nicht durch den Antriebsstrang verursacht werden.
5: Neue Abgasnorm zwingt Hersteller zum Umdenken. Chemnitzer Forschungsinstitut bietet Lösungen an, die auch Probleme der E-Mobilität ins Visier nimmt.
4: Vorteile bringt es vor allen Dingen an der Hinterachse von Elektrofahrzeugen.
5: Sie ist der Gegenspieler jedes noch so starken Motors, die Bremse. Im Automobilbau ist sie ein entscheidendes Bauteil, die dafür notwendige Technik ist, abgesehen von einigen Sportwagen über Jahrzehnte gleich geblieben. Das könnte sich künftig allerdings ändern. Denn mit der Abgasnorm Euro 7 rückt auch der Abrieb von Bremsen und Reifen stärker in den Fokus. Für diese sogenannten Nicht-Abgasemissionen sollen künftig strengere Grenzwerte gelten. Dementsprechend müssten die Hersteller laut Sebastian Postmann, wissenschaftlicher Mitarbeiter am Fraunhofer Institut für Werkzeug-, Maschinen- und Umformtechnik, im Bremsbereich umdenken.
6: Ja, also den Weg, der momentan beschritten wird, das sind Kaugusscheiben, die beschichtet werden in Einstoff- oder Zwei-Schicht-System. Ja, entsprechend kostenaufwendig und auch noch nicht serienreif. Das muss man ganz klar sagen. Da gibt es auch viele Fragestellungen, die zu entwickeln sind, aber die müssen serienreif werden, wenn die Euro 7 kommt. Und Filtersysteme, die natürlich dann auch irgendwo wie jeder Filter voll werden und gewechselt werden müssen. Ne? Das ist momentan das, was wir kennen. Und Fahrzyklussysteme, wo die Bremsen teilweise auch gereinigt werden. Aber da fährt jeder Hersteller ein Stück weit auch andere Regime, sicherlich auch Fahrzeugklassen abhängig.
5: Eine mögliche Lösung ist eine Bremsscheibe, die das Fraunhofer Institut gemeinsam mit Zulieferern der Automobilindustrie entwickelt. Dabei geht man andere Wege als bisherige Hersteller. Im Fokus der Forschung steht Edelstahl als Material für die Bremse. Die Vorteile liegen laut Falco Wagner von der TU Chemnitz auf der Hand.
4: Ja, richtig. Wir konnten in unserem Forschungsprojekt nachweisen, dass wir mit unserer Edelstahlbremsscheibe eine Verschleißreduzierung von ungefähr 85% im Gegensatz zu einer normalen Kaugussbremsscheibe erreichen können. Wichtig ist allerdings, dass es auf das Gesamtsystem bezogen ist, also die Kombination aus Bremsscheibe und Bremsbelag.
5: Und nicht nur dort könnte das Material seine Vorzüge ausspielen, auch an anderer Stelle deuten sich Vorteile an. Aus Sicht von Falco Wagner könnte das Konzept dazu taugen, den Wartungsaufwand der Hinterradbremse deutlich zu senken.
4: Ja, die Hinterachsbremse ist generell etwas weniger belastet als die Vorderachse, sodass da auch im Einsatz weniger Bremskraft entsprechend abgerufen wird. Und somit kann die Bremsscheibe eher korrodieren, da dieser Abrieb entsprechend nicht vorhanden ist. Gleichzeitig ist bei E-Fahrzeugen natürlich die Rekuperation ein Thema. Das heißt, moderne E-Fahrzeuge werden eher mit der Elektromaschine bremsen als mit der Reibungsbremse. Und somit kann es auch hier zu einer gesteigerten Korrosionsanfälligkeit kommen, die wir mit unserer Bremsscheibe gelöst haben.
5: Denn Edelstahl rostet nicht und ist dadurch deutlich weniger anfällig für Korrosion. Von der Serienreife sei man allerdings laut Sebastian Postmann noch weit entfernt. Das System funktioniere zwar bereits auf dem Prüfstand, für weitere Forschung brauche es jedoch die Unterstützung der Hersteller.
6: Ja, das ist jetzt ein Angebot, die kann man anfassen, die kann man bremsen, die macht eine gute Performance auf dem Teststand. Und jetzt gilt es natürlich, jemanden zu finden, der den Mut hat zu sagen, er geht in eine Vorserie und prüft das dort nach und gibt uns auch ein Feedback, was können wir dort noch besser machen, in welche Richtung kann es gehen. Ja, und dann entsprechend dieses Potenzial für den Kunden und für den Markt zu heben.
5: Mit einer Markteinführung ist deshalb nicht so schnell zu rechnen, denn ein Partner für die Vorserienproduktion ist das eine, die gesamte Logistik rund um die Edelstahlbremse das andere.
6: Ja, das kommt darauf an, wie groß die Serie ist. Und es muss ja von dem Level, wo wir jetzt sind, also ganz geringer Technologiereifegrad, gerade nachgewiesen, dass es geht, erstmal eine Infrastruktur aufgebaut werden. Aber da redet man schon über mehrere Jahre, die das dauern würde, bis das dann in eine Serie geht. Und auch die Hersteller müssen dann die entsprechende Logistik und interne Verfügbarkeit und Verteilersystem halt aufbauen.
5: Ob sich die Edelstahlbremse am Ende tatsächlich auf dem Markt durchsetzt, wird sich also erst in den kommenden Jahren zeigen. Klar ist aber schon jetzt, der Druck durch strengere Umweltauflagen zwingt die Automobilindustrie zum Umdenken. Und genau darin könnte für Forschungseinrichtungen aus Sachsen eine große Chance liegen.
3: Das war Sachsen aktuell an diesem Dienstag. 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Ich verabschiede mich zunächst von Ihnen und würde mich freuen, wenn Sie auch morgen wieder mit dabei sind. Bis dahin, machen Sie es gut.

0: Herzlich willkommen zu Dresden aktuell vom 12. Mai 2026. Schön, dass Sie wieder mit dabei sind auf unserer Rundreise durch die relevantesten Geschichten aus unserer Landeshauptstadt. Wir werfen heute unter anderem einen Blick in den Sächsischen Landtag zum Tag der Pflege. Wir schauen auf das vergangene Jahr bei der Vonovia zurück und wir blicken zurück auf den Frauenpreis 2026. Es wird also eine spannende Show für alle. Wir starten im Sächsischen Landtag. In der Aktuellen Stunde hat der Sächsische Landtag heute passend zum 12. Mai, dem Tag der Pflege, diskutiert. Die Linke hatte einen Antrag gestellt mit dem Thema »Pflegende geben alles, Gepflegte verdienen Würde. Sie brauchen keine neuen Sorgen, Herr Merz.« Die wichtigsten Stimmen zu diesem brisanten Thema, die gibt es jetzt bei uns.
1: Kritisieren ist hier untertrieben. Ich halte das für derartig verfehlt. So eine Anti-Pflegepolitik zu machen in einem Land, was immer älter wird, das ist total verrückt.
2: Zum Internationalen Tag der Pflegenden hat die Linksfraktion im Sächsischen Landtag eine aktuelle Debatte zur Pflege beantragt. Fraktionsvorsitzende Susanne Schörper kritisiert, dass pflegebedürftige Angehörige und Beschäftigte immer stärker unter Druck geraten.
1: Wir haben auf einen älteren Menschen, der gepflegt werden muss, zwei im erwerbsfähigen Alter. Das heißt, die Demografie wird so sein, dass bald niemand mehr da ist, der uns pflegt. Wenn man dann jetzt noch sieht, was für Maßnahmen getroffen werden, Pflegebudget wird gekürzt, im sogenannten Stabilisierungsgesetz eine Pflegereform wird gemacht und man versucht, indem man die Hürden höher macht, vielleicht weniger Pflegende zu bekommen. Davon wird aber keiner besser laufen können oder alleine duschen können. Das ist wirklich absoluter Mist. Und es wird Zeit, dass wir darauf aufmerksam machen, dass Politik das aufgreift und vernünftige Entscheidungen dazu trifft und nicht sowas Intelligenzbefreites.
2: Auch die CDU sieht die Pflege vor großen Herausforderungen. Jessica Steiner, pflegepolitische Sprecherin der Fraktion, richtet den Blick besonders auf die Belastungen in den Einrichtungen und in den Familien.
3: Gerade wird ja im Bund auch viel diskutiert, auch ob man das Pflegebudget zum Beispiel wieder abschaffen sollte. Ich halte davon nichts, einfach weil es auch im Krankenhaus klar gemacht hat, dass Pflege nicht nur ein Kostenfaktor ist. Und dieser Logik sollten wir uns nicht wieder nähern, sondern halt klar machen, Pflege hat einen Wert und das muss auch abgebildet sein. Daran sollte festgehalten werden und aber auch eine Weiterentwicklung erfolgen hin zu mehr Qualität. Gleichzeitig brauchen wir in der ambulanten Versorgung, auch in der Häuslichkeit, in der Familienpflege eine Entlastung, weil die Menschen einfach da eine große, also die professionell pflegenden Arbeitsverdichtung haben, aber auch die pflegenden Angehörigen teilweise nicht wissen in diesem komplizierten System, wo sie die Hilfe bekommen, die sie brauchen.
2: Für die SPD ordnet Simone Lang die Lage ein. Die Fachsprecherin für Gesundheit, Pflege und Soziales sieht vor allem die Versorgungssicherheit und die steigenden Kosten als zentrale Punkte.
4: Also es muss darüber nachgedacht werden, wie wir Heimkosten deckeln können und wie wir Versorgung sicherstellen können und wie wir dafür sorgen können, dass Pflege auch für die pflegenden Angehörigen machbar ist, ohne dass sie an ihrer eigenen Gesundheit dort irgendwelche Abstriche machen müssen.
2: Die AfD setzt ihren Schwerpunkt auf die häusliche Pflege. Gesundheit

0: Menschen damit, Menschen, die in der häuslichen Pflege, also Angehörige, die ihre Eltern, ihre Ehepartner oder was auch immer pflegen, also Oma, Opa, wer gepflegt werden muss und dafür in der Arbeit oder im Beruf einen Schritt zurücktreten, sich dafür Zeit nehmen, sagen, wir wollen diese entlasten. Es geht ja dann irgendwann später um Rente, Altersarmut und so weiter und mit Einführung eines Landespflegegeldes würde man das zumindest ein Stück abfedern.
1: Beim BSW steht die Finanzierung im Mittelpunkt. Ronny Kupke, gesundheitspolitischer Sprecher und Fraktionsvorsitzender, sieht dabei nicht nur den Bund, sondern auch Sachsen in der Verantwortung.
2: Ein sinnvoller Schritt wäre eigentlich die gesamte Finanzierung auf eine breitere Basis zu stellen, also eine Art Pflegevollversicherung, wo jeder einzahlt. Das ist eine gesamtgesellschaftliche Aufgabe aus unserer Sicht. So jetzt also nicht nur mit Pflegeversicherungsbeiträgen von den Pflichtversicherten, sondern es muss jeder seinen Beitrag leisten. Und es darf kein Armutsrisiko durch Pflege entstehen. Also wir müssen das auskömmlich finanzieren und speziell in Sachsen wäre eine Maßnahme zum einen die Investitionskosten. Das ist eine Kannbestimmung im SGB XI. Das Land kann die Investitionskosten für die stationäre Pflegeeinrichtung tragen, sich beteiligen und das würde bei den Pflegenden ungefähr zwischen 300 und 400 Euro Entlastung monatlich bedeuten. So, das wäre schon mal ein Schritt, den man hier in Sachsen machen kann, unabhängig von der Bundespolitik.
1: Auch die Grünen warnen vor zusätzlichen Belastungen. Fraktionsvorsitzende Franziska Schubert sieht besonders Menschen mit niedrigem Unterstützungsbedarf und die Kommunen unter Druck.
3: Gerade wenn wir zum Beispiel den Pflegegrad 1 verlieren, betrifft das hier in Sachsen über 60.000 Menschen. Und gerade dieser Pflegegrad ist ja einer, der es ermöglicht, ein selbstbestimmtes Leben für eine relativ lange Zeit auch noch in den eigenen vier Wänden sicherzustellen. Das ist das eine. Das zweite ist, wenn die Eigenanteile so hoch sind, dass sie nicht mehr gegenfinanziert werden können aus dem eigenen Einkommen, aus der eigenen Rente, dann muss die Kommune einspringen, dann springen die Landkreise mit den sogenannten Hilfen zur Pflege ein. Und das führt dazu, dass das wahnsinnige Belastungen für die kommunalen Haushalte produziert, die es jetzt schon gibt. Und das spielt die Kommunen noch weiter an die Wand.
1: Die Vorschläge der Fraktionen gehen in der Pflegepolitik deutlich auseinander. Einig sind sich aber viele darin. Ohne Entlastung wird der Druck auf Pflegebedürftige, Angehörige, Fachkräfte und Kommunen weiter wachsen. Entscheidend wird nun, welche Forderungen aus der Landtags-
4: Und aus dem Landtag wechseln wir jetzt in den Wohnungsmarkt. Denn die Vonovia zieht Bilanz für 2025 und blickt auf die kommenden Jahre. Dresdens größter Vermieter plant Millioneninvestitionen in Modernisierung, Brandschutz und energetische Sanierung. Verbunden mit der Frage, wie Wohnen bezahlbar bleiben kann.
5: Wir werden im Jahr 2026 86 Millionen in unsere Bestände investieren.
6: Beim Pressegespräch im Freiraum Dresden-Striesen hat Vonovia auf das Jahr 2025 zurückgeblickt und einen Ausblick auf 2026 und 2027 gegeben. Ingolf Stitz, Leiter des Regionalbereichs Dresden, stellte dabei die wichtigsten Zahlen und Projekte des größten Vermieters der Stadt vor.
5: Das letzte Jahr war für Vonovia in Dresden ein sehr gutes Jahr. Insbesondere mit Blick auf die Kundenzufriedenheit haben wir wirklich tolle Ergebnisse erzielt. Wir haben inzwischen einen Kundenzufriedenheitsindex erreicht von 81,7%. Das heißt, 82% unserer Mieter sind total zufrieden mit uns, wohnen sehr gern bei uns. Was mich an diesem Wert besonders freut, ist, dass wir damit auch Vonovia weit den höchsten Wert haben. Das heißt, in Dresden haben wir tatsächlich die zufriedensten Mieter.
6: Vonovia vermietet in Dresden mehr als 40.000 Wohnungen. Nach Unternehmensangaben leben rund 83.000 Menschen in den Beständen. Entsprechend groß ist die Bedeutung des Unternehmens für den Dresdner Wohnungsmarkt. Im vergangenen Jahr flossen laut Vonovia rund 89,5 Millionen Euro in Dresden in Modernisierung, Instandhaltung und Brandschutz.
5: Mit Blick auf das letzte Jahr haben wir eine Reihe von Bauprojekten abgeschlossen. Eine Budapester Straße zum Beispiel im Bereich Brandschutzsanierungen. Und wir haben vor allem Bauprojekte gestartet, die für uns wichtig sind, wie zum Beispiel den Neustädter Markt Ostseite.
6: Auch 2026 soll der Schwerpunkt weiter auf bestehenden Gebäuden liegen.
5: Wir werden im Jahr 2026 86 Millionen in unsere Bestände investieren. Da drin sind Instandhaltungsmaßnahmen, Sanierungsmaßnahmen, in Teilen auch der Neubau, den wir an der Blasewitzer Straße errichten.
6: Eines der größeren Vorhaben betrifft das Quartier am Reichenauer Weg.
5: Wo wir 500 Wohnungen, die derzeit zu 100% im Belegungsrecht sind, energetisch sanieren werden. Das heißt, wir werden eine Wärmedämmung anbringen, wir werden Fenster erneuern, wir werden eine Kellerdeckendämmung anbringen und das Ganze hinterher energetisch saniert zu bezahlbaren Mieten.
6: Ein sensibles Thema bleiben Mieten und Mieterhöhungen. Zuletzt hatte es dazu öffentliche Diskussionen gegeben.
5: Mieterhöhungen, was momentan so in der Presse behandelt wird, ist es tatsächlich so, dass mich das auch persönlich ein kleines bisschen toucht derzeit. Also wir

0: des Unternehmens.
1: Also ich werde einzelne Mitarbeiter in ihrer täglichen Arbeit begleiten, um einfach für mich zu schauen, was sind die Herausforderungen der täglichen Arbeit und wie kann ich vielleicht unterstützen, dass das eine oder andere künftig noch besser geht, leichter geht.
0: Vonovia will in Dresden also weiter investieren, vor allem in bestehende Gebäude und Quartiere. Für Mieterinnen und Mieter bleibt entscheidend, wie sich Sanierungen, Klimaschutz und bezahlbare Mieten im Alltag miteinander verbinden lassen.
2: Sachsens Ministerpräsident Michael Kretschmer hat die Bundesregierung wegen unzureichender Unterstützung für Kommunen kritisiert. In einer Regierungserklärung im Sächsischen Landtag betonte er, dass die Demokratie gefährdet sei, wenn Kommunen nicht ausreichend finanziell ausgestattet werden. Kretschmer fordert entweder eine Erstattung von bis zu 30 Milliarden Euro oder eine Neuausrichtung des Sozialstaats. Die Opposition, insbesondere die AfD, wirft ihm jedoch mangelnden Reformwillen vor. Die sächsische Wirtschaft steckt weiterhin in der Krise. Laut einer aktuellen Umfrage der Industrie- und Handelskammern haben sich die wirtschaftlichen Bedingungen im Frühjahr 2026 weiter verschlechtert. Hauptursache sind geopolitische Spannungen im Nahen Osten, die zu steigenden Energiepreisen führen. Der Geschäftsklimaindex fiel auf den niedrigsten Stand seit Herbst 2022. Viele Unternehmen kämpfen mit hohen Kosten und unsicherer Nachfrage. Der Sperrbezirk zur amerikanischen Faulbrut in Dresden-Lockwitz wurde am vergangenen Donnerstag aufgehoben. Das Veterinäramt Dresden bestätigte, dass keine Erreger mehr nachgewiesen wurden. Bienenhalter sollten jedoch weiterhin wachsam bleiben und Verdachtsfälle melden. Ab Juni wird Lufthansa einige Flüge ab Leipzig und Dresden streichen. Ein Sprecher des Unternehmens erklärte, dass gestiegene Kerosinkosten und hohe Standortkosten zu diesen Kürzungen führen. Betroffene Passagiere werden per E-Mail informiert. Im Dresdner Zwinger laufen Vorbereitungen für Konzerte von Purple Disco Machine über Pfingsten vom 22. bis 25. Mai. Besucher müssen mit früheren Schließzeiten rechnen, können aber tagsüber Museen und den Innenhof besuchen. Konzertbesucher profitieren von einem Preisvorteil in der Zwinger.
3: Gleich geht's weiter mit Dresden aktuell. Da werfen wir einen Blick auf den Frauenpreis 2026. Wir machen jetzt aber erstmal eine kurze Unterbrechung und dann geht's weiter. Ja, in der Pause wollte ich jetzt eigentlich raus, mir was zu essen holen, aber bei dem Regen momentan nicht die optimalste Lösung. Aber, meine Damen und Herren, Sie wissen ja, wie es heißt, Ningeln bringt nichts. Ningeln, übrigens unser sächsisches Wort des Tages. Zu gut Deutsch so viel wie weinen oder rumjammern. Aber, wie schon gesagt, Geningel bringt

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2: Willkommen zurück zu Dresden aktuell. Schön, dass Sie dran geblieben sind. Sichtbar machen, was im Alltag oft im Stillen passiert. Genau darum ging es beim 27. Frauenpreis der SPD-Fraktion im Sächsischen Landtag. Unter dem Motto Frauen helfen Frauen wurde am Montagabend im Dresdner Zentralkino 4 Frauen ausgezeichnet, die sich in besonderer Weise für Schutz, Beratung, Geburtshilfe und Unterstützung von Frauen einsetzten.
3: Ich bin erst zufrieden, wenn Frauen tatsächlich gleichberechtigt sind in allen Gebieten ihres Lebens. Und ich glaube, da haben wir noch einen langen Weg vor uns.
4: Es ist eine mitunter eine emotional belastende Arbeit.
5: Es gibt einfach Situationen, da brauchen wir alle mal Hilfe. Und es gibt Situationen, da ist es besser, wenn diese Hilfe dann auch von einer Frau kommt.
6: Ich war schon wegen der Nominierung sehr gewertschätzt, dass ich heute einen Preis bekomme. Dann auch noch den ersten Preis fühle ich mich sehr gerührt, sehr anerkannt, sehr gewertschätzt. Ja.
7: Der bedeutet ganz viel für mich, weil es eine Sichtbarmachung ist.
8: Sichtbarmachung. Wo Frauen helfen, schützen und unterstützen. Das sollte der Gedanke hinter dem Frauenpreis der SPD-Fraktion im Sächsischen Landtag sein. Diesen Preis hat die Fraktion am 11. Mai 2026 zum 27. Mal verliehen. In diesem Jahr stand die Auszeichnung unter dem Motto Frauen helfen Frauen. Aus 21 Bewerbungen hat eine Jury 4 Preisträgerinnen ausgewählt. Sophie Koch ist gleichstellungspolitische Sprecherin der Fraktion und kennt als Teil dieser Jury die Einzelheiten.
5: Für uns ist es ganz wichtig, dass so viele Frauen, die sich regelmäßig engagieren, hier geehrt werden und auf die große Bühne geholt werden. Ja, dieses Jahr ging es um Frauen für Frauen. Es gibt einfach Situationen, da brauchen wir alle mal Hilfe. Und es gibt Situationen, da ist es besser, wenn diese Hilfe dann auch von einer Frau kommt. Und davon hatten wir ganz wunderbare Preisträgerinnen, die genau das machen.
8: Der erste Preis ging nach Leipzig. Maria Rosenblatt arbeitet am Universitätsklinikum als Kinderschutzkoordinatorin und Projektleitung. Außerdem begleitet sie Betroffene von Straftaten psychosozial im Strafverfahren.
9: Das heißt, ich unterstütze, berate, begleite Betroffene von Straftaten im Rahmen des Strafverfahrens und ehrenamtlich beim Weißen Ring, auch da einschlägig im Bereich der Sexualdelikte.
10: Ich bin Sozialarbeiterin und bin tatsächlich recht fachspezifisch ausgebildet im Kinderschutz- und Opferschutzbereich. Und sehe die Tätigkeit als sehr sinnvoll an. Also das, was passiert ist, konnten wir nicht verhüten. Aber dafür werden die Kinder oder auch die Erwachsenen bei uns bestmöglich versorgt. Also ein schönes Gesamtpaket zu schnüren, um zu schauen, was brauchen die im individuellen Fall und dann eben zu gucken, das sind die passenden Hilfen.
8: Ein anderer Bereich, in dem Frauen Unterstützung brauchen, ist die Geburtshilfe. Dafür bekam Maria Elisa Sobschik den Sonderpreis. Sie arbeitet seit mehr als 10 Jahren als Hebamme. Der Preis traf sie an diesem Abend ziemlich überraschend.
11: Ich wusste heute gar nicht, was mich erwartet. Ich war eigentlich auf ein Treffen mit Freunden und mit meiner Schwester aus gewesen. Der bedeutet ganz viel für mich, weil es eine Sichtbarmachung ist, auch nicht für mich allein als Hebamme, sondern für unseren Berufsstand, der natürlich in den letzten Jahren einfach auch berufspolitisch immer mal gelitten hat, auch was finanzieller Natur angeht. Und vielleicht einfach auch den Begriff der Hebamme wieder ins Spiel zu bringen, dass sichtbar gemacht wird, dass es ein ganz, ganz wichtiger Beruf ist. Wir sind 50% der Bevölkerung ist weiblich und dass wir dafür einfach sorgen, dass es dafür viel Zeit, viel Raum und viel finanzielle Möglichkeiten auch gibt, da einfach die Gesundheit von uns Frauen zu unterstützen. Wie gesagt, das sichtbar machen, das ist, glaube ich, das Wichtigste.
8: Der zweite Preis blieb in Dresden. Gritjan Dura leitet seit 2020 das Frauenförderwerk. Der Verein unterstützt Frauen und Mädchen in unterschiedlichen Lebenslagen mit Beratung, Projekten und konkreten Angeboten.
12: Ja, und ich sorge dafür, dass es in Dresden und in Sachsen für die Gleichstellung für Frauen und Mädchen immer was zu tun gibt. Arbeitsplätze schaffen, für Menschen, für Frauen da zu sein und zu helfen. Mich motiviert, wenn Menschen, Frauen oder Männer und Männer, ihr Bewusstsein verändern. Das heißt, wenn ich weiß, ich habe eine bestimmte Erfahrung gemacht oder eine bestimmte Lehre oder wie auch immer. Und es wird geholfen und daraus dann eine kleine Erfahrung entsteht. Und damit gesagt werden kann, okay, ich ändere mein Verhalten oder ich ändere mein Leben oder ich ändere meine Einstellung zum Guten.
8: Bettina Schneider unterstützt Betroffene von häuslicher und institutioneller Gewalt und begleitet rechtliche Verfahren, besonders dort, wo auch Kinder betroffen sind. Dafür erhielt sie den 3. Preis.
4: Mein großes Engagement gilt vor allem den Kindern, die Gewalt gegen die Mutter ist auch immer Gewalt gegen die Kinder. Und man darf nicht unterschätzen, dass Kinder, die vielleicht nicht selber die Gewalt erlebt haben, aber die Gewalt gesehen haben, schwer traumatisiert sind. Und die oft den berechtigten Grund haben. Und ich finde ganz, ganz wichtig, dass wir die Rechte von Kindern in Verfahren stärken. Wenn sie dann zum Täter umplatziert werden, hat ja jede Frau oder jeder, der im Familiengericht ist, ja das Recht auf Beschwerde an der nächsthöheren Instanz. Und wir erleben ganz oft, dass den Frauen zum Beispiel das Recht auf Verfahrenskostenhilfe verweigert wird, mit der Begründung, keine Aussicht auf Erfolg.
8: Insgesamt war der diesjährige Frauenpreis mit 1.000 Euro dotiert. Im Mittelpunkt stand an diesem Abend aber vor allem die Anerkennung für Arbeit, die oft leise passiert, in Beratungsstellen, Kliniken, Familien- und Ehrenämtern.
13: In Dresden hat es heute Morgen einen schweren Verkehrsunfall gegeben. Laut der Feuerwehr Dresden sind zwei Fahrzeuge im Kreuzungsbereich Emmerich-Ambros-Ufer- und Fröbelstraße kollidiert. Zwei Männer wurden schwer verletzt, einer davon musste aus einem Fahrzeug befreit werden. Die Rettungskräfte haben die Unfallstelle gesichert und den eingeschlossenen Patienten mit Hilfe hydraulischer Geräte gerettet. Beide Verletzten wurden in Krankenhäuser gebracht, während die Polizei die Ermittlungen zur Unfallursache aufgenommen hat. Gestern ist ein Kia auf der Hechtstraße in Dresden-Leipziger Vorstadt frontal mit einem Opel zusammengestoßen. Der 68-jährige Fahrer des Kia kam aufgrund eines medizinischen Problems von seiner Spur ab, so die Polizei. Glücklicherweise wurde niemand verletzt, jedoch entstand ein Sachschaden von etwa 30.000 Euro. Zwischen Freitag und Montag haben unbekannte Kabel von einer Sporthalle an der Garmigstraße in Dresden-Prohlitz gestohlen. Die Täter verursachten dabei einen Schaden von rund 100 Euro an den Kabelkanälen der Außenbeleuchtung. In einem Imbiss am Nickerner Weg in Dresden-Lockwitz wurde zwischen Samstag und Montag eingebrochen. Die Einbrecher stahlen Lebensmittel und eine Musikbox im Wert von etwa 220 Euro, nachdem sie das Verkaufsfenster aufgehebelt hatten. Ein versuchter Einbruch ereignete sich zwischen Donnerstag und Montag in einem im Bau befindlichen Haus am Kirchenweg in Dresden-Mobschatz. Die Täter hinterließen Schäden an Türen und Fenstern im Wert von etwa 3.500 Euro, konnten jedoch nicht ins Gebäude.
8: Heute zeigte sich das Wetter in Dresden kühl, windig und ziemlich wechselhaft. Besonders ab dem Mittag zogen immer wieder Regenschauer durch die Stadt. Dazu kamen auch noch stürmische Böen. Die Temperaturen kamen kaum über die 10 Grad hinaus. In der Nacht beruhigt sich das Wetter langsam etwas, es bleibt aber überwiegend stark bewölkt, bei Tiefstwerten um die 6 bis 7 Grad. Morgen, am Mittwoch, bleibt das Wetter unbeständig. Immer wieder fällt leichter Regen, dazu bleibt es windig. Die Temperaturen steigen auf etwa 13 Grad. Und hier die 3-Tage-Aussicht für Dresden. Der Donnerstag bringt einen Mix aus Sonne, Wolken und einzelnen Schauern. Der Wind bleibt spürbar, bei Höchstwerten um die 15 Grad wird es aber etwas milder. Am Freitag dominieren erneut dichte Wolken das Wettergeschehen, zeitweise fällt leichter Regen, bei Temperaturen um die 16 Grad. Und der Samstag zeigt sich ähnlich, viele Wolken, einzelne Schauer und weiterhin eher wechselhaftes Frühlingswetter bei ebenso maximal 16 Grad. Insgesamt bleibt die Woche also eher kühl und unbeständig mit Wind, Regen und nur kurzen sonnigen Momenten.
2: Das war's für heute von Dresden aktuell vom 12. Mai.

2026. Meine Damen und Herren, vielen Dank, dass Sie bis zum Ende mit dabei geblieben sind. 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Oder Sie besuchen unsere sozialen Medien, zum Beispiel Instagram, Facebook, TikTok oder auch gern unseren YouTube-Kanal. Da finden Sie auch all unsere Beiträge. Natürlich möchte ich Ihnen auch unseren Radiosender ans Herz legen: Radio Sachsen 1. 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Bis dahin wünsche ich Ihnen jetzt noch einen wunderschönen Dienstagabend und wir sehen uns morgen wieder zur selben Zeit, am selben Ort hier. Bis dahin und auf Wiedersehen.

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0: Hallo und herzlich willkommen zu Leipzig aktuell an diesem Dienstag. Schön, dass Sie heute am 12. Mai, dem Tag der Pflege, wieder eingeschaltet haben. Und genau dieser Tag soll heute auch im Fokus der Sendung stehen. Der Pflegeberuf gehört zu den gesellschaftlich relevantesten Berufsgruppen überhaupt und gleichzeitig kämpft die Pflege um den Nachwuchs. Wir haben eine angehende Krankenpflegerin getroffen und mit ihr über die Faszination und die Bedeutung des Berufs gesprochen. Außerdem heute bei uns noch einmal ein Thema: Wie geht man mit prägenden Ereignissen wie einer Amokfahrt vergangene Woche in Leipzig um? Im zweiten Teil des langen Interviews mit einem der Augenzeugen geht es um genau diese Frage. Das und vieles mehr jetzt bei Leipzig aktuell. Pflege ist einer der wichtigsten Berufe unserer Gesellschaft und gleichzeitig einer der anspruchsvollsten. Zum Tag der Pflege am 12. Mai zeigt eine junge Leipzigerin, warum sie sich trotzdem genau für diesen Weg entschieden hat. Bibi Schala Özbek ist 16 Jahre alt, stammt aus Afghanistan und beginnt im Sommer ihre Ausbildung zur Krankenpflegehelferin am Universitätsklinikum Leipzig. Doch was macht diesen Beruf attraktiv und was schreckt junge Menschen vielleicht auch ab?
1: Es hat mich am meisten motiviert, dass ich Menschen helfe und die auch für Kleinigkeiten unterstützen kann. Und dass die so auch für Kleinigkeiten so glücklich sein können, wenn ich irgendwas mache.
2: Pflege gilt als hart, nah und manchmal belastend. Und trotzdem entscheidet sich Bibi Schala Özbek genau für diesen Beruf. Die 16-Jährige lebt in Leipzig, stammt aus Afghanistan und beginnt im Sommer ihre Ausbildung zur Krankenpflegehelferin am Universitätsklinikum Leipzig.
3: Unsere Auszubildenden haben natürlich auch Schwierigkeiten in dem Pflegeberuf und in dem Erlernen des Pflegeberufes zu meistern. Natürlich ganz viele Schwierigkeiten, überhaupt erstmal so nah an einen fremden Menschen ranzukommen.
2: Erzählt uns Andrea Lange. Sie ist Lehrkraft an der Medizinischen Berufsfachschule des UKL und verantwortlich für den Bereich Krankenpflegehilfe. Und genau diese Nähe ist Herausforderung und Sinn zugleich. Zum Tag der Pflege fragen wir: Was macht einen Beruf attraktiv, der jungen Menschen viel abverlangt und ihnen zugleich eine sichere Zukunft bietet? Wir sind in der Medizinischen Berufsfachschule des Universitätsklinikums Leipzig, in einem Übungsraum, der wie ein Pflegezimmer eingerichtet ist. Hier lernen angehende Pflegekräfte, was später zum Alltag gehört. Menschen waschen, unterstützen, beobachten, ansprechen und Verantwortungen übernehmen. Für Özbek beginnt hier der Weg in einen Beruf, der dringend Nachwuchs braucht.
1: Attraktiv macht es für mich, dass man Menschen hilft, auch für Kleinigkeiten. So, die freuen sich halt für Kleinigkeiten, was man macht. Ja, und man freut sich dann auch.
2: Sagt Bibi Schala Özbek, die den Beruf nicht aus Zufall gewählt hat. Ein Praktikum in einem Seniorenzentrum hat sie geprägt. Dort hat Schala erlebt, wie viele kleine Gesten im Pflegealltag bedeuten können. Ein freundliches Wort, eine helfende Hand oder ein Moment, in dem jemand spürt, da ist jemand für mich da.
1: Zum Beispiel mein Praktikum, also Seniorenzentrum, ich musste so schnell rennen. Und die haben sich alle so gejubelt und sie haben sich alle so gefreut, weil ich gerannt bin. Und ich habe mich ein bisschen so wirklich gefreut, weil die sich alle gejubelt haben. Die haben gesagt, ja, du schaffst das und so. Es war sehr schön für mich.
2: So Özbek. Andrea Lange hat selbst am Universitätsklinikum Leipzig ihre Ausbildung gemacht, auf einer Intensivstation gearbeitet und später Medizinpädagogik studiert. Heute gibt sie ihre Erfahrungen an junge Menschen weiter. Doch Motivation allein reicht nicht. Pflege ist ein Beruf, in dem Menschen genau hinschauen müssen.

0: Wie geht es den Patientinnen und Patienten? Was verändert sich? Wo braucht jemand Hilfe und wo vielleicht auch nur ein Gespräch?
1: Ja, eine gute Pflegekraft macht für mich auf jeden Fall ganz viel Empathie aus. Ganz viel Beobachtungsgabe. Ich muss meine Patienten und meine Klienten, meine Bewohner beobachten können. Ich muss sehen können, wie es denen geht.
0: So lange. Gleichzeitig hat der Beruf Seiten, die junge Menschen abschrecken können. Körperpflege, Nähe, Verantwortung, Krankheit und Tod. Bibi Schaller-Osbeck spricht offen darüber. Nicht alles fühlt sich für sie einfach an, aber sie will es lernen.
2: Ja, es ist eine Herausforderung, weil man ekelt sich erstmal natürlich, aber man gewöhnt sich ja dann so dran. Ich habe ja schon Angst, aber ich habe mir so Videos angeguckt und es hat mich halt ein bisschen beruhigt, aber ich habe trotzdem so ein bisschen Angst, wenn ich irgendwas Falsches mache.
0: Damit junge Menschen bei solchen Entscheidungen nicht allein sind, gibt es Berufsberatung. Marco Drexler arbeitet bei der Agentur für Arbeit Leipzig. Er berät junge Menschen vor dem Berufseinstieg, hilft bei der Orientierung, bei Bewerbungen und bei der Suche nach einem Ausbildungsplatz. Auch Bibi Schaller-Osbeck hat er begleitet.
3: Wir weisen jetzt nicht nur auf die Vorteile und auf die Möglichkeiten, zum Beispiel im Pflegeberuf hin. Wir weisen natürlich auch darauf hin, dass man beachten muss, dass eben der Beruf auch gewisse Anforderungen mit sich bringt und im Prinzip nicht jeder geeignet ist für den Beruf.
0: Erzählt uns Marco Drexler. Bei Bibi war diese Beratung ein wichtiger Schritt.
2: Ich wollte Doktor werden. Das war mein Kindheitstraum. Und er hat mir empfohlen, ja, Schala, du kannst ja Pflegehilferin machen, eine Ausbildung halt starten.
0: Dass junge Menschen wie Bibi Schala-Osbeck gebraucht werden, zeigen die Zahlen der Agentur für Arbeit. Im Agenturbezirk Leipzig arbeiteten 2025 rund 16.400 Menschen in Pflegeberufen. Das sind rund 1.800 mehr als noch 4 Jahre zuvor. Gleichzeitig waren im Jahresdurchschnitt rund 376 offene Stellen im Pflegebereich gemeldet.
3: Die Entscheidung für einen Beruf in der Pflege ist auf jeden Fall sehr nachhaltig. Es ist eine sehr zukunftsträchtige Branche und unsere Omas und Opas, wie man weiß, die werden auch nicht jünger. Es wird immer einen hohen Bedarf geben.
0: Nach Angaben von Marco Drexler gibt es in Leipzig derzeit mehr offene Ausbildungsstellen als Bewerberinnen und Bewerber. Gesucht wird in vielen Bereichen. Im Handel, in der Logistik, in Büros und besonders in sozialen Berufen wie der Pflege.
3: Der Ausbildungsmarkt ist momentan bietet sehr viele Chancen. Das sieht tatsächlich sehr gut aus. 2.100 offene Ausbildungsstellen, demgegenüber stehen nur 1.900 Bewerber. Also 200 Plätze sind de facto frei.
0: Zurück an die medizinische Berufsfachschule des UKL. Hier werden Auszubildende auf den Pflegealltag vorbereitet. Nicht nur mit Büchern und Unterricht, sondern auch in praktischen Übungsräumen. Dort werden Situationen aus Krankenhaus, Altenpflege, ambulanter Pflege und Kinderkrankenpflege nachgestellt.
1: Also wir haben bei uns an der Schule hinsichtlich der theoretischen Ausbildung, versuchen wir ganz viel Praxis mit reinzunehmen. Deswegen haben wir an der Schule auch Pflegekabinette, Fachkabinette.
0: Sagt Andrea Lange. Pflege bleibt ein Beruf, der viel abverlangt. Aber auch einer, der viel zurückgeben kann. Für Bibi beginnt dieser Weg im Sommer. Mit Respekt vor dem, was kommt, und mit Vorfreude auf das, was sie lernen will.
2: Ich freue mich am meisten, so etwas anderes zu lernen, weil ich mag es, so andere Sachen zu lernen und selber zu erfahren. Und ich denke, ja, in meinem Ausbildung werde ich sehr viele Sachen Schönes erleben und lernen.
0: Und vielleicht ist genau das die Botschaft zum Tag der Pflege. Dieser Beruf braucht Menschen, die wissen, dass er schwer ist und die sich trotzdem aktiv dafür entscheiden, weil sie gebraucht werden.
4: Und wir schauen jetzt auf alle wichtigen Meldungen von diesem Dienstag, kurz und kompakt für Sie zusammengefasst.
5: In der Nacht zu Dienstag haben Beamte des Polizeireviers Torgau einen gestohlenen Toyota Corolla sichergestellt. Gegen 2.20 Uhr wollten Polizisten das Fahrzeug auf der B87 bei Kreischa kontrollieren. Der Toyota hielt zunächst an, flüchtete jedoch, als die Beamten an den Wagen herantreten wollten. Die Streifenbesatzung verfolgte das Auto in Richtung Landesgrenze bis nach Fermerswalde. Dort fuhr der Toyota in einem Kreuzungsbereich in einen Graben. Der unbekannte Fahrer flüchtete zu Fuß und konnte trotz umfangreicher Suche auch mit Polizeihubschrauber und Fährtenhund nicht gefunden werden. Am Fahrzeug wurden eindeutige Einbruchsspuren festgestellt. Es wurde sichergestellt und für kriminaltechnische Untersuchungen in eine Verwahrungshalle gebracht. Der 76-jährige Besitzer aus Halle hatte den Diebstahl erst am Dienstagmorgen bemerkt. Am Montagabend ist an der Zentralhaltestelle ein Tatverdächtiger nach einem mutmaßlichen Raub in einer Straßenbahn gestellt worden. Gegen 19 Uhr waren ein 24-Jähriger und ein bislang unbekannter Mittäter am Torgauer Platz in die Linie 3 Richtung Innenstadt gestiegen. In der Bahn sollen sie einen 19-Jährigen aufgefordert haben, Bargeld und Betäubungsmittel herauszugeben. Als dieser verneinte, zeigte der 24-Jährige eine Anscheinswaffe. Der 19-Jährige wurde daraufhin bewusstlos und von den beiden Tatverdächtigen an der Zentralhaltestelle aus der Bahn gezogen. Passanten leisteten bis zum Eintreffen der Rettungskräfte erste Hilfe. Ein Bundespolizist konnte den 24-jährigen Tatverdächtigen in Tatortnähe stellen. Der zweite Tatverdächtige flüchtete in unbekannte Richtung. Ein Vermögensschaden entstand nicht. Nach Abschluss der polizeilichen Maßnahmen wurde der 24-Jährige wieder entlassen. Die Ermittlungen wegen einer Raubstraftat dauern an. Eine 81-Jährige ist im Leipziger Norden Opfer eines Trickbetrugs geworden. Ein bislang unbekannter Täter hatte die Seniorin am späten Montagnachmittag angerufen und sich als Polizeibeamter ausgegeben. Am Telefon behauptete er, die Frau stehe auf einer Liste von Einbrechern. Um ihre Wertsachen angeblich zu schützen, sollte sie Schmuck und Geldkarten vor ihre Wohnungstür legen. Die Seniorin folgte der Aufforderung. Kurz darauf wurden die abgelegten Wertsachen im Wert von rund 40.000 Euro von unbekannten Tätern gestohlen. Das Polizeirevier Leipzig-Nord ermittelt wegen Amtsanmaßung und Betrug. Am Montagmorgen sind bei einem Verkehrsunfall auf der B7 bei Geithain zwei Männer verletzt worden. Ein 39-jähriger Peugeot-Fahrer war auf der Altenburger Straße in Richtung Geithain unterwegs. Kurz vor dem Ortseingang geriet er aus bislang ungeklärter Ursache in den Gegenverkehr. Dort stieß er frontal mit dem Mitsubishi eines 57-Jährigen zusammen. Beide Fahrer wurden verletzt und mit Rettungsdiensten in Krankenhäuser gebracht. Die Fahrzeuge wurden so stark beschädigt, dass sie abgeschleppt werden mussten. Der Sachschaden liegt bei rund 50.000 Euro. Die Polizei hat Ermittlungen wegen fahrlässiger Körperverletzung in Verbindung mit einem Verkehrsunfall aufgenommen.
4: Wir sind gleich nach einer kurzen Werbepause wieder zurück mit den Geschehnissen rund um die Amokfahrt in Leipzig vergangene Woche. Über eine Woche ist es jetzt bereits her, doch die Tat ist präsenter denn je. Vor allem bei Augenzeuge Yarim, der als einer der Ersten am Tatort war. Wie er damit umgeht und wie er zu der Sicherheitsfrage in der Leipziger Innenstadt steht, das sehen Sie gleich nach der Werbung. Bleiben Sie also dran.

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2: Und das ist Leipzig aktuell an diesem Dienstag. Willkommen zurück. Mehr als eine Woche ist die Amokfahrt in Leipzig nun her. Das Erlebte wirkt noch nach, auch bei Ersthelfer Yarim. Im Gespräch mit Sachsenfernsehen erzählt er von dem Tag, den Tagen danach und schaut voraus in die Zukunft. Einen Ausschnitt des Gesprächs sehen Sie jetzt.
3: Es hat ja die Stadt Leipzig reagiert, hat erste Poller sozusagen aufgebaut an der Stelle, wo der Amokfahrer mit seinem Auto eingefahren ist in die Innenstadt. Ist das ein guter Schritt? Wie bewerten Sie das?
4: Diesen Schritt verstehen wir alle. Ne? Das ist die erste Reaktion von der Stadt. Ja, man will natürlich, dass die Stadt offen bleibt, aber natürlich Sicherheit ist die erste Priorität.
3: Das ist ja eine Konsequenz, die man sozusagen sehr schnell getroffen hat. Andere Konsequenzen könnte man ja auch ziehen in Richtung ja, bessere psychische Behandlung sozusagen. Wie gehen Sie denn ganz persönlich mit dem Erlebten um?
4: Unsicherheit und Angst spürt man auch ab und zu, aber zum Glück kann ich das ein bisschen besser verarbeiten als Mediziner. Aber es gibt viele Menschen, die da waren und vielleicht auch sehr traumatisiert sind. Meine Kollegen, die da waren, sie waren zwei Tage nach der Tat nicht in der Bibliothek und sie wollten nur zu Hause bleiben.
3: Wie sind Sie denn persönlich mit diesen Erlebten umgegangen? Also im Internet kursieren ja diverse Aufnahmen von den Geschehenen. Haben Sie sich das angeschaut? Haben Sie das reflektiert? Haben Sie Nachrichten womöglich geschaut?
4: Ja, ich habe natürlich versucht, das zu ignorieren und mit mir selbst zu verarbeiten. Ja, also deswegen in solchen Situationen muss man natürlich nicht alles lesen, was die Menschen schreiben oder sagen. Als Betroffener muss man sich hinsetzen, natürlich nach Hilfe suchen und alles in Ruhe verarbeiten.
3: Gab es Momente, die Ihnen ganz besonders im Gedächtnis geblieben sind, die sich womöglich eingebrannt haben?
4: Die Gesichter der Verletzten und der Opfer, natürlich. Und natürlich auch dieses Bild, dass alle sich engagiert haben, wie die Leute sofort reagiert haben. Also das war ein sehr schönes Bild. Wirklich alle haben mitgemacht, alles Nötiges gebracht. Zum Beispiel der Defibrillator. Ich habe nie erwartet, dass man dieses Gerät innerhalb von 2 Minuten bringen kann. Insbesondere mitten in der Straße, in der Fußgängerzone. Aber plötzlich habe ich den Defibrillator gesehen. Das hat mich auch natürlich gefreut. Ich habe natürlich in den nächsten Tagen mit anderen Menschen, die da waren, gesprochen. Wir haben versucht, ja natürlich zu reden. Ne? Das ist auch wichtig, dass man darüber redet.
3: Was sollte denn aus Ihrer Sicht nach dieser schrecklichen Tat nicht vergessen werden?
4: Erstmal, man muss dankbar sein, dass die Stadt sofort reagieren kann. Sie sind trainiert. Sie können das sehr gut. Das ist erstmal was Beruhigendes für uns alle. Zweitens, alle Menschen, die in diesem Land leben. Mein Wunsch

0: Suchen Sie bitte einen Erste-Hilfe-Kurs. Die ersten Minuten können Leben retten, buchstäblich. Wie wir als mitmenschliche und solidarische Gesellschaft reagiert haben, das war beeindruckend. Und ich hoffe natürlich, dass die Menschen langsam aus dieser Trauer rauskommen. Wir werden natürlich die Verletzten und die Opfer nicht vergessen.
1: Ja, Rim, dann bedanke ich mich bei Ihnen herzlich, dass Sie sich nochmal die Zeit genommen haben, wenige Tage nach dieser schrecklichen Tat mit uns zu sprechen, und wünsche Ihnen alles Gute.
2: Dankeschön.
3: Das gesamte Gespräch finden Sie auch noch einmal in unserer Mediathek unter www.sachsen-fernsehen.de. Wir schauen jetzt auf alle weiteren wichtigen Meldungen aus Leipzig und der Umgebung von diesem Dienstag, kurz und kompakt für Sie zusammengefasst.
4: Die Fußballerinnen von RB Leipzig haben ihr letztes Heimspiel der Saison verloren. Vor heimischer Kulisse in Leipzig unterlag das Team von Trainer Jonas Stefan Bayer Leverkusen mit 1:3. Dabei begann die Partie aus Leipziger Sicht vielversprechend. Bereits in der 4. Minute brachte Lisa Baum die Gastgeberinnen früh in Führung. Doch Leverkusen antwortete noch vor der Pause mit 2 Treffern durch Cornelia Kramer und Katharina Piljic und drehte das Spiel. In der Schlussphase sorgte Ruby Grant schließlich für die Entscheidung. Für RB Leipzig bedeutet die Niederlage, dass der Verein die Saison sicher in der unteren Tabellenhälfte beendet. Leverkusen dagegen wahrt mit dem 5. Sieg in Serie weiter die Chance auf einen Platz in der Champions League. Bundesfinanzminister Lars Klingbeil stellt heute in Leipzig die Jahresbilanz des deutschen Zolls vor. Gemeinsam mit dem Präsidenten der Generalzolldirektion, Armin Rollfink, informiert er auf dem Gelände des Flughafen Leipzig-Halle über aktuelle Einsätze und Kontrollen. Der Zoll geht bundesweit unter anderem gegen Schwarzarbeit und Verstöße beim Mindestlohn vor. Zuletzt standen dabei verstärkt Unternehmen der Paketbranche im Fokus. Der Flughafen Leipzig-Halle gilt als eines der wichtigsten Logistikdrehkreuze in Deutschland und spielt besonders beim internationalen Warenverkehr eine zentrale Rolle. Vor Ort will sich Klingbeil außerdem ein Bild von der Arbeit des Zolls im Bereich Internethandel sowie bei der Kontrolle und Abfertigung von Warensendungen machen. Autofahrerinnen und Autofahrer in Saxony müssen sich rund um Christi Himmelfahrt und Pfingsten auf volle Straßen und längere Staus einstellen. Besonders betroffen sind laut der Autobahn GmbH die Autobahnen A4 und A72 rund um Leipzig, Chemnitz und Zwickau. Als größte Belastung gilt der Mittwochnachmittag vor Himmelfahrt, wenn Berufs- und Reiseverkehr aufeinandertreffen. Auch zum Pfingstwochenende wird vor allem am Freitagnachmittag dichter Verkehr erwartet. Zusätzlich erschweren mehrere Baustellen die Lage. Auf der A72 zwischen Röther und dem Autobahnkreuz Leipzig steht derzeit pro Richtung nur ein Fahrstreifen zur Verfügung. Reisende in Richtung Erholungsgebiete sollten deshalb mehr Zeit einplanen und möglichst Stoßzeiten vermeiden.
5: Der heutige Tag in Leipzig zeigte sich überwiegend wechselhaft mit vielen Wolken und zeitweiligen Auflockerungen. Besonders am Nachmittag ließ sich zwischen den dichten Wolkenfeldern immer wieder kurz die Sonne blicken. Allerdings zogen auch einzelne leichte Schauer durch die Region. Mit Temperaturen um die 17 Grad blieb es insgesamt angenehm mild. Zum Abend hin nahm die Bewölkung erneut zu und in der kommenden Nacht bleibt es größtenteils bedeckt. Vereinzelt kann noch etwas Regen fallen, während die Temperaturen auf etwa 11 Grad zurückgehen. Morgen startet der Tag in Leipzig überwiegend grau und wolkenreich. Im Tagesverlauf bleibt das Wetter unbeständig mit einzelnen Regenschauern und nur kurzen freundlichen Abschnitten. Die Temperaturen erreichen dabei rund 18 Grad. Vor allem am Nachmittag kann der Wind zeitweise etwas auffrischen, wodurch es stellenweise frischer wirkt. Blicken wir auf den Dreitagestrend. Der Donnerstag bringt zunächst weiterhin viele Wolken und einzelne Schauer bei Temperaturen um 19 Grad. Am Freitag zeigt sich das Wetter dann freundlicher, denn neben lockeren Wolkenfeldern kann sich die Sonne häufiger durchsetzen. Die Temperaturen steigen dabei auf etwa 21 Grad. Der Samstag präsentiert sich schließlich überwiegend trocken mit einem angenehmen Mix aus Sonne und Wolken. Dazu werden in Leipzig rund 22 Grad erreicht, wodurch das Wetter insgesamt wieder deutlich freundlicher und frühsommerlicher wirkt.
3: Und das war Leipzig aktuell vom heutigen Dienstag. Ich bedanke mich sehr fürs Einschalten und freue mich, wenn Sie auch morgen wieder mit dabei sind. Bis dahin finden Sie wie gewohnt alle wichtigen Meldungen aus der Messe statt, sowie alle Berichte aus der heutigen Sendung noch einmal zum Nachschauen und Nachlesen in unserer Mediathek unter www.sachsen-fernsehen.de. Mein Team und ich wünschen Ihnen jetzt noch einen angenehmen Dienstagabend. Machen Sie es gut und bis morgen.

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0: Hallo und herzlich willkommen zu Chemnitz aktuell an diesem Dienstag. Liebe Zuschauerinnen und Zuschauer, schön, dass Sie wieder eingeschaltet haben. In unserer Sendung heute schauen wir auf ein Werk von Michael Fischer-Orth, das im Heckert-Gebiet unter Dämmung verschwunden ist. Außerdem haben wir für Sie wieder das Wichtigste von Rettungsdienst und Feuerwehr kurz und kompakt zusammengefasst. Doch zunächst geht unser Blick in den Landtag. Weniger Bürokratie, mehr Digitalisierung und Milliardeninvestitionen für Kommunen und Infrastruktur. Mit einer großen Modernisierungsagenda will die Staatsregierung Sachsen fit für die Zukunft machen. Doch dafür plant die Regierung auch neue Schulden. Das Thema kam heute im Rahmen einer Regierungserklärung im Landtag auf den Tisch. Wir haben die Reaktionen für Sie im Beitrag zusammengefasst.
1: Der Freistaat Sachsen soll zukunftsfest gemacht werden. Die dafür nötige Modernisierungsagenda stellte Michael Kretschmer am Dienstag in einer Regierungserklärung im Landtag vor. Sachsens Ministerpräsident erklärte, dass es sich nicht um die erste Agenda handeln würde und es wohl auch nicht die letzte sei, um Sachsens Zukunft erfolgreich zu gestalten.
2: Es ist, das wissen wir alle miteinander, nicht das erste Modernisierungsgesetz, was der Freistaat Sachsen in den vergangenen 35 Jahren erlebt hat. Und es wird mit großer, sehr großer Wahrscheinlichkeit auch nicht das letzte sein. Aber, meine Damen und Herren, gerade in dieser besonderen Zeit, in der wir jetzt gerade leben, ist es notwendiger denn je und wird auch am Ende eine große Auswirkung darauf haben, ob dieses Land, unser Freistaat Sachsen, unsere Heimat in den kommenden Jahren stark, effizient und leistungsfähig ist.
1: Die Modernisierungsagenda sei aus Sicht von Henning Hohmann, Vorsitzender der SPD Sachsen, ein notwendiger Schritt, um den Staat an Demografie und wirtschaftlichen Wandel anzupassen.
3: Sachsen verändert sich. Demografisch, technologisch, ökonomisch, unsere Wirtschaft steht mitten in der Transformation. Digitalisierung und künstliche Intelligenz verändern Arbeit und Verwaltung. Und die Menschen erwarten zu Recht, dass der Staat funktioniert, schnell, verlässlich und verständlich. Deshalb bringen wir Sachsen auf Reformkurs. Denn wir merken alle, dass sich in diesem Land etwas verändern muss, etwas verbessern muss. Die wichtigsten Schwerpunkte sind dabei kurz benannt. Es geht um Staatsmodernisierung, um die Neuausrichtung der Finanzpolitik und es geht um eine langfristige Personalentwicklung.
1: Während die Staatsregierung von notwendigen Reformen spricht, wird der Kurs von anderen Fraktionen kritisch gesehen. Kritik kommt unter anderem von der AfD. Fraktionschef Jörg Urban stellt die Modernisierungspläne der Koalition grundsätzlich in Frage.
4: Sie wollten uns heute zumindest dem Titel nach eine Modernisierungsagenda vorstellen. Ein Versprechen, das wir in all den Jahren Ihrer Regierungszeit schon oft gehört haben. Wenn es nach Ihren Ankündigungen ginge, müsste die sächsische Verwaltung längst ein Musterbeispiel für ein effizientes Staatswesen sein. Die Verwaltung ist jedoch nicht effizient. Die Verwaltung ist schwerfällig und in Teilen sogar wirtschaftsfeindlich.
1: Valentin Lippmann, parlamentarischer Geschäftsführer der Bündnis Grünen, fordert eine umfassendere und ehrlichere Modernisierung des Staatsapparates. Mit Blick auf die Modernisierungsagenda müsse dabei auch der demografische Wandel stärker berücksichtigt werden.
5: Wir Bündnisgrüne sind der festen Überzeugung, dass es eine ehrliche Modernisierungsagenda für unseren Freistaat braucht und keine Symbolpolitik. Denn die Probleme und Herausforderungen, vor denen wir stehen, sind gewaltig. Der demografische Wandel wird die Zahl der verfügbaren Arbeitskräfte in den nächsten Jahren spürbar verknappen. Bis Mitte 2030 werden mehr als 35.000 Stellen im Staatsdienst nachzubesetzen sein. Das wird Folgen haben, nicht nur für die Art, wie wir Personal für den öffentlichen Dienst gewinnen können, sondern auch dafür, wie viel Personal wir uns für die Erledigung staatlicher Aufgaben überhaupt noch leisten können.
1: Susanne Schaper, Vorsitzende der Linken, wünscht sich mehr Tiefe in der Diskussion. Schlagwörter alleine würden nicht helfen.
6: Wir leben immer noch in einem Land, in dem E-Mails ausgedruckt werden und dann wieder eingescannt werden. Staatsmodernisierung, Bürokratieabbau, Digitalisierung, das klingt gut. Wer sollte da was dagegen haben? Wir nicht. Die Regierung will ein Signal des Aufbruchs senden. Das verstehe ich. Wir alle sehnen uns nach Zuversicht. Aber ich warne vor überzogenen Erwartungen. Es kommt auf die Details an. Und wir können komplexe Pläne nicht nur anhand von Überschriften und Schlagworten diskutieren.
1: Aus Sicht des BSW-Vorsitzenden Ronny Kupke offenbart die Modernisierungsagenda vor allem die Versäumnisse früherer Regierungen. Sie zeige deutlich, dass wichtige Weichen für die Zukunft nicht rechtzeitig gestellt worden seien.
7: Wenn ein Ministerpräsident nach über 35 Jahren CDU-geführter Staatsregierung eine Modernisierungsagenda für Sachsen ausruft, dann ist das zunächst erstmal eines. Ein bemerkenswerter politischer Offenbarungseid. Wer nach 3,5 Jahrzehnten an der Macht eine umfassende Modernisierung des Staates fordert, sagt im Grunde, wir haben es über die Jahre versäumt, diesen Staat wetterfest zu machen.
1: Die Modernisierungsagenda soll möglichst schnell Realität werden. Der Entwurf für das Rahmengesetz zur Staatsmodernisierung soll bereits bis zum zweiten Quartal 2026 vorliegen.
0: Ja, soweit unser Blick auf die Regierungserklärung heute im Landtag. Bei uns geht es nun weiter mit den wichtigsten Meldungen von Polizei, Feuerwehr und Rettungsdienst, kurz und kompakt zusammengefasst.
8: Am heutigen Vormittag wurden Polizei und Rettungskräfte verständigt, nachdem an einer Schule in der Kreerstraße eine bislang unbekannte Substanz versprüht worden war. In einem Sanitärbereich der Schule sollen nach derzeitigem Kenntnisstand Schüler die reizende Substanz freigesetzt haben. Infolgedessen klagten mehrere Schüler über Augen- und Atemwegsreizungen, was eine Evakuierung des Schulgebäudes zur Folge hatte. Betroffen sind derzeit einige Dutzend Personen. Nach der Erstversorgung durch die Rettungskräfte vor Ort wurden 8 der Betroffenen zur weiteren Behandlung und Untersuchung in Krankenhäuser gebracht. Das Gebäude wurde durch die Kameraden der Feuerwehr gelüftet und ist wieder betretbar. Die Polizei hat die Ermittlungen wegen des Verdachts der gefährlichen Körperverletzung sowie zur unbekannten Substanz und den konkreten Tatumständen aufgenommen. Am frühen Montagmorgen verschafften sich Unbekannte gewaltsam Zutritt in ein Geschäft in der Bahnhofstraße. In der Folge durchsuchten die Einbrecher die Räumlichkeiten und haben Bargeld, Lebensmittel sowie Feuerzeuge im Gesamtwert von rund 400 Euro gestohlen. Der einbruchsbedingte Sachschaden wird auf ca. 1.000 Euro geschätzt. Unbekannte sind in den vergangenen Tagen in 2 Kellerabteile eines Mehrfamilienhauses an der Hohensteiner Straße eingebrochen. Die Täter entwendeten dabei mehrere Werkzeuge, darunter 2 Lasermesswagen, 2 Stichsägen sowie 2 Akkubohrer. Der Stehlschaden beziffert sich insgesamt auf etwa 3.700 Euro. Angaben zum entstandenen Sachschaden liegen nicht vor. Im Baustellenbereich der Autobahn 4 am Kreuz Chemnitz verlor am Montag der 69-jährige Fahrer eines Pkw Mercedes aus bisher unbekannter Ursache offenbar die Kontrolle über sein Auto. Der Mercedes drehte sich, kollidierte mit der Betonleitplanke und blieb im linken Fahrstreifen stehen. Die Leitplanke wurde durch den Anstoß verschoben. Der 69-jährige erlitt schwere Verletzungen. Es entstand Sachschaden in Höhe von insgesamt etwa 11.000 Euro. Möglicherweise wurde der Mercedes durch einen bisher unbekannten LKW touchiert, weshalb es zum Unfall kam. Die Polizei hat Ermittlungen wegen des unerlaubten Entfernens vom Unfallort aufgenommen. Beim Einparken in der Langenbeckstraße kollidierte am Montagabend ein Pkw Opel mit einem parkenden Pkw Chevrolet, wobei Sachschaden in Höhe von insgesamt etwa 1.500 Euro entstand. Verletzt wurde niemand. Die Opel-Fahrerin stellte sich dennoch einem Arzt zur Blutentnahme vor. Ein mit der Frau durchgeführter Atemalkoholtest ergab einen Wert von 2,32 Promille. Für die deutsche Staatsangehörige folgten die Beschlagnahme ihres Führerscheines sowie eine Anzeige wegen Gefährdung des Straßenverkehrs. In der Markersdorfer Straße ist ein 42-jähriger BMW-Fahrer am Montagnachmittag auf einen haltenden Toyota aufgefahren. Dabei wurde ein 10-jähriges Mädchen im BMW leicht verletzt. Der Sachschaden an beiden Fahrzeugen beträgt rund 6.000 Euro.
0: Ja, soweit der Blick auf die wichtigsten Meldungen von Polizei, Rettungsdienst und Feuerwehr. Bei uns geht es nach einer kleinen Unterbrechung unter anderem um ein verschwundenes Werk von Michael Fischer-Hart im Heckert-Gebiet. Bleiben Sie also dran.

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0: Highlight?
1: Ja, für Zwickau auf jeden Fall. Finde ich ein super spannendes Format. Und als ich die Anfrage bekommen habe, war ich auch sofort begeistert davon. Habe gesagt, super, komme ich vorbei, mache ich gern, klar. Und ich denke mal, das wird eine lustige Runde heute werden.
2: Natürlich ergriff auch Sachsens Ministerpräsident Michael Kretschmer das Wort. An seinem Geburtstag zeigte er sich erfreut, Teil dieser besonderen Veranstaltung sein zu dürfen. Gleichzeitig würdigte er das Engagement der Veranstalter sowie die Entscheidung, den Wirtschaftsbrunch in den neuen Räumlichkeiten der Westsächsischen Hochschule stattfinden zu lassen. Einem Projekt, das ebenfalls mit Unterstützung des Freistaates Sachsen realisiert wurde. Alles in allem erlebten die Gäste einen abwechslungsreichen und kurzweiligen Tag mit spannenden Einblicken, interessanten Gesprächen und immer wieder auch humorvollen Momenten.
3: Ja, für mich ist das eine Netzwerkplattform par excellence. Und es gibt nicht viel Initiativen, die das letztendlich hier in der Region fördern. Und gerade in der jetzigen Zeit ist es wichtig, sich auszutauschen. Und für mich eine sehr schöne Plattform hier in diesem Wirtschaftsbranch, sich mit Vertretern der Wirtschaft, der Politik auseinanderzusetzen.
2: Beim anschließenden Netzwerken, Gesprächen und kleinen Snacks klang die Veranstaltung schließlich in entspannter Atmosphäre aus. Und eines dürfte bereits jetzt feststehen. Auch im kommenden Jahr darf man gespannt sein, welchen besonderen Ort sich die Veranstalter für den nächsten Wirtschaftsbrunch aussuchen werden.
4: Ja, man muss ja sagen, wir wollten ja eigentlich ins Gerd-Hauptmann-Gymnasium gehen. Das war mit Marco Kaufmann auch so besprochen. Dann kam die Anfrage und die Chance, hier natürlich genau zum richtigen Moment reinzugehen. Wenn ich mir das Wetter heute angucke, bin ich froh, dass wir uns für das entschieden haben. Wir stehen hier im Trocknen und ja, sobald es am Gerd-Hauptmann-Gymnasium was gibt, werden wir da natürlich den nächsten Schritt gehen. Aber logischerweise beschäftigen wir uns schon sehr mit dem nächsten Jahr. Dann wird es die tolle Auflage wieder geben.
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0: Wie oft hört man den Satz, in Zwickau ist doch nichts los? Dieselben Menschen stehen dann in der Fußgängerzone vor einer Menschenmenge und fragen ganz erstaunt, was ist denn hier los? Es ist eben doch was los auf den Straßen in der Innenstadt. Manchmal sind es gleich mehrere Feste an einem Tag, so wie am Samstag.
2: Dort, wo sich die Magazinstraße und die Peter-Breuer-Straße an der Innernplauenschen Straße treffen, wurde schon am frühen Vormittag fleißig gearbeitet, wurden Vorbereitungen für das Straßenfest der ansässigen Einzelhändler getroffen. Und schon da machte sich Partylaune breit, rund um fröhliche Gesichter und das nicht nur bei den Besuchern.
3: Das vierte Familienstraße.

0: Das Fest findet heute statt. Eine schöne Organisation von Händlern, den Anliegern, allen, die in der Straße, in den Straßenzügen hier was bewegen wollen, haben wir heute eine tolle Veranstaltung auf die Beine gestellt und es kommt richtig gut an, wie man sieht.
1: Wie ist denn das so in der Vorbereitung? Kommen die Händler schnell oder muss man viel betteln oder wie ist das?
0: Ne, muss man gar nicht betteln. Wir haben im Januar im Arbeitskreis Einzelhandel das Projekt besprochen, dass wir das dieses Jahr wieder durchführen möchten. Und dann sind die Ideen eigentlich nur so gesprudelt. Das ist ja, wie gesagt, auch schon das vierte Mal. Langsam schleicht sich Routine ein. Wir wissen alle, was zu tun ist. Manche Ideen werden wieder umgestellt oder verworfen, aber man muss niemanden betteln zum Glück. Die machen alle ganz gerne und mit Liebe mit.
1: Das bestätigten auch die beteiligten Händler. Denn ihre Geschäfte sind ja heutzutage keine sogenannten Versorgungseinrichtungen. Einkaufen soll auch Spaß machen. Und das Fest wurde auch in diesem Jahr wieder gut angenommen.
2: Das ist sehr schön. Wir haben ja auch ganz viel Werbung gemacht. Und wir möchten ja, dass die Leute in die Innenstadt in Zwickau wieder kommen. Und das ist wichtig für alle Händler, für alle Gastronomen, für alle, die hier vor Ort etwas auf die Beine stellen.
1: Was ist eigentlich der Anlass heute?
2: Wir wollen zeigen, dass Zwickau vor Ort doch was zu bieten hat, dass wir alle für die Kunden da sind, für unsere Mitbürger und dass wir im Grunde genommen doch eine ganz tolle Innenstadt haben.
1: Gegen 11 Uhr begann die erste Modenschau und es sei vorweggenommen, es ging kreuz und quer durch das, lustig ausgedrückt, Klamottenangebot. Freizeit- und Sportmode, edle Garderobe für die Abendveranstaltung bis hin zu Hochzeitsmoden und das für alle Generationen.

0: Die Modenschauen waren der Hotspot, mit dem zahlreiche Besucher angelockt wurden. Daneben gab es aber auch zahlreiche weitere Stände und Angebote. Tombola, Bierausschank, Kinderschminken oder Suppenküche.
1: Das ist wirklich mal eine...
0: Viele Vereine unterstützten die Händler und das hat auch etwas mit dem Begriff soziales Engagement zu tun.
2: Alles fürs Westsächsische Kinderhospiz. Wir sammeln das ja jedes Jahr. Es gibt die Tombola, da haben alle ganz viel mitgeholfen. Kanzshop Keller, die Parfümerie Burger, wir als Müller Drogerie. Ich kann gar nicht alle aufzählen. Vielen Dank an der Stelle. Wir haben pro Los 1 Euro festgelegt. Es gibt keine Nieten, es gibt nur Trostpreise, Gewinne, Hauptgewinne. Vielen Dank auch an FSV Zwickau, an die Spieler, dass sie die Bälle unterschrieben haben. Das sind unsere Exklusivpreise, sodass man da auch einen richtigen Mehrwert hat für die Fans. Dann haben wir Rosterverkauf, wir haben die Suppenküche zusammen füreinander da, wir haben die Annette Gellrisch mit den Blumen da, die Frau Weid mit ihrer Druckerei stellt aus, die Hüpfburg bei Kanzshop Keller, also ganz viele Events, die Modenschau, ganz viele Händler, die sich dran beteiligen. Ich denke, es ist für jeden was dabei.
0: Das Straßenfest hat sich inzwischen so weit entwickelt, dass auch Händler bis hin zum Hauptmarkt daran teilnehmen. Und so konnte die Modenschau ohne Probleme auch etwas ausgeweitet werden. Es war dabei auch immer wieder schön zu sehen, dass es in der Zwickauer Innenstadt auch zwischen Händlern mit ähnlichen Sortimenten weniger Konkurrenz, sondern eher ein Miteinander gibt. Denn eine hohe Besucherfrequenz bringt schließlich allen etwas.
3: Ja, wir haben das ja jetzt dieses Jahr zum 4. Mal schon und die Begeisterung wächst eigentlich von Jahr zu Jahr. Das ist eine schöne Sache, wir schließen uns immer zusammen. Es gibt viele Absprachen natürlich, aber so in dem Bereich der Magazinstraße, Peter-Breuer-Straße, Innere Blaunsche ist das eigentlich ein sehr gutes Miteinander, macht allen Spaß und ja, zieht Leute in die Stadt und das ist ganz wichtig.
4: Und ist sozusagen der Gegenpol zur Aussage, in Zwickau ist noch nicht los.
3: In Zwickau ist sehr viel los. Man muss noch kommen und das sehen, was gemacht wird.
0: Das trifft es auf den Punkt. Denn wer sich nicht informiert, was gemacht wird, der sollte auch hinterher nicht meckern. Einfach immer wieder mal in die Stadt gehen und schauen. Dann erfährt man so ganz nebenbei, wann für welchen Geschmack wo etwas los ist. Und so ganz nebenbei, auf dem Hauptmarkt gab es am gleichen Tag auch noch eine Veranstaltung, sodass es da noch einen regen Besucheraustausch gab. Straßenfest Nummer

0: 4 war also wieder erfolgreich. Da kann die Stadtmanagerin gleich die Nummer 5 planen.
1: Auf jeden Fall. Also wir gehen davon aus, immer dieser Samstag vor Muttertag festgesetzt.
0: Das Straßenfest ist damit auch ein Beispiel, wie die Zusammenarbeit zwischen Händlern und Verwaltung funktionieren kann. Und es ist nicht die einzige Veranstaltung in der Innenstadt, die eben mehr zu bieten hat, als sich mancher vorstellen kann.
2: Das war am vergangenen Samstag nichts für schwache Nerven. Der FSV Zwickau war auswärts beim Chemnitzer FC gefragt. Im Bezirksduell verloren die Schwäne am Ende knapp mit 3:2. In der ersten Hälfte gab es einige Torchancen zu verzeichnen, jedoch ohne zählbaren Erfolg. Torlos ging es dann auch in die Kabinen. Nach dem Wechsel wurde es dann spannend. Der CFC ging durch Walter in der 53. Minute mit 1:0 in Führung. Nur eine Minute später griff der FSV an. Sezer spielte zu Prasse. Der zog flach ab und sein abgefälschter Schuss landete zum 1:1 im Tor. In der 57. Minute folgte dann wieder ein Treffer für den CFC. Der FSV ließ sich aber nicht entmutigen, drückte nun immer mehr und wechselte dreimal. Und wie schon in der Woche zuvor halfen die Joker. Albert passte von rechts auf Zimmermann, der zum 2:2 in der 71. Minute traf. Der FSV war drauf und dran, in Führung zu gehen. Das entscheidende Tor fiel aber auf der anderen Seite. Nach einer Ecke köpften die Hausherren zum 3:2 ein. Am Ende stand nach einem mitreißenden Spiel eine knappe Niederlage auf der Anzeigetafel. Weiter geht es für die Schwäne am Samstag, wenn die BSG Chemie Leipzig zum Saisonfinale in die GGZ Arena kommt.
3: Bitteres Spiel, glaube ich, kann in beide Richtungen gehen. Ich denke, es wäre eigentlich ein gerechtes 2:2 gewesen am Ende. Es ist halt bitter, dass wir dann noch hinten raus ein Standard-Gegentor kassieren. Aber so ist halt der Fußball. Wir haben auch schon, glaube ich, spät öfter jetzt die Tore geschossen. Und manchmal läuft es gut für uns und manchmal läuft es halt so wie jetzt heute.

0: Also ich glaube, dazu brauche ich gar nichts mehr sagen, außer ein riesen Dankeschön, weil das jedes Spiel so ist irgendwie. Also es ist, wenn es jetzt so in Einzelfällen so wäre, aber bei uns ist jedes Spiel der Support voll da und da kann ich einfach nur Dankeschön sagen und es macht unfassbar Spaß, für diese Fans Fußball spielen zu dürfen.
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2: Schönes Frühlingswetter fühlt sich anders an. Nach dem recht kühlen Dienstag mit Werten im einstelligen Bereich erzielen wir auch morgen nur Maxi-Werte von 12 Grad. Bei einem auffrischenden Wind erwartet uns ein Sonne-Wolken-Mix. Ab dem Nachmittag müssen wir uns auf Regen einstellen. Bei ähnlichen Werten wie am Vortag dominieren am Donnerstag Wolken das Wettergeschehen im Sendegebiet. Gelegentlich kämpft sich auch die Sonne durch die Wolkenlücken. Am Nachmittag könnte uns dann der eine oder andere Regenschauer ereilen. Am Freitag wird es auch nicht wärmer. Der Tag beginnt recht freundlich. Ab dem Nachmittag brauen sich die Wolken zusammen und dann wird es bis in die Nacht hinein regnen. Nicht viel anders kommt dann auch der Samstag daher. Bei 12 Grad in der Spitze müssen wir uns immer wieder auf Niederschläge einstellen.
3: Liebe Zuschauer, das war's von Tagaktuell für den Dienstag. Wir bedanken uns natürlich, dass Sie dabei waren, wünschen Ihnen einen angenehmen Abend trotz des Regenwetters und würden uns freuen, wenn Sie auch morgen wieder einschalten. Bis dahin, machen Sie es gut.

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3: Hallo und herzlich willkommen zur Dienstagsausgabe der Lausitzwelle.

0: Regionalzeit. Heute mit Blick auf das Oberlausitzer Bergland und seine Gefilde. Zu Beginn der Sendung wagen wir einen Blick auf die Historie der Lausitz. Denn ganz besondere Eindrücke der DDR-Geschichte gibt's aktuell in Neschwitz zu sehen. Was Uwe Weber auf die Beine gestellt hat, das erfahren Sie jetzt.
1: Im Neschwitzer Heimatmuseum gibt derzeit der Bautzner Sammler Uwe Weber Einblicke in seinem erfolgreichen Fundus von DDR-Alltagsgegenständen. Seine Leidenschaft begann nach eigenen Bekunden damit, dass er immer sehr sorgsam mit seinem Spielzeug umging und nichts wegwarf. Später kamen Haushaltsgeräte, Kleintechnik und Fahrzeuge wie der nur selten zu sehende MZ-Elektroroller Charlie hinzu. Uwe Weber schätzt die Langlebigkeit und Robustheit der DDR-Technik, die sich mit etwas Know-how auch einfach reparieren lässt. Seine Ausstellung AK Elektrik, Multiboy, Komet, RG 28S ist bis zum 28. Juni an jedem Sonntag von 13.30 Uhr bis 17 Uhr im Heimatmuseum Neschwitz zu sehen. Ein Großteil der Exponate steht danach zum Verkauf. Schon seit vielen Jahren, ja seit Jahrzehnten, fordern die Feuerwehrkameraden des Bautzner Stadtteils Salzenforst ein neues Gerätehaus. Das jetzige Gebäude stammt aus den 80er Jahren. Die Unterbringung der Fahrzeuge und die Einsatzbedingungen für die Kameraden entsprechen nicht mehr den Anforderungen. Und doch wurden die Salzenforster Florian Jünger immer wieder vertröstet, wie auch Oberbürgermeister Carsten Vogt weiß.
2: Immer wenn irgendwo im Haushaltssäckel der Stadt Bautzen das Geld eng wurde, musste leider das Feuerwehrgerätehaus in Salzenforst daran glauben. Wir werden fast 3 Millionen Euro an dieser Stelle hier investieren und das ist gut investiertes Geld an dieser Stelle. Bei der Bedarfslage war man sich immer einig gewesen, dass die völlig unstrittig war.
1: Umso größer ist die Freude, dass der Bau jetzt endlich beginnen kann. Das neue Gerätehaus wird künftig moderne und funktionale Bedingungen für den Feuerwehrdienst bieten. Neben einer Fahrzeughalle und 3 Stellplätzen sind auch Sozial- und Schulungsräume vorgesehen, die den Anforderungen eines zeitgemäßen Feuerwehrstandortes gerecht werden. Die Kosten belaufen sich auf knapp 3 Millionen Euro. Ortswehrleiter Silvio Riedel erklärt, was das Vorhaben für die Feuerwehr und den Ort Salzenforst bedeutet.
3: Ja, Feuerwehr bedeutet ja nicht nur zum Brand ausrücken oder zum Verkehrsunfall ausrücken und den Menschen helfen. Hinter Feuerwehr steckt noch viel mehr. Da gehört die Einsatzvorbereitung, da gehört die Ausbildung, da gehört die Jugendarbeit dazu. Da gehört vor allem auch gerade hier auf dem Land die Öffentlichkeitsarbeit dazu, die Dorfgemeinschaft. Und mit dem neuen Feuerwehrhaus schaffen wir dafür die besten Bedingungen für heute und vor allem für die Zukunft. Im aktuellen Gerätehaus ist es so, dass wir die Bedingungen nicht den entsprechend gesetzlichen Vorschriften einhalten. Beispielsweise ziehen wir uns neben dem Feuerwehrfahrzeug um, da ist ein 1/2 Meter Platz zwischen Umkleide und Fahrzeug. Das ist einfach nicht mehr zeitgemäß und wir schaffen mit dem neuen Haus quasi sichere und gute Bedingungen für eine Arbeit, die die Feuerwehr in Zukunft leisten wird.
1: Dabei war der Neubau des Feuerwehrgerätehauses Salzenforst an dem gewählten Standort zeitweise umstritten. Es befindet sich unmittelbar an einer Stoppkreuzung, an der es schon zahlreiche Unfälle gab. Zusätzliche Sicherungsmaßnahmen hält die Stadt Bautzen jedoch nicht für erforderlich. Vielmehr setzt sie auf die Aufmerksamkeit der Verkehrsteilnehmer. Oberbürgermeister Carsten Vogt skizziert den weiteren Ablauf.
2: Der Rohbau soll noch vor dem Winter fertiggestellt sein, sodass im Januar nächsten Jahres der Innenausbau dann gestaltet werden kann mit den Innengewerken. Und für den August nächsten Jahres ist die Installation von Heizung, Lüftung und Sanitär geplant. Sodass wir dann im frühen Herbst 2027 dieses Gebäude den Kameradinnen und Kameraden übergeben können.
1: Einzelne Bereiche können künftig auch für Veranstaltungen genutzt werden. Eine Vermietung an Private soll allerdings nicht mehr erfolgen. Ärzte im Landkreis Bautzen sollen Parkinson-Patienten gezielt auf eine mögliche Berufserkrankung ansprechen. Darauf weist die Gewerkschaft IG Bauen Agrar Umwelt hin. Demnach kann der häufige Kontakt mit Pflanzenschutzmitteln das Risiko für Parkinson erhöhen, etwa in der Landwirtschaft, im Gartenbau oder auch auf dem Bau. Das sogenannte Parkinson-Syndrom durch Pestizide ist inzwischen als Berufskrankheit anerkannt. Voraussetzung ist jedoch, dass Betroffene den Kontakt über mindestens 100 Arbeitstage nachweisen können. Die Gewerkschaft fordert auf, damit Erkrankte Unterstützung durch die Berufsgenossenschaft erhalten. Auch Beschäftigte in Gewächshäusern oder bei Sanierungen könnten betroffen sein. Im Freistaat Sachsen studieren aktuell mehr Menschen an den Hochschulen als im Jahr zuvor. Im Wintersemester 2025/26 waren rund 107

0: 7.000 Studierende eingeschrieben. Das sind rund 3,8% mehr als im vergangenen Jahr. Besonders stark sind die Einschreibungen an Fachhochschulen gewachsen. Die Zahlen an Universitäten gingen leicht zurück. Die meisten Studierenden sind in den Ingenieurwissenschaften eingeschrieben, gefolgt von Sozial- und Wirtschaftswissenschaften. Rund jeder fünfte Studierende in Deutschland kommt aus dem Ausland, vor allem aus Indien, China und Österreich. Für die insolvente Firma Perfekta Schneid Maschinenwerk Bautzen ist ein Investor gefunden worden. Wie der Generalbevollmächtigte Dirk Eichelbaum mitteilt, wurde ein entsprechender Kaufvertrag mit der Solvesta Beteiligungs GmbH unterzeichnet. Solvesta hat sich demnach schwerpunktmäßig auf den Erwerb von Geschäftsbetrieben aus der Insolvenz spezialisiert. Laut Sachwalter Rüdiger Bauch hat der Gläubigerausschuss bereits der Transaktion zugestimmt. Mit dem neuen Gesellschafter sieht sich die Perfekta nun in der Lage, ihr Geschäft weiterzuentwickeln und international aufzustellen. So Geschäftsführer Peter Vogt. Als Gründe für die Insolvenz wurden sinkende Auflagen klassischer Printprodukte sowie der Kostendruck durch Anbieter aus Asien genannt. Die Energiegenossenschaft Vital – Wir leben Energie mit Sitz in Radibor ist jetzt ins Genossenschaftsregister eingetragen worden. Darüber informierte Vorstand Marcel Bellmann vor einigen Tagen im Rahmen des Bautzen Energieforums. Damit könne die Genossenschaft mit der Akquise von finanziellen Mitteln für ihre Projekte beginnen. Als erstes soll laut Bellmann im Ortsteil Milkel ein Nahwärmenetz auf Basis von Holzhackschnitzeln aufgebaut werden. Der Investitionsbedarf hierfür beläuft sich auf etwa 2 Millionen Euro. In einem ersten Bauabschnitt soll der relativ dicht besiedelte Bereich Milkel Südost erschlossen werden, in dem sich auch mehrere kommunale Gebäude, darunter ein zu DDR-Zeiten errichteter Wohnblock, befinden.
1: Nanu, wo bin ich denn hier gelandet? Naja, wenn ich schon mal da bin. Hallo, ich bin das Funkhausmännchen. Kennt ihr schon unsere neuen verrückten Hörspielfolgen aus unserem Urlaubsland? So, ich muss weiter an meiner Erfindung arbeiten. Haltet mich nicht auf. Oh, hoppala.
2: Weiter geht's mit einer Vielzahl von Projekten, um die Region Bautzen wirtschaftlich zu entwickeln und voranzutreiben. Dazu lud der Oberbürgermeister aus Bautzen zahlreiche Unternehmer zu sich ein. Was besprochen worden ist, das erfahren Sie hier.
3: Der Bautzener Oberbürgermeister Carsten Vogt hat Radibor, Groß-Dubrau und Malschwitz zur Zusammenarbeit aufgerufen. Bei den von den drei Heidelandgemeinden organisierten Unternehmertreffen in Radibor erklärte er, dass Bautzen und sein Umland nur als Einheit den aktuellen Herausforderungen begegnen und vom Strukturwandel profitieren könnten. Als Beispiel nannte er das Bauforschungszentrum, für das Praxispartner aus dem Handwerk benötigt würden. Auch die geplante Gästekarte und der Masterplan für den Stausee seien Projekte, die für die gesamte Region bedeutsam sind. Anders als in der Vergangenheit, so Vogt, blockiere Bautzen nicht mehr die Entwicklung von Baugebieten in seinen Nachbargemeinden.
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0: Der Buntspecht ist eine Vogelart aus der Familie der Spechte. Er ist in weiten Teilen des nördlichen Eurasiens beheimatet und damit auch in der Lausitz. Er bewohnt Wälder fast jeder Art sowie Parks und baumreiche Gärten. Der Buntspecht wird rund 23 cm groß und rund 90 Gramm schwer. Buntspechte haben spitze, gebogene Krallen an ihren Kletterfüßen, womit sie sich an der Borke festhalten können. Zwei Krallen zeigen dabei nach vorne und zwei nach hinten. Seine Nahrung sucht der Buntspecht vor allem in Baumkronen. Sie besteht sowohl aus tierischem als auch aus pflanzlichem Material. Sie reicht von Insekten und anderen Wirbellosen bis hin zu Beeren und anderen Früchten. Das berühmte Trommeln der Spechte, welches vor allem im zeitigen Frühjahr zu hören ist, dient dem Anlocken von Weibchen in der Balzzeit und der Revierabgrenzung. Der Buntspecht gehört nicht zu den geschützten Vogelarten. Wenn er seine Höhle in der Wärmedämmung von Gebäuden anlegt, kann er sogar deutliche Schäden anrichten. Dem wird mittlerweile aber durch verschiedene Vergrämungsmaßnahmen erfolgreich entgegengewirkt.
1: Und das war sie auch schon wieder, die Lausitzwelle Regionalzeit am Dienstag.

0: 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Morgen begrüße ich Sie dann mit den aktuellsten Themen aus der Westlausitz und ich freue mich, Sie dann wieder begrüßen zu dürfen. Bis dahin, machen Sie es gut.
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0: alle gemeinsam als Tote in der deutschen Erde. Und darum geht es ja.
1: Das wissen wir alle, hat es in der heutigen Zeit eine gewisse Brisanz. Wir halten aber bewusst daran fest, weil die Erinnerung daran, dass wir befreit wurden und dass wir auch darauf angewiesen sind, dass die Völker, die wir damals mit unermesslichem Leid überzogen haben, mit uns weiterhin nachbarschaftliche Beziehungen pflegen wollen. Diesem Bedürfnis wollen wir auch gerecht werden. Und insofern halten wir es auch für sehr, sehr begrüßenswert, dass heute die Vertreter der russischen Botschaft hier sind.
2: Die Vertreter der russischen Botschaft zeigten sich dankbar für diese Veranstaltung sowie den anschließenden Wirtschaftsdialog. Laut ihren Aussagen habe das russische Volk kein Problem mit dem Deutschen. Sie wünschen sich von deutscher Seite Gesprächsbereitschaft.
0: Wir haben es benannt, Russland-Deutschland, eine besondere Beziehung, beziehungsweise es gibt immer einen danach. Und ich denke, gibt es ja viele Zitate, gerade Helmut Schmidt fällt mir da ein, der einmal gesagt hat, es ist besser, viel besser zu reden, als eben hier dann in Gewalt das Ganze zu lösen. Und ich denke, wir müssen einfach dann eben auf unterer Ebene miteinander sprechen. Wenn es auch nicht der Botschafter ist und wir jetzt keine außenpolitischen Kompetenzen haben im Landtag, aber ich denke, es schadet nichts, miteinander zu sprechen.
2: Laut Landtagsabgeordneten Matthias Berger müssen diplomatische Gespräche stattfinden. Wenn dies auf oberen Ebene nicht geschieht, müsse an der Basis begonnen werden. Hier knüpft auch Landtagsabgeordneter Ralf Böhme an, für den ein friedliches Verhältnis zwischen Russland und Deutschland entscheidend für die Zukunft Europas sei. Es bräuchte mehr mutige Menschen, die miteinander ins Gespräch kommen, so beide Politiker.
1: Der Wirtschaftsdialog wird nicht unbedingt konkrete Ergebnisse heute zeitigen können. Aber es ist ein Ansatz für die Zeit, die irgendwann anbrechen wird, die nicht mehr wie heute von Sanktionen geprägt sein wird und nicht mehr von dem Zurückfahren von Wirtschaftsbeziehungen, sondern von Wiederanknüpfen. Einen jahrzehntelang fruchtbaren wirtschaftlichen Austausch und von der Bedeutung für Sachsen, für dieses wirtschaftlichen Austausches, muss man nicht oder daran kann man gar nicht zweifeln. Sachsen hat 1 Milliarde Exportvolumen nach Russland verloren seit 2014 und wir sind mehr denn je auf wirtschaftliche Stärkung angewiesen und das kann in Zukunft ein wichtiger Baustein sein.
2: Moderiert wurde der Wirtschaftsaustausch von Unternehmer Holger Friedrich, der zuletzt die Ostdeutsche Allgemeine Zeitung gründete. Er warf unter anderem die Fragen in den Raum, wie zum Beispiel eine neue Form der Kommunikation gefunden werden kann. Es gäbe grundsätzlich genügend Kommunikationsmöglichkeiten und Kanäle. Ein erster Schritt aus seiner Sicht wäre eine Normalisierung des Miteinanders auf humanitärer und kultureller Ebene, was Zustimmung bei den Gesprächspartnern fand.
3: Damit kommen wir zu den aktuellen Meldungen. Sachsen zahlt Krankenhausförderung auf einmal aus. Die Mittel aus der sogenannten Pauschalförderung werden im Jahr 2026 wieder in einer einzigen Auszahlung angewiesen. Wie das Gesundheitsministerium mitteilte, stehen dafür insgesamt 75 Millionen Euro bereit. Die Auszahlung wird derzeit von der Sächsischen Aufbaubank vorbereitet. Gesundheitsministerin Petra Köpping erklärte, dass die Krankenhäuser damit frühzeitig Planungssicherheit erhalten. Mit den Geldern können unter anderem kleinere Baumaßnahmen umgesetzt oder medizinische Geräte angeschafft werden, um die Versorgung auf hohem Niveau zu sichern. Im vergangenen Jahr war die Förderung aufgrund der schwierigen Haushaltslage noch in mehreren Teilbeträgen ausgezahlt worden. Das hatte für zusätzlichen Verwaltungsaufwand gesorgt. Mit der erneuten Einmalzahlung sollen die Kliniken nun einfacher und verlässlicher planen können. Grundsätzlich übernehmen die Bundesländer die Investitionskosten der Krankenhäuser, während die laufenden Betriebskosten über die Krankenkassen finanziert werden. Vollsperrung am Wallgraben in Delitzsch. Die aktuellen Verkehrseinschränkungen im Bereich am Wallgraben und am Schützenplatz sollen noch bis Ende Mai anhalten. Grund dafür ist die Sanierung des Mischwasserkanals, die umfangreiche Bauarbeiten erforderlich macht. Bis voraussichtlich 29. Mai ist der Abschnitt zwischen Rosenthal und Gerberplan vollständig gesperrt. Auch die Zufahrt am Schützenplatz ist von der Vollsperrung betroffen. Zusätzlich müssen Rad- und Gehwege am angrenzenden Stadtpark zeitweise gesperrt werden. Für Autofahrer gilt eine wichtige Änderung. Der Parkplatz Rosenthal ist weiterhin erreichbar, allerdings nur über die Altstadt oder aus Richtung Hallische Straße bzw.

0: Heinstraße. Verkehrsteilnehmer werden gebeten, die ausgeschilderten Umleitungen zu nutzen und etwas mehr Zeit für ihre Wege einzuplanen.
1: Anlässlich des Internationalen Museumstages öffnen am 17. Mai zahlreiche historische Orte in Grimma. Besonders im Fokus ist dabei der Ortsteil Großboten. Besucher können unter anderem das Dampfsägewerk, die Kirche, die alte Schmiede, das Wilhelm-Wundt-Haus sowie den Wilhelm-Ostwald-Park entdecken. Auch das Kreismuseum Grimma beteiligt sich mit Depotführungen und geöffneten Ausstellungen am Aktionstag. Weitere geöffnete Orte sind unter anderem das Sparkassenmuseum, die Rathausgalerie, die Hospitalkapelle und das Jagdhaus Kössern. Beim diesjährigen Muttertagskonzert des Jugendblasorchesters Grimma herrschte auf dem Markt beste Stimmung. Der Platz war bis auf den letzten Platz gefüllt. Bei strahlendem Sonnenschein wurden außerdem die neuen Schirme der Stadt offiziell eingeweiht, die nun dauerhaft auf dem Markt stationiert sind. Pünktlich um 14 Uhr begann das Konzert mit schwungvollen Rhythmen. Für die Mütter gab es an diesem Tag natürlich wieder eine besondere Überraschung. Blumen wurden während des Konzerts im Publikum verteilt. Auch die Muttis aus dem Orchester sowie vom Förderverein durften sich über eine Flasche Sekt freuen. Rund um das Konzert war ebenfalls einiges geboten. Am Stand des Fördervereins herrschte reger Betrieb, ob Kaffee und Kuchen, kühle Getränke oder herzhafte Speisen. Für das leibliche Wohl war bestens gesorgt. Auch der Infostand des Internationalen Musikantentreffens Grimma war durchgehend gut besucht. Zwischen den Musikstücken hatte Orchesterleiter André Ramloh alle Hände voll zu tun und führte gemeinsam mit den Musikerinnen und Musikern durch einen rundum gelungenen Nachmittag.
0: Eilenburg wird jünger. Während das Durchschnittsalter im umliegenden Landkreis weiter steigt und zuletzt bei etwa 48 Jahren lag, ist es in der Stadt selbst rückläufig. Nach einem Höchststand im Jahr 2019 sinkt das Durchschnittsalter kontinuierlich und lag 2024 nur noch bei 46,8 Jahren. Damit entwickelt sich Eilenburg entgegen dem typischen Trend vieler ländlicher Regionen, die meist von Überalterung und Bevölkerungsrückgang geprägt sind. Hauptgrund dafür ist der anhaltende Zuzug, insbesondere aus dem nahen Ballungsraum Leipzig. Vor allem junge Familien ziehen nach Eilenburg und senken damit den Durchschnitt deutlich. Auch die Zuwanderung von meist jungen Geflüchteten trägt zu diesem Effekt bei. Ohne diese Zuzüge wäre das Durchschnittsalter vermutlich weiter gestiegen und die Einwohnerzahl gesunken. Insgesamt gilt die Entwicklung als positives Signal. Eine jüngere Bevölkerung kann langfristig Schulen, Kitas und den Arbeitsmarkt stabilisieren. Gleichzeitig stellt sie die Stadt vor neue Aufgaben, etwa beim Ausbau von Infrastruktur und Angeboten für Familien. Nordsachsen braucht neue Kümmerer. Gesucht werden engagierte Menschen, die sich als sogenannte soziale Kümmerer einbringen möchten. Bereits rund 100 Ehrenamtliche unterstützen ältere Bürgerinnen und Bürger sowie deren Angehörige im Alltag, etwa mit Beratung zu Hilfsangeboten oder bei Anträgen. Neben dem ehrenamtlichen Engagement erhalten die Kümmerer regelmäßig Schulungen und Informationen zu Themen wie Pflege, soziale Leistungen oder Unterstützungsangebote. Gleichzeitig bietet sich die Möglichkeit, sich mit anderen Engagierten zu vernetzen. Ziel ist es, die soziale Teilhabe zu stärken und insbesondere älteren Menschen ein selbstbestimmtes Leben zu ermöglichen. Interessierte können sich beim Landratsamt Nordsachsen melden und sich über die Tätigkeit informieren.
1: Frischemarkt in Grimma heißt es am 16. Mai von 8 bis 12 Uhr auf dem Markt. Dieser wird erneut zum Treffpunkt für Genießer. Sie können Inspirationen für die eigene Küche sammeln und ihren Korb nach Herzenslust füllen. Zahlreiche Bauern, Direktvermarkter und Händler bieten Lebensmittel und Produkte aus der Region auf dem Markt an. Das Angebot wird um eine bunte Palette aus Blumen und Pflanzen ergänzt. Entdecken, einkaufen und genießen am 16. Mai beim Frischemarkt in Grimma.
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0: Wenn ein historisches Gebäude wie der Ratskeller in Brandis saniert wird, dann ist das schon was Besonderes. Und na klar, das muss natürlich auch gefeiert werden. Für Ende Juni ist die große Wiedereröffnung geplant. Da wird dann auch der große Saal im neuen Glanz erstrahlen. Und dort sollen künftig natürlich auch wieder zahlreiche Veranstaltungen stattfinden. Und was es sonst noch alles an Räumlichkeiten im Gebäude zu entdecken gibt, das weiß jetzt meine Kollegin Astrid Sonntag.
1: Der Ratskeller in Brandis macht sich schick. Von außen lässt sich aber noch kein Blick hinter die engagierten Arbeiten erhaschen, die dahinter stattfinden. Das traditionsreiche Gebäude mitten auf dem Brandiser Markt soll sich wieder zu einem Herzstück entwickeln. Für Bürgermeister Arno Jesse ist dies ein bedeutendes Projekt für die Stadt, verbunden mit einer Vision.
2: Es ist mitten auf dem Marktplatz das älteste säkulare Haus. Es ist die Stadtbibliothek. Wir versprechen uns einfach einen Impuls für die Innenstadt. Hier tickt sozusagen ein Stück weit auch das kulturelle Leben der Innenstadt hier, beginnend mit der Bibliothek, die natürlich tolle neue Räumlichkeiten hat. Bibliotheken bezeichnet man heute auch gerne als dritte Räume. Es ist nicht nur eine Ausleihstation für Bücher, sondern ein Treffpunkt für Jung und Alt. Und die Bibliothek und nicht nur die, aber eben auch die haben natürlich hier die Möglichkeiten, ihre Themen zu bespielen.
1: Noch ist das Schmuckstück verhüllt. Doch Ende Juni soll hier Eröffnung gefeiert werden.
2: Wir machen ein Stadt- und Lesefest, passend zum Thema, weil ja die Bibliothek der Kernnutzer im Erdgeschoss sein wird. Das ist am letzten Juniwochenende, eigentlich so das traditionelle Wochenende für unsere Stadtfeste, immer eine Woche vor den Ferienbeginn. Und wir werden natürlich an dem Mittwoch davor für geladene Gäste, weil der Raum hier begrenzt ist, auch eine ganz förmliche Einweihung machen, eine feierliche Einweihung mit Vertretern aus Politik und Stadtgesellschaft.
1: Dabei wird vor allem das Prunkstück des Hauses ins Auge fallen. Der große Saal, der bestuhlt Platz für rund 150 Personen bieten wird, der in Anlehnung an die vorherige Farbgestaltung restauriert wurde. Hier finden sich einige Hingucker, wie zum Beispiel auch der aufwendig restaurierte Türrahmen. Dieser Raum soll sich zu einem zentralen Ort entwickeln, einem Ort für Veranstaltungen, Kunst und Kultur. Und einer bürgernahen Politik, denn auch die Stadtratssitzungen werden künftig hier abgehalten. Aktuell wird die Elektrik angeschlossen.

0: Darüber hinaus folgen weitere Feinarbeiten.
1: Also in den letzten Wochen hat man so wirklich rasend gesehen, wie sich Dinge verändert haben. Es ist jetzt wirklich optisch so viel passiert. Sie können sich erinnern, als wir das Interview gemacht haben, ich weiß gar nicht, vor über einem Jahr war es ungefähr gewesen oder ungefähr einem Jahr. Das war ja noch Rohbau gewesen. Wir haben lange gebraucht, bis wir natürlich auch in Abstimmung mit dem Denkmalschutz dazu gekommen sind, wie es dann farblich, visuell ausschaut. Man adaptiert natürlich die historischen Grundlagen, wie Sie es hier sehen. Aber ansonsten ist unglaublich viel Technik hier drin. Man sieht es an der abgehängten Decke, kann man sich es vorstellen. Das ist schon auch technisch High-End hier, damit eben auch alles stattfinden kann an Sitzungen. Was alles dazugehört von Akustik und Aufnahmetechnik, Bildtechnik und so weiter und so fort. Es ist das Parkett hinzugekommen, darunter ist natürlich die Heizung und so weiter und so fort. Also man kann sich gar nicht vorstellen, was alles eigentlich hinter den Wänden und unter den Fußboden und über den Decken ist. Das ist ja der Punkt, der ja so lange gedauert hat. Aber man sieht, es wird fertig und wir können nach drei Kreuze.
0: Vor rund 10 Jahren begannen hier erste Sicherungsmaßnahmen. Im Herbst 2021 erhielt das traditionsreiche Gebäude unter den interessierten Blicken zahlreicher Brandisser wieder seine Turmspitze zurück. Viele Erinnerungen sind mit diesem Ort verbunden. Nach und nach folgten weitere Bau- und Sanierungsmaßnahmen, um bald neue Erinnerungen an diesem frisch sanierten Gebäude schaffen zu können. Vor allem für die Stadtbibliothek, die sich aktuell noch auf dem Gelände des Gymnasiums befindet, werden sich die Bedingungen verbessern. Viele Ideen sind vorhanden, um die Räume kreativ mit einem erweiterten Angebot, Lesecafé und vielem mehr zu füllen. Im vergangenen Stadtrat wurden weitere Beschlüsse gefasst.
1: Die Ausschreibung für die Bestuhlung ist vergeben worden im letzten Stadtrat, sodass das auch rechtzeitig fertig wird. Für die Bibliothek, das Mobiliar muss hergestellt werden in der Tischlerei. Das ist ja speziell für die Raumanforderungen der Bibliothek wird das hergestellt. Also letztendlich sind es der letzte Schliff wird hier gemacht.
0: Weiterhin laufen die Arbeiten im anliegenden Gebäude. Im zweiten Bauabschnitt werden hier weitere Räumlichkeiten entstehen, die vielfältig für die Bibliothek, Vereine, somit für das gesellschaftliche Leben der Stadt genutzt werden können.
2: Jetzt kommen wir zum Sport und zwar zum 4. Stadtpokallauf der Jugendfeuerwehren in Bad Lausick. Dabei war sogar die Rettungshundestaffel mit am Start. Die Kids hatten jede Menge Spaß und am Ende wurde natürlich auch ein Sieger gekürt. Und welche Jugendfeuerwehr den Sieg mit nach Hause nehmen konnte, das sehen Sie jetzt.
3: Spannende Wettkämpfe, Teamgeist und echtes Feuerwehrwissen. Am letzten Samstag fanden sich Kinder und Jugendliche von 6 Nachwuchsfeuerwehren aus der Umgebung von Bad Lausick an der Feuerwache der Stadt ein. Beim 4. Stadtpokallauf ging es für den Nachwuchs der regionalen Feuerwehren hoch her. Insgesamt 8 Stationen in der Innenstadt von Bad Lausick warteten auf die jungen Brandschützer, bei denen nicht nur Schnelligkeit, sondern vor allem Köpfchen und Zusammenarbeit gefragt waren. Dabei lernten die Kinder und Jugendlichen nicht nur für Abzeichen, sondern für den Ernstfall, in dem Feuerwehr, Polizei und Rettungsdienst Hand in Hand arbeiten müssen.
4: Also wir haben heute den Stadtpokallauf, den 4. Stadtpokallauf der Feuerwehrstadt Bad Lausick. Und es sind ungefähr 86 Kinder dabei und 20 Betreuer. Die kommen von Klasten, von Ballendorf, von Buchheim, von Bad Lausick, von Tirbach und Steinbach.
3: Genau dieses Zusammenspiel wurde gleich bei der Station der Polizei auf die Probe gestellt. Die Aufgabe? Aus verschiedenen Gegenständen musste ein improvisiertes Transportnetz gebaut werden. Darin galt es, 3 Golfbälle sicher über einen Parcours zu transportieren, ein außerordentlich schwieriges Unterfangen. Fingerspitzengefühl war hier ebenso wichtig wie theoretisches Wissen, denn am Zielort warteten knifflige Verkehrsfragen auf die Teams. Handfestes Feuerwehrhandwerk stand an den nächsten Stationen auf dem Programm. Bei der Knotenkunde war höchste Präzision gefordert. Eine Axt musste so mit Leinen eingebunden werden, dass sie später im simulierten Einsatz absolut gefahrenlos nach oben gezogen werden kann. Nur wer die richtigen Knoten blind beherrschte, sicherte sich hier wertvolle Punkte. Auch der korrekte und zügige Aufbau eines Saugschlauchs zur Wasserentnahme wurde von den strengen, aber fairen Wertungsrichtern genauestens unter die Lupe genommen.
4: Das ist jetzt zum vierten Mal in Bad Lausick. Wir haben jetzt quasi gemerkt, dass die Kinder das gern annehmen und sich darüber freuen und dass sie auch in der Gemeinschaft zusammen sind. Und das macht den Kindern sehr viel Spaß.
3: Dass Retten mehr bedeutet, als nur Feuer zu löschen, zeigte sich bei der ersten Hilfe. Die jungen Retter sahen sich mit einem simulierten Stromschlag konfrontiert. Sie mussten die Unfallstelle sichern und dabei auf Eigensicherung achten, die verletzte Person versorgen und schließlich die stabile Seitenlage anwenden. Anschließend musste noch ein Druckverband fachgerecht angelegt werden. Faszinierend wurde es zudem bei der Rettungshundestaffel. Die Hundeführer des BRH hatten die Such- und Rettungshunde in Ausbildung Bonnie, Milo und Guste mit nach Bad Lausick gebracht und gaben einen tierischen Einblick in die tägliche Arbeit mit den Rettungshunden. Natürlich mussten auch hier Wissensfragen rund um den Hund beantwortet werden. Besonders mutige durften die Vierbeiner im Anschluss sogar durch den aufgebauten Parcours führen.

0: Am Ende zählte zwar der olympische Gedanke, doch ein bisschen sportlicher Ehrgeiz gehörte natürlich dazu. Bei der Prognose für die Platzierung der Gastgebermannschaft verschätzte sich Stadtjugendwart Marcel Stengel dann aber doch etwas.
1: Das ist gut, ja, das ist eine gute Frage. Wir sind jetzt zum zweiten Mal Gewinner gewesen des Stadtpokals. Und ja, wir hoffen mal, dass es gut ausgeht. Und ich zähle auf die Jungs und Mädchen und denke, dass es was wird.
0: Diesmal war es nur der 6. Platz für die Jugendfeuerwehr Bad Lausick. Davor platzierten sich Ballendorf auf Rang 5, Buchheim auf der 4 und Glasten sicherte sich den 3. Platz auf dem Treppchen. In einem extrem knappen Kopf-an-Kopf-Rennen verwies die Mannschaft aus Steinbach mit 75 Punkten die Konkurrenz aus Tierbach mit 74 Punkten auf den 2. Platz und feierte den verdienten Turniersieg.
1: Ja, es gibt einen großen Stadtpokal, einen Wanderpokal sozusagen. Und für jede Mannschaft gibt es noch eine Urkunde und einen kleinen Pokal. Zuerst einmal in der Stadt Bad Lausick am Gerätehaus des Start in Bad Lausick. Und die Kinder laufen durch das ganze Stadtgebiet und damit wollen wir versuchen, dass mehrere Leute das beobachten oder zuschauen mit Kindern und die Kinder vielleicht sagen, hey, ich will auch zur Feuerwehr.
0: Ein anstrengender, aber lehrreicher Tag für die Jugendfeuerwehrin geht zu Ende. Sie haben bewiesen, wenn es darauf ankommt, ist auf den Nachwuchs in der Region Verlass.
2: Ja, wir kommen zum Wetter und ja, ich weiß, die Natur kann den Regen gut gebrauchen, aber so ein bisschen Sonne zwischendurch wäre schon auch mal schön. Wie die Aussichten für morgen sind, das sehen Sie jetzt.
3: Am Mittwoch erwartet die Regionen Landkreis Leipzig und Landkreis Nordsachsen weiterhin wechselhaftes Maiwetter. Der Tag beginnt meist stark bewölkt und bereits am Vormittag kann es immer wieder leichten Regen oder einzelne Schauer geben. Im Laufe des Tages bleibt der Himmel überwiegend grau. Nur vereinzelt sind kurze Auflockerungen möglich. Besonders am Nachmittag ziehen erneut Regenfelder über Nordwestsachsen hinweg, sodass es vielerorts nass bleibt. Die Temperaturen steigen nur auf etwa 12 Grad und bleiben damit unter dem jahreszeitlichen Durchschnitt. Dazu weht ein frischer bis zeitweise böiger Südwestwind, wodurch sich die Luft deutlich kühler anfühlt. Auch am Abend.

0: beruhigt sich das Wetter nur langsam. Die Schauer lassen zwar nach, die Wolkendecke bleibt jedoch meist geschlossen. In der Nacht sinken die Temperaturen wieder auf etwa 6 Grad. Insgesamt wird der Mittwoch also ein eher ungemütlicher Frühlingstag mit viel Bewölkung, wiederkehrendem Regen und nur wenig freundlichen Momenten. Besonders durch den Wind wirkt das Wetter zeitweise deutlich frischer, als es die eigentlichen Temperaturen vermuten lassen.
1: Ja, und das war es ja auch schon, die heutige Sendung von 04 Plus hier bei Muldenthal TV. Schön, dass Sie dabei waren. Schalten Sie gern auch morgen wieder ein. Wenn Sie mögen, sehen wir uns an dieser Stelle dann sehr gerne wieder. Bis dahin wünsche ich Ihnen jetzt einen schönen und entspannten Abend. Machen Sie es gut.

Herzlich willkommen zu Sachsen aktuell an diesem Dienstag. Folgende Themen haben wir in unserer Sendung für Sie zusammengefasst. Plenarsitzung im Landtag. Antrag der Linken nimmt Pflege in Fokus. Tag der Pflege. Warum eine Leipzigerin einen Beruf im Sektor gewählt hat. Edelstahl statt Feinstaub. Chemnitzer Forscher arbeiten an Bremse der Zukunft.

0: In der Aktuellen Stunde hat der Sächsische Landtag am Dienstag passend zum 12. Mai, dem Tag der Pflege, diskutiert. Die Linke hatte einen Antrag gestellt mit dem Thema Pflegende geben alles, Gepflegte verdienen Würde. Sie brauchen keine neuen Sorgen, Herr Merz. Die wichtigsten Stimmen dazu gibt es jetzt bei uns.
1: Kritisieren ist hier untertrieben. Ich halte das für derartig verfehlt. So eine Anti-Pflegepolitik zu machen in einem Land, was immer älter wird, das ist total verrückt.
2: Zum Internationalen Tag der Pflegenden hat die Linksfraktion im Sächsischen Landtag eine aktuelle Debatte zur Pflege beantragt. Fraktionsvorsitzende Susanne Schaffer kritisiert, dass pflegebedürftige Angehörige und Beschäftigte immer stärker unter Druck geraten.
1: Wir haben auf einen älteren Menschen, der gepflegt werden muss, zwei im erwerbsfähigen Alter. Das heißt, die Demografie wird so sein, dass bald niemand mehr da ist, der uns pflegt. Wenn man dann jetzt noch sieht, was für Maßnahmen getroffen werden, Pflegebudget wird gekürzt, im sogenannten Stabilisierungsgesetz eine Pflegereform wird gemacht und man versucht, indem man die Hürden höher macht, vielleicht weniger Pflegende zu bekommen. Davon wird aber keiner besser laufen können oder alleine duschen können. Das ist wirklich absoluter Mist. Und es wird Zeit, dass wir darauf aufmerksam machen, dass Politik das aufgreift und vernünftige Entscheidungen dazu trifft und nicht sowas Intelligenzbefreites.
2: Auch die CDU sieht die Pflege vor großen Herausforderungen. Jessica Steiner, pflegepolitische Sprecherin der Fraktion, richtet den Blick besonders auf die Belastungen in den Einrichtungen und in den Familien.
3: Gerade wird ja im Bund auch viel diskutiert, auch ob man das Pflegebudget zum Beispiel wieder abschaffen sollte. Ich halte davon nichts, einfach weil es auch im Krankenhaus klar gemacht hat, dass Pflege nicht nur ein Kostenfaktor ist. Und dieser Logik sollten wir uns nicht wieder nähern, sondern halt klar machen, Pflege hat einen Wert und das muss auch abgebildet sein. Daran sollte festgehalten werden und aber auch eine Weiterentwicklung erfolgen hin zu mehr Qualität. Gleichzeitig brauchen wir in der ambulanten Versorgung, auch in der Häuslichkeit, in der Familienpflege eine Entlastung, weil die Menschen einfach da eine große, also die professionell Pflegenden eine Arbeitsverdichtung haben, aber auch die pflegenden Angehörigen teilweise nicht wissen in diesem komplizierten System, wo sie die Hilfe bekommen, die sie brauchen.
2: Für die SPD ordnet Simone Lang die Lage ein. Die Fachsprecherin für Gesundheit, Pflege und Soziales sieht vor allem die Versorgungssicherheit und die steigenden Kosten als zentrale Punkte.
4: Also es muss darüber nachgedacht werden, wie wir Heimkosten deckeln können und wie wir Versorgung sicherstellen können und wie wir dafür sorgen können, dass Pflege auch für die pflegenden Angehörigen machbar ist, ohne dass sie an ihrer eigenen Gesundheit dort irgendwelche Abstriche machen müssen.
2: Die AfD setzt ihren Schwerpunkt auf die häusliche Pflege. Gesundheits- und pflegepolitische Sprecherin Katja Dietz fordert, pflegende Angehörige stärker zu entlasten.
5: Wir möchten gern ein Landespflegegeld einführen. Wir möchten damit Menschen, die in der häuslichen Pflege, also Angehörige, die ihre Eltern, ihre Ehepartner oder was auch immer pflegen, also Oma, Opa, wer gepflegt werden muss und dafür in der Arbeit oder im Beruf einen Schritt zurücktreten, sich dafür Zeit nehmen, sagen, wir wollen diese entlasten. Es geht ja dann irgendwann später um Rente, Altersarmut und so weiter und mit Einführung eines Landespflegegeldes würde man das zumindest ein Stück abfedern.
2: Beim BSW steht die Finanzierung im Mittelpunkt. Ronny Kupke, gesundheitspolitischer Sprecher und Fraktionsvorsitzender, sieht dabei nicht nur den Bund, sondern auch Sachsen in der Verantwortung.
6: Der sinnvolle Schritt wäre eigentlich die gesamte Finanzierung auf eine breitere Basis zu stellen, also eine Art Pflegevollversicherung, wo jeder einzahlt. Das ist eine gesamtgesellschaftliche Aufgabe aus unserer Sicht. So jetzt also nicht nur mit Pflegeversicherungsbeiträgen von den Pflichtversicherten, sondern es muss jeder seinen Beitrag leisten. Und es darf kein Armutsrisiko durch Pflege entstehen. Also wir müssen das auskömmlich finanzieren und speziell in Sachsen wäre eine Maßnahme zum einen die Investitionskosten. Das ist eine Kannbestimmung SGB XI. Das Land kann die Investitionskosten für die stationäre Pflegeeinrichtung tragen, sich beteiligen und das würde bei den Pflegenden ungefähr zwischen 300 und 400 Euro Entlastung monatlich bedeuten. So, das wäre schon mal ein Schritt, den man hier in Sachsen machen kann, unabhängig von der Bundespolitik.
2: Auch die Grünen warnen vor zusätzlichen Belastungen. Fraktionsvorsitzende Franziska Schubert sieht besonders Menschen mit niedrigem Unterstützungsbedarf und die Kommunen unter Druck.
7: Gerade wenn wir zum Beispiel den Pflegegrad 1 verlieren, betrifft das hier in Sachsen über 60.000 Menschen. Und gerade dieser Pflegegrad ist ja einer, der es ermöglicht, ein selbstbestimmtes Leben für eine relativ lange Zeit auch noch in den eigenen vier Wänden sicherzustellen. Das ist das eine. Das zweite ist, wenn die Eigenanteile so hoch sind, dass sie nicht mehr gegenfinanziert werden können aus dem eigenen Einkommen, aus der eigenen Rente, dann muss die Kommune einspringen. Dann springen die Landkreise. Arbeitskreise mit den sogenannten Hilfen zur Pflege ein. Und das führt dazu, dass das wahnsinnige Belastung für die kommunalen Haushalte produziert, die es jetzt schon gibt. Und das spielt die Kommunen noch weiter an die Wand.
2: Die Vorschläge der Fraktionen gehen in der Pflegepolitik deutlich auseinander. Einig sind sich aber viele darin. Ohne Entlastung wird der Druck auf Pflegebedürftige, Angehörige, Fachkräfte und Kommunen weiter wachsen. Entscheidend wird nun, welche Forderungen aus der Landtags...
0: Ja, soweit unser Blick in den Sächsischen Landtag und wir bleiben beim Thema. Pflege ist einer der wichtigsten Berufe unserer Gesellschaft und gleichzeitig einer der anspruchsvollsten. Zum Tag der Pflege am 12. Mai zeigt eine junge Leipzigerin, warum sie sich trotzdem genau für diesen Weg entschieden hat. Bibi Schala Osbeck ist 16 Jahre alt, stammt aus Afghanistan und beginnt im Sommer ihre Ausbildung zur Krankenpflegehelferin am Universitätsklinikum Leipzig. Was macht diesen Beruf attraktiv und was schreckt junge Menschen vielleicht ab?
8: Es hat mich am meisten motiviert, dass ich Menschen helfe und die auch für Kleinigkeiten unterstützen kann und dass die so auch für Kleinigkeiten so glücklich sein können, wenn ich irgendwas mache.
9: Pflege gilt als hart, nah und manchmal belastend. Und trotzdem entscheidet sich Bibi Schala Osbeck genau für diesen Beruf. Die 16-Jährige lebt in Leipzig, stammt aus Afghanistan und beginnt im Sommer ihre Ausbildung zur Krankenpflegehelferin am Universitätsklinikum Leipzig.
10: Unsere Auszubildenden haben natürlich auch Schwierigkeiten in dem Pflegeberuf und in dem Erlernen des Pflegeberufes zu meistern. Natürlich ganz viele Schwierigkeiten, überhaupt erstmal so nah an einen fremden Menschen ranzukommen.
9: Erzählt uns Andrea Lange. Sie ist Lehrkraft an der Medizinischen Berufsfachschule des UKL und verantwortlich für den Bereich Krankenpflegehilfe. Und genau diese Nähe ist Herausforderung und Sinn zugleich. Zum Tag der Pflege fragen wir, was macht einen Beruf attraktiv, der jungen Menschen viel abverlangt und ihnen zugleich eine sichere Zukunft bietet? Wir sind in der Medizinischen Berufsfachschule des Universitätsklinikums Leipzig, in einem Übungsraum, der wie ein Pflegezimmer eingerichtet ist. Hier lernen angehende Pflegekräfte, was später zum Alltag gehört. Menschen waschen, unterstützen, beobachten, ansprechen und Verantwortungen übernehmen. Für Osbeck beginnt hier der Weg in einen Beruf, der dringend Nachwuchs braucht.
8: Attraktiv macht es für mich, dass man Menschen hilft, auch für Kleinigkeiten. So, die freuen sich halt für Kleinigkeiten, was man macht.

0: Ja, und man freut sich dann auch.
1: Sagt Bibi Schala-Osbeck, die den Beruf nicht aus Zufall gewählt hat. Ein Praktikum in einem Seniorenzentrum hat sie geprägt. Dort hat Schala erlebt, wie viele kleine Gesten im Pflegealltag bedeuten können. Ein freundliches Wort, eine helfende Hand oder ein Moment, in dem jemand spürt, da ist jemand für mich da.
0: Zum Beispiel mein Praktikum, also Seniorenzentrum, ich musste so schnell rennen. Und die haben sich alle so gejubelt und sie haben sich alle so gefreut, weil ich gerannt bin. Und ich habe mich ein bisschen so wirklich gefreut, weil die sich alle gejubelt haben. Die haben gesagt, ja, du schaffst das und so. Es war sehr schön für mich.
1: So Osbeck. Andrea Lange hat selbst am Universitätsklinikum Leipzig ihre Ausbildung gemacht, auf einer Intensivstation gearbeitet und später Medizinpädagogik studiert. Heute gibt sie ihre Erfahrungen an junge Menschen weiter. Doch Motivation allein reicht nicht. Pflege ist ein Beruf, in dem Menschen genau hinschauen müssen. Wie geht es den Patientinnen und Patienten? Was verändert sich? Wo braucht jemand Hilfe und wo vielleicht auch nur ein Gespräch?
2: Ja, eine gute Pflegekraft macht für mich auf jeden Fall ganz viel Empathie aus. Ganz viel Beobachtungsgabe. Ich muss meine Patienten und meine Klienten, meine Bewohner beobachten können. Ich muss sehen können, wie es denen geht.
1: So lange. Gleichzeitig hat der Beruf Seiten, die junge Menschen abschrecken können. Körperpflege, Nähe, Verantwortung, Krankheit und Tod. Bibi Schala-Osbeck spricht offen darüber. Nicht alles fühlt sich für sie einfach an, aber sie will es lernen.
0: Ja, es ist eine Herausforderung, weil man ekelt sich erstmal natürlich, aber man gewöhnt sich ja dann so dran. Ich habe ja schon Angst, aber ich habe mir so Videos angeguckt und es hat mich halt ein bisschen beruhigt, aber ich habe trotzdem so ein bisschen Angst, wenn ich irgendwas Falsches mache.
1: Damit junge Menschen bei solchen Entscheidungen nicht allein sind, gibt es Berufsberatung. Marco Drexler arbeitet bei der Agentur für Arbeit Leipzig. Er berät junge Menschen vor dem Berufseinstieg, hilft bei der Orientierung, bei Bewerbungen und bei der Suche nach einem Ausbildungsplatz. Auch Bibi Schala-Osbeck hat er begleitet.
3: Wir weisen jetzt nicht nur auf die Vorteile und auf die Möglichkeiten, zum Beispiel im Pflegeberuf hin. Wir weisen natürlich auch darauf hin, dass man beachten muss, dass eben der Beruf auch gewisse Anforderungen mit sich bringt und im Prinzip nicht jeder geeignet ist für den Beruf.
1: Erzählt uns Marco Drexler. Bei Bibi war diese Beratung ein wichtiger Schritt.
0: Ich wollte Doktor werden. Das war mein Kindheitstraum. Und er hat mir empfohlen, ja, Schala, du kannst ja Pflegehelferin machen, eine Ausbildung halt starten.
1: Dass junge Menschen wie Bibi Schala-Osbeck gebraucht werden, zeigen die Zahlen der Agentur für Arbeit. Im Agenturbezirk Leipzig arbeiteten 2025 rund 16.400 Menschen in Pflegeberufen. Das sind rund 1.800 mehr als noch 4 Jahre zuvor. Gleichzeitig waren im Jahresdurchschnitt rund 376 offene Stellen im Pflegebereich gemeldet.
3: Die Entscheidung für einen Beruf in der Pflege ist auf jeden Fall sehr nachhaltig. Es ist eine sehr zukunftsträchtige Branche und unsere Omas und Opas, wie man weiß, die werden auch nicht jünger. Es wird immer einen hohen Bedarf geben.
1: Nach Angaben von Marco Drexler gibt es in Leipzig derzeit mehr offene Ausbildungsstellen als Bewerberinnen und Bewerber. Gesucht wird in vielen Bereichen. Im Handel, in der Logistik, in Büros und besonders in sozialen Berufen wie der Pflege.
3: Der Ausbildungsmarkt ist momentan bietet sehr viele Chancen. Das sieht tatsächlich sehr gut aus. 2.100 offene Ausbildungsstellen, demgegenüber stehen nur 1.900 Bewerber. Also 200 Plätze sind de facto frei.
1: Zurück an die medizinische Berufsfachschule des UKL. Hier werden Auszubildende auf den Pflegealltag vorbereitet. Nicht nur mit Büchern und Unterricht, sondern auch in praktischen Übungsräumen. Dort werden Situationen aus Krankenhaus, Altenpflege, ambulanter Pflege und Kinderkrankenpflege nachgestellt.
2: Also wir haben bei uns an der Schule hinsichtlich der theoretischen Ausbildung, versuchen wir ganz viel Praxis mit reinzunehmen. Deswegen haben wir an der Schule auch Pflegekabinette, Fachkabinette.
1: Sagt Andrea Lange. Pflege bleibt ein Beruf, der viel abverlangt. Aber auch einer, der viel zurückgeben kann. Für Bibi beginnt dieser Weg im Sommer. Mit Respekt vor dem, was kommt, und mit Vorfreude auf das, was sie lernen will.
0: Ich freue mich am meisten, so irgendwas anderes zu lernen, weil ich mag es, so andere Sachen zu lernen und selber zu erfahren. Und ich denke, ja, in meinem Ausbildung werde ich sehr viele Sachen schön.

0: Schönes erleben und lernen.
1: Und vielleicht ist genau das die Botschaft zum Tag der Pflege. Dieser Beruf braucht Menschen, die wissen, dass er schwer ist und die sich trotzdem aktiv dafür entscheiden, weil sie gebraucht werden.
2: Nach einer kleinen Unterbrechung geht es bei uns um die Bremse der Zukunft. Bleiben Sie also dran.

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3: Strengere Umweltauflagen setzen die Autoindustrie unter Druck. Besonders der Abrieb von Bremsen gerät mit der neuen Euro 7-Norm stärker in den Fokus. Forscher aus Chemnitz arbeiten deshalb an einer Veränderung der Bremstechnologie und die könnte nicht nur sauberer, sondern auch langlebiger sein.
4: Ja, das Besondere an der Euro 7 ist, dass zum ersten Mal sogenannte Non-Exhaust Emissions reguliert werden. Das sind also Emissionen, die nicht durch den Antriebsstrang verursacht werden.
5: Neue Abgasnorm zwingt Hersteller zum Umdenken. Chemnitzer Forschungsinstitut bietet Lösungen an, die auch Probleme der E-Mobilität ins Visier nimmt.
4: Vorteile bringt es vor allen Dingen an der Hinterachse von Elektrofahrzeugen.
5: Sie ist der Gegenspieler jedes noch so starken Motors, die Bremse. Im Automobilbau ist sie ein entscheidendes Bauteil, die dafür notwendige Technik ist, abgesehen von einigen Sportwagen über Jahrzehnte gleich geblieben. Das könnte sich künftig allerdings ändern. Denn mit der Abgasnorm Euro 7 rückt auch der Abrieb von Bremsen und Reifen stärker in den Fokus. Für diese sogenannten Nicht-Abgasemissionen sollen künftig strengere Grenzwerte gelten. Dementsprechend müssten die Hersteller laut Sebastian Postmann, wissenschaftlicher Mitarbeiter am Fraunhofer Institut für Werkzeug-, Maschinen- und Umformtechnik, im Bremsbereich umdenken.
6: Ja, also den Weg, der momentan beschritten wird, das sind Kraugusscheiben, die beschichtet werden in Einstoff- oder Zweischichtsystem. Ja, entsprechend kostenaufwendig und auch noch nicht serienreif, das muss man ganz klar sagen. Da gibt es auch viele Fragestellungen, die zu entwickeln sind, aber die müssen serienreif werden, wenn die Euro 7 kommt. Und Filtersysteme, die natürlich dann auch irgendwo wie jeder Filter voll werden und gewechselt werden müssen. Ne? Das ist momentan das, was wir kennen und Fahrzyklussysteme, wo die Bremsen teilweise auch gereinigt werden. Aber da fährt jeder Hersteller ein Stück weit auch andere Regime, sicherlich auch Fahrzeugklassen abhängig.
5: Eine mögliche Lösung ist eine Bremsscheibe, die das Fraunhofer Institut gemeinsam mit Zulieferern der Automobilindustrie entwickelt. Dabei geht man andere Wege als bisherige Hersteller. Im Fokus der Forschung steht Edelstahl als Material für die Bremse. Die Vorteile liegen laut Falco Wagner von der TU Chemnitz auf der Hand.
4: Ja, richtig. Wir konnten in unserem Forschungsprojekt nachweisen, dass wir mit unserer Edelstahlbremsscheibe eine Verschleißreduzierung von ungefähr 85% im Gegensatz zu einer normalen Kraugussbremsscheibe erreichen können. Wichtig ist allerdings, dass es auf das Gesamtsystem bezogen ist, also die Kombination aus Bremsscheibe und Bremsbelag.
5: Und nicht nur dort könnte das Material seine Vorzüge ausspielen, auch an anderer Stelle deuten sich Vorteile an. Aus Sicht von Falco Wagner könnte das Konzept dazu taugen, den Wartungsaufwand der Hinterradbremse deutlich zu senken.
4: Ja, die Hinterachsbremse ist generell etwas weniger belastet als die Vorderachse, sodass da auch ein Einsatz weniger Bremskraft entsprechend abgerufen wird. Und somit kann die Bremsscheibe eher korrodieren, da dieser Abrieb entsprechend nicht vorhanden ist. Gleichzeitig ist bei E-Fahrzeugen natürlich die Rekuperation ein Thema. Das heißt, moderne E-Fahrzeuge werden eher mit der Elektromaschine bremsen als mit der Reibungsbremse. Und somit kann es auch hier zu einer gesteigerten Korrosionsanfälligkeit kommen, die wir mit unserer Bremsscheibe gelöst haben.

0: Denn Edelstahl rostet nicht und ist dadurch deutlich weniger anfällig für Korrosion. Von der Serienreife sei man allerdings laut Sebastian Postmann noch weit entfernt. Das System funktioniere zwar bereits auf dem Prüfstand, für weitere Forschung brauche es jedoch die Unterstützung der Hersteller.
1: Ja, das ist jetzt ein Angebot, die kann man anfassen, die kann man bremsen, die macht eine gute Performance auf dem Teststand. Und jetzt gilt es natürlich, jemanden zu finden, der den Mut hat zu sagen, er geht in eine Vorserie und prüft das dort nach und gibt uns auch ein Feedback, was können wir dort noch besser machen, in welche Richtung kann es gehen. Ja, und dann entsprechend dieses Potenzial für den Kunden und für den Markt zu heben.
0: Mit einer Markteinführung ist deshalb nicht so schnell zu rechnen, denn ein Partner für die Vorserienproduktion ist das eine, die gesamte Logistik rund um die Edelstahlbremse das andere.
1: Ja, das kommt darauf an, wie groß die Serie ist. Und es muss ja von dem Level, wo wir jetzt sind, also ganz geringer Technologiereifegrad, gerade nachgewiesen, dass es geht, erstmal eine Infrastruktur aufgebaut werden. Aber da reden wir schon über mehrere Jahre, die das dauern würde, bis das dann in eine Serie geht. Und auch die Hersteller müssen dann die entsprechende Logistik und interne Verfügbarkeit und Verteilersystem halt aufbauen.
0: Ob sich die Edelstahlbremse am Ende tatsächlich auf dem Markt durchsetzt, wird sich also erst in den kommenden Jahren zeigen. Klar ist aber schon jetzt, der Druck durch strengere Umweltauflagen zwingt die Automobilindustrie zum Umdenken. Und genau darin könnte für Forschungseinrichtungen aus Sachsen eine große Chance liegen.
2: Das war Sachsen aktuell an diesem Dienstag. 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Ich verabschiede mich zunächst von Ihnen und würde mich freuen, wenn Sie auch morgen wieder mit dabei sind. Bis dahin, machen Sie es gut.

0: Herzlich willkommen bei Evangelisch in Sachsen. Musik begleitet uns fast überall im Leben. Und auch heute soll es bei uns musikalisch zugehen. In der Kirche klingt Musik so gar nicht immer gleich, wie uns der nächste Beitrag zeigt.
1: Jazz und Funk im Gottesdienst erwartet man nicht, aber ist erfrischend überraschend. Für diese Überraschung sorgt Popkantorin Inkeri Hanonen in der Lausitz. Sie bringt abwechslungsreiche Klänge in Kirchen.
2: Ich glaube, heute haben wir gesungen Swing, was eher Funk klingt, einfach so klassisch Pop, aber halt von Stil her richtig von hier zu hier, auch manchmal eher so Worship oder Gospel, aber eben, wie gesagt, auch manchmal Latin und so, ganz gemischt.
1: Und das gefällt groß und klein. Ganze Familien kommen in die Workshops, wie hier in der Carmenza St. Just Kirche, wo etwa 40 Sängerinnen und Sänger einen musikalischen Gottesdienst vorbereiten. Dennoch bleibt der Inhalt die christliche Botschaft, aber nicht mit Gesangbuchsliedern und Orgel vorgetragen. Mit vielen verschiedenen Musikstilen lässt sich heute ein Gottesdienst ausgestalten. Gospel-Gottesdienste sind da schon recht bewährt.
2: Ich würde mich ungern irgendwie nur zu Gospel oder Worship begrenzen. Ich habe schon mal eine Latino-Messe gemacht oder halt, wie gesagt, heute haben wir Swing dabei. Es ist wirklich die ganze Bandbreite da. Es kann alles sein. Alles mit ein bisschen Rhythmus, so mitreißendes. Und die klassische finde ich auch nicht schlecht. Manchmal kann es auch zusammenbinden. Aber das kann man wirklich nicht so pauschal in eine Kategorie reinstecken.
1: Inkeri Hanonen hat zuvor als Kantorin in einer Kirchgemeinde gearbeitet und auch mit klassischer Kirchenmusik ihre Erfahrungen gemacht. Ein Umzug in die Lausitz und die neu geschaffene Stelle als Popkantorin sah sie als Chance mit vielfältigen und kreativen Möglichkeiten. Auf Anfrage bietet Inkeri Hanonen Workshops für alle Altersklassen an, studiert Musicals für Kinder und Jugend aus dem Bereich Popularmusik ein und macht Bandprojekte mit Jugendlichen und Konfirmanden. So konnte sie bereits viele Projekte ausprobieren.
2: Mir wäre es halt ganz lieb, wenn das so anerkannt wird, dass es halt viele Menschen erreicht, die sonst nicht zur Kirche finden. Und man halt vielleicht ein bisschen stärker in unserer Landeskirche das merken würde, welche Kraft und Bezugskraft Popularmusik hat. Das ist halt nicht Musik von Jugendlichen, sondern das ist ja Musik, die wirklich alle, also es ist ja schon lange her, als Popularmusik gibt. Und das spricht einfach wahnsinnig viele Menschen stark an.
1: Bisher ist Popularmusik noch selten ein Bestandteil der musischen Angebote in sächsischen Kirchgemeinden. Gerade das reizte Inkeri Hanonen, diese besondere Kantorenstelle anzunehmen und mit vielfältigen Angeboten Bedürfnisse abzudecken.
2: Die Projekte erreichen Leute, die sonst nicht in der Kirche zu sehen. Ich habe oft gehört von Pfarrer, die im Gottesdienst war und hat gewundert, wer singt denn da vorne, habe ich noch nie gesehen. Ich hatte schon mal eine Muslima dabei. Ich hatte oft Kirchen, Nicht-Kirchenmitglieder mit dabei. Also diese Projekte erreichen ganz klar Leute, die sonst nicht zur Kirche finden. Und auch oft in Orten, wo in die Chor nur vielleicht 20 Menschen sind, kann es sein, dass in dieser Workshop ploppen auf mal 40 Leute. Und das erreicht

0: Süden. Sie führen beide hier einen Kurs durch, wo gemeinsam mit Babys von 0 bis 18 Monaten gesungen wird. Wie muss man sich das vorstellen? Wie läuft denn das ab und wie sind Sie denn auf dieses Angebot gekommen?
1: Ich bin auf das Angebot gekommen über eine Kollegin, die in der ECBO, in der Berlin-Brandenburgischen Landeskirche, ein dänisches Konzept nach Deutschland importiert hat sozusagen. Also das heißt in Dänemark Baby Salmesang und lädt eben Familien dazu ein, schon mit ganz kleinen Kindern zusammen in der Kirche zu singen. Daher kommt das Konzept und das hat mich sehr überzeugt von den Inhalten.
2: Genau, und Ulrike hat mir dann davon erzählt, dass sie das macht und hatte sich gefragt, ob ich Lust hätte mitzumachen. Ich habe vorher bei ihr im Chor gesungen und genau, jetzt haben wir uns das immer so ein bisschen aufgeteilt und den letzten Kurs habe ich jetzt geleitet und Ulrike besucht uns immer mal, was auch sehr schön ist.
0: Jetzt sind wir hier in einer Kirche. Werden denn dann nur christliche Lieder gesungen oder auch weltliche Kinderlieder? Und was wird denn bei den Babys angesprochen? Werden da irgendwelche Reize geweckt?
2: Ja, also auf jeden Fall. Erstmal zur ersten Frage. Wir haben überwiegend kirchliche Lieder, aber auch weltliche dabei, zum Beispiel das Begrüßungs- und das Schlusslied. Aber auch zwischendurch, das ist jetzt nicht so fest, dass das unbedingt kirchlich sein muss. Wir hatten am Anfang die Lieder so rausgesucht, die uns eben gut gefallen und die teilweise auch mit vorgegeben sind. Genau.
1: Das Konzept folgt einem ganz rituellen Ablauf. Also es geht auch mit eben einer Begrüßungsphase los. Es gibt ruhige Phasen, in denen die Babys durch die Klänge von Instrumenten und natürlich denen der Stimmen der Eltern angeregt werden. Dann gibt es wieder ganz bewegte Phasen, in denen wir auch tanzen und uns durch den Raum bewegen. Und auf die Art und Weise bekommen die Kinder ganz verschiedene Reize, auf die sie auch wirklich phänomenal reagieren. Es geht immer mit einem Glockenschlag los. Und es ist erstaunlich, wie angespannt plötzlich die Kinder auf dieses Geräusch reagieren und wie sie dann, wenn wir plötzlich mal schnipsen oder wenn wir plötzlich mal ganz leise singen oder so, wie sie darauf reagieren. Und da entsteht natürlich eine Bindung zur Stimme der Eltern, die sie vermutlich nicht jeden Tag singend hören. Und das wollen wir eigentlich damit ja auch erreichen, dass die Eltern diese Lieder, egal ob christlich oder nicht, mit nach Hause nehmen und dort im Alltag weiter singen und dadurch im Prinzip die Kinder Hörgelegenheiten bekommen. So entsteht Sprache und so entsteht auch das Singen später. Kinder hören, wie ihre Eltern sprechen oder singen und auf die Art und Weise können sie ihre eigene Stimme entdecken.
0: Jetzt gibt es das Angebot ja schon eine Weile. Wie wird das denn von den Eltern angenommen? Wie ist denn da das bisherige Feedback?
1: Also angenommen, es ist immer sehr spannend, wie viele melden sich nun wirklich für diesen Kurs an? Denn in dieser Zielgruppe haben wir natürlich nicht einen Stamm, der sich immer weiter aufbaut. Wir bauen das ja für 10 Wochen auf, dann gibt es wieder eine Pause und dann gibt es einen neuen Kurs. Und in der Zeit sind natürlich die Säuglinge aus dem Alter rausgewachsen. Und wir müssen wieder versuchen, die Zielgruppe erneut zu erreichen. Darum ist das mal so und mal so. Wir haben manchmal hier 14 Personen sitzen und diesmal ist der Kurs etwas kleiner. Das Feedback der Eltern ist aber sehr positiv.
2: Ja, also die kommen total gerne wieder. Das eine Kind ist jetzt war beim ersten Kurs auch mit der Mama da und ist jetzt mit dem Papa dabei, weil denen das so Spaß gemacht hat und sie ist jetzt ein bisschen älter und kann auch schon ein bisschen mehr mitmachen. Und genau, also die kommen gerne her und vor allen Dingen jetzt, wo der Kurs auch ein bisschen kleiner ist, sind die auch wirklich jede Woche da und das ist total schön.
0: Gibt es denn Angebote, die daran anschließen? Begleiten Sie dann die dann Kleinkinder weiter?
2: Also es wird, oder es war aber auch beim letzten Kurs so, dass dann erstmal wie eine Krabbelgruppe schon am gleichen Tag zur gleichen Uhrzeit stattfindet, wo unsere Gemeindepädagogin Sibylle Schicketanz auch dabei ist. Die war auch vorhin mit beim Singen dabei und ist jetzt gerade mit den Babys unten. Und die bietet das weiter an. Das heißt, direkt im Anschluss können quasi die Eltern auch die Wochen darauf kommen. Und dann gibt es ein Angebot von Ulrike.
1: Also genau, die musikalischen Angebote setzen hier in der Gemeinde ab 5 ein. Das heißt, 5 Jahre aufwärts können die Kinder bei mir im Kinderchor singen. Es gibt 3 Kinderchorgruppen und dann Jugendchor. Und für die Mütter und Väter gibt es natürlich auch einen Erwachsenenchor und viele andere musikalische Aktivitäten, die sie hier machen können. Genau.
0: Vielen Dank für das Gespräch, Ulrike Pippel und Caroline Reinhold.
3: Sehr gerne.
1: Sehr gerne.
0: Dass es singt und klingt, ist auch vom Ehrenamt abhängig. Und davon hört man viel in den Posaunenchören in Sachsen.
4: Gemeinsames Musizieren kennt keine Altersgrenzen.
3: So lernen auch

0: Erwachsene gern und motiviert ein neues Instrument. Bei einem Seminartag für erwachsene Jungbläser unterstützt die Sächsische Posaunenmission Menschen, die noch nicht lange auf Posaune, Trompete, Horn oder Tuba musizieren. Auch Stefanie Höber, die seit einem Jahr das Baritonhorn spielt, ist zum ersten Mal dabei.
1: Ich finde es einfach schön, diesen Austausch zu haben, das Spielen in der Gruppe, in der großen Gruppe, auch das Mehrstimmige. Und dann noch einfach durch die Posaunenworte, dass man dann noch mal Hinweise zur Technik bekommt, Hinweise zu überhaupt auch zum Aufbau der Instrumente, noch mal Notenlehre und ja, dieses Zusatzwissen, was man einfach, was vielleicht im normalen Unterricht im Alltag ein bisschen zu kurz kommt.
0: Posaunenchöre, also kirchliche Blasmusikensembles, haben in der Evangelischen Landeskirche Sachsens eine sehr lange Tradition. 6000 Blechbläser sind in etwa 400 Posaunenchören engagiert.
2: Eine große Zahl an Bläsern, die in Sachsen sich da engagiert, ist eine große Tradition bei uns in der Evangelisch-Lutherischen Landeskirche, auf die wir, glaube ich, stolz sein können. Auch im Vergleich so mit anderen Posaunenwerken sind wir da echt ein starker Verband als Posaunenmission.
0: Die Mission ist es, die frohe Botschaft durch Musik hörbar zu machen. Egal ob im Gottesdienst, im Krankenhaus, im Seniorenheim oder bei großen Bläserfesten. Die Sächsische Posaunenmission als Dachorganisation unterstützt auch, wenn eine Gemeinde einen neuen Posaunenchor gründen möchte.
2: Man kann bei uns einen Chorleiterlehrgang besuchen, über 2 Jahre. Das sind insgesamt 4 Wochenenden und erwirbt dann sogar den kirchenmusikalischen D-Abschluss in Posaunenchorleitung. Und es gibt auch seit wenigen Jahren auch einen Ausbilderlehrgang, also Lehrgang Jungbläser Ausbildung heißt das, weil wir sozusagen auch diese Säule stärken wollten des Unterrichts, der einfach schon seit, also wahrscheinlich immer schon zu Hause in den Chören ehrenamtlich gegeben wird von Leuten aus dem eigenen Chor, dass die sozusagen qualifiziert werden, einen guten Unterricht zu geben.
0: Die Posaunenmission unterstützt die Chöre und organisiert auch Veranstaltungen, bei denen sich Bläser in kleiner und großer Runde versammeln und Musik machen.
2: Es ist immer sehr schön, mit Bläsern in Verbindung zu sein. Und da fühlt man sich eigentlich immer sofort zu Hause, wenn man irgendwie zu Posaunenchören kommt. Und das ist schön. Das wünsche ich mir eigentlich für unsere Landeskirche auch, dass die Bläserarbeit so einen großen Stellenwert hat.
0: Es werden regelmäßig Lehrgänge für Chorleiter, Workshops für verschiedene Leistungsstufen und Musikfreizeiten angeboten.
2: Wir können angefragt werden für Chorbesuche und auch für Jubiläen, für Bläsergottesdienste, die wir vor Ort leiten oder auch im Kirchenbezirk Bezirksposaunenfeste und Jubiläen gemeinsam feiern. Und dann gibt es auch in jedem Kirchenbezirk Bezirksproben zu einem bestimmten Thema. Das ist ganz oft das Jahreslosungsprogramm, was bei uns auch eine große Tradition hat. Das ist also sozusagen mehrheitlich abends unser Dienst und tagsüber geht es dann eher an die Organisation und Verwaltung, also Seminartage, Rüstzeiten, Freizeiten organisieren. Aber auch viele Gremien sind bei uns im Kalender zu finden.
0: Im Juni 2027 treffen sich die sächsischen Bläser beim Landesposaunenfest in Freiberg.
2: Momentan hat das Landesposaunenfest für mich einen großen Stellenwert, weil ich also das nächste Landesposaunenfest 2027 in Freiberg organisiere, zusammen mit meinen Kollegen, aber da so ein bisschen federführend vielleicht das Konzept so in der Hand halte. Und deswegen nimmt das momentan auch einen größeren Stellenwert ein. Das Landesposaunenfest in Sachsen findet also ungefähr alle 5 Jahre statt, wenn es nicht mit anderen Großveranstaltungen gerade kollidiert. Und ja, das will also auch lange vorher schon vorbereitet sein. Da gibt es auch viele Absprachen einfach mit der jeweiligen Stadt, die dann sozusagen Gastgeber ist.
0: Bereits 1897 fand das erste Landesposaunenfest in Chemnitz statt. Damals die Geburtsstunde des Sächsischen Posaunenchorverbands. Damit die Arbeit der Posaunenmission mit wenigen Hauptamtlichen weiter so gut funktionieren kann, freut sie sich auch über Spenden und Unterstützung im Freundeskreis der Sächsischen Posaunenmission.
3: Mit diesen fröhlichen Tönen verabschiede ich mich heute von Ihnen. Machen Sie es gut, bis zum nächsten Mal und bleiben Sie gesund.

Was heute Albertinum genannt wird, wurde im 16. Jahrhundert als Zeughaus errichtet. Im 19. Jahrhundert wurde das Gebäude unter König Albert, daher der Name, zu einem Museum umgebaut. Heute beherbergt es die Gemäldegalerie Neue Meister und die Skulpturensammlung ab 1800. Während der großen Flut von 2002 musste festgestellt werden, dass die Bestände der staatlichen Kunstsammlung Dresden nicht ausreichend geschützt waren. Künstler wie die aus Sachsen stammenden Gerhard Richter und Georg Baselitz spendeten Werke, um Mittel zu generieren, die für den Bau einer neuen zweistöckigen Konstruktion in Brückenbauweise genutzt wurden, die den Hof des Albertinums überspannt. In dieser Arche für Kunst befinden sich nicht nur das Depot, sondern auch die Restaurierungswerkstätten, gut geschützt vor Ungemach. Im DEO, dem Verzeichnis deutscher Baudenkmäler, wird die Stadtkirche von Lauenstein als sehr bemerkenswert verzeichnet. Lauenstein gehört zu den ältesten Orten des Erzgebirges, das 2019 als Bergbauregion in die Liste der Welterbestätten aufgenommen wurde. Nach einem Stadtbrand erhielt die Kirche 1602 ihre heutige Form. Herausragend ist die Innenausstattung mit Kunstwerken im manieristischen Stil, alle aus einheimischem Sandstein. Michael Schwenke aus Pirna schuf den Altar, einen der bedeutendsten seiner Art in Deutschland, sowie die Kanzel und den Taufstein. Sein ehemaliger Mitarbeiter Lorenz Hornung gestaltete das riesige Epitaph für die Adelsfamilie von Bünau. Details wie Haut, Haare, Metall und Stoff wirken dabei unglaublich lebensecht. Nicht nur sehr, sondern äußerst bemerkenswert.

Es wird allgemein angenommen, dass der Film Jurassic Park das Dinofieber auslöste. Aber in Bautzen sieht man das ganz anders. Bereits 1978 errichtete der Bildhauer Franz Gruß in seinem eigenen Garten lebensgroße Dinosaurier aus Stahl und Beton, die schnell zu einer Attraktion wurden. Es muss für ihn nicht einfach gewesen sein, in den Mangeljahren der DDR an Baumaterial zu gelangen. Aufgrund der großen Nachfrage und mit dem Segen der örtlichen Behörden expandierte Franz Gruß in die umliegenden Grundstücke. Damit waren die Grundlagen für Deutschlands größten Saurierpark geschaffen. Alle Urviecher werden in einem realistischen Umfeld und echten Lebenssituationen präsentiert. Verwirrend ist einzig und allein Deutschlands größter Irrgarten, der ebenfalls Teil des Saurierparks Bautzen ist.

Liebhaber wissen, dass in Zschopau, in der einst größten Motorradfabrik der Welt, Maschinen mit Zweitaktmotoren der Marken DKW und MZ vom Band liefen. Dort war auch der erste Sitz der Sächsischen Auto-Union, deren Logo aus vier verschlungenen Ringen noch heute auf jedem Audi prangt. Eine schöne Ausstellung zur Motorradgeschichte befindet sich im Schloss Wildeck. Die ursprüngliche Burg wurde vom sächsischen Kurfürsten Moritz in der Mitte des 16. Jahrhunderts zu einem Jagdschloss im Stile der Renaissance umgebaut. Der Bergfried wurde dabei erhalten und bietet noch heute schöne Ausblicke auf Stadt und Umland. Er wird Dicker Heinrich genannt und man sagt, dass er sich sofort unsterblich in den neu errichteten Treppenturm verliebte, die schlanke Margarete. Es ist aber zweifellos gut für die Sicherheit der Besucher, dass die beiden bis heute nicht zusammengekommen sind. Im Jahr 1666 wurden die Brüder Friedrich und Christoph Lange aus Großschönau, einem Dorf in der Oberlausitz, in die Niederlande geschickt, um die Kunst der Damastweberei zu erlernen. Nach ihrer Rückkehr begann die Produktion vor Ort. Innerhalb von wenigen Jahrzehnten eroberte Damast aus Großschönau die europäischen Märkte und wurde an fast allen Königshöfen hochgeschätzt. Die Weber lebten und arbeiteten in den malerischen Umgebindehäusern, einer Verbindung aus deutschem Fachwerk und slawischem Schrotholzhaus. Später wurde in Großschönau auch der

erste Frottierwebstuhl in Deutschland aufgebaut. Das Deutsche Damast- und Frottiermuseum zeigt historische Produktionsprozesse, aber beide Produkte werden noch immer vor Ort hergestellt. Groß Schönau nennt sich also völlig zu Recht und mit Stolz Textildorf.

Die zu den deutschen Herrscherfamilien zählenden zur Lippes betrieben auch Unternehmen in Sachsen. Im Jahr 1901 heiratete Reichsgraf Clemens zur Lippe Biesterfeld-Weißenfeld die Erbin des Weingutes Proschwitz bei Meißen. Danach erhielt das Schloss sein heutiges neobarockes Aussehen. Clemens Sohn wurde 1945 enteignet und mit seiner Familie in den Westen abgeschoben. Nach der Wiedervereinigung kehrte dessen Sohn Georg nach Sachsen zurück, um den Familienbetrieb wieder aufzubauen. Aufgrund eines umstrittenen Paragraphen im Einigungsvertrag konnte er das frühere Eigentum nicht zurückfordern und musste sich den Rückkauf von Schloss und der Weinberge hart erarbeiten. Damit verdiente er sich den Respekt der Einheimischen und der Weinexperten. Mittlerweile ist auch die Vinothek auf das Schlossgelände zurückgekehrt und bietet einen schönen Rahmen für Weinverkostungen. Na, dann zum Wohl!

Der allererste Miniaturpark wurde 1929 in England eröffnet. Allerdings war er durch Zufall entstanden, nämlich aufgrund eines Ehestreits. Zu diesem Zeitpunkt liefen die Vorbereitungen im sächsischen Oederrand schon seit 5 Jahren. Aber dank deutscher Gründlichkeit dauerte es noch bis 1933, ehe das Kleinerzgebirge eröffnen konnte. Dahinter stand die Idee, eine Tradition ins Freie zu übertragen. Schon lange waren im Erzgebirge sogenannte mechanische Berge gebaut worden, die nicht nur die Landschaft, sondern auch den Bergbau mit vielen beweglichen Teilen darstellen. So präsentiert sich das Kleinerzgebirge heute mit mehr als 200 Gebäuden aus Holz, vielen beweglichen Elementen und einer großen Anzahl von Figuren, welche die Miniaturlandschaft lebendig werden lassen.

Das Kloster St. Marienthal ist das am längsten ununterbrochen bestehende Frauenkloster des Zisterzienserordens. Nach einem verheerenden Feuer im Jahr 1683 wurde es in barocken Formen neu aufgebaut. Im Laufe seiner langen Geschichte war die Existenz des Klosters mehrfach bedroht, so zum Beispiel während der Hussitenkriege, der Reformation, der Säkularisierung in den napoleonischen Zeiten und der DDR-Zeit. In den letzten Tagen des Zweiten Weltkrieges wollte die SS die Gebäude sprengen. Die Äbtissin verweigerte eine Räumung und nur die Neißebrücke wurde zerstört. Wenn der Fluss friedlich ist, wie meistens, dient er als Kulisse für schöne Wanderungen und Bootsfahrten. Schließlich wurde das Kloster St. Marienthal nicht nur an einem sehr abgeschiedenen Ort errichtet, sondern auch an einem sehr schönen.

Für viele ist Görlitz die schönste Stadt Deutschlands. Unbestreitbar ist Görlitz eine der besterhaltenen in Mitteleuropa mit fast 4000 Baudenkmälern. Eins davon ist die Landskronbrauerei, die 1869 erbaut wurde. Damit ist sie eines der ältesten Industriedenkmäler, in denen noch heute produziert wird. Der Name leitet sich von der markanten Landeskrone vor den Toren der Stadt ab, einem ehemaligen Vulkan. Im Jahr 2003 wurde Jules Vernes Klassiker In 80 Tagen um die Welt mit Jackie Chan neu verfilmt. Die Innenstadt von Görlitz, auch als Girlywood bekannt, wurde als Paris hergerichtet, während die Brauerei für den Hafen von New York verwendet wurde. Besucher sind der Landskronbrauerei sehr willkommen und es gibt Führung, Essen und Trinken und Veranstaltungen. Stets nach dem alten Motto, immer ein Genuss.

Mit 30 kam Karl-Maria von Weber nach Dresden, um Hofkapellmeister zu werden und die Leitung der Abteilung Deutsche Oper am Hoftheater zu übernehmen. Ein Denkmal für ihn steht neben der Semperoper und sein Grab befindet sich auf dem alten katholischen Friedhof. Er lebt im Stadtteil.

Zentrum, aber zwischen 1818 und 1824 verbrachte er mit seiner Familie 5 Sommer am Stadtrand von Dresden im Haus des Winzers Gottfried Felsner, wo sich heute das Karl-Maria-von-Weber-Museum befindet. Bei diesen Aufenthalten schrieb er große Teile seiner Opern Der Freischütz, Oberon und Oriante sowie sein Meisterwerk für Klavier Aufforderung zum Tanz. Zweifellos inspiriert von den dramatischen Landschaften des Elbtals und der nahegelegenen sächsischen Schweiz. Manufaktur der Träume, das klingt poetisch, ist aber zunächst nicht so leicht zuzuordnen. Es handelt sich nicht um eine Produktionsstätte, wie der Name suggeriert, sondern um ein ganz besonderes Museum am Markt in Annaberg-Buchholz, in dem künstlerische Holzprodukte ausgestellt sind, vor allem Erzeugnisse der erzgebirgischen Volkskunst, die eine lange Tradition hat. Die Werke wurden von Erika Pohl Ströer gesammelt, deren Familie das heute weltbekannte Unternehmen Weller einst in Sachsen gegründet hatte. Ebenso wie die Mineralien, die in Freiberg in der Terra Mineralia zu finden sind. Die Ausstellung besteht aus den Bereichen Sehen, Machen und Staunen. Das ergibt einen großen Sinn, denn man sollte wirklich sehen, sich auf die Beine zu machen, um über die Manufaktur der Träume zu staunen.

Was Robin Hood für England ist, ist Karl Stülpner für das Erzgebirge. Während die Geschichte von Robin Hood wahrscheinlich nur eine Legende ist, hat Karl Stülpner wirklich gelebt. Er wurde in Scharfenstein geboren, wo er auch starb. Zu seiner Zeit durfte nur der Adel jagen, aber das einfache Volk litt an Hunger. Stülpner war ein erfolgreicher Wilderer und versorgte viele Familien mit dringend benötigtem Fleisch und mit Fellen, wodurch er zum Volkshelden wurde. Im Jahr 1795 belagerte er mit Gleichgesinnten die Burg Scharfenstein, die der Adelsfamilie von Einsiedel gehörte und wo heute seine Geschichte erzählt wird. Eine andere Ausstellung zeigt Volkskunst aus dem Erzgebirge. Und vom Turm hat man eine schöne Aussicht auf das malerische Zschopautal. Karl Stülpner wurde später begnadigt, aber er lebte danach ein unstetes Leben und starb verarmt und fast blind.

Im Jahr 1920 wurde Schandau zum Bad erhoben. Die Badetradition reicht aber bis zum Beginn des 19. Jahrhunderts zurück. Dabei war sicherlich auch hilfreich, dass Bad Schandau im Herzen der Sächsischen Schweiz liegt, die schon damals zu einer Touristenattraktion geworden war. Der neue Fokus auf den Badetourismus brachte auch viele neue Ideen in die kleine Stadt an der Elbe. Der Hotelier Rudolf Sendig ließ einen Personenaufzug nach Ostrau errichten, der schon 1954 zum Denkmal erklärt wurde und im Oscar-gekrönten Film Grand Budapest Hotel von Wes Anderson vorkam. Ebenfalls zu Oscar-Ehren kam die Körnitztalbahn, eine Überlandstraßenbahn, die Bad Schandau mit dem Lichtenhainer Wasserfall verbindet. Sie erschien im Film Der Vorleser von Stephen Daldry. Auch für Besucher von Bad Schandau gilt also Film ab!

jetzt kommt alles anders, als du denkst. 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

0: die sich mit etwas Know-how auch einfach reparieren lässt. Seine Ausstellung AK Electric, Multiboy, Komet, RG 28S ist bis zum 28. Juni an jedem Sonntag von 13.30 Uhr bis 17 Uhr im Heimatmuseum Neschwitz zu sehen. Ein Großteil der Exponate steht danach zum Verkauf. Schon seit vielen Jahren, ja seit Jahrzehnten, fordern die Feuerwehrkameraden des Bautzner Stadtteils Salzenforst ein neues Gerätehaus. Das jetzige Gebäude stammt aus den 80er Jahren. Die Unterbringung der Fahrzeuge und die Einsatzbedingungen für die Kameraden entsprechen nicht mehr den Anforderungen. Und doch wurden die Salzenforster Florian Jünger immer wieder vertröstet, wie auch Oberbürgermeister Carsten Vogt weiß.
1: Immer wenn irgendwo im Haushaltssäckel der Stadt Bautzen das Geld eng wurde, musste leider das Feuerwehrgerätehaus in Salzenforst daran glauben. Wir werden fast 3 Millionen Euro an dieser Stelle hier investieren und das ist gut investiertes Geld an dieser Stelle. Bei der Bedarfslage war man sich immer einig gewesen, dass die völlig unstrittig war.
0: Umso größer ist die Freude, dass der Bau jetzt endlich beginnen kann. Das neue Gerätehaus wird künftig moderne und funktionale Bedingungen für den Feuerwehrdienst bieten. Neben einer Fahrzeughalle und 3 Stellplätzen sind auch Sozial- und Schulungsräume vorgesehen, die den Anforderungen eines zeitgemäßen Feuerwehrstandortes gerecht werden. Die Kosten belaufen sich auf knapp 3 Millionen Euro. Ortswehrleiter Silvio Riedel erklärt, was das Vorhaben für die Feuerwehr und den Ort Salzenforst bedeutet.
2: Ja, Feuerwehr bedeutet ja nicht nur zum Brand ausrücken oder zum Verkehrsunfall ausrücken und den Menschen helfen. Hinter Feuerwehr steckt noch viel mehr. Da gehört die Einsatzvorbereitung, da gehört die Ausbildung, da gehört die Jugendarbeit dazu. Da gehört vor allem auch gerade hier auf dem Land die Öffentlichkeitsarbeit dazu, die Dorfgemeinschaft. Und mit dem neuen Feuerwehrhaus schaffen wir dafür die besten Bedingungen für heute und vor allem für die Zukunft. Im aktuellen Gerätehaus ist es so, dass wir die Bedingungen nicht den entsprechend gesetzlichen Vorschriften einhalten. Beispielsweise ziehen wir uns neben dem Feuerwehrfahrzeug um, da ist ein halber Meter Platz zwischen Umkleide und Fahrzeug. Das ist einfach nicht mehr zeitgemäß und wir schaffen mit dem neuen Haus quasi sichere und gute Bedingungen für eine Arbeit, die die Feuerwehr in Zukunft leisten wird.
0: Dabei war der Neubau des Feuerwehrgerätehauses Salzenforst an dem gewählten Standort zeitweise umstritten. Es befindet sich unmittelbar an einer Stoppkreuzung, an der es schon zahlreiche Unfälle gab. Zusätzliche Sicherungsmaßnahmen hält die Stadt Bautzen jedoch nicht für erforderlich. Vielmehr setzt sie auf die Aufmerksamkeit der Verkehrsteilnehmer. Oberbürgermeister Carsten Vogt skizziert den weiteren Ablauf.
1: Der Rohbau soll noch vor dem Winter fertiggestellt sein, sodass im Januar nächsten Jahres der Innenausbau dann gestaltet werden kann mit den Innengewerken. Und für den August nächsten Jahres ist die Installation von Heizung, Lüftung und Sanitär geplant. Sodass wir dann im frühen Herbst 2027 dieses Gebäude den Kameradinnen und Kameraden übergeben können.
0: Einzelne Bereiche können künftig auch für Veranstaltungen genutzt werden. Eine Vermietung an Private soll allerdings nicht mehr erfolgen. Ärzte im Landkreis Bautzen sollen Parkinson-Patienten gezielt auf eine mögliche Berufserkrankung ansprechen. Darauf weist die Gewerkschaft IG Bauen Agrar Umwelt hin. Demnach kann der häufige Kontakt mit Pflanzenschutzmitteln das Risiko für Parkinson erhöhen, etwa in der Landwirtschaft, im Gartenbau oder auch auf dem Bau. Das sogenannte Parkinson-Syndrom durch Pestizide ist inzwischen als Berufskrankheit anerkannt. Voraussetzung ist jedoch, dass Betroffene den Kontakt über mindestens 100 Arbeitstage nachweisen können. Die Gewerkschaft fordert Aufklärung, damit Erkrankte Unterstützung durch die Berufsgenossenschaft erhalten. Auch Beschäftigte in Gewächshäusern oder bei Sanierungen könnten betroffen sein. Im Freistaat Sachsen studieren aktuell mehr Menschen an den Hochschulen als im Jahr zuvor. Im Wintersemester 2025/26 waren rund 107.000 Studierende eingeschrieben. Das sind rund 3,8% mehr als im vergangenen Jahr. Besonders stark sind die Einschreibungen an Fachhochschulen gewachsen. Die Zahlen an Universitäten gingen leicht zurück. Die meisten Studierenden sind in den Ingenieurwissenschaften eingeschrieben, gefolgt von Sozial- und Wirtschaftswissenschaften. Rund jeder fünfte Studierende in Deutschland kommt aus dem Ausland, vor allem aus Indien, China und Österreich. Für die insolvente Firma Perfekter Schneidmaschinenwerk Bautzen ist ein Investor gefunden worden. Wie der Generalbevollmächtigte Dirk Eichelbaum mitteilt, wurde ein entsprechender Kaufvertrag mit der Solvester Beteiligungs GmbH unterzeichnet. Solvester hat sich demnach schwerpunktmäßig auf den Erwerb von Geschäftsbetrieben aus der Insolvenz spezialisiert.

0: Laut Sachwalter Rüdiger Bauch hat der Gläubigerausschuss bereits der Transaktion zugestimmt. Mit dem neuen Gesellschafter sieht sich die Perfekta nun in der Lage, ihr Geschäft weiterzuentwickeln und international aufzustellen. So Geschäftsführer Peter Vogt. Als Gründe für die Insolvenz wurden sinkende Auflagen klassischer Printprodukte sowie der Kostendruck durch Anbieter aus Asien genannt. Die Energiegenossenschaft Vital Wir Leben Energie mit Sitz in Radibor ist jetzt ins Genossenschaftsregister eingetragen worden. Darüber informierte Vorstand Marcel Bellmann vor einigen Tagen im Rahmen des Bautzen Energieforums. Damit könne die Genossenschaft mit der Akquise von finanziellen Mitteln für ihre Projekte beginnen. Als erstes soll laut Bellmann im Ortsteil Milkel ein Nahwärmenetz auf Basis von Holzhackschnitzeln aufgebaut werden. Der Investitionsbedarf hierfür beläuft sich auf etwa 2 Millionen Euro. In einem ersten Bauabschnitt soll der relativ dicht besiedelte Bereich Milkel Südost erschlossen werden, in dem sich auch mehrere kommunale Gebäude, darunter ein zu DDR-Zeiten errichteter Wohnblock, befinden.
1: Nanu, wo bin ich denn hier gelandet? Naja, wenn ich schon mal da bin. Hallo, ich bin das Funkhausmännchen. Kennt ihr schon unsere neuen verrückten Hörspielfolgen aus unserem Urlaubsland? So, ich muss weiter an meiner Erfindung arbeiten. Haltet mich nicht auf.
2: Hoppala. Weiter geht's mit einer Vielzahl von Projekten, um die Region Bautzen wirtschaftlich zu entwickeln und voranzutreiben. Dazu lud der Oberbürgermeister aus Bautzen zahlreiche Unternehmer zu sich ein. Was besprochen worden ist, das erfahren Sie hier.
3: Der Bautzener Oberbürgermeister Carsten Vogt hat Radibor, Groß-Dubrau und Malschwitz zur Zusammenarbeit aufgerufen. Bei den von den drei Heidelandgemeinden organisierten Unternehmertreffen in Radibor erklärte er, dass Bautzen und sein Umland nur als Einheit den aktuellen Herausforderungen begegnen und vom Strukturwandel profitieren könnten. Als Beispiel nannte er das Bauforschungszentrum, für das Praxispartner aus dem Handwerk benötigt würden. Auch die geplante Gästekarte und der Masterplan für den Stausee seien Projekte, die für die gesamte Region bedeutsam sind. Anders als in der Vergangenheit, so Vogt, blockiere Bautzen nicht mehr die Entwicklung von Baugebieten in seinen Nachbargemeinden.
4: Natürlich Lausitz.

0: Der Buntspecht ist eine Vogelart aus der Familie der Spechte. Er ist in weiten Teilen des nördlichen Eurasiens beheimatet und damit auch in der Lausitz. Er bewohnt Wälder fast jeder Art sowie Parks und baumreiche Gärten. Der Buntspecht wird rund 23 cm groß und rund 90 Gramm schwer. Buntspechte haben spitze, gebogene Krallen an ihren Kletterfüßen, womit sie sich an der Borke festhalten können. Zwei Krallen zeigen dabei nach vorne und zwei nach hinten. Seine Nahrung sucht der Buntspecht vor allem in Baumkronen. Sie besteht sowohl aus tierischem als auch aus pflanzlichem Material. Sie reicht von Insekten und anderen Wirbellosen bis hin zu Beeren und anderen Früchten. Das berühmte Trommeln der Spechte, welches vor allem im zeitigen Frühjahr zu hören ist, dient dem Anlocken von Weibchen in der Balzzeit und der Revierabgrenzung. Der Buntspecht gehört nicht zu den geschützten Vogelarten. Wenn er seine Höhle in der Wärmedämmung von Gebäuden anlegt, kann er sogar deutliche Schäden anrichten. Dem wird mittlerweile aber durch verschiedene Vergrämungsmaßnahmen erfolgreich entgegengewirkt.
1: Und das war sie auch schon wieder, die Lausitzwelle Regionalzeit am Dienstag. 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Morgen begrüße ich Sie dann mit den aktuellsten Themen aus der Westlausitz und ich freue mich, Sie dann wieder begrüßen zu dürfen. Bis dahin, machen Sie es gut.
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0: Dienstagabend, 19 Uhr, und ich sage Hallo und herzlich willkommen zu einer aktuellen Ausgabe von 04 Plus hier bei Muldenthal TV. Ich freue mich wie immer sehr, dass Sie dabei sind. Wir haben einiges für Sie vorbereitet. Den Beginn, den machen wir heute in Grimma. Wer aus der Stadt oder auch aus der Umgebung kommt, der kann sich vielleicht noch an den Panzer erinnern, der auf dem Bahnhofsvorplatz auf dem Sockel stand. 1993 wurde er von dort entfernt. Heute ist es aber weiterhin ein Ort des Gedenkens an die sowjetischen Gefallenen im Zweiten Weltkrieg. Ja, und am 8. Mai fand dort eine Kranzniederlegung statt. Mit dabei waren neben dem Landtagsabgeordneten und ehemaligen Oberbürgermeister der Stadt Grimma, Matthias Berger, auch Vertreter der Botschaft der Russischen Föderation. Und Astrid Sonntag war für Sie mit der Kamera vor Ort.
1: In Würdigung des Tages der Befreiung am 8. Mai führten die Landtagsabgeordneten, der fraktionslose Matthias Berger sowie Ralf Böhme vom BSW, mit Vertretern der Botschaft der Russischen Föderation eine Gedenkveranstaltung mit Kranzniederlegung in Grimma durch. 81 Jahre nach Ende des Zweiten Weltkrieges steht das Gedenken im Zeichen historischer Verantwortung. Geschichte, die nicht in Vergessenheit gerät.

0: oder geraten darf.
1: Eigentlich die Initialzündung war eine Beschlussfassung, initiiert durch die Linken im März diesen Jahres. Und da wurde eben beschlossen, den 8. Mai, jetzt bekannt als Tag der Befreiung, aufzustufen, hochzustufen zu einem besonderen Tag, zu einem Gedenktag. Nicht zu einem Feiertag, sondern einem Gedenktag. Und da hatten wir uns dann unterhalten und ich kannte ja auch aus meiner Erfahrung hier als OBM die Problematik, die ungelöste Problematik mit dem Denkmal, die ja auch eine Metapher ist eigentlich für diese ungeklärte Situation im Umgang mit unserer Geschichte, vielleicht auch mit den Russen, mit den Amerikanern. Da ist ja viel in Bewegung und da haben wir gesagt, wir würden einfach mal, um einen Dialog zu initiieren, vielleicht doch mal Leute einladen von der russischen Botschaft und muss sagen, haben wir uns sehr gefreut, wieder erwarten, sind sie wirklich gekommen.
0: Historische Fahrzeuge, gestellt von der AG Militärhistorik Zeithain e.V., unterstrichen den geschichtlichen Kontext.
2: Wir erinnern an diejenigen, die durch ihren Heldentat den Glauben der Menschheit an den Sieg des Guten über das absolute Böse gestärkt hatten. Dieses Böse zeigte sich im angemessenen Recht, über das Schicksal ganzer Völker zu bestimmen und zu verfügen. Es äußerte sich in beispiellosen Verbrechen, getragen von der menschenverachtenden Ideologie einer angeblichen Überlegenheit einer Nation, einzelner Nationen.
0: Die Veranstaltungsausgestaltung war aufgrund des Besuches von Vertretern der russischen Botschaft, dem ersten Botschaftsrat und Leiter der Wirtschaftsabteilung sowie aus dem Handels- und Wirtschaftsbüro umstritten und befand sich in einem gewissen Spannungsfeld durch den Umgang mit Russland.
1: Das hat einen ganz einfachen Hintergrund. Und zwar, es geht ja eigentlich genau genommen die Geschichte um den Zweiten Weltkrieg, um den Tag der Befreiung vom Nationalsozialismus. Und das Land, welches da den größten Blutzoll dafür abgeliefert hat, waren mit 27 Millionen Toten, war die damalige Sowjetunion. Und deren primärer Rechtsnachfolger ist die Russische Föderation. Und deshalb Einladung an die Russische Föderation, die im Prinzip damals, oder als Vertreter der Sowjetunion, und in der Sowjetunion wurde damals nicht unterschieden, ob das ein Ukrainer war, ein Weißrusse oder ein Russe, sondern es geht um alle Gefallenen, die übrigens, wie das der Botschafter letztens so zutreffend gesagt hat, die liegen alle gemeinsam als Tote in der deutschen Erde. Und darum geht es ja.
3: Das wissen wir alle, hat es in der heutigen Zeit eine gewisse Brisanz. Wir halten aber bewusst daran fest, weil die Erinnerung daran, dass wir befreit wurden und dass wir auch darauf angewiesen sind, dass die Völker, die wir damals mit unermesslichem Leid überzogen haben, mit uns weiterhin nachbarschaftliche Beziehungen pflegen wollen. Diesem Bedürfnis wollen wir auch gerecht werden. Und insofern halten wir es auch für sehr, sehr begrüßenswert, dass heute die Vertreter der russischen Botschaft hier sind.
0: Die Vertreter der russischen Botschaft zeigten sich dankbar für diese Veranstaltung sowie den anschließenden Wirtschaftsdialog. Laut ihren Aussagen habe das russische Volk kein Problem mit dem Deutschen. Sie wünschen sich von deutscher Seite Gesprächsbereitschaft.
1: Wir haben es benannt, Russland-Deutschland, eine besondere Beziehung, beziehungsweise es gibt immer einen danach. Und ich denke, gibt es ja viele Zitate, gerade Helmut Schmidt fällt mir da ein, der immer gesagt hat, es ist besser, viel besser zu reden, als eben hier dann in Gewalt das Ganze zu lösen. Und ich denke, wir müssen einfach dann eben auf unterer Ebene miteinander sprechen. Wenn es auch nicht der Botschafter ist und wir jetzt keine außenpolitischen Kompetenzen haben im Landtag, aber ich denke, es schadet nichts, miteinander zu sprechen.
0: Laut Landtagsabgeordneten Matthias Berger müssen diplomatische Gespräche stattfinden. Wenn dies auf oberen Ebene nicht geschieht, müsse an der Basis begonnen werden. Hier knüpft auch Landtagsabgeordneter Ralf Böhme an, für den ein friedliches Verhältnis zwischen Russland und Deutschland entscheidend für die Zukunft Europas sei. Es bräuchte mehr mutige Menschen, die miteinander ins Gespräch kommen, so beide Politiker.
3: Der Wirtschaftsdialog wird nicht unbedingt konkrete Ergebnisse heute zeitigen können. Aber es ist ein Ansatz für die Zeit, die irgendwann anbrechen wird, die nicht mehr wie heute von Sanktionen geprägt sein wird und nicht mehr von dem Zurückfahren von Wirtschaftsbeziehungen, sondern von Wiederanknüpfen an jahrzehntelangen fruchtbaren wirtschaftlichen Austausch und von der Bedeutung für Sachsen, für dieses wirtschaftlichen Austausches, muss man nicht, oder daran kann man gar nicht zweifeln. Sachsen hat 1 Milliarde Exportvolumen nach Russland verloren seit 2014 und wir sind mehr denn je auf wirtschaftliche Stärkung angewiesen und das kann in Zukunft ein wichtiger Baustein sein.
0: Moderiert wurde der Wirtschaftsaustausch von Unternehmer Holger Friedrich, der zuletzt die Ostdeutsche Allgemeine Zeitung gründete. Er warf unter anderem die Fragen in den Raum, wie zum Beispiel eine neue Form der Kommunikation gefunden werden kann. Es gäbe grundsätzlich genügend Kommunikationsmöglichkeiten und Kanäle. Ein erster Schritt aus seiner Sicht wäre eine Normalisierung des Miteinanders auf humanitärer und kultureller Ebene, was Zustimmung bei den Gesprächspartnern fand.
4: Damit kommen wir zu den aktuellen Meldungen. Sachsen zahlt Krankenhausförderung auf einmal aus. Die Mittel aus der sogenannten Pauschalförderung werden im Jahr 2026 wieder in einer einzigen Auszahlung angewiesen. Wie das Gesundheitsministerium mitteilte, stehen dafür insgesamt 75 Millionen Euro bereit. Die Auszahlung wird derzeit von der Sächsischen Aufbaubank vorbereitet. Gesundheitsministerin Petra Köpping erklärte, dass die Krankenhäuser damit frühzeitig Planungssicherheit erhalten. Mit den Geldern können unter anderem kleinere Baumaßnahmen umgesetzt oder medizinische Geräte angeschafft werden, um die Versorgung auf hohem Niveau zu sichern. Im vergangenen Jahr war die Förderung aufgrund der schwierigen Haushaltslage noch in mehreren Teilbeträgen ausgezahlt worden. Das hatte für zusätzlichen Verwaltungsaufwand gesorgt. Mit der erneuten Einmalzahlung sollen die Kliniken nun einfacher und verlässlicher planen können. Grundsätzlich übernehmen die Bundesländer die Investitionskosten der Krankenhäuser, während die laufenden Betriebskosten über die Krankenkassen finanziert werden. Vollsperrung am Wallgraben in Delitzsch. Die aktuellen Verkehrseinschränkungen im Bereich am Wallgraben und am Schützenplatz sollen noch bis Ende Mai anhalten. Grund dafür ist die Sanierung des Mischwasserkanals, die umfangreiche Bauarbeiten erforderlich macht. Bis voraussichtlich 29. Mai ist der Abschnitt zwischen Rosenthal und Gerberplan vollständig gesperrt. Auch die Zufahrt am Schützenplatz ist von der Vollsperrung betroffen. Zusätzlich müssen Rad- und Gehwege am angrenzenden Stadtpark zeitweise gesperrt werden. Für Autofahrer gilt eine wichtige Änderung. Der Parkplatz Rosenthal ist weiterhin erreichbar, allerdings nur über die Altstadt oder aus Richtung Hallische Straße bzw. Hainstraße. Verkehrsteilnehmer werden gebeten, die ausgeschilderten Umleitungen zu nutzen und etwas mehr Zeit für ihre Wege einzuplanen.
0: Anlässlich des Internationalen Museumstages öffnen am 17. Mai zahlreiche historische Orte in Grimma. Besonders im Fokus ist dabei der Ortsteil Großboten. Besucher können unter anderem das Dampfsägewerk, die Kirche, die alte Schmiede, das Wilhelm-Wundt-Haus sowie den Wilhelm-Ostwald-Park entdecken. Auch das Kreismuseum Grimma beteiligt sich mit Depotführungen und geöffneten Ausstellungen am Aktionstag. Weitere geöffnete Orte sind unter anderem das Sparkassenmuseum, die Rathausgalerie, die Hospitalkapelle und das Jagdhaus Kössern. Beim diesjährigen Muttertagskonzert des Jugendblasorchesters Grimma herrschte auf dem Markt beste Stimmung. Der Platz war bis auf den letzten Platz gefüllt. Bei strahlendem Sonnenschein wurden außerdem die neuen Schirme der Stadt offiziell eingeweiht, die nun dauerhaft auf dem Markt stationiert sind. Pünktlich um 14 Uhr begann das Konzert mit schwungvollen Rhythmen. Für die Mütter gab es an diesem Tag natürlich wieder eine besondere Überraschung. Blumen wurden während des Konzerts im Publikum verteilt. Auch die Muttis aus dem Orchester sowie vom Förderverein durften sich über eine Flasche Sekt freuen. Rund um das Konzert war ebenfalls einiges geboten. Am Stand des Fördervereins herrschte reger Betrieb, ob Kaffee und Kuchen, kühle Getränke oder herzhafte Speisen. Für das leibliche Wohl war bestens gesorgt. Auch der Infostand des Internationalen Musikantentreffens Grimma war durchgehend gut besucht. Zwischen den Musikstücken hatte Orchesterleiter André Ramlo alle Hände voll zu tun und führte gemeinsam mit den Musikerinnen und Musikern durch einen rundum gelungenen Nachmittag.
4: Eilenburg wird jünger. Während das Durchschnittsalter im umliegenden Landkreis weiter steigt und zuletzt bei etwa 48 Jahren lag, ist es in der Stadt selbst rückläufig. Nach einem Höchststand im Jahr 2019 sinkt das Durchschnittsalter kontinuierlich und lag 2024 nur noch bei 46,8 Jahren. Damit entwickelt sich Eilenburg entgegen dem typischen Trend vieler ländlicher Regionen, die meist von Überalterung und Bevölkerungsrückgang geprägt sind. Hauptgrund dafür ist der anhaltende Zuzug, insbesondere aus dem nahen Ballungsraum Leipzig. Vor allem junge Familien ziehen nach Eilenburg und senken damit den Durchschnitt deutlich. Auch die Zuwanderung von meist jungen Geflüchteten trägt zu diesem Effekt bei. Ohne diese Zuzüge wäre das Durchschnittsalter vermutlich weiter gestiegen und die Einwohnerzahl gesunken. Insgesamt gilt die Entwicklung als positives Signal. Eine jüngere Bevölkerung kann langfristig Schulen, Kitas und den Arbeitsmarkt stabilisieren. Gleichzeitig stellt sie die Stadt vor neue Aufgaben, etwa beim Ausbau von Infrastruktur und Angeboten für Familien. Nordsachsen braucht neue Kümmerer. Gesucht werden engagierte Menschen, die sich als sogenannte soziale Kümmerer einbringen möchten. Bereits rund 100 Ehrenamtliche unterstützen ältere Bürgerinnen und Bürger sowie deren Angehörige im Alltag, etwa mit Beratung zu Hilfsangeboten oder bei Anträgen. Neben dem ehrenamtlichen Engagement erhalten die Kümmerer regelmäßig Schulungen und Informationen zu Themen wie Pflege, soziale Leistungen oder Unterstützungsangebote. Gleichzeitig bietet sich die Möglichkeit, sich mit anderen Engagierten zu vernetzen. Ziel ist es, die soziale Teilhabe zu stärken und insbesondere älteren Menschen ein selbstbestimmtes Leben zu ermöglichen. Interessierte können sich beim Landratsamt Nordsachsen melden und sich über die Tätigkeit informieren.
0: Frische Markt in Grimma, heißt es am 16. Mai von 8 bis 12 Uhr auf dem Markt. Dieser wird erneut zum Treffpunkt für Genießer. Sie können Inspirationen für die eigene Küche sammeln und ihren Korb nach Herzenslust füllen. Zahlreiche Bauern, Direktvermarkter und Händler bieten Lebensmittel und Produkte aus der Region auf dem Markt an. Das Angebot wird um eine bunte Palette aus Blumen und Pflanzen ergänzt. Entdecken, einkaufen und genießen am 16. 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

Wenn ein historisches Gebäude wie der Ratskeller in Brandis saniert wird, dann ist das schon was Besonderes. Und na klar, das muss natürlich auch gefeiert werden. Für Ende Juni ist die große Wiedereröffnung geplant. Da wird dann auch der große Saal im neuen Glanz erstrahlen. Und dort sollen künftig natürlich auch wieder zahlreiche Veranstaltungen stattfinden. Und was ist sonst noch alles an

0: Räumlichkeiten im Gebäude zu entdecken gibt, das weiß jetzt meine Kollegin Astrid Sonntag.
1: Der Ratskeller in Brandis macht sich schick. Von außen lässt sich aber noch kein Blick hinter die engagierten Arbeiten erhaschen, die dahinter stattfinden. Das traditionsreiche Gebäude mitten auf dem Brandiser Markt soll sich wieder zu einem Herzstück entwickeln. Für Bürgermeister Arno Jesse ist dies ein bedeutendes Projekt für die Stadt, verbunden mit einer Vision.
2: Es ist mitten auf dem Marktplatz das älteste säkulare Haus. Es ist die Stadtbibliothek. Wir versprechen uns einfach einen Impuls für die Innenstadt. Hier tickt sozusagen ein Stück weit auch das kulturelle Leben der Innenstadt hier, beginnend mit der Bibliothek, die natürlich tolle neue Räumlichkeiten hat. Bibliotheken bezeichnet man heute auch gerne als dritte Räume. Es ist nicht nur eine Ausleihstation für Bücher, sondern ein Treffpunkt für Jung und Alt. Und die Bibliothek und nicht nur die, aber eben auch die haben natürlich hier die Möglichkeiten, ihre Themen zu bespielen.
1: Noch ist das Schmuckstück verhüllt. Doch Ende Juni soll hier Eröffnung gefeiert werden.
2: Wir machen ein Stadt- und Lesefest, passend zum Thema, weil ja die Bibliothek der Kernnutzer im Erdgeschoss sein wird. Das ist am letzten Juniwochenende, eigentlich so das traditionelle Wochenende für unsere Stadtfeste, immer eine Woche vor den Ferien beginnen. Und wir werden natürlich an dem Mittwoch davor für geladene Gäste, weil der Raum hier begrenzt ist, auch eine ganz förmliche Einweihung machen, eine feierliche Einweihung mit Vertretern aus Politik und Stadtgesellschaft.
1: Dabei wird vor allem das Prunkstück des Hauses ins Auge fallen. Der große Saal, der bestuhlt Platz für rund 150 Personen bieten wird, der in Anlehnung an die vorherige Farbgestaltung restauriert wurde. Hier finden sich einige Hingucker, wie zum Beispiel auch der aufwendig restaurierte Türrahmen. Dieser Raum soll sich zu einem zentralen Ort entwickeln, einem Ort für Veranstaltungen, Kunst und Kultur. Und einer bürgernahen Politik, denn auch die Stadtratssitzungen werden künftig hier abgehalten. Aktuell wird die Elektrik angeschlossen. Darüber hinaus folgen weitere Feinarbeiten.
2: Also in den letzten Wochen hat man so wirklich rasend gesehen, wie sich Dinge verändert haben. Es ist jetzt wirklich optisch so viel passiert. Sie können sich erinnern, als wir das Interview gemacht haben, ich weiß gar nicht, vor über einem Jahr war es ungefähr gewesen oder ungefähr einem Jahr. Das war ja noch Rohbau gewesen. Wir haben lange gebraucht, bis wir natürlich auch in Abstimmung mit dem Denkmalschutz dazu gekommen sind, wie es dann farblich, visuell ausschaut. Man adaptiert natürlich die historischen Grundlagen, wie Sie es hier sehen. Aber ansonsten ist unglaublich viel Technik hier drin. Man sieht es an der abgehängten Decke, kann man sich es vorstellen. Das ist schon auch technisch High-End hier, damit eben auch alles stattfinden kann an Sitzungen und was alles dazugehört von Akustik und Aufnahmetechnik, Bildtechnik und so weiter und so fort. Es ist das Parkett hinzugekommen, darunter ist natürlich die Heizung und so weiter und so fort. Also man kann sich gar nicht vorstellen, was alles eigentlich hinter den Wänden und unter den Fußboden und über den Decken ist. Das ist ja der Punkt, der ja so lange gedauert hat. Aber man sieht, es wird fertig und wir können machen drei Kreuze.
1: Vor rund 10 Jahren begannen hier erste Sicherungsmaßnahmen. Im Herbst 2021 erhielt das traditionsreiche Gebäude unter den interessierten Blicken zahlreicher Brandisser wieder seine Turmspitze zurück. Viele Erinnerungen sind mit diesem Ort verbunden. Nach und nach folgten weitere Bau- und Sanierungsmaßnahmen, um bald neue Erinnerungen an diesem frisch sanierten Gebäude schaffen zu können. Vor allem für die Stadtbibliothek, die sich aktuell noch auf dem Gelände des Gymnasiums befindet, werden sich die Bedingungen verbessern. Viele Ideen sind vorhanden, um die Räume kreativ mit einem erweiterten Angebot, Lesecafé und vielem mehr zu füllen. Im vergangenen Stadtrat wurden weitere Beschlüsse gefasst.
2: Die Ausschreibung für die Bestuhlung ist vergeben worden im letzten Stadtrat, sodass das auch rechtzeitig fertig wird. Für die Bibliothek, das Mobiliar muss hergestellt werden in der Tischlerei. Das ist ja speziell für die Raumanforderung der Bibliothek wird das hergestellt. Also letztendlich sind es der letzte Schliff wird hier gemacht.
1: Weiterhin laufen die Arbeiten im anliegenden Gebäude. Im zweiten Bauabschnitt werden hier weitere Räumlichkeiten entstehen, die vielfältig für die Bibliothek, Vereine, somit für das gesellschaftliche Leben der Stadt genutzt werden können.

0: kommen wir zum Sport und zwar zum vierten Stadtpokallauf der Jugendfeuerwehren in Bad Lausick. Dabei war sogar die Rettungshundestaffel mit am Start. Die Kids hatten jede Menge Spaß und am Ende wurde natürlich auch ein Sieger gekürt. Und welche Jugendfeuerwehr den Sieg mit nach Hause nehmen konnte, das sehen Sie jetzt.
1: Spannende Wettkämpfe, Teamgeist und echtes Feuerwehrwissen. Am letzten Samstag fanden sich Kinder und Jugendliche von 6 Nachwuchsfeuerwehren aus der Umgebung von Bad Lausick an der Feuerwache der Stadt ein. Beim vierten Stadtpokallauf ging es für den Nachwuchs der regionalen Feuerwehren hoch her. Insgesamt 8 Stationen in der Innenstadt von Bad Lausick warteten auf die jungen Brandschützer, bei denen nicht nur Schnelligkeit, sondern vor allem Köpfchen und Zusammenarbeit gefragt waren. Dabei lernten die Kinder und Jugendlichen nicht nur für Abzeichen, sondern für den Ernstfall, in dem Feuerwehr, Polizei und Rettungsdienst Hand in Hand arbeiten müssen.
2: Also wir haben heute den Stadtpokallauf, den vierten Stadtpokallauf der Feuerwehrstadt Bad Lausick. Und es sind ungefähr 86 Kinder dabei und 20 Betreuer. Die kommen von Klasten, von Ballendorf, von Buchheim, von Bad Lausick, von Thierbach und Steinbach.
1: Genau dieses Zusammenspiel wurde gleich bei der Station der Polizei auf die Probe gestellt. Die Aufgabe? Aus verschiedenen Gegenständen musste ein improvisiertes Transportnetz gebaut werden. Darin galt es, 3 Golfbälle sicher über einen Parcours zu transportieren. Ein außerordentlich schwieriges Unterfangen. Fingerspitzengefühl war hier ebenso wichtig wie theoretisches Wissen, denn am Zielort warteten knifflige Verkehrsfragen auf die Teams. Handfestes Feuerwehrhandwerk stand an den nächsten Stationen auf dem Programm. Bei der Knotenkunde war höchste Präzision gefordert. Eine Axt musste so mit Leinen eingebunden werden, dass sie später im simulierten Einsatz absolut gefahrenlos nach oben gezogen werden kann. Nur wer die richtigen Knoten blind beherrschte, sicherte sich hier wertvolle Punkte. Auch der korrekte und zügige Aufbau eines Saugschlauchs zur Wasserentnahme wurde von den strengen, aber fairen Wertungsrichtern genauestens unter die Lupe genommen.
2: Das ist jetzt zum vierten Mal in Bad Lausick. Wir haben jetzt quasi gemerkt, dass die Kinder das gern annehmen und sich darüber freuen und dass sie auch in der Gemeinschaft zusammen sind. Und das macht den Kindern sehr viel Spaß.
1: Dass Retten mehr bedeutet, als nur Feuer zu löschen, zeigte sich bei der ersten Hilfe. Die jungen Retter sahen sich mit einem simulierten Stromschlag konfrontiert. Sie mussten die Unfallstelle sichern und dabei auf Eigensicherung achten, die verletzte Person versorgen und schließlich die stabile Seitenlage anwenden. Anschließend musste noch ein Druckverband fachgerecht angelegt werden. Faszinierend wurde es zudem bei der Rettungshundestaffel. Die Hundeführer des BRH hatten die Such- und Rettungshunde in Ausbildung Bonnie, Milo und Guste mit nach Bad Lausick gebracht und gaben einen tierischen Einblick in die tägliche Arbeit mit den Rettungshunden. Natürlich mussten auch hier Wissensfragen rund um den Hund beantwortet werden. Besonders mutige durften die Vierbeiner im Anschluss sogar durch den aufgebauten Parcours führen.

0: Am Ende zählte zwar der olympische Gedanke, doch ein bisschen sportlicher Ehrgeiz gehörte natürlich dazu. Bei der Prognose für die Platzierung der Gastgebermannschaft verschätzte sich Stadtjugendwart Marcel Stengel dann aber doch etwas.
1: Das ist gut, ja, das ist eine gute Frage. Wir sind jetzt zum zweiten Mal Gewinner gewesen des Stadtpokals. Und ja, wir hoffen mal, dass es gut ausgeht. Und ich zähle auf die Jungs und Mädchen und denke, dass es was wird.
0: Diesmal war es nur der 6. Platz für die Jugendfeuerwehr Bad Lausick. Davor platzierten sich Ballendorf auf Rang 5, Buchheim auf der 4 und Glasten sicherte sich den 3. Platz auf dem Treppchen. In einem extrem knappen Kopf-an-Kopf-Rennen verwies die Mannschaft aus Steinbach mit 75 Punkten die Konkurrenz aus Tierbach mit 74 Punkten auf den 2. Platz und feierte den verdienten Turniersieg.
1: Ja, es gibt einen großen Stadtpokal, einen Wanderpokal sozusagen. Und für jede Mannschaft gibt es noch eine Urkunde und einen kleinen Pokal. Das erste Mal in der Stadt Bad Lausick am Gerätehaus des Stadt in Bad Lausick. Und die Kinder laufen durch das ganze Stadtgebiet und damit wollen wir versuchen, dass mehrere Leute das beobachten oder zuschauen mit Kindern und die Kinder vielleicht sagen, hey, ich will auch zur Feuerwehr.
0: Ein anstrengender, aber lehrreicher Tag für die Jugendfeuerwehren geht zu Ende. Sie haben bewiesen, wenn es darauf ankommt, ist auf den Nachwuchs in der Region Verlass.
2: Ja, wir kommen zum Wetter und ja, ich weiß, die Natur kann den Regen gut gebrauchen, aber so ein bisschen Sonne zwischendurch wäre schon auch mal schön. Wie die Aussichten für morgen sind, das sehen Sie jetzt.
3: Am Mittwoch erwartet die Regionen Landkreis Leipzig und Landkreis Nordsachsen weiterhin wechselhaftes Maiwetter. Der Tag beginnt meist stark bewölkt und bereits am Vormittag kann es immer wieder leichten Regen oder einzelne Schauer geben. Im Laufe des Tages bleibt der Himmel überwiegend grau. Nur vereinzelt sind kurze Auflockerungen möglich. Besonders am Nachmittag ziehen erneut Regenfelder über Nordwestsachsen hinweg, sodass es vielerorts nass bleibt. Die Temperaturen steigen nur auf etwa 12 Grad und bleiben damit unter dem jahreszeitlichen Durchschnitt. Dazu weht ein frischer bis zeitweise böiger Südwestwind, wodurch sich die Luft deutlich kühler anfühlt. Auch am Abend beruhigt sich das Wetter nur langsam. Die Schauer lassen zwar nach, die Wolkendecke bleibt jedoch meist geschlossen. In der Nacht sinken die Temperaturen wieder auf etwa 6 Grad. Insgesamt wird der Mittwoch also ein eher ungemütlicher Frühlingstag mit viel Bewölkung, wiederkehrendem Regen und nur wenig freundlichen Momenten. Besonders durch den Wind wirkt das Wetter zeitweise deutlich frischer, als es die eigentlichen Temperaturen vermuten lassen.
2: Ja, und das war sie auch schon, die heutige Sendung von 04 Plus hier bei Muldenthal TV. Schön, dass Sie dabei waren. Schalten Sie gern auch morgen wieder ein. Wenn Sie mögen, sehen wir uns an dieser Stelle dann sehr gerne wieder. Bis dahin wünsche ich Ihnen jetzt einen schönen und entspannten Abend. Machen Sie es gut.

0: Wir sehen uns gleich im, im Fitnessstudio.
1: Das hättest du müssen vor dem Dating-Spezial machen. Super,
0: genau.
2: Okay, dann kommt jetzt die Stunde der Wahrheit. Ich kann nicht besonders gut kochen.
0: Wir sind Männer, wir brauchen keine Zitronenpresse, wir machen mit der Hand.
3: Wir sind ja immer noch hier auch bei einer Dating-Show, ne? Beim Kochen.
4: Irgendwie passiert ja aber auch nichts. Das ist doch nicht heiß. Was ist denn hier?
5: Aber das sieht doch ganz gut aus, oder?
2: Da werde ich ja gleich schwach hier.
5: Pinienkanne?
2: Ohne Fett, das weiß ich.
5: Dann ist hier nie Butter drin gewesen. Dann ist das deine Pfanne.
3: Ja, grüße, liebe Zuschauer, und herzlich willkommen zu unserer ersten Blind-Date-Ausgabe der Mitkochshow. Hier im Küchenzentrum Dresden werden gleich 4 Singles aus Sachsen eintreffen und die sehen sich zum ersten Mal. Und das Spannende dabei, sie wissen noch nicht, wer am Ende denn miteinander kocht. Und Dirk vom Küchenzentrum ist natürlich auch schon da. Dirki, wir sind schon ganz aufgeregt. Wir machen ja zum ersten Mal dieses Blind-Date-Spezial und wollen das vielleicht ja auch fortsetzen. Haben sie ja ganz viele Singles bei uns beworben. Was denkst du, wie wird der Abend?
6: Ja, auf jeden Fall wird es Liebe durch den Magen gehen. Ich denke mal, die werden alle was ganz Tolles kochen, werden sich beim Kochen kennenlernen und wer dann abends miteinander nach Hause geht.